0: die Kreditwürdigkeit der USA unverändert ein. Die Volkswirtschaft der Vereinigten Staaten erhielt durch das wichtige Institut erneut die Note AA+. Der Ausblick wurde mit stabil bestätigt. Zur Begründung wurde auf die Widerstandsfähigkeit der US-Wirtschaft verwiesen, die für solide staatliche Einnahmen sorge. Trotz der zunehmenden politischen Polarisierung würden starke Institutionen und das System der gegenseitigen Kontrolle weiterhin verlässliche Rahmenbedingungen garantieren, hieß es. Für die Jahre 2026 bis 2029 rechnet S&P mit einem Wirtschaftswachstum von rund 2%. Bei der Fußballweltmeisterschaft ist Frankreich als Gruppenerster ins Sechzehntelfinale eingezogen. Die Franzosen setzten sich in Boston mit 4:1 gegen Norwegen durch. Als Gruppenzweiter sind die Norweger ebenfalls für die K.O.-Runde qualifiziert. Das zweite Gruppenspiel in Toronto gewann Senegal gegen den Irak mit 5:0. Und in diesen Minuten beginnen die Spiele Uruguay gegen Spanien und Kap Verde gegen Saudi-Arabien. Um 5 Uhr werden die Begegnungen Neuseeland gegen Belgien und Ägypten gegen den Iran angepfiffen. Das Wetter. In der Nacht gering bewölkt oder klar und weiterhin niederschlagsfrei. Tiefstwerte 24 bis 16 Grad. Am Tag im Westen und Nordwesten zeitweise wolkig, ab nachmittags einzelne kräftige Gewitter. Nach Osten und Süden hin sonnig, 35 bis 42 Grad. Und am Sonntag zunehmend bewölkt, im Tagesverlauf gebietsweise teils schwere Gewitter mit Sturmböen, Starkregen und Hagel, Richtung Osten und Südosten noch länger sonnig und trocken bei 32 bis 42 Grad. Das waren die Nachrichten.
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2: Hören Sie die dritte und letzte Stunde von Soziale Utopie und Klangmagie, eine lange Nacht über Hans-Werner Henze von Egbert Hiller.
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4: Unter die Faust!
3: Ich rannte und blieb nicht mehr stehen, bis ich allein war. Im Wald.
5: Für mich war der Enzensbergersche Text eine Wiederbegegnung mit dem Schicksal meiner Vorfahren. Bei der Lektüre durchlebte ich noch einmal die 150 Jahre alte Geschichte der Sklaverei in Amerika mit ihren katastrophalen Auswirkungen auf das Individuum. Eine Sache wäre allerdings am Mississippi anders verlaufen. Der Flüchtige hätte den Wald nie erreicht. Es gab nämlich abgerichtete Bluthunde. Die politische Wirkung, die mir in der Autobiografie des Cimarron zu liegen scheint, ist das Erklären, das Aufzeigen jener sozialen Strukturen und Lebensbedingungen, unter denen der als Angehöriger einer niedrigen Rasse Bezeichnete leben muss. Und nicht nur dieser, sondern jeder Angehörige einer gegen Repression sich verteidigenden Minderheit. Es sind die Zustände von Freiheitsdurst und Rebellion, die aus dem Cimarron einen gleichnishaften Typ machen und die seine Philosophie so lebendig halten und mit Nutzanweisungen versehen. Was mir an Text und Komposition am besten gefällt, ist die Abwesenheit von Sentimentalität.
6: Der Bariton William Pearson. Die Titelfigur in Hans-Werner Henzes El Cimarron war seine Paraderolle. 3 Generationen vor ihm war seine eigene Familie noch von Sklaverei betroffen. Auf einem Foto der Uraufführung hält Pearson eine schwere Kette, von der er sich augenscheinlich befreit hat. Und dieser Akt der Befreiung hatte für ihn eine große symbolische Bedeutung. Auch für Henze hatte El Cimarron einen besonderen Stellenwert. Zum einen bewegte ihn das Sujet und zum anderen vollzog er darin einen grundsätzlichen Wandel in Stil und Denken. Statt auf einen großen Opernapparat setzte er auf Reduktion. Statt auf allegorischer Darstellung basiert El Cimarron auf einem erzählenden Bericht, der für sich selbst spricht.
5: Weil ich ein Cimarron war, habe ich meine Eltern nie kennengelernt. Nicht einmal gesehen habe ich sie. Das ist nicht traurig, denn es ist die Wahrheit. Meine Paten haben mir gesagt, wann ich geboren bin. Im Jahr 1860, am Tag des heiligen Esteban, wie er im Kalender steht. Deshalb heiße ich Esteban. Damals haben die Herren die Schwarzen verkauft, als wären es Ferkel. Mich auch. Ich kam auf die Zuckerplantage Flor de Saga. Mit 10 Jahren lief ich zum ersten Mal auf und davon. Sie fingen mich und schlugen mich mit der Kette, dass ich es heute noch spüre. Dann legten sie mir die Handschellen an und schickten mich wieder aufs Feld. Die Leute schufteten damals wie Sträflinge. Heute will es mir keiner glauben, aber ich habe es selbst erlebt. Wenn ein schwarzes Kind hübsch und zierlich war, nahmen die Herren es ins Haus und stellten was weiß ich mit ihm an. Den ganzen Tag stand so ein Junge mit dem Fliegenwedel an dem Tisch, denn die Herren fraßen den ganzen Tag. Wenn ihnen eine Fliege ins Essen fiel, fluchten sie und ließen ihn verprügeln. Ich bin nie im Herrenhaus gewesen.
3: Es gab auch tapfere Teufel und Bettinen. Ein kleiner Spanier, hätte mich fast umgebracht. Ich packte ihm am Kragen. Und hielt ihn fast.
6: Hand in Hand mit der Konzentration auf die Figur des Cimarron ging, dass Henze die Musiker in dem Werk zu Co-Autoren erhob. Überhaupt war es sein Ideal, sich jeden komponierten Klang hörend zu vergegenwärtigen und mit den Interpreten eng zu kommunizieren. In dem kleinbesetzten El Cimarron konnte Henze die Fähigkeiten und Möglichkeiten der Musiker genau erkunden. Dazu kam, dass er sich von dem 104 Jahre alt gewordenen Helden der Handlung, Esteban Montejo, in Kuba persönlich anregen ließ, um dessen Stimme und Erscheinung möglichst realistisch in musikalische Bewegung zu übertragen. So sind Inhalt und Form, Handlung und Musik in Henzes El Cimarron zu einer Einheit verschmolzen, zu einem Musiktheater, dessen gesellschaftspolitische Relevanz zeitlos ist und bis heute reicht. Es wurden aber auch immer wieder kritische Stimmen laut. Im September 1990 mokierte sich ein Rezensent über das seiner Ansicht nach Plakative einiger Passagen in einer Aufführung mit William Pearson und Mitgliedern des Ensemble Modern mit dem Gitarristen David Tannenbaum.
5: Wenn es laut hergeht, Tannenbaum als Polizist ins Megafon brüllt und Pearson die Kette auf den Boden schlägt, damit wir den Stein aufklatschen hören, den Montejo dem Aufseher in die Fresse wirft, dann rückt man unwillkürlich ab. Kann in der didaktischen Attitüde die Lächerlichkeit eines salonrevolutionären europäischen Komponisten spüren, der sich in Havanna nach dem kernigen Handschlag des entlaufenen Sklaven sehnt, nach dem Schulterschluss mit einem echten proletarischen Fossil. Glaubwürdigkeit als Kunstwerk jenseits von Agitprop gewinnt El Cimarron in den leisen, eindringlichen Passagen und durch die Überzeugungskraft William Pearsons. Henze selbst hatte das schon ganz richtig formuliert. Agitation muss mit subtilen Mitteln betrieben werden.
6: Knapp 20 Jahre nach der Uraufführung von El Cimarron hatten sich die politischen Vorzeichen geändert. Dennoch erwies sich der Vorwurf, Henze sei ein Salonrevolutionär und Champagnerlinker, als langlebig, auch um gegen ihn zu polemisieren. Die Bedeutung von El Cimarron und die herausragende Interpretation von William Pearson stellte der Rezensent aber nicht in Frage. Henzes Freundschaft mit Pearson, den die Partie des Cimarron sein Leben lang begleitete, hielt bis zu dessen Tod 1995. Wie wichtig ihm der Sänger auch als Mensch war, geht aus einem Brief an dessen Lebensgefährten Franz Josef Heumannskemper hervor, nachdem Henze vom Tod Pearsons, der Billy genannt wurde, erfahren hatte.
7: Lieber Franz Josef, es ist mir ein Herzensbedürfnis, Ihnen für den gestrigen Anruf zu danken, auch wenn der Grund ein so tief trauriger war, weil es mich geehrt hat, dass Sie sich an mich gewendet haben. Wie Sie wissen, war Billy eine wichtige Persönlichkeit in meinem Leben und El Cimarron ist komponiert worden mit lebhaften Vorstellungen von Billy, seiner Stimme, seinen Ausdrucksmöglichkeiten, seiner immer charismatischer werdenden Ausstrahlung. Unsere Freundschaft war lustig und ist unzerstörbar. Nun, da er sich davon gemacht hat, ist alles in der Welt um ein wichtiges, liebevolles, warmherziges und unglaublich ironisches Menschenkind ärmer. Aber wer immer mit ihm verbunden war, künstlerisch oder privat oder beides, Der wird alles das, was er von Billy geerbt hat, sorglich pflegen und weiterentwickeln, zu Billys Lobe und aus Gründen der Unsterblichkeit seiner Seele und der Liebe wegen.
6: Komponiert hat Hänsel für Pearson noch ein weiteres größeres Musiktheater. Der langwierige Weg in die Wohnung der Natascha Ungeheuer von 1971. Uraufgeführt wurde es in Rom. Das Werk zeugt von Hänsels kritischer Auseinandersetzung mit den Ideen und Idealen der studentischen Protestbewegungen dieser Zeit. Zugleich verknüpfte er die politischen Aussagen mit der Suche nach neuen und unverbrauchten Formen des musikalisch-theatralischen Ausdrucks. Der Text stammt von Gaston Salvatore, einem deutschsprachigen Schriftsteller chilenischer Herkunft. Salvatore nahm die aus seiner Perspektive halbherzigen Umsturzversuche eines großen Teils der Protestierenden der 68er-Bewegung aufs Korn. Als fiktivem Kulminationspunkt diente ihm die Berliner Wohnung der deutschen Malerin Natascha Ungeheuer, die zum beliebten Treffpunkt jener studentischen Szene geriet, der Salvatore mangelndes Engagement im Klassenkampf attestierte.
8: Natascha Ungeheuer ist die Sirene einer falschen Utopie. Sie verspricht dem Linksbourgeois eine Geborgenheit, die es ihm erlauben soll, das gute revolutionäre Gewissen beizubehalten, ohne aktiv am Klassenkampf teilzunehmen. Er laviert zwischen der Versuchung, sein Bewusstsein aufzugeben und in die alte Bourgeoisie zurückzukehren oder eine der Formen der Ratlosigkeit zu wählen, entweder die der einsamen Avantgarde in den vier Wänden oder die der Sozialdemokratie. Beide Möglichkeiten verspricht Natascha Ungeheuer. Der langwierige Weg wickelt sich in 11 Sektoren ab, in einer schwierigen Sprache, die etwas Fremdartiges mit sich schleppt und auch das Vokabular der Universität erkennen lässt, mit dem Fachvokabular der akademischen Linken, das ihn umschwirrt.
6: Ob Hänsel sich diese Ansicht vollständig zu eigen machte, ist schwer zu beurteilen. Wie dem auch sei, an den weltumspannenden Erfolg von El Cimarron konnte der langwierige Weg in die Wohnung der Natascha Ungeheuer nicht anknüpfen. William Pearson wurden aber wiederum stimmliche und darstellerische Extreme abverlangt.
9: Da.

0: Zwei Jahre später, 1973, griff Henze noch einmal auf die Figur des Cimarron zurück. Und zwar in seiner Fernsehoper La Cubana oder Ein Leben für die Kunst. Den Cimarron verkörperte wieder William Pearson. Abgesehen von dieser Fernsehoper und zwei frühen Funkopern hielt sich Henze mit dem Einsatz von modernen Medien und Techniken zurück. Elektronik zum Beispiel, wie sie für die Avantgarde ab den 1950er Jahren wichtig wurde und die in der neuen Musik bis heute ein wesentlicher Faktor ist, spielte für ihn keine Rolle. 1975 richtete Henze La Cubana oder Ein Leben für die Kunst dann für die Bühne ein. In seinem Werkkommentar äußerte er sich zu Inhalt und Anspruch des Stücks.
1: Im Grunde ging es darum, eine neue Form von Musiktheater zu erfinden, sich auszudenken. Aber es stellte sich bald heraus, dass das Material, die Memoiren von Amalia Work, dieser alten kubanischen Vaudeville-Queen, die Miguel Barnett aufgeschrieben, mitgeschnitten, auf Tonband, zwei Jahre dann in ein Buch verwandelt hat, dass also dieses Material enorme Möglichkeiten enthielt, weit über ein unterhaltendes Vaudeville hinausgehend. Es erzählt nicht nur etwas über die letzten 40 oder 50 Jahre der Geschichte Kubas vor der Befreiung durch Fidel Castro, sondern auch gleichzeitig etwas über die Geschichte der Unterentwicklung eines Landes. Und noch etwas anderes. Im Spiegel oder durch den Filter der Mentalität eines Vaudeville-Stars, einer Kabarettkünstlerin, die glaubt, eine große Künstlerin zu sein, offenbart sich das Verhältnis von Kunst und Wirkung. Darin haben wir einen Diskurs über das, was Kunst überhaupt bedeutet. Wir stellen die Fragen: Was ist Kunst? Welchen Wert hat sie in der Gesellschaft? Welchen Stellenwert hat sie da? Was sind Künstler? Wie ist ihr moralischer Habitus? Wie ist ihre gesellschaftliche Verantwortlichkeit? In welchem Maße hat die bürgerliche Ideologie der letzten Jahrhunderte die Künstler aufgefordert, sich gesellschaftsfremd oder gesellschaftlich abgesondert zu verhalten? Alle diese Dinge werden in einer lustigen und ziemlich bunten und vielfältigen Theaterform zur Diskussion gestellt.
0: Die Frage nach der Verantwortung der Kunst für die Geschicke der Welt beschäftigte Hans-Werner Henze immer wieder. Doch er spürte auch, dass das, was er bunte Vielfältigkeit nannte, ihn in eine Sackgasse führte, trotz schrägem Humor. Dazu kam, dass Henze immer klarer wurde, dass der Glaube an die Weltrevolution vergeblich war. Er wollte sich neu erfinden, ohne alte Ideale zu verleugnen. Statt auf große politische Systemwechsel setzte er nun auf Revolutionen im Kleinen. Beispielhaft dafür steht ein bahnbrechendes musikpädagogisches Projekt, der Cantiere Internazionale d'Arte in Montepulciano, den Henze 1976 ins Leben rief. Kaum jemand hat sich intensiver damit beschäftigt als die Musikwissenschaftlerin Elena Minetti.
2: In 2012, als Henze gestorben war, musste ich meine Bachelorarbeit schreiben. Es kam mir sofort die Idee, dann über Henzes Musik zu forschen, weil Henze eine große Rolle in meiner Biografie gespielt hatte. Ich bin in Siena geboren, aber komme aus Montepulciano, und Henze hatte für die Kinder und Jugendlichen von Montepulciano eine Schule, Musikschule gegründet. Und in dieser Schule habe ich angefangen, Klavier zu lernen. Deswegen für mich schon in meiner Kindheit, Henze war so wichtig, und ich wollte auch etwas für ihn machen. Und dann habe ich, um seine Texte in der Originalsprache zu verstehen, angefangen, Deutsch zu lernen und im deutschsprachigen Raum gearbeitet.

0: Als ich Kind war, am Mittwochnachmittag hatte ich immer nicht nur Klavierunterricht, sondern auch Chor oder andere Gruppentermine mit anderen Kindern. Sogar auch musikwissenschaftliche Themen haben wir betrachtet in kleine Gruppe. Und alle waren natürlich für Kinder gedacht. Das war auch die Idee von Hans, mit Musik älter zu werden in einer guten Art und Weise, so mit vielen, vielen Eindrücken. Und ja, mit Musik zusammen mit den anderen zu leben und sich so zu entwickeln. Und jetzt, die fast 30 Jahre später, komme ich wieder manchmal nach Montepulciano, wohne ich nicht mehr da, aber trotzdem versuche ich zum Beispiel in diesem Jahr mit dem Cantiere Internazionale d'Arte und der Akademie Palazzo Ricci produktiv zusammenzuarbeiten und wir planen dieses Jahr eine Operproduktion Don Quixote, die nicht nur das Cantiere mit einbezieht, sondern auch die Studierenden der 7 staatlichen Hochschule für Kunst und Musik von Nordrhein-Westfalen. Deswegen, es ist ein ziemlich ambitioniertes Projekt.
1: Anlass dieses Projektes ist das 50-jährige Bestehen des Cantiere Internazionale d'Arte und das 25-jährige Bestehen der Europäischen Akademie für Musik und Darstellende Kunst Montepulciano, die im Palazzo Ricci ihren Sitz hat. Und dass Don Quixote gespielt wird, geht darauf zurück, dass Henzes Neuerzählung, dieser 1769 von Giovanni Paisiello komponierten Oper, 1976 beim ersten Cantiere Internazionale d'Arte in Montepulciano uraufgeführt wurde. Schon damals hatte Henze als Gründer des Cantiere die Mitwirkung von musikalischen Laien vorgesehen.
0: Für Henze war es wichtig, ein Stück für die Amateure, Amateurinnen der Stadt zu haben, damit diese Personen aktiv an einer Performance teilnehmen könnten. So, Hauptziel von Henze war diese Zusammenarbeit mit den Menschen. Für ihn war nicht so wichtig, dann am Ende die Qualität des Stückes oder dass das Stück sehr gut gespielt wurde. Das war nicht der Sinn der Sache. Wichtig war, dass die Menschen musizieren könnte zusammen.
1: Mit diesem Ansatz geriet Henze zum Pionier für musikalische Vermittlungsprojekte, die inzwischen weltweit an Institutionen des Musiklebens angeboten werden. Er verband mit diesem kulturellen Angebot auch gesellschaftspolitische Ambitionen.
0: Henzes Vision für Montepulciano, für das Cantiere, besaß einen utopischen Charakter, vor allem wegen des Kontexts. Montepulciano im Jahr 1975 war sehr schön, landschaftlich, hatte natürlich sehr gute Weine und wunderschöne Paläste und auch diese wunderschöne Kirche. Aber kulturell war dieses Dorf ziemlich arm und rückständig. Musikalisch gab es nur einen Klavierlehrer, eine Blaskapelle. Deswegen kann man von einer Utopie sprechen, weil Henze von dem Nix etwas sehr Gutes gemacht hat für diesen Dorf. Er wollte mit seiner Musik und nicht nur mit seiner eigenen Musik, mit der Kunst im Allgemeinen eine gesellschaftliche Transformation beginnen. Und die Utopie wurde realisiert, würde ich sagen, weil heute hat Montepulciano ein sehr aktives kulturelles Leben. Die Musikschule, die er gegründet hat, hat heute fast 400 Studierende. Und das Festival jedes Jahr bietet schöne Konzerte, 2 Wochen im Sommer, aber auch während des Jahres gibt es immer tolle Aktivitäten. Deswegen hat das Cantiere, die Idee von Henze, auch einen wirtschaftlichen Impuls für die Stadt.

0: Am Anfang war wirklich schwierig, das zu realisieren. Und Henze hatte sehr gute Kontakte mit dem Bürgermeister Francesco Colajanni, Vertreter des Kommunistischen Partei. Und der Bürgermeister hatte Henze immer unterstützt. Aber natürlich gab es auch Gruppierungen in dem Dorf, die eigentlich nicht einverstanden waren. Deswegen musste Henze ein Netzwerk aufbauen von Menschen, die helfen konnte. Henze hatte nicht nur eine Sekretärin und sehr wichtig war Fausto Moroni, seinem Freund, aber auch andere Freunde haben ihm sehr, sehr stark geholfen. Viele Menschen haben ihn unterstützt und nicht nur Leute von Ort, sondern international berühmte Künstler, Künstlerinnen, die ihre eigene Kunst gerne zur Verfügung stellten, um etwas Neues zu machen, um einen Kontakt mit einem anderen Publikum zu haben und dort nicht nur spielen oder singen, sondern musikalische Werke oder theatralische mit der Einwohner zu kreieren. Das war die Idee dahinter von Henze.
1: Mitgewirkt haben renommierte Gäste aus der Musik- und Theaterszene dieser Zeit. Der Geiger Gidon Kremer, der Komponist Peter Maxwell Davis, der Regisseur Volker Schlöndorff, der Schauspieler Mathieu Carrière und viele weitere. Für andere wie den Dirigenten Ricardo Chailly oder den Regisseur Willi Decker, der 1980 dort Henzes Kinderoper Policino inszenierte, war der Cantiere ein wichtiges Karrieresprungbrett. Fast alle, die Henze anfragte, folgten seinem Ruf, obwohl es in Montepulciano kein Geld zu verdienen gab. Das Umarmende und Kommunikative ist charakteristisch für Henzes Wesen und sein Selbstverständnis als Künstler, aber auch für seine Musik. Der Wille, für soziale Utopien einzutreten und diese auch mit Klängen zu transportieren, ist bei Henze untrennbar mit dem Anspruch verbunden, sein Publikum allein mit den Mitteln der Musik in den Bann zu ziehen. Elena Minetti.
0: Die gesellschaftliche, politische und pädagogische Beweggründe Henzes haben mich immer sehr fasziniert. Er wollte mit seiner Musik immer einen Kontakt zur Wirklichkeit schaffen. Und musikalisch langweiligt mich Henzes Musik nie. Sie ist immer voller Überraschungen, denn Henze war sehr neugierig und offen fürs Neues und verwendete in seinen Stücken sehr unterschiedliche Musikstile und kompositorische Prinzipien, von Kompositionstechnik wie Serialismus über toskanische Volkslieder bis hin zur kubanischen Musik. Und diese Mischung schafft einen ganz persönlichen Stil. Für Henze war die Tradition immer präsent. Deswegen finden wir in Henzes Musik tatsächlich diese Kopräsenz zwischen Tradition und Innovation.
1: Hans-Werner Henze hat in Montepulciano einen ganz anderen Kontakt zur Wirklichkeit gefunden, als im Zuge der politischen Auseinandersetzungen um das Floß der Medusa einige Jahre zuvor. Weder für Tagespolitisches noch für Elitäres und Abgehobenes war beim Cantiere Platz. Er stand für das Ziel einer Demokratisierung der Künste. Und dass der Weg dahin nicht einfach war, wusste Henze. Schließlich bedeutet Cantiere Baustelle. Zur Wirklichkeit gehört auch, dass es immer wieder Streit um das Projekt gab. Nach 5 Jahren gab Henze die Leitung ab. Der Cantiere wurde aber von Schülern und Weggefährten wie dem Dirigenten Markus Stenz oder dem Komponisten Detlef Glanert in seinem Sinne weitergeführt. Auch brachte Henze sich selbst immer wieder ein. Nachdem er 1980 Kompositionsprofessor an der Kölner Musikhochschule wurde, trieb er die Vernetzung des Cantiere voran und initiierte die der Hochschule angeschlossene Europäische Akademie für Musik und Darstellende Kunst. Aus der unmittelbaren Mitwirkung am Cantiere selbst zog er sich 1980 zurück, was auch mit drohender Arbeitsüberlastung zusammenhing. 2 Jahre zuvor, 1978, waren bei ihm durch Verengung der Herz-Kranz-Gefäße massive Herzprobleme aufgetreten. In seinen autobiografischen Mitteilungen schilderte Henze den Herzanfall mit dramatischer Eindringlichkeit.
2: In Wien, in der Nacht vom 11. zum 12. April am Vorabend meiner ersten Proben zu einem Konzert mit dem ORF-Orchester, ereignete sich dann, was ich schon seit längerer Zeit angekündigt hatte. Nach Stunden schrecklicher Ängste, Schmerzen, Erstickungszustände und Todesnot fasste ich mir endlich ein Herz, um den schnodderigen Nachtportier des Hotels Imperial um einen Arzt zu bitten. Der kam und bestellte den Notdienst. Meine stärkste Erinnerung an diesen grauen Morgen, der gerade aufzog, waren die Häusermauern in den Gassen, die wir auf dem Weg zum Spital durchfuhren. Sie hatten etwas Grauenvolles, als wären wir schon im Totenreich.

0: Hinze musste in Wien für mehrere Wochen im Krankenhaus bleiben. Abgeholt aus dem Krankenhaus hat ihn Fausto Moroni, den Hinze 1964 in Rom kennenlernte und mit dem er bis zu dessen Tod im Jahr 2007 eine Lebensgemeinschaft bildete. Moroni, der sehr viel jünger war und den Hinze später adoptierte, war Hinzes rechte Hand, sein Beschützer und Mitarbeiter. In der Öffentlichkeit wurde Hinze als intellektuell brillant, humorvoll und auch streitbar wahrgenommen. Im Privaten war er hingegen sehr harmoniebedürftig und häufig kränkelnd. Dieses Mal war die Erkrankung ernst. Und Fausto Moroni kümmerte sich um Hinze, der sich nur langsam erholte. Beide wohnten seit 1966 zusammen in der Villa Leprara bei Marino am Albaner See in der Nähe von Rom.
1: Durch die Krankheit, diesen Betriebsunfall, war ich körperlich geschwächt und stark überempfindlich geworden. Die Arbeitskraft hatte sich verringert. Die Ärzte verboten mir, nach Montepulciano zu gehen. In den nächsten Monaten komponierte ich jeden Morgen am Orpheus, wurde schnell müde, bekam Angstzustände und fast täglich kleinere oder größere Zusammenbrüche. Aber das Schreiben war doch die einzige Rettung.
0: Orpheus ist eine Ballettkomposition. Hinze begeisterte sich für die mythische Figur, was nicht verwundert, da Orpheus als Sänger und Lyraspieler selbst als Verkörperung der Musik gilt. Der Auftrag für Orpheus und weitere Aufträge zeigen auf, dass Hinze auch im deutschen Musikleben allmählich wieder stärker Fuß fasste. Kurz zuvor, 1974 bis 76, schrieb er auf ein Libretto des britischen Dramatikers Edward Bond seine viel diskutierte Antikriegsoper »We come to the river«, »Wir erreichen den Fluss«. Das Politische ließ Hinze nicht los, wenngleich davon losgelöste Musik bei ihm mehr und mehr in den Vordergrund rückte. Ein markantes Beispiel dafür ist seine siebte Sinfonie von 1983-84, ein Auftrag der Berliner Philharmoniker zu ihrem 100. Gründungsjahr. Hinze beschrieb die Anfänge des Entstehungsprozesses im Herbst 1983 und erwähnte dabei auch HBB, Haichi Bum Bum. Eine, so Hinze, gedachte Gestalt, eine Gedankenkette, ein Gefühlsausbruch, eine Stimmung, irgendein außerordentlich unordentlicher Affekt. Hinze sah in der Fantasiefigur HBB auch eine Art Engel oder alter Ego, die ihm beim Komponieren half.
1: 18. Oktober. Es ist ein Drittel des ersten Satzes notiert. HBB hat eine Tonreihe erfunden, die ich nun als ein drittes Element in die Satzstruktur einbringe. Möchte versuchen, den ganzen Ablauf vorzuskizzieren. Ich weiß, dass es eine Pyramide werden soll, eine graduelle Steigerung auch in der Tonhöhe haben wird. Rhythmische Energien sind entfaltet worden, melodisches gibt es schon fast zu viel. Das herbstlich braune Gold vom Anfang könnte immer leichter werden, während die Schatten verschwinden. Jede Sektion ist die Variation von irgendetwas Vorhergegangenem, das darin gerade die Gestalt wechselte.

0: In diesem Stück habe ich mich ganz und gar den traditionellen Reglements der klassischen Sinfonie unterwerfen wollen, um meinen musikalischen Ausdruck wie in einem Feuerofen zu formen und den Hörern seine Inhalte so direkt und deutlich wie eben möglich zu vermitteln. Der erste Satz ist eine Art deutscher Tanz, eine Allemande sozusagen. Der zweite ein Lied. Der dritte in strenger Scherzo-Anordnung eine Darstellung der Leiden des deutschen Dichters Friedrich Hölderlin in der Autenrietschen Nervenklinik zu Tübingen. Der Schlussteil besteht aus der Vertonung von Hölderlins Hälfte des Lebens.
1: In Henzes Werk

0: sich, wie Henze erläuterte, in seiner 7. Sinfonie einem traditionellen Reglement zu unterwerfen, bildete für ihn keinen Widerspruch dazu, auf organisatorischer Ebene das Experimentelle in den Fokus zu rücken. 1988 gründete er ein weiteres, vielbeachtetes Festival, die Münchner Biennale für Neues Musiktheater, das dem kompositorischen Nachwuchs ein Forum für innovative Opernkonzepte bot. Bis 1996 hatte er selbst die künstlerische Leitung inne. Dann gab er sie an Peter Ruschitzka ab. Auch abseits des Festivals förderte Henze als Impulsgeber und Mentor zahllose Künstlerinnen und Künstler, von der kubanischen Komponistin Tanja Leon bis zu dem Dirigenten Markus Stenz, wovon schon die Rede war.
1: Hans-Werner Henze war ein Geber, also jemand, der nicht einen Tag verstreichen ließ, ohne dass er nicht irgendwelche Leute mit einbezogen hat. Auch junge Leute, junge Komponisten, Festivals, Theatermacher, also das ging ja wirklich spartenübergreifend bei ihm. Ja? Die nächste Oper kam bestimmt und das nächste Kostüm musste entworfen werden und das nächste Bühnenbild musste entworfen werden und Literaten und wer sich da wirklich die Klinke in die Hand gegeben hat, das ist der Wahnsinn. Ja? Das war immer ein Who is Who. Er war immer ein Magnet. Und er hat es auch dadurch hingekriegt, dass er immer auf Tuchfühlung war mit dem, was die neue Generation macht, mit dem, was die nächste Generation macht. Und er hat sie auch unter seine Flügel genommen. Montepulciano, Cantiere oder dann die Biennale in München. Das sind nur zwei Beispiele von herausragender Arbeit in Richtung andere Talente und junge Leute und Weitergeben der Glut, wie Mahler sagen würde. Nicht das Anbeten der Asche, sondern das Weitergeben der Glut.
0: Diese Glut spürt Markus Stenz auch in Henzes Werken. Besonders in den Großbesetzten, die ihn als Dirigenten vor erhebliche interpretatorische Herausforderungen stellen. Exemplarisch nennt er aus Henzes breitem Schaffen eine Oper und eine Sinfonie, die er besonders schätzt.
1: Die Wasserinen 1966, das war epochal, was diese Oper kann, wie tief die unter die Haut geht, auf allen Ebenen. Und dann die 7. Sinfonie, das ist so ein freies Musizieren in der klassischen Form, aber opulent, es ist einfach so bewegend. Die Komplexität der großen Partituren, Sinfonik oder auch Opern und so weiter, liegt in der Tatsache, dass es viele unterschiedliche Ebenen und Vorgänge gibt. Die müssen sehr gut austariert sein. Und wenn man die Partitur, sagen wir mal, schon zu 92%, 93% gut spielt, dann macht sie immer noch den Eindruck von nichts, gar nichts. Man kapiert nichts. So. Und dann, ab einem gewissen Punkt, 94%, 95% oder so der perfekten Umsetzung, stellt sich plötzlich das Bild scharf und man sieht das Universum. Also Henze als Mensch und als Künstler ist fast so eine eigene Kategorie, die nur ganz wenige betreten. Ja. Und ich weiß, dass die Musik Bestand haben wird.

Heinze setzte sich auch immer wieder kritisch mit seinem eigenen Schaffen auseinander. Das führte vor allem ab den 1990er Jahren zu etlichen Revisionen älterer Werke. So leitete Markus Stenz 1996 zu Henzes 70. Geburtstag die Uraufführungen der revidierten Fassungen von Henzes Rundfunkopern »Ein Landarzt« nach der gleichnamigen Erzählung von Franz Kafka und »Das Ende einer Welt« auf einen Text von Wolfgang Hildesheimer. In »Das Ende einer Welt« wirkte Henze selbst als Erzähler.

0: ist es wohl kaum im Sinne der Gräfin und ihres Kreises, kulinarische Genüsse zu erwähnen. Besonders hier, wo es gilt, die letzten Stunden einiger illustrer Köpfe unseres Jahrhunderts zu beschreiben, deren Zeuge zu sein Sie, Herr Fall, das Leben als einziger Überlebender das Glück hatten.
1: Die Urfassungen beider Rundfunkopern, beides Auftragswerke des Nordwestdeutschen Rundfunks, stammen aus den frühen 1950er Jahren und zählen zu den gewagtesten Experimenten Henzes. In Ein Landarzt von 1951 unterwarf er sich, mit Einschränkungen, noch den strengen Vorgaben der Zwölftontechnik, die der musikalischen Anverwandlung von Franz Kafkas bedrängendem Albtraum ein festes konstruktives Gerüst verlieh. Obwohl Ein Landarzt und Das Ende einer Welt sich inhaltlich und musikalisch stark unterscheiden, sah Henze innere Verbindungen, die er für die Uraufführung der Neufassungen erläuterte.
2: Es ist da der Zustand des von allen guten Geistern Verlassenen, der des Ausgesetztseins, der furchtbarsten wie von unsichtbaren, höhernorts wirkenden Mächten angeordneten Einsamkeit. Es ist von Betrug die Rede, vom Selbstbetrug, vom Betrügen und vom Betrogenwerden, von der Bodenlosigkeit und Unzuverlässigkeit der Dinge des Lebens, angefangen bei den einfachsten oder banalsten und aufgehört beim Metaphysischen und bei der Groteske.

0: Sie sehen mich in Tätigkeit. Die Schwester sagt es der Mutter, die Mutter dem Vater, der Vater einigen Gästen, die auf Fußspitzen mit ausgestreckten Armen balancierend durch den Mondschein der offenen Tür hereinkommen.
1: Willst du mich retten?
0: Flüstert schluchzend der Junge, ganz geblendet durch das Leben in seiner Wunde.
2: Die Bearbeitung der Rundfunkopern führte Henze auch in jene Zeit zurück, in der das NS-Regime erst wenige Jahre zurücklag und er als Komponist Orientierung suchte. Im restaurativen Klima Nachkriegsdeutschlands, das ihn schaudern ließ. Aber auch in neu komponierten Werken wie seiner 9. Sinfonie, entstanden 1995 bis 1997, ließ ihn die deutsche Geschichte nicht los. Zugrunde liegt dem siebensätzigen Werk eine Dichtung auf Anna Segers Roman »Das siebte Kreuz« von Hans-Ulrich Treichel. Gewidmet hat Henze die Sinfonie den Helden und Märtyrern des deutschen Antifaschismus, wie er in seinem Werkkommentar betonte.
3: Meine 9. Sinfonie befasst sich mit der deutschen Heimat, so wie sie sich mir dargestellt hat, als ich ein junger Mensch war, während des Krieges und schon zuvor. Sie entstand in Jahren intensiven Umgangs mit dem Thema und war auch bezüglich der künstlerischen Anstrengung das Extremste, was ich je erlebt habe. Was in dieser Sinfonie geschieht, ist eine Apotheose des Schrecklichen und Schmerzlichen. Sie ist eine Summa summarum meines Schaffens, der Versuch einer Abrechnung mit einer willkürlichen, unberechenbaren, uns überfallenden Welt. Statt die Freude, den schönen Götterfunken zu besingen, sind in meiner 9. den ganzen Abend Menschen damit beschäftigt, die immer noch nicht vergangene Welt des Grauens und der Verfolgung zu evozieren, die weiterhin ihre Schatten wirft. Eine deutsche Wirklichkeit. Diese Sinfonie ist aber vor allem Ausdruck der allergrößten Verehrung für die Leute, die Widerstand geleistet haben in der Zeit des nazifaschistischen Terrors und die für die Freiheit der Gedanken ihr Leben gegeben haben.
2: In seinen autobiografischen Mitteilungen vertiefte Henze die Schilderung seiner Emotionen beim Komponieren der 9. Sinfonie.
3: Ich rufe mir die Ängste und Schmerzen meiner Kindheit, meiner Jugend zurück. Sie werden zu Landschaften, zu Nebelland, zu Ackerkrume. Ich gewinne aus ihnen das klangliche Szenarium, vor dem sich die ungeheuren Erregungen und Bewegungen der Verfolgten und der Verfolger werden abzeichnen müssen und worin die Natur des Menschen mit seiner Umwelt zusammenfällt, der er ausgeliefert ist wie ein Hase der Meute, in fataler Verstrickung, schicksalhaft, ausweglos. Im Augenblick aber wird noch geruht, zurückgeblickt, geordnet, durchgeatmet, in die Sonne geblickt.

Auch in seinen letzten Lebensjahren blieb Henze produktiv, wenngleich die Anzahl neuer Werke deutlich abnahm. Einen tiefen Einschnitt bedeutete der Tod seines langjährigen Partners Fausto Moroni 2007, als Henze selbst schon von Krankheit und Schwäche gezeichnet war. Ein weiterer vertrauter Mitarbeiter, Michael Kerstan, wurde sein neuer Lebensgefährte. Als Stachel im Fleisch der deutschen Gesellschaft ist Henze im fortgeschrittenen Alter nicht mehr explizit hervorgetreten. In seiner kritischen Haltung, seiner pazifistischen Gesinnung und der Parteinahme gegen soziale Ungerechtigkeiten ist er sich aber treu geblieben. Bis zu seinem Tod versuchte Hans-Werner Henze auch, so gut es ging, am Musikleben teilzunehmen. Er starb am 27. Oktober 2012 in Dresden, wo er einer Neuinszenierung seiner Oper »Wir erreichen den Fluss« beigewohnt hatte. Dass diese Antikriegsoper das letzte Werk war, das er von sich wahrnahm, mutet fast wie ein Vermächtnis an. Nach seinem Tod geriet er nicht in Vergessenheit, im Gegenteil. Sein Ruhm scheint eher noch zu wachsen und seine Werke wurden und werden bis heute weltweit aufgeführt. In jüngster Zeit und anlässlich seines 100. Geburtstags sind auch seine Musiktheaterwerke wieder verstärkt in den Spielplänen zu finden. Wie weit in die Zukunft sein künstlerisches Erbe tragen wird, ist noch nicht zu ermessen. Auf dem Feld des Musiktheaters sind es vor allem Komponisten der inzwischen älteren Generation, wie Detlef Glanert oder Manfred Trojan, die in seine Fußstapfen getreten sind. Das Musiktheater war für Hans-Werner Henze die Domäne seines Schaffens. Und das kam indirekt auch in seinem letzten vollendeten Orchesterwerk, der Ouvertüre zu einem Theater, aus dem Todesjahr 2012 zur Geltung.

Jedes neue Stück ist das erste, das man überhaupt schreibt. Der ganze Raum von Empfindung ist leer gemacht und auf Botschaften aus dem eigenen Unterbewusstsein eingerichtet. Komponieren ist ein Prozess der Auswahl, der Entscheidung. Was aus dem Universum der immanenten Möglichkeiten mache ich dem Werk zu eigen? Nur einen Ausschnitt davon kann ich ja bewältigen. Wie soll der Ausschnitt, wie soll das Bild beschaffen sein? Was soll deutlich werden? Was muss ungenau bleiben, damit das genau zu Verstehende sich abhebt?

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Nächste Woche erwartet sie dann an dieser Stelle zwei Räder, ein Lenker und das reicht. 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
1: Drei Uhr, die Nachrichten. Der Verband der Hausärztinnen und Hausärzte hat die Bundesregierung für mangelnde Maßnahmen zum Schutz von Patienten vor Hitze kritisiert. Die Praxen würden bei diesem Thema im Stich gelassen, sagte die Verbandsvorsitzende Buhlinger-Göpfart den Zeitungen der Funke Mediengruppe. Den jahrelangen Ankündigungen, man werde Hitzeschutz endlich priorisieren, seien keine Taten gefolgt, erklärte die Verbandschefin. So sei etwa eine strukturierte Beratung in Hausarztpraxen und Pflegeheimen, etwa zur Anpassung von Medikamenten, unverzichtbar. Dies müsse auch vergütet werden. Der Deutsche Wetterdienst hatte gestern in Saarbrücken mit 41,3 Grad Celsius die höchste Temperatur registriert, die jemals in Deutschland gemessen wurde. Vor der Nordküste Venezuelas hat es zwei Tage nach den schweren Erdbeben erneut Erschütterungen gegeben. Agenturberichten zufolge war das Nachbeben in den Metropolen Caracas und Maracay zu spüren. Es hatte laut dem Erdbebenüberwachungsdienst EMSC eine Stärke von 4,9. Über neue Schäden oder weitere Opfer wurde zunächst nichts bekannt. Die Zahl der Toten nach den beiden Erdbeben vom Mittwochabend ist inzwischen auf 920 gestiegen, wie der Präsident der Nationalversammlung Rodriguez mitteilte. Tausende Menschen seien verletzt worden. Nach Angaben von UNO-Nothilfekoordinator Fletcher werden mehr als 50.000 Menschen vermisst. Die Zahl deckt sich mit Hochrechnungen der US-Erdbebenwarte USGS. Die Behörde befürchtet zudem mehr als 10.000 Todesopfer. Aus der ganzen Welt ist Hilfe unterwegs. Die beiden Beben westlich von Caracas hatten eine Stärke von 7,2 und 7,5. Bei russischen Drohnenangriffen auf die ukrainischen Regionen Dnipropetrovsk und Sumy sind nach Angaben der örtlichen Behörden drei Menschen ums Leben gekommen. In der Stadt Nikopol wurden beim Angriff auf einen Kleinbus zwei Menschen getötet und 12 weitere verletzt, wie der zuständige Gouverneur mitteilte. In der Grenzregion Sumy starb ein Mann durch einen weiteren Drohnenangriff. Zudem wurden in der südöstlichen Region Saporizhia zwei Menschen bei russischen Angriffen verletzt. Die Angaben über den Kriegsverlauf sind unabhängig nicht zu überprüfen. Als Reaktion auf einen Angriff auf ein Handelsschiff in der Straße von Hormus haben die US-Streitkräfte nach eigenen Angaben erneut Ziele im Iran attackiert. Wie das zuständige Zentralkommando mitteilte, griffen Kampfflugzeuge iranische Raketen- und Drohnenlagerstätten sowie Radaranlagen an der Küste an. Iranische Medien meldeten Geräusche von Explosionen in der Stadt Sirik. Sie liegt in der Provinz Hormuzgan am Persischen Golf nahe der Straße von Hormus und war bereits in der Vergangenheit immer wieder Ziel von US-Angriffen. Die iranische Revolutionsgarde kündigte eine entschlossene Reaktion an. Zuvor hatte Präsident Trump dem Iran vorgeworfen, gegen die Waffenruhevereinbarung verstoßen zu haben. Washington und Teheran hatten sich jüngst auf ein Rahmenabkommen zur Beilegung des Krieges und zur Wiedereröffnung der Straße von Hormus geeinigt. Bei den weiteren Verhandlungen solle es unter anderem um das iranische Atomprogramm gehen. Ungeachtet des Irankriegs und der innenpolitischen Spannungen schätzt die Ratingagentur S&P Global die Kreditwürdigkeit der USA unverändert ein. Die Volkswirtschaft der Vereinigten Staaten erhielt durch das wichtige Institut erneut die Note AA+. Der Ausblick wurde mit stabil bestätigt. Zur Begründung wurde auf die Widerstandsfähigkeit der US-Wirtschaft verwiesen, die für solide staatliche Einnahmen sorge. Trotz der zunehmenden politischen Polarisierung würden starke Institutionen und das System der gegenseitigen Kontrolle weiterhin verlässliche Rahmenbedingungen garantieren, hieß es. Für die Jahre 2026 bis 2029 rechnet S&P mit einem Wirtschaftswachstum von rund 2%. Bei der Fußball-Weltmeisterschaft ist Frankreich als Gruppenerster ins 16. Finale eingezogen. Die Franzosen setzten sich in Boston mit 4:1 gegen Norwegen durch. Als Gruppenzweiter sind die Norweger ebenfalls für die K.O.-Runde qualifiziert. Das zweite Gruppenspiel in Toronto gewann Senegal gegen den Irak mit 5:0. Das Wetter. In der Nacht gering bewölkt oder klar und weiterhin niederschlagsfrei. Tiefstwerte 24 bis 16 Grad. Am Tag im Westen und Nordwesten zeitweise wolkig, ab nachmittags einzelne kräftige Gewitter, nach Osten und Süden hin sonnig bei 35 bis 42 Grad. Und für weite Teile Deutschlands wird vor extremer Wärme gewarnt. Das waren die Nachrichten.
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2: Sinfonien komponieren nach 1945. Große Sinfonien mit großem Chor und großer Botschaft. Geht das? Unbedingt, sagte der Komponist Hans-Werner Henze. Mit 10 Sinfonien schrieb er eine mehr als sein Vorbild Beethoven. Aber ganz wie Beethoven setzte er in seiner 9. einen Chor ein. Dieses Werk greift Motive aus dem Roman »Das siebte Kreuz« von Anna Segers auf. Es ist das gewichtige Hauptstück dieses Konzerts. Olaf Wilhelmer wünscht einen guten Abend. Henzes 9. Sinfonie ist als Aufzeichnung aus der Berliner Philharmonie von diesem Dienstag zu hören. Mit dem Rundfunkchor Berlin und dem Rundfunksinfonieorchester Berlin. Der Dirigent ist Wladimir Jurowski. Schon vor der Pause vereinigen sich die beiden Rundfunkensembles zum Schicksalslied von Johannes Brahms und einleitend gibt es tatsächlich Musik Ludwig van Beethovens, und zwar in einem Stück, das weniger bekannt ist, als man meinen könnte. Die erste Ouvertüre zur Leonore läutet einen Abend ein, an dem es immer wieder um Schicksal, Hoffnung und Freiheit gehen wird. Um seine einzige Oper hat Beethoven lange gerungen. Das ist schon daran zu erkennen, dass er 2 Titel verwendete und 4 verschiedene Ouvertüren schuf. Als Fidelio ist dieses Werk schließlich in die Geschichte eingegangen. Eine Frau, als Mann verkleidet, rettet ihren Gatten, einen politischen Häftling, vor einem Mordanschlag und befreit ihn und seine Mitgefangenen aus dem Gefängnis. Leonore, so der Name dieser Frau, ist zugleich der Titel der 3 alternativen Ouvertüren. Die erste davon ist jetzt zu hören, ein Werk, das erst in Beethovens Nachlass entdeckt wurde und die posthume Opuszahl 138 trägt. Das Rundfunksinfonieorchester Berlin spielt unter der Leitung seines Chefdirigenten Wladimir Jurowski.

0: Mit der Oper tat sich Ludwig van Beethoven schwer. Jedenfalls sehr viel schwerer als die beiden anderen berühmten Meister der Wiener Klassik, Joseph Haydn und Wolfgang Amadeus Mozart. Aber in dieser Musik Beethovens ist das Theaterflair des frühen 19. Jahrhunderts deutlich zu spüren. Hier in der sogenannten ersten Leonoren-Ouvertüre C-Dur Opus 138, komponiert für eine Aufführung in Prag 1807. Wladimir Jurowski dirigierte das Rundfunksinfonieorchester Berlin. Der Abend ging mit dem Schicksalslied von Johannes Brahms auf ein Gedicht von Friedrich Hölderlin weiter und er gipfelte in der 9. Sinfonie von Hans-Werner Henze. Ein großes Werk für Chor und Orchester nach Szenen aus dem Roman Das siebte Kreuz von Anna Segers. Die Befreiung aus dem Gefängnis bei Beethoven, die irdische Bestimmung des Menschen bei Brahms und die Flucht aus dem Konzentrationslager bei Henze. Das sind die Themen dieses Konzerts vom 24. Februar in der Berliner Philharmonie. Die Proben fanden im großen Sendesaal statt und nach einer Probe traf ich Jurowski in der Dirigentengarderobe, um ihn nach den Motiven dieses Abends zu befragen. Das nebenan für den Rundfunkchor geübt wurde, ist im Hintergrund hier und da zu hören.
1: Hoffnung und Befreiung, im weitesten Sinne des Wortes Befreiung. Leonore ist natürlich eine Befreiungsoper, wie man sie nennt. Und die Ouvertüre, die wir spielen, ist tatsächlich für die Oper Leonore 1807 geschrieben, dann verworfen. Dann entstand Leonore Nummer 2, im Endeffekt Leonore 3 und Fidelio-Ouvertüre, die heute überall vor der Oper Fidelio gespielt wird. Aber ich finde, der erste Einfall von Beethoven ist vielleicht der interessanteste. Man hört da auch sehr viele Verbindungen mit dem Stück selbst. Und dieser hohe moralische, ethische Anspruch des Werks, dem wird auch diese Ouvertüre meiner Meinung nach sehr gerecht. Brahms schrieb sein Schicksalslied auf den sehr geheimnisvollen Text von Hölderlin. Kann den Text nicht anders als geheimnisvoll umschreiben. Aber im Endeffekt geht es auch um die Befreiung von der Angst des Todes und von der Befreiung von der menschlichen Existenz. Und die 9. Symphonie von Hans-Werner Henze handelt auch von der Befreiung aus dem Konzentrationslager, aber auch von einer unfreiwilligen Befreiung von der Todesangst. Also 6 der 7 Protagonisten dieses Romans verlieren diese Angst zusammen mit ihrem Leben. Und der 7. verliert die Angst, behält aber das Leben. Er darf weiterleben. Und damit lebt natürlich auch die Hoffnung für die anderen weiter. Und als wir das Programm konzipierten, ist es natürlich uns nicht entgangen, dass wir das Konzert am 24. Februar spielen, einen Tag, an dem sich der Angriff auf die Ukraine vor 4 Jahren ereignete und der Krieg tobt nach wie vor weiter. Und wir wollten unbedingt ein Zeichen der Erinnerung und der Solidarität setzen, aber möglichst weitestgehend in philosophischen Begriffen, weil im Endeffekt rumort es momentan in der ganzen Welt und es ist wirklich eine unruhige und nicht friedvolle Zeit. Die Zeit auch, in der Menschen ihre persönliche Würde und Freiheiten beraubt werden, überall. Auch in der zivilisierten westlichen Welt passiert es leider immer mehr. Und deswegen war das schon eine bewusste Wahl. Von allen Symphonien von Henze hat er 10 Stück geschrieben. Zu seinem 100. eine auszuwählen war nicht so einfach. Und unter anderen Gesichtspunkten hätte ich vielleicht mich auch für eine andere Symphonie, zum Beispiel für die 7. entschieden, die ich musikalisch sehr liebe, oder zum Beispiel für die 4. Symphonie, die auch fantastische Seiten enthält und die sehr selten zu hören ist. Aber es erschien nun allen sehr wichtig, mit dieser 9. Symphonie, mit dieser anderen 9. sozusagen, ein Mahnmal zu setzen für die Widerstands- und antifaschistischen Kämpfer von damals. die auch heute nicht nur wegen ihrer heldenhaften Benehmens von damals erinnert werden, sondern weil unsere Zeit auch leider ab und zu fatal an die Zeit der 1930er Jahre erinnert. Und der Faschismus hebt überall den Kopf. Und ja, man muss einfach versuchen, etwas dagegen zu tun, unter anderem mit solchen musikalischen Mitteln. Der Brahms ist hier wahrscheinlich der am wenigsten politische Komponist. Aber das, was Hölderlin da mit dem Leben der seligen Genien im sorgenfreien Jenseits beschreibt, könnte man auch als eine ironische Anspielung sehen auf die Menschen, denen es besser geht. Ich erinnere mich da auch an den Monolog von Alberich aus Wagners Rheingold, wo er in der zweiten Szene den Göttern sowas Ähnliches vorwirft. Ihr, die ihr da in euren seligen Walhalla-Lüften sonnt und euch alles nehmt, was ihr wollt, was euer Auge begehrt, und wir müssen unser ganzes Leben lang schuften und leiden. Im Endeffekt ist das auch die Spaltung der Gesellschaft auf Reiche und Arme, auf die Privilegierten und die ewig Leidenden, die hiermit beschrieben werden könnte. Natürlich beschäftigt sich Brahms mit ganz anderen Belangen. Das ist nicht Sozialkritik, die er hier betreibt.
0: Wladimir Jurowski, der Chefdirigent des Rundfunksinfonieorchesters Berlin, mit Gedanken über das heutige Konzert. Zu hören hier im Deutschlandfunk Kultur. Ein Programm nicht nur als Ausdruck kunstvoller Dramaturgie, sondern auch aktiver Zeitgenossenschaft. Von Beethoven geht es nun zu Brahms vom Jahr 1807 ins Jahr 1870. Brahms vertont Hyperions Schicksalslied für Chor und Orchester. Es ist vom rund 15-minütigen Umfang her kein großes Werk, aber doch ein zutiefst bewegendes. Die ätherische Götterwelt, die Brahms in den ersten beiden Strophen mit überirdischer Musik ausstattet, wird mit den heillos zerrissenen Klängen der dritten Strophe konfrontiert. Wie Wasser von Klippe zu Klippe geworfen, wird der Mensch hier, in den Worten Hölderlins, und dann jahrelang ins Ungewisse hinuntergestürzt. Aber hören Sie selbst, was die Musik aus dem brutalen Ende des Gedichts macht. Im Schicksalslied für Chor und Orchester Opus 54 von Johannes Brahms. Der Rundfunkchor Berlin und das Rundfunksinfonieorchester Berlin musizieren, es dirigiert Wladimir Jurowski.

Ihr wandelt droben im Licht. Das gilt in Hölderlins Schicksalslied den Göttern. Doch uns ist gegeben, auf keiner Stätte zu ruhen. Das ist das Los des Menschen, und mit dieser düsteren Vision enden die drei Strophen, nicht aber die Musik von Johannes Brahms. Das war das Schicksalslied Opus 54 mit dem Rundfunkchor Berlin in der Einstudierung von Florian Helgart und dem Rundfunksinfonieorchester Berlin unter der Leitung von Wladimir Jurowski. Vom Schicksalslied zu einer Schicksalssinfonie, zur neunten von Hans-Werner Henze. Und damit machen wir einen großen Sprung ins späte 20. Jahrhundert. 1997 wird Henzes Neunte in der Berliner Philharmonie zur Uraufführung gebracht. Ingo Metzmacher steht am Pult der Berliner Philharmoniker. Wesentlich ist damals wie heute die Mitwirkung des Rundfunkchors Berlin. Das Ensemble hat sich intensiv mit diesen rund 55 Minuten Musik beschäftigt, in denen der Chor fast durchgehend gefordert ist. Auch wirkte der Chor mit in Aufführungen in den Philharmonien von Köln und München und auch im Lincoln Center mit Kurt Masur und den New Yorker Philharmonikern. Hans-Werner Henze starb 2012. In diesem Jahr wird an seinen 100. Geburtstag erinnert. Mit dem Jahrgang 1926 kam Henze aus der ersten Generation der Nachkriegskomponisten, ebenso wie Boulez oder Stockhausen, die ebenfalls in den 1920er Jahren geboren wurden. Doch die anfängliche Gemeinschaft dieser Komponisten ging schon in den 1950er Jahren auseinander. Mit seinem Verständnis von Schönheit und musikalischem Ausdruck wurde Henze von der Avantgarde-Szene abgelehnt. Er ging nach Italien und setzte das Schreiben von Sinfonien und Opern unbeirrt fort, immer in der Auseinandersetzung mit dem Nationalsozialismus, der seine Kindheit und Jugend in Westfalen geprägt hatte. Als er nach der 8. eine weitere Sinfonie schrieb, war ihm klar, dass es wie

0: wie bei Beethoven eine Chorsinfonie werden müsse. Keine Ode an die Freude, sondern eine Ode an den Widerstand und an den Kampf um die individuelle Freiheit des Menschen. In dem Exilroman »Das siebte Kreuz« von Anna Segers fand Henze eine geeignete Vorlage. Sieben Sätze umfasst analog dazu die Sinfonie. Auch darüber habe ich mit Wladimir Jurowski bei den Proben gesprochen. Bei den Proben bedeutet, dass nebenan für den Rundfunkchor weitergeprobt wurde.
1: Man könnte sagen, es ist eine Mischung aus Choralsymphonie und einer Oper. Es ist eine Oper, wo der Chor zum mehrköpfigen Protagonisten wird. Und der Chor erzählt die Geschichte von jeweils einem Menschen, einem von diesen fliehenden Konzentrationslagerinsassen. Das heißt, die ganze Erzählung ist immer in Ich-Form, es ist nie wir, bis auf Bericht der Verfolger, wo es quasi in einem namenlosen Wir erfolgt. Wobei auch dort ist das eine Person, die auf der Maschine tippt, aber man sieht die ganze bürokratische Maschinerie des Nazireichs vor sich gleichzeitig.
2: Das ist ja auch eine Frage der Kollektivschuld letztlich. Das ist ja ein in Deutschland wichtiges Thema.
1: Ja, das ist auch etwas, womit ich mich früher nie so auseinandergesetzt habe, weil ich natürlich aus einer anderen Kultur habe, aber inzwischen hat sich Russland ja auch sehr kollektiv schuldig gemacht an diesem Angriff auf die Ukraine und auf Angriff auf die Demokratie schlechthin. Und da denke ich, dass man von den Deutschen der Nachkriegszeit auch etwas lernen kann. Und Henze war da natürlich einer der Vorreiter dieser aktiven Verarbeitung der kollektiven Schuld. Aber ich finde, es ist auch schön, dass es bei ihm auch die Opferrolle oder die Rolle der sich befreienden Person nicht einem Individuum, sondern einem Kollektiv überlassen wird. Das heißt, man macht sich kollektiv schuldig, aber man befreit sich auch kollektiv von einer Schuld. Und da spricht er sozusagen im Namen des ganzen deutschen Volkes.
2: Sie haben diese Sinfonie schon vor 20 Jahren aufgeführt. Sie sind eigentlich einer der Pioniere in der Aufführungsgeschichte dieser Sinfonie, wie ich der Aufführungsstatistik des Schott-Verlages entnehmen konnte. Sie werden die Sinfonie auch weiter dirigieren, noch in der Elbphilharmonie beispielsweise. Und damals, 2006, als Sie das Werk in Rom aufgeführt haben, unweit des Wohnortes von Hans-Werner Henze, sind Sie dem Komponisten ja auch begegnet. Wie war Ihre Zusammenarbeit an diesem Werk und auch Ihre Begegnung allgemein? Sie kannten ihn ja auch schon vorher.
1: Genau, begegnet sind wir uns ja schon viel früher, 10 Jahre zuvor. 1996 kam er nach Berlin, um seinen 70. Geburtstag zu feiern. Und ich war damals noch ein ganz junger Anfänger an der Komischen Oper. Und Harry Kupfer hat damals seine Märchenoper »Der König Hirsch« an der Komischen Oper inszeniert. Und Hans Werner kam, um diese Premiere beizuwohnen, stellte gleichzeitig auch sein neues Buch vor. Und wir sahen uns einfach sehr, sehr oft. Jedes Mal, wenn ich in Rom war, besuchte ich ihn in Marino. Oder manchmal sahen wir uns in Paris, in London, ab und zu auch in Berlin. 2006 war Hans Werner sehr, sehr krank. Ernsthaft krank. Alle befürchteten, er würde seinen 80. Geburtstag nicht erleben, der im Juli war. Und als ich dann zur Aufführung im November nach Rom reiste, ging es ihm etwas besser, aber er war immer noch sehr schwach. Er saß im Rollstuhl, bewegte sich kaum, konnte auch nicht richtig zu Papier bringen. Aber er kam zur Aufführung und es ist mir unvergesslich in Erinnerung geblieben, wie er am Ende der Aufführung, als alle im Stehen klatschten, er wollte auch nicht sitzen und er ist da im Rollstuhl aufgestanden. Das sah aus wirklich wie die Auferstehung von Lazarus und klatschte dann im Stehen weiter. Und es ging ihm dann erstaunlicherweise auch wieder besser. Er lebte ja noch bis 2012, also noch 6 Jahre hat er bekommen. Und er war sehr laissez-faire in die Zeit. Das heißt, ich denke, als er jünger war, konnte er auch schon viel fordernder sein. und auch launischer den Interpreten gegenüber. Ich glaube, ihm war es einfach wichtig, dass sein Werk aufgeführt wird und alle haben sich sehr bemüht, sowohl das Orchester als auch der Chor. Dann war noch ein eingeladener Chor, der die Kammerchorpartie übernahm. Ich glaube, aus Köln waren die. Und er war einfach sehr glücklich. Ich konnte mit ihm über das Werk nur an ein paar Momenten sprechen, wo es ihm besser ging. Und da habe ich ihn das eine oder das andere gefragt. Aber ich hatte das Gefühl, er vertraut jemandem wie mir, der ja schon mehrere seiner Werke aufgeführt hat und lässt einfach machen. Inzwischen habe ich ja viel mehr Hänse gemacht, auch die Oper Bassariden damals an der Komischen Oper. Und ich verstehe, er ist von seinen Interpreten auch richtig abhängig, weil er schreibt in der Partitur tatsächlich nur eine skizzierte Idee, aber nicht den genauen Ausführungsplan. Man muss sich schon seine eigenen Gedanken zum Stück machen. Man muss es neu balancieren, je nachdem, welche Stimmen man hat, welche Orchesterstärke. Und er braucht diese Mitarbeit.
2: Ist das ein Grund, weswegen die Musik Händses heute nicht mehr so oft gespielt wird, wie das noch zu Lebzeiten des Komponisten der Fall war, dass das doch eine ja, gewisse Vorarbeit auch erfordert, die vielleicht anderswo, wo alles so determiniert ist, nicht der Fall ist?
1: Es ist für mich ein sehr seltsamer Fall, weil Händses Musik ist ja unglaublich dankbar für die Interpreten. Man kann nicht nur dem Stück zuliebe, aber man kann sich selber zuliebe auch diese Stücke aufführen. Man hat mit Händse eigentlich fast immer einen durchschlagenden Erfolg. Die Musik ist schön, sehr ästhetisch schön und auch teilweise sehr virtuos. Das heißt, man wird dann nicht nur als jemand gefeiert, der ein schwieriges Werk zur Aufführung brachte, sondern auch als ein virtuoser Spieler auf seinem Instrument oder ein Sänger, Dirigent. Aber es stimmt schon, dass diese Musik sehr viel persönliches Input verlangt von den Interpreten. Das sind keine Werke, die sich selber spielen. Und das verlangt einem schon sehr, sehr viel ab. Und es ist schon für mich sehr, sehr traurig, dass so wenig Händse momentan erklingt. Also jetzt ein bisschen mehr, weil sein 100. überall gefeiert wird. Aber es ist ansonsten eine traurige Tendenz, die man überall beobachtet. Sobald ein Komponist aus dem Leben scheidet, versiegt das Interesse an seiner Musik, bis dann wieder so eine Art Renaissance eintritt. Und ich hoffe, dass wir jetzt mit diesen Aufführungen der 9. unter anderem auch die Händse-Renaissance in Deutschland und Europa ein bisschen auf den Weg helfen.
0: Wladimir Jurowski im Gespräch, der Chefdirigent des Rundfunksinfonieorchesters Berlin, mitten in der Probenarbeit zur 9. Sinfonie von Hans-Werner Henze. Die gibt es jetzt, aufgezeichnet am 24. Februar in der Berliner Philharmonie. Das Werk ist gegliedert in die Sätze »Die Flucht«, »Bei den Toten«, »Bericht der Verfolger«, »Die Platane«, »Der Sturz«, »Die Nacht im Dom«, Die Rettung. Weitere Details und die gesungenen Texte können Sie der Homepage des Orchesters entnehmen. Die Verse sind von Anna Segers Roman Das siebte Kreuz inspiriert und wurden von Hans-Ulrich Treichel für diese Komposition verfasst. Es singt der Rundfunkchor Berlin, es spielt das Rundfunk-Sinfonieorchester Berlin, es dirigiert Wladimir Jurowski.

Mit einer Flusslandschaft im Nebel beginnt das Werk. Mit einer Flusslandschaft in der Sonne endet es. Zuerst wird uns von der atemlosen Flucht berichtet, dann von der Rettung. Aber es ist eine Rettung in einen Konjunktiv hinein, der uns fragend zurücklässt. Fragend angesichts dieses ungewöhnlichen Werks, das 3 Jahrzehnte alt ist, das einerseits historisch anmutet, andererseits aber aktueller ist denn je. Das war die 9. Sinfonie von Hans-Werner Henze mit einer Dichtung von Hans-Ulrich Treichel nach dem Roman »Das 7. Kreuz« von Anna Segers. Es sang der Rundfunkchor Berlin, der das Werk 1997 uraufgeführt und seitdem an verschiedenen Orten interpretiert hat. Es spielte das Rundfunk-Sinfonieorchester Berlin. Die Choreinstudierung lag in den Händen von Florian Helgard, die musikalische Gesamtleitung hatte der Chefdirigent des RSB, Wladimir Jurowski. Das Konzert im Deutschlandfunk Kultur wurde an dem symbolträchtigen 24. Februar in der Berliner Philharmonie aufgezeichnet. Tonmeister war Florian Schmidt, Toningenieur Peter Weinsheimer, Tontechniker Oskar Kühl. Die Rettung stand am Ende der 9. Sinfonie von Hans-Werner Henze, die Geschichte einer letztlich erfolgreichen Flucht aus dem Konzentrationslager. Sie gelingt allerdings nur einem der 7 Menschen, die Anna Segers in den Mittelpunkt ihres Romans »Das 7. Kreuz« stellt. Alle anderen schaffen es nicht. Zu den Menschen, die das Zeitalter des Totalitarismus in der Realität nicht überlebt haben, gehört der Komponist Viktor Ullmann. Als Jude kam er zuerst in das Ghetto Theresienstadt, 1944 wurde er in Auschwitz ermordet. Die freie Selbstbehauptung des Künstlers, die ein Motiv in Anna Segers Roman ist, Henze greift das in seiner Sinfonie in dem Satz »Der Sturz« auf, diese Selbstbehauptung gelang Ullmann bis zum Ende. In Theresienstadt komponierte er ein Werk nach dem anderen, darunter in seinem Todesjahr die 7. Klaviersonate. Hören wir daraus einen Ausschnitt, gespielt von Moritz Ernst. Musik.

0: Mit Variationen und Fuge über ein hebräisches Volkslied endet die 7. Klaviersonate von Viktor Ullmann. Hier zu hören in einer Koproduktion von Deutschlandfunk Kultur und dem Label Capriccio. Vielen Dank für Ihr Interesse, sagt Olaf Wilhelmer.
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2: Fünf Uhr, die Nachrichten. Erstmals seit Unterzeichnung des Rahmenabkommens zur Beilegung der Kämpfe hat das US-Militär wieder Angriffe auf Ziele im Iran unternommen. Wie das zuständige Zentralkommando mitteilte, attackierten Kampfflugzeuge iranische Raketen- und Drohnenlagerstätten sowie Radaranlagen an der Küste. Iranische Medien meldeten Geräusche von Explosionen in der Stadt Sirik. Sie liegt in der Provinz Hormusgan am Persischen Golf nahe der Straße von Hormus. Die iranische Revolutionsgarde erklärte, sie habe ihrerseits US-Ziele in der Region attackiert. Eine Bestätigung von US-amerikanischer Seite gab es dafür zunächst nicht. Die neue Eskalation ist Folge des jüngsten iranischen Angriffs auf ein Handelsschiff in der Straße von Hormus. US-Präsident Trump warf dem Iran vor, gegen die Waffenruhevereinbarung zu verstoßen. Vor der Nordküste Venezuelas hat es zwei Tage nach den schweren Erdbeben erneut Erschütterungen gegeben. Agenturberichten zufolge war das Nachbeben in den Metropolen Caracas und Maracay zu spüren. Es hatte laut dem Erdbebenüberwachungsdienst EMSC eine Stärke von 4,9. Über neue Schäden oder weitere Opfer wurde zunächst nichts bekannt. Die Zahl der Toten nach den beiden Erdbeben vom Mittwochabend ist inzwischen auf 920 gestiegen, wie der Präsident der Nationalversammlung Rodriguez mitteilte. Tausende Menschen seien verletzt worden. Nach Angaben von UNO-Nothilfekoordinator Fletcher werden mehr als 50.000 Menschen vermisst. Die Zahl deckt sich mit Hochrechnungen der US-Erdbebenwarte USGS. Die Behörde befürchtet zudem mehr als 10.000 Todesopfer. Aus der ganzen Welt ist Hilfe unterwegs. Die beiden Beben westlich von Caracas hatten eine Stärke von 7,2 und 7,5. Der Verband der Hausärztinnen und Hausärzte hat die Bundesregierung für mangelnde Maßnahmen zum Schutz von Patienten vor Hitze kritisiert. Die Praxen würden bei diesem Thema im Stich gelassen, sagte die Verbandsvorsitzende Buhlinger Göpfert den Zeitungen der Funke Mediengruppe. Den jahrelangen Ankündigungen, man werde Hitzeschutz endlich priorisieren, seien keine Taten gefolgt, erklärte die Verbandschefin. So sei etwa eine strukturierte Beratung in Hausarztpraxen und Pflegeheimen, etwa zur Anpassung von Medikamenten, unverzichtbar. Dies müsse auch vergütet werden. Der Deutsche Wetterdienst hatte gestern in Saarbrücken mit 41,3 Grad Celsius die höchste Temperatur registriert, die jemals in Deutschland gemessen wurde. Die US-Regierung versucht zunehmend, die Markteinführung neuer Modelle von künstlicher Intelligenz zu steuern. So hat der Entwickler von ChatGPT, die Firma OpenAI, auf Forderung Washingtons den Zugang zu seinem neuesten KI-Modell eingeschränkt. Zugriff auf die Vorschauversion der neuen GPT-5.6-Reihe bekomme nur eine abgestimmte kleine Gruppe von Partnern, denen man vertraue, teilte OpenAI mit. Zuvor hatte bereits das Konkurrenzunternehmen Anthropic Restriktionen erfahren. Nun wurde diesem Softwareunternehmen nach einer zweiwöchigen Sperre die Weitergabe seines leistungsstarken Modells Claude Mythos 5 an ausgewählte Unternehmen wieder erlaubt. Dies geht aus einem Schreiben von US-Handelsminister Lutnick hervor, das der Nachrichtenagentur Reuters vorliegt. Hintergrund der ursprünglichen Maßnahme war Berichten zufolge die Sorge vor Missbrauch oder Cyberattacken mit KI-Hilfe. Bei der Fußball-Weltmeisterschaft ist Frankreich als Gruppenerster ins 16. Finale eingezogen. Die Franzosen setzten sich in Boston mit 4:1 gegen Norwegen durch. Als Gruppenzweiter sind die Norweger ebenfalls für die K.O.-Runde qualifiziert. Das zweite Gruppenspiel in Toronto gewann Senegal gegen den Irak mit 5:0. In der Gruppe H haben sich Spanien und Kap Verde für das 16. Finale qualifiziert. Spanien schlug Uruguay mit 1:0, während die Auswahl aus Kap Verde 0:0 gegen Saudi-Arabien spielte. Inzwischen steht auch fest, dass die DFB-Elf am kommenden Montag gegen Paraguay antreten muss. Das Wetter. Im Westen und Nordwesten zeitweise wolkig, später einzelne kräftige Gewitter. Sonst sonnig, überwiegend trocken und wieder extrem heiß bei 36 bis 41 Grad. Bitte beachten Sie die Empfehlungen für Hitzetage unter anderem vom Deutschen Wetterdienst. Morgen zunehmend bewölkt, im Tagesverlauf gebietsweise schwere Gewitter mit Starkregen und Hagel bei 32 bis 42 Grad. Und am Montag wechselnd bewölkt, Schauer und teils kräftige Gewitter mit erhöhter Unwettergefahr durch Starkregen und Hagel bei 25 bis 31 Grad. Das waren die Nachrichten.
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3: Willkommen, ich bin Isabella Kohler. Schön, dass Sie dabei sind. In den 70er Jahren lebten 1 Million Gastarbeiterkinder in Deutschland. Ihre Familien waren von der Bundesrepublik als Arbeitskräfte eingeladen worden. Die Erwachsenen bauten Fabriken, Städte und Leben auf und lebten doch oft zwischen Herkunft und Ankunft, Anerkennung und Ausgrenzung. Obwohl sie für große Firmen arbeiteten, blieben viele am Rand der Gesellschaft. Der damalige Bundespräsident Walter Scheel.
4: Wie verhalten wir uns gegenüber den Fremden in unserem Lande? Viele, viele Jahre gibt es nun schon ausländische Arbeitnehmer bei uns. Sie sind immer noch nicht integriert. Und das heißt auf Deutsch, ihnen sind in unserem Lande zu wenig Menschen begegnet. Die Journalisten mögen schreiben, was sie wollen, die Politiker mögen reden, was sie wollen. Unser Land wird nicht zuletzt danach beurteilt, wie sich die Deutschen gegenüber den Ausländern verhalten.
3: Zu den klassischen Anwerbeländern gehörte die Türkei. Bereits 1961 schloss Bonn mit der Regierung in Ankara entsprechende Verträge ab. Die Kinder dieser Familien lebten im Schatten der Wohlstandsgesellschaft.
5: Ausländerkinder in der Bundesrepublik. Die vergessene Generation.
3: Die schulischen und beruflichen Probleme der Ausländerkinder blieben in jenen Jahren ungelöst. Sozialer Zündstoff, in den nur Funken zu fallen brauchten. Waren Ausländerkinder in Deutschland also weiterhin heimatlose und entwurzelte Wanderer zwischen den Welten? Hat Bernhard Beger 1978 im Deutschlandfunk gefragt.
6: Heimweh nach Anatolien hat Ahmed immer dann, wenn er auf seinem Kassettenrekorder das Band mit Folklore seiner Heimat auflegt. Und der 17-Jährige legt es oft auf. Versunken in die Musik des Orients, träumend von gestern, vergisst er wenigstens für kurze Zeit die Sorgen von heute.

0: Ahmed ist eins der Gastarbeiterkinder, von denen 1 Million in der Bundesrepublik Deutschland leben. Kinder im Schatten unserer Wohlstandsgesellschaft. Ihre schulischen und beruflichen Probleme blieben bislang weitgehend ungelöst. Sozialer Zündstoff sammelt sich an, in den nur noch Funken zu fallen brauchen.
1: Ahmed ist der älteste Sohn der türkischen Familie Özkan. Die Özkans sind eine typische Gastarbeiterfamilie. Den Anfang der großen Reise nach Deutschland machte im Jahre 1967 Vater Ali. In Anatolien ohne Arbeit, mehr schlecht als recht von dem Nebenerwerb einer winzigen Kleinbauernstelle lebend, folgte er ohne großes Zögern dem Ruf in das ferne Almanya.
0: Ali Özkan gehört zu jenem Millionenheer von Gastarbeitern, das in unser Land kam, als die Bundesrepublik ausdrücklich nach Arbeitskräften rief. Das darf auch heute in der Krise nicht vergessen werden. Die Türkei gehört zu den sogenannten klassischen Anwerbeländern. Bereits 1961 schloss Bonn mit der Regierung in Ankara entsprechende Verträge ab. In Zeiten überschäumender Hochkonjunktur bildete das Kontingent vom Bosporus einen gewichtigen Posten in der deutschen Arbeitsmarktpolitik. Ein Arbeitsreservoir für den deutschen Wohlstand, so schien es. Und die Mahnung des Schriftstellers Max Frisch war noch weit.
2: Aber auch wenn die Fremden, wie es sich für Fremde gehört, sehr brav sind, etwas bleibt schwierig. Sie sind da. Und wie beharrlich man sie auch als ausländische Arbeitskräfte bezeichnet. Es sind Menschen. Wir geben ihnen Baracken und, sobald es geht, auch Wohnungen.
3: 4 Jahre lebte Ali Özkan in der Bundesrepublik allein, ehe er 1971 seine Familie nachholen konnte. Beschwerlich genug war der Weg bis dahin. Es musste erst eine Wohnung gefunden werden, und das war für ihn als Türke nicht leicht. Was er sich damals alles anhören musste, davon spricht er heute am liebsten nicht mehr. Beim Arbeitsamt und beim Ausländeramt hatte er Schlange zu stehen. Schließlich hatte er aber alle Papiere und Stempel beisammen.
0: In der Tat müssen ausländische Arbeitnehmer eine Fülle von Voraussetzungen und Auflagen erfüllen, ehe die Behörden grünes Licht für eine Familienzusammenführung geben. Ein ungekündigtes Beschäftigungsverhältnis, eine Arbeitsdauer zwischen 1 und 3 Jahren in der Bundesrepublik und der Nachweis einer angemessenen Wohnung gehören zu diesen Bedingungen. Vielfach handelt es sich um ausgesprochene Gummiparagraphen, die dehnbar sind nach deutschem Behördenermessen. Leichter haben es nur die Italiener als EG-Angehörige.
1: Frau Emine und Tochter Fatma waren 1971 glücklich, endlich wieder mit ihrem Ehemann und Vater zusammen zu sein. Auch mit dem Familienoberhaupt als Quartiermacher war man zufrieden. Die recht preisgünstige Altbauwohnung war eher besser als die in der Türkei. Und die Familie war froh, dass lauter Türken in der Nachbarschaft wohnten. So war man wenigstens unter sich.
3: In der Türkei blieb Ahmed, der Sohn, vorerst zurück. Er lebte bei der Großmutter und sollte zunächst die 5-jährige türkische Schulpflicht hinter sich bringen. Denn sicher ist sicher. 1973 war es dann soweit. Der 12-Jährige konnte endlich in die Bundesrepublik nachreisen.

0: Der Vater war ihm inzwischen fremd geworden. 6 Jahre hatte er ihn praktisch nicht mehr gesehen, denn die kurzen väterlichen Gastspiele zu Urlaubszeiten zählten kaum. Für seine Erziehung waren Mutter und Großmutter zuständig gewesen, und das war für Anatolien ungewöhnlich. Denn eigentlich ist in türkischen Familien der Vater Vorbild und Erziehungsmittelpunkt für die Jungen. Ahmets Vater aber lebte 3000 Kilometer entfernt in der Fremde.
1: Allgemein ist die oft jahrelange Trennung in den Gastarbeiterfamilien eine der Wurzeln für schwerwiegende innerfamiliäre Konflikte. Die Folgen sind absehbar. Entfremdung zwischen den Ehepartnern und Autoritätskrise des Vaters. Spätfolgen der Trennung, die zu den vielen familiären Schwierigkeiten noch hinzukommen, die in der Bundesrepublik ohnehin zu überwinden sind.
2: Vater Özkan hatte für Ahmet bereits feste Pläne. Der Junge sollte es einmal besser haben als er. Denn was Ausbildung in der Bundesrepublik bedeutet, hatte Ali Özkan in einem Jahrzehnt schmerzlich erfahren. Als ungelernter Arbeiter war er seit 1967 am Fließband beschäftigt und ohne Aufstiegschance. Ahmet sollte eine bessere Ausgangsposition haben und eine ordentliche Lehre durchlaufen.
1: Der Wunsch, die Söhne beruflich zu fördern und aufsteigen zu lassen, ist gerade in türkischen Gastarbeiterfamilien besonders häufig zu beobachten. Das wird verständlich angesichts der Tatsache, dass derzeit 90% aller Türken in der Bundesrepublik als Hilfsarbeiter beschäftigt sind. Illusionär sind allerdings oft die hochgesteckten Zukunftserwartungen für die zweite Generation. Mein Sohn soll in Deutschland Arzt oder Lehrer werden, so lautet eine der typischen Antworten auf die Fragen von Berufsforschern. Es fehlen meist die einfachsten Kenntnisse über das Bildungssystem und die beruflichen Fortbildungschancen in Westdeutschland.
0: Für Ali Özkan, Ahmets Vater, kam die erste Ernüchterung auf dem Arbeitsamt.
3: Tja, selbst wenn ich eine offene Stelle hätte, Ihren Sohn dürfte ich gar nicht vermitteln. Denn er unterliegt noch der deutschen Schulpflicht. In der Türkei, da müssen die Kinder 5 Jahre die Schule besuchen. Aber in der Bundesrepublik eben 9. Ahmet fehlen also noch 4 Jahre. Tja, und danach besteht übrigens Berufsschulpflicht, sofern er kein Gymnasium besucht. Aber naja, davon kann ja wohl keine Rede sein.
2: Mit einer praktischen Berufsausbildung, einer normalen Lehre, war es also erst einmal nichts. Ahmet musste erneut die Schulbank drücken. Der Türkenjunge sprach freilich kaum ein Wort Deutsch. Deshalb konnte er auch nicht in die für sein Alter entsprechende Schulklasse an der deutschen Hauptschule eingestuft werden.
0: Stattdessen landete Ahmet in einer der sogenannten Vorbereitungsklassen. Hier ging er unter im Wirrwarr der Sprachen. Türken, Spanier, Italiener und Griechen. Sie alle hatten in der Vorbereitungsklasse schulischen Anker geworfen. Über ihnen allen schwebte gleichsam der Geist der Vereinbarung der bundesdeutschen Kultusminister.
4: Der Unterricht in Vorbereitungsklassen hat die Aufgabe, die Eingewöhnung der ausländischen Schüler in die deutsche Schule zu erleichtern. Er hat darum seinen Schwerpunkt in der Vermittlung der deutschen Sprache. Der Besuch der Vorbereitungsklasse kann bis zu 2 Jahre dauern. Nach ausreichender Förderung in der deutschen Sprache sind die Schüler den deutschen Grund- und Hauptschulklassen zuzuweisen.
2: Für Ahmet war die Vorbereitungsklasse Anfang und zugleich Endstation seines Abenteuers Schule in der Bundesrepublik. Denn nach 2 Jahren sprach er längst noch nicht gut genug Deutsch, um in die Hauptschulklasse überwechseln zu können. In welcher Klasse hätte er denn auch den Anschluss finden sollen? So saß er eben auch seine restliche Schulzeit noch in der Vorbereitungsklasse ab. Lehrer und Schulbehörden billigten es augenzwinkernd. Das Zwischenspiel deutsche Schule endete für Ahmet also ohne Hauptschulabschluss.
1: Das Schicksal des jungen Türken ist typisch für die besonderen Schwierigkeiten jener Gastarbeiterkinder, die während der Schulzeit oder nach Absolvierung ihrer heimatlichen Schulpflicht in die Bundesrepublik kommen. Sie geraten zwischen die Mühlsteine der verschiedenen nationalen Schulsysteme. Ihre heimatliche Schulausbildung wird in der Bundesrepublik nicht als vollwertig anerkannt. Im Gastland wiederum schaffen sie nicht den schulischen Abschluss.
0: Was aber der Makel eines fehlenden Hauptschulabschlusses bedeutet, erfuhren Vater Özkan und Sohn Ahmet schneller, als es ihnen lieb sein konnte. Auf der Suche nach einer Lehrstelle wurde bereits die erste Station zur Sackgasse.
5: Was? Einen Ausbildungsplatz wollen Sie? Ach, wissen Sie, selbst Abiturienten und Realschüler stehen bei uns Schlange. Ohne Hauptschulabschluss ist da nichts drin. Tja, und seien Sie mir nicht böse. Schließlich haben wir auch noch genug deutsche Bewerber.
2: So erging es Vater und Sohn noch einige Male. Ihre Erfahrungen sind kein Einzelfall. Auch die Besuche beim Arbeitsamt blieben ohne Erfolg. Schließlich resignierte Ali Özkan und gab die Stellensuche für seinen Sohn auf. Ahmed jobbt seither als Gelegenheitsarbeiter. Mal trägt er Zeitungen aus, mal hilft er auf dem Wochenmarkt. Viele Stunden sind das nicht. Vom Lohn gar nicht zu reden. Gastarbeiterjungen, die schwarz arbeiten.
6: Spiel nicht mit den Schmuddelkindern, sing nicht ihre Lieder. Geh doch in die Oberstadt, mach's wie deine Brüder. So sprach die Mutter, sprach der Vater, lehrte der Pastor. Er schlich aber immer wieder durch das Gartentor und in die Kaninchenstelle, wo sie 66 spielten.
1: Die schulische Bilanz der Gastarbeiterkinder ist erschreckend. Weit mehr als die Hälfte schafft nicht den Abschluss der deutschen Hauptschule. So wächst eine neue Generation von Ausländerkindern heran, die das beklagenswerte berufliche Schicksal ihrer Väter teilen wird, nämlich Hilfskulis der Nation zu sein. Eine düstere Berufsprognose, die nach Meinung der ministeriellen Bund-Länder-Kommission auch negative Konsequenzen für den deutschen Arbeitsmarkt haben wird.
7: Diese Tatsache hat nicht nur ein großes Gewicht für das Schicksal der ausländischen Jugendlichen selbst, sondern stellt auch eine Beeinträchtigung der Zukunftsinteressen der Bundesrepublik Deutschland dar, die als hochentwickelte Industrienation in zunehmendem Maße Facharbeiter braucht.
2: Unter keinem glücklichen Stern stand für Ahmed auch der Besuch der Berufsschule. Der Türkenjunge fand den Unterricht noch uninteressanter als in der Vorbereitungsklasse der Grundschule. Dort stand wenigstens noch Deutsch im Vordergrund des Unterrichts. Jetzt in der Berufsschule übte Ahmed mit Fleiß das Schuleschwänzen.
1: Im Schulsystem der Bundesrepublik haben es die Berufsschulen schon mit den deutschen Schülern schwer genug. Das besondere Dilemma der ausländischen Schüler beschreibt eine mit Bonner Unterstützung entstandene wissenschaftliche Projektstudie, getragen vom Deutschen Jugendinstitut und dem Institut für Sozialarbeit und Sozialpädagogik in Frankfurt.
8: Für ausländische Jugendliche kommt erschwerend hinzu, dass keine für diese Aufgabe ausgebildeten Lehrer zur Verfügung stehen. Es wird improvisiert. Man bildet nationale Klassen, in denen der erste Jahrgang mit dem dritten Jahrgang unterrichtet wird. Die vorgeschriebenen Wochenstunden werden nicht eingehalten.
1: Die Situation in den Berufsschulen wird erschwert, vor allem durch die fehlenden Ausbildungsplätze. Dazu nimmt ein Kommentar des Vorwärts Stellung.
4: Mindestens 80% der ausländischen Jugendlichen, die tatsächlich eine Berufsschule besuchen, stehen in keinem betrieblichen Ausbildungsverhältnis und werden in deutschen oder besonderen Jugendarbeiterklassen zusammengefasst. Da die Teilzeitberufsschule sich als eine Institution zur Begleitung der betrieblichen Ausbildung versteht, kann der wöchentliche Berufsschultag pädagogisch nicht genützt werden, da er didaktisch kaum sinnvoll auf die Arbeit Bezug nehmen kann.
1: Auch die Bemühungen, für ausländische Jugendliche an den Berufsschulen im Rahmen eines Berufsgrundbildungsjahres Vollzeitklassen einzurichten, haben das schulische Dilemma nicht wesentlich beeinflusst. Solche Klassen sind nicht viel mehr als eine Art Bildungsparkplatz für arbeitslose junge Ausländer. Wen verwundert es da, dass gerade in der Berufsschule das Schuleschwänzen alltäglich ist? Noch einmal der Vorwärts.
4: So ist es nicht verwunderlich, dass die Berufsschule den ausländischen Jugendlichen lästig und den Eltern verdächtig ist, da man in dieser Berufsschule keinen Beruf erlernen kann. Die Abwesenheitsquoten von 40-50% sind alarmierend. Man kann sich dabei oft des Eindrucks nicht erwehren, dass die Anstrengungen zur besseren Erfassung ausländischer Jugendlicher in vielen Fällen unterbleiben, da viele Schulen befürchten, dass das deutsche Schulsystem zusammenbrechen würde, wenn die ausländischen Jugendlichen tatsächlich ihrem Anteil entsprechend auf die deutsche Berufsschule gehen würden.
1: In einem Bericht vom Jugendamt der Landeshauptstadt Hannover heißt es dazu lakonisch:
7: Die Situation bei den berufsschulpflichtigen ausländischen Kindern ist allerdings desolat.
2: Der Flippersalon am Bahnhof ist der bevorzugte Aufenthaltsort Ahmeds. Seine Gelegenheitsjobs lassen ihm zum Flippern reichlich Zeit. Im Kreis seiner türkischen Alterskameraden ist er angesehener Flipperkönig. Was für die Generation der Väter der städtische Bahnhof wurde, ist für die Söhne der Flippersalon, Stätte der Begegnung.
1: Ahmeds Verhalten ist typisch für viele Jugendliche aus Gastarbeiterfamilien. Sie ziehen sich in das Ghetto nationaler Gruppenbildung zurück. Dort finden sie Reste jener Selbstbestätigung, die ihnen die deutsche Umgebung versagt. Eine soziale Isolierung, aus der die Wissenschaftler der Projektstudie düstere langfristige Prognosen ableiten.
8: Die fehlenden Beziehungen zu deutschen Gleichaltrigen verstärken die Bildung einer ausländischen Subkultur, in der sich ausländische Jugendliche gegen die deutsche Umwelt und ihre gesellschaftlichen Einrichtungen solidarisieren. Bisher noch vereinzelt auftretende Rockerbildung wird in Zukunft zu einem Massenphänomen werden, wenn der Teil der Jugendlichen zu dominieren beginnt, der in dieser regressiven Umgebung aufgewachsen ist.
0: Ahmed und seine Flippergenossen können ihre Frustrationen noch kompensieren durch Idealisierung ihrer Heimat. Nicht nur Ahmed hat Heimweh nach Anatolien.

0: Dieser massive Rückzug in nationale Subkulturen macht es schwer, ausländischen Jugendlichen mit Erfolg außerschulische Eingliederungshilfen anzubieten. Die alltägliche Klage des Mitarbeiters eines Jugendzentrums.
1: Sie haben kein Interesse. Sie wollen nur die eigenen Schallplatten hier etwas lauter als zu Hause hören. Ein bisschen mit Mädchen schmusen und sonst nichts. Oft kommen sie auch in geschlossenen Gruppen. Und dann gibt es meist noch Stunk mit den deutschen Jugendlichen.
0: Wirksame Eingliederungshilfen kommen für Ahmed und seine Generation zu spät. Daran werden auch verschiedene Modellprojekte nichts ändern können, die seit 1977 zur Eingliederung arbeitsloser ausländischer Jugendlicher angelaufen sind. Heute leben in der Bundesrepublik rund 120.000 junge Ausländer im Alter von 15 bis 18 Jahren. Mit Blick auf morgen werden Jahr für Jahr rund 50.000 Gastarbeiterkinder in das Berufsalter hineinwachsen, mit der Gefahr, keinen Beruf zu finden.
2: Das Türkenmädchen Fatma versteht ihren Bruder Ahmed einfach nicht. Da sitzt er stundenlang vor dem Kassettenrekorder, hört ihr fremde Musik an und träumt vor sich hin. Fatma war gerade 6 Jahre alt, als sie 1971 mit der Mutter in die Bundesrepublik kam. Heute besucht das 13-jährige Mädchen die 4. Klasse der deutschen Grundschule. Anatolien ist für sie ein fernes Land.

0: Fatima gehört zu den mehr als 400.000 ausländischen Schülern, die an deutschen Schulen unterrichtet werden. Entscheidendes Hindernis im schulischen Alltag ist für die Ausländerkinder die Sprachbarriere. Zwar ist Deutsch für sie in den Vorbereitungsklassen Schwerpunktfach, aber es fehlt Land auf, Land ab an deutschen Lehrern, die Deutsch als Fremdsprache unterrichten können. Denn dieses Fach haben unsere Deutschlehrer an den Universitäten, pädagogischen Hochschulen und Akademien nicht gelernt.
1: Eingeschult wurde Fatma 1973. Eben weil ihre Deutschkenntnisse sehr schlecht waren, landete auch sie zunächst in der Vorbereitungsklasse. Aber im Gegensatz zu Ahmed blieb für sie die Vorbereitungsklasse nicht Endstation. Nach 2 Jahren stand der Wechsel in die deutsche Regelklasse an. Auf diesen Übergang hatte sie allerdings die Vorbereitungsklasse kaum zureichend vorbereitet.
0: In der Tat versagen Vorbereitungsklassen nicht nur bei Schülern, die im späten Schulalter Ahmeds sind. Unterrichtet wird in den Vorbereitungsklassen von deutschen und ausländischen Lehrern, teils deutsch, teils muttersprachlich. Über die Schwächen dieser Übergangsklassen berichten die Wissenschaftler der Projektstudie.
2: Die Vorbereitungsklasse kann ihrer Aufgabe kaum gerecht werden. Die Zahl der Deutschstunden liegt unter dem erforderlichen Bedarf. Die Kooperation zwischen deutschen und ausländischen Lehrern ist in der Regel unzureichend. Von einer Koordination und einer Abstimmung der Lehrinhalte und Methoden kann kaum die Rede sein. Die erheblichen Unterschiede im Sprachstand der Kinder, die starke Altersheterogenität und der sehr unterschiedliche allgemeine Wissensstand führen zu einer so starken Inhomogenität, dass für eine systematische Durchführung von Lehrprogrammen kaum Chancen bestehen.
3: Auch bei Fatma waren, wie gesagt, die pädagogischen Bemühungen in 2 Jahren Vorbereitungsklasse nicht sonderlich erfolgreich. Der Klassenlehrer riet deshalb Vater Özkan, seine Tochter in eine Sonderschule zu schicken. Als der Vater erfuhr, worum es sich dabei handelt, war er empört.
0: Dass Ausländerkinder vorschnell in deutsche Sonderschulen abgeschoben werden, ist pädagogischer Alltag in der Bundesrepublik. Der Prozentsatz von Gastarbeiterkindern in den Sonderschulen stieg im letzten halben Jahrzehnt sprunghaft. Den traurigen Rekord hält heute Baden-Württemberg. Fast jeder 10. ausländische Schüler wird dort auf das pädagogische Abstellgleis Sonderschule ausrangiert.
1: Ali Özkan wusste sich allerdings mit Erfolg zu wehren. So kam Fatma in eine Klasse der Grundschule. Noch verlangten hier die schwachen Deutschkenntnisse und die Lücken im Allgemeinwissen ihren Tribut. Die 9-jährige Fatma wurde ins 2. Grundschuljahr eingestuft. Das türkische Mädchen war einen Kopf größer und auffällig älter als ihre deutschen Mitschüler.
3: Ein Altersunterschied, der wahrscheinlich entscheidend dazu beigetragen hat, dass Fatma in der Klasse die Fremde blieb. Auch ihr fehlerhaftes Deutsch machte ihr schwer zu schaffen und war oft willkommener Anlass für Witzchen und allgemeinen Klassenulk. Das Mädchen aus Anatolien wurde zunehmend stiller.
0: Solche Außenseiterrolle fördert wiederum die soziale Isolation der Gastarbeiterkinder in deutschen Schulklassen. Sie genießen weniger Anerkennung als ihre deutschen Mitschüler. Und ihre Kontaktwünsche, die sie oft nur hilflos äußern können, werden häufig zurückgewiesen. Besonders schwer haben es türkische und portugiesische Kinder. Ein soziales Klima, in dem dann das Vorurteil wuchert. So befragte ein Tübinger Sozialwissenschaftler deutsche Hauptschüler über ihre ausländischen Klassenkameraden.
4: Die Gastarbeiterkinder, die stehlen, die betrügen, die sind gemeine Lumpen und die ruinieren die Fahrräder.
5: Weil sie immer Knoblauch fressen und sie stinken wie ein verfaulter Bock.
6: Rausschmeißen sollte man sie. Einfach nicht mehr darum kümmern, diese Schweine.
1: Auch was die tägliche Stundenzahl angeht, hat es Fatma in der Schule doppelt schwer. Denn sie muss nicht nur jeden Vormittag in der deutschen Klasse ihren Unterricht absitzen. Zusätzlich hat sie 3-mal wöchentlich am Nachmittag sogenannten muttersprachlichen Unterricht. Dann ist die Schule plötzlich ganz Türkei. Türkische Lehrer unterrichten und es herrscht türkische Zucht und Ordnung.
0: Der muttersprachliche Unterricht soll den Gastarbeiterkindern den Weg zur Rückkehr in das Land ihrer Eltern offen halten. Neben der Muttersprache sind Geschichte, Heimatkunde und zumeist auch Religion in den Unterricht einbezogen. In einigen Bundesländern untersteht der muttersprachliche Unterricht der deutschen Schulaufsicht, in anderen erfolgt er unter Regie der ausländischen konsularischen Vertretungen.
3: Fatmas gleichsam doppelzüngiger schulischer Alltag ist hart. Vormittags sagt der deutsche Lehrer oft etwas anderes als nachmittags der türkische. In der deutschen Klasse wird sie nach deutschen Lehrbüchern unterrichtet. Zum muttersprachlichen Unterricht muss sie die türkischen in den Schulranzen packen. Ein bikultureller Stress, der ihre schulischen Leistungen vollends unter die Räder kommen lässt. Von Tag zu Tag wird die Gefahr größer, dass Fatma die Schule als Halbalphabetin in zwei Sprachen verlassen wird.
0: Fatmas Ausbildungsweg illustriert die Illusion dieses Schulkonzepts für Gastarbeiterkinder. Einerseits soll die Integration in die Bundesrepublik gefördert, andererseits der Weg zur Reintegration in das Heimatland offengehalten werden. Skeptisch äußern sich vor allem Praktiker über den wirklichen Nutzen des muttersprachlichen Unterrichts. In einem Bericht der Arbeiterwohlfahrt heißt es:
7: Im Allgemeinen muss die Effektivität des muttersprachlichen Unterrichtes als Hilfe für eine Reintegration ins Heimatland bezweifelt werden. Der Unterricht hat zwar eine beruhigende Wirkung auf die ausländischen Eltern, aber die Kinder werden in den entscheidenden Lebensjahren von den Lebensbedingungen in der Bundesrepublik geprägt. Den ausländischen Schülern spiegelt der muttersprachliche Unterricht nur die Möglichkeit einer Rückkehr vor und behindert damit letztlich, neben anderen Faktoren, ihre Integration.
1: Fatma ist dabei nicht nur die gestresste Schülerin, die in zwei Kulturen zu Hause sein soll, sondern praktisch auch noch Hausfrau. Da Vater und Mutter beide berufstätig sind, muss sie nebenbei auch noch den Haushalt versorgen. Da muss geputzt und gekocht werden, der Einkauf will besorgt sein und schließlich verlangt auch der jüngste Spross der Familie, der 6-jährige Hassan, noch sein Recht. Ein paar Stunden Freizeit hat sie höchstens am Sonntag.
3: Vater Özkan kommt das nicht einmal ungelegen, denn so kommt Fatma wenigstens nicht auf dumme Gedanken. Der Türke erzieht seine Tochter nach den strengen Sitten der Väter. Mit der vermeintlichen Liederlichkeit deutscher Mädchen und Frauen hat er als Erziehungsideal nichts im Sinn. Fatma muss deshalb auch in der Freizeit am Sonntag zu Hause bleiben. Mit Diskotheken im Jugendheim ist da nichts drin.
0: Gerade die Mädchen unter den Gastarbeiterkindern haben es besonders schwer. Sie wachsen in der Bundesrepublik auf. Erziehen will man sie aber nach den Maßstäben ihres Heimatlandes. Diesen Widerspruch erleben diese Mädchen alltäglich in der Diskrepanz zwischen Elternhaus, Schule und deutscher Umwelt. So antwortete eine junge Griechin auf die Frage einer Soziologin nach dem Freizeitverhalten:
8: Mein Vater sagt, es ist mir wurscht, dass wir in Deutschland leben. Bei uns gibt's das nicht, dass ein Mädchen einfach so weggeht, auch wenn du 20 oder 30 bist. Da kann ich gar nicht diskutieren mit meinen Eltern.
0: Ein tradiertes Erziehungsverhalten, auf das auch ein Doktorand bei Befragungen für seine Dissertation stieß.
9: 74% der Eltern erklärten, sie würden ihrer Tochter niemals das Rauchen gestatten, denn es verstößt gegen die Sitten, wenn eine Frau raucht. 79% der Befragten würden ihrer Tochter nicht gestatten, ihren Freund mit nach Hause zu bringen. Die Begründung, sie hätte sonst einen schlechten Ruf und keiner würde sie heiraten.
0: Soweit eine empirische Untersuchung bei griechischen Gastarbeiterfamilien. Bei türkischen wären die Antworten eher noch drastischer ausgefallen. Gerade die Mädchen leiden unter den Spannungen, die vom Konflikt der Kulturen ausgelöst werden. Sie schlagen durch auf die Atmosphäre in den Familien. Das soziale Klima in den Gastarbeiterfamilien schlägt in der Fremde um. Ältere Gastarbeiterkinder berichteten bei den Befragungen von dem viel behaglicheren Familienleben in der Heimat. Die Wissenschaftler der Projektstudie interpretieren diesen innerfamiliären Wandel:
2: Mit zunehmender Belastung wird die Erziehung autoritärer und strenger. Emotionale Zuwendung bleibt den Kindern durch die starke Arbeitsüberlastung der Eltern oft versagt. Im Allgemeinen sind Einschüchterung und körperliche Bestrafung die gängigsten Erziehungsmaßnahmen. Die Kinder ihrerseits spüren, dass das Erziehungsverhalten der Eltern der Situation im Aufnahmeland nicht adäquat ist. Man kann von der Familie als gebrochenem Sozialisationsfeld sprechen.
1: Fatma leidet unter diesem Wandel weit stärker als ihre Brüder Ahmed und Hassan. Der 6-jährige Hassan bildet in der Familie Özkan gewissermaßen die dritte Gastarbeitergeneration. Der Türkenjunge wurde 1972 in der Bundesrepublik geboren. Deutsch spricht er besser als Türkisch.
3: Die Türkei ist für ihn tatsächlich ein fremdes Land. Ein fernes Land der hohen Berge und der verschleierten Frauen. Als 4-Jähriger war er einmal zur Urlaubszeit des Vaters für wenige Wochen bei der Großmutter in Anatolien.
0: Mit den in der Bundesrepublik geborenen Ausländerbabys wächst eine ganz neue Generation von Gastarbeiterkindern heran. Bei ihren älteren Geschwistern vermischten sich in Deutschland noch Normen und Muster ihrer Heimatkultur mit denen der Kultur des Gastlandes. Kinder wie Ahmed und Fatma erwerben, so die Terminologie der Wissenschaft, eine bikulturelle Identität. Anders beurteilen Soziologen die Persönlichkeitsentwicklung bei den hierzulande geborenen Ausländerkindern.
10: Bei ihrer Entwicklung dominiert eindeutig die Kultur des Gastlandes. Die Sprache der Eltern ist nicht mehr ihre Muttersprache. Ihre Assimilation ist praktisch vollständig. Sie sind Neudeutsche.
0: Solche wissenschaftliche Einsicht brachte ein türkisches Kind in Berlin-Kreuzberg auf eine knappe Formel. Auf eine Reporterfrage antwortete der Junge:
4: Ausländer, aber ich bin hier doch gewöhnt.
1: Der 6-jährige Hassan hat sein lokal eingefärbtes Deutsch buchstäblich spielend auf der Straße gelernt. Und vor dem Fernsehschirm. In der Familie Özkan ist Hassan der fleißigste Fernsehkunde. Am Apparat und im Programm kennt er sich bestens aus.
3: Der kleine Türke ist oft allein zu Hause. Vater und Mutter sind tagsüber auf Arbeit, Bruder Ahmed ist meist auf Tour und Schwester Fatma muss zur Schule gehen und die Einkäufe für den Haushalt besorgen. Das Fernsehen musste der Familie den Babysitter ersetzen. Einen Kindergarten besuchte Hassan nicht.
0: Schätzungsweise 30% der Ausländerkinder in der Bundesrepublik gehen in den Kindergarten. Mehr als doppelt so hoch aber liegt der Prozentsatz bei ihren deutschen Alterskameraden, von denen fast 70% Kindergärten besuchen.
3: Dabei war der Vater Özkan dem Gedanken zunächst gar nicht abgeneigt, Hassan im Kindergarten versorgt zu wissen. Erst als er erfuhr, dass die Sache Geld kostet, überlegte er es sich anders. Die praktische Mutter hatte überdies entdeckt, dass der deutsche Kindergarten nur vormittags geöffnet hat. Wenn schon, dann hätte man Hassan gern ganztägig aufgehoben gewusst.
0: Das sind zwei der typischen Ursachen dafür, dass viele Gastarbeiter ihre Kinder nicht in Kindergärten schicken. Zudem sind gerade in Stadtvierteln mit hohem Ausländeranteil Kindergartenplätze oft noch ausgesprochen knapp. Eine Münchner Tageszeitung berichtete:
7: Trotz des guten Stadtdurchschnitts von 60% gibt es noch regionale Engpässe. So beträgt in einem Stadtteil die Versorgungsquote 0, in einem anderen 300%.
0: Die Experten sind sich darüber einig, welche entscheidende Bedeutung der vorschulischen Erziehung und speziell dem Kindergarten für die Eingliederung der dritten Generation der Gastarbeiterkinder zukommt. Worum es geht, umreißen die Praktiker des Caritasverbandes.
9: Der Kindergarten kann und sollte eine Spielschule für die Bundesrepublik von morgen sein, wo sich die künftigen Bürger kennenlernen und einüben können, und das ohne die oft noch ungleichen Startvoraussetzungen in den Schulen und ohne die Leistungskonkurrenz der Arbeitswelt. Ob die ausländischen Kinder von heute zu Mitbürgern oder zu Ghetto-Insulanern heranwachsen werden, mit all den Problemen, die das mit sich bringen würde. Diese Frage wird schon jetzt und in den nächsten Jahren nicht zuletzt in deutschen Kindergärten beantwortet werden.
0: In diese Richtung zielen auch die Forderungen des Deutschen Gewerkschaftsbundes.
11: Darum fordert der DGB, dass verstärkt Kindergartenplätze und Vorschuleinrichtungen geschaffen werden, die gemeinsam von deutschen und ausländischen Kindern besucht werden können. Investitionen in diesem Bereich sind eine unabdingbare Voraussetzung zur Herstellung von Gleichheit der Bildungschancen für die Kinder ausländischer Arbeitnehmer.
0: Forderungen, die bei gutem Willen und Einfallsreichtum gewiss zu verwirklichen wären. So wirkt sich das deutsche Babydefizit bereits in den Kindergärten aus. Kapazitäten werden plötzlich frei. Außerdem warten genügend arbeitslose Kindergärtnerinnen auf Beschäftigung.
3: Hassans Eltern wurden nicht darüber aufgeklärt, worum es wirklich geht. So wird ihr Junge jetzt eingeschult, ohne die wichtige Station Kindergarten durchlaufen zu haben. Trotzdem wird er es in der deutschen Schule leichter haben als seine Geschwister Ahmed und Fatma.
1: Für den Familienvater Özkan kam die erste Überraschung schon bei der Anmeldung des ABC-Schützen in der Schule. Es war ganz anders als 1972 bei Fatma. Damals war er unter lauter deutschen Eltern, unter denen er sich wirklich fremd fühlte.
3: Diesmal fiel ihm das Warten vor dem Rektorzimmer leichter. Er traf einen türkischen Landsmann und auch ein Grieche, den er von der Arbeit her kannte, war unter den nervösen Eltern. Doch Ali Özkan hatte den Eindruck, dass die deutschen Väter und Mütter, die ihn noch 1972 ziemlich neugierig angestarrt hatten, ihn nun plötzlich beinahe feindlich musterten.
0: Die Einschulung wird in manchen Gegenden heute zum Treff der Nationen. Von Jahr zu Jahr ist die Zahl der ausländischen Schüler sprunghaft gestiegen. Seit Beginn der 70er Jahre hat sie sich verdreifacht. In diesem Jahr wird jeder 10. ABC-Schütze an deutschen Schulen ein Ausländerkind sein. Dieser Anteil wird nach den Prognosen der Bevölkerungsstatistiker im kommenden halben Jahrzehnt weiter ansteigen. Dazu ein Fachmann.
11: Diesen Trend können wir Statistiker ziemlich genau an den Geburtenziffern von heute berechnen. 1977 hatte jedes 7. Kind, das in der Bundesrepublik geboren wurde, ausländische Eltern. Babys von heute, die in einem halben Jahrzehnt die Grundschüler von morgen sein werden. Dabei handelt es sich wohlgemerkt um bundesweite Durchschnittszahlen.
12: Viel drastischer sind noch die Relationen in den

0: einzuschulen. Hochrechnungen des städtischen Schulamtes ließen erkennen, dass an etwa 13 Grundschulen dann der Anteil der Ausländer unter den Schulanfängern bei über 80% liegt.
1: Ali Özkan hatte die kritisch-feindlichen Blicke deutscher Eltern richtig gedeutet. Väter und Mütter waren alarmiert über den hohen Ausländeranteil dieser Grundschule am Rande des Türkenviertels. Sie sorgten sich über die schulische Zukunft ihrer Kinder. Sorgen, die auch der Rektor nicht einfach entkräften konnte.
2: Im neuen Grundschuljahr wissen wir wirklich noch nicht, wie wir das Problem meistern sollen. Also feststeht, dass die Lehrpläne praktisch nicht mehr eingehalten werden können, wenn der Anteil der Ausländerkinder einen bestimmten Prozentsatz in der Klasse überschreitet. Naja, den Schaden haben dann zumeist die deutschen Kinder. Nicht ohne Grund haben ja die Kultusminister in ihrer Vereinbarung von 1976 empfohlen, dass der Anteil der ausländischen Kinder in den Klassen ein Fünftel nicht überschreiten soll.
3: Welche Konsequenzen deutsche Eltern aus diesem Dilemma ziehen, lässt sich aus der Duisburg-Reportage von DDP entnehmen.
4: Dort, wo ein überwiegender Anteil an Ausländerkindern, vor allem Türken, die Schule besucht, bemühen sich die deutschen Eltern, ihre Kinder auf andere Schulen zu schicken. Oder sie ziehen ganz weg.
3: Die Türkenviertel werden so noch türkischer und das Dilemma wird noch schlimmer. Bis heute haben die Kultusminister kein praktikables Rezept für den wachsenden Strom ausländischer Schüler an die deutschen Schulen gefunden. Nach Meinung von Schulpraktikern ist das aber noch kein Grund zur völligen Resignation. Ein Rektor.
2: Was haben wir in den letzten 20 Jahren nicht alles an Schulreformen in der Bundesrepublik verkraftet? Ich nenne nur den Abschied von der Zwergschule und die Einführung der Hauptschule. Also im Zeitalter der Schulbusse müssten wir eigentlich auch die schulische Eingliederung der Ausländerkinder besser in den Griff bekommen können. Allerdings müssten sich die Bürokratien in den Kultusverwaltungen schon etwas dazu einfallen lassen.
5: Die Familie Özkan stand im Übrigen vor einer nicht leichten Entscheidung. Bei Hassans Einschulung gab es plötzlich eine ganz neue Alternative. Das Kind konnte entweder in die deutsche Grundschule gehen oder in eine Art nationale Zwergschule, die muttersprachliche Klasse genannt wird.
3: Nationalklassen wurden erstmals 1973 in Bayern eingeführt. Der Freistaat unterlief damals die bestehende Vereinbarung der Kultusminister, Ausländerkinder prinzipiell in das deutsche Schulsystem einzugliedern. Dem bayerischen Alleingang folgten in abgewandelter Form Nordrhein-Westfalen und Baden-Württemberg. Schließlich blieb den Kultusministern nichts anderes übrig, als die muttersprachlichen Klassen bundesweit zu legalisieren. Das geschah 1976.
1: Die Wahl wurde zur Qual. Die Nationalklasse hatte für den nationalbewussten Türken Özkan einen starken Reiz. Denn dort werden die Kinder von ausländischen Lehrern in ihrer Muttersprache in den allgemeinbildenden Fächern unterrichtet. Deutsch wird als Fremdsprache gelehrt. Den Ausschlag für die deutsche Schule gab schließlich der Rat eines guten türkischen Freundes, ein alter Gewerkschafter, der auch im Betriebsrat sitzt.
3: Die Gewerkschaften und die Kirchen gehören vor allem zu den Kritikern der Nationalklassen. Sie alle befürchten, dass auf den Rücken der Ausländerkinder eine Art schulische Apartheid-Politik praktiziert wird. Spätestens beim Eintritt in das Berufsleben käme das böse Erwachen. Die Folgen schulischer Ghettobildung kann man sich gut ausmalen. Unter den Kritikern sind übrigens auch die türkischen Arbeitervereine in der Bundesrepublik. Sie protestierten auf ihrem diesjährigen Bildungskongress in Gelsenkirchen.
6: Wir lassen es nicht zu, dass man unsere Kinder aus den Regelklassen fernhält. Wir fordern alle Demokraten auf, sich energisch für das Recht der ausländischen Arbeiterkinder auf gleichberechtigte Beschulung zusammen mit den deutschen Kindern einzusetzen.
3: Hinter der umstrittenen Alternative Eingliederung ins deutsche Schulsystem oder Ausgliederung in eigene Nationalklassen steht die grundsätzliche Frage nach den Zielen der deutschen Ausländerpolitik. Hält sich die Bundesrepublik für ein Einwanderungsland oder betrachtet sie die ausländischen Arbeitnehmer nur als Gäste auf Zeit? Im ersten Fall wäre schulische Integration die einzig sinnvolle Konsequenz. Im zweiten Fall eine möglichst gute Vorbereitung auf die Rückkehr.
5: Ali Özkan weiß heute noch nicht genau, wohin die Reise eigentlich gehen soll. 1967 war er in die Bundesrepublik gereist, um im fernen Almanya das große Geld zu verdienen. Später nach Anatolien zurückzukehren und eine eigene Autoreparaturwerkstatt aufzumachen, Das war sein

0: Ein großer Traum.
1: Die Familie kam in die Bundesrepublik nach. Die Jahre vergingen und heute ist für Ali Özkan die Zukunft ungewisser geworden als je zuvor. Beim letzten Besuch in der anatolischen Heimat kam er sich fast wie ein Fremder vor. Vielleicht hätte er sich längst für ein Bleiben ohne Umkehr entschieden, wenn da nicht die Erfahrungen mit den deutschen Behörden wären. Spätestens beim Besuch im Ausländeramt verlor er seine Illusionen. Dort fühlte er sich behandelt wie ein Türke auf der Durchreise.
2: 2/3 aller Ausländer leben heute schon länger als 6 Jahre in der Bundesrepublik. Viele von ihnen haben nicht mehr den Willen zur Rückkehr. Für sie wurde die Bundesrepublik de facto zum Einwanderungsland. Die deutsche Ausländerpolitik weigert sich noch, daraus die juristischen Konsequenzen zu ziehen. Noch 1977 ging die Bund-Länder-Kommission in ihren Empfehlungen von dem Grundsatz aus:
3: Die Bundesrepublik ist kein Einwanderungsland. Sie versteht sich als ein Aufenthaltsland für Ausländer, die in der Regel nach einem mehr oder weniger langen Aufenthalt aus eigenem Entschluss in ihre Heimat zurückkehren.
2: Eine feine juristische Differenzierung, die zur Konsequenz hat, dass mehr als 90% der Ausländer in der Bundesrepublik mit befristeter Aufenthaltsgenehmigung leben. Das behördliche Jonglieren mit Fristen braucht nur die Italiener als EG-Angehörige nicht zu interessieren. Für die große Mehrheit der Gastarbeiter dagegen ist die Weichenstellung für den Lebensweg ihrer Kinder ein Wabonspiel. Auf die Konsequenzen weist der Deutsche Caritasverband hin.
4: Weit mehr als 90% der Ausländer leben rechtlich in einer unbefristeten Unsicherheit. Sie müssten, mit Ausnahme der EWG-Ausländer, eigentlich ihre Koffer ständig gepackt haben, was für den größten Teil der Gastarbeiter wohl auch gilt. Dass hierbei die viel zitierte Integration leicht zur Farce wird, liegt auf der Hand.
2: Zwischen die Mühlsteine unbefristeter Unsicherheit gerät vor allem das Schicksal der Ausländerkinder. Kritik an der offiziellen Ausländerpolitik üben auch die deutschen Städte, die den Löwenanteil der Probleme zu bewältigen haben. So erklärte der Deutsche Städtetag:
5: Eine wachsende Zahl der Ausländer wird nach Einschätzung der Städte auf Dauer im Bundesgebiet bleiben. Unter dieser Prämisse ist die These, die Bundesrepublik sei kein Einwandererland, nicht unbedenklich. Dies gilt insbesondere für die in Deutschland geborenen Angehörigen der zweiten Generation. Die Städte räumen dem Integrationsansatz Vorrang ein.
2: Kommunale Mahnungen zum Umdenken, die vom Caritasverband nachdrücklich unterstützt werden.
4: Man kann das Ganze vielleicht so zusammenfassen. Man soll die selbst eingebrockte Suppe, ob sie nun süß oder sauer schmeckt, endlich auch essen, offiziell essen, aus Gründen der Vernunft und der Menschlichkeit.
2: Das sind Appelle, von denen man nur hoffen kann, dass sie in Bonn und den Landeshauptstädten auch gehört werden. Hessens Ministerpräsident Holger Börner ließ auf der diesjährigen Synode der Evangelischen Kirche in Hessen und Nassau die Synodalen aufhorchen.
6: 90% unserer ausländischen Mitbürger kommen aus europäischen Ländern. Wer es mit dem Aufbau Europas ernst meint, muss dies im Kleinen, hier bei uns, beginnen. Wir sollten in unseren ausländischen Mitbürgern europäische Bürger sehen. Viele von ihnen werden für immer in der Bundesrepublik bleiben. Für sie ist unser Land faktisch zum Einwanderungsland geworden. Wir haben zu lernen, besonders im Hinblick auf die heranwachsende zweite Generation der Ausländer, dass wir auf dem Wege zu einer multikulturellen und multirassischen Gesellschaft sind.
2: Fromme Sprüche auf Kirchenterrain? Wenn Holger Börner recht hat, ist es höchste Zeit, das Ausländerrecht in der Bundesrepublik zu ändern. Erst dann kann man die Gastarbeiter vor die Alternative stellen: Einwanderung oder nur vorübergehender Aufenthalt mit all den Konsequenzen für ihre Kinder. Die Ausländerkinder müssen dann nicht mehr heimatlose und entwurzelte Wanderer zwischen den Welten bleiben. Denn auch für die Zukunft von Ahmed, Fatma und Hassan gilt, was Bundespräsident Scheel in einer Weihnachtsansprache so formulierte:
7: Wie verhalten wir uns gegenüber den Fremden in unserem Lande? Viele, viele Jahre gibt es nun schon ausländische Arbeitnehmer bei uns. Sie sind immer noch nicht integriert. Und das heißt auf Deutsch, ihnen sind in unserem Lande zu wenig Menschen begegnet. Die Journalisten mögen schreiben, was sie wollen, die Politiker mögen reden, was sie wollen. Unser Land wird nicht zuletzt danach beurteilt, wie sich die Deutschen gegenüber den Ausländern verhalten.
0: Die vergessene Generation, Ausländerkinder in der Bundesrepublik. Sie hörten das Feature von Bernhard Beger, gesendet 1978 im RIAS. Trotz allem, es gibt sie auch, die Aufsteigergeschichten ausländischer Kinder in Deutschland. Eine davon ist die des grünen Politikers Cem Özdemir. Den werden sie ja wahrscheinlich zurückschicken, sagte die Lehrerin einst zu seiner Mutter. Özdemir gehört zur ersten Generation der Gastarbeiterkinder. Sein Aufwachsen zwischen türkischer und deutscher Kultur war von Widrigkeiten geprägt. Doch seit Mai ist er der erste deutsche Ministerpräsident mit Migrationsgeschichte. Ministerpräsident von Baden-Württemberg. Hören Sie ein Porträt von Cem Özdemir von 1997, gesendet in Deutschlandradio Berlin. Die damalige Aussprache seines Nachnamens entspricht nicht mehr der heutigen.
8: Er ist der erste Gastarbeitersohn, der es in den Bundestag geschafft hat. Cem Özdemir, seit 1994 Abgeordneter der Bündnis Grünen. Und es hat nicht lange gedauert, bis der im Schwäbischen aufgewachsene Özdemir ein Medienstar wurde. Jung, aufgeschlossen, erfolgreich, engagiert. So präsentiert er sich in zahllosen Interviews und Talkshows. Nur die größtenteils nationalistische türkische Presse war zurückhaltender. Sie nahm dem 30-jährigen Bundestagsabgeordneten seine Äußerungen in der Kurdenfrage übel. Für die türkischen Journalisten war das Vaterlandsverrat. Özdemir sei eine Melone. Außen grün, innen rot, höhnten sie. Vielleicht ist es der außergewöhnliche Erfolg Özdemirs und seine Popularität, die ihn dazu gebracht haben, im zarten Alter von 31 Jahren eine Biografie vorzulegen. »Ich bin Inländer«, heißt das Buch, in dem er auf seine Kindheit und Jugend als Kind türkischer Gastarbeiter zurückblickt.
9: Die Idee ist nicht auf meinem Mist gewachsen, sondern die entstand am Rande einer Konferenz in New York, zu der ich eingeladen war. Und da war unter anderem auch eine Lektorin des DTV-Verlages dabei und die hat mich bei einem Frühstück davon überzeugt, dass es durchaus auch Gründe geben kann, dass man mit 31 eine Biografie schreibt. Wir haben uns geeinigt, dass es kein Buch sein soll, das allzu kopflastig sein soll, sondern soll ein Buch sein, das sich nicht nur, aber auch an Jugendliche richtet und Spaß machen soll beim Lesen und Interesse wecken soll. Es soll einfach zeigen, wie der Weg geht von jemandem, dessen Eltern vor über 30 Jahren nach Deutschland eingewandert sind und die nicht vorhatten zu bleiben und dann eines Tages einen Sohn bekommen und dieser Sohn landet über ein paar Umwege irgendwann im Bundestag. Diese Geschichte und damit ein Teil der Geschichte dieses Landes wird in dem Buch erzählt.
8: Dazu gehören auch die vielen Rückschläge, die Özdemir erfahren musste. Der Lehrer, der ihn auf die Hauptschule schickte. Die Mitschüler, die glaubten, Özdemir werde irgendwann sowieso in die Türkei zurückgehen und die konservativen Eltern, die das politische Engagement ihres Sohnes zunächst nicht verstanden. Özdemir erzählt mit Ironie. Amüsiert liest man die Passagen, in denen er beschreibt, wie er seinen Eltern klargemacht hat, dass er Vegetarier ist. Wie bei vielen jungen Türken der zweiten Generation brauchte auch Özdemir Glück und Durchhaltewillen, um Abitur und Studium zu erreichen. Und nicht an den Sprachproblemen zu scheitern.
9: Also der Weg, den ich gegangen bin, ist ja noch nicht gerade ein steiler, gerader Weg gewesen, sondern es ist ein Weg, der mit vielen Haken und Ösen verbunden war. Ich habe meine Fachhochschulreife, ich habe ja kein Abitur, auf dem zweiten Bildungsweg gemacht, habe zunächst eine Berufsausbildung absolviert, war in der 5. Klasse auf der Hauptschule, habe dann danach die Realschule gemacht. In der Grundschule war mein Deutsch zwar mündlich, ich sollte vielleicht besser sagen Schwäbisch, zwar sehr gut, aber schriftlich eben hundsmiserabel, ich hatte immer eine 5. Und dieser Weg, der ähnelt eigentlich sehr vielen der zweiten und leider immer noch auch der dritten Generation.
8: In vielerlei Hinsicht ist Özdemirs Jugend aber auch typisch für die Jugendlichen, die in den 80er Jahren erwachsen geworden sind. Politisierung als Schülersprecher, Engagement im Dritte-Welt-Laden und schließlich der Einstieg in die Politik als Kommunalpolitiker bei den Grünen. Bundesrepublikanischer geht es gar nicht. Schülerzeitungsredakteur, Che Guevara im Lokalformat, das waren auch viele seiner deutschen Altersgenossen. Laternenfest am Martinstag, Weihnachten und die Freizeit im evangelischen Jugendheim. Wenig unterscheidet sich sein Alltag von dem seiner deutschen Mitschüler. Nur, dass er keinen deutschen Pass hat. Özdemir bezeichnet sich zwar scherzhaft als Spätzle-Türken, was jedoch nicht über die zahlreichen Probleme hinwegtäuschen sollte, die eine deutsch-türkische Doppelidentität mit sich bringt. Das wird in Özdemirs Buch immer wieder deutlich. Einerseits wurde der grüne Politiker, obwohl er in Deutschland geboren ist, erst mit 18 Jahren deutscher Staatsbürger. Andererseits musste er sich aber auch in der Türkei gegen Vorurteile durchsetzen. Zum Beispiel auf seinen Reisen in das Heimatland seiner Eltern. Und so wird auch verständlich, warum Özdemir die Schwäbische Alb näher ist als der 5000 Kilometer entfernte Geburtsort seines Vaters. Das Leben, das Özdemir beschreibt, ist eben auch ein Leben zwischen den Welten, zwischen zwei Kulturkreisen.
9: Ich habe das mal versucht, als eine Art Patchwork-Identität zu bezeichnen. Das trifft übrigens auch meine eigene Identität. Das heißt, es ist ein Teil dessen, was die Elterngeneration, was das Land, aus dem die Eltern, Großeltern kommen, mitgegeben haben. Und es ist natürlich auch sehr viel von der Aufnahmegesellschaft, in der man lebt, in der man geboren ist, in der man in den Kindergarten gegangen ist oder jetzt in die Schule geht, eine Berufsausbildung macht. Und die Mischung aus beidem, also weder typisch türkisch noch typisch deutsch, das ist das Neue, was die zweite und natürlich auch die dritte Generation noch viel stärker verbindet. Man kann es nicht so genau festmachen. Es gibt auch nicht die typische zweite oder dritte Generation, sondern es gibt da ganz unterschiedliche Lebensentwürfe. Die meisten sind sicherlich sehr gut integriert.
8: Özdemirs Buch ist ein Kaleidoskop der Probleme, mit denen die Kinder türkischer Gastarbeiter zu kämpfen haben. So sind die Aufstiegschancen türkischer Jugendlicher, die in Deutschland geboren sind, immer noch bedeutend schlechter als die ihrer deutschen Schulfreunde. Interessant sind auch die Passagen, in denen Özdemir sein erstes Jahr als Bonner Bundestagsabgeordneter beschreibt. Eine anstrengende Zeit für den Politiker, der seinen Landsleuten klarmachen musste, dass er trotz seines türkischen Namens nicht automatisch für alles Türkische zuständig ist. Und schon gar nicht die Aufgabe hat, die Interessen der Türkei im Bundestag zu vertreten. Özdemir möchte nicht der Türke vom Dienst sein. Er sieht sich als anatolischer Schwabe und daraus ergibt sich auch sein politisches Selbstverständnis.
9: Also ich habe das anatolisch bewusst genommen, weil ich nicht wollte, dass ich auf eine Ethnie beschränkt werde. In Anatolien finden sich alle wieder. Da sind die Kurden genauso gemeint wie die Türken, wie die Armenier, wie die Griechen, wie die Juden, wie andere. Und wenn man die Konfessionsebene dazu nimmt, ist es ähnlich. Mir ging es darum, dass ich nicht nur ein Vertreter der Mehrheitskonfession des sunnitischen Islam der Türkei bin, sondern ich möchte auch, dass die Aleviten das Gefühl haben, dass ich ihr Abgeordneter bin, dass auch die Christen aus der Türkei, die wenigen, die es noch gibt, das Gefühl haben, dass ich sie vertrete. Und das Schwäbische ist im Grunde ähnlich, mir ist das Schwäbische näher als das Deutsche, weil ich in dieser wunderschönen Region geboren und aufgewachsen bin, im Herzen der Schwäbischen Alb in Bad Urach. Und das Erste, was ich gehört habe neben meiner Muttersprache über meine Eltern, war nun mal Schwäbisch. Insofern finde ich mit diesen zwei Begriffen meine Person am besten umschrieben.
0: Cem Özdemir, der Inländer türkischer Herkunft, der in diesem Jahr zum Ministerpräsidenten von Baden-Württemberg geworden ist. Ein Porträt, gesendet in Deutschlandradio Berlin im Jahr 1997. Ich hoffe, es hat gefallen. In der nächsten Folge blicken wir in der Sendung aus den Archiven in Deutschlandfunk Kultur ins Ausland, nach Spanien, und fragen, wie sich Kultur und Gesellschaft dort nach dem Tod von Diktator Franco im Jahr 1975 verändert haben. Bis dahin, eine gute Zeit. Ich bin Isabella Kohler.

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1: Mit Ronald Schleif. Venezuela meldet inzwischen 920 Todesopfer durch die Erdbeben. In Saarbrücken wird mit 41,3 Grad ein neuer Hitzerekord erreicht. Und das Musée d'Orsay in Paris könnte ein Van Gogh-Gemälde zurückgeben müssen. Vor der Nordküste Venezuelas hat es 2 Tage nach den schweren Erdbeben erneut Erschütterungen gegeben. Nachrichtenagenturen berichten von einem Nachbeben in den Metropolen Caracas und Maracay. Nach den beiden starken Erdbeben meldet das Land inzwischen 920 Tote. Die Regierung hat die Katastrophenregion im Norden des Landes militarisiert. Jenny Barke.
2: Die Streitkräfte hätten die Kontrolle übernommen, um die öffentliche Ordnung aufrechtzuerhalten und die Arbeit der Rettungskräfte zu erleichtern, sagte der Präsident der Nationalversammlung Jorge Rodriguez. Auch am 3. Tag nach den 2 Erdbeben geht die Suche nach verschütteten Menschen unter den Trümmern weiter. Unterstützt wird Venezuela seit Freitag von vielen internationalen Teams. Unter anderem Kräfte aus Chile und Mexiko sind angereist, die Expertise für die Koordinierung in Erdbebenregionen mitbringen.
1: Der UNO-Nothilfe-Koordinator Fletcher spricht von mehr als 50.000 Vermissten. Diese Zahl deckt sich mit Hochrechnungen der US-Erdbebenwarte. Die Behörde befürchtet außerdem mehr als 10.000 Tote. Trotz der Rahmenvereinbarung fliegen die USA wieder Angriffe auf den Iran. Wie das zuständige US-Zentralkommando mitteilte, attackierten Kampfflugzeuge iranische Raketen- und Drohnenlager sowie Radaranlagen an der Küste. Samuel Jakisch.
3: Den Angaben zufolge seien die Schläge eine Reaktion auf den iranischen Drohnenangriff vom Vortag gewesen. Am Donnerstag war ein Frachtschiff, das in der Seestraße von Hormuz unter der Flagge von Singapur unterwegs war, beschossen worden. US-Präsident Donald Trump hatte erklärt, dieser Angriff sei ein Verstoß gegen die vereinbarte Waffenruhe. Das Regime des Iran hatte die für den Welthandel wichtige Straße von Hormuz über mehrere Wochen blockieren lassen, nachdem die USA und Israel Iran Ende Februar angegriffen hatten. Derzeit laufen Verhandlungen über eine endgültige Vereinbarung zwischen den USA und Iran.
1: Der ChatGPT-Entwickler OpenAI schränkt auf Forderung der US-Regierung den Zugang zu seinem neuesten KI-Modell ein. Zugriff auf die Vorschauversion von Modellen der GPT-5.6-Reihe bekommt nach eigenen Angaben nur eine abgestimmte kleine Gruppe von Partnern, denen man vertraue. Die Freigaben wurden demnach zunächst nur in den USA erteilt, später könnten auch Partner aus anderen Ländern Zugang bekommen. Als Hintergrund werden Probleme des Rivalen Anthropic vermutet. Die Firma hatte ihr neues, leistungsstarkes Modell zunächst veröffentlicht. Wenige Tage später musste sie es auf Forderung der US-Regierung wieder zurückziehen. Es hatte Warnungen gegeben, dass Vorkehrungen gegen einen Missbrauch der Software ausgehebelt werden könnten. Mit 41,3 Grad an einer Wetterstation in Saarbrücken ist die höchste Temperatur seit Beginn der Aufzeichnungen gemessen worden. Der Deutsche Wetterdienst nennt als bisherigen Rekord 41,2 Grad, gemessen im Jahr 2019 in Tönnisforst und Duisburg-Berl in Nordrhein-Westfalen. Gabi Beck.
4: In Deutschland war der bislang heißeste Tag seit Beginn der Wetteraufzeichnung im Jahre 1881. Das hat das ARD-Wetterkompetenzzentrum nach Zahlen des Deutschen Wetterdienstes gemeldet. Der heißeste Ort war demnach Saarbrücken-Burbach. Meteorologe Tim Gottsch betont aber, dass das Ende der Fahnenstange in der aktuellen Hitzewelle noch nicht erreicht ist. Er rechnet sogar mit rund 42 Grad an manchen Orten in den nächsten Tagen. Höhepunkt wird der Sonntag sein.
1: In Großbritannien wurde den 3. Tag in Folge der Hitzerekord für Juni geknackt. In ganz Europa sorgt die Hitze für Probleme bis hin zu Todesfällen. In mehreren deutschen Städten wurden weitere Veranstaltungen gestrichen. In Leipzig sagte die Oper eine für heute geplante Premiere ab und die Stadt Köln das morgige Kinder- und Familienfest. Das Pariser Musée d'Orsay ist mit einem Antrag auf Rückgabe eines Van Gogh-Gemäldes konfrontiert. Der Nachkomme eines in der NS-Zeit verfolgten deutsch-jüdischen Kunstsammlers erhebt Anspruch auf das Gemälde Krankenhaus Saint-Paul in Saint-Rémy-de-Provence. Jetzt wurde bekannt, dass Frankreichs Kommission für die Entschädigung der Opfer von Enteignungen sich voraussichtlich ab September mit dem Fall befassen will. Klaus Kallmann, der 98-jährige Enkel des Sammlers Felix Kallmann, hatte seinen Anspruch auf das Van Gogh-Gemälde schon vor 9 Jahren geltend gemacht. Die Kommission könnte die Rückgabe des Kunstwerks oder eine finanzielle Entschädigung empfehlen.
0: Das Wetter.
1: Meist ist es sonnig, nur ab und zu ziehen mal Wolkenfelder durch. Ab Nachmittag und Abend gibt es an der Nordsee sowie vom westlichen Mittelgebirgsraum bis in den Nordosten einzelne kräftige Gewitter. Dazu wird es wieder sehr heiß, bei 36 bis örtlich 42 Grad. Für weite Teile Deutschlands wird vor extremer Hitze gewarnt. Bitte beachten Sie die Empfehlungen für Hitzetage, unter anderem vom Deutschen Wetterdienst.
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5: Ich wünsche Ihnen einen guten Morgen. Grenzüberschreitende Kriminalität erfordert grenzüberschreitende Ermittlungen. Deswegen gibt es Europol. Die Polizeibehörde der EU hat jetzt ihren jüngsten Bericht vorgelegt und der hat es in sich. Warum? Das in etwa 10 Minuten.

0: Lemony Rock und Uppercut, ein Song über das Scheitern an immer demselben Fehler. 6:09. Die Zeit arbeitet gegen die Einsatzkräfte und gegen die Opfer des Erdbebens in Venezuela. Nach 72 Stunden sinken die Chancen, noch Überlebende aus den Trümmern zu befreien. Aber dann gibt es doch mal wieder positive Überraschungen.
1: Rettungskräfte stehen auf einem Trümmerhaufen. Sie ziehen eine erschöpfte Frau unter dem Geröll hervor. Sie lebt. Wie heißen Sie? Deomaris Mata. Die junge Frau wird von Helfern weggetragen. Nebenan wird eine ältere Frau auf eine Barre gebettet. Driscoll Rojas ist einer der Helfer und im Dauereinsatz. Das ist ein 6-stöckiges Gebäude, das eingestürzt ist. Wir haben hier eine Person rausholen können. Da drüben sind noch mehr. Doch nicht immer kommen sie rechtzeitig. Hier sind wir zu spät gekommen. Es gibt viele Menschen, die bereits gestorben sind. Wir können nichts mehr tun. Wir versuchen, die Namen zu ermitteln und sie dann zu veröffentlichen, damit ihre Angehörigen Bescheid wissen. Vielerorts fehlt es an schwerem Gerät. Fieberhaft, mit Hämmern, Elektrowerkzeugen, bloßen Händen versuchen Freiwillige, Nachbarn und Angehörige, die schweren Betonplatten auseinanderzubrechen. Mit großer Erleichterung werden die internationalen Teams empfangen, etwa aus Chile und Mexiko, Länder, die mit ihrer Erdbebenerfahrung helfen können. Auch die Einreise war schwierig. Der internationale Flughafen ist selbst schwer beschädigt und geschlossen. Die meisten Flüge landen im 3 Stunden entfernten Valencia. Aus Deutschland ist unter anderem das THW im Einsatz und die Caritas mit einem lokalen Team, sagt der Nothilfekoordinator des Hilfswerks Jonas Brenner.
2: Die Freiwilligen machen erste Bedarfserhebungen in den Gemeinden und führen Befragungen durch, um zu erfahren, was genau gebraucht wird, damit die Hilfe auch das adressiert, was die Menschen wirklich brauchen. Und eine ganz wichtige Komponente der Caritas ist die psychosoziale Arbeit. Es sind ganz viele Menschen traumatisiert, teilweise noch unter Schock oder sind verzweifelt auf der Suche nach Familienangehörigen.
1: Immer wieder kommt es zu Nachbeben. Über 200 wurden bereits gezählt. Die Menschen haben Angst, in ihre Wohnungen zurückzukehren, besonders wenn Risse und Schäden sichtbar sind. Deshalb habe neben der Bergung Verschütteter die oberste Priorität, Notunterkünfte bereitzustellen, sagt Lois Pace von der Internationalen Rotkreuz- und Rothalbmond-Bewegung. Die Menschen haben alles zurückgelassen. In den betroffenen Gebieten funktioniert nichts. Daher ist es am wichtigsten abzusichern, dass die Menschen die überlebensnotwendigen Hilfen bekommen. Wasser, Strom, Kühlung von Lebensmitteln in der tropischen Hitze, vieles funktioniert nicht mehr. Unter anderem die deutsche Bundesregierung hat deshalb auch Stromgeneratoren, Feldbetten und Wasserfilter geliefert. Langfristig könnten Zehntausende obdachlos bleiben. Besonders diejenigen seien vulnerabel, die bereits zuvor am Existenzminimum gelebt haben. 70% der Bevölkerung leben nach Jahren der schweren Krise in Venezuela in Armut. Der Wiederaufbau werde sehr lange dauern, so Brenner. Venezuela wird dafür langfristig auf internationale Hilfen und Spenden angewiesen sein.
0: Venezuela nach dem Erdbeben. Der Bericht von Jenny Barke für Deutschlandfunk Kultur. 6:12.

0: geil, Like Me von John Legend. Und wenn Sie den mal googeln, dann fällt Ihnen vielleicht auch die Ähnlichkeit mit DJ Bobo auf. 6:15 Uhr. Kriminelle Organisationen agieren mehr und mehr wie globale Wirtschaftsunternehmen. Gleichzeitig können aber auch immer mehr Netzwerke zerschlagen werden. Das geht aus einem neuen Europol-Bericht hervor, der jetzt in Brüssel vorgestellt worden ist. Aber nicht nur Europol nutzt Big Data und KI. Andreas Meyer-Feist.
1: Drogenhandel, Menschenschmuggel, Cyberkriminalität und Geldwäsche. Darum geht es. Geldwäsche wird meistens über Branchen abgewickelt, in denen viel mit Bargeld gemacht wird. Gastronomie, Casinos, Autohandel, oft auch Immobilien. Um Drogen zu transportieren, werden Speditionsunternehmen gegründet, die einen ganz legalen Eindruck machen. Es gibt Scheinfirmen, Briefkastenfirmen, Strohleute. Wenn sie festgenommen werden, rücken andere nach. Leute, die nicht wirklich etwas zu sagen haben und die nicht wirklich die sind, die das große Geld verdienen.
2: When their key leader is arrested, they are immediately replaced by someone else. And in this they show the stability.
1: Wird einer verhaftet, kommt der nächste an die Stelle. Daran zeigt sich die Stabilität der kriminellen Systeme, so Europol-Chef Jürgen Ebner. Der Europol-Bericht nennt 700 kriminelle Netzwerke mit mehr als 400.000 Mitgliedern. Diese Netze arbeiten laut Europol nicht mehr isoliert, sondern als Teil eines flüssigen kriminellen Ökosystems, das sich schnell an Störungen anpasst, Lücken schließt und immer neue kriminelle Möglichkeiten nutzt. Inzwischen wertet Europol gigantische Datenmengen aus. Banktransaktionen, Kryptoüberweisungen, Eigentumsregister. Algorithmen schlagen Alarm, wenn Geldflüsse über Briefkastenfirmen laufen oder sonst verdächtig erscheinen. Dadurch konnten auch immer mehr Drahtzieher im Hintergrund, die als scheinbar seriöse Geschäftsleute auftreten, identifiziert werden. Aber die kriminellen Netzwerke verändern sich zu hochgradig flexiblen und opportunistischen Systemen, die wie moderne Konzerne agieren. Viele davon als sogenannte kriminelle Proxys, als Stellvertreter für staatliche Akteure, um geopolitische Instabilitäten auszunutzen. Gleichzeitig steigt die Gewaltbereitschaft und gezielt werden immer mehr Jugendliche rekrutiert, zum Beispiel für Auftragsmorde im Drogenmilieu. Nicht nur für Europol gibt es hier viel zu tun. Die EU-Kommission will Gesetzeslücken im europäischen Finanz- und Zollsystem schließen. Es ist ein Wettlauf mit der Zeit. Die digitale Aufrüstung findet nicht nur bei Europol statt, auch beim organisierten Verbrechen.

0: Die späten 80er Jahre hatten auch ihren Lieblingssong. Zum Beispiel diesen hier von Shady Paradise, 6:21 Uhr. Das war zum Tage mit Pfarrerin Angelika Scholteree aus Grünewald von der Evangelischen Kirche.
1: Du im Himmel, so bete ich zu Gott. Für einen Augenblick halte ich inne und hebe meinen Blick zum Himmel. Erinnere mich, Gott ist da. Für mich, für all seine Menschenkinder und Geschöpfe. Du im Himmel. Mit diesen Worten ist für mich beides gesagt. Gott ist unendlich groß und ganz nah bei mir. So nah wie mein Atem. Die Schöpfungsgeschichte in der Bibel erzählt, wie Gott den Menschen aus Erde formt und ihn mit dem Atem des Lebens küsste. So wurde der Mensch eine lebendige Seele. Das hebräische Wort Ruach bedeutet Atem und auch Geist, Gottes Geist. Ich verstehe das so. Mit jedem Atemzug wirkt der Geist Gottes in uns, macht die Menschen und alle Lebewesen lebendig, ist die Kraft, die Energie des Lebens. Jeder Atemzug verbindet uns mit Gott. Jeder Atemzug ist ein Gebet. Der jüdische Philosoph Martin Buber sagt, Gott ist unser Du, manchmal fern und dann wieder ganz nah bei uns. In einem kurzen Gebet sagt Buber 26 Mal Du zu Gott. Wo ich gehe, Du. Wo ich stehe, Du. Nur Du, wieder Du, immer Du. Du, Du, Du. Ergeht's mir gut? Du. Wenn's weh mir tut? Du. Nur du. Wieder du. Immer du. Du, du, du. Himmel, du. Erde, du. Oben, du. Unten, du. Wohin ich mich wende? An jedem Ende nur du, wieder du, immer du, du, du, du. 26 Mal du. Im Hebräischen sind Zahlenwerte mit Buchstaben verbunden. Der Zahlenwert des Gottesnamens JHWH ist 26. Dieser Name Gottes, den Menschen jüdischen Glaubens, aus Respekt vor Gott nicht aussprechen, bedeutet seiner Wortwurzel nach der Lebendige, der Daseinende, der Mitgehende. Gott ist, so verstehe ich das, mein Du, bleibt bei mir, wenn ich hilflos und voller Schmerz bin und freut sich mit mir über alles Gute und alles Gelingen. Gott, der Du im Himmel, ist da und sieht mich freundlich an.
0: Das war zum Tage mit Pfarrerin Angelika Scholteree aus Grünewald von der Evangelischen Kirche, 6:24 Uhr.

0: Greg Astley ist wieder da und ich gebe zu, dass ich für den mal richtig geschwärmt habe. Am 4. August übrigens live im Tanzbrunnen in Köln und ich könnte mir vorstellen, dass das eine ziemliche Party wird, womit wir beim Thema wären und bei Nicolas Hansen.
1: 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Unter den Arkaden des romanischen Kreuzgangs im Kloster Feuchtwangen gewinnen die Kreuzgangsspiele ihre besondere Nähe. Carlo Goldonis, Diener zweier Herren, ist dort heute zu erleben. Trofaldino nimmt zwei Jobs als Diener an und verstrickt sich in immer neue Ausreden und Lügen. Liebe, Hunger und Verwechslung treiben die Komödie voran.
2: Zweimal Lohn, zweimal Essen. Ja, bravo, bravo, bravo. Und wenn Sie es merken, was habe ich zu verlieren? Gar nichts. Schickt mich der eine vor, bleib ich beim anderen.
1: Der Diener zweier Herren. Heute 20.30 Uhr. Bei den Kreuzgangsspielen. Die Festspiele gehen bis 16. August in Feuchtwangen. Ein Leben zwischen Leinwand, Atelier und Weltgeschichte. Das Museum Schloss Meuland zeigt jetzt die Ausstellung Armin Müller-Stahl – Nacht und Tag auf der Erde. Der Rundgang verbindet Selbstporträts, politische Bilder, druckgrafische Zyklen und Porträts jüdischer Freunde und Weggefährten. Filmausschnitte treffen auf gemalte Szenen aus seinen Rollen. Antje Brett Mehlmann, die künstlerische Leiterin.
3: Ich würde sagen, er malt sehr stark aus dem Bauch heraus. Er malt auch das, was ihm Gift ist in der Seele, das, was er wirklich loswerden möchte, das, was ihn aufregt, das, was ihn berührt. Und das ist etwas ganz Besonderes, mit 95 Jahren noch auf diese Weise malen zu können.
1: Armin Müller-Stahl, Nacht und Tag auf der Erde. Die Ausstellung zu sehen bis 20. September im Museum Schloss Meuland bei Kleve. Beim Stimmenfestival in Lörrach kommen jedes Jahr bekannte Stars und tolle Neuentdeckungen zusammen. Das ganze Stadtgebiet wird zur offenen Bühne. Heute Abend gehört der Marktplatz der schnörkellosen Popmusik. Sie wurde mit Songs wie Faded Love und Remedy bekannt und ist heute Abend in Lörrach. Leonie.
4: Got me higher than life, you like my remedy. 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
1: Leonie live, heute Abend auf dem alten Marktplatz in Lörrach. Das Stimmenfestival geht bis 12. Juli.
0: I'm falling into you. 6.30 Uhr.
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5: Mit Ronald Schleif. Mit 41,3 Grad ist an einer Wetterstation in Saarbrücken die höchste Temperatur in Deutschland seit Beginn der Aufzeichnungen gemessen worden. Der Deutsche Wetterdienst nennt als bisherigen Rekord 41,2 Grad, gemessen im Jahr 2019 in Tönesforst und in Duisburg-Berl in Nordrhein-Westfalen. In Großbritannien wurde den dritten Tag in Folge der Hitzerekord für Juni geknackt. In ganz Europa sorgt die Hitze für Probleme bis hin zu Todesfällen. In mehreren deutschen Städten wurden weitere Veranstaltungen gestrichen. Die Oper in Leipzig sagte eine für heute geplante Premiere ab und die Stadt Köln das morgige Kinder- und Familienfest. Trotz der Rahmenvereinbarung fliegen die USA wieder Angriffe auf den Iran. Wie das zuständige US-Zentralkommando mitteilte, attackierten Kampfflugzeuge iranische Raketen- und Drohnenlager sowie Radaranlagen an der Küste. Die iranischen Revolutionsgarden erklärten zugleich Angriffe auf US-Ziele in der Region. Die neue Eskalation ist nach US-Angaben Folge des jüngsten iranischen Angriffs auf ein Handelsschiff in der Straße von Hormuz. Vor der Nordküste Venezuelas hat es zwei Tage nach den schweren Erdbeben erneut Erschütterungen gegeben. Nachrichtenagenturen berichten von einem Nachbeben in den Metropolen Caracas und Maracay. Der Erdbebenüberwachungsdienst EMSC gibt die Stärke mit 4,9 an. Die Zahl der Toten nach den beiden ersten Erdbeben ist inzwischen auf 920 gestiegen, das teilte der Präsident der Nationalversammlung Rodriguez mit. Der UN-Nothilfekoordinator Fletcher spricht außerdem von mehr als 50.000 Vermissten. Bei der Fußball-Weltmeisterschaft steht inzwischen fest, dass das deutsche Team im 16. Finale am Montag gegen Paraguay spielen wird. Möglicher Gegner im Achtelfinale ist dann Vize-Weltmeister Frankreich. Voraussetzung ist aber, dass sowohl die DFB-11 als auch die Franzosen die erste K.O.-Runde für sich entscheiden. Eine Versteigerung von Schmuck der französisch-italienischen Schauspielerin Claudia Cardinale hat in Paris mehr als 800.000 Euro eingebracht. Wie das Auktionshaus Christie's mitteilte, kamen insgesamt 20 Schmuckstücke unter den Hammer. Diese hatte Cardinale selbst ausgewählt. Ein Teil der erzielten Summe geht an die Stiftung zur Unterstützung junger Künstlerinnen und Künstler, die der Filmstar gegründet hatte. Cardinale war im vergangenen September im Alter von 87 Jahren in der Nähe von Paris gestorben.
6: Das Wetter.
5: Meist ist es sonnig, nur ab und zu ziehen mal Wolkenfelder durch. Am Nachmittag und Abend gibt es an der Nordsee sowie vom westlichen Mittelgebirgsraum bis in den Nordosten einzelne kräftige Gewitter. Dabei sind auch Unwetter möglich. Sonst bleibt es meist trocken, nur im Bergland kann es vereinzelt Gewitter geben. Dazu wird es wieder sehr heiß bei 36 bis örtlich 42 Grad. Für weite Teile Deutschlands wird vor extremer Wärme gewarnt. Bitte beachten Sie die Empfehlungen für Hitzetage unter anderem vom Deutschen Wetterdienst.
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0: Einen schönen guten Morgen. Und ja, es ist bzw. wird warm. Ich persönlich habe beschlossen, auf gute Ratschläge zu pfeifen und lieber für ein bisschen Durchzug die Fenster offen zu lassen. Und damit komme ich tatsächlich ganz gut zurecht, wenigstens körperlich. Was die Hitze mit unserer Psyche macht, darüber reden wir in einer Viertelstunde.

0: The Sun and the Rain, dafür hat Kitty Liv mit ihrem Bruder zusammengearbeitet. Der gilt auch als Analog-Guru. 6:38 Uhr. Der Geruch von Chlor, Sonnencreme und Pommes, das ist Freibad für die Nase. In der Kulturpresseschau hat Tobias Wenzel Freibad für die Augen entdeckt.
1: Das Schwimmbecken eines Freibades, aufgenommen aus der Vogelperspektive. Dieses Foto druckt das Feuilleton der Süddeutschen ab. Und man möchte bei dieser Hitze sofort reinspringen ins hellblau strahlende Wasser. Aber dann diese Bildunterschrift. Freiheit ist auch, neben einem Pool zu liegen und nicht reinzuspringen. Die Freiheit des Masochisten, denkt man. Jedenfalls geht Alexander Estes, der Autor des dazugehörigen Textes, nicht gerne schwimmen, ins Freibad schon, aber da nicht ins Wasser. Da er allein komme, würden ihn die anderen Badegäste anstarren. Ein wenig dazu beitragen mochte natürlich, schreibt Estes, dass ich in einer talarartigen Gewandung auf einem Liegestuhl ausgestreckt die zweisprachige, historisch-kritische und, wie der Umschlag verhieß, ausführlich kommentierte Ausgabe von Platons Dialogen studierte, genau genommen einen ihrer Bände, während die übrigen, es dürften an die 30 gewesen sein, auf dem Boden umher verteilt waren. Nicht nur dieser Text von Alexander Estes wirkt so, als hätte der Journalist, der auch Schriftsteller ist, einiges davon erfunden. Ist es also Fiktion oder Journalismus, was wir da lesen, oder eine Mischung aus beidem? Ist es menschengemachter Journalismus oder von der KI generierter oder eine Mischung aus beidem, fragen sich wohl auch Leser der Feuilletons. Zeitungen geben nun Antworten. Die Frankfurter Allgemeine hat bekräftigt, sie wolle ihre Artikel nur von Menschen schreiben lassen, ähnlich nun der Spiegel. Wir lassen unsere Texte nicht von einer KI schreiben oder umschreiben, verkündet der Chefredakteur Dirk Kurbjoweit, was wiederum Axel Weidemann in der FAZ zitiert. Um zu verdeutlichen, worum es geht, formuliert Weidemann zuerst die Kernfrage, die gerade Redaktionen spalte. Sollten Journalisten KI im aktiven Prozess des Schreibens und Verfassens von Text, hier geht es nicht um Recherche, nutzen dürfen oder nicht? Und weitere Fragen? Sollen KI-Zusammenfassungen erlaubt sein, Formulierungshilfen, Stilkritik? Oder ist die KI-basierte Rechtschreibkorrektur schon zu viel? Schreibt Weidemann und ergänzt, diese Fragen wiederum hängen eng mit dem Selbstbewusstsein und der Verfassung des jeweiligen Autors zusammen. Obwohl auch Teilnehmer am Wettlesen um den Bachmann-Preis in Klagenfurt die KI haben mitschreiben lassen? Marie Schmidt von der Süddeutschen ist jedenfalls aufgefallen,

0: 100 geworden. Seinen 100. Geburtstag feiert am Sonntag der Komiker Mel Brooks. Auch wenn Brooks brachialer Humor über die Jahre nicht sonderlich gut gealtert ist, liebt Amerika sein Humorurgestein bis ins hohe Alter, schreibt Andreas Busche im Tagesspiegel und erwähnt ein kurioses Vermächtnis von Brooks. Seinen Handabdruck im Beton des Walk of Fame in Hollywood zieren 6 Finger. Mel Brooks, der ewige Quatschkopf der amerikanischen Komödie, hatte sich bei der Zeremonie heimlich eine Prothese des kleinen Fingers angeklebt.
1: Die Kulturpresseschau von Tobias Wenzel, 6.42 Uhr.
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0: warum rufst du mich immer nur an, wenn du besoffen bist? Das fragen sich die Arctic Monkeys, nicht ihr einziger Song über toxische Beziehungen. 6.45 Uhr.
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0: Mon vrai moi, hier ist Sass.

0: 36 Grad und es wird noch heißer. Damit müssen wir uns an diesem Wochenende auseinandersetzen. Und die Temperaturen machen was mit einem. Damit beschäftigt sich auch Hans-Peter Hutter. Der Umweltmediziner leitet die Abteilung für Umwelthygiene und Umweltmedizin am Zentrum für Public Health der Medizinischen Universität Wien. Guten Morgen, Herr Hutter.
1: Ja, guten Morgen.
0: Viele werden in diesen Tagen an sich selbst feststellen, dass sie vielleicht reizbarer sind als sonst. Ist das unmittelbar auf die Hitze zurückzuführen oder eher mittelbar, weil wir uns eben nicht so wohlfühlen, wenn es sehr heiß ist?
1: Ja, prinzipiell hat die Hitze eine enorm große Bandbreite an Wirkungen und dazu gehört auch unsere Psyche dazu. Und ja, es gibt sehr viele Untersuchungen zu unterschiedlichsten Studien, die zeigen eben, dass auch Hitze eine aggressionssteigende, irritative Wirkung hat. Also wir wissen aus unterschiedlichen Untersuchungen, dass das tatsächlich stattfindet, dass wir gereizter sind.
0: Welche Rolle spielt, dass man sich gegen Kälte besser wappnen kann als gegen Hitze? Mehr anziehen geht ja immer, aber immer weniger anziehen, das ist dann irgendwann begrenzt.
1: Na, Sie haben vollkommen recht, genau so ist es eben auch, dass einem irgendwann einmal die Mittel ausgehen. Was man tun kann, ist versuchen, eben den Körper zu kühlen mit den üblichen und bekannten Tipps und Tricks. Aber irgendwann ist das aus und manche kommen dann eben ein bisschen aus diesem Teufelskreis nicht mehr raus und beginnen dann letztlich auch über verschiedene, auch hormonelle Faktoren spielen hier eine Rolle, kommen dann eben nicht mehr raus aus diesem Teufelskreis, wo man sich immer mehr auch Überlegungen, dass es immer mehr Überlegungen gibt, auch wie man in den nächsten Tagen da durchkommt. Und das führt auf der einen Seite zu einer miesen Stimmung, aber auch eben zu Überlegungen oder auch zu Stimmungen wie depressive Stimmung und auch Ängste.
0: Das heißt, dieses Gefühl von ausgeliefert sein, das trägt eben auch bei zur psychischen Belastung bei Hitze.
1: Ja, also ich denke, das ist ein ganz wichtiger Faktor. Und man muss eben auch sehen, dass es hier unterschiedlichste Gruppen gibt. Wenn man sich helfen kann, wenn man zum Beispiel nicht alleine ist, wenn man Ressourcen hat, wo man eben auch Hilfe suchen kann, dann ist es ein ganz anderer Unterschied, als wenn ich ganz allein bin und sozial isoliert und ich auf mich selbst gestellt bin und schon merke, dass ich jetzt nach 2-3 Tagen es nur noch schwer aushalte. Also insofern ist Hitze, und das ist ja bekannt, auch ein sehr stark sozial geprägtes Problem.
0: Eine gerade veröffentlichte Studie der Uni Magdeburg belegt einen Zusammenhang zwischen Hitze und ängstlichen oder depressiven Symptomen. Sie haben das ja gerade auch schon angesprochen. Kann man verkürzt sagen, dass Hitze psychische Erkrankungen begünstigt, verstärkt oder sogar auslöst?
1: Das kann man auf jeden Fall sagen. Wir sind zu einem ähnlichen Ergebnis gekommen wie in dieser Studie. Ich habe mich selber gewundert, schon nach 2003, nach diesem Jahrhundertsommer, dass man eigentlich immer sehr stark über körperliche Symptome spricht. Leistungsfähigkeit nimmt ab und, aber eigentlich die Psyche auslässt. Wir wissen ja, dass mentale Leistungsfähigkeit ebenso abnimmt und zur mentalen Gesundheit gehört schlichtweg auch die Psyche. Also es ist gar keine Frage, dass wir das schon lange wissen. Insofern auch, dass wir eben sehen, dass es an psychiatrischen Abteilungen, also Personen auch mehr vorstellig werden, die psychiatrische Grunderkrankungen haben. Und da zählen manchmal das Kranksein zu Schizophrenie bis hin auch zu Erkrankungen, die mit Demenz zu tun haben. Also da verstärken sich die Symptome. Und bei Gesunden, naja, klar, können auch bestimmte Symptome ausgelöst werden.
0: Wie halten Sie es persönlich mit den vielen Ratschlägen für die physischen Auswirkungen von Hitze? Feuchte Handtücher, Fenster zumachen, abdunkeln etc. etc.?
1: Naja, ganz einfach. Also der wichtigste, ich finde die wichtigste Empfehlung ist, alles ruhiger angehen. Wir wissen, dass Hitze eben eine sehr starke Belastung ist, die noch zusätzlich dazu kommt zu unserem Alltag. Und wenn man jetzt da noch letztlich viele andere Stressfaktoren hat, dann hat man auch ein erhöhtes Risiko. Also man müsste schauen, dass man möglichst alles ruhiger angeht, auch die Aktivitäten eingrenzt, weil ja, wenn man sich auch aktiv bewegt, ja, es noch zusätzlich eine innere Erwärmung gibt, ist das das Wichtigste. Neben der Empfehlung, bitte, ihr müsst euch kühlen und natürlich auch mehr Flüssigkeit, und da meine ich alkoholfreie Flüssigkeit, zu euch nehmen. Und wenn auch die Menschen schon das tausendmal gehört haben, bitte trinken, mehr trinken. Ich sage immer mehr trinken, weil es auch mit der Literangabe nicht so einfach ist, zum Beispiel für ältere Menschen. Dann würde ich sagen, jede weiß es, aber es ist oft das Umsetzen, dass man darauf vergisst und dann am Abend draufkommt, wie viel habe ich eigentlich getrunken. Also auf das deutlich mehr auch Aufmerksamkeit richten. Und ein letzter Punkt, der aus meiner Sicht extrem wichtig ist, ist letztlich, es gibt Personen, die können ganz gut damit umgehen. Das ist schön, freut uns, weil sie dann nicht ins Krankenhaus kommen. Aber die hätten eine Aufgabe, nämlich, dass sich auch um andere kümmern, denen es nicht so gut geht. Das ist auch ein wichtiger Punkt.
0: Müsste es nicht genauso viele Ratschläge geben für die psychischen Auswirkungen?
1: Naja, definitiv. Ich denke, dass man da sehr lange eigentlich das nicht wirklich so im Fokus gehabt hat. Also gerade was jetzt die zwischenmenschliche Aggression, also diese gereizte, dieses gewalttätige, auch teilweise Verhalten. Wir wissen das aus Studien aus den USA, dass es einen Long-Hot-Summer-Effekt gibt, wo definitiv mehr gewalttätiges Verhalten an den Tag gelegt wird. Dass man hier deutlich mehr auch Aufmerksamkeit, gesellschaftliche Aufmerksamkeit darauf richten muss, weil es ja auch natürlich dann im öffentlichen Raum dazu kommt. Nicht nur im öffentlichen Raum, auch leider Gottes zu häuslicher Gewalt. Also da gibt es sehr viele Dinge, die letztlich noch eher wenig im Fokus stehen, und da braucht es, so wie zu mehr Trinken, auch hier bitte alles ruhiger angehen und schaut, dass ihr jetzt auch letztlich mit den anderen besser über die Runden kommt und nicht gleich ausflippt, wenn jetzt irgendwas auf der Straße euch nicht passt, gehört dazu.
0: Psyche und Hitze, unser Thema hier in Deutschlandfunk Kultur mit Umweltmediziner Hans-Peter Hutter. Herr Hutter, ich sage herzlichen Dank und wünsche Ihnen einen möglichst kühlen Tag.
1: Dankeschön. Ihr Wunsch den Ehren.
0: Bis dahin.

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1: Mit Ronald Schleif. Wegen der Hitze werden in Deutschland weitere Veranstaltungen abgesagt. Venezuela meldet inzwischen 920 Todesopfer durch die Erdbeben. Und im Prozess gegen den früheren Filmproduzenten Harvey Weinstein muss das Strafmaß neu festgesetzt werden. Mit 41,3 Grad ist an einer Wetterstation in Saarbrücken die höchste Temperatur seit Beginn der Aufzeichnungen in Deutschland gemessen worden. Der Deutsche Wetterdienst nennt als bisherigen Rekord 41,2 Grad gemessen im Jahr 2019 in Tönesforst und in Duisburg-Berl in Nordrhein-Westfalen. Gabi Beck.
2: In Deutschland war der bislang heißeste Tag seit Beginn der Wetteraufzeichnung im Jahre 1881. Das hat das ARD-Wetterkompetenzzentrum nach Zahlen des Deutschen Wetterdienstes gemeldet. Der heißeste Ort war demnach Saarbrücken-Burbach. Meteorologe Tim Gottsch betont aber, dass das Ende der Fahnenstange in der aktuellen Hitzewelle noch nicht erreicht ist. Er rechnet sogar mit rund 42 Grad an manchen Orten in den nächsten Tagen. Höhepunkt wird der Sonntag sein.
1: In Großbritannien wurde den dritten Tag in Folge der Hitzerekord für Juni geknackt. In ganz Europa sorgt die Hitze für Probleme bis hin zu Todesfällen. In mehreren deutschen Städten wurden weitere Veranstaltungen abgesagt. In Leipzig entfiel die für heute geplante Premiere und in der Stadt Köln wurde das morgige Kinder- und Familienfest gestrichen. Vor der Nordküste Venezuelas hat es zwei Tage nach den schweren Erdbeben erneut Erschütterungen gegeben. Nachrichtenagenturen berichten von einem Nachbeben in den Metropolen Caracas und Maracay. Nach den beiden starken Erdbeben meldet das Land inzwischen 920 Tote. Die Regierung hat die Katastrophenregion im Norden des Landes militarisiert. Jenny Barke.
3: Die Streitkräfte hätten die Kontrolle übernommen, um die öffentliche Ordnung aufrechtzuerhalten und die Arbeit der Rettungskräfte zu erleichtern, sagte der Präsident der Nationalversammlung Jorge Rodriguez. Auch am dritten Tag nach den zwei Erdbeben geht die Suche nach verschütteten Menschen unter den Trümmern weiter. Unterstützt wird Venezuela seit Freitag von vielen internationalen Teams, unter anderem Kräfte aus Chile und Mexiko sind angereist, die Expertise für die Koordinierung in Erdbebenregionen mitbringen.
1: Der UNO-Nothilfe-Koordinator Fletcher spricht von mehr als 50.000 Vermissten. Diese Zahl deckt sich mit den Hochrechnungen der US-Erdbebenwarte. Die Behörde befürchtet außerdem mehr als 10.000 Tote. Im Krieg zwischen Israel und der pro-iranischen Hisbollah-Miliz haben sich Diplomaten aus dem Libanon und aus Israel auf ein Rahmenabkommen geeinigt. Vermittelt durch die USA sollen damit die Kämpfe beendet sowie Libanons Souveränität wiederhergestellt werden. US-Außenminister Rubio nannte die Vereinbarung einen ersten Schritt in Richtung eines dauerhaften Friedens. Moritz Behrendt.
4: Das Rahmenabkommen sieht vor, dass sich die israelische Armee zunächst aus zwei sogenannten Pilotzonen zurückzieht, in denen daraufhin die libanesische Armee die Kontrolle übernimmt. Wann die Umsetzung beginnen soll, ist noch nicht bekannt. Aktuell besetzt die israelische Armee einen mehrere Kilometer breiten Streifen im Süden und Osten des Nachbarlands. Einen vollständigen Rückzug, wie von der libanesischen Regierung gefordert, hat die israelische Führung mehrfach abgelehnt. Eine Bedingung dafür sei die vollständige Entwaffnung der Schiitenmiliz Hisbollah.
1: Bei der Fußballweltmeisterschaft steht inzwischen fest, dass das deutsche Team im 16. Finale am Montag gegen Paraguay spielen wird. Möglicher Gegner im Achtelfinale ist dann Vizeweltmeister Frankreich. Voraussetzung ist aber, dass sowohl die DFB-Elf als auch die Franzosen die erste K.O.-Runde für sich entscheiden. Im Prozess gegen den früheren Hollywood-Produzenten Harvey Weinstein wegen Vergewaltigung und sexueller Nötigung hat ein Berufungsgericht in Kalifornien den Schuldspruch bestätigt, zugleich aber die 16-jährige Haftstrafe aufgehoben. Die Richter ordneten an, dass das Strafmaß neu festgesetzt werden muss. Damit könnte die Strafe gegen Weinstein niedriger oder höher ausfallen. Der frühere Filmproduzent bestreitet weiterhin seine Schuld und spricht bei allen gegen ihn erhobenen Vorwürfen von einvernehmlichen sexuellen Kontakten. Der heute 74-jährige Weinstein war Ende 2022 wegen der Vergewaltigung und sexuellen Nötigung einer europäischen Schauspielerin in einem Hotelzimmer in Los Angeles im Jahr 2013 verurteilt worden.
0: Das Wetter.
1: Meist ist es sonnig, nur ab und zu ziehen mal Wolkenfelder durch. Ab Nachmittag und Abend gibt es an der Nordsee sowie vom westlichen Mittelgebirgsraum bis in den Nordosten einzelne kräftige Gewitter. Dabei sind auch Unwetter möglich. Sonst bleibt es meist trocken. Nur im Bergland kann es vereinzelt Gewitter geben. Dazu wird es wieder sehr heiß, bei 36 bis örtlich 42 Grad. Für weite Teile Deutschlands wird vor extremer Wärme gewarnt. Bitte beachten Sie die Empfehlungen für Hitzetage, unter anderem vom Deutschen Wetterdienst.
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5: Ihnen einen schönen guten Morgen. Die eigene Wohnung aufzuräumen, das kann ja schon eine Herausforderung sein. Aber Ordnung zu schaffen in einem Teilchenbeschleuniger ist nun mal ein ganz anderes Thema. CERN in Genf wird nämlich heruntergefahren, ausgebaut und dann in 4 Jahren nochmal neu in Betrieb genommen, um mehr Teilchenkollisionen denn je zu ermöglichen. Details dazu nach Jelen Engonda und Come Around and Love Me. Der spielt übrigens über den Sommer etliche sehr feine Festivals.

0: Guter Samstagmorgen mit Deutschlandfunk Kultur. Es ist 7 Uhr und dann gleich ist es 7 Uhr und 9 Minuten. Wir müssen uns jetzt erstmal von CERN verabschieden. Der Teilchenbeschleuniger in Genf wird nämlich heruntergefahren, ausgebaut, erneuert und erweitert. CERN simuliert die Verhältnisse in den ersten Sekundenbruchteilen nach dem Urknall, nach der Geburt des Universums vor fast 14 Milliarden Jahren. Quasi mit CERN auf Du und Du ist Tim Vollert. Er ist Physiker, Podcaster und Autor. Im vergangenen Jahr erscheint sein Buch Mit Physik auf der Suche nach dem Sinn des Lebens. Guten Morgen, Herr Vollmer.
1: Guten Morgen. Mensch, es braucht doch eigentlich mich gar nicht mehr. Das war schon eine super Zusammenfassung gerade.
0: Die Blumen nehme ich gern. Aber warum genau soll die Anlage denn jetzt umgebaut, modernisiert und erweitert werden? CERN hat doch bisher einen ziemlich guten Job gemacht.
1: Es gibt immer den Witz in der Physik, in der Teilchenphysik, dass die Forscher alle paar Jahre zur Politik kommen und sagen, bitte, bitte, bitte, gibt uns nochmal das ganze Geld, das ein Staat eigentlich in einem Jahr konsumiert, nur damit wir vielleicht, vielleicht noch ein paar Partikel mehr finden. Also der CERN hat einen super Job gemacht, aber das Ding ist quasi, irgendwann kommt dieser Job an seine Grenze. Man braucht immer mehr Energie und immer mehr Leistung, um noch genauere Messungen zu machen, um vor allen Dingen aber auch noch mehr neue Entdeckungen zu machen. Also die Idee ist ja im Grunde, dass Partikel da beschleunigt werden, normale Partikel beschleunigt werden, in diesen Teilchenbeschleunigern aufeinandertreffen, kollidieren, dabei immense Mengen an Energie freisetzen und dadurch Partikel erzeugen, einfach weil man für einen winzigen Bruchteil diese Druckzustände hatte, die man beim Urknall hatte. Der Urknall, der war ja keine Explosion, der war ja die Ausbreitung von Raum und Zeit und das frühe Universum hat eine unglaubliche Dichte, damit man schwerere Partikel erschaffen kann, welche eigentlich gar nicht existieren dürfen. Die sind dann auch nach einer Millionstel Sekunde schon wieder weg. Also da hat man auch nicht lange was von, da kann man auch nur die Spur messen. Aber der springende Punkt ist, umso mehr Energie wir jetzt da rein investieren können, umso häufiger können wir diese Partikel erzeugen, umso besser können wir sie messen. Stichwort Higgs-Boson, Gottespartikel, wie man es gerne nennt. Aber natürlich auch vielleicht neue Partikel, bei denen es bisher noch gar nicht möglich war.
0: Das ist dann der Mehrwert, wenn man die Anlage von 27 auf 91 Kilometer erweitert?
1: Wesentlich mehr Beschleunigung, wesentlich mehr Energie, die hier aufeinander trifft, wobei das weiter ausgebaut wird. Also es ist ein Zwei-Stufen-Projekt. Also jetzt wird die Anlage erstmal kräftig erweitert. Man muss sich mal die Dimensionen vorstellen. 91 Kilometer ist erstmal umwerfend. Dann noch 400 Meter in der Tiefe, wahnsinnig. Und bis 2040 soll das Ding dann auch noch ausgestattet werden mit einem sogenannten Protonenbeschleuniger. Also da ist dann schon der Name des Teilchenbeschleunigers. Da ist der Name schon das Programm. Und durch die Verlängerung eben plus diesen Protonenbeschleuniger kann man eine gigantische Menge mehr an Energie aufbauen, damit eben diese Kollisionen gemacht werden können. Aber auch jetzt, das ist eben bei der Verlängerung interessant, weil damit die Messungen wesentlich feiner werden können. Also wenn die Teilchen kollidieren, dann hinterlässt das übrigens auch Spuren, die auch sehr, sehr interessant sind zu messen, die das Ziel sind zu messen, weil das Teilchen selbst bleibt ja nur eine Millionstel Sekunde bestehen.
0: Ist es eigentlich gefährlich, wenn man Teilchen mit so viel Energie derart beschleunigt?
1: Nein. Also generell nein. Kurz überlegt, ob man irgendwas sagen könnte, um die Zuschauerschaft so ein bisschen angespannt zu kriegen. Aber nein, da ist gar nichts gefährlich dran. Es gab ja lange, lange den Mythos, dass man das schwarze Loch erzeugen könnte im Teilchenbeschleuniger. Wobei Mythos ist relativ. Es gibt immer noch Physiker, die dran glauben. Und es wäre im Allgemeinen in einem Teilchenbeschleuniger möglich. Aber auch dann wäre es absolut harmlos. Also dann hätte das ja die Masse von Teilchen. Und die sind ja keine kosmischen Staubsauger dann, sondern das würde dann sofort zerfallen, weil es viel zu klein wäre.
0: Es geht ja auch um die Erforschung der Dimensionen. Was ist denn da der neueste Stand? 3D ist schon lange überholt, oder?
1: Uralt. Also wer heute noch im 3D ist, der wird es echt nicht mehr ins Morgen schaffen. Also ja, genau. Wenn wir ganz weit rausgehen wollen, dann geht es da nämlich auch in die Frage natürlich, was sind noch die ganz großen Geheimnisse des Universums, die wir lüften können? Und ich habe ja gerade schon angedeutet, man möchte ja auch gucken, dass man vielleicht neue Partikel entdecken kann. Und wenn Sie jetzt heute ganz scharf wären auf einen Nobelpreis, dann wollen Sie das Graviton entdecken. Graviton, das ist ein Vertreterpartikel der Gravitation. Also beim Urknall sind die vier Grundkräfte des Universums quasi entstanden. Die elektromagnetische Kraft, die starke, die schwache Wechselwirkung und eben die Gravitation als erstes. Und alle haben ein sogenanntes Vertreterpartikel. Elektromagnetische Kraft hat Photonen, das ist das Lichtpartikel. Und die Gravitation hat keines. Und jetzt gibt es eine Theorie, die String-Theorie, die ist sehr interessant seit Jahrzehnten für die Physik. Die ist total unbewiesen, aber die soll im Grunde erklären, wie Gravitation auf der Quantenebene, also auf der Ebene der ganz kleinsten Partikel, funktioniert. Und diese Theorie, die ist unglaublich groß. Also ich habe einen Bekannten, der hat graue Haare bekommen mit 27, als er die studiert hat. Aber die hat auf jeden Fall, sagt die, dass wenn diese Theorie stimmt, dass es da ein Partikel geben muss, das Graviton, dass dieses Vertreterpartikel ist. Und das Lustige oder Interessante an der Theorie ist, dass die auch besagt, dass sie nur funktionieren kann, wenn unser Universum 11 Dimensionen hat. Früher musste es sogar 25 räumliche Dimensionen plus die Zeit geben. Mittlerweile sind wir runtergekommen auf 11, aber schon eine Ecke mehr.
0: Der Teilchenbeschleuniger CERN macht jetzt erstmal Pause. Warum und wieso? Dazu der Physiker und Podcaster Tim Vollert. Den einen voll mal von Anfang des Gesprächs müssen wir noch abziehen. Aber ich danke sehr herzlich für Ihre Zeit hier in Deutschlandfunk Kultur.
1: Ich habe zu danken.
0: 7:15 Uhr ist es.

0: Enken Asosus von Arthur, ein bisschen isländisch um 7:18 Uhr. Unsere Nachrichten haben es schon gemeldet. Viele Veranstaltungen an diesem Wochenende werden abgesagt, der Hitze wegen. Nicht aber die Paris Haute Couture und Men's Fashion Week bei Temperaturen um die 40 Grad.
1: Ja, Business geht vor Spaß, ne?
0: Silke Hennig ist Redakteurin im Studio heute früh. Kommen denn die coolen Modeleute da nicht ins Schwitzen? Die Schauen finden doch in klimatisierten Räumen statt, denke ich.
1: Ja, sollte man denken. Aber von wegen, das sind oftmals historische Gebäude und da ist nichts mit Klimaanlage. Die geladenen Gäste, wenn sie nicht gerade Madonna heißen oder Chefredakteurinnen von Vogue oder Harper's Bazaar sind, bekommen nur einen halben Sitzplatz reserviert. Man ist ja dünn. Also man sitzt auf Tuchfühlung. Das ist besonders angenehm bei solchen schwitzigen Temperaturen. Kluge Designer reichten ihrem Publikum Kühlpackungen, aber bei anderen Schauen gingen dafür die Wasserfläschchen aus. Also da waren dann wohl manche im Publikum der Ohnmacht nahe und das eben nicht wegen der vorgeführten Entwürfe.
0: Die waren ja wenigstens für Frühjahr, Sommer, oder?
1: Ja, aber mit Woll- und Steppmänteln oder Shorts aus Leder. Also die Models mussten noch mehr leiden. Stell dir vor, 40 Grad und du läufst im Scheinwerferlicht mit kniehohen Stiefeln. Also da merken jetzt auch Modejournalisten kritisch an, dass sich die Branche doch ziemlich abgekoppelt hat von der Realität, zu der ja auch sowas wie Jahreszeiten gehören.
0: Aber die Zielgruppe lebt wahrscheinlich auch nicht in einer Zweizimmer-Dachgeschosswohnung.
1: Ja, kaum. Also die Zielgruppe, wenn wir jetzt über Haute Couture sprechen, die sitzt in der arabischen Welt und wo auch immer, aber garantiert in klimatisierten Räumen. Aber das ist eben auch die Zugmaschine für eine sehr große Industrie. Von daher überlegt man jetzt erstmal vorsichtig, ob diese sommerliche Fashion Week vielleicht nicht mehr im Sommer stattfinden sollte.

0: Fleetwood Mac und Everywhere vom Album Tango in the Night, 7:23 Uhr. Heute vor 25 Jahren hatten die Täter des nationalsozialistischen Untergrunds den Gemüsehändler Süleyman Teşköprü in seinem Geschäft in Hamburg-Bahrenfeld erschossen. Die Bundesanwaltschaft will wegen der laufenden Ermittlungen viele Akten aus jener Zeit nicht herausgeben. In Hamburg tritt die Aufarbeitung der NSU-Mordserie durch ein von der Bürgerschaft beauftragtes Forscherteam auf der Stelle. Oliver Wuttke über viele ungeklärte Fragen.
1: 10 Jahre lang stand die Familie des Opfers im Fokus der Hamburger Ermittler. Kontakte ins Rotlichtmilieu, krumme Geschäfte, vieles wurde untersucht, nichts führte zu einem greifbaren Ergebnis. Dabei gab es Zeugenaussagen, die durchaus in eine andere Richtung hätten führen können, erinnert sich Okan Teşköprü, der Neffe des Mordopfers.
2: Es ist eine belastende Situation, wenn dem nicht nachgegangen wird, was man eigentlich den Ermittlern weitergibt. Und dementsprechend hat sich diese Ermittlungsart und Weise einfach sehr eingebrannt in der Familie, dass man immer beschuldigt wurde.
1: Erst als sich die rechtsextreme Terrorgruppe NSU 2011 selbst enttarnte, wurde klar, Süleyman Teşköprü war das dritte Opfer einer rassistisch motivierten Mordserie. Warum in diese Richtung nie ermittelt wurde und welche Verbindungen der nationalsozialistische Untergrund womöglich nach Hamburg hatte, das soll hier seit dem vergangenen Jahr ein Forscherteam im Auftrag des Landesparlaments untersuchen. Das komme spät, könne aber wichtige Fragen klären, glaubt Bürgerschaftspräsidentin Carola Veit von der SPD.
3: Auch um zu verstehen und nicht wieder zuzulassen, dass so viele Jahre in die falsche Richtung ermittelt wurde und auch mit betroffenen Familie so lange so schlecht umgegangen wurde.
1: Anders als Hamburg haben Bundestag und andere Länderparlamente versucht, die Hintergründe der NSU-Mordserie in parlamentarischen Untersuchungsausschüssen aufzuklären. Der wissenschaftliche Ansatz biete aber andere Möglichkeiten, sagt Studienleiter Konstantin Goschler, Historiker an der Ruhr-Uni Bochum.
4: Es kann natürlich auch ein Vorteil sein, weil unter Umständen Zeitzeugen eher bereit sind, auch Dinge auszusprechen, die sie vor so einem Ausschuss dann vielleicht nicht thematisieren würden, wenn sie mit uns sprechen, dann hat es eben keine juristischen Konsequenzen.
1: Wichtige Arbeitsgrundlage sind aber auch die Polizeiakten zum Mordfall Teşköprü. Sie geben Aufschluss über Ansätze und Vorgehen der damaligen Ermittler. Doch die Bundesanwaltschaft will sie wegen laufender Verfahren nicht herausgeben. Konstantin Goschler.
4: Wenn wir die Akten nicht bekommen würden, dann wäre das für unsere Forschung natürlich ein großes Problem. Wir würden dann den Fokus unserer Untersuchung eben verändern, anpassen müssen.
1: Eigentlich sollte Goschlers Team komplette Einsicht bekommen und musste sich sogar einer aufwendigen Sicherheitsüberprüfung unterziehen. Vorerst steckt die Untersuchung in einem juristischen Tauziehen fest. Bürgerschaftspräsidentin Carola Veit.
3: Der Generalbundesanwalt hat die Hamburger Ermittlungsakten noch bei sich verstrickt, rückt die jetzt in der Tat nicht raus. Ich bin zusammen mit dem Forscherteam jetzt gegen ihn vor Gericht gezogen und ich bin wirklich guten Mutes, dass wir diese Akten auch bekommen werden.
1: Ein Untersuchungsausschuss hätte mehr ans Licht gebracht, glaubt Dennis Celik, Politiker der Hamburger Linken. Er verweist auf Erkenntnisse aus dem Untersuchungsausschuss des Bundestags zum Fall Teşköprü mit Einblicken in die Denkweise der Ermittler.
5: Wir haben erfahren können, dass der Süleyman Teşköprü als ein gewöhnlicher türkischer Mann bezeichnet wurde, dominant, leidenschaftlich und so weiter. Das waren rassistische Stereotype und dass auch da strukturelle oder institutionelle Gründe dahinter stecken.
1: Viele Fragen der Familie bleiben auch nach 25 Jahren ohne klare Antwort. Gab es für die Täter ein Umfeld in Hamburg? Warum wurde Süleyman Teşköprü als Opfer ausgewählt? Und warum wurden Hinweise auf ein rassistisches Motiv nicht ernst genommen? Die Politik drücke sich um Antworten, glaubt Okan Teşköprü.
2: Das haben sie jahrelang gemacht und versuchen es immer mit Trostpreisen wieder gut zu machen.
1: Ein gemeinsames Gedenken von Stadt und Familie kommt am Todestag nicht zustande. Stattdessen wollen die Teşköprüs Essen an Obdachlose verteilen.
0: 25 Jahre nach dem Hamburger NSU-Mord, 7:27 Uhr.

0: Malcolm Todd und Malcolm in the Middle gibt es jetzt öfters, denn der Titel ist neu auf unserer Playlist. 7:30 Uhr.
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2: Mit Ronald Schleif. Vor der Nordküste Venezuelas hat es 2 Tage nach den schweren Erdbeben erneut Erschütterungen gegeben. Nachrichtenagenturen berichten von einem Nachbeben in den Metropolen Caracas und Maracay. Der Erdbebenüberwachungsdienst EMSC gibt die Stärke mit 4,9 an. Die Zahl der Toten nach den beiden ersten Erdbeben ist inzwischen auf 920 gestiegen. Das teilte der Präsident der Nationalversammlung Rodriguez mit. Der UNO-Nothilfekoordinator Fletcher spricht außerdem von mehr als 50.000 Vermissten. Mit 41,3 Grad ist an einer Wetterstation in Saarbrücken die höchste Temperatur in Deutschland seit Beginn der Aufzeichnungen gemessen worden. Der Deutsche Wetterdienst nennt als bisherigen Rekord 41,2 Grad, gemessen im Jahr 2019 in Tönesforst und in Duisburg-Berl in Nordrhein-Westfalen. In Großbritannien wurde den 3. Tag in Folge der Hitzerekord für Juni geknackt. In ganz Europa sorgt die Hitze für Probleme bis hin zu Todesfällen. In mehreren deutschen Städten wurden weitere Veranstaltungen gestrichen. Die Oper in Leipzig sagte eine für heute geplante Premiere ab und die Stadt Köln das morgige Kinder- und Familienfest. Im Krieg zwischen Israel und der pro-iranischen Hisbollah-Miliz haben sich Diplomaten aus dem Libanon und aus Israel auf ein Rahmenabkommen geeinigt. Vermittelt durch die USA sollen damit die Kämpfe beendet sowie Libanons Souveränität wiederhergestellt werden. US-Außenminister Rubio nannte die Vereinbarung einen ersten Schritt in Richtung eines dauerhaften Friedens. Der ChatGPT-Entwickler OpenAI schränkt auf Forderung der US-Regierung den Zugang zu seinem neuesten KI-Modell ein. Zugriff auf die Vorschauversion von Modellen der GPT-5.6-Reihe bekommt nach eigenen Angaben nur eine abgestimmte kleine Gruppe von Partnern, denen man vertraue. Die Freigaben wurden demnach zunächst nur in den USA erteilt, später könnten auch Partner aus anderen Ländern Zugang bekommen. Als Hintergrund werden Probleme des Rivalen Anthropic vermutet. Die Firma hatte ihr neues leistungsstarkes Modell zunächst veröffentlicht. Wenige Tage später musste sie es auf Forderung der US-Regierung wieder zurückziehen. Das Pariser Musée d'Orsay ist mit einem Antrag auf Rückgabe eines Van Gogh-Gemäldes konfrontiert. Der Nachkomme eines in der NS-Zeit verfolgten deutsch-jüdischen Kunstsammlers erhebt Anspruch auf das Gemälde »Krankenhaus Saint-Paul« in Saint-Rémy-de-Provence. Jetzt wurde bekannt, dass Frankreichs Kommission für die Entschädigung der Opfer von Enteignungen sich voraussichtlich ab September mit diesem Fall befassen will. Sie könnte die Rückgabe des Kunstwerks oder eine finanzielle Entschädigung empfehlen.
1: Das Wetter.
2: Meist ist es sonnig, nur ab und zu ziehen mal Wolkenfelder durch. Am Nachmittag und Abend gibt es an der Nordsee sowie vom westlichen Mittelgebirgsraum bis in den Nordosten einzelne kräftige Gewitter. Dabei sind auch Unwetter möglich, sonst bleibt es meist trocken. Dazu wird es wieder sehr heiß bei 36 bis örtlich 42 Grad. Für weite Teile Deutschlands wird vor extremer Wärme gewarnt. Bitte beachten Sie die Empfehlungen für Hitzetage unter anderem vom Deutschen Wetterdienst.
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0: Ich wünsche Ihnen einen guten Morgen. Diese Woche haben wir uns vorgenommen, Sie speziell mit Infos zur Landtagswahl in Sachsen-Anhalt zu versorgen. Welche Folgen ein möglicher Sieg der AfD beispielsweise für die Wissenschaft oder die Verwaltung haben könnte? Über den Alltag in Sachsen-Anhalt in Zusammenhang mit der Landtagswahl sprechen wir gleich.

0: Easy to Love, ein Song von Jordan Riquet und Tom McFarland. Ich weiß nicht, ob die zwei sich gesucht haben, aber gefunden haben sie sich auf jeden Fall. 7:37 Uhr. Die ganze Woche haben wir hier in Deutschlandfunk Kultur mit Menschen und Institutionen gesprochen, deren Arbeit von einer möglichen AfD-Landesregierung in Sachsen-Anhalt betroffen wären. Gewählt wird dort am 6. September. Es gibt Umfragen, die starke Werte für die AfD vorhersagen, bis hin zur absoluten Mehrheit. Ob das so kommt, ist noch ein ganz anderes Thema, denn bekanntlich sind Umfragen keine Wahlergebnisse. Heute wollen wir wissen, ob und wie weit sich für die Menschen in Sachsen-Anhalt etwas ändert, ob die sich über diese Wahl Gedanken machen. Und dafür holen wir Expertise ein von Landeskorrespondent Niklas Ottersbach, der in Halle an der Saale lebt. Schönen guten Morgen.
1: Guten Morgen.
0: Wie erlebst du die politische Stimmung im Alltag? Ist das Interesse an dieser Wahl außerhalb größer als in Sachsen-Anhalt selbst?
1: Ja, vielleicht. Also ich spüre die politische Aufregung in meinem Alter gar nicht. Also ob das jetzt beim Fußballverein von meinem Sohn ist, so die Seitenrandgespräche oder bei Freunden. Ich erlebe das ganz selten, dass da mal über Politik gesprochen wird, vielleicht mal über den Tankrabatt vor ein paar Wochen. Man diskutiert so gemeinsam die Spritpreise, aber diese ganzen Szenario-Geschichten, was wäre wenn? Nee, dafür ist die Landtagswahl dann doch noch zu weit weg. Ich habe jetzt auch bei meinen Reportagen viele Leute getroffen, die mir gesagt haben, um welche Wahl geht's? Landtagswahl? Nee, habe ich mir noch keine Gedanken gemacht. Also neulich zum Beispiel mit zwei Azubis aus der Braunkohleregion gesprochen, für die war die Wahl zum Beispiel gar kein Thema. Also ich würde sagen, es gibt drei Gruppen in Sachsen-Anhalt. Da sind die, die auf die AfD setzen, diejenigen, die Angst vor der AfD haben oder große Sorgen. Und dann sind da noch die Leute, für die Politik so ein weit entferntes Grundrauschen vom Alltag ist, die sich erst in den letzten Wochen vor der Wahl entscheiden. Und deswegen würde ich sagen, ist diese Landtagswahl aus meiner Sicht auch noch nicht entschieden.
0: Wenn du es schon ansprichst, wer hat denn Angst oder eben große Sorgen vor dieser Landtagswahl? Was nimmst du da wahr?
1: Also ich habe neulich einen Mitarbeiter von einem Demokratieverein getroffen, der mir gesagt hat, ich schaue nur noch auf diesen 6. September. Alles hängt davon ab, wie es weitergeht, weil eine AfD-Regierung zum Beispiel diesem Verein den Geldhahn zudrehen würde, die Landesförderung entziehen würde. Also für einige ist diese Wahl Biografie entscheidend. Bleibe ich hier, gehe ich weg. Viele Migranten sitzen auf gepackten Koffern, gerade die gut Integrierten, die sich aussuchen können, wo sie leben. Dann die Frage der Bildungsbiografie. Darf mein Kind aufs Gymnasium? Was ist mit Inklusionsschülern? Also das sind ziemlich existenzielle Fragen, allein im Bereich Inklusion. Die AfD will das ja abschaffen und das setzt Familien mit Kindern, mit Inklusionsschülern natürlich massiv unter Druck. Ich habe überhaupt den Eindruck, gerade unter Lehrern gibt es schon jetzt eine große Verunsicherung. Was darf ich noch sagen? Ich merke das dann in Interviews, dass die Leute verstummen. Also aus Angst davor, wenn die AfD an die Macht kommt. Und ich äußere mich dann lieber hier nicht so kritisch, bin da lieber vorsichtig. Oder ein Mitarbeiter des Bildungsministeriums, den ich bei einer Veranstaltung interviewe und dann hinterher heißt es, ah nee, bitte lieber doch nicht senden, Person XY ist sich nicht sicher, ob seine Aussage zur AfD nicht zu forsch war. Also das sind so Zeichen, dass die Perspektive AfD an der Regierung die Leute unter Druck setzt und zwar schon jetzt.
0: Das heißt, du spürst schon das AfD hoch aus manchen Umfragen.
1: Ja, es gibt natürlich diesen harten Kern, die man auch diese Basis der AfD, die man dann auch bei Wahlveranstaltungen oder Bürgerdialogen trifft, die so ein Phantom an den Tag legen nach dem Motto, ich will einfach mal hier den Siegmund sehen, das ist der AfD-Spitzenkandidat. Und die richtig euphorisch sind, das ist ein ganz anderer Aggregatzustand als bei CDU-Wahlveranstaltungen. Und dann sind da noch die Sympathisanten. Ich habe ja gesagt, ganz selten spielt Politik im Alltag eine Rolle. Neulich hatte ich eine Situation in der Regionalbahn zwischen Magdeburg und Halle. Da habe ich so einen Monolog, also der hat sich mit anderen unterhalten, von einem Mit-50er gehört, der gesagt hat, der Ossi meckert nicht, er stellt fest. Das hat er irgendwie mehrfach gesagt und gesagt, oh, alles Niedergang und so. Und dann, die anderen Parteien hatten ihre Chancen. Wir haben ja schon alles probiert, außer die AfD. Die haben ja noch nicht probiert. Und wenn das nichts wird, dann eine Expertenregierung. So ein, na komm, dann lass die halt mal ran. Schlechter kann es ja nicht werden. Auch das ist eine Haltung, die der AfD in die Karten spielt.
0: Wie wichtig ist denn eigentlich,

0: wichtig und nicht so sehr die Landespolitik. Aber was auf jeden Fall auffällt jetzt im Landtagswahlkampf, Sven Schulze, der Ministerpräsident, macht Bildungspolitik zur Chefsache und greift die AfD genau in diesem Bereich an. Nicht in der Migrationspolitik, sondern beim Thema Bildung. Er sagt, die AfD will die Schulpflicht aufweichen, das ist gefährlich, da steckt auch ein rückwärtsgewandtes Geschlechterbild, das gerade im Osten eigentlich kein Thema ist und Männer und Frauen arbeiten und können nicht auch noch zu Hause die Kinder unterrichten. Und Bildung ist ja nun mal das Länderthema, insofern macht der Ministerpräsident Schummer den Versuch, Landespolitik ins Bewusstsein der Leute zu rücken.
1: Eindrücke aus Sachsen-Anhalt von unserem Landeskorrespondenten Niklas Ottersbach. Alle Gespräche aus unserer Reihe Wehrhafte Demokratie, die finden Sie natürlich auch online. 7:43 Uhr.
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0: 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Trenčín in der Slowakei ist in diesem Jahr eine von zwei europäischen Kulturhauptstädten und noch immer ein Geheimtipp. Dass das nicht so bleibt, dafür soll auch die Stadtschreiberin von Trenčín sorgen, die Leipzigerin Stefanie Bose. Die Übersetzerin und Kulturmanagerin lebt zurzeit in der Kleinstadt in der Westslowakei. Sie beschreibt ihre Begegnungen und die Stadtgeschichte, aber auch die drastischen Folgen des rechtsnationalen Kulturkampfes des Landes. Marianne Allweis hat Stefanie Bose getroffen.
1: Ja, das ist hier alles neu gemacht, diese ganze Promenade hier.
2: Trenčín erstrahlt in neuem Glanz, freut sich Stefanie Bose. Kaum noch Baustellen und Bauzäune, sondern frisch sanierte Plätze mit Barockbauten, Blumenbeeten und bunten Sitzgelegenheiten. Seit ein paar Wochen lebt die Leipzigerin schon in der slowakischen Kulturhauptstadt nahe der Grenze zu Tschechien.
1: Die Stadt ist eigentlich gemütlich. Es gibt unheimlich viele Cafés, viele sitzen draußen und genießen eigentlich diese schöne Altstadt, die es hier gibt. Die Menschen sind sehr freundlich, begegnen mir immer offen und mit Neugier. Und es gibt auch sehr viele Veranstaltungen, manchmal viele gleichzeitig und ich weiß gar nicht, wofür ich mich entscheiden soll.
2: Über ihre Erlebnisse berichtet Stefanie Bose in einem Blog und auf Instagram. Das Deutsche Kulturforum Östliches Europa hat sie als Stadtschreiberin ausgewählt. Die Slowakei kennt die 42-Jährige gut. Nach der Schule wollte sie als Freiwillige in Südamerika arbeiten. Gelandet ist sie in einem Dorf im Osten der Slowakei. Sie studierte Slawistik und übersetzt aus dem Tschechischen und Slowakischen. Die Stimmung in Trenčín erinnert Bose an die in Chemnitz, als die vor einem Jahr Kulturhauptstadt war.
1: Weil Trenčín eben auch eine Kleinstadt ist, die jetzt vielleicht vordergründig nicht prädestiniert dafür ist, Kulturhauptstadt zu sein. Aber das ist schon wichtig für so kleinere Städte, weil die sich sehr viel entwickeln können und weil dort viel Motivation reinkommt, neue Sachen vielleicht anzufangen und gemeinschaftlich zu arbeiten.
2: Trenčín mit seiner mittelalterlichen Burg hat eine reiche Geschichte, musste sich nach dem Ende der Textilindustrie aber neu erfinden. Wirtschaftlich und kulturell hat das gut funktioniert, mit einem innovativen Mittelstand und mit aktiven Kulturinstitutionen. Trenčín will keine internationalen Stars für einen Abend in die slowakische Provinz locken, sondern die Stadtgesellschaft vernetzen. Auch die Stadtbibliothek soll nachhaltig profitieren, erklärt der Bibliothekar Jan Kubica. Das Hauptgebäude wird zurzeit modernisiert, auch dank EU-Geldern. Das Nebengebäude dient gleichzeitig als Kulturzentrum. Allein am Eröffnungswochenende der Kulturhauptstadt hatten wir hunderte Besucher in unserer neuen Galerie. Gerade läuft unser traditioneller Schreibwettbewerb, aber dieses Jahr als Teil des Trenčína Literaturfestivals im Rahmen des Kulturhauptstadtprogramms. Kiezarbeit statt Prominenz, Gemeinschaft statt Spaltung, das ist das Ziel. Denn durch die Slowakei zieht sich ein tiefer Graben zwischen Anhängern der national orientierten Regierung und der pro-westlichen Opposition, erklärt Stefanie Bose. Die Kulturministerin einer kleinen rechten Partei wolle nur noch angeblich slowakische Traditionen fördern. Sie hat die Leitungen fast aller Kulturinstitutionen des Landes entlassen. Unterstützung erhält kaum noch jemand. Das Kulturhauptstadtjahr ist von der destruktiven Kulturpolitik nicht betroffen. Programm und Gelder waren schon bewilligt. Doch auch in Trenčín bemerkt die deutsche Stadtschreiberin Folgen des kulturellen Kahlschlags.
1: Freunde von mir, die haben hier eine Zeitschrift für übersetzte Literatur, wo jetzt wahrscheinlich die letzte Ausgabe erscheint, weil eben die Förderung nicht mehr gekommen ist. Also man merkt das schon.
2: Die Leipzigerin Bose hat im vergangenen Jahr einen Roman über Trenčín aus dem Slowakischen ins Deutsche übersetzt. Denkst du noch an Trenčín? Eine magische Reise zum jüdischen Erbe der Kulturhauptstadt. Geschrieben hat sie der Trenčíner Antiquar Lukáš Zabala. Auch der hadert mit der aktuellen Politik der rechtsnationalen Ministerin. Auf der anderen Seite protestiere die Kulturszene und habe sich zusammengeschlossen. Mein Verlag hat in diesem Jahr nicht nur mich ohne Unterstützung des staatlichen Kulturfonds herausgegeben, sondern auch zwei oder drei andere Autorinnen. Es ist finanziell alles schwieriger, aber es ist möglich, weiterzuarbeiten. Für Bose wäre eine Regierungsbeteiligung der AfD in einem deutschen Bundesland ein schlimmes Szenario angesichts der Erfahrungen der Slowakei.
1: Hier ist auch inzwischen so viel kaputt gegangen, was über viele Jahre aufgebaut worden ist. Das kann man sehr schnell zerstören. Die ganzen Projekte und Strukturen. Aber man kann die dann nicht so schnell wieder neu aufbauen.
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4: Mit Ronald Schleif. Der Europaabgeordnete Liese empfiehlt eine größere Priorität der EU-Länder auf Klimaschutz. Venezuela meldet inzwischen 920 Todesopfer durch die Erdbeben. Und Schmuck von Schauspielerin Claudia Cardinale wird für mehr als 800.000 Euro versteigert. Vor der Nordküste Venezuelas hat es 2 Tage nach den schweren Erdbeben erneut Erschütterungen gegeben. Nachrichtenagenturen berichten von einem Nachbeben in den Metropolen Caracas und Maracay. Nach den beiden starken Erdbeben meldet das Land inzwischen 920 Tote. Die Regierung hat die Katastrophenregion im Norden des Landes militarisiert. Jenny Barke.
5: Die Streitkräfte hätten die Kontrolle übernommen, um die öffentliche Ordnung aufrechtzuerhalten und die Arbeit der Rettungskräfte zu erleichtern, sagte der Präsident der Nationalversammlung Jorge Rodriguez. Auch am 3. Tag nach den 2 Erdbeben geht die Suche nach verschütteten Menschen unter den Trümmern weiter. Unterstützt wird Venezuela seit Freitag von vielen internationalen Teams. Unter anderem Kräfte aus Chile und Mexiko sind angereist, die Expertise für die Koordinierung in Erdbebenregionen mitbringen.
4: Auch der UNO-Nothilfe-Koordinator Fletcher spricht von mehr als 50.000 Vermissten. Diese Zahl deckt sich mit Hochrechnungen der US-Erdbebenwarte. Die Behörde befürchtet außerdem mehr als 10.000 Tote. Der Europaabgeordnete Liese empfiehlt den EU-Staaten, in ihren eigenen Haushalten eine größere Priorität auf den Klimaschutz zu setzen. Der CDU-Politiker sagte im Deutschlandfunk, immer nur nach Geld aus Europa zu schreien, helfe nicht. Liese verteidigte außerdem den europäischen Emissionshandel als EU-Klimaschutzinstrument. Mehrere große Industriekonzerne hatten die EU-Spitze aufgefordert, den Anstieg der Kosten durch das Instrument zu stoppen.
6: Da geht es um viele Milliarden pro Jahr. In Deutschland haben wir auch sogar ein nationales Emissionshandelssystem für Öl und Gas im Prinzip. Und insgesamt hat Deutschland durch diese beiden Systeme 20 Milliarden Euro eingenommen im letzten Jahr. Und da steht ausdrücklich in den Bedingungen, wie das Geld dann ausgegeben werden soll, dass eben auch Klimaanpassung gefördert wird. Also man muss auch auf das Geld schauen, das Deutschland und andere einnehmen durch Klimaschutzmaßnahmen der Europäischen Union.
4: Der CDU-Politiker Peter Liese, Mitglied im Umweltausschuss des Europäischen Parlaments. Mit 41,3 Grad ist an einer Wetterstation in Saarbrücken die höchste Temperatur in Deutschland seit Beginn der Aufzeichnungen gemessen worden. Der Deutsche Wetterdienst nennt als bisherigen Rekord 41,2 Grad, gemessen im Jahr 2019 in Tönesforst und in Duisburg-Beer in Nordrhein-Westfalen. In Großbritannien wurde den 3. Tag in Folge der Hitzerekord für Juni geknackt. In ganz Europa sorgt die Hitze für Probleme bis hin zu Todesfällen. In mehreren deutschen Städten wurden weitere Veranstaltungen gestrichen. Die Oper in Leipzig sagte eine für heute geplante Premiere ab und die Stadt Köln das morgige Kinder- und Familienfest. Trotz der Rahmenvereinbarung fliegen die USA wieder Angriffe auf den Iran. Wie das zuständige US-Zentralkommando mitteilte, attackierten Kampfflugzeuge iranische Raketen- und Drohnenlager sowie Radaranlagen an der Küste. Samuel Jakisch.
7: Den Angaben zufolge seien die Schläge eine Reaktion auf den iranischen Drohnenangriff vom Vortag gewesen. Am Donnerstag war ein Frachtschiff, das in der Seestraße von Hormus unter der Flagge von Singapur unterwegs war, beschossen worden. US-Präsident Donald Trump hatte erklärt, dieser Angriff Angriff sei ein Verstoß gegen die vereinbarte Waffenruhe. Das Regime des Iran hatte die für den Welthandel wichtige Straße von Hormus über mehrere Wochen blockieren lassen, nachdem die USA und Israel Iran Ende Februar angegriffen hatten. Derzeit laufen Verhandlungen über eine endgültige Vereinbarung zwischen den USA und Iran.
4: Eine Versteigerung von Schmuck der französisch-italienischen Schauspielerin Claudia Cardinale hat in Paris mehr als 800.000 Euro eingebracht. Wie das Auktionshaus Christie's mitteilte, kamen insgesamt 20 Schmuckstücke unter den Hammer. Diese hatte Cardinale selbst ausgewählt. Ein Teil der erzielten Summe geht an die Stiftung zur Unterstützung junger Künstlerinnen und Künstler, die der Filmstar gegründet hatte. Cardinale war im vergangenen September im Alter von 87 Jahren in der Nähe von Paris gestorben. Sie hatte in mehr als 150 Filmen mitgespielt und gilt als Kinoikone der 60er Jahre.
0: Das Wetter.
4: Meist ist es sonnig, nur ab und zu ziehen mal Wolkenfelder durch. Am Nachmittag und Abend gibt es an der Nordsee sowie vom westlichen Mittelgebirgsraum bis in den Nordosten einzelne kräftige Gewitter. Dabei sind auch Unwetter möglich. Sonst bleibt es meist trocken. Dazu wird es wieder sehr heiß bei 36 bis örtlich 42 Grad. Für weite Teile Deutschlands wird vor extremer Wärme gewarnt. Bitte beachten Sie die Empfehlungen für Hitzetage, unter anderem vom Deutschen Wetterdienst.
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8: Ich wünsche Ihnen einen guten Morgen. Die Tage der deutschsprachigen Literatur gehen in die Endrunde. Und das in einem doppelten Jubiläumsjahr. Wie es um den Wettbewerb steht und um das Erbe von Ingeborg Bachmann, wir versuchen eine Bilanz. Aber erstmal Miley Cyrus hier in Deutschlandfunk Kultur mit Easy Lover, Song aus dem vergangenen Jahr, also 2020.

0: 8:08. Seit 50 Jahren wird gelesen in Erinnerung an Ingeborg Bachmann. Die wiederum wäre vergangenen Donnerstag 100 geworden. Seitdem ist auch der neue Dokumentarfilm über Bachmann mit Sandra Hüller in den Kinos. Offiziell heißt die Veranstaltung in Klagenfurt Tage der deutschsprachigen Literatur. Und dort am schönen Wörthersee ist auch Holger Heilmann. Guten Morgen.
1: Guten Morgen.
0: Ist das denn zu spüren, dass es ein besonderes Jahr ist?
1: Naja, ich würde sagen, es ist alles ein bisschen größer und feierlicher. Es war ja vorher gemunkelt worden, dass der 50. Bachmann-Wettbewerb der letzte sein könnte. In Klagenfurt wurde nun von allen Seiten versichert, dass es weitergeht, mindestens nochmal 50 Jahre. Und Klaus Kasperger, der Juryvorsitzende, der selbst aufhört übrigens, der machte sich gehörig lustig über den Abgesang auf den Wettbewerb. Er sagt, er würde sich eher Sorgen machen, wenn es die Gerüchte nicht mehr gäbe. Ich hatte den Eindruck, dass mehr Leute als gewöhnlich da waren, vielleicht um tatsächlich beim vermeintlich letzten Mal dabei zu sein. Also über fehlende Aufmerksamkeit musste sich hier keiner beschweren.
0: 10 der 14 Teilnehmer haben gelesen. Was haben die ersten beiden Tage gebracht? Und gibt es schon einen Favoriten?
1: Ja, es gibt nicht einen, sondern zwei Favoriten, würde ich sagen, was Vorhersagen wirklich schwierig macht, wer nun den Preis gewinnt. Am Donnerstag stach ein Text heraus, Ostblock-Mädel von Kinga Todt, einer ungarischen Lyrikerin, die in Österreich lebt. Und in ihrem Beitrag, da erzählt sie von der Situation ungarischer Frauen, die nach Österreich zum Arbeiten kommen. Es wird dabei aber nicht über diese Frauen gesprochen, sie erzählen selbst. Also das ist so ein kollektives Wir, das sich aus vielen verschiedenen Stimmen zusammensetzt. In Österreich bleiben diese Frauen Fremde, sind geradezu unsichtbar. Sie schuften da auf Feldern und wischen sich mit ihren Diplomen den Schweiß ab. Also das ist ein sehr bildstarker, expressiver Text. Ja, und gestern ragte dann Lena Schette mit ihrem Text »Was wir tragen« heraus. Sie ist keine unbekannte Autorin mehr. In ihrem autofiktionalen Roman »Das Schwarz in den Händen meines Vaters«, da war sie im Vorjahr mit dem Roman für den Deutschen Buchpreis nominiert. Und in ihrem Klangvortext, da geht es um zwei dicke Mädchen. Es ist eine ganz einfach erzählte, dabei hochemotionale Geschichte. Und ich muss sagen, das ist mein eigentlicher Favorit, mein Lieblingsbeitrag.
0: Kannst du noch ein bisschen ausführlicher erzählen, was die Qualität des Textes ausmacht und wie die Jury das gesehen hat?
1: Ja, diese zwei Mädchen, die kommen aus ganz einfachen Verhältnissen, sind krasse Außenseiter, die sich miteinander verbünden gegen eine feindliche Welt, gegen die Gewalt, die sie erfahren in der Schule, aber auch zu Hause. Es ist eine Geschichte, die gleich sehr eindrücklich beginnt. Also da wird geschildert, wie die beiden auf der Schultoilette sitzen und ihre Brote essen, damit die anderen nicht zuschauen und sie verspotten. Und dieser Anfang, der macht schon deutlich, das ist ein sehr anrührender Text, aber ist an keiner Stelle irgendwie weinerlich oder anklagend. Und er hat etwas Abgründiges, wie sich bald zeigt. Die beiden Mädchen, die sind nämlich nicht nur Opfer. Lena Schette erzählt davon, wie sie sich gegen die Gewalt zur Wehr setzen und dabei selbst gewalttätig werden und auch extreme Rachefantasien entwickeln. Ja, die Jury, die war durchweg angetan. Thomas Stressle, der lobte die existenzielle Wucht des Textes und Laura Deweck, die attestierte der Autorin, literarische Superkraft.
0: Was hältst du denn vom Jahrgang insgesamt? Lässt sich da ein Trend ablesen? Gibt es irgendwas Verbindendes?
1: Ja, also die beiden erwähnten Texte, die zeigen ja schon die Spannbreite des Wettbewerbs. Insofern ist es mit Trends immer ein bisschen schwierig. Man kann sagen, es ging um Krankheiten, um Vater-Sohn-Beziehungen, um soziale Ungleichheiten, Ausgrenzung, um die Sehnsucht nach perfekten Körpern auch. In diesem Jahr sind unter den 14 Autoren, die lesen, 10 Frauen, wie im Vorjahr auch. Und das ist ein Trend, der sich fortsetzt und der seine Parallele übrigens auch in den Verlagsprogrammen hat. Die meisten literarischen Debüts, die stammen mittlerweile von Frauen. Früher war es ja umgekehrt, da waren Männer in der Überzahl, auch hier in Klagenfurt. Man kann also sagen, die Frauen holen auf.
0: Klagenfurt ist ja auch bekannt für seine Aufreger. Legendär, als Reinhard Götz sich die Stirn aufgeschlitzt hat. Hat es diesmal auch schon so einen besonderen Moment gegeben?
1: Also nicht so einen krassen Aufreger, aber doch einen kleinen Aufreger, würde ich sagen. Slata Roschal, eine Münchner Autorin, die hatte in einem Zeitungsinterview angekündigt, den Raum nach ihrer Lesung zu verlassen. Und genau das hat sie dann auch getan. Sie sagt, es sei nicht ihr Job, einer Jury zuzuhören, schon gar nicht einer, die wie in Klagenfurt selbstbezogen diskutiere. Ganz Unrecht hat sie damit nicht. Also wer lange in Klagenfurt dabei ist, der erinnert sich, dass die Jury zuweilen mit markigen Statements doch vor allem sich selbst feierte. Aber man muss auch sagen, dass diese Zeiten doch eher vorbei sind. Es gibt im Gegenteil einen sehr ernsthaften, konstruktiven Umgang mit den Texten. Zuweilen ist die Jury beinahe rührend bemüht, noch die misslungensten Beiträge zu verteidigen.
0: Also doch Lob für die Jury.
1: Ja, ich würde sagen, das ist ein eingespieltes Team. Klaus Kasperger, der Vorsitzende, der hört dieses Jahr auf. Aber zuweilen war es auch mal hitziger, emotional. Aber das gehört einfach zum Unterhaltungswert des Wettbewerbs dazu. Das sind die Momente, weswegen man vielleicht auch vorm Fernseher sitzt oder den Wettbewerb per Livestream verfolgt.
0: Holger Heilmann von den Tagen der deutschsprachigen Literatur in Klagenfurt. Alles über die Preisträgerinnen und Preisträger morgen nach 23 Uhr hier in Deutschlandfunk Kultur.

0: Ich werde nicht aufhören, das Geschenk zu nutzen, das durch meinen Körper strömt, sagt Stevie Wonder über sich selbst. 8:18 Uhr. Die Geschichte der Vereinigten Staaten von Amerika ist über viele Jahrzehnte hinweg eine Geschichte von Weißen für Weiße. Schwarze Menschen gelten während der Zeit der Sklaverei als Eigentum, später als Menschen zweiter Klasse und noch heute werden sie in fast allen gesellschaftlichen Bereichen benachteiligt. Es wundert also nicht, dass viele Schwarze dem 250. Jubiläum der Vereinigten Staaten mit gemischten Gefühlen entgegenschauen. Zum Beispiel auch Anka Jackson aus Selma in Alabama, die ihr Leben dem friedlichen Kampf gegen diese anhaltende Ungleichheit widmet. Anna Reit hat sie getroffen.
1: Der Gottesdienst hat schon ein paar Minuten begonnen. Da rutscht Anka Jackson noch rasch in eine der freien Bankreihen der Tabernacle Baptist Church in Selma, Alabama. Anka Jackson ist in der kleinen Stadt am Alabama River aufgewachsen. Nach dem College-Abschluss wollte sie aber nur eines: weg. Es war einfach zu trostlos. Zurückzukommen, das war für sie lange ausgeschlossen.
2: Meine Schwester hatte einen Traum, in dem Gott mich zurück nach Selma ruft. Und ich habe gesagt, Jesus Christus müsste mir persönlich erscheinen. Ich komme unter keinen Umständen wieder.
1: Dass sie jetzt wieder sonntags in Selma in der Kirche sitzt, hat zwar am Ende auch mit Jesus zu tun und mit der Kraft, die ihr der Glaube schenkt. Aber es war nicht die Bibel, die ihr die Augen geöffnet hat, sondern ein Buch über den systematischen Rassismus im US-amerikanischen Strafvollzug, das sie in ihrer Zeit als Pflichtverteidigerin gelesen hat.
2: Da wusste ich, ich mache weiter, bis wir zu den Ursachen ethnischer und wirtschaftlicher Ungleichheit vordringen.
1: Denn diese Ungleichheit ist in fast allen gesellschaftlichen Bereichen zu spüren. Schwarze sind häufiger von Armut betroffen, haben schlechtere Bildungschancen, werden für gleiche Vergehen oft härter bestraft. Also ist Anka Jackson zurück nach Selma. Am nächsten Tag steht die 47-Jährige auf dem hölzernen Steg, der zu ihrem Büro im Center for Nonviolence, Truth and Reconciliation führt, dem Zentrum für Gewaltfreiheit, Wahrheit und Versöhnung, das sie leitet.
3: This is the best view of the bridge.
1: Ihr Blick fällt auf die Edmund Pettus Bridge, die über den Alabama River führt. Jene Brücke, auf der vor über 65 Jahren Bürgerrechtler für ein faires Wahlrecht für Schwarze protestiert haben. Damit haben sie damals Geschichte geschrieben. Geschichte, die schon wenige Jahre später, zu Anka Jacksons Schulzeit, kaum eine Rolle mehr gespielt habe.
2: Nach dem Bürgerkrieg haben sich die Amerikaner entschieden, zu vergessen, einfach weiterzumachen. Wir haben in der Schule nur etwas über glückliche Sklaven gelernt. Worüber wir nichts gelernt haben, ist die Bürgerrechtsbewegung.
1: Für sie ist diese Brücke also auch ein Ansporn.
3: This bridge for us is a symbol to never forget and that the fight isn't over.
1: Dass der Kampf für gleiche Rechte, gleiche Chancen noch nicht vorbei ist, spürt sie in Selma jeden Tag, gerade bei jungen Menschen.
3: There's a level of hopelessness.
2: Es ist eine sehr große Hoffnungslosigkeit zu spüren.
3: That is very high.
1: Also gehen Anka Jackson und ihr neunköpfiges Team in Schulen, sprechen mit den Jugendlichen über ihre Werte, darüber, was sie verbindet, was Opfer, Täter und die Gemeinschaft nach Verbrechen brauchen, um gemeinsam weiterzuleben. Auch wenn ihre Arbeit nicht leichter geworden sei, seit die US-Regierung Fördermittel in Höhe von $2 Millionen gestrichen hat.
3: So this is the space where we do our trainings.
1: Anka Jackson führt in einen großen Seminarraum. Auf Plakaten sind die 6 Prinzipien der Gewaltfreiheit festgehalten, aber auch jene Regeln, die sie sich für ihre Workshops, Trainings und Teamsitzungen gegeben haben. Präsent sein, zuhören, nicht werten, egal wer spricht.
3: I just know if I only speak to the choir, only have relationships to the choir, the church never grows.
1: Anka Jackson sucht aktiv Kontakt zu Menschen, die anders denken als sie, zum Beispiel zu 2 evangelikalen Trump-Unterstützerinnen.
2: Donald Trump ist ein Meister darin, Menschen das Gefühl zu geben, dazuzugehören, auch wenn ihnen seine Politik schadet. Wenn wir sie nicht einladen, dazuzugehören, finden sie etwas anderes. So aber gewinnen wir nicht nur sie, sondern sie gewinnen weitere Menschen für uns.
1: Das sei anstrengend, aber mache ihr auch Hoffnung. Im 250. Jahr stehen die USA am Scheideweg, glaubt die dreifache Mutter. Ihr Blick fällt durch die große Fensterfront auf die für sie so wichtige Brücke. Sie habe sich entschieden, welchen Weg sie einschlagen werde, auch wenn es ihr dieses Land nicht leicht gemacht habe.
2: Als ich in der Schule war, sollten wir singen: Ich bin stolz, Amerikanerin zu sein, denn hier weiß ich, dass ich frei bin. Ich konnte das nie singen. Die Bedingungen, unter denen unsere Leute leiden, fühlen sich nicht gerade frei an. Als Präsident Obama gewählt wurde, habe ich das erste Mal einen Stolz gespürt, den ich noch nie gespürt habe. Heute kann ich trotz Rückschritten sagen, ich liebe Amerika, ich will das Beste für Amerika und werde alles dazu beitragen, damit es zu jener vollendeten Union wird.
0: 250 Jahre USA, die Reihe in Deutschland von Kultur am Montag zum Beispiel mit Künstlerin und Musicalstar Ute Lemper. Alles gerne auch in unserer App, der Deutschlandfunk-App, 8:24. Vom Profisurfer über den Filmemacher zum Musiker, das ist in aller Kürze die Geschichte von Jack Johnson, Drink the Water.

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1: Die Kunstsammlung Neubrandenburg holt den Plattenbau jetzt aus der Grauzone. Wohnkomplex Neubrandenburg heißt die aktuelle Ausstellung. Es geht um Kunst und Leben im Plattenbau. Dabei begegnet Gegenwartskunst der Kunst der DDR. Und es geht um die Frage, wie Architektur ein Lebensgefühl formt. Museumsleiterin Ulrike Pennewitz.
2: Die Platte, ihre ideologische Überhöhung in der DDR und ihr Rückbau und Verfall nach 1990 steht eher symbolisch für den Transformationsprozess in der ostdeutschen Gesellschaft. Um die Gebäude geht es am Ende eigentlich weniger. BesucherInnen kommen hier ins Erzählen und manchmal auch ins Diskutieren. Und das finde ich richtig gut so.
1: Wohnkomplex Neubrandenburg. Kunst und Leben im Plattenbau. Die Ausstellung zu sehen bis 2. August in der Kunstsammlung Neubrandenburg. Im brandenburgischen Netzeband wird der Gutspark zur offenen Bühne. Beim Theatersommer treffen Freilichttheater, Stimmen, Masken und große Figuren auf eine Dorfkulisse unter Bäumen. Heute Abend Dylan Thomas Stück Unter dem Milchwald. Das Stück führt ins walisische Laregab. Große Puppen in einer Welt zwischen Dorfalltag, Wünschen und Melancholie. Ein Dorf hört seinen eigenen Träumen zu. Dylan Thomas Unter dem Milchwald. Heute um 20.30 Uhr auf der Milchwaldbühne in Netzeband. Der Theatersommer geht bis 30. August. In ihrer dänischen Heimat landen die Songs von Tina Diko regelmäßig in den Top 20 der dänischen Charts. Mittlerweile hat sie sich aber auch in Deutschland einen Namen gemacht. Der Produzent, Sänger, Songwriter und Multiinstrumentalist Helge Jonsson ist daran nicht ganz unbeteiligt. Die beiden sind sowohl beruflich, aber auch privat ein Paar. Und heute Abend stehen sie gemeinsam in Kiel auf der Bühne. Tina Diko und Helge Jonsson, das Konzert. Heute Abend auf der Freilichtbühne Krusenkoppel in Kiel. Morgen in Karlsruhe, danach in Aschaffenburg.
3: Nikolas Hansen hat die Kulturtipps zusammengestellt. 8.30 Uhr.
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4: Mit Ronald Schleif. Mit 41,3 Grad ist an einer Wetterstation in Saarbrücken die höchste Temperatur in Deutschland seit Beginn der Aufzeichnungen gemessen worden. Der Deutsche Wetterdienst nennt als bisherigen Rekord 41,2 Grad, gemessen im Jahr 2019 in Tönesforst und in Duisburg-Berl in Nordrhein-Westfalen. In Großbritannien wurde den dritten Tag in Folge der Hitzerekord für Juni geknackt. In ganz Europa sorgt die Hitze für Probleme bis hin zu Todesfällen. In mehreren deutschen Städten wurden weitere Veranstaltungen gestrichen. Die Oper in Leipzig sagte eine für heute geplante Premiere ab und die Stadt Köln das morgige Kinder- und Familienfest. Vor der Küste Venezuelas hat es 2 Tage nach dem schweren Erdbeben erneut Erschütterungen gegeben. Nachrichtenagenturen berichten von einem Nachbeben in den Metropolen Caracas und Maracay. Der Erdbebenüberwachungsdienst EMSC gibt die Stärke mit 4,9 an. Die Zahl der Toten nach den beiden ersten Erdbeben ist inzwischen auf 920 gestiegen, das teilte der Präsident der Nationalversammlung Rodriguez mit. Trotz der Rahmenvereinbarung fliegen die USA wieder Angriffe auf den Iran. Wie das zuständige US-Zentralkommando mitteilte, attackierten Kampfflugzeuge iranische Raketen- und Drohnenlager sowie Radaranlagen an der Küste. Die iranische Revolutionsgarde erklärte zugleich Angriffe auf US-Ziele in der Region. Die neue Eskalation ist nach US-Angaben Folge des jüngsten iranischen Angriffs auf ein Handelsschiff in der Straße von Hormuz. Bei der Fußball-Weltmeisterschaft steht inzwischen fest, dass das deutsche Team im 16. Finale am Montag gegen Paraguay spielen wird. Möglicher Gegner im Achtelfinale ist dann Vize-Weltmeister Frankreich. Voraussetzung ist aber, dass sowohl die DFB-11 als auch die Franzosen die erste K.O.-Runde für sich entscheiden. Im Prozess gegen den früheren Hollywood-Produzenten Harvey Weinstein wegen Vergewaltigung und sexueller Nötigung hat ein Berufungsgericht in Kalifornien den Schuldspruch bestätigt, zugleich aber die 16-jährige Haftstrafe aufgehoben. Die Richter ordneten an, dass das Strafmaß neu festgesetzt werden muss. Damit könnte die Strafe gegen Weinstein niedriger oder höher ausfallen. Der frühere Filmproduzent bestreitet weiterhin seine Schuld und spricht bei allen gegen ihn erhobenen Vorwürfen von einvernehmlichen sexuellen Kontakten. Der heute 74-jährige Weinstein war Ende 2022 verurteilt worden. Es ging um Vorwürfe der Vergewaltigung und sexuelle Nötigung einer europäischen Schauspielerin in einem Hotelzimmer in Los Angeles im Jahr 2013.
0: Das Wetter.
4: Meist ist es sonnig, nur ab und zu ziehen mal Wolkenfelder durch. Am Nachmittag und Abend gibt es an der Nordsee sowie vom westlichen Mittelgebirgsraum bis in den Nordosten einzelne kräftige Gewitter. Dabei sind auch Unwetter möglich, sonst bleibt es meist trocken. Dazu wird es wieder sehr heiß bei 36 bis örtlich 42 Grad. Für weite Teile Deutschlands wird vor extremer Wärme gewarnt. Bitte beachten Sie die Empfehlungen für Hitzetage, unter anderem vom Deutschen Wetterdienst.
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3: Einen guten Morgen für Sie. Gerade schon in unseren Nachrichten. Ja, auch heute wird es wieder sehr heiß. Wir haben an diesem Morgen auch schon gesprochen über die Auswirkungen der Wärme auf die Psyche. Und in Frankreich ist eine Art, ja, Kulturkampf ausgebrochen um die Klimaanlage. Worum es genau geht, das gleich. Elton John und Dua Lipa, auch so eine musikalische Traumkombination, hier mit Cold Heart.

0: 8:37 Uhr. Es gibt die Befürworter und die Gegner von Klimaanlagen. Das ist in Deutschland so und in Frankreich nicht anders. Allerdings ist dort der Streit um die Klimaanlage auch noch politisch aufgeladen. Der rechtsradikale Rassemblement National wirbt mit einem großen Plan für die Klimatisierung und wirft den Grünen vor, nicht die richtigen Schlüsse aus der Erderwärmung zu ziehen. Die Regierung versucht es mit maßvollen Ankündigungen. Und dann gibt es auch noch die komische Seite.
1: Bonjour à toutes et à tous. Aujourd'hui, il fait plus de 40 degrés.
2: Bei 40 Grad im Schatten brutzelte sich Komiker Olivier Giraud diese Woche auf dem Zinkdach einer typischen Pariser Dachgeschosswohnung ein Ei. Pfanne auf dem silbrig gleißenden Vordach vorheizen, Ei rein, Käse drauf, 5 Minuten in der glühenden Sonne.
1: Et au bout de 5 minutes de cuisson, les œufs sont cuits.
2: Fertig ist das Œuf Compagnard.
1: Et si vous avez trop chaud, venez au théâtre, on a la clim.
2: Giraud empfiehlt zum Schluss seines Reels allen noch einen Abstecher ins Theater, denn das sei klimatisiert. Womit der Mann den Nerv der hitzigen Debatte dieser Woche getroffen hatte. Den Kulturkampf um die Klimaanlage. Befeuert hat ihn der rechtsnationale Rassemblement National. Die Partei um Fraktionschefin Marine Le Pen verspricht einen großen Klimatisierungsplan für den Fall, dass sie die Präsidentschaftswahlen im kommenden Jahr gewinnt.
3: Je mettrai en place un plan massif de climatisation.
2: Es sei doch absurd, so Le Pen, die Menschen vor Hitze sterben zu lassen.
3: L'absurdité, c'est de faire mourir les gens de chaleur, d'accord? Ça, c'est l'absurdité.
2: 40 Milliarden Euro will der RN in die Klimatisierung des Landes stecken. Details folgen. Diese populistische Ankündigung verblüfft vor allem deshalb, weil Marine Le Pen und ihre Mitstreiter den menschengemachten Klimawandel bisher in Frage gestellt und die Empfehlungen des Weltklimarates immer angezweifelt haben. Jetzt aber begründen sie ihren Klimatisierungsplan ausdrücklich mit dem Klimawandel. Das nennt man wohl eine opportunistische Wende. Parteichef Jordan Bardella erklärt den Rassemblement National, der bis dato immer wieder Einsparungen bei Gebäudesanierung, Umweltverbänden und dem Schutz von Biodiversität gefordert hat, sogar zur Fortschrittspartei. Überall haben sich die Länder, die extremer Hitze ausgeliefert sind, angepasst. In Frankreich hingegen erklären immer noch einige, man müsse akzeptieren, vor Hitze zu ersticken, um bloß nicht die Klimaanlage anzuschalten. Die erste Antwort muss deshalb ein großer Plan der Klimatisierung sein.
4: La France doit rattraper son retard.
2: Zunächst müssten Krankenhäuser, Altenheime und Schulen mit Klimaanlagen ausgestattet werden. Anschließend die Privatwohnungen. Die Mahner in der Regierung mühen sich, in diesen Kulturkampf ein bisschen Nuance hineinzubekommen, etwa Regierungssprecherin Maud Bréjean auf France 2.
5: Nous sommes favorables à la climatisation.
2: Die Regierung sei für die Klimatisierung überall da, wo es notwendig sei. Allein, das könne nicht die einzige Antwort auf den Klimawandel sein. Auch Grünen-Chefin Marine Tondelier versichert, Klimatisierung sei für ihre Partei kein Tabu. Doch individuell installierte Klimaanlagen heizten die Stadt nur noch mehr auf. Sie erhitzen die Straße, sie stören den Nachbarn. Und wenn es alle so machten, gäbe es noch mehr Hitzeinseln in der Stadt. Doch bei 40 Grad im Schatten ist es dem Rassemblement National ein leichtes, die politischen Konkurrenten als Zauderer und Verbotsparteien hinzustellen. Parteichef Bardella erklärt auf X, er sei gegen eine Anti-Wachstumsökologie, gegen eine Ökologie aus der Steinzeit.
4: Le Rassemblement National, en somme, refuse une écologie de la décroissance et de l'âge de pierre.
2: Der französische Kulturkampf um die Klimaanlage hat es sogar in die US-amerikanische Presse geschafft. Das konservative Wall Street Journal ironisierte im Titel seines Artikels: Bitte kein Air Conditioning. We are French.
0: Julia Borutta aus Paris. Und aus Ludwigsburg kommt Philipp Poissel ganz frisch auf unserer Playlist hier in Deutschlandfunk Kultur mit Schön.
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0: 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Sternengucker entdecken ja immer mal wieder erstaunliche Himmelsobjekte. Hobbyforscher haben schon vor einigen Jahren zwei Planeten eines 1100 Lichtjahre entfernten Sterns aufgespürt, die jetzt von Wissenschaftlern genauer untersucht wurden. Silke Hennig ist Redakteurin im Studio. Wie bist du drauf aufmerksam geworden?
1: Zuckerwatte. Denn das ist doch ein ungewöhnlicher Begriff im Zusammenhang mit Astronomie. Aber damit vergleichen die Forscher diese beiden Riesenplaneten. Die sind nämlich so groß wie Jupiter. Aber sie haben nur einen Bruchteil von dessen Masse. Sie sind super fluffig, sagen die Forscher. Ihre mittlere Dichte ist geringer als die von Zuckerwatte. Und da staunen selbst die Astronomen.
0: Hat man solche Planeten bislang noch nicht so gekannt?
1: Ja, schon, aber es bislang nur eine Handvoll und gleich zwei in einem Sonnensystem, das war jetzt doch eine große Überraschung.
0: Und gibt es eine Erklärung, warum diese Planeten so leicht sind?
1: Also man vermutet die enorme Größe der Planeten bei eben extrem geringer Dichte, die könnte einfach vorgetäuscht sein durch eine ausgedehnte Hülle aus Gas oder Staub rund um einen relativ kleinen Kern aus Gestein und Metallen. Also diese Täuschung könnte sich einer gewaltigen Atmosphäre aus Wasserstoff und Helium verdanken. Oder es sind riesige Staubwolken, die etwa nach einem Asteroideneinschlag entstanden sind. Zuckerwatte ist es jedenfalls nicht, nur leichter.
0: Keine Zuckerwatte ist aber auch irgendwie schade.

0: Wieso höre ich mich jetzt nicht? Hallo? Hier ist irgendwas ganz komisch. Okay, dann versuche ich das mal ohne Kopfhörer an der Stelle. Arlo Parks mit Too Good um 8 Uhr und 48. Mit ihrem Debütroman Auf den Gleisen hat Inga Machel vor 2 Jahren sich empfohlen für den Preis der Leipziger Buchmesse. Die Autorin beschreibt darin einen jungen Mann, der in die Alkoholsucht abrutscht, zeitweise auch halluziniert und glaubt, in einem Drogenabhängigen seinen toten Vater wiederzuerkennen. Als Sozialdrama ist auch Machels 2. Roman angekündigt, der da heißt Harte Strandparty. Das 2. Buch ist ja oft ein besonderer Prüfstein, gerade wenn der Start einer Autorin schon so erfolgreich war. Sarah Elsing ist unsere Rezensentin. Guten Morgen.
1: Guten Morgen.
0: Harte Strandparty heißt der Roman. Wird da auch richtig hart gefeiert?
1: Naja, es gibt schon mal eine ganze Menge Drogen und Alkohol. Aber zu feiern gibt es in diesen 3 Geschichten, die die Autorin hier erzählt, eigentlich nichts. In der ersten verbringt ein Mädchen an der Schwelle zwischen Kindheit und Erwachsenwerden einen trostlosen Sommer in einer kaputten Unterschichtsfamilie. Ihre beste Freundin ist ein Messer. Was da genau passiert, das bleibt etwas im Wagen. Und es entsteht da so ein bisschen so ein Raunen um Missbrauch und Verwahrlosung. In der 2. Geschichte, und das finde ich ist wirklich die beste von allen 3, da begibt sich ein Maori auf einen Roadtrip durch Neuseeland. Im Gepäck hat er nicht nur Alkohol und Drogen, sondern auch die Leiche seines Ziehsohns. Der hat sich bei einem Überfall auf ein Drogenhaus wahrscheinlich selbst ins Gesicht geschossen und vorher eine Frau und ein Baby getötet.
0: Das ist ja schon eine ganze Menge Stoff. Was passiert denn in der 3. Geschichte?
1: Hier sitzen in einem Gefängnis in Texas sich 2 gleichalte Frauen gegenüber. Die eine wartet in der Zelle auf ihre Hinrichtung und die andere hockt hinter einer Glasscheibe und protokolliert alles, was die Mörderin in ihren letzten Lebensstunden tut. Das hat mich ein bisschen an Kaltblütig von Truman Capote erinnert erst, aber das ist sprachlich schon ganz anders gemacht. Die Autorin, die wechselt da zwischen der Perspektive der Wärterin und der Mörderin hin und her und beiden kriegt sie dabei ganz tief in die Gefühle und Gedanken.
0: Jetzt steht da aber Roman auf dem Cover und es gibt 3 Geschichten. Kann man das denn tatsächlich als Roman bezeichnen?
1: Naja, die 3 Geschichten laufen am Ende schon auf das eine hinaus. Die Hoffnung nämlich, dass durch das obsessive Betrachten der Narbe auch der Ursprung der Wunde sich offenbart. Und es gibt auch Motive, die immer wieder auftauchen. Ich habe es am Anfang gesagt, das Messer ist die einzige Freundin dieses Mädchens. Und in der 2. Geschichte, da wünscht sich der Maori selbst ein Messer zu sein, damit er Rache nehmen kann. Und am Ende bringt die damals 17-jährige Mörderin damit erst ihre Adoptiveltern um und verletzt sich dann am Hals ganz schrecklich. Das eröffnet natürlich so einen gewissen Resonanzraum. Es geht da so um Unterdrückung gesellschaftlicher, kolonialer und auch patriarchaler Art. Aber allein das macht aus diesen 3, ich finde schon disparaten Erzählungen, wirklich noch keinen Roman.
0: Lohnt es sich denn, der Autorin durch so viel Leid und Gewalt und Verwahrlosung zu folgen?
1: Naja, Inga Mache beherrscht schon ihr Handwerk. Und ich finde, ich habe es gesagt, die zweite Erzählung ist wirklich mit diesem Maori, das ist wirklich toll. Die hat Drive, die zieht einen richtig mit. Und in der 3., wo sich die Wärterin und die Mörderin so gegenseitig spiegeln, das ist schon klug konstruiert. Aber ich musste beim Lesen die ganze Zeit an den Begriff Trauma-Porn, also Trauma-Porno, denken. Und weil da häuft sich derart viel Schmerz und Missbrauch und Gewalt, Selbstmord und Mord, wir haben das ja gerade gehört. Und ich finde, das nutzt sich doch ganz schön schnell ab. Das ist so ein bisschen wie in der Architektur der 80er Jahre mit ihrem More is More. Also da knallen so Formen und Farben und Materialien aufeinander. Und da weiß man gar nicht, wo man zuerst hinschauen soll. Und am Ende wendet man sich da so überwältigt ab. Und ich finde, auch in der Literatur ist das das Gleiche. Also More is More ist wirklich nicht immer eine gute Maxime. Und besonders in dem Fall, weil die Autorin erreicht, finde ich, mit dieser Drastik genau das Gegenteil dessen, was eigentlich, ich glaube, ihr Anliegen war. Nämlich die LeserInnen für Machtstrukturen zu sensibilisieren, die Menschen auf so vielfältige Art beschädigen, dass sie am Ende zu morden anfangen.
0: Inga Mache, Harte Strandparty, erschienen bei Rowohlt mit rund 220 Seiten für 24 Euro. Die Rezension von Sarah Elsing, die gibt es auch online.

Die wunderbare Stimme von Dotan, Let You Go. 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Die beiden kennen sich noch aus der Schule. 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
1: 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Ein unbeliebter, jähzorniger Fischer sehnt sich nach der Anerkennung durch seine Dorfgemeinschaft. Die aber bekommt er nicht. Und Peter Grimes selbst ist nicht zu Kompromissen fähig. Auch beim Kneipengesang stolpert er immer wieder gegen den Takt. Am Ende wählt er den Freitod im Meer. Der Tenor Alan Clayton verkörperte den scheiternden Außenseiter Peter Grimes. An seiner Seite ein Staraufgebot, angeführt von Maria Bengtsson und Bryn Terfel. Das Orchester des Londoner Royal Opera Houses Covent Garden dirigierte Jakob Rusche. 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Heute Abend in der Oper. 19.05 Uhr.
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2: Mit Ronald Schleif. In Saarbrücken wird mit 41,3 Grad ein neuer Hitzerekord erreicht. Venezuela meldet inzwischen 920 Todesopfer durch die Erdbeben. Und in München wird am Abend das Filmfest eröffnet. Mit 41,3 Grad ist an einer Wetterstation in Saarbrücken die höchste Temperatur in Deutschland seit Beginn der Aufzeichnungen gemessen worden. Der Deutsche Wetterdienst nennt als bisherigen Rekord 41,2 Grad, gemessen im Jahr 2019 in Tönisforst und in Duisburg-Berl in Nordrhein-Westfalen. Gabi Beck.
3: In Deutschland war der bislang heißeste Tag seit Beginn der Wetteraufzeichnung im Jahre 1881. Das hat das ARD-Wetterkompetenzzentrum nach Zahlen des Deutschen Wetterdienstes gemeldet. Der heißeste Ort war demnach Saarbrücken-Burbach. Meteorologe Tim Gottsch betont aber, dass das Ende der Fahnenstange in der aktuellen Hitzewelle noch nicht erreicht ist. Er rechnet sogar mit rund 42 Grad an manchen Orten in den nächsten Tagen. Höhepunkt wird der Sonntag sein.
2: In Großbritannien wurde den dritten Tag in Folge der Hitzerekord für Juni geknackt. In ganz Europa sorgt die Hitze für Probleme bis hin zu Todesfällen. In mehreren deutschen Städten wurden weitere Veranstaltungen gestrichen. In Leipzig sagte die Oper eine für heute geplante Premiere ab und die Stadt Köln das morgige Kinder- und Familienfest. Vor der Nordküste Venezuelas hat es zwei Tage nach den schweren Erdbeben erneut Erschütterungen gegeben. Nachrichtenagenturen berichten von einem Nachbeben in den Metropolen Caracas und Maracay. Nach den beiden starken Erdbeben meldet das Land inzwischen 920 Tote. Die Regierung hat die Katastrophenregion im Norden des Landes militarisiert. Jenny Barke.
4: Die Streitkräfte hätten die Kontrolle übernommen, um die öffentliche Ordnung aufrechtzuerhalten und die Arbeit der Rettungskräfte zu erleichtern, sagte der Präsident der Nationalversammlung Jorge Rodriguez. Auch am dritten Tag nach den zwei Erdbeben geht die Suche nach verschütteten Menschen unter den Trümmern weiter. Unterstützt wird Venezuela seit Freitag von vielen internationalen Teams, unter anderem Kräfte aus Chile und Mexiko sind angereist, die Expertise für die Koordinierung in Erdbebenregionen mitbringen.
2: Der ChatGPT-Entwickler OpenAI schränkt auf Forderung der US-Regierung den Zugang zu seinem neuesten KI-Modell ein. Zugriff auf die Vorschauversion von Modellen der GPT-5.6-Reihe bekommt nach eigenen Angaben nur eine abgestimmte kleine Gruppe von Partnern, denen man vertraue. Die Freigaben wurden demnach zunächst nur in den USA erteilt, später könnten auch Partner aus anderen Ländern Zugang bekommen. Als Hintergrund werden Probleme des Rivalen Anthropic vermutet. Die Firma hatte ihr neues leistungsstärkstes Modell zunächst veröffentlicht. Wenige Tage später musste sie es auf Forderung der US-Regierung wieder zurückziehen. Im Krieg zwischen Israel und der pro-iranischen Hisbollah-Miliz haben sich Diplomaten aus dem Libanon und aus Israel auf ein Rahmenabkommen geeinigt. Vermittelt durch die USA sollen damit die Kämpfe beendet sowie Libanons Souveränität wiederhergestellt werden. US-Außenminister Rubio nannte die Vereinbarung einen ersten Schritt in Richtung eines dauerhaften Friedens. In der libanesischen Hauptstadt Beirut protestierten Unterstützer der Hisbollah gegen das Abkommen. Moritz Behrendt.
5: Das Rahmenabkommen sieht vor, dass sich die israelische Armee zunächst aus zwei sogenannten Pilotzonen zurückzieht, in denen daraufhin die libanesische Armee die Kontrolle übernimmt. Wann die Umsetzung beginnen soll, ist noch nicht bekannt. Aktuell besetzt die israelische Armee einen mehrere Kilometer breiten Streifen im Süden und Osten des Nachbarlands. Einen vollständigen Rückzug, wie von der libanesischen Regierung gefordert, hat die israelische Führung mehrfach abgelehnt. Eine Bedingung dafür sei die vollständige Entwaffnung der Schiitenmiliz Hisbollah.
2: Mit dem Film Vaterland beginnt am Abend in München das Filmfest. Zur Eröffnungsfeier wird auch Hauptdarstellerin Sandra Hüller erwartet. Bis zum 4. Juli stehen in der bayerischen Landeshauptstadt 130 Filme aus 56 Ländern auf dem Programm. Der Schauspieler David Duchovny, bekannt vor allem aus der US-Fernsehserie Akte X, erhält den Ehrenpreis des Festivals, den CineMerit Award. Gezeigt wird auch sein neuer Film, die Tragikomödie See You When I See You, die in München ihre internationale Premiere feiert.
0: Das Wetter.
2: Meist ist es sonnig, nur ab und zu ziehen mal Wolkenfelder durch. Am Nachmittag und Abend gibt es an der Nordsee sowie vom westlichen Mittelgebirgsraum bis in den Nordosten einzelne kräftige Gewitter. Dabei sind auch Unwetter möglich. Sonst bleibt es meist trocken. Dazu wird es wieder sehr heiß bei 36 bis örtlich 42 Grad. Für weite Teile Deutschlands wird vor extremer Wärme gewarnt. Bitte beachten Sie die Empfehlungen für Hitzetage, unter anderem vom Deutschen Wetterdienst.
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6: Ich wünsche Ihnen einen schönen guten Morgen. Der Sommer ist da, Deutschland fährt in Urlaub und wir setzen uns heute mit zu Ihnen ins Auto, ins Flugzeug, in den Zug oder auf Ihr Fahrrad und möchten von Ihnen wissen, wohin in diesem Jahr die Reise geht und wo und wie Sie sich am besten erholen und was Sie überhaupt von den Ferien erwarten. 0800 22 54 22 54 ist die kostenfreie Telefonnummer, wenn Sie uns von Ihren Reiseplänen erzählen möchten oder aber wenn Sie sich für den verrücktesten Reiseführer Deutschlands interessieren, denn den hat mein Gast Daniel Wichmann geschrieben. Herzlich willkommen, Herr Wichmann.
7: Hallo, herzlich willkommen. Danke.
6: Grundlegende Informationen zum Thema Reisen können wir auch liefern, dank Kerstin Heuwinkel, Professorin für internationales Tourismusmanagement an der Hochschule für Technik und Wirtschaft des Saarlandes. Schönen guten Morgen, Frau Heuwinkel.
8: Hallo, guten Morgen.
6: Wie ist der Trend in diesem Jahr? Oder wie ist der Trend überhaupt, wenn wir Deutsche verreisen? Verlassen wir das Land oder bleiben wir lieber hier, Frau Heuwinkel?
8: Ja, der Trend ist so, wie der seit etwa 1975 ist, dass nämlich sehr viele Menschen oder der Großteil, etwa 78%, tatsächlich für die Urlaubsreise im Sommer das Land verlassen. 22% bleiben im Inland, aber es ist schon so, dass Deutsche tendenziell eher das Land verlassen, wenn sie denn den Urlaub, die Ferien im Sommer planen.
6: Wie erklären Sie sich, dass das seit 1975 der Fall ist?
8: Ja, das hängt so ein bisschen mit der Reiselust zusammen, mit den Möglichkeiten, mit den Bildern, mit denen wir groß werden. Also ganz zu Beginn war es vor allen Dingen das Italienbild. Also diese Sehnsucht, mal das Land, wo die Zitronen wachsen, kennenzulernen, lecker Pizza zu essen. Da startete das so mit dieser Sehnsucht. Und seitdem ist das bei Deutschen sehr, sehr, oder bei in Deutschland lebenden Menschen sehr, sehr beliebt, tatsächlich auch Deutschland zu verlassen. Zumindest für die Urlaubsreise. Also ansonsten, so kleine Ausflüge werden auch gerne in Deutschland gemacht. Aber gerade wenn es darum geht, oh, jetzt ist Sommer, es sind Ferien, wir packen alle ins Auto, fahren los, dann ist das meistens nicht innerhalb Deutschlands.
6: Welche anderen Bilder sind das denn, die uns dann so reizen? Also Sie sagten Italien, Pizza, schön warm, Zitronen, die wachsen jetzt auch bei uns, bei den Temperaturen.
8: Ja, das waren so die ersten Bilder. Dann kamen sehr schnell andere Bilder dazu von anderen Ländern. Aber meistens sind diese Urlaubsbilder dann doch entweder stark verbunden mit Meer, mit Wasser oder halt auch mit Bergen, auch Bergseen. Das ist sowas, was wir immer wieder sehen. Es gibt dann auch exotische Bilder, also tatsächlich sowas wie dieser traumhafte Strand, am besten unberührt, Palmen, diese Bilder gibt es auch, die halt sehr beeinflussen, was Menschen auch denken, was ein schöner Urlaub ist.
6: Planen wir denn trotzdem anders als früher im Hinblick auf die Kosten? Also wägen wir zum Beispiel die Kosten sorgfältiger ab?
8: Urlaub ist etwas, wo Menschen bereit sind, Geld für zu investieren. Das wird fest mit eingeplant. Und alle die, die in der Lage sind, das irgendwie zu finanzieren, die machen es auch. Es gibt einen größer werdender Teil von Menschen, die sich keinen Urlaub leisten können, aber alle anderen planen das ein und sagen auch für die nächsten Jahre, dass sie auf jeden Fall davon ausgehen, zu verreisen und dafür auch Geld zu investieren.
6: Und wie viel Geld? Also was zahlen wir so im Schnitt, sagen wir mal für eine Woche, nehmen wir mal den Familienurlaub, eine Woche, Vater, Mutter, zwei Kinder, Vater, Vater, zwei Kinder, Mutter, Mutter, zwei Kinder.
8: Das hängt so ein bisschen davon ab, wohin es geht. Es gibt halt so ein Land wie beispielsweise Albanien, das ist relativ günstig. Da sind es vielleicht bei einer Woche, je nachdem, was da alles mit reingerechnet wird, bei so 2000 Euro. Es geht aber sehr schnell auch hoch in Richtung 10.000. Hängt auch immer ein bisschen davon ab, wie sie beispielsweise anreisen, wo sie unterkommen. Da ist alles möglich.
6: Hm. Herr Wichmann, es gibt tausende von Reiseführern über Deutschland, aber Sie haben den angeblich verrücktesten geschrieben. Wie definieren Sie verrückt?
7: Verrückt definiere ich, dass das Reiseziele sind, die vielleicht nicht jeder auf dem Schirm hat, die vielleicht nicht jeder auch in Deutschland vermutet, die überraschend sind und die eine Geschichte erzählen und eine Perspektive ermöglichen, die man vorher vielleicht von Deutschland so gar nicht hatte. Also bestes Beispiel, Mumien, würde jeder denken, da muss ich nach Ägypten fliegen, aber ist gar nicht der Fall. Also die kann man sich auch hier angucken.
6: Wo kann man sich denn Mumien angucken?
7: Beispielsweise in Bremen gibt es welche und in Ilmershausen, wie heißen sie, müsste ich schauen, Ilmersdorf, glaube ich, in Brandenburg gibt es auch Mumien, 11 Stück sind da ausgestellt.
6: Aber wo? Also die liegen da ja nicht rum, sondern die sind ausgestellt. Also sowohl, vermute ich, in Bremen als auch in Brandenburg.
7: So.
6: Gucken Sie doch mal nach, genau. Da haben wir schon ein paar konkrete Tipps. Das ist immer genau. Gut. Wenn jetzt einer bei 40 Grad Lust hat auf Mumien.
8: Genau, aber wenn es im Museum ist, ist es ja vielleicht kühl. Das ist ja wieder angenehm.
7: Ja, also die Mumien in Bremen, die befinden sich in einem Bleikeller. Und doch. In Ilmersdorf, auch in einer alten Kirche in der Gruft, sind die ausgestellt. Also da ist es definitiv frisch. Ja.
6: Also, wenn jemand Lust hat auf Mumien, was haben Sie sonst so ausgewählt? Also können Sie uns mal einen groben Überblick über Ihre Auswahl geben zu den verrücktesten Zielen?
7: Wir haben also geschaut, erstens wo kann man möglicherweise in Deutschland auch so ein bisschen auf Weltreise gehen. Also es gibt in Deutschland in der Pfalz zum Beispiel, wenn man es möchte, eine kleine Miniaturausgabe des Grand Canyon. Also gibt es auch so Sandsteinfelsen, die genau diese typischen Färbungen und Formen haben, die man sonst eben so im Grand Canyon findet. Es gibt eine Stabkirche in Goslar, die ganz aus Holz gefertigt wird, müsste man sonst nach Norwegen fahren. Die hat irgendwann mal ein Geschäftsmann, der eben so fasziniert war von den Kirchen in Norwegen, hat er sie halt dorthin bauen lassen. Wunderschönes Ziel. Und ansonsten eben ein Naturwunder, die es auch hier gibt, beispielsweise Teufelstisch, ein Pilzfelsen wo sie quasi einen riesengroßen Felsen haben und der steht quasi auf so einem kleinen Steinstele und sie denken, jeden Moment, das kann ich halten, der muss da umkippen. Yeah. Ja, und also gibt wirklich ganz faszinierende Ziele, aber auch also Kunst, auch spannend, sehr, sehr schönes Thema. Ein bisschen Geschichte, also in die Geschichte zu gucken, gerade teilweise auch so Weltkriegsmonumente, die es immer noch gibt und über die man drüber sieht. Also gerade in Berlin beispielsweise gibt es da sehr, sehr eindrucksvolle Objekte, die faszinierende Geschichten erzählen.
6: Das genau. Ist ja eine tolle
7: davon
6: Mischung.
7: Davon handelt das Buch.
6: Genau. Also eine tolle Mischung aus Natur, Technik, Kunst, Geschichte. Sind Sie dafür kreuz und quer durchs Land gefahren und einfach so ganz spontan oder hatten Sie einen richtigen Plan und haben gesagt, jetzt mache ich von Norden nach Süden und von Osten nach Westen?
7: Also zum Teil ja, aber also es war einfach auch sehr viel Recherchearbeit, Hinweise von Freunden, wo kann man Geschichten erzählen. Aber einen richtigen Plan gab es da nicht, sondern es war wirklich eben der Auftrag. Also die Idee entstand witzigerweise in der Corona-Zeit, wo es genau darum ging, eben wir können gar nicht so weit reisen und gibt es eigentlich, was gibt es für lohnende Ziele in Deutschland, die man entdecken könnte. Ja, und da war dann der Blick ja auch teilweise wirklich ein bisschen geschärft. Gibt es möglicherweise so besondere Kraftorte, also Ruinen und Lost Places, ist ja auch immer eine ganz spannende Entwicklung. Da kann die Frau Heuwinkel vielleicht auch was dazu sagen, dass Leute so verlassene Orte für sich entdecken. Ja, und da gibt es auch eben ganz spannende Lost Places. Mhm. Einer Lieblings-Lost Places ist beispielsweise der ist ein alter Eisenbahntunnel, der Volksmarsdorfer Blick. Wie heißt er denn? So. Wo sie wirklich, ist ein 300 Meter langer verlassener Eisenbahntunnel im Nirgendwo. Also da gehen sie wirklich rein in die absolute Dunkelheit. Das ist für Kinder ist es spannend. Also das kennt man nur so aus Filmen, wo Kinder irgendwie an so einem verlassenen Schacht stehen und dann sich da reintrauen und dann entdecken sie dort irgendwelche Geister und Monster. Und da kann man das wirklich quasi nachspielen. Also nach 300 Metern kommt dann irgendwann mal Licht. Zum Glück wird dann jedem bewusst, ich habe eine Taschenlampe an meinem Handy, weil die meisten nehmen keine Taschenlampe mit und irgendwann sieht man halt wirklich nichts mehr. Ja, und also geht auch ein bisschen um die Ecke.
8: Und das ist also eins dieser lohnenden Ziele, die Sie jetzt gerade angesprochen haben und über die wir uns heute austauschen wollen. Natürlich vor allen Dingen auch mit Ihnen, unseren Hörerinnen und Hörern. Wohin reisen Sie am liebsten? Baggersee oder Balearen oder zu den Lost Places, so wie Daniel Wichmann? Wie sind Sie unterwegs? Sind Sie per Rad, mit dem Schiff, mit dem Auto, mit dem Flugzeug, zu Fuß? Und worauf kommt es Ihnen an im Urlaub? Und natürlich freuen wir uns auch über die Empfehlungen. 0800 22 54 22 54 ist unsere Telefonnummer, die Mailadresse gespräch@deutschlandfunkkultur.de. Unser Thema heute: Warum in die Ferne schweifen, die Welt vor der Haustür entdecken.

0: Die Tourismussoziologin Kerstin Heuwinkel und der Journalist und Autor Daniel Wichmann sind heute zu Gast im Gespräch von Deutschlandfunk Kultur, weil wir uns über das Reisen unterhalten. Und Jörg Wudinger hat in Gotha die 0800 22 54 22 54 gewählt. Schönen guten Morgen.
1: Guten Morgen, die Runde.
0: Grüße Sie.
2: Hallo.
0: Wohin reist man, wenn man aus Gotha kommt, Herr Wudinger?
1: Das ist jetzt gar nicht unbedingt der Grund, warum ich anrufe, aber ich war tatsächlich auch vor ein paar Wochen länger in Italien.
0: Aha.
1: Mir geht's um einen Punkt, den ich ganz gern machen möchte, was die Frau Professor Heuwinkel vorhin sagte und auch ein bisschen die journalistische Sorgfaltspflicht erinnern möchte. Mhm. Sie sagten vorhin, dass 1975 der Sehnsuchtsort der Deutschen Italien wäre.
0: Mhm.
1: Nun wissen wir alle, dass 1975 Deutschland nicht nur aus Westdeutschland, sondern auch aus Ostdeutschland bestand.
0: Richtig.
1: Und der Sehnsuchtsort der Ostdeutschen war bestimmt nicht Italien, vielleicht schon doch auch, aber nicht erreichbar
0: ja.
1: zu dem
0: guter
1: Zeitpunkt.
0: Guter Punkt, Herr
1: Wudinger. Lassen Sie mich den Satz bitte machen. Ich stelle fest, dass das immer wieder und immer häufiger passiert, dass die Hälfte oder den Drittel oder ein Viertel Deutschlands einfach vergessen würde. Ich hatte vor kurzem ein Gespräch, da ging es um arbeitende Frauen. Da wurde auch entsprechend gesagt, dass bis Ende der 70er Jahre in Deutschland noch die Männer gefragt werden mussten, was in Ostdeutschland auch nicht der Fall ist.
0: Ja.
1: Ich höre sehr gerne Ihre Sendungen, aber mir ist es wichtig, diesen Punkt an der Stelle jetzt nochmal zu machen.
0: Dafür danke ich Ihnen auch sehr. Ich glaube, es liegt auch ein bisschen daran, also zumindest jetzt auch in meinem Fall als Moderatorin, ich habe mich so an diese Wiedervereinigung gewöhnt. Man denkt da wirklich nicht mehr dran. Umso wichtiger ist es, dass Sie uns daran erinnern. Was war denn dann für Sie 1975? Vielleicht war Italien der Sehnsuchtsort, aber wohin sind Sie gefahren? Sind Sie nach Bulgarien gefahren und nach Rumänien?
1: Ja, also ich war zu dem Zeitpunkt, war ich etwa 10 Jahre alt und da ging es mit meinen Eltern in die Tschechoslowakei. Da hatte mein Vater im Betrieb, gab es dort eben solche Betriebsferienheime und dort ging es halt dorthin.
0: Mhm. Und wie machen Sie es heute?
1: Naja, heute, ich wohne in Thüringen, bin aber sehr international auch unterwegs und bin auch gerne auf anderen Kontinenten. Wir waren letztes Jahr in Südafrika.
0: Ach.
1: Und ich nehme mir jetzt die Zeit, diese Region auch kennenzulernen und auch das Geld dafür auszugeben. Genau.
0: Haben Sie eine Rundreise machen können, also Südafrika oder zumindest so die Hauptspots besucht?
1: In Südafrika hatten wir 4 Wochen Zeit und wir waren 2 Wochen im Westen in Kapstadt und dann 2 Wochen in den Nationalparks. Das war natürlich wunderschön. Ich denke, Südafrika ist ein ganz wunderbares Reiseland.
0: Ja. Frau Heuwinkel, wie ist das? Was suchen wir grundsätzlich, wenn es uns in die Ferne treibt?
3: Ja, das ist ein großes Bündel an Motiven und wir können es vielleicht so ein bisschen unterteilen. Das sind einerseits persönliche Gründe, also die so auf mich fokussieren. Da geht es durchaus um Erholung, teilweise auch körperlich, je nachdem, wenn ich körperlich arbeite. Dieses mal weg sein, mal abschalten, die Tür hinter mir schließen, weg aus der Routine, das ist so das Persönliche. Dann auch ganz wichtig und stärker werdend mit Familie, mit Freunden, Freundinnen zusammen sein, Zeit für Partner, Partnerin zu haben. Und es ist auch sehr viel ein gesellschaftlicher Einfluss. Also es ist durchaus ein Statussymbol. Es ist ja oft gar nicht die Frage, verreist ihr, sondern je nachdem, in welchem Umfeld ich unterwegs bin, wird eher gefragt, wohin denn?
0: Mhm.
3: Und dann gibt es große Erwartungen. Und beim Urlaub, da wird inzwischen auch immer mehr reingepresst. Also ich mache dann, oder es geht dann darum, auch Sport zu machen, vielleicht Kunst zu erleben, sich verwöhnen zu lassen, so ein bisschen Luxus. Also Sie sehen ganz, ganz viele Punkte, die sich da vermischen. Und wir haben zwar eine Liste von Reisemotiven, das sind immer so 10 bis 12, die sind auch relativ stabil. Aber man kann ja nicht sagen, dass es gibt nur einen Grund oder eine Sache, die Menschen suchen. Es ist so eine Verbindung und viele sind sich auch gar nicht bewusst, was sie eigentlich suchen.
0: Hm. Herr Wudinger, wie haben Sie das bei Südafrika gelöst? Haben Sie sich mehr oder weniger treiben lassen oder hatten Sie einen ganz festen Plan, nachdem Sie gereist sind?
1: Ja, ich organisiere mir solche Reisen immer sehr gerne selbst und mache die Übernachtungen fest und dann sehe ich in der Regel vor Ort einen groben Plan habe ich, klar, Kapstadt, Krüger Nationalpark und noch ein paar andere, aber in der Regel lasse ich mich dann auch treiben und informiere mich dann eigentlich erst vor Ort, was man und wo man da hingehen kann.
0: Ja. Herr Wichmann, haben Sie in Gotha zufälligerweise eins der, wie Sie das nennen, in Ihrem Vorwort durchgeknallten Dinge gesehen, die Sie uns empfehlen in Ihrem Reiseführer? Klingelt da was bei Gotha?
2: Das Reichsbahn-Ausbesserungswerk. Das steht hier.
0: Das Reichsbahn-Ausbesserungswerk in Gotha.
2: Das ist, glaube ich, auch einer von den Lost Places.
0: Aha. Herr Wurdinger, können Sie es ergänzen?
1: Naja, ich weiß, wo es ist, aber hatte vor der Wende zu Gotha wenig Zugriff. Das ist tatsächlich in der Nähe vom Bahnhof, logischerweise auch. Ja. Und ich sehe das häufig, wenn ich auf dem Bahnsteig stehe und mich mit dem Zug bewege.
0: Das ist sehr witzig. Erzählen Sie uns zwei Sätze dazu, Herr Wichmann.
2: Das ist quasi auch eine alte Fabrikhalle, und ja. Da wurden einst die Bahnwaggons und die Speisewagen der Mitropa wohl instand gehalten. Also das waren die Speisewagen der Ostdeutschen Bahn. Und genau, und jetzt findet sich wohl niemand, der sich drum kümmert, und wie es dann so ist, da fängt dann die Natur an zu übernehmen, Jugendliche gestalten die Wände dann mit Graffitis, und dann entsteht halt ein wahnsinnig stimmungsvoller Platz, der halt einfach anders ist.
0: Mhm. Herr Wurdinger, letzte Frage an Sie. Wohin geht es in diesem Jahr?
1: Wie ich vorhin schon sagte, wir waren dieses Jahr schon 200 Wochen in Italien im Mai, und das war es dann weitestgehend für dieses Jahr, ein paar kleinere. Nächste Woche fahren wir am Wochenende nach London, aber an sich war es der große Urlaub jetzt für uns dieses Jahr in Italien.
0: Schön, dass Sie uns davon erzählt haben, und danke auch nochmal für den Hinweis, dass 1975 nicht für alle der Sehnsuchtsort Italien gewesen ist. Dankeschön.
1: Vielen Dank.
0: Herr Wurdinger, und wir gehen von Gotha nach Bonn zu Andrea Segers. Guten Morgen.
4: Ja, guten Morgen. Hallo.
0: Frau Segers, wie verreisen Sie?
4: Genau, ich bin vor 3 Jahren von einer Freundin angefixt worden, mit dem Fahrrad durch Deutschland zu fahren. Wir waren zu zweit unterwegs mit dem Zelt, und meine Freundin hatte dann die Route entlang der Flüsse von Oberstdorf bis nach Husum ausgeguckt. Und das war für mich so eine Eröffnung. Und ich bin dann das letzte Jahr und dieses Jahr an der Elbe unterwegs gewesen und kann es mit der Elbe nicht mehr sein lassen. Also ich bin dann allein unterwegs, und ich habe mich in den Osten verknallt.
2: Sehr gut.
4: Es ist so wunderschön, und ich bin Biologin. Es ist so ein Artenreichtum, dass ich meine, wir sind ganz durch den Westen gefahren. Das habe ich nirgendwo so erlebt. Und das ist wirklich was ganz, ganz Besonderes. Und was ich dann eben auch noch mal besonders schön fand, wenn man alleine unterwegs ist, man hat sehr viele Kontakte. Also die Gespräche sind zum Teil einfach wirklich so herzöffnend. Also auch die Mentalität der Menschen, die ich dort kennengelernt habe, ich kann es nicht sein lassen.
0: Haben Sie ein Beispiel dafür, was für Gespräche das waren, die Sie im Osten geführt haben, die Sie sonst noch nie so geführt haben?
4: Ja, das erste war im letzten Jahr, da hat ein Herr neben mir sein Zelt aufgeschlagen in Dömitz. Wir waren dann nur zu zweit, und ich habe mich erst geärgert, dass der Herr mit dem Kanu gleich neben mir aufschlug. Und ich dachte, hey, ist überall Platz, ja, und der schnarcht. Sicher. Und dann stellte der morgens seinen Kaffee auf und baute sein Tischchen auf. Und wir kamen ins Gespräch, und er sagte, die Frau ist diesmal nicht dabei, die hat was anderes zu tun. Aber der machte das über Jahre. Und es war so ein nettes Gespräch. Ich dachte hinterher, was ist denn jetzt anders? Was ist denn jetzt anders? Ich war schon 2 Wochen unterwegs. Ich war Mensch. Ich war nicht Frau. Ich war Mensch. Und das habe ich dieses Jahr wieder bestätigt gefühlt in Kalbe an der Saale. Bin ich untergekommen bei einer Pension, und da hat mich die ehemalige Bürgermeisterin abends zu einem Wein eingeladen. Und dann haben wir von Gott und der Welt gesprochen. Und es ist so eine Hilfsbereitschaft, die ich da erlebe. Und so eine, immer noch eine große Solidarität innerhalb der Familien. Also zauberhaft.
0: Toll, schön.
4: Also das ist wirklich, ich finde auch, das passt gut zum Ruhrpott. Ich bin aus Bochum eigentlich ursprünglich. Mhm. Und das ist doch ein Menschenschlag, der für mich als Ruhrpötterin mir sehr nahe ist, ja.
0: Hat der Mann mit dem Kanu geschnarcht?
4: Nein, hat er nicht.
0: Haben Sie ja Glück gehabt. Ich möchte noch mal ganz an den Anfang des Gesprächs zurückkommen, Frau Seeger. Sie haben gesagt, dass Sie mit Ihrer Freundin von Oberstdorf nach Husum geradelt sind. Ja. Wie haben Sie sich darauf vorbereitet? Da braucht man ja eine Mordskondition.
4: Nee, also man fängt das langsam an und ich habe das auch auf einem 30 Jahre alten Fahrrad gemacht. Es ist alles, es wird nur mit Wasser gekocht und das kann man da wirklich so sagen. Man entscheidet morgens früh, wie man sich fühlt. Man steht um 6 Uhr auf bei dem Wetter und ist um 8:30 im Sattel und kann an jedem Campingplatz halten. Man muss immer aufgenommen werden. Also man hat diese ganze Vororganisation mit Pensionen zum Beispiel eben nicht, sondern man macht da, ich musste dieses Jahr nach 40 Kilometern aus dem Sattel und habe bei einem Campingplatz angehalten, weil ich so viel Gegenwind hatte. Also das hatte ich so nicht geplant. Und von daher ist das eine sehr schöne Art und Weise, sich über die erste Woche anzutrainieren. Das ist eigentlich etwas, das ergibt sich in der ersten Woche der Fahrt.
0: Gibt es auch, Frau Heuwinkel, darüber eigentlich Studien, wie wir uns auf eine Reise vorbereiten? Also ob wir große Planer sind oder ob die meisten von uns es einfach laufen lassen oder übers Reisebüro buchen. Wie reisen wir am liebsten?
3: Das ist so ein Spektrum. Also es gibt Menschen, die tatsächlich sehr früh anfangen zu planen, die Checklisten haben, die dann auch die Checkliste nach dem Urlaub nochmal nachbearbeiten, ob die Checkliste denn stimmte für die ganze Vorbereitung. Und es gibt tatsächlich auf der anderen Seite des Spektrums Menschen, die sagen so, ich breche mal auf, mal gucken, was jetzt so passiert. Also sehr viel dazwischen. Es hängt immer ein bisschen davon ab, natürlich reise ich alleine. Und das ist auch die Stärke des Solo-Reisens, wenn ich alleine bin, muss ich auf mich achten und ich bin flexibler. Aber wenn ich halt mit mehreren Menschen reise, für die ich auch verantwortlich bin, dann wird es halt ein bisschen schwieriger. Und natürlich, je nachdem, wann ich reise, wohin, wenn da viele Sachen ausgebucht sind und ich mit einer 4-5-köpfigen Familie unterwegs bin, kann es schwierig werden.
0: Frau Seegers, die nächsten Ziele?
4: Naja, also es wird wieder die Elbe sein, aber dann von Leipzig, also über die Weiße Elster und die Saale, dann nach Prag. Und das wieder mit einer Freundin.
0: Dann danken wir Ihnen sehr für Ihren Anruf, Andrea Seegers aus Bonn, und freuen uns auf weitere Reiseerlebnisse und möglicherweise auch Tipps von Ihnen unter der kostenfreien Telefonnummer 0800 22 54 22 54. Sie können uns auch eine Mail schicken an gespräch@deutschlandfunkkultur.de. Unser Thema: Warum in die Ferne schweifen? 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

0: canzone. Die Tourismussoziologin Kerstin Heuwinkel und der Autor Daniel Wichmann sind heute unsere Gäste im Gespräch von Deutschlandfunk Kultur. Wir unterhalten uns über das Reisen und damit natürlich auch über die Frage, Frau Heuwinkel, was wir suchen, wenn wir reisen, wobei es ja einen großen Unterschied macht, ob wir auf Pilgerfahrt sind, eine Bildungsreise machen oder zum Vergnügen unterwegs sind. Welche Erwartungen sind damit jeweils verbunden? Zum Beispiel mit einer Pilgerfahrt, fangen wir mit dem mal an.
1: Genau, also bei einer Pilgerfahrt steckt schon etwas drin, ich würde jetzt gar nicht unbedingt sagen religiös, aber spirituell auf jeden Fall. Also es gibt wahrscheinlich einen Ort, der das Ziel ist, der auch verglichen vielleicht mit anderen Zielen eine höhere Bedeutung, einen Wert hat, sowas wie Santiago de Compostela beispielsweise. Und es geht um diesen Weg dorthin, aber nicht allein um den Weg, den ich außen beschreite, sondern auch was in mir drin passiert auf dieser Pilgertour, sei es jetzt zu Fuß oder mit dem Fahrrad. Ich glaube, inzwischen gibt es auch die Möglichkeit, mit Eseln zu pilgern. Also da gibt es ja ganz, ganz viele Optionen. Und dann auch wieder abhängig davon, wir hatten ja eben die Hörerin, die gesagt hat, gerne auch mal allein unterwegs. Also das ist ein Punkt beim Pilgern. Es kann aber auch mit einer Gruppe sein. Also das ist bei einer Pilgerreise das Wichtige, das Zentrale. Aber es macht halt auch Spaß. Also das heißt, auch bei so vielleicht besinnlichen, spirituellen Ding spielt Spaß und Freude und Erholung auch eine Rolle.
0: Ist das anhaltend interessant für Menschen? Also es gab ja wirklich diesen Boom, nachdem Harpe Kerkeling gepilgert ist. Da pilgerte halb Deutschland nach Santiago. Ist das so geblieben oder haben wir uns jetzt wieder anderen Zielen zugewandt?
1: Die Welt ist sehr groß und es gibt sehr viele Menschen, die reisen. Und meines Wissens, ich bin auch einmal im Jahr immer in Santiago de Compostela, weil ich mit Studierenden an die Partnerhochschule fahre, steigen die Zahlen immer noch. Das liegt einerseits daran, dass sehr viele SpanierInnen auch innerhalb Spaniens unterwegs sind. Das sind aber auch europäische Länder, es sind aber auch Menschen, die aus Neuseeland reisen, um diesen inzwischen so berühmten Camino zu gehen. Also das ist weiterhin sehr, sehr beliebt und meine Prognose ist auch, wir haben viele Krisen, wir haben viele Konflikte, Menschen verlieren sich immer mehr, auch im Digitalen. Und da ist so eine Reise, eine Pilgerreise doch die Möglichkeit, mal sich selbst neu zu erkennen und auch mit dem Land ganz anders in Kontakt zu treten.
0: Haben Sie, Herr Wichmann, eine Pilgerreise mal in Deutschland unternommen?
2: Also ich gehe gern wandern, aber pilgern in dem Sinne nicht, steht aber definitiv auf der Liste. Also das würde ich schon auch gerne mal machen. Und ich find es auch ganz spannend. Ich würde wahrscheinlich nicht einen von den überlaufenden Wegen nehmen, weil da fand ich das spannend, was die Hörerin davor gesagt hat, die Frau Segers, die Hilfsbereitschaft der Leute, auf die man trifft. Das ist ja auch so ein Narrativ, wenn man so Leute, die so Weltumreisen machen, ob Fahrrad, zu Fuß oder wie auch immer, die erzählen ja auch tatsächlich immer, dass sie total verwundert sind, wie hilfsbereit die Leute sind. Also man erzählt dann, ich bin auf Weltreise und muss noch dahin und da und dann laden die Leute einen ein. Und das finde ich sehr, sehr interessant, dass diese zwischenmenschliche Erfahrung beim Reisen wirklich sehr präsent zu sein scheint und dass es tatsächlich gar nicht notwendig ist, sich immer so, so abzusichern oder alles vorauszuplanen, sondern dass es sich dann schon irgendwie ausgeht. Das finde ich ein sehr schönes Bild.
0: Ja. Wenn Sie wandern, Herr Wichmann, bleiben Sie dann in der Unterkunft an einem Ort und machen von da aus jeden Tag so eine Tagestour? Oder gehen Sie von A bis Z? Also gehen Sie von, weiß ich nicht, von Oberstdorf nach Husum, so wie Frau Segers gerade ist.
2: Nachdem die letzten Jahre auch immer Kinder mit an Bord waren, waren es dann öfter Tagestouren. Ohne Kinder waren es dann auch gerne tatsächlich Wanderrouten. Also einer meiner schönsten Urlaube war tatsächlich auf dem GA20 Korsika. Wir sind nur die halbe Strecke gelaufen, weil wir, also war ganz witzig, hatte ich einen Freund gefragt, oh, ich würde gerne in die Berge, aber ich würde eigentlich auch gerne ans Meer. Und dann hat er gesagt, na, fährst du nach Korsika, da hast du Berge und dann gehst du ans Meer. Und es war halt genau so gewesen und es war wirklich fantastisch, also in den Bergen zelten zu können, weil damals war es auch schon sehr, sehr warm, dann noch fantastische Tage am Meer, also unglaublich. Und auch damals schon relativ voll. Interessanterweise und heute wahrscheinlich sogar noch mehr.
0: Ja. Und eine herausfordernde Strecke, die man nur als geübter Wanderer schafft, oder?
2: Ja, also sollte man tatsächlich gut vorbereitet sein, ist nicht ohne. Also es gibt ein paar Passagen, in denen man, sage ich mal, ordentlich zu tun hat. Vor allem ist es aber auch teilweise sind sehr lange Etappen. Also wir hatten dann Etappen auch mal von so 20 Kilometern in den Bergen, die darf man machen wollen.
0: Ja. Kommen wir mal kurz zur Bildungsreise, Frau Heuwinkel. Was erwarten wir von der Bildungsreise, die ja unter Umständen, wenn wir Glück haben, auch unsere Firma, unser Arbeitgeber bezahlt?
1: Ja, bei der Bildungsreise geht es darum, an sich persönlich zu arbeiten. Das heißt, Kompetenzen zu entwickeln, die dann unter Umständen auch fürs weitere Leben im Lebenslauf sehr, sehr gut aussehen. Und falls eine Person dann den Arbeitsplatz wechselt, dazu sagen, ich habe da entsprechend diese Bildungsreise gemacht. Das sehe ich aber gar nicht so unbedingt als Motiv, also diese Verknüpfung mit dem Beruflichen, sondern tatsächlich eher auch diese Neugier. Und es gibt ja sehr viele Menschen, die sich für eine Vielzahl von Dingen interessieren. Und wenn ich das dann mit einer Reise verbinde, also vor Ort, wir hatten ja vorhin die Mumien beispielsweise. Also sagen wir so, ich finde Mumien total spannend und kann dann auf einer Reise durch einen guten Veranstalter oder vor Ort Reisebegleiterin bekommen dann die Sachen erzählt, das sickert ja in mir ein. Und ich habe dann halt was, wo ich nachher das Gefühl habe, da habe ich was gelernt, da habe ich was erfahren, was ich auch vielleicht nie mehr abgeben werde.
0: Die Mumien, Herr Wichmann, haben wir von Ihnen gelernt, findet man im Museum in Bremen. Was spricht denn überhaupt dafür, vor der Haustür nach durchgeknallten Dingen zu suchen? Und nicht im Ausland.
2: Also, ich glaube, wie gesagt, die Idee, die entstand in der Corona-Zeit, wo wir alle teilweise nicht so weit reisen durften. Aber ich glaube tatsächlich, dass es auch, das kennt man immer. Also man schaut immer woanders hin und denkt, die tollen Strände, die findet man halt nur in der Karibik und dann setzt man sich ins Flugzeug und dann ist man irgendwie 10 Stunden unterwegs und hat die Zeit verschoben. Und man könnte rein theoretisch auch, wenn man es möchte, an die Ostsee fahren. Also da gibt es auch teilweise so Sandstrände, die ein ganz ähnliches Flair versprühen. Und ist auch eben die Idee dahinter, sich auch ein bisschen bequem zu machen. Also die Aufwände müssen auch nicht immer so groß sein. Und ich finde auch wichtig, dass man auch eine Beziehung so zu seiner eigenen Kultur entwickelt. Also sind halt unsere Wurzeln, das ist unser Zuhause. Ja? Und ich finde es auch wichtig, dass man das auch ein bisschen kennenlernt und auch sich drum kümmert und pflegt und hegt. Ja? Und das tut man ja durchs Reisen.
0: Ja. Sie führen uns ja zu kuriosen Bauwerken auch, zum Beispiel dem Tortenstückhaus in Kiel. Was ist das für ein Haus und wie erfahren Sie von solchen Bauwerken?
2: Also das Tortenstückhaus, da gibt es ja quasi ein, das ist, also das ist ein Haus, das ist in zweierlei Hinsicht besonders. Erstens, es steht an seiner schmalsten Stelle, das ist nur 80 Zentimeter breit, also damit ist es eins der schmalsten Wohnhäuser in Europa. Und dann hat es eben die Form tatsächlich eines Tortenstücks. Und die Idee dahinter war, dass ich geschaut habe, es gibt ja dieses berühmte Haus in New York, das die Bügeleisenform hat. Und da hab ich geschaut, ob es eben ein Pendant gibt. Und eben hat der Architekt in Kiel, hat eben sehr begrenzt nur Platz, 29 Quadratmeter. Und auf der Grundfläche hat er dann eben in Form eines Tortenstücks sein Haus gebaut.
0: Ja. Und das war ein Tipp oder...
2: Das ist dann journalistisch, also ganz klassische journalistische Recherche. Ich weiß nicht mehr genau, wie ich es dann gefunden habe, aber wahrscheinlich habe ich ganz brav die Tortenstück, also oder Haus, Bügeleisenform, Tortenstück gegoogelt und bin dann irgendwann mal drauf gestoßen und habe mich gefreut, dass ich es gefunden habe.
0: Wir freuen uns, wenn Sie uns von Ihren Tortenstücken erzählen und von möglicherweise sogar auch mysteriösen Gegenden und kuriosen Bauwerken. Vielleicht stehen Sie auf Pilgerfahrt mehr als auf Bildungsreise oder reisen nur zum Vergnügen. Wo tanken Sie auf und welche Kriterien legen Sie an, wenn Sie in die Ferien verreisen? Rufen Sie uns an 0800 22 54 22 54 oder schicken Sie uns eine Mail an gespräch@deutschlandfunkkultur.de.

0: Deutschlandfunk Kultur im Gespräch über das Reisen mit Kerstin Heuwinkel, Tourismussoziologin, und dem Autor Daniel Wichmann und mit Thomas Felten aus Schwerin, der die 0800 22 54 22 54 gewählt hat. Schönen guten Morgen.
1: Einen wunderschönen guten Morgen. Kommt man sich ja sehr komisch vor, wenn der Name im Radio hört.
0: Soll ich den nochmal sagen? Dann können Sie sich nochmal freuen.
2: Sie sind jetzt berühmt.
0: Herr Felten, schön, dass Sie anrufen, trotz der Temperaturen.
1: Ja, das ist ja hier, wir sind in Schwerin, das ist auszuhalten.
0: Ah, schön.
1: Ich habe, ganz langsam, ich bin viel beruflich unterwegs in Österreich und wenn wir dann mit den Kindern verreist sind, dann waren wir auch entweder nur in Österreich oder eben in Deutschland unterwegs. Und ich muss ganz ehrlich sagen, ich habe immer das Gefühl gehabt, ich habe meinen Kindern damit eben was vorbehalten, die große weite Welt und sonst irgendwas. Musste aber im Nachgang feststellen, so schlimm ist es dann gar nicht. Weil viele reden sich ja mal raus und sagen, ja, sie möchten gerne, oder reden sich nicht raus, sondern sagen einfach, sie möchten eben ihren Kindern auch die Welt zeigen. Die Kinder kriegen die Welt über alle möglichen Medien mit. Lesen wäre zum Beispiel eine Sache, sonst auch das Internet hat man ja alles. Und Deutschland ist so interessant. Wir waren in Dessau, da waren wir allerdings als ohne die Kinder. Und weil meine Frau sich das Bauhaus nochmal angucken wollte, weil sie es in ihrer Lehre gesehen hat. Und wir waren, und in Dessau, muss ich ganz ehrlich sagen, fällt mir nur ein 60er-Jahre-Charme, also nicht Charme, sondern 60er-Jahre, 50er-Jahre Russenbauweise. Nicht schön.
0: In wirklich Ihren nicht, Augen nicht schön?
1: Genau, ja. Nicht in meiner Vorstellung. Ja. Es war einer der schönsten Urlaube, die wir überhaupt hatten, weil wir fahren grundsätzlich unvorbereitet irgendwo hin. Und haben uns dann von dort aus, von dem Hotel aus oder von der Unterbringung aus, haben wir uns die ganze Umgebung angeguckt. Und es gibt so viele Kleinode in der Nähe zu erkunden und zu finden. Das hat mich so erstaunt, das fand ich ganz großartig.
0: Zum Beispiel, was für Kleinode rund um
1: Dessau? Es gibt dort einen Stift, ich habe leider den Namen vergessen. Der hat die ganze Russenzeit überstanden und die ganze DDR-Zeit überstanden, weil dort noch Stiftsdamen im Stift noch gewohnt haben. Da gibt es einen Saal, wo man sagt, was wir hier jetzt manchmal an den Altbauten, an Stuckatur an der Decke haben, das ist ja ganz witzig. Das ist so eine bisschen bubblige Leiste mit irgendwelchen Sachen. Da fallen Vögel aus der Decke. Das ist Wahnsinn, fand ich jedenfalls zu dem Zeitpunkt. Nein, das finde ich immer noch. Ich finde es großartig restauriert, einfach nur erhalten über die Zeit, über die DDR-Zeit, wo ja vieles kaputt gemacht wurde. Und das wird von einer freiwilligen Stiftung wird das gemacht. Dann gibt es noch den Görlitzer Park, der ja zur Buga dort mal aufgemotzt wurde, der auch immer noch ganz wunderbar erhalten ist. Und Bauhaus, was leider nicht mit Dessau zusammen vermarktet wird, sondern was sich immer einzeln vermarktet, was eine idiotische Anstellung, also eine blödsinnige Einstellung der beiden Partner, die eigentlich partnerschaftlich zusammenarbeiten sollten, um den Tourismus nach vorne zu bringen. Und dann finde ich ja eben sowas interessant,

0: ein bisschen aus der Puste.
1: Wir hören aber aufmerksam zu.
0: Wenn es so aufregend ist. Und dann bilden sich eben, da gibt es große Industrie, gab es da zu der Zeiten, glaube ich, große Backsteinhäuser, die ich immer fantastisch finde, Hallen, Industriehallen. Und die werden jetzt sozusagen wieder übernommen. Da gab es Kletterwände, Kletterpark Indoor. Da sind wir nur dran vorbeigefahren, das haben wir nicht gesehen, weil wir mehr so eine Draußentypen sind. So. Das fand ich einfach nur, muss ich sagen, finde ich großartig. Und das findet man, wenn man genau hinguckt, überall.
1: Jetzt haben Sie aber, Herr Felten, wenn ich Sie richtig verstanden habe, die Kinder nicht mitgenommen nach Dessau.
0: Bei diesem, da waren die schon zu groß.
1: Ach so.
2: Herr Felten, eine Frage, was mich als Soziologin total interessiert. Sie hatten gesagt, Sie hatten das Gefühl, den Eindruck, den Druck auch, Sie müssen den Kindern die Welt zeigen. Können Sie irgendwie festmachen, woher das kam? Also das als erstes und das zweite, haben Sie jetzt, wenn Sie sagen, die Kinder sind groß, mal mit denen gesprochen, haben die jetzt im Nachhinein gesagt, Österreich und Deutschland und gerade jetzt die Ostdeutschland super toll, oder haben die gesagt, nee, uns fehlt wirklich was? Also das finde ich total spannendes Thema.
0: Die Schwierigkeit ist einfach, dass einem das ja vorgelebt wird. Es wurde einem, mit der Werbung wird einem das klar gemacht und da sich dagegen zu stemmen, ist, glaube ich, ohnehin die große Aufgabe der Eltern dieser Zeit.
2: Werbung, so die klassische oder auch so in Richtung Social Media und sowas heutzutage?
0: Alles. Also heutzutage, Welt, ja, das war zu der Zeit, aber das ist 15 Jahre her, sagen wir mal. Da war das ja noch nicht so schlimm mit den Social Media, da war ja mehr die normale Werbung eben.
2: Okay.
0: Keine Ahnung. Ja.
3: Ich glaube, da spielt auch rein, dass Urlaub tatsächlich auch so eine Art Statussymbol ist für manche. Ja. Also da wird eben dann wirklich, und wenn es nicht dann so das super tolle Reiseziel ist, dass das alle kennen, wo man dann sagt, wow, also dann denkt man, naja, das war ja gar kein richtiger Urlaub, was total schade ist. Was mich auch interessieren würde, Herr Felten, kennen Ihre Kinder den Gespensterwald Nienhagen? Weil wenn Sie in Schwerin, von Schwerin aus haben Sie es nicht weit.
0: Natürlich nicht.
3: Natürlich nicht.
0: Gut. Wir hatten eine Zeit lang kein Auto. Entschuldigung, wenn ich dazwischen gehe. Wir hatten eine Zeit lang kein Auto. Was ich jetzt gerade nochmal zu diesen, was man gesehen haben müsste, ne? Meine Tochter war jetzt gerade mit ihren Arbeitskollegen in Rom und sagte, vorher waren sie an einem See in der Nähe untergebracht, das war total schön. Dann sind sie nach Rom reingefahren und dann sagt sie einfach, ganz ehrlich, das muss ich nicht haben. Mhm. Sie haben sich den Treviso-Brunnen angucken wollen, aber sie sagte, das kannst du dir gar nicht vorstellen. Das ist wie so ein Stadion. Davor ist alles voll. Du kommst nicht ran. Du kannst nichts vernünftig sehen. Das muss man sich nicht geben. Da kann man auch nach Hause fahren. Also das ist einfach nur völlig, das fand sie ganz nicht sehenswert, sagen wir mal so. Die zweite Sache ist, mit Kindern unterwegs, wir waren 3 Wochen Paddelurlaub. Wir fanden es ganz wunderbar, also meine Frau und ich. Und die Kinder haben die ganze Zeit gejammert. Mein Sohn saß im Boot meiner Frau und hatte immer so das Gefühl, er muss die ganze Zeit meine Frau durch die Gegend jonglieren. Ich saß hinter meiner Tochter und habe sie die ganze Zeit durch die Gegend jongliert. Für ihn war das die Tortur quasi. Und erst nach 3 Jahren haben sie gesagt, das war ein geiler Urlaub.
2: Das passt.
0: Hat richtig Spaß gemacht. Das war richtig schön.
1: Und spannend. Damit sind wir natürlich bei der Familienplanung, bei der Urlaubsfamilienplanung. Wie haben Sie das bisher gelöst, Herr Felten? Haben die Eltern gesagt, wir fahren heute oder in diesem Jahr da und dahin? Oder haben Sie Kinder vorher gefragt? Gab es eine demokratische Abstimmung beim Paddeln? Offenbar nicht. Wie haben Sie das gemacht?
0: Da haben wir gesagt, wir fahren dahin. Habt ihr Lust? Wir haben schon noch gefragt, aber es ist ja die Sache, auf welche Informationen soll sich die Entscheidung der Kinder stützen?
1: Auf die Lust. Die Information heißt, ich habe Lust, dieses Jahr zu wandern mit Papi und Mami oder an den Strand zu fahren oder
0: wandern so. Wandern ist auch so ein schönes Schlagwort. Bei uns wird nicht gewandert, bei uns wird spazieren gegangen. Das vielleicht den ganzen Tag, aber auf keinen Fall darf man das Wort wandern benutzen, weil dann ist meine Tochter raus. Sie sagt dann einfach, nein, ich wandere nicht. Sie können gerne ganz lange spazieren gehen. Wir wandern nicht.
1: Wie viel Kinder haben Sie, Herr Felten?
0: Zwei.
1: Das setzt, ist eigentlich egal, wie viele Kinder man hat, Frau Heuwinkel, das setzt ja immer eine große Kompromissbereitschaft voraus, ne? Mit der Familie zu fahren.
2: Es hängt ein bisschen vom Alter der Kinder ab, weil eine Zeit lang können sie sich ja noch nicht wirklich wehren. Da sollten die Eltern sich schon verantwortungsvoll verhalten, aber trotzdem, sagen wir, solange die noch relativ klein sind, ist es einfach, aber so ab dem Alter ungefähr 5, 6 Jahre, wenn es auch so in Richtung Kindergarten, Schule geht, also auch so soziale Einflüsse kommen und Kinder vielleicht auch mehr sich selbst entdecken, was ja auch super wichtig ist. Also Kinder sollen ja auch selbstbestimmt bestimmt sein und sich äußern können. Da wird es ein bisschen schwieriger und noch schwieriger wird es, je älter sie werden. Wir hatten eben schon das Thema Social Media, diese Einflüsse, Werbung. Es gibt immer irgendwen in der Klasse, der irgendwo oder die irgendwo war, wo es ganz, ganz toll war und alle anderen haben sowieso alles und dürfen alles und ich nie. Das wird dann schwierig und gerade beim Reisen ist es so, wir haben ja jetzt gehört, es ist ein Druck da und es kostet und je mehr, also nicht unbedingt je mehr Kinder ich habe, desto teurer, aber je nachdem, was ich für Möglichkeiten habe, kann das ein großer Druck sein. Und dann kommt noch dazu, dass viele Eltern heutzutage auch das Gefühl haben, dass sie vielleicht eh zu wenig Zeit für die Kinder haben, dass sie ihnen nicht gerecht werden. Es gibt viele Sorgen und dann soll der Urlaub besonders schön werden. Und wenn das alles zusammenkommt, dann kann es schon sehr schwierig und auch konfliktbeladen werden.
1: Ich würde das gerne in der nächsten Stunde nach den Nachrichten vertiefen. Dieses Thema Familienurlaub, wie findet man da einen Kompromiss? Wie löst man das, wenn die Erwartungen sehr, sehr, sehr unterschiedlich sind? Außerdem möchte ich natürlich von Ihnen, Herr Wichmann, erfahren, was man denn nun in den Gespensterwäldern in Nienhagen erleben kann. Und Thomas Felten, Ihnen danke ich sehr für ein ausgesprochen humorvolles Gespräch. Ich sage Ihren Namen gerne nochmal, weil Sie den vorhin so gerne gehört haben. Thomas Felten hat uns angerufen aus Schwerin. Ein schönes Wochenende. Herzlichen Dank für diesen Anruf und wir freuen uns auf weitere Anrufe unter der kostenfreien Telefonnummer 0800 22 54 22 54 oder einer Mail an gespräch@deutschlandfunkkultur.de zum Thema heute, warum in die Ferne schweifen. Dankeschön, Herr Felten.

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4: Mit Ronald Schleif. Nach den Erdbeben in Venezuela suchen Rettungskräfte weiter nach Überlebenden. Der Deutsche Wetterdienst warnt vor immer früheren Hitzewellen im Jahr. Und das Musée d'Orsay in Paris könnte ein Van Gogh-Gemälde zurückgeben müssen. Vor der Nordküste Venezuelas hat es 2 Tage nach den schweren Erdbeben erneut Erschütterungen gegeben. Nachrichtenagenturen berichten von einem Nachbeben in den Metropolen Caracas und Maracay. Nach den beiden starken Erdbeben meldet das Land inzwischen 920 Tote. Die Regierung hat die Katastrophenregion im Norden des Landes militarisiert. Jenny Barke.
5: Die Streitkräfte hätten die Kontrolle übernommen, um die öffentliche Ordnung aufrechtzuerhalten und die Arbeit der Rettungskräfte zu erleichtern, sagte der Präsident der Nationalversammlung Jorge Rodriguez. Auch am 3. Tag nach den 2 Erdbeben geht die Suche nach verschütteten Menschen unter den Trümmern weiter. Unterstützt wird Venezuela seit Freitag von vielen internationalen Teams. Unter anderem Kräfte aus Chile und Mexiko sind angereist, die Expertise für die Koordinierung in Erdbebenregionen mitbringen.
4: Der UNO-Nothilfe-Koordinator Fletcher spricht von mehr als 50.000 Vermissten. Diese Zahl deckt sich auch mit Hochrechnungen der US-Erdbebenwarte. Die Behörde befürchtet außerdem mehr als 10.000 Tote. Der Klimaexperte des Deutschen Wetterdienstes Becker warnt vor immer früheren europäischen Hitzewellen in den kommenden Jahren. Der Leiter der Abteilung Klimaüberwachung des Wetterdienstes geht davon aus, dass das durchschnittliche Temperaturniveau wegen des Klimawandels permanent steigt.
6: Astronomisch ist ja der Juni auch schon der, wo die Sonne am längsten scheint. Aber früher war es so, dass es im Mai oder Juni dann eben noch nicht so heiß werden konnte, weil eben sowohl der Boden als auch zum Beispiel das Mittelmeer noch nicht so heiß waren, sodass dann, wenn die Luft aus dem Süden kommt, sie auf dem Weg im Juni noch etwas moderiert wird, während sie dann im Juli und August maximal warm ist. Aufgrund der globalen Erwärmung nimmt dieser Kühlungseffekt ab und deswegen müssen wir früher mit solchen Hitzerekorden rechnen.
4: Andreas Becker vom Deutschen Wetterdienst. Mit 41,3 Grad ist gestern an einer Wetterstation in Saarbrücken die höchste Temperatur in Deutschland seit Beginn der Aufzeichnungen gemessen worden. Der Deutsche Wetterdienst nennt als bisherigen Rekord 41,2 Grad, gemessen im Sommer 2019 in Nordrhein-Westfalen. In mehreren deutschen Städten wurden fürs Wochenende weitere Veranstaltungen gestrichen. Das gestern gestartete Kesselfestival in Stuttgart wurde wegen der außergewöhnlichen Hitze abgebrochen. Die Stadt Köln sagte das für morgen geplante Kinder- und Familienfest ab. Trotz der Rahmenvereinbarung fliegen die USA wieder Angriffe auf den Iran. Wie das zuständige US-Zentralkommando mitteilte, attackierten Kampfflugzeuge, iranische Raketen- und Drohnenlager sowie Radaranlagen an der Küste. Samuel Jakisch.
7: Den Angaben zufolge seien die Schläge eine Reaktion auf den iranischen Drohnenangriff vom Vortag gewesen. Am Donnerstag war ein Frachtschiff, das in der Seestraße von Hormuz unter der Flagge von Singapur unterwegs war, beschossen worden. US-Präsident Donald Trump hatte erklärt, dieser Angriff sei ein Verstoß gegen die vereinbarte Waffenruhe. Das Regime des Iran hatte die für den Welthandel wichtige Straße von Hormuz über mehrere Wochen blockieren lassen, nachdem die USA und Israel Iran Ende Februar angegriffen hatten. Derzeit laufen Verhandlungen über eine endgültige Vereinbarung zwischen den USA und Iran.
4: Bei der Fußballweltmeisterschaft steht inzwischen fest, dass das deutsche Team im 16. Finale am Montag gegen Paraguay spielen wird. Möglicher Gegner im Achtelfinale ist dann Vize-Weltmeister Frankreich. Voraussetzung ist aber, dass sowohl die DFB-11 als auch die Franzosen die erste K.O.-Runde für sich entscheiden. Das Pariser Musée d'Orsay ist mit einem Antrag auf Rückgabe eines Van Gogh-Gemäldes konfrontiert. Der Nachkomme eines in der NS-Zeit verfolgten deutsch-jüdischen Kunstsammlers erhebt Anspruch auf das Gemälde Krankenhaus Saint-Paul in Saint-Rémy-de-Provence. Jetzt wurde bekannt, dass Frankreichs Kommission für die Entschädigung der Opfer von Enteignungen sich voraussichtlich ab September mit diesem Fall befassen will. Klaus Kallmann, der 98-jährige Enkel des Sammlers Felix Kallmann, hatte seinen Anspruch auf das Van Gogh-Gemälde schon vor 9 Jahren geltend gemacht. Die Kommission könnte die Rückgabe des Kunstwerks oder eine finanzielle Entschädigung empfehlen.
0: Das Wetter.
4: Meist ist es sonnig, nur ab und zu ziehen mal Wolkenfelder durch. Am Nachmittag und Abend gibt es an der Nordsee sowie vom westlichen Mittelgebirgsraum bis in den Nordosten einzelne kräftige Gewitter. Dabei sind auch Unwetter möglich. Sonst bleibt es meist trocken. Dazu wird es wieder sehr heiß bei 36 bis örtlich 42 Grad. Für weite Teile Deutschlands wird vor extremer Wärme gewarnt. Bitte beachten Sie die Empfehlungen für Hitzetage unter anderem vom Deutschen Wetterdienst.
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8: Ich wünsche Ihnen einen schönen guten Morgen. Unsere Lust zu verreisen bleibt auch in diesem Jahr ungebrochen. Und weit wegfahren müssen wir eigentlich gar nicht, weil uns zumindest an diesem Wochenende muckelige 40 Grad erwarten. Trotzdem zieht es die meisten Deutschen, nämlich 78%, ins Ausland, vor allen Dingen ans Mittelmeer. Der Rest plant den Urlaub im eigenen Land und freut sich am örtlichen Freibad oder dem Stadtpark. Und wir freuen uns über Ihre Anrufe zum Thema unter der kostenfreien Telefonnummer 0800 22 54 22 54 oder aber per Mail an gespräch@deutschlandfunkkultur.de. Unsere Gäste bis 11 Uhr, Kerstin Heuwinkel, Professorin für internationales Tourismusmanagement an der Hochschule für Technik und Wirtschaft des Saarlandes und der Journalist und Reiseautor Daniel Wichmann. Und Winfried Badura schreibt aus Mülheim an der Ruhr: Ich bin ein Mensch ohne oder nur ganz wenig Fernweh, dafür umso mehr und oft zu früh mit Heimweh. Gleichzeitig komme ich mir im Urlaub im Ausland immer als einer dieser Deutschen vor, was mir recht unangenehm ist. Ist aber auch eine ganz persönliche Sache von mir, gerade in vermeintlich ärmeren Ländern. Deswegen kann ich mir nur schwer vorstellen, zum Beispiel nach Afrika zu reisen. Der letzte für mich große Urlaub war in Albanien. Tatsächlich auch wegen des Preises, aber auch der Möglichkeit, innerhalb von 2 Stunden dort sein zu können. Albanien hat mich so begeistert, dass ich tatsächlich noch länger bleiben wollte. Als nächstes möchten wir nach Georgien. Frau Heuwinkel, da ist ein wichtiger Aspekt drin in der Mail von Winfried Badura, und zwar dieser Gedanke, in vermeintlich ärmere Länder zu reisen, wie zum Beispiel Länder in Afrika. Spielen moralische Fragen eigentlich eine Rolle, wenn wir unsere Reiseziele aussuchen?
9: Sie spielen eine Rolle. Nicht bei allen Menschen, aber es ist doch so, dass moralische Überlegungen, sei es jetzt in Richtung, darf ich überhaupt reisen, darf ich fliegen, also Umweltschutzfragen oder auch die Fragen von Menschenrechten, also zu schauen, wenn ich in das Land reise, wie sieht es denn da mit Frauenrechten aus, gibt es da sowas wie Kinderarbeit, das schwebt so im Hintergrund mit. Es gibt einen relativ kleinen Anteil von Menschen, die tatsächlich dann auch sagen würden, wenn mein moralischer Kompass sagt, nee, geht nicht, dann bleibe ich auch zu Hause. Der Großteil wird dann aber trotzdem sagen, ich reise hin. Einerseits, weil ausgeblendet wird, dass dort vielleicht Probleme sind. Andererseits aber auch, und das ist ein ganz wichtiger Grund, den wir häufig sehen, dass Menschen sagen, wenn ich dorthin reise, kann ich vielleicht auch was verändern. Ich kann vielleicht dadurch, dass ich vor Ort bin, Dinge kennenlernen. Ich kann vielleicht auch Hilfsorganisationen, NGOs und so vor Ort unterstützen. Das geht so ein bisschen durcheinander. Also einerseits die wirklich komplett ausblenden und sagen, mir doch egal, Hauptsache Sonne und Strand, alles gut, solange ich nicht bedroht bin. Und es gibt aber doch zunehmend Menschen, die sagen, dann möchte ich schauen, dass ich vielleicht gute Reiseveranstalter habe, dass ich vor Ort irgendwie unterstütze, dass ich fair unterwegs bin.
8: Bleiben wir bei Ihrem Stichwort Umweltschutzfragen. Sind überhaupt noch solche Stichworte wie Klimawandel, Flugscham, Umweltschutz, Herr Wichmann, spielt das überhaupt noch eine Rolle? Welchen Eindruck haben Sie?
10: Also bei mir persönlich schon. Also ich versuche es tatsächlich sehr zu reduzieren, bin ansonsten wirklich Zugreisender aus Leidenschaft, nehme die Prüfungen, die dann oft damit verbunden sind, auf mich. Also für mich spielt es eine Rolle. Also und ich tue mich auch tatsächlich schwer, in Länder zu reisen, in denen ich nicht das Gefühl habe, dass es den Menschen dort gut geht. Also das bringe ich so nicht übers Herz. Und fast hätte ich gesagt, Hilfsorganisationen zu unterstützen, das kann ich auch von hier aus. Also da muss ich auch nicht dahin fahren.
9: Ja, wobei es aber viele gibt, die tatsächlich eng mit Tourismus verbunden sind. Und es gibt Länder, das haben wir ja während Corona gesehen, als der Tourismus zusammenbrach, sind Menschen verhungert, weil teilweise das Einkommen beispielsweise in Kapstadt eine Person, die im Tourismus arbeitet, ernährt 8 Menschen. Und wenn dann Tourismus wegbricht, dann gibt es nichts zu essen. Das geht in Richtung wirklich Arbeitsplätze finden. Es gibt aber auch viele, wenn es darum geht, Tierschutz, ne? Es gibt diese ganzen Nationalparks und so, auch das kann wieder kritisch betrachtet werden, auf jeden Fall. Aber zu sagen, wir schneiden jetzt komplett Tourismus ab und dann wird die Welt gut, leider nicht.
8: Mhm. Winfried Bandura ist nach Albanien gefahren. Sie haben auch am Anfang der Sendung, Frau Heuwinkel, von Albanien erzählt. Das ist ein Land, das wirklich weit nach vorne kommt. Womit punktet dieses Land? Also ist es nur in Anführungsstrichen, sind es die Kosten, weil es eben doch deutlich preiswerter ist, in Albanien Urlaub zu machen?
9: Ja, ich war selber noch nicht da, deswegen muss ich mich darauf verlassen, dass so die Auskünfte stimmen, die ich so bekommen habe. Aber es ist ein wunderschönes Land. Tolle Natur, tolle Strände, spannende Kultur. Es ist vielleicht auch ein Land, wo viele sagen, Albanien, wo ist das denn nochmal? Also so diesen kleinen Überraschungsfaktor. Und dann aber ganz entscheidend die Preise. Also es gibt so eine Liste von, wo ist es günstiger als in Deutschland und wo ist es teurer als in Deutschland. Und gerade Albanien ist sehr viel günstiger. Und das spielt halt eine wichtige Rolle, gerade in Zeiten, wo Menschen vielleicht ein bisschen weniger Geld haben oder mehr Geld ausgeben müssen.
8: Nehmen wir Christiane Hemmling mit ins Gespräch. Sie ruft uns an aus Oranienburg. Erstmal guten Morgen, Frau Hemmling.
11: Guten Morgen. Guten Morgen in die Runde.
8: Hallo.
11: Ja,
8: Morgen.
11: Hier im Dunkeln.
8: Hallo. Genau. Hey,
11: im Dunkeln. Von der Sonne geschützt. Ja. Und da kann man ja schön Radio hören.
8: Ne? Das ist eine gute Idee von Ihnen. Da wir gerade über die Kosten sprechen, wo ist es für Sie am günstigsten? Oder reisen Sie vorzugsweise in Länder, die gut bezahlbar sind? Oder ist Ihnen das egal?
11: Das ist ehrlich gesagt gar nicht so mein Thema. Aha. Also Also ich bin über Bildungsreisen bin ich irgendwann mal so angewichst worden, in den Osten zu reisen, in den Osten von Europa, und bin da irgendwie seit 12 Jahren, glaube ich, so ziemlich jedes Jahr und fahre dahin, um mich einfach zu erden. Also vielleicht möchte ich vorausschicken, ich bin Geografin studiert und Biologin und habe eigentlich ja so in den 80er Jahren verreisen studiert habe für mich eigentlich festgestellt, dass, also die Punkte, die gerade diskutiert haben, die haben wir auch diskutiert, dass für mich, also sofern irgendwas zur Industrie wird und der Tourismus zur Industrie wird, ein Problem wird. Und ich habe die französischen Alpen im Sommer gesehen und habe gedacht, nee, Skifahren geht jetzt irgendwie gar nicht mehr. Muss ja auch nicht sein. Also es machen ja genug andere. Und mich selber, ich fahre jetzt inzwischen eigentlich nur noch weg, um irgendwie zu fühlen, wie sich das im anderen Teil der Welt lebt. Und also da habe ich viele Reisende oder Länder im Osten, also Armenien, Georgien, Siebenbürgen hat es angefangen, Russland, die Ukraine, Rumänien, Bulgarien, Ungarn, also kenne ich alles und auch so aus der letzten Zeit, den Balkan. Und wir sind da, also entweder bin ich mit einer Bildungsgruppenreise unterwegs gewesen und wir haben Akteure vor Ort getroffen, oder ich bin alleine mit Freundinnen, dass wir uns einfach Hotels gebucht haben und Bahntickets und dann durch die Gegend gestreift sind, um einfach mal zu gucken, wie es ist. Da haben wir schon auch mal die eine oder andere Sehenswürdigkeit gesehen, aber insgesamt sind wir immer sehr reich wiedergekommen, wenn wir über die Märkte dort streichen konnten, wenn wir merken konnten, wie leben die Leute dort, also wenig Supermarkt, viel selber kochen und irgendwie auch so ein anderes Lebensgefühl, was ich immer sehr gerne mitnehme.
8: Ich finde das interessant, dass Sie es übers Gefühl erfahren möchten, wie es sich in diesen Ländern lebt. Mit welchen Eindrücken sind Sie denn aus diesen Ländern auch zurückgekommen? Also was haben Sie gefühlt oder erfüllt?
11: Also ich fühle mich immer total geerdet und denke, Leute, was habt ihr hier für Probleme? Wir haben hier keine Probleme und gleichzeitig ist es so, dass die Menschen, die Probleme haben, ich habe den Eindruck, viel mehr lachen als wir. Also deswegen ist es so ein Rundum-Erden und ich stimme mich tatsächlich auf meine Reisen auch immer eher über Romane ein. Also manchmal ist es inzwischen auch so, dass ich wieder eine tolle Buchbesprechung höre, die irgendwo ein Leben am anderen Teil der Welt beschreibt und dann reise ich eben mal über 500 Seiten nach Indonesien oder so und bleibe aber hier bei mir auf dem Sofa. Also das finde ich, ja. Und ich muss auch vielleicht dazu sagen, also zum Reisen in prekäre Gebiete. Ich war in Armenien, als gerade der letzte Bergkarabach-Konflikt war. Und wir haben überlegt, fliegen wir hin oder fliegen wir nicht hin? Also normalerweise sehe ich ehrlich gesagt zu, also dass ich mit der Bahn fahre oder mit dem Fahrrad auch. Aber Armenien ging nun mal irgendwie leider nur mit dem Flieger. Und wir haben überlegt, das ist jetzt eine Kriegssituation dort. Können wir da hinfahren oder können wir da nicht hinfahren? Machen wir hier Kriegstourismus? Das wollten wir auf gar keinen Fall. Also diese moralischen Bedenken sind da gewesen. Letztendlich war es so, dass uns die Leute, die wir dort getroffen haben, alle sehr dankbar waren dafür, dass wir uns für sie interessiert haben. Und dass wir die persönlichen Eindrücke, die jetzt noch mal ein bisschen anders sind als die, die wir über die Medien präsentiert kriegen, irgendwo dann auch zumindest in unsere kleine Welt tragen konnten.
9: Frau Heuwinkel. Ja, genau. Was mich nochmal interessiert, ist so dieses Fühlen, weil das passt eigentlich auch ganz gut zu der ganzen Forschung, wo gesagt wird, lange Zeit wurde Tourismus eher so rational kognitiv bewertet. Das hängt vielleicht auch damit zusammen, wer die Tourismuswissenschaftler sind oder nicht sind. Und in den letzten Jahren kommt zunehmend dazu, nochmal auf dieses Fühlen, auf den Körper zu gucken. Könnten Sie sagen, bei den 5 bis 7 Sinnen, die Menschen so haben, welcher Sinn bei Ihnen besonders da angesprochen wird? Weil Sie haben ja auch ein bisschen über das Kochen und Märkte und so gesprochen. Also gibt es so Gerüche oder Geschmack oder was ist das?
11: Also das sind Gerüche. Also auf Korsika war ich auch schon mal. Also da ist es der Geruch, ne, der Insel. Ja. Dann ist es natürlich auch der Geschmack irgendwo aus relativ wenig Zutaten ein tolles Essen zu machen und es bekommen, also zu präsentiert zu bekommen. Leckerer Wein gehört immer dazu. Und also ich finde auch tatsächlich das Sehen. Also ich habe festgestellt, also auch wenn wie die Landschaft aussieht, ja. Also so eine aufgehübschte Sehenswürdigkeit, das interessiert mich tatsächlich gar nicht so, weil das kann ich mir auch auf Bildern oder im Fernsehen angucken. Aber also so dieses gesamte Gefüge, ja, also gucke ich jetzt in einen schönen Garten oder gucke ich auf eine Industriebrache, habe ich da Müll oder habe ich da keinen Müll? Also in Osteuropa kann einem auffallen, da gibt es so gut wie gar keinen Müll, der da rumfliegt. Das ist mir jetzt aber auch gerade erst aufgefallen, als sie mich darauf angesprochen haben. Und also insgesamt, ja, so eine Harmonie, also wie die Leute auch wie die Leute miteinander umgehen, ob sie sich anlächeln, ob sie irgendwie fremdeln oder das ist in Polen ist das so, da kommt man erstmal als Fremde an und irgendwann klappt es dann doch, dass sie Vertrauen zu einem haben und dann ist das irgendwie total schön.
8: Wie lange, Frau Hemling, konnten Sie denn im Schnitt in diesen Ländern bleiben? Also um das zu erleben oder erfahren zu dürfen, was Sie schildern, braucht man ja ein paar Tage. Also es geht ja nicht sofort los mit dem Lächeln, also mit dem Erfühlen.
11: Ja, das sind unterschiedliche Reisen, also so 10 bis 14 Tage in der Regel. Ich habe aber auch schon mal eine Reise gemacht, die ging, also da hatten wir, glaube ich, das ging los in Budapest, Sibiu, Hermannstadt, Bukarest, Chisinau, in Transnistrien waren wir und haben dann in Odessa geendet. Also das waren jetzt 7 Städte in 10 Tagen. Und ich kannte die Städte teilweise dann schon mal. Und das, was ich an der Reise spannend fand, war, dass jede Reise einen total anderen Charakter, also jede Stadt einen total anderen Charakter hat. Also das das fand ich irgendwie eine interessante Wahrnehmung. Und dass es eben ja, dieses Gefühl dieser Scham ist, ja, den die Städte haben.
8: Und zu Ihrer Wahrnehmung, zu Ihrer Wahrnehmung, Frau Hemling, passt eine schöne Mail von Gisela Limpert aus Hannover. Sie schreibt: Ich habe fast in meinem ganzen Berufsleben an Bildungsurlauben teilgenommen und bin ein großer Fan davon, weil man viel lernt und über den Tellerrand schaut. Mit dem Bus habe ich den Osten Deutschlands kennen und lieben gelernt. Rügen, Usedom, Darß, Tangermünde, Dessau, die Uckermark durfte ich intensiv kennenlernen. Ich hatte immer qualifizierte Referentinnen. Die Themen waren ökologisch oder sozialpolitisch. Meiner Meinung nach müssten Bildungsurlaube für alle verpflichten sein. Da würden Sie sagen, da gehe ich mit, oder?
11: Aber unbedingt. Also ich gehe auch mit über den Tellerrand gucken. Also das finde ich so wichtig. Und das macht eigentlich das Leben dann auch wieder sehr viel spannender und bereichert auch. Also ich würde eigentlich in der Hinsicht immer von Bereicherung und nicht von Verzicht sprechen. Also das ist ein Wort, was ich eigentlich aus meinem Wortschatz gestrichen habe.
8: Für uns war es eine Bereicherung, dass Sie angerufen haben. Dankeschön, Christiane Hemling. Und ein schönes Wochenende nach Oranienburg. Letzter Aspekt zu Frau Hemling, Frau Heuwinkel. Wie sehr beeinflussen eigentlich Kriege, Krisen unser Reiseverhalten? Denn wir wollen ja abschalten im Urlaub. Wir suchen Sonne, wir suchen Wärme, wir suchen Erholung. Und wissen aber um uns herum, also sie hat ja eben von Bergkarabach erzählt. Man weiß so, um uns herum ist viel Elend. Wie sehr beeinflusst uns das?
9: Und das beeinflusst eher insofern, dass versucht wird, tatsächlich in diesen 2 Wochen Urlaub das auszublenden. Es gibt viele Menschen, die sagen, in diesen 2 Wochen, ich versuche keine Nachrichten zu hören, zu lesen. Ich will das mal vergessen und nicht daran erinnert werden. Also das ist eher noch ein stärkender Punkt. Und bezogen auf das Reiseverhalten ist es eventuell so, dass schon geguckt wird, wo sind Krisengebiete, wo muss ich damit rechnen. Aber wir haben ja vorher auch schon gesagt, jetzt im Sommerurlaub, welche Länder da vor allen Dingen bereist werden. Da gibt es ja zumindest für Touristinnen keine Konflikte, über die groß nachgedacht werden müsste.
8: Und in der nächsten Runde, ich habe Sie nicht vergessen, Daniel Wichmann, gehen wir in die Gespensterwälder in Nienhagen und freuen uns auf weitere Tipps von unseren Hörerinnen und Hörern zum Urlaub und vor allen Dingen auch auf Antworten auf die Frage, was suchen Sie eigentlich, wenn Sie in die Ferne gehen oder wenn Sie auch bei uns zu Hause bleiben? 0800 22 54 22 54 gespräch@deutschlandfunkkultur.de ist die Mailadresse.

0: 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Und wir waren fast schon in den Gespensterwäldern in Nienhagen und sind da aber kurz wieder rausgegangen, Herr Wichmann. Was erwartet uns, wenn wir da wieder reingehen?
1: Also Gespensterwald Nienhagen, eigentlich heißt es Nienhäger Holz, liegt zwischen Warnemünde, Heiligendamm, Mecklenburg-Vorpommern. Ganz faszinierende Wälder direkt am Meer, die durch den Wind, also sind sogenannte Windflüchter, die sorgen dann eben, also sehr Bäume, die sehr bizarr geformt sind durch den Wind. Die wachsen dann halt einfach sehr, sehr schief. Und sind auch sehr glatt, also die Baumrinden, die glänzen dann halt auch gerade im Mondlicht sehr, sehr silbrig, oder wenn der Nebel da durchwabert, gibt es einfach eine wunderbare gespenstische Atmosphäre, die man sonst in einem Wald nicht so findet.
0: Mhm. Ja. Und der ist geeignet für Kinder auch?
1: Der ist bestimmt auch geeignet für Kinder. Je nachdem, wie gruselfähig die sind und ob man sie hinterher auch dann wieder beruhigt bekommt. Aber na klar, kann man auch mit Kindern hingehen.
0: Gruselfähigkeit, Familienreisen, Frau Heuwinkel, das hatten wir eben auch schon ganz kurz. Ihr Buch Familienreisen empfiehlt einen Blick auf die Simpsons. Was lernen wir denn von denen, wenn wir unseren Urlaub planen mit Kindern? Die vielleicht in den Gespensterwald in Nienhagen gehen.
2: Ja, die Simpsons haben uns interessiert, weil das ja doch eine recht außergewöhnliche Familie ist, wo ja sehr viel darum kreist, wer will eigentlich was. Alle versuchen so ihre Identität zu finden, selbst das Baby, was noch nicht sprechen kann, setzt sich da durch. Und das haben wir uns halt angeschaut, wo die hingereist sind. Und spannenderweise haben die Simpsons ähnliche Motive. Also es ist einerseits schon, dass es da mal einen Schüleraustausch gibt, dann werden Attraktionen besucht, also irgendwelche Maya-Tempel, Loch Ness steht mit auf der Liste, aber auch, ich meine, das ist dann Bart Simpsons, der ist irgendwann verliebt und dann entscheidet die Familie doch nach Paris zu reisen als Stadt der Liebe. Also ganz süß, was da dabei ist und aber auch Abenteuer, also die sind halt auch in gruseligen Orten und so, aber auch, klar, USA-typisch, Freizeitparks und Achterbahn, aber das ist, zeigt schon ganz schön, was in Familien so passiert, was da für Wünsche sind, was Kindern und Jugendlichen vielleicht auch Spaß macht.
0: Sind Sie eigentlich in diesem Jahr schon verreist, Frau Heuwinkel?
2: Ja, ich war tatsächlich dieses Jahr nur mit den Kindern, weil mein Mann war andersweit beschäftigt, in Italien, und ich habe die drei gezwungen, mit dem Zug hinzufahren. Zurück war dann ein bisschen so das Zeitthema, und ich muss auch sagen, kostenmäßig hat man eigentlich einen Flug gebucht. Dann hat die Lufthansa gestreikt und da sind wir einfach wieder mit Zug zurückgefahren. Und da auch nochmal wirklich, ich bin mir ganz sicher, die Zugfahrt war nervig. Die Kinder haben nur geschimpft, also nicht die ganze Zeit, aber viel. Aber ich weiß ganz genau, in ein paar Jahren, wenn es dann darum geht, rückblickend, woran erinnert ihr euch? Was war denn toll? Und das war genau dieses am Bahnsteig stehen, falsches Gleis, aber wir standen zu weit hinten und wir mussten eigentlich vorne in den Zugteil dahin rennen und so. Also das sind so Sachen, die bleiben in Erinnerung und die stärken ja auch die Familie. Wobei in dem Moment ist es nicht so das Schönste, was es gibt.
0: Stärkt Reisen auch die Persönlichkeitsentwicklung?
2: Ja, wobei das ein bisschen, also erstens, ich bin keine Psychologin, deswegen bitte immer unter Vorbehalt. Was wir sehen ist, weil Persönlichkeit ja auch ein ganz kompliziertes Konstrukt ist, ne? Was ist eigentlich Persönlichkeit, was ist das Ich? Aber was wir auf jeden Fall sehen, ist, dass die meisten Menschen annehmen oder sagen, dass eine Reise oder gerade das Reisen für ihre Persönlichkeit sehr, sehr wichtig ist. Und vielleicht noch eine kleine Ergänzung, wir haben mal Gespräche geführt mit 80- bis 95-jährigen Menschen und haben sie gefragt, was bleibt denn eigentlich am Ende des Lebens, woran erinnert ihr euch? Und dann war es immer so die Momente Familie, Heirat, Kinder und dann sofort das Reisen. Mhm. Meistens mit dem Fahrrad in die Eifel, da war aber auch viel, viel anderes dabei. Das ist halt das, was bleibt. Und deswegen können wir schon annehmen, dass es wichtig ist für die Persönlichkeit und eine gute Chance, egal wohin. Aber dieses Mal weg von zu Hause und vielleicht auch mal alleine, das ist ein ganz zentrales Element.
0: Ich bin gespannt, aus welchem Grund Sabine Rock reist, die uns aus Frankfurt an Main anruft. Schönen guten Morgen, Frau Rock.
3: Ja, schönen guten Morgen. Schön, dass ich durchgekommen bin. ja, ich wollte über ein Projekt entwickeln, das heißt das Bergwald-Projekt. Das ist ein eingetragener Verein. Und da kann man Schnuppertage machen, aber auch ganze Wochen mit denen, also ich sag mal verreisen. Aber es sind im Grunde Arbeitseinsätze. Das heißt, man ist eine ganze Woche mit anderen Freiwilligen zusammen, zum Beispiel um aufzuforsten oder um Moore zu bearbeiten oder irgendwas zu machen, was eben unserem Ökosystem hilft, sich ein bisschen zu erholen. Das heißt, wir haben im Grunde so eine Mischung aus, sag ich mal, sinnvoll verreisen, aber auch natürlich immer rauskommen und sich mit ganz anderen Fragen zu beschäftigen. Das ist eigentlich super. Und ich habe neulich einen ersten Tag mal gemacht hier im Taunus, was ja in der Nähe ist, und habe den ganzen Tag haben wir also Bäume gepflanzt auf verwüsteten Flächen, und das war sehr, sehr interessant. Das war sehr anstrengend auch. Man muss schon sagen, man muss ein bisschen fit sein, um da mitzumachen. Aber es ist einfach... ja, ich habe mir eben noch die Karte mal angeguckt. Die bieten also Projekte an, wirklich von Amrum bis in den tiefsten Schwarzwald, also deutschlandweit, auch, glaube ich, ein bisschen Österreich und Schweiz, das weiß ich jetzt nicht genau, fast über das ganze Jahr. Und ja, und ich habe mir jetzt überlegt, was ich dann mit einer Urlaubswoche, die ich noch habe, im Herbst mache, und versuche da gerade noch so in den Platz zu bekommen. Manchmal kann man auch nachrücken. Die Plätze sind unheimlich schnell weg. Das hat eine Kollegin von mir mal gemacht, und die hat gesagt, sie hat dann im Januar, als das Programm rauskam, gerade noch so einen Platz bekommen. Also das gibt offensichtlich auch ein großes Bedürfnis von Menschen, das zu machen. Und das können auch Familien machen. Es gibt auch inklusive Projekte. Also es ist wirklich eine ganz tolle Sache, von der hatte ich vorher noch nie gehört. Und die Kollegin hat mich dann eben in den Taunus mitgeschleppt. So. Und da habe ich gedacht, das ist toll. Das ist natürlich, es ist wirklich, da ist, glaube ich, kein Bildungsurlaub. Es muss man Urlaub dafür, sage ich mal, opfern. Aber ich kann mir vorstellen, dass es schon viele Leute anspricht. Ich wollte es einfach mal als Idee auch reingeben.
2: Schön. Warum tun Sie das? Warum opfern in Anführungsstrichen Sie?
3: Naja, also ich meine, ich sehe natürlich, wie unser Planet sich entwickelt, und das unheimlich, das ist sehr besorgniserregend, das besorgt ja viele Leute, und ich frage mich immer, was kann ich denn persönlich eigentlich machen? Ja, also ich bin keine Politikerin, ich bin jetzt auch nicht politisch engagiert, und das ist so eine Möglichkeit, die habe ich ja. Ich kann ja dann sozusagen jetzt diesen einen Tag mal dorthin fahren, mir das angucken, und dann wirklich, wenn das viele machen, sind das kleine Schritte in die richtige Richtung aus meiner Sicht. Das heißt, das ist natürlich auch für mich eine Befriedigung. Ne? Es ist, rückt vielleicht auch mein schlechtes Gewissen, dass ich nicht überall mich danach richten kann. Wir haben gerade eine Flugreise gemacht. Ich sage das mal so. Es ist nicht so, dass ich das immer so durchziehen kann. Nach vielen Jahren haben wir mal gesagt, also als Familie jetzt, wir wollen auch mal wieder in den Süden. Aber ich zumindest versuche wirklich, das auch zu reduzieren, und finde das irgendwie eine gute Möglichkeit, meine, ja, aktiv mitzugestalten daran, dass wir halt nicht unseren Planet in den Sand setzen, was wir ja gerade tun, aus meiner Sicht.
2: Hat
3: ja.
2: sich das denn, Frau Rock, im Laufe der Jahre bei Ihnen verändert? Also, dass auch Sie anfangs jemand waren, der im Urlaub Sonne, Wärmung und Erholung gesucht hat, und jetzt inzwischen so ein bisschen anders drauf guckt und sagt, ach, ich möchte auch noch ein paar andere Sachen
3: machen. Ja, das ist schon so. Also ich meine, ich bin nie ganz unbesorgt verreist, das kann ich schon so sagen. Ich habe immer überlegt, wie kann ich das mit der Bahn machen, muss ich jetzt unbedingt fliegen und so weiter. Aber klar, ich meine, ich habe jetzt auch einen erwachsenen Sohn. Ich frage mich, in welche Zukunft geht er so? Also da ist so vielleicht das gesellschaftliche Bewusstsein noch stärker geworden. Das kann ich schon sagen mit den Jahren. Und natürlich auch das, was ich einfach sehe, was mit unserer Natur passiert.
2: Frau Heuwinkel, gesellschaftliches Bewusstsein, ist das ein Thema, das auch Sie erforschen?
4: Ja, das ist auf jeden Fall da, und wir sehen, dass ein sehr großer Anteil von Menschen sagt, ich habe dieses Bewusstsein, ich will das eigentlich auch umsetzen. Bestimmt so ein Drittel der Menschen. Aber wie gesagt, schwierig wird es dann halt immer, wenn es dann doch der Urlaub ist. Ne? Okay. Aber was schon ist, und das haben wir jetzt, Frau Rock, das haben Sie ja auch gesagt, ne? So dieses Wechselspiel zwischen, dann mache ich das mal und dann wieder das. Also, weil wir reisen, oder viele Menschen reisen jährlich, und dann gibt es ja auch vielleicht so ein Modell, das nicht gesagt werden muss, entweder oder, sondern dann gibt es vielleicht die 4 Jahre mit Zug und mit diesen Projekten in Deutschland und dann vielleicht die Flugreise. Also das wird ja auch schon was helfen, so einen gesunden Mix vielleicht erstmal zu finden. Das ist so ähnlich wie vegan, ja oder nein. Vielleicht gibt es da ja auch Zwischenwege noch.
3: Ja, gute Idee. Also so ist es für mich auch. Also wir haben wirklich dieses Jahr gesagt, oh Mann, waren so lange nicht im Süden. Wir wollten es gerne mal wieder machen. Und das wird jetzt aber wahrscheinlich auch viele Jahre nicht passieren. Und das macht uns aber auch nichts aus, sagen wir so. Ich meine, es gibt natürlich unterschiedliche Vorstellungen von Urlaub. Wenn es dann eben immer die Fernreise sein muss, dann, und man möchte dann vielleicht auch 4 Wochen dafür haben, weil man so weit reist, dann ist vielleicht für so eine Idee wie dieses Bergwaldprojekt nicht mehr so Platz. Aber ich finde es gerade attraktiv, dass sie das für eine Woche anbieten oder tageweise. Dann muss man ja nicht den ganzen Urlaub dafür opfern, sondern kann sagen, okay, ich bin jetzt auch 3 Wochen dann, was ich in Spanien gewesen oder was auch immer, und habe mich da gut ausgeruht. Und dann kann ich ja nochmal 5 Tage mit denen unterwegs sein. Also das wäre für mich so eine Idee, ja.
2: Frau Hock, vielen, vielen Dank für all diese Ideen. Das kann man übrigens in unserem Podcast nachhören. Für alle, die das jetzt so schnell alles gar nicht mitschreiben konnten, unsere Sendung gibt es natürlich auch als Podcast. Und da hören Sie dann Sabine Rock mit all ihren Ideen auch zum Bergwald-Projekt.
3: Perfekt. Ja, vielen Dank für die Gelegenheit. Danke.
2: Dankeschön.
3: Tschüss. Ciao.
2: Klaus-Paul Müller aus Rheinsberg schreibt, ich bin in Süddeutschland nah am Bodensee geboren, irgendwann wieder auf einer geschäftlichen Reise nach Berlin unterwegs, musste das Flugzeug über Berlin eine nördlich liegende Warteschleife ziehen. Ich sah aus dem Fenster nach unten und sah Wald, viel, viel Grün, aber dann ein schier unendliches Geflecht an Wasserwegen und fast unendlich vielen Seen, so etwa wie Kleinkanada. Heute lebe ich in Rheinsberg, nördliches Brandenburg, als Glaskünstler, genau mitten in diesem kleinen Kanada. Trotz der besonderen Natur gibt es hier erstaunlich viel Kultur, wie zum Beispiel die Kammeroper in Rheinsberg, Stadt der Keramik, wunderschöne Schlösser und Herrenhäuser, wie zum Beispiel Schloss Brok, weiter nördlich im Mecklenburgischen, zu dem sogar ein Bahnhof für eine erleichternde Anreise gehört. Fast endlose Fahrradwege lassen leicht die Seenketten erkunden, laden überall zum Baden ein. Wen Gutes liegt so nah. Dankeschön, Klaus-Paul Müller aus Rheinsberg, für diesen Tipp. Und wir gehen nach Greifswald zu Monika Schilling. Guten Morgen, Frau Schilling.
5: Hallo und guten Morgen in die Runde. Ich höre mit Begeisterung zu. Und was mich bewegt ist, ich bin 56er Baujahr, also schon ein paar Tage älter und habe quasi die Hälfte meines Lebens in der DDR zugebracht und die andere Hälfte jetzt in der Bundesrepublik. Es war ja sehr beschränkt, was wir reisen durften. Und ich habe mir durch Lesen die Welt ins Haus geholt. Also von frühester Kindheit an habe ich gelesen und habe alles probiert und bin durch die DDR gereist und so weiter und so fort. Und als dann die Wende kam, hatte ich so ein paar Traumziele. Ich bin ein großer Italien-Fan, ich habe die Römer hoch und runter gelesen und auf der anderen, und das nächste Buch, sehr anders, war Nobelhaus Hongkong. Und diese beiden Bücher, die hatte ich so im Kopf, dass ich gesagt habe, die ersten Reisen gehen nach Rom und nach Hongkong. Ja. Und leider Gottes ist es halt mal so, dass wenn man ein Kind hat, allein lebt und so weiter und Geld nicht so unbedingt vorhanden ist, musste das alles ein bisschen warten, aber nicht lange. Aber was ich nur sagen will, ich bin dann wirklich, ich habe Italien bereist, immer alleine, fast immer alleine, mit den ja, kleinsten Möglichkeiten. Deswegen sagte ich zu ihrer Redakteurin Wasser und Brot. Also ich bin wirklich durch die Gegend gezogen. Italien hatte damals schon in den 90ern ein relativ gutes, ausgebautes Eisenbahnnetz, Busse und so weiter. Und habe dann wirklich mein Entdeckertrieb da ausgelebt. Mhm. Aber wirklich zu den, ja, mit ganz kleiner Kasse.
2: Mhm. Aber vielleicht war genau auch das etwas, was so in Erinnerung bleibt, ne? Dass man eben bei Wasser und Brot auch unendlich viel, ja, weil das auch wieder ein reduziertes Erlebnis ist und trotzdem ist es so voll und man ist so, man kommt mit so einer Fülle von Eindrücken und offenbar ja auch glücklichen Erinnerungen zurück.
1: Ja, auf jeden Fall. Ich finde das ganz, ganz schön, was die Frau Schilling gerade gesagt hat, weil also ich habe Wende ja auch erlebt, bin im Osten groß geworden und ich fand das damals sehr spannend, dass die Menschen, also sie haben ja nicht für das Recht auf Reisen dann irgendwie gekämpft, sondern der Begriff, der damals sehr, sehr präsent war, war der Reisefreiheit. Mhm. Und das finde ich total schön, weil ich glaube tatsächlich, dass Reisen einen selber auch immer ein Stück weit frei macht, ja, also vom Alltag, von den ganzen Zwängen. Aber eben, also man kann die Welt entdecken, man ist frei, man ist nicht irgendwo gebunden, sondern man kann... Also alles sein und auch überall sein. Also das ist wunderschön. Ja.
5: Also für mich war der Wahlspruch in der DDR, weil man mich gefragt hat, warum? Weil das war für mich immer Thema. Immer Thema in dem Moment, wo ich so jugendlich war, dass man mich nicht rauslässt. Dass ich nicht machen, also diese Freiheit, von der Sie sprachen, diese Reisefreiheit. Und ich habe immer, egal ob man es hören wollte oder nicht, gesagt, lasst mich laufen, ich gehe barfuß über die Alpen. Aber ich will die Welt entdecken. Ja, und kann heute teilweise jüngere Leute nicht verstehen, die da so zurückhaltend sind. Also die nicht mehr diesen Entdeckertrieb haben. Meine Generation, ich war unendlich neidisch auf eine Bekannte, die ist aus Frankfurt am Main. Wir waren zusammen in Schottland gewesen, auch so eine Reise, nicht mehr bei Wasser und Brot, aber ähnlich. Und wir haben uns dann über Bücher unterhalten und das dritte Buch, was mich geprägt hat, war Palast der Winde.
2: Ah ja.
5: Mhm. Und die erzählte mir dann, ja, sie war da. Mhm. Sie ist eben nach dem Studium losgezogen mit Freunden und dann haben die Welt entdeckt. Mein Neid war unendlich, weil also in dem Alter rennst du nicht mehr. Nein, also es gibt in Sachen, in denen man einfach dann sagt, nee, geht nicht mehr, willst du nicht mehr. Aber trotzdem ist es so, es hat sich natürlich geändert. Sie fragten vorhin, ob sich das Reiseverhalten verändert.
2: Ja.
5: Na klar. Heute mache ich viele, viele kleinere Reisen. Das heißt, also ich bin sehr viel kulturtechnisch unterwegs. Also ich war dieses Jahr in Prag und habe die Eiskunstlauf-Weltmeisterschaft und ein Opernfestival zusammen verbunden. Also das eine war privat, da bin ich hingefahren. Und dann über Dresden, tralala, also solche Reisen sind mir heute die liebsten.
2: Und sie sind, Frau Schilling, und das finde ich so schön, um das Ganze nochmal abzurunden, sie sind voll schöner Erinnerungen mit Rom und Hongkong, von denen Sie uns erzählt haben, und sie bleiben neugierig. Und das ist, glaube ich, auch eine große Triebkraft. Dankeschön für diesen Anruf aus Greifswald. Und wir läuten die letzte Runde ein zum Thema Urlaub und Ferien unter der 0800 22 54 22 54 oder per Mail an gespräche@deutschlandfunkkultur.de. Dankeschön, Monika Schilling.

0: Warum in die Ferne schweifen, die Welt vor der Haustür entdecken. Unser Thema heute bei Deutschlandfunk Kultur mit dem Autor Daniel Wichmann und der Tourismussoziologin Kerstin Heuwinkel. Frau Heuwinkel, überfüllte Städte, Abgaben für Tagestouristen in Venedig, Proteste auf Mallorca gegen die Flut der Besucher, Wohnungen, die von den Einheimischen nicht mehr bewohnt und Mieten, die nicht mehr bezahlt werden können, weil viel mehr Geld mit Airbnb zu machen ist. Das gehört ja auch alles zum Tourismus. Und die Frage ist, wie dieser Kollaps verhindert werden kann. Welche Versuche gibt es da, den Overtourism zu kontrollieren oder zu regulieren?
1: Wir müssen ein bisschen unterscheiden. Reden wir jetzt beispielsweise über eine Stadt, wo eventuell kontrolliert werden kann, wie viel Airbnb-Vermietungen sind überhaupt erlaubt? Reden wir über Regionen, wo, sagen wir mal, Kreuzfahrtschiffe anlanden und dann für eine kurze Zeit auf einmal sehr viele Menschen an Land kommen, je nachdem, was die gebucht haben, dann aber kein Geld ausgeben, weil Essen und Trinken gibt es ja an Bord, so kostenfrei. Mhm. Also ein bisschen immer drauf schauen, wo ist welche Form von Übertourismus? Wer beschwert sich denn eigentlich? Sind es tatsächlich die Einheimischen? Sind es Menschen, die im Tourismus beschäftigt sind, die sich aber keine Miete vor Ort leisten können und deswegen pendeln müssen? Oder sind es eventuell auch andere Reisende, die sagen, das ist mir hier ein bisschen zu voll? Also das ist so ein sehr durchwachsenes Bild, was da eigentlich alles stattfindet. Maßnahmen, also wie gesagt, einerseits könnte man gucken, was sind die Ursachen? Das ist sowas wie Airbnb, das sind die Kreuzfahrtschiffe, das sind Low-Cost-Carrier. Da könnte man versuchen, was zu tun. Es gibt aber beispielsweise Städte, beispielsweise Lissabon, die haben versucht, das wieder rückgängig zu machen. Das Schwierige ist, wenn sie Strukturen in der Stadt zerstört haben, also wenn es da keinen Supermarkt mehr gibt, keinen Bäcker mehr, dann bringt es nicht zu sagen, wir machen jetzt kein Airbnb mehr, weil Menschen sagen, ich kann aber überhaupt gar nicht mehr in diesem Viertel, wo ich früher gelebt habe, leben, weil die Infrastruktur ist nicht da. Da gibt es auch keinen Kindergarten mehr und sonstiges. Also ganz, ganz schwieriges Thema, wie je nach Ort damit umgegangen werden kann.
0: Herr Wichmann, Sie haben das ja unter Umständen auch bei uns in Deutschland erlebt. Also Sie sind ja vorwiegend in Deutschland unterwegs. Gibt es da Beispiele, die Sie überzeugen, wo Sie denken, ja, das ist ein richtiger Weg, ein richtiger Schritt in die richtige Richtung?
2: Also fast hätte ich gesagt, ich sehe eher die ersten Versuche, damit klarzukommen. Also lebe in München und wir haben ja in der Nähe zum Beispiel den Eibsee. Da gibt es jetzt mittlerweile wirklich ein Drehkreuz, wohl um die Anzahl der Tagestouristen zu begrenzen, die dann eben zum Eibsee kommen. Es gibt Orte, die versuchen, die Autos, die Tagesgäste, die sozusagen kommen, zu regulieren. Ob das funktioniert, weiß ich nicht, kann ich nicht sagen. Aber ich versuche tatsächlich Orte, die als überlaufen gelten, in der Regel zu vermeiden, weil ich finde es anstrengend. Also ich werde nie ein Erlebnis vergessen im Louvre. Das Gedränge vor der Mona Lisa, das war dem Kunstwerk nicht angemessen. Das fand ich total schade, ja, dass so ein tolles Kunstwerk, dass man es gar nicht mehr wirklich in irgendeiner Form gut erleben kann, weil einfach alle nur sich dicht an dicht drängen und dann macht es auch keinen Spaß mehr. Also mir jedenfalls macht es keinen Spaß mehr. Und wenn es mir keinen Spaß macht, dann versuche ich einfach irgendwas anderes zu finden.
1: Ja. Vielleicht da von mir. Wir waren auch mit den Kindern jetzt noch im Louvre und wir wussten, wie voll das rund um die Mona Lisa ist und haben sie gar nicht erst angepeilt, sondern sind zu den ganz am Eingang, also wenn man nicht rechts Richtung Mona Lisa, sondern links geht, da gibt es eine ganz tolle Skulpturenhalle. Ja. Und das ist vielleicht auch nochmal das. Ne? Also ich kann ja trotzdem Louvre besuchen, aber die Mona Lisa, also ich fand die nie so spektakulär, Entschuldigung. Aber es gibt so viele andere Sachen. Also das vielleicht auch als Chance zu sehen. Und auch dieses Phänomen, also vielleicht ist es, weil ich Soziologin bin, aber ich finde es einfach faszinierend zu sehen, dass viele Menschen wirklich komplett nur zu diesem Bild rasen, Selfies machen. Das ist ja auch noch immer ganz spannend, wobei eigentlich soll es nicht mehr gemacht werden. Aber auch das, also wir sind halt Menschen und viele sagen ja, ich bin keine Touristin, aber natürlich bin ich dort Touristin. Und dann nochmal zu reflektieren, was

0: kann ich vielleicht anders machen.
1: Karl Kusakari aus Münster schreibt uns, Reisen bildet, Reisen verbindet, Reisen lässt einen über den Tellerrand blicken. Der Tourismus schafft Arbeitsplätze, ja. Und dennoch stehe ich auf der Seite derjenigen, die den Tourismus kritisch sehen. Reisen und CO2-Emissionen, Tourismus und die Beeinträchtigung gewachsener Strukturen, vor allem aber Tourismus und die unmittelbare Zerstörung von Umwelt, Beispiel Albanien. Und seine Bilanz ist also ja, das Schlechte am Tourismus überwiegt meiner Meinung nach das Gute, die Konsequenz, bis auf Weiteres zu Hause bleiben, auch wenn es weh tut. Vielleicht muss das ja gar nicht wehtun. Vielleicht ist es doch ganz wunderbar, im Stadtpark zu sein oder im Freibad und zu Hause den Urlaub und die Ferien zu genießen. Und in dem Zusammenhang nochmal die Frage, Herr Wichmann, ich weiß, dass Sie, zumindest kenne ich einen Campingplatz, auf dem Sie gerne sind. Ich wollte gerade sagen, ich weiß, dass Sie gerne Camping machen. Das ist vielleicht maßlos übertrieben. Ist Camping eine, für Sie eine schonende Form des Urlaubmachens, Herr Wichmann?
2: Ja, ich hoffe. Also das Problem ist, dass sich dieser Campingplatz eben in Sardinien befindet. Und das ist sozusagen, das ist tatsächlich eine der wenigen Flugreisen, die wir dann immer noch machen. Weil da fährt der Zug halt wirklich leider nicht hin. Und aber ja, also es ist ein wunderschöner Ort. Interessanterweise ein Campingplatz in einem Naturschutzgebiet, wo also auch nicht so viel gebaut werden darf. Und wir sind da jetzt vor 15 Jahren das erste Mal gewesen und kehren immer wieder zurück, weil wir das Gefühl haben, dass der Ort auch nachhaltig entwickelt wird. Also der verändert sich schon auch ein bisschen, es wird immer mal was Neues gebaut, aber es wird eben nicht zugebaut. Und es ist eine kleine Stadt im Wald, in dem Pinienwald, die da von lustigen Italienern bewohnt wird, die da auch alle mit ihren Wohnmobilen ihre Wagenburgen aufbauen. Es herrscht wirklich eine ganz angenehme Atmosphäre. Der Strand ist unbebaut, 5 Kilometer. Also für mich ist das wirklich ein Kraftort, also weil ich das Gefühl habe, dass dort wirklich im Einklang mit dem Ort gearbeitet wird.
1: Ja. Ist Camping, Frau Heuwinkel, man hat ja das Gefühl, es sind unendlich viele Wohnmobile unterwegs. Ist es ein Boom, ist es ein Trend oder was würden Sie sagen?
0: Immer schwierig, woran ich das festmache. Also feststeht, was auf jeden Fall stark wächst und gewachsen ist, auch teilweise durch Corona bedingt, die Anzahl der Wohnmobile, die es gibt oder auch andere Gefährten in diesem Bereich. Also da wird sehr viel verkauft. Die Anzahl der Übernachtungen auf Campingplätzen, da gab es auch dieses Jahr oder letztes Jahr wieder ein Rekordjahr und das wird für dieses Jahr auch wieder gesehen. Also gerade Camping im Bereich verlängertes Wochenende oder auch mal so unterwegs sein, ist das sehr, sehr beliebt. Bezogen aber als Unterkunftsform Campingplatz in diesem Urlaub, jetzt im Sommerurlaub, da ist es noch relativ ein kleiner, aber sehr stabiler Anteil. Also das ist immer die Frage, worauf gucke ich, um zu sagen, ist es ein Boom oder nicht? Es wächst, so wie der Tourismus auch. Und das ist halt eine Form, die noch, je nachdem, wie ich es angehe, relativ günstig ist und gerade auch für Familien sehr attraktiv.
1: Konrad Suppes ruft uns an aus Bremen. Guten Morgen.
3: Guten Morgen. Erstmal vielen Dank für die spannende Sendung, die mich jetzt seit einer Stunde ungefähr abhält, an See zu fahren.
1: Es tut uns leid, aber andererseits ist es schön, dass Sie da sind.
3: Praktisch vom Urlaub abhält. Ich wollte mal ein bisschen als Vertreter der jüngeren Generation, also ich bin jetzt 27, sprechen und nochmal den Punkt zu Reisen in Länder mit eher ärmeren oder prekären Verhältnissen dazu nochmal was sagen, auch wenn der schon ein bisschen her ist. Und zwar hatte ich vor 2 Jahren das große Glück, dass mich ein Freund motiviert hat, der eine ewig lange Fahrradtour von Marokko nach Senegal gemacht hat, ihn sozusagen abzuholen in Senegal. Und dort habe ich auch das erste Mal in meinem Leben ein Reisen kennengelernt, was so sehr, sehr nah an den Menschen ist. Da haben wir wirklich keine Unterkünfte gebucht und sind mit dem Motorrad durch das ganze Land gefahren und haben praktisch also mit dem Plan, unter freiem Himmel zu schlafen, diesen Urlaub gestartet. Und wir haben es praktisch nicht geschafft, mal alleine irgendwo zu schlafen, weil wir immer abends irgendwann Leute kennengelernt haben und irgendwie sich Situationen ergeben haben, wo Leute gesagt haben, hey, kommt mal hierher. Zum Beispiel der Aufseher von einem Nationalpark hat uns irgendwie zu seiner wirklich kleinen Hütte mitgenommen und hat irgendwie sein Essen da mit uns geteilt. Und genau, ich will so ein bisschen appellieren auch an meine Generation oder an jüngere Leute, die noch in der Lage sind, so ein freies Reisen sich zu gestalten. Mhm. Wenn man jetzt nicht unbedingt mit Kind unterwegs ist, sowas zu machen, weil ich sehe es jetzt gerade auch bei Leuten in meinem Umfeld, die so das erste Mal Geld verdienen und wo so die erste, ja, also diese Klimaverantwortung so ein bisschen in den Hintergrund rückt, weil man sich ja auf einmal eine Reise leisten kann oder eine Pauschalreise irgendwie mal ausprobieren möchte, dass es da auch irgendwie was anderes gibt, dass man wirklich reisen kann, ohne viel Geld auszugeben und reisen kann und dabei Menschen erleben kann.
1: Ist doch mal ein schöner Appell am Schluss, Herr Wichmann, den werden Sie sicherlich unterstreichen.
2: Ich finde den Satz Reisen nah am Menschen, der halt hier gerade bei mir sehr nach, finde ich wunderschöne Formulierung.
0: Ja. Ja, ich würde aber gerne auch hier mal in Richtung Reiseveranstalter gucken. Es gibt durchaus sehr gute Reiseveranstalter, die nah an Menschen sind. Und auch eine Pauschalreise muss nicht unbedingt auch ökologisch schlecht sein. Wenn es gute Ressorts sind mit guten Technologien, kann es unter Umständen besser sein als viele Menschen ganz individuell unterwegs. Also es gibt leider auch Orte, beispielsweise Thailand, die überlaufen waren von Alleinreisenden, die unabhängig sein wollten, die dann Party machen und wo dann am nächsten Tag der Müll liegt. Also nur ein bisschen die Bitte auch nochmal zu schauen, Pauschal oder Paket muss nicht unbedingt schlecht sein.
1: Herr Suppes, vielen Dank nochmal für Ihren Tipp, für Ihren Appell aus Bremen. Und ich möchte schließen mit einer Mail von Ingrid Veit aus Berlin. Die schreibt uns, ich habe heute schon eine kleine Reise an die Krumme Lanke unternommen. Um 7:55 mit der U-Bahn, dann mit dem Rad an den See. In der U-Bahn fast ausschließlich Männer, der Markt stand gegenüber. War um die Ecke gezogen, raus aus der Sonne, davor anschließend ausschließlich Frauen. Beobachten, genießen, raus aus dem Alltagstrott. Fahrtwind und Weg unter Bäumen, kaum Verkehr wie himmlisch. Und dann erst der See, belebt, aber noch nicht überfüllt, vor allem Familien mit Kindern zum Wasser unterwegs. Eine kleine Reise am Morgen, ohne Aufwand, kostenlos. Dankeschön an alle, die ihre kleine Reise mit uns heute Morgen unternommen haben. Dankeschön an Kerstin Heuwinkel und David Wichmann. Und ich wünsche Ihnen allen noch ein schönes Wochenende mit Deutschlandfunk Kultur. Ja.

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2: Mit Ronald Schleif. Der Deutsche Wetterdienst warnt vor immer früheren Hitzewellen im Jahr. Nach den Erdbeben in Venezuela schwindet die Hoffnung auf Überlebende. Und in München wird am Abend das Filmfest eröffnet. Der Klimaexperte des Deutschen Wetterdienstes Becker warnt vor immer früheren europäischen Hitzewellen in den kommenden Jahren. Der Leiter der Abteilung Klimaüberwachung des Wetterdienstes geht davon aus, dass das durchschnittliche Temperaturniveau wegen des Klimawandels permanent steigt. In früheren Jahren hätten ein etwas kühleres Mittelmeer und ein weniger erwärmter Boden dafür gesorgt, dass die Monate Mai und Juni noch nicht so heiß wurden wie etwa in diesem Jahr. Dieser Kühlungseffekt nimmt aus Beckers Sicht aber durch die globale Erwärmung ab. Der Europaabgeordnete Liese empfiehlt den EU-Staaten, in ihren eigenen Haushalten eine größere Priorität auf den Klimaschutz zu setzen. Der CDU-Politiker sagte im Deutschlandfunk, immer nur nach Geld aus Europa zu schreien, helfe nicht. Liese verteidigte außerdem den europäischen Emissionshandel als EU-Klimaschutzinstrument.
3: Da geht es um viele Milliarden pro Jahr. In Deutschland haben wir auch sogar ein nationales Emissionshandelssystem für Öl und Gas im Prinzip. Und insgesamt hat Deutschland durch diese beiden Systeme 20 Milliarden Euro eingenommen im letzten Jahr. Und da steht ausdrücklich in den Bedingungen, wie das Geld dann ausgegeben werden soll, dass eben auch Klimaanpassung gefördert wird. Also man muss auch auf das Geld schauen, das Deutschland und andere einnehmen durch Klimaschutzmaßnahmen der Europäischen Union.
2: Der CDU-Politiker Peter Liese, Mitglied im Umweltausschuss des Europäischen Parlaments. Die Nordküste Venezuelas ist von einem neuen Beben erschüttert worden. Die Erdstöße in der vergangenen Nacht hatten nach offiziellen Angaben eine Stärke von 4,9. Sie waren unter anderem in der Hauptstadt Caracas zu spüren. Vor 3 Tagen hatten 2 schwere Erdbeben mit den Stärken 7,2 und 7,5 im Nordwesten Venezuelas schwere Schäden verursacht. Inzwischen schwindet die Hoffnung, in den Trümmern noch Überlebende zu finden. Nach Regierungsangaben ist die Zahl der Toten mittlerweile auf mindestens 920 gestiegen. Die Grünen halten die in Medienberichten veröffentlichte mögliche Reformidee für das Elterngeld für den falschen Weg. Die Bundestagsabgeordnete Kahn sagte im Deutschlandfunk, eine exakt gleich aufgeteilte Betreuungszeit für Mütter und Väter als Voraussetzung für den vollen Elterngeldbezug setze auf Bestrafung statt Anreize.
4: Echte Gleichstellung braucht Anreize, keine Bestrafungen. Da geht es um längere Partnermonate mit höheren Sätzen, die Überlegung, wie man eine Unternehmenskultur verändern kann, wie man Väterzeit belohnen kann. Statt zu sanktionieren. All das wäre sinnvoll und es würde dazu führen, dass wir am Ende ein Netto-Plus hätten, weil durch die stärkeren Anreize Frauen auch schneller in die Erwerbstätigkeit gäben und dann natürlich auch wieder über Steuern mehr refinanzieren könnten. Das wäre total gut.
2: Die stellvertretende Grünen-Fraktionschefin im Bundestag, Misbah Kahn. Das Bundesfamilienministerium arbeitet an einer Reform des Elterngeldes. Einige Medien hatten über Pläne berichtet, dass das volle Elterngeld nur dann ausgezahlt wird, wenn beide Teile gleich viel Betreuungszeit übernehmen. Eine Bestätigung dafür gab es bislang nicht. Im Krieg zwischen Israel und der pro-iranischen Hisbollah-Miliz haben sich Diplomaten aus dem Libanon und aus Israel auf ein Reformabkommen geeinigt. Vermittelt durch die USA sollen damit die Kämpfe beendet sowie Libanons Souveränität wiederhergestellt werden. US-Außenminister Rubio nannte die Vereinbarung einen ersten Schritt in Richtung eines dauerhaften Friedens. Moritz Behrendt.
5: Das Rahmenabkommen sieht vor, dass sich die israelische Armee zunächst aus zwei sogenannten Pilotzonen zurückzieht, in denen daraufhin die libanesische Armee die Kontrolle übernimmt. Wann die Umsetzung beginnen soll, ist noch nicht bekannt. Aktuell besetzt die israelische Armee einen mehrere Kilometer breiten Streifen im Süden und Osten des Nachbarlands. Einen vollständigen Rückzug, wie von der libanesischen Regierung gefordert, hat die israelische Führung mehrfach abgelehnt. Eine Bedingung dafür sei die vollständige Entwaffnung der Schiitenmiliz Hisbollah.
2: Mit dem Film Vaterland beginnt am Abend in München das Filmfest. Zur Eröffnungsfeier wird auch Hauptdarstellerin Sandra Hüller erwartet. Bis zum 4. Juli stehen in der bayerischen Landeshauptstadt 130 Filme aus 56 Ländern auf dem Programm. Der Schauspieler David Duchovny, bekannt vor allem aus der US-Fernsehserie Akte X, erhält den Ehrenpreis des Festivals, den Cine Merit Award. Gezeigt wird auch sein neuer Film, die Tragikomödie See You When I See You, die in München ihre internationale Premiere feiert.
0: Das Wetter.
2: Meist ist es sonnig, nur ab und zu ziehen mal Wolkenfelder durch. Am Nachmittag und Abend gibt es an der Nordsee sowie vom westlichen Mittelgebirgsraum bis in den Nordosten einzelne kräftige Gewitter. Sonst bleibt es meist trocken. Dazu wird es wieder sehr heiß, bei 36 bis örtlich 42 Grad. Für weite Teile Deutschlands wird vor extremer Wärme gewarnt. Bitte beachten Sie die Empfehlungen für Hitzetage, unter anderem vom Deutschen Wetterdienst.
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6: Herzlich willkommen. Heute senden wir live aus Klagenfurt am Wörthersee. Wir stehen hier mit unserem schönen orangenen Übertragungswagen direkt vor dem ORF-Theater, wo das Wettlesen um den Ingeborg-Bachmann-Preis schon im vollen Gange ist. 14 Autorinnen und Autoren sind in diesem Jahr angetreten. 11 haben schon unveröffentlichte Texte vorgetragen und sich den Diskussionen gestellt. Gerade war Deria Uzun dran und jetzt kommt Christoph Schalay. Und ja, im Rennen um diesen wichtigen Preis, da waren ja in diesem Jahr 10 Frauen eingeladen und 4 Männer. Und das ist ja so ein Geschlechterverhältnis, das durchaus auch Trends auf dem Buchmarkt insgesamt spiegelt. Da sind insgesamt inzwischen 80% der Debüts von Frauen. Ja, und meine Kollegin Wiebke Poromka und ich, wir sind seit Mittwoch hier und beobachten bei 34 Grad heiße Juryrunden und heftig diskutierte Lesungen. Und wir haben uns heute fast nur Frauen eingeladen, Wiebke. Und wir wollten mal über die Rolle von Schriftstellerinnen im Literaturbetrieb sprechen, weil kürzlich gab es ja da ganz schön heftige Debatten.
7: Ja, 2 könnte ich mal erwähnen. Guten Morgen übrigens erstmal. Zum einen eine, die ausgelöst wurde durch Äußerungen von Dennis Scheck in seiner Sendung Druckfrisch, der Transparenzhalber muss man mal sagen, der war auch lange Jahre Redakteur hier bei uns im Deutschlandradio und der hat gesagt, hat die Bücher von Sophie Passmann und Ildiko von Kürti abgekanzelt und hat dann die Formulierung gewählt, das sei ja so allenfalls Geschnatter auf der Damentoilette. Und daran schloss sich dann eine Debatte an, in der es eben unter anderem darum ging, werden Frauen mit anderen Zuschreibungen versehen von der Literaturkritik oder werden sie vielleicht auch auf ihr Äußeres reduziert. Ich finde es sehr wichtig, dass man so eine Debatte eben auch heute noch führt. Wir denken ja immer so ein bisschen, wir sind irgendwie schon in einem anderen Stadium angekommen. Und wenn man in die Geschichte guckt, jetzt hier auch beim Bachmann-Preis, sieht man klar, Ingeborg Bachmann war auch eine Schriftstellerin, der das widerfahren ist. Man denke nur an dieses Spiegel-Cover, wo diese etwas somnambul verträumt in die Ferne guckende Frau mit stark geschminkten Lippen abgebildet wird. Das kann man ja machen, nur man muss eben auch, das hat ja Helga Schubert auch in ihrer Eröffnungsrede gesagt, auf die Literatur selbst gucken. Oder wenn man auf die Bücher von Judith Herrmann oder Julia Frank guckt und wie die erst hochgefeiert wurden und dann doch abgekanzelt. Das sind Sachen, mit denen wir immer noch zu tun haben. Und das erwähne ich noch ganz kurz. Zweite Debatte, die entspannen sich an der Frage, ob Frauen womöglich mit geringeren Vorschüssen, also mit geringeren Honoraren abgespeist werden im Literaturbetrieb.
6: Also 2 Themen und vor allem die Damentoilette, die gibt es jetzt auch als Buch mit Texten von 22 Autorinnen und da haben wir gleich die Herausgeberin Friederike Schiller Schilbach und die Schriftstellerin und Filmemacherin Johanna Reisinger bei uns zu Gast, die auch für diesen Band einen Text geschrieben hat und auch hier in Klagenfurt mitgemacht hat. Wir haben auch Helga Schubert zu Gast und wir wollen mit Deutschlandradio-Intendant Stefan Raue darüber sprechen, wie es in einem so großen Medienhaus eigentlich mit dem Geschlechterverhältnis aussieht. Gleich mehr dazu. Hier ist erstmal Rikas mit Mr. Anxiety.

0: 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Sie hören die Lesart heute live aus Klagenfurt und wir haben schon über die Damentoilette als literarischen Ort gesprochen. Auch hier im ORF Klagenfurt, wenn das Publikum in den Pausen aus dem Studio strömt, ist das ja quasi ein umkämpfter Ort, da bilden sich längere Schlangen. Das ist ja häufig an der Damentoilette so. Und bei mir sind jetzt zwei Frauen, die haben ein Buch herausgegeben über dieses stille Örtchen, die Damentoilette. Das ist einmal die Programmleiterin von Park Ullstein, Friederike Schilbach. Herzlich willkommen, schön, dass Sie da sind.
1: Hallo, guten Morgen.
0: Und Sie haben Ihre Autorin mitgebracht, die Filmemacherin und Schriftstellerin Jovanna Reisinger. Sie haben auch hier am Wettbewerb teilgenommen. Auch Ihnen herzlich willkommen.
1: Ja, hallöchen.
0: Waren Sie jetzt extra gerade vorher noch mal schnell hier auf dem stillen Örtchen und haben geschaut, wie es da so zugeht?
1: Natürlich. Mhm. Wir kontrollieren jetzt überall, reflexhaft.
0: Das ist gut. Und sind Sie denn auch schon mal angesprochen worden? Weil in Ihrem Text sagen Sie, dass Sie das gar nicht gut finden, wenn man so von berühmte Leute anspricht. Oder jetzt sind Sie ja hier selbst eine Berühmtheit in Klagenfurt.
1: Ja, deswegen habe ich auch diese Anleitung zur wie benimmt man sich eigentlich auf der Damentoilette geschrieben, als mich Friederike anfragte für diesen Band. Und ich habe auch schon oft wirklich Berühmtheiten, die weit berühmter waren, als ich auf der Damentoilette getroffen, und ich spreche die auch nicht an und ich möchte auch nicht angesprochen werden. Es ist so ein intimer Ort, ich finde es auch irgendwie toll, man macht das Gleiche, man hat die gleichen Bedürfnisse, man merkt, ah okay, es ist auch einfach nur eine Person, die jetzt gerade auf der Toilette ist, und ich mag es, wenn da kein Gespräch begonnen wird.
0: Weil es auch so ein bisschen so ein Schutzraum ist, oder was schreiben die Autorinnen Friederike Schilbach? Was gibt die Damentoilette so alles her an Möglichkeiten?
2: Die gibt alles her. Also das ist völlig unglaublich, was die alles hergibt. Also manche Autorinnen haben eben darüber geschrieben, wie Jovanna, dass sie gern in Ruhe gelassen werden. Andere haben geschrieben, es ist der perfekte Ort für einen Nervenzusammenbruch, also zum Beispiel Katja Eichinger. Andere schreiben darüber, dass es ein Ort von Solidarität ist, in dem man einander aufrichtet, sich vielleicht noch kurz das Make-up richtet oder einen Lippenstift borgt, wo man auch zusammen Party macht. Also viele trinken gerne zusammen auf der Toilette. Das ist eigentlich der Ort, wo man eine Pause vom Patriarchat kriegt. Und ich glaube, das ist, was viele als Frauen gelesene Menschen gerne mögen.
1: Weiß ich gar nicht, ob ich dem zustimme, weil das Patriarchat hält ja nicht, bleibt ja nicht draußen vor. Die Blicke bleiben ja trotzdem irgendwie da. Aber es ist zumindest so ein Ort, in dem die Regeln relativ klar sind. Und das ist ja schon mal irgendwie pausenversprechend.
2: Es ist auf jeden Fall ein Ort, an dem alle Regeln oder das, was wir im Alltag so leben, auch natürlich auf dem Prüfstand stehen. Wer darf da rein? Machtverhältnisse in der Gesellschaft spiegeln sich dort. Also es ist ein umkämpfter Ort, wie Sie gesagt haben.
0: Mhm. Und Sie haben uns ja einen Band mitgebracht und den wollen wir quasi verlosen. Sie hatten dann die Idee, dass wir den hier auf der Damentoilette verstecken. Haben Sie schon mal geguckt, wo dann unsere Hörerinnen, ja, die Hörer ja wahrscheinlich eher nicht, oder dürfen die da auch rein?
2: Nee, die Hörer müssen leider draußen bleiben, aber für alle, die in Klagenfurt sind, als frauengelesene Menschen jetzt hier vor Ort im ORF-Theater, werden wir nach dem Gespräch ein Exemplar dieses wunderbaren Bandes auf der Damentoilette über dem Papierspender platzieren.
1: Oder vielleicht auch nicht, vielleicht verstecken wir noch ganz woanders. Auf jeden Fall Damentoilette Erdgeschoss.
0: Also jetzt auch als Ort, wo man was finden kann. Das ist absolut schön, sehr schön. Frau Schilbach, Sie haben ja vier Autorinnen und Autoren hier von Ullstein mitgebracht. Müssen Sie da auch bei diesem Wettbewerb dann so einen psychologischen Beistand leisten oder was ist da so Ihre Hauptfunktion?
2: Nee, die Ullstein Allstars, also Jovanna Reisinger, Caroline Rosales, Kurt Prödel und Slata Rochal, die wissen, wie das geht, und die sind top. Also wir sind die Begleitung, aber wir halten manchmal kurz die Hand, aber eigentlich müssen wir es nicht.
1: Ach, aber es ist schon nett, dass Sie dabei sind. Ich finde es schon richtig toll. Es gibt einem schon so ein gutes Sicherheitsgefühl auch.
0: Waren Sie denn aufgeregt vor der Lesung?
1: Es klingt jetzt kokettierender, als ich es meine, aber tatsächlich nicht.
0: Aber es liegt, Sie wirkten auch so ganz in sich ruhend, ehrlich gesagt,
1: ja, bei sich. Ja, ich hatte mich auch wirklich einfach sehr gefreut. Ich hatte große Lust, diesen Text vorzulesen. Ich mag Studiosituationen. Ich träume ja wirklich von meiner eigenen Fernsehshow. Das ist keine Koketterie. Ich bin immer noch offen für Angebote. Also ich warte und warte und warte. Niemand meldet sich. Und dann mag ich es auch gerne. Ich mag Kritik so gerne, weil der Referenzrahmen, der dann geschaffen wird, hat selten was mit dem zu tun, wie ich Texte schreibe oder konzipiere oder erdenke. Und ich mag aber zu sehen, was es in anderen auslöst. Und selten wird man ja in so eine Situation gebracht, wo sich tatsächlich Leute direkt mit dem Text auseinandersetzen und diese Welt aufmachen.
0: Haben Sie sich denn da wiedergefunden in dem, was die Juroren da über Ihren Text gesagt haben? Die waren ja eigentlich für ihre Verhältnisse recht, ja, muss ich sagen, angetan davon.
1: Ja, ich war
0: schönes Gespräch.
1: Ich war tatsächlich auch überrascht. Ich dachte, jetzt kommt dann gleich noch die Watschen von links oder rechts oder so. Aber ich höre mir das dann an, versuche das mit mir abzugleichen. Ja, nein, vielleicht. Und dann lasse ich es aber auch direkt wieder gehen. Aber ich muss auch sagen, ich bin ganz beschwingt und positiv aus diesem Programmpunkt wieder rausgegangen.
0: Und Sie hatten ja auch eine Autorin mitgebracht, die Slada Rochal, die bei den Regeln einfach mal nicht mitgemacht hat und gesagt hat, ich gehe jetzt, ich höre mir das nicht an. Und die hinterher auch noch gesagt hat, dass sie damit auch auf die prekäre Lebenssituation von vielen Autorinnen und Autoren aufmerksam machen wollten. Wie fanden Sie das? Haben Sie da vorher viel mit ihr drüber gesprochen? Weil das war ja schon angesagt quasi, dass das passieren würde.
2: Ich habe nicht mit ihr drüber gesprochen, weil meine liebe Kollegin Miriam Schellbach, die das Klassenprogramm leitet, bei der erscheint sozusagen das Buch von Slada Rochal, aber Ullstein Reisegruppe umfasst ja auch noch unseren Verleger Carsten Kredel und die weiteren Kolleginnen. Ich habe das aus der Zeitung erfahren, dass Slada Rochal gesagt hat, dass sie sozusagen nach der Jury-Diskussion rausgehen wird. Aber ich fand, dass sie durchaus einen Punkt gemacht hat, weil sie eben gesagt hat, sie möchte auf die prekären Bedingungen für Autorinnen bei Bewerben dieser Art hinweisen. Es gibt offenbar eine andere Autorin, so sagte sie in dem Interview hinterher, die jetzt kein Geld hatte, sich irgendwie, weil es kein Catering gibt, ein Mittagessen zu kaufen. Und das fand ich schon irgendwie einen interessanten Punkt, dass sie darauf hingewiesen hat. Und ich weiß ja nicht, wie die Juroren bezahlt werden, die hier die Texte lesen und besprechen. Aber das schließt vielleicht an die andere Debatte mit Mareike Kaiser, wo es um einen Vergleich ging, wo ein männlicher Autor sozusagen seinen Vorschuss offengelegt hat und gesagt hat, ich bekomme 160.000 Euro. Und Mareike Kaiser dann sagte, ich bekomme 16.000 Euro oder 15, ich weiß nicht mehr genau. Das fand ich einfach einen tollen Punkt, dass Slada gesagt hat, ich möchte das offenlegen, dass es die Bedingungen des Wettbewerbs eben für einige Teilnehmer prekäre sind. Und ihr zweiter Punkt war ja auch, dass Autorinnen im Grunde einer künstlichen Situation ausgesetzt werden, in der sie gegeneinander antreten und dass sie das schwierig findet. Also ich fand das durchaus gut, dass sie diesen Punkt gemacht hat.
0: Das muss Sie ja auch interessieren, Jovanna Reisiger, denn dieses Thema mit Geld und Klassismus, das kam ja auch in Ihrem Text sogar explizit vor, da ging es ums Erben. Und das scheint auch ein Thema zu sein, was Sie über dieses Geschlechterthema, sage ich jetzt mal, was ja auch stark bei Ihnen vorkommt, auch interessiert mit der Verteilung einfach von Gütern.
1: Ja, auf jeden Fall. Also es ist ja immer interessant, wer bekommt welche Art von Vorschuss. Ne, dann gibt es die Indie-Verlage, die Unabhängigen, dann die Konzernverlage. Da passieren ja schon große Treppenbewegungen. Und dann ist es aber auch so, du hast es gerade angesprochen, Friederike, mit dieser Künstlichkeit des Wettbewerbs. Das ist natürlich aber auch der Wettbewerb an sich in der Kunst natürlich sowieso auch. Es ist egal, in welcher Sparte man ist, man wird dann nominiert für Preise oder wie auch immer. Oder man setzt sich diesen Situationen aus. Ich habe ja große Freude daran, deswegen bin ich da so nicht so ganz, ich weiß nicht ganz, ob es wirklich eine strukturelle Kritik dann auch ist in dem Fall, aber es ist natürlich Bedingung. Und was mich aber eher interessiert, ist das generationsübergreifende, also die Vorschüsse zum Beispiel, wie, ob sie sich auch staffeln im Sinne von, hat denn jetzt eine 50-jährige Autorin, die jetzt mit ihrem Debüt rauskommt, ähnliche Startbedingungen oder kann die es überhaupt noch schaffen, so große Vorschüsse zu generieren, wie zum Beispiel eine sehr junge Person, wo man dann sagt, ah, da liegt die Karriere quasi noch offen, da kann man noch richtig viel machen, die kann man gut verkaufen und so. Das interessiert mich gerade mehr eher als Geschlechterdifferenzen. Aber das liegt auch daran, weil ich mich generell gerade dorthin bewege, was so meine Arbeit angeht, also dieses Altersdifferenzen und so.
0: Wie erleben Sie denn das, Frau Schellbach? Ist das tatsächlich so, dass jetzt eben Frauen es viel leichter haben, wenn man hört, 80% der Debüts sind von Frauen? Wie kommt das? Wie erleben Sie das? Was kriegen Sie so für Manuskripte geschickt?
2: Bei mir ist es so, dass ich gucke eigentlich gar nicht jetzt unbedingt auf das Geschlecht, wenn ich da in meinem Postfach die Manuskripte von den Literaturagentinnen vorfinde, sondern ich fange einfach an zu lesen und it happens, dass die interessantesten Manuskripte einfach von den Frauen sind. Also das geschieht einfach und dem kann ich mich dann nicht verwehren. Deswegen sind bei Park natürlich auch Jovanna und Ilona Hartmann und Ubin Eo und also die interessantesten Stimmen meiner Meinung nach sind eben Frauen. Und ich würde das gar nicht ausschließen, dass ich auch mal wieder irgendwie einen Mann veröffentliche, aber dann müssen halt die guten Stoffe her.
1: Vielleicht liegt es ja auch an der Leserinnenschaft, oder?
0: Ich wollte gerade sagen, sind ja auch eindeutig viel mehr Frauen, das ist ja statistisch erwiesen, die überhaupt Bücher kaufen.
1: Also das finde ich aber auch ganz interessante Zahlen und Entwicklungen auch. Man hat ja vor kurzem noch, also vor ein paar Jahren noch gesagt, Liebesromane sind tot, niemand interessiert sich für Romance, man soll aufhören, so schwülstige Sachen zu schreiben und voilà.
2: Absolut, es ist immer noch der heiße Scheiß, die Romance.
1: Ich schreibe jetzt auch einen Liebesroman übrigens.
0: Wirklich? Ja? Ja, da freue ich mich schon drauf.
2: Sie können sich freuen im Frühjahr 27 bei Park.
0: Sehr gut. Aber wie erleben Sie das? Sie hören sich ja auch andere Lesungen an. Ich sehe Sie hier immer auch auf dem Gelände.
1: Ja, natürlich.
0: Ja. In der Anfangszeit des Wettbewerbs, wir haben auch noch mal in so Archivtöne reingehört, meine Kollegin und ich, da gab es extrem frauenfeindliche Auslassungen oft von den Juroren. Und das bei allem, was man denen jetzt vorwerfen kann, vielleicht an zu persönlichen Äußerungen oder was weiß ich, aber ich finde, das hört man ja eigentlich gar nicht mehr. Da hat sich schon was getan.
2: Ich glaube, den Heterofatalismus, den wir heute haben, den hat schon Ingeborg durchlebt und der ist immer noch präsent. Also ich glaube, wir erleben alles, was Ingeborg vor 60 Jahren schon durchlebt hat.
1: Ich muss aber auch sagen, bei der Kritik zum Beispiel, ich bin wirklich, also ich kann ja nicht sagen, dass ich überrascht bin oder so, weil ich finde, auch so muss man mit Texten umgehen. Es muss halt um den Text gehen und nicht um die Persönlichkeit unbedingt. Dementsprechend, ich kann dazu, also ja, ich kann nur sagen, es ist eh so schwierig, weil ich kann ja auch nur meine eigene Kritiksituation so wirklich jetzt beurteilen. Und die, die ich gesehen habe, waren aber trotzdem so, dass ich nicht das Gefühl hatte, es wäre unfair bezüglich der Geschlechter. Aber es ist ja, das Verhältnis ist ja auch so bei so vielen Autorinnen und so viel wenigen Autorinnen.
0: Und da gibt es auch keine explizite Konkurrenz unter diesen 10 Frauen, die hier antreten.
1: Also meine Erfahrung nach den letzten Tagen waren wirklich einfach, man ist sehr kollegial zueinander, sehr freundlich, sehr nett, man unterstützt sich auch, man gibt sich Feedback, man guckt sich ja auch die anderen Lesungen an und das mit großem Interesse und es gibt auch interessante Gespräche danach. Also ich muss sagen, ich hatte wirklich eine ganz arg positive Erfahrung. Mir haben ja viele Leute abgeraten von diesem Wettbewerb und jetzt kann ich nur sagen, gerne wieder. Ist halt unmöglich.
0: Und wenn einem das viele reden und zuhören doch mal zu viel wird, ab auf die Damentoilette, oder?
2: Let's go.
1: Oder in den See.
2: Ja, in den See unbedingt. 8:30 Uhr Wörthersee.
0: Aber vorher noch auf der Damentoilette nach dem Buch suchen, das Friederike Schilbach herausgegeben hat, die Damentoilette. Darin finden wir dann auch den schönen Text von Jovanna Reisinger. Vielen Dank Ihnen beiden, dass Sie hier waren.
1: Danke,
0: viel Spaß noch hier.
1: Danke, danke, ebenfalls.

0: Schubert, wir sitzen jetzt hier im neuen Ingeborg-Bachmann-Park in so einem schönen hölzernen Pavillon. Und Sie sind ja nicht das erste Mal hier in Klagenfurt. Sie haben schon eine lange Geschichte mit diesem Preis. Sie haben 2020 den Preis gewonnen. Sie waren 1980 eingeladen, durften nicht ausreisen. Dann waren Sie ein paar Jahre in der Jury. Diesmal die Eröffnungsrede. Wie haben Sie das erlebt? Wie ist dieser neue Ausflug nach Klagenfurt für Sie?
1: Na, der ist jetzt, ich war das letzte Mal in Klagenfurt 1990. Und 2020, als ich den Bachmann-Preis gewann, ist das ja digital gelaufen. Da war ich nicht hier. Also ich bin jetzt nach 36 Jahren zum ersten Mal, hat sich alles vollkommen geändert. Das Hotel ist anders, alles viel luxuriöser, die Klimaanlage und so weiter. Und dass ich aber jetzt gestern die Rede halten durfte, das ist für mich wirklich ein Abschluss. Es ist hat sich ein Kreis geschlossen, muss ich sagen. Also mehr Positionen kann man ja eigentlich dann nicht mehr im Bachmann-Wettbewerb einnehmen. Als dass man keine Ausreise kriegt aus einer Diktatur, dass man in der Jury arbeiten darf dann 4 Jahre und dass man dann den Preis gewinnt und dann die Rede hält. Also jetzt kann ich eigentlich sterben, jetzt werde ich 87, jetzt ist erreicht,
0: was das wollen wir nicht Bachmann hoffen. Betrifft. Ja. Aber Sie haben eine sehr schöne Rede gehalten, die mich auch bewegt hat, und Sie haben ja versucht, sich mit dem Text von dem Werk von Ingeborg Bachmann auch auseinanderzusetzen, und wir wollen ja heute in unserer Lesart über Frauen im Literaturbetrieb sprechen, und ich habe so überlegt, Sie haben ja auch davon gesprochen, dass dieses Bild von Ingeborg Bachmann sehr stark von ihrer Biografie, von ihren Liebesbeziehungen, ja, ihrem tragischen Tod immer bestimmt ist. Ist das so was Typisches für Schriftstellerinnen, dass die mehr über ihre Persönlichkeit gesehen werden als über ihr Werk?
1: Na, es ist mir jetzt bei Frau Bachmann ganz besonders aufgefallen. Ich interessiere mich sowieso sehr für Literatur und für das Werk der Menschen, ob nun Männer oder Frauen. Natürlich sind mir Frauen näher, ist ja klar. Aber so extrem, wie bei Ingeborg Bachmann das gemacht wird, mit Filmen und mit den Biografien und mit den ganzen Briefwechseln, mit den Menschen, die sie lieb gehabt hat. Und das ist jetzt extrem. Also das finde ich wirklich extrem. Ich denke, an ihr kann man tatsächlich mal warnen, zeigen, wie man sich Schriftstellerinnen nicht nähern darf.
0: Wie haben Sie selbst denn das erlebt in Ihrer Schriftstellerinnenlaufbahn? Sie haben es ja auch noch in 2 verschiedenen Systemen oder Staaten erlebt.
1: Ja, also in der DDR wurde ja auf diesen Boulevardjournalismus nicht so viel Wert gelegt. Da ging es immer um die Einstellung, auch zur DDR. Und da ging es ja darum, wenn Sie mit Hertha Müller in Brüssel lesen, da war ich schon plakatiert vom Goethe-Institut, dann ist Ihr Pass morgen nicht mehr gültig. Also es ging immer um politische Dinge, die waren in der DDR vordringlich. Das ist in der Diktatur ja so. Es hat ja natürlich den einen Vorteil, dass Persönliches da nicht so hervorgehoben worden ist. Und Sie haben mich gefragt, wie es mir gegangen ist. Ich wurde immer nur in der DDR, wurde ich immer nur daraufhin beguckt und auch beurteilt vom Staatssicherheitsdienst, ob man nun feindlich negativ ist oder nicht. Das ist ja dann auch nicht Boulevard, es ist einfach nur schizophren. Aber so dieses ganz und gar Indiskrete, das lief ja nur über den Staatssicherheitsdienst, wenn die wissen, wenn die irgendwie jemand vielleicht verführen wollten, dass der dann denjenigen, der es nicht erfahren sollte, dazu bringen, den zu verraten. Also es hatte dann immer was anderes noch. Und dieses unmittelbare Interesse am Persönlichen desjenigen, das habe ich eigentlich erst jetzt im Westen so gesehen. Das ist etwas Erniedrigendes, Demütigendes eigentlich für Menschen, die schreiben. Also ich habe eigentlich keine schlechten Erfahrungen gemacht, habe ich aber auch total rausgehalten, weil ich ja ganz zurückgezogen in Mecklenburg lebe. Und da habe ich das Gartentür zugeschlossen und da kommen nur Leute rein, die da klingeln, und dann lasse ich die eben nicht rein, wenn ich nicht will. Also da schütze ich mich total. Und aber ich brauche ja nur das zu beantworten, was ich will. Ich bin doch frei. Also es stört mich nicht. Also wenn jetzt jemand was Persönliches von mir will oder so, dann kann ich sagen, würde ich nicht so gern drüber sprechen. Aber wenn man das mit einer Toten macht, wie der Ingeborg Bachmann, dann ist sie ja wehrlos gegenüber aller Indiskretion. Und davor wollte ich sie eigentlich ein bisschen schützen oder wollte nur darauf hinweisen.
0: Und Sie haben ja in der Rede auch gesagt, dass an, glaube ich, sogar zwei Stellen, dass Sie die Worte von Ingeborg Bachmann so berührt haben. Was berührt Sie denn da eigentlich so?
1: Ja, ich musste wirklich üben zu Hause. Ich habe die Gedichte, die ich da verwende. Ich habe auch von Celan noch eins gehabt, aber ich bin durch Musik und durch Sprache und durch diese meisterhafte Verwendung der deutschen Sprache durch Ingeborg Bachmann, bin ich wirklich sehr berührt. Das ist der Wohlklang, ich bin da einfach hingerissen. Andere finden den Mond so schön vielleicht oder die Natur so. Und ich bin durch Sprache, von Kindheit an, durch Märchen, Sprache, Gedichte. Ich kann ganz viel Gedichte.
0: Wie ist das dann? Ich habe gesehen, dass Sie heute auch ein bisschen zuhören konnten. Hier ist ja jetzt die absolute Gegenwart zu Gast. Was hatten Sie für einen Eindruck, was Sie mitgekriegt haben vom Wettbewerb?
1: Naja, was der heute als Zweiter gelesen hat, wird irgendwie einen Preis bekommen. Das ist mir klar.
0: Kurt Brödel, meinen
1: Sie? Ja. Ich glaube, das ist so konsequent, was der gemacht hat. Der Mann wird irgendwie einen der Preise kriegen. Und das hat man auch gemerkt. Das ist ja ein kundiges Publikum. Es war plötzlich ganz still. Die haben alle diese Qualität gemerkt. Und es freut mich so, dass auch Qualität in der Literatur das setzt sich immer durch. Da kann man drauf vertrauen. Ja, das war in diesem Fall jetzt ein Mann. Sie sollen ja über weibliche schreiben. Aber das will ich vielleicht auch gar nicht so unterscheiden. So dieses bewusst MeToo-Schreiben und dieses bewusst, was sind wir doch für Opfer und so, da gehe ich ja gar nicht mit. Obwohl ich mein ganzes Leben gearbeitet habe und immer schön eingezahlt habe in Rente und Pflege und so weiter, immer Steuern. Ich will damit sagen, ich habe wirklich auch, ich bin ein ganz normales Mitglied der Solidargemeinschaft als Frau.
0: Stellen Sie sich denn als Schriftstellerin oder als Schriftsteller vor?
1: Nee, Schriftstellerin. Also ich würde nie sagen, ich bin Schriftsteller. Mhm. Und daran merkt man übrigens manchmal DDR-Frauen, die in leitenden Positionen sind, die sagen manchmal die männliche Form. Ich habe eine Bekannte, die ist Hauptabteilungsleiterin der Energiewirtschaft gewesen. Die sagt dann wirklich, sie ist Hauptabteilungsleiter gewesen. Das ist was anderes. Die weibliche Form muss schon sein, finde ich ja. Aber ich mache nicht diese Pause da. Schriftstellerin mache ich nicht. Aber ich sage manchmal, wenn es so drauf ankommt, also nicht dieses generische Maskuline. Ich sage dann oft beide Geschlechter. Es kommt drauf an. Wenn ich nicht gerade Menschen sagen kann, dann sage ich Schriftsteller und Schriftstellerinnen. Ja, man muss vorsichtig sein. Man muss mit der deutschen Sprache vorsichtig sein und behutsam und zärtlich.
0: Danke, Helga Schubert. Und ich hoffe, dass Sie noch oft nach Klagenfurt kommen.
1: Ja, schönen Dank für Ihr Gespräch.

0: Sie hören Deutschlandfunk Kultur, die Lesart, heute live aus Klagenfurt, wo die 50. Tage der deutschsprachigen Literatur stattfinden. Seit 3 Tagen wird hier um die Wette gelesen und morgen wird dann nicht nur der Ingeborg-Bachmann-Preis verliehen, bei dem das Preisgeld ja auf 30.000 Euro gestiegen ist, sondern auch noch 4 weitere Preise. Und einen davon vergibt Stefan Raue, Intendant von Deutschlandradio. Und er ist jetzt hier bei mir, der einzig männliche Teilnehmer in einer Sendung, die sich mit der Rolle von Frauen im Literaturbetrieb beschäftigt. Herr Raue, erleben Sie das denn in Ihrem Arbeitsalltag im Deutschlandradio inzwischen häufiger, dass Sie der einzige Mann in irgendeiner Runde sind?
1: Da müsste ich jetzt länger drüber nachdenken. Also was die Statistik sagt, ist, dass in den letzten Jahren der Anteil von weiblichen Führungskräften erheblich höher geworden ist. Dass wir beispielsweise am Standort Köln fast pari pari sind in den Führungsaufgaben. Und das ist eine gute Entwicklung.
0: Aber was für eine Rolle spielt denn dieses Thema in so einem großen Medienhaus wie das, was Sie jetzt leiten?
1: Naja, also es gibt verschiedene Perspektiven. Ich will mal eine nehmen, die jetzt nicht für alle gilt, aber das ist das Thema Vielfalt. Wir haben ganz viele Themen, die uns in der Gesellschaft sehr intensiv bewegen. Und es ist schon von großem Vorteil, wenn man die unterschiedlichen Perspektiven darauf einbezieht, in der Berichterstattung, aber auch in der Auswahl der Themen. Und da ist es auch nicht nur bereichernd, sondern es ist existenziell, dass die weibliche wie die männliche Perspektive da auch gewahrt wird. Ja, das geht um Themen, welche Rolle spielt Familie, welche Rolle spielt Krieg. Ich glaube, dass Frauen eine andere Perspektive auf Krieg und Kriegsfolgen haben als Männer. Das spielt alles eine Rolle, wenn es darum geht, vielfältige Berichterstattung sicherzustellen.
0: Und bei all diesen Themen, die Sie jetzt schon so angesprochen haben, die uns beschäftigen, zum Teil auch bedrücken und bedrängen, warum ist es da wichtig, dass so ein großer Sender wie Deutschlandradio einen Literaturpreis vergibt und jetzt hier so Präsenz zeigt? Warum sollen wir lesen?
1: Das ist aber auch eine vielschichtige Frage. Also, warum sollen wir lesen? Ich beantworte erstmal den ersten Teil der Frage, warum sind wir hier? Also, wir sind beim Wilhelm-Raabe-Preis, der ein sehr wichtiger Literaturpreis ist in Deutschland. Wir sind hier seit vielen Jahren beim Bachmann-Preis vertreten und vergeben da auch den eigenen Deutschlandfunkpreis. Und das ist ein Stück Wertschätzung der Literatur gegenüber. Das ist ein Stück Wertschätzung gerade der jüngeren Autorinnen und Autoren, die ja hier sehr, sehr stark vertreten sind. Und es ist aber auch der Versuch, das Thema Literatur und Bedeutung der Literatur für die Gesamtgesellschaft auch bekannt zu machen. Ein großer nationaler Radiosender wie Deutschlandradio, das so zum Thema macht und stundenlang live berichtet, dann ist das schon Wort. Und insofern spielt das schon für uns eine große Rolle und wir nehmen diese Verantwortung auch sehr ernst.
0: Und wir haben ja auch schon gehört in dieser Stunde jetzt, dass im Literaturbetrieb und natürlich auch in Büchern auch zum Thema Diversität und Geschlechter finden wir natürlich ganz viel, wie wir da auch weiter drüber nachdenken können.
1: Das ist richtig. Literatur führt ihr Eigenleben, das ist auch ganz gut so. Ist auch immer ein bisschen Avantgarde, also führt Themen in eine Gesellschaft ein, die vorher nicht so gesehen wurden. Aber Literatur ist auch Spiegel einer gesamtgesellschaftlichen Debatte und Entwicklung. Und das, was Sie erwähnt haben, das Thema Diversität, Vielfalt, das Gefühl, dass verschiedene Minderheiten nicht mehr so nicht zu ihrem Recht kommen, das beschäftigt die Literatur sehr, aber das betrifft die Betriebe, das betrifft die Schule, die Ausbildung, die Familien. Also das ist ein gesamtgesellschaftliches Phänomen, was die Literatur gewissermaßen spiegelt in unterschiedlichen Perspektiven.
0: Ja, und dieser Wettbewerb hier, der ist ja besonders bekannt dafür, dass eben nach der Lesung sofort von dieser Jury darüber diskutiert wird. Und da, finde ich, kann man ja auch immer ganz gut erleben, dass es nicht immer Konsens geben muss, sondern dass eben verschiedene Argumente auch einfach nebeneinander stehen können. Ist das auch was Vorbildliches an dieser Veranstaltung?
1: Ja, deswegen komme ich gerne hierher. Also ich bin jetzt, glaube ich, 3. oder 4. Mal hier. Und zum einen ist es natürlich, mache ich das gerne für den Sender, aber es ist auch für Stefan Raue wichtig, weil ich aus den Diskussionen anders rauskomme, als ich reinkomme. Ich merke, dass so viele kluge Menschen mit ihren unterschiedlichen Einschätzungen doch meinen eigenen Blick bereichern. Manchmal, wenn gelesen ist ein Text, habe ich mir meinen Reim drauf gemacht und würde damit jetzt mit meinem eigenen Reim mehrere Tage auch rumgehen. Und diese Jury bereichert das und widerlegt mich auch teilweise in meinen Vorurteilen und Urteilen. Und das ist ein großer Wert dieser Jury.
0: Und haben Sie denn schon was gehört, wo Sie dachten, boah, das könnte wirklich irgendwie interessant werden in Richtung Preis? War irgendwas dabei, was Sie wirklich beeindruckt hat?
1: Ich bin ja nicht die Oberjury, deswegen halte ich mich jetzt ganz, ganz, ganz...
0: Aber Sie sind ja Leser auch offenbar.
1: Ja, ich bin vor allen Dingen Hörer. Ich lese hier nicht die Texte, wenn ich hier bin, sondern ich höre dann. Weil mir ist schon aufgefallen, dass im Laufe der letzten Jahre das Vortragen wesentlich wichtiger geworden ist. Und dass die Autorinnen und Autoren echt was dran getan haben, wie sie auch hier rüberkommen. Und das spielt ja in der Literatur auch nun mal eine große Rolle. Und ich will mal pauschal sagen, das war gestern ein ganz starker zweiter Tag. Und da bin ich, wie gesagt, am Morgen hierher gekommen und am Nachmittag, als ich wieder in die Stadt zurückgegangen bin, habe ich gedacht, mein lieber Mann, da hast du heute aber eine Menge Anregungen bekommen. Und was mir besonders gefallen hat, bei eigentlich allen Texten, bei einigen noch stärker, ist die handwerkliche Qualität. Die Autorinnen und Autoren wissen, dass Schreiben auch ein Handwerk ist und dass Sprache auch gepflegt sein muss und nicht einfach nur das ausdrücken, was einem so aus einem herausschwappt. Und das war gestern sehr stark zu spüren.
0: Also sind wir gespannt, wer am Ende die Preise bekommt, auch den von Deutschlandradio Stefan Rau. Vielen Dank, dass Sie hier waren. Schönen
1: Gerne.
0: Tag noch.
1: Ebenfalls.

0: Die Lesart in Deutschlandfunk Kultur heute live aus Klagenfurt. Und jetzt ist meine Kollegin Wiebke Poromka zu mir gekommen. Wir stehen ja hier direkt vor dem ORF-Theater, wo sich diese Veranstaltung seit Mittwochabend, seit der Eröffnung abspielt. Wenn man so aufs Publikum schaut, so entspannt in Liegestühlen, auf Bierbänken, viele kühle Getränke, Fächer. Was fällt dir dazu ein? Biergarten oder eher Strand?
1: Es sieht ein bisschen nach Strand aus. Es ist aber tatsächlich so ein Pilgern zur Literatur. Das war mein Eindruck. Ich bin hier mit dem Zug angekommen am Mittwochnachmittag und habe wirklich im ganzen Abteil schon Leute reden hören, ältere Damen, die mit Picknickkörben bewaffnet waren oder ausgestattet waren und sich aber schon über die Kandidatinnen und Kandidaten unterhalten haben, die sich insgesamt über Literatur unterhalten haben. Ich habe richtig das Gefühl, das ist so eine Art Wallfahrtsort hier gerade.
0: Ja, und Klaus Kastberger, der Juryvorsitzende, der hatte ja auch gesagt, dass so richtig deutsche Reisegruppen sich angekündigt hätten, weil der Wettbewerb ja auch immer wieder totgesagt wurde und man jetzt dachte, ja, 50. Jubiläum, da fahren wir nochmal hin. Und ich habe auch tatsächlich immer wieder auch ältere Damen mit Köfferchen noch an jedem Tag gesehen. Also das hat richtig Aufwind gekriegt. Was war denn bis jetzt so dein bester Moment in diesem Wettbewerb?
1: Was ich wirklich bewundernswert fand in den vergangenen Tagen, und wir haben sie ja auch gerade nochmal gehört, war diese Energie, gute Laune, aber auch Klarheit, mit der Helga Schubert hier diesen Wettbewerb bestritten hat. Ihre Eröffnungsrede war ja schon ganz eindrücklich. Sie hat aber auch noch ganz viele Interviews gegeben oder man konnte zwischen den Lesungen mit ihr plaudern. Und man könnte ja auch sagen, das hat sie ja auch ein bisschen angedeutet, es könnte auch eine späte Genugtuung sein, eben jetzt hier sein zu können, während sie eben 1980 nicht ausreisen durfte aus der DDR. Aber ich finde, das hatte so gar nichts Bitteres, sondern einfach ja, Klarheit und Energie. Und das, da könnte man sich wirklich was von abgucken. Ansonsten sind es natürlich vor allen Dingen immer wieder Texte, die mich hier begeistern beim Zuhören. Und ich habe gestern noch viel gedacht an den Text von Lena Schette.
0: Ich wollte gerade sagen, das war ja wirklich auch eigentlich gestern so ein Wow-Moment, den man letztes Jahr, fand ich, nicht so hatte. Aber dieses Jahr war das ja diese Lesung sowas, wo man dachte, okay, das könnte es jetzt eigentlich schon gewesen sein.
1: Das habe ich in dem Moment auch gedacht. Ich glaube auch, man hat gesehen, wie begeistert die Jury war. Das ist ja ein Text, der auch wiederum sehr klar, sehr unpathetisch, sehr präzise erzählt von zwei übergewichtigen Mädchen, die ja so quasi natürlich zu den Ausgestoßenen in der Schule werden und die dann eine Schicksalsgemeinschaft bilden, aber auch zwei Mädchen sind, die sich zur Wehr setzen. Die Erzählerin erstmal noch nicht so sehr, aber die wird dann angeleitet von ihrer Freundin Else, also sagt so hier, du musst den Leuten nicht ins Gesicht schlagen, sondern aufs Ohr hauen, dann wird ihnen erstmal schwindelig. Und die sich ja auch verbünden übrigens, das ist auch noch ein ganz guter Bogen vielleicht zu dem Gespräch mit Friederike Schilbach, die sich ja verbünden unter anderem nicht auf der Damentoilette, sondern auf der Mädchenschultoilette. Während alle anderen in die Mensa strömen, ist das erstmal der erste Rückzugsort für diese beiden, wo sie geschützt sind, auch vor den Demütigen, auch von den körperlichen Attacken der Mitschülerinnen und Mitschüler und wo sie, ja, ich glaube, so ein bisschen ihr Bewusstsein ausbilden.
0: Ich fand das auch einen ganz starken Text, vor allem, weil da ja was passiert ist, was in manchen anderen Texten, fand ich, nicht so funktioniert hat. Es ist ja dies Jahr so ein ganz starkes Thema mit den Körpern, finde ich. Also sehr viele Texte beschäftigen sich entweder mit Krankheit oder mit irgendeinem körperlichen Makel. Aber bei Lena Schette ist das tatsächlich auch noch in so eine viel größere Dimension gegangen in dem Text. Fandst du das auch?
1: Das stimmt, das ist tatsächlich zu einer, was man ja eigentlich wissen müsste, das ist zu einer politischen, einer gesellschaftspolitischen Kategorie geworden in diesem Text, weil klar ist, da spielen ja auch noch ganz viele andere Komponenten, nämlich vor allen Dingen finanzielle Komponenten mit rein. Also die Erzählerin von Lena Schette kommt aus einem prekären Milieu und natürlich sind da die Lebens- und auch die Essensbedingungen, die Versorgungsbedingungen ganz andere, auch die Möglichkeiten von Eltern, von der Mutter in diesem Fall, die auch eine ganz problematische Figur ist, sich mit ihrer Tochter auseinanderzusetzen und da auch Sorge zu tragen. Also insofern hat der Text wirklich da viele Dimensionen aufgemacht. Man könnte in dieser Hinsicht, finde ich, aber auch nochmal auf den Text von Magdalena Schrefel schauen, der auch gestern gelesen wurde von der österreichischen Autorin. Das war ein vermutlich autofiktionaler Text über eine Brustkrebserkrankung. Und es war einerseits der Versuch, diese Krankheit sprachlich

0: sprachlich, literarisch überhaupt mal in den Griff zu kriegen oder überhaupt zur Sprache zu bringen, weil dieses Krebswort ist ja eines, das wirklich so eine Monstrosität entfaltet. Und auch wenn die Medizin sich gewandelt hat in den vergangenen Jahren und Krebs eben nicht zwingend ein Todesurteil mit sich bringt, ist es immer noch schwierig, darüber zu sprechen. Und was ich ganz interessant fand, auch in diesem Text, dass es eben insofern auch ein Text über Körper ist. Natürlich können Männer auch Brustkrebs bekommen, aber die Zerstörung der weiblichen Brust, was die natürlich immer auch mit Schönheitsidealen verknüpft ist, das ist eben nochmal was ganz anderes. Und das hat Magdalena Schrefel ganz interessant gemacht, weil sie sozusagen die Pubertät ihrer Protagonistin verknüpft hat auch mit Baywatch, wo klar war, dass auch eben diese in den Badeanzügen ausgestellten Brüste von Pamela Anderson die gemachte Brüste waren, aber so zum Schönheitsideal der 90er Jahre avanciert sind. Und jetzt, wenn man an Krebs erkrankt, muss man eben auch etwas machen lassen, also auch einen Eingriff in die Brust zu lassen. Und das ist aber natürlich genau das Gegenteil dessen. Deswegen fand ich das auch eine sehr interessante Auseinandersetzung mit Körperlichkeit.
1: Und da waren ja auch die Diskussionen bei diesen Texten interessant von der Jury. Man hat ja auch den Eindruck oft, dass je besser der Text ist, umso interessanter wird auch die Diskussion. Man hört auch im Hintergrund, da wird schon wieder über jetzt die zweite Lesung von Christoph Salay diskutiert. Da wurde auch gerade laut gelacht. Vielleicht hat sich das auch irgendwie so ein bisschen vermittelt. Wie findest du es dieses Jahr? Klaus Kastberger macht es ja zum letzten Mal den Juryvorsitz. Es hat immer so ein bisschen was von so einem Familientreffen. Jeder hat so seine fixen Rollen. Ist schon ganz gut, wenn sich da alle paar Jahre was ändert, oder?
0: Ja, ich glaube, das ist ganz gut. Es ist natürlich klar, diese Jury in Klagenfurt, die muss ja eine Doppelfunktion erfüllen. Die muss auf der einen Seite auch zeigen, wie Literaturkritik funktioniert, Analyse, also wie man wirklich in die kleinen Verästelungen von Texten hineingeht und sich darüber auseinandersetzt. Das ist sehr interessant, aber natürlich spielt so ein gewisser performativer Akt auch eine Rolle. Das soll auch ein bisschen Unterhaltung sein und ich finde es immer ein bisschen schwierig, wenn es dann wirklich nur noch wenn diese Diskussion so zu Selbstbespiegelungen werden oder wenn die Diskussion ein Selbstzweck wird. Also ich muss nicht zum dritten Mal oder fünften Mal hören, dass Philipp Tingler etwa ein Juror, den ich eigentlich in den vergangenen Jahren zu schätzen gelernt habe, durch sehr pointierte, oft auch scharfe Urteile, in denen aber, auch wenn sie manchmal so ein bisschen ironisch oder auch sogar sarkastisch daherkommen, doch immer ein genauer Blick auf Texte auch mitschwingt. Der hat sich aber in diesem Jahr, finde ich, doch sehr oft so zurückgezogen auf die Rolle, sozusagen auf die Abgrenzungsrolle, zu sagen, ja, mit Mithu Sanyal bin ich ja nie einer Meinung und mit Laura de Weck auch nicht. Und das ist dann wirklich zu sehr Familientreffen. Und das interessiert, glaube ich, weder eine breitere Öffentlichkeit noch auch die Schriftstellerinnen und Schriftsteller, die hier lesen. Die wollen ja, dass die Juroren und haben auch den Anspruch natürlich, dass die Juroren auf ihre Texte gucken und nicht untereinander so kleine Kabbeleien ausführen. Also beziehungsweise klein können sie mal sein, aber sie sollten dann nicht zu raumgreifend sein. Insofern ja, so ein Wechsel ist dann vielleicht mal ganz gut.
1: Aber was man ja schon immer wieder erstaunt auch feststellt, ist, was alles aus so einem Text rauszuholen ist und vor allem, wie über Literatur eigentlich gedacht und gesprochen werden kann. Denn das ist ja doch was jetzt auch durch Social Media sehr oft auf diese emotionale Rezeption von Literatur, Bücher zum Wohlfühlen und für die Badewanne. Und hier lernt man ja wirklich nochmal, dass Literatur auch in einem größeren Rahmen zu sehen ist, dass es auch ein ästhetisches Phänomen ist. Das ist ja schon einzigartig, dass es auch so transparent gemacht wird.
0: Ja, wobei ich immer sagen würde, natürlich kann man das auch bei uns in Deutschlandfunk Kultur oder im Deutschlandfunk in den Literaturrezensionen feststellen, wie das nämlich einfach funktioniert, dass man wirklich Kritik im eigentlichen Sinne betreibt, also erstmal zeigt, wie funktioniert ein Text strukturell, wie ist das Verhältnis der Mittel zu dem literarischen Produkt am Ende. Es ist nur vielleicht hier so ein bisschen, wird es auf eine größere Bühne gehoben und deswegen finde ich auch Klagenfurt nach wie vor einen extrem wichtigen eine extrem wichtige Veranstaltung, weil man es hier eben nochmal auf so eine unterhaltsame, vielleicht auch etwas schillernde Art vorgeführt bekommt. Und ich würde sogar darüber hinausgehen und sagen, das würde ich aber für Literaturkritik insgesamt sagen, man kann das auf die Literatur anwenden. Also man kann sehen, wie man sich Texten nähert und dass man sich auch nicht gleich mit einer starken Meinung nähern muss, sondern sozusagen erstmal Schritt für Schritt schaut, was passiert da eigentlich, wie man sich auch anderen Menschen nähern sollte. Ne? Erstmal schauen und erstmal probieren, die Einzelteile zu erkennen, sondern man kann das, was man in der Literaturkritik im kleineren Rahmen machen kann, eben auch für gesellschaftliche, auf gesellschaftliche Debatten übertragen, auf ein gesellschaftliches Miteinander. Und ich glaube, ja, wenn ein paar mehr Menschen sich mit Literaturkritik beschäftigen würden, dann wäre vielleicht die gesellschaftspolitische Diskussion nicht so aufgeheizt und würde nicht immer gleich an die Decke oder durch die Decke gehen.
1: Also unbedingt erhaltenswert, diese Veranstaltung, dieser Wettbewerb hier. Und das, obwohl das ja immer wieder auch schon totgesagt wurde in dieser 50-jährigen Geschichte. Aber dieses Jahr hatte ich den Eindruck, dass da nochmal richtig Schwung drin war und vieles eigentlich so schon danach aussieht, als ob es das eine Weile noch geben wird.
0: Ja, ich hoffe das. Und wenn man jetzt, ich gucke natürlich oder kann nicht hineingucken in die Überlegungen der Stadt Klagenfurt oder des ORFs, der hier Ausrichter ist. Aber ein Zeichen dafür, dass es doch entgegen der Befürchtungen in den vergangenen Jahren weitergehen wird, ist etwa, dass der Organisator, der hier vor Ort alle Fäden zieht, Horst Ebner, dass der in diesem Jahr zwar sein letztes Jahr hat, ähnlich wie Klaus Kastberger, der Juryvorsitzende, dass es aber eine Nachfolgerin schon gibt für Horst Ebner. Und ich würde das jetzt für vollkommen nicht nachvollziehbar halten, wenn man erst sozusagen eine Stelle besetzt, eine Position und bestimmt auch die Planungen für nächstes Jahr im Hintergrund schon angelaufen sind und dann plötzlich so eine Entscheidung gefällt wird. Ich glaube, es war im vergangenen Jahr auch deswegen noch mal ein bisschen größer Thema, weil man gedacht hat, okay, wenn man eine Veranstaltung absetzen will, dann ist es natürlich nach dem 50. Mal ist es ein schönerer Bogen als nach dem 48. Mal. Aber ich glaube, das geht hier weiter. Und ich glaube, dieses Jahr auch mit den ganzen vielen großartigen Texten, die wir gesehen haben, war das wirklich noch mal ein Ansporn für alle und ein Beweis, dass es diesen Wettbewerb vielleicht noch ein halbes Jahrhundert mindestens geben sollte.
1: Also der Bachmann-Bewerb, wie es auf Österreichisch heißt, geht weiter. Und bei uns geht es ja auch weiter. Ah, jetzt ist hier irgendwie ein Flugobjekt über uns, ein Hubschrauber ganz offensichtlich. Ich hoffe, wir sind aber trotzdem noch zu hören.
0: Aber vielleicht ist der auch für uns, weil wir, Andrea, müssen ja gleich ins Musilhaus rüber. Das ist jetzt hier nicht so weit entfernt, weil wir heute Abend noch mal 2 Stunden senden. Und wir haben dieser Sendung einen herausfordernden Titel gegeben. Für uns vor allen Dingen nämlich das Beste aus 50 Jahren Klagenfurt. Ich bin mal gespannt, ob wir das in 2 Stunden unterkriegen. Aber warum eigentlich nicht, oder?
1: Warum eigentlich nicht? Wir strengen uns auf jeden Fall an. Und natürlich berichten wir auch morgen, wer das Rennen gemacht hat. Bleiben Sie also dabei.

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4: Mit Ronald Schleif. Nach den Erdbeben in Venezuela meldet die Regierung mindestens 920 Todesopfer. Der Deutsche Wetterdienst warnt vor immer früheren Hitzewellen im Jahr. Und der US-Bundesstaat Texas führt eine Bibellesepflicht in Schulen ein. Vor der Nordküste Venezuelas hat es 2 Tage nach dem schweren Erdbeben erneut Erschütterungen gegeben. Nachrichtenagenturen berichten von einem Nachbeben in den Metropolen Caracas und Maracay. Nach den beiden starken Erdbeben meldet das Land inzwischen 920 Tote. Die Regierung hat die Katastrophenregion im Norden des Landes militarisiert. Jenny Barke.
5: Die Streitkräfte hätten die Kontrolle übernommen, um die öffentliche Ordnung aufrechtzuerhalten und die Arbeit der Rettungskräfte zu erleichtern, sagte der Präsident der Nationalversammlung Jorge Rodriguez. Auch am 3. Tag nach den 2 Erdbeben geht die Suche nach verschütteten Menschen unter den Trümmern weiter. Unterstützt wird Venezuela seit Freitag von vielen internationalen Teams, unter anderem Kräfte aus Chile und Mexiko sind angereist, die Expertise für die Koordinierung in Erdbebenregionen mitbringen.
4: Der UNO-Nothilfe-Koordinator Fletcher spricht von mehr als 50.000 Vermissten. Diese Zahl deckt sich mit Hochrechnungen der US-Erdbebenwarte. Die Behörde befürchtet außerdem mehr als 10.000 Tote. Der Klimaexperte des Deutschen Wetterdienstes Becker warnt vor immer früheren europäischen Hitzewellen in den kommenden Jahren. Der Leiter der Abteilung Klimaüberwachung des Wetterdienstes geht davon aus, dass das durchschnittliche Temperaturniveau wegen des Klimawandels permanent steigt.
6: Astronomisch ist ja der Juni auch schon der, wo die Sonne am längsten scheint. Aber früher war es so, dass es im Mai oder Juni dann eben noch nicht so heiß werden konnte, weil eben sowohl der Boden als auch zum Beispiel das Mittelmeer noch nicht so heiß waren, sodass dann, wenn die Luft aus dem Süden kommt, sie auf dem Weg im Juni noch etwas moderiert wird, während sie dann im Juli und August maximal warm ist. Aufgrund der globalen Erwärmung nimmt dieser Kühlungseffekt ab und deswegen müssen wir früher mit solchen Hitzerekorden rechnen.
4: Andreas Becker vom Deutschen Wetterdienst. Mit 41,3 Grad ist gestern an einer Wetterstation in Saarbrücken die höchste Temperatur in Deutschland seit Beginn der Aufzeichnungen gemessen worden. Der Deutsche Wetterdienst nennt als bisherigen Rekord 41,2 Grad gemessen im Sommer 2019 in Nordrhein-Westfalen. In mehreren deutschen Städten wurden fürs Wochenende weitere Veranstaltungen gestrichen. Das gestern gestartete Kessel-Festival in Stuttgart wurde wegen der außergewöhnlichen Hitze abgebrochen. Die Stadt Köln sagte das für morgen geplante Kinder- und Familienfest ab. Trotz der Rahmenvereinbarung fliegen die USA wieder Angriffe auf den Iran. Wie das zuständige US-Zentralkommando mitteilte, attackierten Kampfflugzeuge iranische Raketen- und Drohnenlager sowie Radaranlagen an der Küste. Samuel Jakisch.
7: Den Angaben zufolge seien die Schläge eine Reaktion auf den iranischen Drohnenangriff vom Vortag gewesen. Am Donnerstag war ein Frachtschiff, das in der Seestraße von Hormus unter der Flagge von Singapur unterwegs war, beschossen worden. US-Präsident Donald Trump hatte erklärt, dieser Angriff sei ein Verstoß gegen die vereinbarte Waffenruhe. Das Regime des Iran hatte die für den Welthandel wichtige Straße von Hormus über mehrere Wochen blockieren lassen, nachdem die USA und Israel Iran Ende Februar angegriffen hatten. Derzeit laufen Verhandlungen über eine endgültige Vereinbarung zwischen den USA und Iran.
4: Bei der Fußballweltmeisterschaft steht inzwischen fest, dass das deutsche Team im 16. Finale am Montag gegen Paraguay spielen wird. Möglicher Gegner im Achtelfinale ist dann Vize-Weltmeister Frankreich. Voraussetzung ist aber, dass sowohl die DFB-Elf als auch die Franzosen die erste K.O.-Runde für sich entscheiden. Der US-Bundesstaat Texas verpflichtet Schüler dazu, bestimmte Bibelpassagen im Unterricht zu lesen. Die Schulbehörde führte eine entsprechende Regelung ein, wie die Zeitung Houston Chronicle berichtet. Zur Pflichtlektüre gehören nun neben Klassikern der Literatur auch das Gleichnis vom verlorenen Sohn aus dem Lukas-Evangelium, die Schöpfungsgeschichte im Buch Genesis sowie das Buch Jona. Befürworter verweisen auf die jüdisch-christlichen Werte als Grundfesten der US-Staatsgründung. Kritiker dagegen fordern eine Trennung von Kirche und Staat.
0: Das Wetter.
4: Meist ist es sonnig, nur ab und zu ziehen mal Wolkenfelder durch. Am Nachmittag und Abend ist es an der Nordsee sowie vom westlichen Mittelgebirgsraum bis in den Nordosten einzelne kräftige Gewitter. Dabei sind auch Unwetter möglich, sonst bleibt es meist trocken. Dazu wird es wieder sehr heiß, bei 36 bis örtlich 42 Grad. Für weite Teile Deutschlands wird vor extremer Wärme gewarnt. Bitte beachten Sie die Empfehlungen für Hitzetage, unter anderem vom Deutschen Wetterdienst.
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8: die Schriftstellerin Elke Schmitter. Willkommen im Studio.
9: Ja, danke schön. Guten Tag.
8: Und Sie haben es geschafft in der Mittagshitze. Schön kühl hier, oder?
9: Ja, schön kühl hier und ganz langsam der Weg.
8: Kuschelige 35 Grad draußen, wenn ich richtig geschaut habe. Auch wenn das tendenziell so ein bisschen viel ist, aber ist das so Ihrs? Oder also sind Sie jemand, der sagt, lieber richtig schön warm im Sommer? Als dass der Sommer vielleicht sonst kein richtiger wäre?
9: Also ich habe schon als Kind den Sommer gefürchtet. Ich bin, wahrscheinlich habe ich irgendeine norwegische Abmischung in meinen Genen.
8: Interessant, ja. Interessant. So bin ich tatsächlich auch unterwegs. Mir ist auch ein bisschen zu viel immer. Sobald es die 25-Grad-Marke übersteigt, schaue ich schon immer skeptisch.
9: Mir ist das am liebsten, wenn ich den Sommer auf den impressionistischen Gemälden der Franzosen angucken kann. Das ist am schönsten für mich.
8: Auch schön. Wird uns vielleicht die Hitze, beschäftige uns natürlich in jedem Fall in dieser Sendung, aber vielleicht eher in der Literatur als in der Kunst. Es ist ja auch alles eine Frage der Perspektive. 35 Grad geht noch, 41,3 gestern in Saarbrücken, da sind wir noch ein bisschen weit von entfernt. Allerdings soll tatsächlich dieses Wochenende überall bis 40 erreicht werden. Von daher schauen wir mal. Also ein Aspekt in dieser Sendung neben anderen aktuellen Themen der Woche und des Tages. 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Elke Schmitter im Deutschlandfunk Kultur.

0: Don Lucius Deem, Gregory Potter im Deutschlandfunk Kultur. Und Sie hören Studio 9, der Tag, Ecke Schmitter, die Schriftstellerin, ist bei mir. Und wir haben es gerade schon festgestellt, es ist heiß in Deutschland, Temperaturen bis 40 Grad, heute fast überall deutschlandweit. Ja, das ist ein Vorbote, Ecke Schmitter, was in der Zukunft wahrscheinlich noch kommen mag in Sachen Klimawandel, ne?
1: Ja, klar, beziehungsweise er ist ja schon da. Hm. Er ist da und für mich ist immer die Unterscheidung zwischen Klima und Wetter schon auch hilfreich, weil wir sind ja daran gewöhnt, irgendwie mit dem Wetter individuell umzugehen und das so als tägliches Schicksal zu nehmen. Das ist ja auch so eine gute Übung, finde ich, mit dem Zufall oder mit dem umzugehen, was man nicht beeinflussen kann. Aber das Klima haben wir immer beeinflusst, ne? Und das ganze Reden von den Kipppunkten und dem Unwiederholbaren, die ist jetzt 20, 30 Jahre alt und in den letzten 10 Jahren intensiviert worden. Und trotzdem ist es so gekommen. Es ist schon auch sehr staatsbürgerlich gesehen sehr deprimierend.
0: Und ganz erstaunlich, dass es trotzdem immer noch viele Menschen gibt, die das irgendwie so nicht wahrhaben wollen und negieren. Wir reden wegen des heißen Wetters im Moment seit Tagen über Hitzeschutz, über Hitzebewusstsein und inwiefern wir uns alle besser aufstellen müssen. Und da sagen Sie, man muss die Hitze aus zwei Perspektiven betrachten, von innen und von außen. Fangen wir mit dem Außen an. Was sind denn da Ihre Gedanken?
1: Naja, beim Außen würde ich sagen, greift eben diese Unterscheidung zwischen Wetter und Klima. Und der Unterschied ist, dass es beim Klima wirklich Verantwortlichkeiten gibt, ne? Und dass das Klima eine politische Frage ist. Und dass wir da sehen, dass der Föderalismus, der ja wahnsinnig viele Vorteile hat, die Sachen wirklich schwerfällig macht und dass man sich einfach gewünscht hätte, die Kommunen wären früher ins Handeln gekommen als jetzt. Also wir machen ja doch das nach, was Paris vormacht, Barcelona vormacht, andere europäische Städte vormachen. Und das sind ja gute Sachen, ne? Die Begrünung, die Entsiegelung und vor allen Dingen Orte in der Stadt zu finden, mit einer App aufzustellen, die kühl sind und die nicht mit Konsum verknüpft sind als notwendige Bedingung.
0: Beziehungsweise wir machen vieles eben immer noch nicht nach, weil Sie haben den Föderalismus angesprochen, der in dem Fall tatsächlich das große Problem bei der Finanzierung ist. Die Kommunen sagen, wir haben eigentlich gar nicht genügend Geld für Klimaanpassung. Ja. Jetzt haben wir ja vor zwei Tagen was, glaube ich, ne, den Bund, neue Finanzreform gehabt, neuen Bund-Länder-Finanzausgleich, wird ein bisschen mehr Geld übrig bleiben. Aber ob das wiederum reicht für den Klimaschutz, das ist auch fraglich. Der Städtetag sagt schon jetzt, wir haben einfach nicht das Geld, ne?
1: Naja, man muss da Prioritäten setzen. Also diese Konzepte zum Beispiel, die Schulhöfe zu entsiegeln, was ja sowieso also aus vielen Gründen vernünftig wäre, und zu begrünen und dann zu öffnen als Parks sozusagen, als Stadtteilparks in der Nachbarschaft. Das ist ja ein sehr, sehr gutes Konzept und da kann man ja auch mit Mitarbeit vorgehen. Also vielleicht nicht unbedingt, was das Asphalt aufbrechen bedeutet, da braucht man schon Maschinen, aber was die Begrünung bedeutet. Also es gibt doch sehr viele Sachen, die man kommunal auch durch Mitwirkung organisieren kann.
0: Und so einfach zu realisieren, wenn man mal an einem Park vorbeifährt, auf der einen Seite Park, auf der anderen Häuserzeile, der Unterschied, der ist ja total zu bemerken, wenn man fünf Minuten später zwischen Häuserwänden fährt. Aber das sind die Sachen, über die wir jetzt reden, die natürlich alle teilweise städtebaulich verschlafen worden sind, aber in jedem Fall nicht von jetzt auf gleich umzusetzen sind. Es ist ein bisschen langfristig. Aber wir reden jetzt zum Beispiel davon, dass wir zwei Tage mit an die 40 Grad vor uns haben, was vielleicht auch noch weitergehen kann. Also da fragen wir uns natürlich auch so, was kann man aktuell kurzfristig machen? Also zum Beispiel, müssen wir Arbeit anders denken?
1: Ich denke, wir müssen unseren Tagesablauf anders denken. Ich erinnere mich, dass noch nicht so lange her, dass man in Europa versucht hat, die, sagen wir mal, der protestantischen Ethik geschuldete Arbeitszeit quasi flächendeckend zu annoncieren. Also wir stehen früh auf und dann arbeiten wir bis in den frühen Abend und dann ist Schluss. Und die wärmeren Länder haben ja immer eine ganz andere Struktur gehabt und haben gesagt, es hat überhaupt keinen Sinn, es gibt mittags eine lange Siesta und wir müssen morgens früh anfangen. Und ich denke, das Wetter und das Klima wird uns von nun an einfach dauernd beschäftigen, weil es in jede Alltagspraxis hineingeht, bis in eben die Frage hinein, wann fängt die Schule an, wann fängt der Tag an, was sind die produktivsten Zeiten, in denen gearbeitet wird. Es ich weiß nicht genau, wie diese Berechnungen zustande kommen, aber es gibt ja inzwischen Hochrechnungen darüber, was das an Produktivitätskosten bedeutet, so ein heißer Sommer.
0: Mm. Trotzdem, sehen Sie das, dass wir, die Deutschen, die eben so strukturiert und mit klaren Tagesabläufen bisher über Jahrzehnte funktioniert haben, dass wir Richtung Siesta-Gesellschaft gehen? Ich sehe das noch nicht.
1: Na, ich denke, das wird kommen, also weil das Wetter erzieht ja zu einer Art von entweder Fatalismus oder Anpassung, die für alle gilt. Also das Wetter ist ja doch ein Phänomen, was natürlich gibt es vulnerable Gruppen wie eben Kinder und ältere Leute und natürlich Leute, die deren Immunsystem nicht so besonders gut ist oder das Herz-Kreislauf-System nicht so stabil. Aber im Großen und Ganzen ist es ein sehr demokratisches Phänomen und ich setze schon darauf, dass man da sehr schnell Anpassungsprozesse eingehen wird.
0: Mhm, obwohl ich bin oft in Spanien unterwegs. Ich weiß ehrlich gesagt auch nicht, ob ich mir das wünschen würde. Diese langen Siesta-Zeiten, die haben ja auch so einen Nachteil, finde ich. Ne? Wenn man dann abends wahnsinnig spät rauskommt und morgens eben doch wieder früh anfängt. Ja, das Leben in Spanien geht ja dann trotzdem bis nachts weiter, weil man irgendwie erst zwischen 9 und 10 irgendwo landet, um mal was zu essen. Wenn man dann noch rausgehen möchte, was die meisten natürlich wollen. Also ja, so der Traum ist das auch nicht, ne? Da würde ich mir eher wünschen, dass sind wir wieder beim Außen, bei den langfristigen Geschichten, dass sich baulich mehr verändert, ne? Dass es einfach vielen Menschen wie uns gerade geht, die wir hier in einem klimatisierten Studio sitzen dürfen und eigentlich über Dinge reden, die wir gerade in der Minute gar nicht spüren.
1: Genau. Ja gut, es gibt aber dieses auch Entfremdungsphänomen, was ich jetzt nur bisher aus den USA kannte, dass man sich im Grunde genommen von Klimaanlage zu Klimaanlage bewegt. Ne? Mhm. Also dass das Außen im Grunde wie etwas Feindliches wird.
0: In arabischen Ländern ist das oft so.
1: Mhm. Und das bedeutet ja auch eigentlich, dass unsere gesamte auch Kultur, wie soll ich sagen, bestimmte Dinge verlieren einfach an Bedeutung oder werden nostalgisch. Also die Weise, wie wir Jahreszeiten genutzt haben, wie wir sie begangen haben, vor allen Dingen im Sommer, das wird sich eben verändern, weil es gar nicht mehr möglich ist, den Sommer so draußen zu erleben, wie wir das vor 10, 20 Jahren noch getan haben.
0: Und trotzdem sind wir dann dabei, dass man die Jahreszeiten eben so nehmen muss oder das, was ist, so nehmen muss, wie es ist. Und damit wären wir dann bei der Betrachtung von innen und darüber reden wir gleich.

0: Heavy Heart, der Song von Paula Della Corte im Deutschlandfunk Kultur. Und Sie hören Studio 9, der Tag. Bei mir ist die Schriftstellerin Elke Schmitter. Und wir sind immer noch beim Hitzethema, was eben das große Thema dieser Tage ist. Und wo wir gesagt haben, Elke Schmitter betrachtet das Ganze von außen und innen, hat sie uns vor dieser Sendung gesagt. Und bei innen, ehrlich gesagt, ohne dass ich jetzt wusste, was sie so sagen, da hätte ich jetzt direkt dran gedacht, okay, innen, damit meint sie wahrscheinlich das, was wir gerade schon angedockt haben, nehmen, was ist, akzeptieren, was ist, also so ein bisschen Achtsamkeit oder in welche Richtung laufen Sie da?
1: Naja, Achtsamkeit ist so ein Wort, das ist für mich so ein bisschen ausgeleiert, aber ich würde sagen, Akzeptanz oder man könnte auch, ich komme ja von der Philosophie, sagen Kontingenzbewältigung und schon das Wort macht mir gute Laune, weil es eben doch ein bisschen eben beides hat, das Außen und das Innen und darauf setzt, dass wir als Menschen das immer haben machen müssen. Also wir haben immer damit umgehen müssen, dass wir Dinge nicht steuern können und dass die Selbstwirksamkeit, das schöne Wort, sich dann am Ende doch nur auf das Innenleben bezieht. Und auch da versagen wir ja hin und wieder schmählich, zum Beispiel beim Liebeskummer oder beim Kummer überhaupt. Aber es ist doch so, wir sind jetzt aufgefordert, also bei diesen Temperaturen, wer es sich eben erlauben kann, bleibt im Zimmer. Da gibt es diesen schönen Satz von Blaise Pascal, ein französischer Philosoph, der gesagt hat, das ganze Unglück der Menschen rührt daher, dass sie nicht ruhig in einem Zimmer zu bleiben vermögen. Das ist allerdings
0: ein Satz. Das höre ich persönlich auch öfter.
1: Ja. Und das ist allerdings ein Satz, der stammt aus dem 17. Jahrhundert, also vor der Französischen Revolution. Und da muss man sagen, konnte man tatsächlich, wenn man zu Hause im Zimmer blieb, nicht viel anrichten. Man konnte nicht viel Schaden anrichten. Man konnte zu Hause sein und reden und denken und vielleicht was essen und trinken und was lesen. Und damit hatte es sich. Und mit dem Kind spielen. Heutzutage kann man natürlich, wenn man zu Hause bleibt, im Zimmer, im Homeoffice oder auch privat, wahnsinnig viel anrichten und wahnsinnig viel tun. Aber wenn wir das jetzt mal ausblenden und sagen, was passiert eigentlich, wenn wir zu Hause bleiben? Und wir erinnern uns an Corona, da gab es eben eine Entlastung des Klimas durch geringere Produktivität. Die wurde sogar von Umweltschützern zu Recht gefeiert, hat man gesagt, schaut an, was eigentlich passiert, wenn die Schornsteine nicht mehr rauchen. Das lässt sich natürlich auf die Hitze nicht so übertragen. Aber was sich übertragen lässt, ist einfach die Situation, wir können etwas von außen nicht steuern und daran sind wir natürlich immer weniger gewöhnt. Also viel weniger gewöhnt als vor 300 Jahren, wo die Dinge, die man selbst bestimmen konnte im Lebenslauf, Ausnahmen waren, vielleicht nicht gefühlt, aber faktisch, während es bei uns ja umgekehrt ist.
0: Jetzt weiß ich aber immer noch nicht genau, wo Sie hinlaufen wollen,
1: ja.
0: weil ich bin sicher, uns viele zugehört haben und die sagen, ja, das ist ja ganz toll, zu Hause im Zimmer, klar, geht eigentlich nicht.
1: Ja.
0: Okay, aber nehmen wir trotzdem mal das Bild, weil wir sind ja bei dem Inneren, zu Hause im Zimmer, es geht ja vielleicht auch, ja, geht es um Entschleunigung? Eigentlich all das, was Sie jetzt gesagt haben, geht es auch darum, ich meine, das passiert ja auch gerade. Ne?
1: Das wäre
0: beobachtet
1: der Effekt,
0: man ja in der Stadt. Ne? Ich habe auch das Gefühl, dass man versucht schon zu entschleunigen und auch das Stadtleben lebt langsamer. Wie entschleunigen wir in unserem Zimmer, außer dass wir nur rumsitzen? Mit der Literatur?
1: Ich habe eben festgestellt, dass ich bestimmte Denker und Schriftsteller als wirklich kühlend empfinde. Und zwar nicht kühlend im Sinne von moralischer Kälte, sondern kühlend als Bewegung des Denkens. Also das heißt, wenn ich Niklas Luhmann lese oder ein Interview, ein Gespräch mit ihm aufrufe.
0: Den Soziologen und Gesellschaftstheoretiker.
1: Im Netz, genau. Dann stellt man das sofort fest. Das ist so ein bisschen, als würde man so eine Wund- oder Brandsalbe auftragen. Und das hat was mit dem Fach zu tun und das hat was mit ihm zu tun.
0: Mit der Soziologie.
1: Also Niklas Luhmann gehört so zur sogenannten skeptischen Generation. Also die 70er, 80er Jahre, da war er besonders produktiv, aber er ist eben noch in der ist so ein Nachkriegskind. Und das sind ja die Anti-Ideologen gewesen. Das sind ja die gewesen, die in der Bundesrepublik, die gesagt haben, wir haben jetzt eigentlich genug Pathos gehabt für unser ganzes Leben. Damit sind wir bescheid worden. Und das hat uns ins schwerste Unglück für alle getrieben. Und jetzt geht es um was anderes. Jetzt geht es um Analyse, jetzt geht es um Strukturen erkennen. Und das hat was enorm Entlastendes. Also die Soziologie selbst hat was Entlastendes, weil sie einen nicht ganz rausnimmt aus dem Ich, aber rausführt aus dem Ich und sagt, du bist nicht nur du selbst mit allem, was dich umtreibt und was dir Ohnmachtsgefühle beschert zum Beispiel, sondern du bist auch Teil einer Gesellschaft und Teil einer Gruppe und man kann die von außen betrachten und man kann sehen, wie die sich selber steuert. Und das allein hat etwas Kühlendes.
0: Den kühlenden Aspekt kann ich noch nicht so richtig nachempfinden. Höchstens vielleicht in der Richtung, dass man nochmal so zum außenstehenden Beobachter wird?
1: Ja.
0: Oder wie meinen Sie das?
1: Und, es ist
0: und dann nochmal so eine andere Art des Denkens kommt?
1: Ja,
0: und
1: genau.
0: Was natürlich auch ruhiger ist, weil man sich da erstmal selbst quasi darauf einlassen muss?
1: Genau, es ist was Distanziertes, aber es ist was Distanziertes eben ohne Verachtung, ohne Kälte. Darum geht es nicht. Es geht eher um Beobachtung, um Wahrnehmung. Es geht auch nicht darum, Meinungen zu haben oder etwas zu beweisen. Und es ist im Grunde wie so der Anti-Kohlhaas. Also diese Geschichte von Kleist, wo jemand so unbedingt Recht haben will, dass er sich ins Unglück bringt.
0: Mhm.
1: Ja. Das ist eben die Totalität des Ich, des Einzelnen, der sagt, ich gegen den Staat oder ich gegen das Wetter oder ich gegen das Unrecht. Ja. Und Soziologie ist immer dieser Schritt zur Seite vielleicht eher. Und das hat, finde ich, einen nervlich kühlenden Effekt.
0: Elke Schmitter im Deutschlandfunk Kultur.

0: Ecran Total, Benjamin Biolay im Deutschlandfunk Kultur. Und Sie hören Studio 9, der Tag. Bei mir ist die Schriftstellerin Elke Schmitter. Und wir schauen ja in dieser Sendung auch immer so ein bisschen auf die Themen des Tages. Und da ging es in dieser Woche noch, beziehungsweise der Woche natürlich auch, und da ging es in dieser Woche nochmal um Kinder und Jugendliche, das unendlich diskutierte Thema, wie man die im Netz besser schützen kann. Alle sollen was dazu beitragen, sagt eine unabhängige Expertenkommission, Plattformen, Schulen, Eltern. Und natürlich soll auch der Staat mehr Verantwortung übernehmen. Und die hat jetzt nochmal mehrere Empfehlungen vorgestellt und in dem Zusammenhang auch wieder den Vorschlag einer Altersgrenze gebracht, wenn es eben nicht anders machbar sei, was auch immer das wiederum heißen soll. 13 Jahre ist der Vorschlag. Bis dahin sollten soziale Medien verboten werden. Dabei hören wir, Elke Schmitter, gerade aus Australien, das Land, das ja als erstes ein Verbot eingeführt hat für unter 16-Jährige, dass es bisher gar nichts gebracht hat. Trotzdem ist dieses Altersgrenze-Thema immer noch Thema.
1: Haben denn die Australier das auch tatsächlich irgendwie durchsetzen können? Wie geht das?
0: Das Verbot?
1: Ja.
0: Das weiß ich auch gar nicht mehr so ganz genau. Ich glaube, es gibt bestimmte Zugänge, die nicht möglich sind. Ja, genau, weil also bestimmte Accounts konnte man sich nicht anlegen. Einfach, man konnte sich nicht registrieren. Aber was jetzt bei dieser Nachbefragung, also es sind mehrere hundert befragt worden, rausgekommen ist, dass die sich in der Lage waren, sogenannte Fake-Accounts anzulegen und viele, dass sie ansonsten auch anderweitig nutzen können, ne, über Accounts von Angehörigen oder Freunden oder whatever. Also es bringt gar nichts.
1: Naja, und ich würde da jetzt vorsichtig sein, weil ich glaube,
0: in Australien wird behauptet.
1: Ja, okay. Ich glaube, dass einfach die Kraft der Verbote hat ja einen Doppelcharakter. Oder Verbote haben immer einen Doppelcharakter. Das eine ist, was erreicht man praktisch? Und da, glaube ich, gibt es Beispiele für gelungene Verbote, zum Beispiel was die Erreichbarkeit von Alkohol betrifft. Ne? Da hat man gute Erfahrungen gemacht in europäischen Ländern. Aber man hat andererseits in den USA bei dem totalen Alkoholverbot genau das Gegenteil erreicht, nämlich so eine massive Trinkerszene damals in diesen Speakeasy-Bewegungen. Ja? Also es gab sozusagen, als würde man, wenn man zu viel Druck ausübt, die ganze Masse sich an die Seiten so rausquetschen. Das heißt, das eine ist, welchen Effekt erreicht man kurzfristig, aber das würde ich auch trennen von der Frage, wie wirkt sich das langfristig aus? Und das hat, glaube ich, auch mit dem anderen Charakter von Verboten zu tun, nämlich der Ächtung, der sozialen Ächtung. Die ist natürlich viel schwerer zu messen, aber natürlich bedeutet das etwas. Also wenn eine Gesellschaft sich entschließt, bestimmte Dinge zu verbieten, dann kann man so argumentieren und sagen, wenn ihr es nicht durchsetzen könnt, macht ihr euch lächerlich. Das ist ein Argument, aber man kann auch sagen, das Verbot selbst entfaltet, wie jedes Verbot, wie jedes Tabu, auch eine Kraft, eine symbolische Kraft und macht es allen, die Orientierung brauchen oder die eine Entscheidungshilfe brauchen, leichter. Zum Beispiel Eltern müssen nicht mehr eigens argumentieren mit ihrem 12-Jährigen, warum kriegst du kein Handy mit den und den Funktionen, sondern sie können ganz einfach sagen, du, ich würde mich sonst strafbar machen. Und damit ist schon viel gewonnen. Also ich würde, würde jetzt nicht so das so verabsolutieren und sagen, das hat nichts gebracht und deswegen brauchen wir es nicht zu versuchen.
0: Obwohl ich das jetzt als Mutter einfach mal in Frage stelle, weil ich so beobachte, dass es in diesem jungen Alter, wenn es jetzt nur unter 13 ist, da noch gar nicht das Riesenproblem war, wenn man es frühzeitig eben nicht ins Spiel bringt. Genauso das Gleiche wie zum Beispiel mit Zucker oder solche Sachen. Ne? Wir reden aber auch hier über was wir jetzt groß machen, weil wir es eben gebracht haben, weil es immer noch diskutiert wird. Und ich mich frage, es ist ja ein Tool, ja, von 56 Vorschlägen. Und wenn wir dran denken, vor 2 Wochen, glaube ich, war das, da hat die Ethikkommission nämlich genau auch nochmal Empfehlungen dazu abgegeben und dieses Verbot eben für nicht sinnvoll erklärt, weil unter anderem mit dem Argument, dass Verbote meist sowieso dafür da sind, umgangen zu werden, zumindest wenn sie so relativ simpel in dem Fall daherkommen. Ne? Ich finde, das Ganze zeigt so ein bisschen diese große, wenn wir überlegen, wie lange wir schon drüber reden, die Hilflosigkeit, dass man einer Entwicklung gegenübersteht, die man nicht mehr aufhalten kann, für die wir aber eigentlich keine Lösung finden und die natürlich unsere ganze Gesellschaft verändert. Also wenn wir jetzt von Social Media weggehen und zur künstlichen Intelligenz gehen, wie das schon alles verändert hat, ne?
1: Naja. Ja? Diese Hilflosigkeit bildet ja unsere eigene Hilflosigkeit ab.
0: Keine Frage.
1: Also das spiegelt sich ja.
0: Mhm.
1: Und es gibt dieses schöne Wort von Pestalozzi, was mir immer enorm eingeleuchtet hat: Erziehung ist Beispiel und Liebe. Das ist es. Mhm. Also,
0: aber da sind wir ja wieder dabei, dass sie es in Richtung Erziehung.
1: Nein, ich meinte damit, Beispiel und Liebe bedeutet, in dem Maße, wie wir selbst ambivalent sind im Umgang mit den sozialen Medien, und das sind wir, die meisten Erwachsenen haben kein gutes Gefühl dabei. Ja? Also sie erwischen sich dabei, dass sie scrollen, dass ihre Willenskraft nachlässt, dass sie auf eine Art abhängig, süchtig werden, dass sie länger da verbleiben, als sie eigentlich wollen, dass sie anschließend sagen, die Zeit war irgendwie leer, ich habe sie nur rumgebracht, Stichwort Pascal, was machen wir, wenn wir allein im Zimmer sind? Und diese Hilflosigkeit, die bildet sich natürlich sofort in der Erziehung ab. Es ist ja ein Beziehungsgeschehen. In dem Moment, wo, und Erziehung ist im Grunde genommen immer Haltung, weil Kinder ja genau wie Tiere sofort spüren, wo die Lücke ist.
0: Ich wollte aber eigentlich auch mal so ein bisschen von den Kindern und Jugendlichen weg und eher auf diese große, weil sie ja die große Philosophin und Schriftstellerin eigentlich sind, in dem feuilletonistischen Blick haben, auf die Betrachtung der Gesellschaft als solche, die sich natürlich auch nochmal total verändern wird. Ausgehend von den Jugendlichen vielleicht, was ich zum Beispiel auch beobachte, Stichwort Aufmerksamkeitsökonomie, auch bei Erwachsenen zu beobachten, zwei Phänomene. Das eine: Die Jugendlichen sind nicht mehr in der Lage, ruhige Gespräche zu führen, Argumente abzuwägen, geschweige denn mal ein Buch zur Hand zu nehmen. Das andere, genau das Gegenteil, bei den etwas Älteren der Generation Z, meinetwegen so um die 30-Jährigen, kluge Menschen, die aber immer und ständig Chronicle Online sind und immer Angst haben, irgendwas zu verpassen und das natürlich auch tun, weil man verpasst immer irgendwas. Mhm. Und wo ich mich frage, die jetzt schon gar nicht mehr zur Ruhe kommen, was machen diese Menschen in 10 Jahren? Ja, also wie das Ganze so unsere Gesellschaft verändern wird und uns selbst vielleicht auch.
1: Na, die werden in 10 Jahren Umgang damit gefunden haben, weil es ihnen selber auf die Nerven geht und weil sie, weil es gar nicht anders geht und weil das ein permanenter Anpassungsprozess ist, den wir doch dauernd machen. Ich meine, als die Eisenbahn ins Spiel kam, haben die Leute gesagt, sie haben Angstzustände und sie können sich nicht vorstellen, sich da reinzusetzen. Und man, das braucht Zeit. Nur es hat so eine unfreiwillige Bigotterie, wenn wir immer auf die Jugendlichen und auf die Kinder gucken, weil wir eigentlich unsere eigenen Probleme da vergrößert sehen. Mhm. Ja? Unsere eigene Hilflosigkeit, unsere eigene auch Plastizität im guten wie im schlechten Sinne, unsere eigenen Befürchtungen, wie das geht. Und natürlich müssen wir einen Umgang damit finden, der die Jugendlichen und Kinder ermutigt, es uns nachzumachen. Weil zum Beispiel das ritualisierte Abendessen oder das Zusammensein ohne Handy, wenn die Erwachsenen sich daran halten, für alle erstmal ein Umlernen bedeutet.

0: Immer noch ein guter Song, sagt Elke Schmitter. Crazy Little Thing Called Love Queen im Deutschlandfunk Kultur. Und Sie hören Studio 9 der Tag. Ja, und Elke Schmitter, wir schauen jetzt nochmal auf die Rentenreform, die ja jetzt tatsächlich endlich kommen wird. Die Bundesregierung hat diese Woche die Vorschläge der Kommission vorgestellt. 33 Empfehlungen sind das, die auch alle umgesetzt werden sollen, sagt der Kanzler. Was treibt Sie um in diesem Zusammenhang?
1: Na, erstmal fand ich es wirklich erleichternd und toll, dass etwas so umgesetzt wird. Und erinnerte mich daran, weil ich bin ja, also meine Rente beginnt nächstes Jahr, also so für mich ist das jetzt schon so ein Thema, dass es verschiedene Anläufe gab, immer mal wieder neu, das anders zu sortieren. Und bezogen auf den Grundvorwurf an die Regierung, dass sie einfach nichts geregelt bekommt, was so komplex ist, ja, fand ich das extrem gut gelaufen und extrem gut gemacht.
0: Naja, es hat auch lang gedauert, muss man sagen.
1: Naja, diese Kommission hat aber nicht lange gebraucht.
0: Das stimmt, aber vorher haben wir natürlich schon viel über viele Dinge, die da jetzt auch drin enthalten sind, geredet.
1: Genau.
0: Da kommen wir vielleicht gleich noch drauf.
1: Es gab eben wahnsinnig viele Anläufe und das kann man auch verstehen, weil das Thema Rente so viele Aspekte von Gerechtigkeit berührt, ja, die und Generationengerechtigkeit und Demografie und so weiter und so weiter. Und schon das Wort selber hat auch sowas, finde ich, ambiges. Also in Rente gehen ist so eine Sache. Also ich fand das immer
0: schreckliche Formulierung.
1: Ja, also bei dem einen löst es dies aus, bei dem anderen das. Das heißt auch sind so Mixed Feelings, ja, die schon das Wort selber auslöst.
0: Ja, aber das akzeptieren wir natürlich nicht, dass sich die Politik deswegen nicht damit beschäftigt. Ja?
1: Nein, aber es ist erschwert die Debatte und das macht es komplexer. Mhm. Ja, weil der eine sagt Pension und damit ist er schon in einem ganz anderen Feld von Assoziationen und abgesichert sein und so. Und Rente, Rentenarmut, also da werden andere Sachen aufgerufen. Und also erstens finde ich, dass überhaupt etwas so Komplexes, so reibungsfrei durchgegangen ist, so gut vermittelt wurde. Das, was ich darüber gelesen habe, fand ich total einleuchtend erklärt, ja, wie diese Kommission gearbeitet hat und wie die Ergebnisse sind. Das finde ich erstmal an sich gut.
0: Aber das große Thema in der Tat, Sie haben das Stichwort schon genannt, abgesichert. Das ist natürlich letztendlich das, was, sage ich mal, alle draußen interessiert.
1: Ja.
0: Wie gut bin ich noch abgesichert?
1: Ja.
0: Da ist es jetzt so, dass die Vorschläge tatsächlich alle so ein bisschen betreffen. Jeder muss irgendwas dazu beitragen. Ist es gerecht? Glauben Sie, dass auch die künftigen Generationen abgesichert sein werden?
1: Also die Kommission hat ja gesagt, es ging ihr nicht darum, das buchstäbliche Rad neu zu erfinden, sondern etwas zu planen, was durchsetzbar ist. In diesem Parlament, mit diesen Mehrheitsverhältnissen, in der jetzigen Gesellschaftsformation. Und das ist gelungen. So, das ist der eine Punkt. Der zweite ist, es gibt jetzt erstmal Erschwernisse für alle oder für fast alle, so, die da mit diesem System in Berührung sind. Aber

0: jetzt gut finden kann, aber wo man tatsächlich sagen kann, es ist überhaupt nichts schnell gegangen. Das muss man mal sagen, einer der wenigen Punkte, wo wir die FDP tatsächlich erinnern, die das immer, immer dafür plädiert hatten. Da waren wir auch schon mal nah dran. Und dann ist es irgendwie trotzdem wieder im politischen Nirvana verschwunden.
1: Ja, wir waren sogar mal nah dran, weil die Schröder-Regierung auch ein ähnliches Konzept verabschiedet hatte, was dann, wie ich im Spiegel gelesen habe, durch eine Bild-Zeitungskampagne in die Tonne diskutiert worden ist. Also es war gar nicht so ideologisch aufgeladen, wie man sich das vorstellt. Und also ich finde, es ist insgesamt erfreulich, dass es jetzt endlich geklappt hat.

0: Lommi Bäder, Papus und Hugo Hamlet im Deutschlandfunk Kultur. Sie hören Studio 9, der Tag. Bei mir ist die Schriftstellerin Elke Schmitter, bei der es sich natürlich aufdrängt, dass wir nochmal über Ingeborg Bachmann reden, obwohl die Dame nicht zu kurz kommt bei uns im Programm diese Woche. Das muss man wirklich sagen. Ja. Ingeborg Bachmann, Österreicherin, eine der großen deutschsprachigen Autorinnen des 20. Jahrhunderts. Vor 2 Tagen wäre sie 100 Jahre alt geworden. Und deshalb ist sie natürlich jetzt bei den Tagen der deutschsprachigen Literatur in ihrer Heimatstadt Klagenfurt noch mal ein bisschen präsenter, als sie sonst sowieso auch ist natürlich. Ingeborg Bachmann, Elke Schmitter, was kommt Ihnen da zuallererst in den Sinn?
1: Naja, wie Sie sagen, sie wäre jetzt 100 Jahre alt geworden und wir erinnern sie als junge Frau, weil sie eben jung gestorben ist. Sie ist nie älter geworden als 40. Das bedeutet, alle Bilder, die man mit ihr verbindet, haben diesen Reiz, diesen Charme, diese Erscheinung, die etwas Zartes hatte, etwas Mondänes manchmal, auch etwas sehr, sie ist so ein intelligentes, schmales Gesicht, auch was Kühles, obwohl ich sie überhaupt nicht zu den Autorinnen zählen würde, mit denen man sich abkühlt. Also da würde ich sagen, Virginia Woolfs Tagebücher, damit kann man sich abkühlen, aber mit Ingeborg Bachmann überhaupt nicht. Mhm. Und das ist, glaube ich, das eine, was so einen ikonenhaften Reiz ausmacht, wenn man diese

0: Art von Bildern hat, einer nie alternden Frau, die mit Perlenkette und schwarzem Etui-Kleid einerseits für so eine versunkene Zeit steht, der nach des Nachkriegs Deutschland, Nachkriegs Österreich, nach Faschismus, und auf der anderen Seite aber auch so was Zeitloses hat, so wie bei Frühstück bei Tiffany mit Audrey Hepburn.
1: Und Ingeborg Bachmann, nicht nur eine große Literatin, sondern eben auch eine sehr politische Frau. Also das geht ja natürlich auch oft zusammen. Vom Zweiten Weltkrieg geprägt, der die ganze Literatur auch verändert hat. Ne?
0: Ja, und Tochter eines nationalsozialistischen Lehrers. Und die Partnerin, Geliebte von Paul Celan. Später von Max Frisch. Also sie ist sehr gut sozusagen zu verorten in einem bestimmten Firmament, literarischen Firmament, wo sie auch hingehört. Für mich ist sie als Schriftstellerin zweigeteilt. Ich habe ihre Gedichte immer sehr, sehr gemocht und die sind auch für mich so ein Bestand. Das hat mit dieser enormen Musikalität zu tun, die sie hat. Während mir die Prosa tendenziell, die auch ein bisschen auf die Nerven geht, in dieser erbitterten Humorlosigkeit, die sie eben auch hat. Ja. Und sie ist als Feministin und für Feministin unglaublich interessant, weil sie eben die ganze Widersprüchlichkeit und die ganze Verstrickung, der Frauen nicht entgehen können bis heute, so radikal ausgelebt hat, auch ausleben musste.
1: Was ich bei Ingeborg Bachmann immer denke, wie bei einigen anderen auch, Ingeborg Bachmann war ja Teil der Gruppe 47, eine Frau unter vielen Männern, ne? Müssen wir nochmal sagen, Zusammensetzung von Schriftstellern und Kritikern in der Nachkriegszeit, die im Prinzip ja so ein bisschen die deutsche Literatur neu aufgestellt haben, dass auch wenn man von Ingeborg Bachmann wenig gelesen hat, man kennt sie irgendwie oder meint sie zu kennen, und das geht mir bei vielen anderen Namen auch so, wo ich denke, Günter Grass, Heinrich Böll, Siegfried Lenz, Peter Handke, irgendwie das sind so Namen, die sind geblieben, die haben so eine Strahlkraft in irgendeiner Form. Und da frage ich mich, liegt es auch in der Zeit, ja, in der sie geschrieben haben, was ja eben so eine riesen Umbruchzeit war, einfach die sie auch geprägt haben, und haben wir das heute nicht mehr? Oder sagen Sie, ich sehe das nur falsch, natürlich gibt es die Figuren heute schon, über die andere in 100 Jahren genauso reden, wie wir jetzt über Ingeborg Bachmann. Wissen Sie, was ich meine?
0: Ich denke, die Öffentlichkeit war einfach wesentlich gebändigter. Das heißt, es gab einfach nicht so viele Figuren, auf die man sich beziehen konnte. Das meinte ich mit Firmament. Es gab so Sternbilder. Und damit ist es natürlich, wie alles, auch was in der Vergangenheit liegt, übersichtlicher. Und sie war Antipodin und Teil dieser Gruppe 47, weil sie als Lyrikerin einen anderen Ton reingebracht hat. Und man kann tatsächlich sagen, dass ihre Sprache so überraschend war in ihren Bildern. Es gibt diese, und so eben melodisch, metrisch schön, liegt Böhmen noch am Meer, glaub ich den Meeren wieder und ich bin unverloren. Wenn man das mal gelesen hat, dann vergisst man das nicht mehr. Und es gibt auch etwas eben sehr Politisches, sehr Dunkles bei ihr, was immer noch taugt als Auseinandersetzung mit der enormen Gewalt, die in den Gesellschaften war und die nicht besprochen wurde und die auch von der Gruppe 47 sozusagen aktiv nicht besprochen wurde. Es gab einfach die Vereinbarung der neuen Zeit. Wir reden nicht darüber, was war. Und es waren ja alles alte Lanzer. Die waren ja alle im Krieg gewesen. Die hatten alle einen moralischen Rucksack. Da waren schwere Steine drin.
1: Elke Schmitter im Deutschlandfunk Kultur.

0: Piraka, Vanessa D'Amata im Deutschlandfunk Kultur. Und Sie hören Studio 9, der Tag. Bei mir ist die Schriftstellerin Elke Schmitter, die ich jetzt leider schon wieder entlassen muss. Und leider, sie hat ja gesagt, sie ist eigentlich eher ein kühlerer Typ. Ich fürchte, das wird jetzt anstrengend, wenn Sie das Haus verlassen. Es ist warm draußen.
1: Ja, ich will es schaffen. Danke.
0: Und Sie sind mit dem Fahrrad. Mhm. Das ist sehr engagiert, finde ich. Ich sage danke für diese Stunde.
1: Danke.
0: Und hier geht's gleich weiter mit unserem Magazin für digitales Leben.

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2: Nach einem iranischen Drohnenangriff auf ein Frachtschiff in der Straße von Hormuz hat das US-Militär Ziele im Iran bombardiert. Beide Länder warfen sich gegenseitig vor, eine erst in der vergangenen Woche vereinbarte Waffenruhe gebrochen zu haben. Das US-Zentralkommando teilte mit, Kampfflugzeuge hätten Raketen- und Drohnenlager sowie Küstenradaranlagen angegriffen. Die iranischen Revolutionsgarden erklärten daraufhin, die Marine des Landes habe als Vergeltung US-Militärziele in der Region attackiert. Später meldete der Golfstaat Bahrain einen iranischen Drohnenangriff. Einen genauen Ort nannte das Außenministerium nicht. Auch zu möglichen Verletzten oder Schäden wurden keine Angaben gemacht. Im Krieg zwischen Israel und der pro-iranischen Hisbollah-Miliz haben sich Diplomaten des Libanons und Israels auf ein Rahmenabkommen zur Befriedung der Region geeinigt. US-Außenminister Rubio sprach in Washington nach Unterzeichnung des Abkommens von einem Rahmen für dauerhaften Frieden und Sicherheit. Es liege aber noch viel Arbeit vor den Beteiligten. Israel und der Libanon bezeichneten die Vereinbarung als einen ersten Schritt, der die Entwaffnung der Hisbollah und den Abzug der israelischen Truppen aus dem Libanon vorsehe. Es ist jedoch unklar, wie dies durchgesetzt werden soll. Die Hisbollah erklärte, sie werde nicht kooperieren. In der libanesischen Hauptstadt Beirut protestierten Unterstützer der pro-iranischen Miliz gegen das Abkommen. Bei russischen Drohnenangriffen auf die ukrainischen Regionen Dnipropetrovsk und Sumy sind in der Nacht 3 Menschen getötet worden. 12 Menschen wurden verletzt. Nach Angaben der Behörden gab es unter anderem eine Attacke auf einen Kleinbus. Bei Angriffen in der Region Saporischschja wurden 2 Menschen verletzt. Heute früh griff die Ukraine Industrieanlagen in der russischen Stadt Wolgograd an. Wie russische Stellen mitteilten, wurden 10 Menschen verletzt. Die Produktionsanlagen des Betriebes seien beschädigt worden. Zuvor hatte der ukrainische Präsident Zelensky mitgeteilt, er habe Vorschläge für Friedensverhandlungen an Russland übermittelt. Die Ukraine wehrt sich seit 4 Jahren gegen eine Invasion durch Russland. Angesichts von angekündigten Temperaturen bis zu 42 Grad für das Wochenende hat der Deutsche Städte- und Gemeindebund alle Bürger zum Wassersparen aufgerufen. Vereine sollten beispielsweise kein Wasser für Tennisplätze oder Golfanlagen verschwenden, sagte der Hauptgeschäftsführer Berghecker der Neuen Osnabrücker Zeitung. Bei Unverständnis müssten die Behörden zu Verboten greifen. Berghecker kritisierte außerdem, viele Kommunen seien auf die Hitze schlecht eingestellt, es gebe zu wenig Schatten. Auch das Umweltbundesamt forderte die Kommunen zu besseren Schutzmaßnahmen auf. Bundesfinanzminister Klingbeil will einem Bericht zufolge die Steuer auf Alkohol im kommenden Jahr um 20% erhöhen. Der entsprechende Gesetzentwurf liegt in Auszügen dem Redaktionsnetzwerk Deutschland vor. Eine 0,7 Liter Flasche 40%iger Wodka zum Beispiel würde damit um knapp 90 Cent teurer. Die Biersteuer soll nicht angehoben werden, Wein bleibt laut dem Bericht steuerfrei. Eine von Bundesgesundheitsministerin Warken eingesetzte Expertenkommission hatte für die Alkoholsteuer einen Anstieg von mehr als 40% vorgeschlagen, also doppelt so viel, wie Klingbeils Konzept nun vorsieht. In Venezuela wird die Zeit für die Rettung Verschütteter langsam knapp. Die geschäftsführende Präsidentin Rodriguez sprach von entscheidenden Stunden. Nach Einschätzung von Hilfsorganisationen sinkt die Aussicht, Überlebende zu finden, nach 48 bis 72 Stunden. Bei den zwei aufeinanderfolgenden Beben waren am Mittwoch mindestens 920 Menschen ums Leben gekommen, mehr als 3000 wurden verletzt. Aktuell gelten rund 50.000 Personen als vermisst. Das Wetter. Im Westen und Nordwesten zeitweise wolkig, später einzelne kräftige Gewitter. Sonst sonnig, überwiegend trocken und wieder extrem heiß bei 36 bis örtlich 42 Grad. Bitte beachten Sie die Empfehlungen für Hitzetage, unter anderem vom Deutschen Wetterdienst. Morgen zunehmend bewölkt, im Tagesverlauf gebietsweise schwere Gewitter mit Starkregen und Hagel, Höchstwerte 32 bis 42 Grad. Die weiteren Aussichten: am Montag wechselnd bewölkt, Schauer und teils kräftige Gewitter mit erhöhter Unwettergefahr durch Starkregen und Hagel, 25 bis 31 Grad. Das waren die Nachrichten.
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3: Herzlich willkommen zu einer neuen Breitbandausgabe. Heute mit Vera Linz und mit Marie Zinkern und Markus Richter aus unserem Breitband-Team. Schön, dass ihr da seid. Hallo, ihr beiden.
4: Hallo.
3: Wir vertiefen wieder drei Ereignisse aus der digitalen Welt. Zwei Recherchen habt ihr mitgebracht. Digitale Souveränität, unabhängig werden von Big Tech, das ist eines der großen europäischen Themen unserer Zeit. Und zu dieser Unabhängigkeit gehören natürlich auch soziale Netzwerke, die europäisch sind. In dieser Woche ist ein weiteres soziales Netzwerk hinzugekommen, W Social, und das hast du dir, Marie, näher angeschaut. Auf was ist W Social die Antwort? Also wenn man mal ein Netzwerk aus dem Silicon Valley als Referenz nimmt.
5: Ja, das ist eine Antwort auf X, früher Twitter. Die Idee ist eigentlich dieselbe. Also es ist ein Kurznachrichtendienst, über den man kurze Texte posten kann, aber eben aus Europa. Also es gibt noch andere Unterschiede, aber dazu später mehr.
3: Genau, dazu gleich mehr. Du, Markus, hast ein Thema recherchiert, das aktuell auch sehr viel für Diskussionsstoff sorgt. Mhm. Es geht um Artikel und Reden, die mutmaßlich oder tatsächlich mit KI erstellt worden sind. Wie weit man dabei gehen kann, sprich wie viel KI man überhaupt nutzen sollte, ist ein Aspekt dieser Debatte. Aber ein anderer dreht sich um die Frage, kann man überhaupt erkennen, dass in einem Text 100% KI drin ist? Da gibt es ja Tools und eins davon hast du dir angeschaut, Markus. Vielleicht schon mal eine kurze Zusammenfassung, kurzer Appetizer. Kann man sicher KI-Texte erkennen?
4: Also wenn ich es wirklich ganz kurz machen würde, würde ich sagen, nein, Ende. Aber ein bisschen länger gesagt ist, man kann es nicht hundertprozentig erkennen, man kann es aber vielleicht Stand heute als begründeten Verdacht nehmen.
3: Okay, dazu am Ende dieser Ausgabe mehr. Außerdem haben wir einen Gast hier im Studio. Bei uns ist Kilian Fied-Dittelmann. Er leitet das Policy-Team bei der NGO Algorithm Watch. Herzlich willkommen.
6: Hallo.
3: Mit Kilian Fied-Dittelmann will ich über den aktuellen Stand des KI-Omnibuses sprechen. Dabei geht es um die Gesetze, die in der EU den Einsatz von künstlicher Intelligenz regeln. Das Europäische Parlament hat darüber Mitte des Monats abgestimmt und uns interessiert hier bei Breitband, was das Ergebnis dieser Abstimmung für uns NutzerInnen von KI bedeutet. Wir starten mit Musik von Kimberose, die man auch die französische Amy Winehouse nennt. Der folgende Song bestätigt das auch. Nicht nur die Stimme erinnert an Winehouse, auch der Inhalt. Back on my feet dreht sich um das klassische Soul-Thema. Wenn du am Boden liegst, steh wieder auf und sei stärker

0: Und wir schauen auf ein neues soziales Netzwerk. Bislang ist es ja so, dass die großen Social-Media-Plattformen aus den USA und China kommen. Und deshalb fordern seit langem Kritiker, wir brauchen Plattformen aus Europa. Jetzt ist eine solche mit viel Aufmerksamkeit gestartet. Die heißt W Social. Marie, was ist das? Wie kann man sich das vorstellen?
1: W Social ist so ähnlich wie X, wie ich schon gesagt habe, ein Kurznachrichtendienst, so ähnlich wie Blue Sky oder Threads. Man kann da kurze Posts schreiben, die landen dann in der Timeline. Man kann Leuten folgen, Posts liken. Aber das Besondere ist, W Social basiert auf dem AT-Protokoll.
0: Also einem offenen, föderierten Protokoll für soziale Anwendungen und Netzwerke.
1: Genau, und deswegen kann man sich auch mit Blue Sky-NutzerInnen vernetzen. Blue Sky sitzt ja in den USA. Das hat circa 40 Millionen UserInnen zum Vergleich. X hat knapp 600 Millionen. Ich konnte W Social noch nicht ausprobieren, weil man sich da aktuell nur auf eine Warteliste setzen kann. Und da stehen laut W Social aktuell 100.000 Menschen drauf. Und EU-Politprominenz ist auch schon dabei, zum Beispiel Ursula von der Leyen.
0: Also du warst noch nicht drin, aber du kannst uns vielleicht trotzdem so ein bisschen sagen, was W Social anders machen will als X?
1: Ja, das habe ich Anna Zeiter gefragt. Sie war lange Datenschutzbeauftragte bei eBay und jetzt leitet sie W Social.
2: Ich glaube, für Europäer ein großer Grund ist, dass die Daten dann in Europa gehostet sind und dass wir europäischem Recht unterliegen. Wir haben zum Beispiel auch einen Datenschutzbeauftragten Europa benannt in Deutschland, weil wir wissen eben, dass die größte Nutzergruppe aus Deutschland kommt. Ist das gut, jemanden zu haben, der auch Deutsch spricht? Ein weiterer Grund ist, dass wir keine AI-Bots zulassen wollen. Jeder, der aktiv auf der Plattform bei W mitmachen möchte, muss sich als Mensch verifizieren.
0: Was erstmal gut klingt, allerdings ist mir aufgefallen, dass auch sehr, sehr viel Kritik zu lesen war in den letzten Tagen zu W Social. Was ist der Grund?
1: Das liegt einmal daran, wie man sich als Mensch verifiziert. Dafür muss man nämlich den Pass einscannen oder die Daten auf dem Chip eben mit der NFC-Funktion auf dem Handy scannen lassen. In Zukunft soll das auch mit dem Perso gehen und ja, erst dann kann man posten. Das geht aber auch mit einem Pseudonym, also ohne Klarnamen.
3: Und es ist natürlich völlig bekannt, dass es total ungefährlich ist, sozusagen diese höchstpersönlichen Daten zu nutzen. Es gibt ja ganz viele Länder, wo das auch versucht wird. Und gab es nicht auch letztes Jahr bei Discord so ein riesiges Datenleck mit diesen Daten? Und kann man nicht diese Sachen auch manchmal Ich bin jetzt schon skeptisch.
1: Ja, genau, ich auch. Deswegen habe ich natürlich auch Anna Zeiter darauf angesprochen. Und sie hat gesagt, man will solche Fälle verhindern, indem man die Daten gar nicht erst speichert. Also, dass man sich identifizieren muss, das soll eben sicherstellen, dass Bots nicht an der politischen Meinungsbildung teilhaben können. Der Claim von W Social ist nämlich Trust Your Feed. Und das passt eben auch zu der Richtung, in die Politik gerade geht, also Stichwort Altersgrenzen für Social Media und auch in die Agenda der Europäischen Kommission passt das, die ja immer wieder sagt, wir müssen die Digitalwirtschaft in Europa stärken, um eben digital souverän zu sein. Ich habe darüber auch mit Malte Engeler gesprochen, der ist Datenschutzrechtsexperte und Teil des digitalpolitischen Kollektivs Structural Integrity und für ihn wirft das ganz viele Fragen auf.
4: Was bedeutet das für eine Plattform, wenn da nur Menschen rauf können, die eine regierungsausgestellte ID-Dokumente haben? Was heißt das für alle Menschen, die vielleicht unsicheren Aufenthaltsstatus haben, die das so ein Dokument nicht haben? Was heißt das auch für die Kontrolle über die Nutzenden, wenn dann am Ende immer die Möglichkeit besteht, über Umwege jedenfalls Rückgriff auf die tatsächlichen Identitäten zu haben?
1: Und wenn man die Daten nicht speichert, wie will man dann sicherstellen, dass sich niemand mit demselben Pass mehrmals anmeldet? Und könnte ich mich dann theoretisch auch als Ursula von der Leyen anmelden, wenn dann der Username, also der Username nichts mit dem zu tun hat, was in meinem Pass steht? Also ja, viele Fragen. Anna Zeiter hat mir gesagt, dass die Bundesdatenschutzbeauftragte bei W Social im Advisory Board sitzt und dass man außerdem im Austausch ist mit der schwedischen Datenschutzbehörde und der schwedischen Medienaufsichtsbehörde. Also die schauen hoffentlich genau hin. Aber ein anderer Kritikpunkt ist, dass diese Alternative jetzt eben von einem Unternehmen kommt, das profitorientiert ist. Also Anna Zeiter hat mir auch gesagt, dass in Zukunft auch Werbung dann auf W Social geschaltet werden soll. Genau, das ist ein anderer Kritikpunkt.
0: Wobei ich mich da frage, Marie, was dagegen spricht. Also das hieße ja, dass soziale Netzwerke grundsätzlich nicht gewinnorientiert arbeiten sollten oder dürften.
1: Ja, also es gibt Menschen, die sagen, das sollte so sein, soziale Netzwerke sollten den UserInnen gehören, aber die generelle Kritik ist, dass wegen dieser Gewinnorientierung es ja bei Big Tech nervige personalisierte Werbung gibt, persönliche Daten verkauft werden, Algorithmen so designt sind, dass ich dann doomscrolle und so weiter.
0: Das wünschen wir uns natürlich nicht für ein europäisches Netzwerk, aber das Thema Social Media aus Europa, das ist ja trotzdem wichtig. Gibt es denn außer WSocial vielleicht noch andere Projekte, die nicht so unter Kritik stehen vielleicht auch?
1: Ja, es gibt noch andere europäische Initiativen. Es gibt zum Beispiel eine TikTok-Alternative, Weedium, die sitzen in Berlin und versprechen auch keine Bots, mehr Datenschutz, Jugendschutz. Da muss man auch seinen Ausweis zeigen. Die wollen sich auch mit Werbung finanzieren. Aber es gibt auch nicht kommerzielle Alternativen, zum Beispiel Eurosky. Das ist eine Initiative aus den Niederlanden, bei der man sich auch ein Konto für Dienste machen kann, die dann auf dem IT-Protokoll basieren, wie Bluesky, die Daten dann aber auf den europäischen Servern liegen haben. Und es gibt das Fediverse, darüber haben wir bei Breitband auch schon öfter gesprochen, also ein Zusammenschluss von Plattformen wie Mastodon, PixelFed, PeerTube, zwischen denen sich UserInnen auch gegenseitig folgen können. Und das basiert auf dem ActivityPub-Protokoll. Und die Idee ist hier, die UserInnen überlegen sich selbst Regeln für die Instanzen, also für die Server, auf denen sie sind. Das soll demokratischer sein, es ist dezentral organisiert. Man hat also nicht einen Konzern an der Spitze, der dann alle Daten auf den Servern in den USA hat. Es gilt als datenschutzfreundlicher. Es gibt kein Tracking, keine personalisierte Werbung. Es gibt kaum Algorithmen. Ich sehe also in der Regel nur Inhalte, denen ich folge. Und ich kann mich meistens anonym anmelden.
0: Ja, das klingt natürlich super. Ich weiß auch, dass einige aus dem Team da mitmachen und das unterstützen. Und trotzdem, auch Breitband-KollegInnen dabei sind, muss man sagen, das Fediverse hat noch weniger Nutzer als Bluesky. Ist da der Ansatz von WSocial nicht vielleicht dann doch der richtige?
1: Ja, also die Kritik kann ich nachvollziehen, klar. Für Malte Engeler, der übrigens auch selbst eine Mastodon-Instanz betreibt, ist das aber so eine fundamentale Frage darüber, wie soziale Medien aufgebaut sein sollten. Weil bei diesem IT-Protokoll, die Infrastruktur, auf der eben WSocial basiert, gibt es dann zentrale Elemente, von denen aus man einen Überblick hat und auch Kontrolle über das ganze Netzwerk.
4: Dieser Akteur, der diese zentralen Teile der Infrastruktur kontrolliert, dass der damit einfach ganz viel Macht hat, der dann zum Beispiel bestimmte Entscheidungen treffen kann, wird Werbung ausgespielt, wird irgendwas personalisiert, werden bestimmte Algorithmen vorgegeben, werden bestimmte Leute nicht raufgelassen. Das sind alles so Sachen, die dazu führen, dass, wenn man das Ganze dann auch noch kommerziell macht, wird es halt ganz viele Weichenstellungen geben, wo dann die Investoren auch sagen, so entscheide ich mich jetzt für eine gute Gestaltung oder für eine profitable Gestaltung, und dann ist es eben oft so, dass einfach der Konkurrenzdruck dann auch die zwingt, profitable Entscheidungen zu priorisieren.
1: Und wenn mir die Entscheidungen dann nicht gefallen, dann kann ich auch nicht so einfach wechseln zu einem anderen Relay, wie jetzt beim Fediverse, wo es vielleicht tausende andere Instanzen gibt. Bei diesem IT-Protokoll ist das sehr viel aufwendiger. Da gibt es Bluesky, WSocial, Eurosky, vielleicht noch das kanadische Projekt Gander, also 3-4 andere Relays, wo ich dann hin kann. Und auch bei dem Claim Trust Your Feed ist Malte Engeler skeptisch, weil zu kuratieren, wer in das Netzwerk rein darf, löst das Problem nicht, sagt er. Es geht ja darum, welche Inhalte die User oder die Medienunternehmen, die rein dürfen, posten. Und man muss auch erwähnen, Anna Zeiter hat in einem Interview mit der Zeitung Blick aus der Schweiz gesagt, politische Blocklisten werde es nicht geben. Alice Weidel, die WSocial schon als Woke Social bezeichnet hat, sei auf der Plattform willkommen. Also das heißt, was gute, vertrauenswürdige Inhalte sind, das ist offensichtlich nicht objektiv, nicht für alle gleich.
0: Also ich würde mal sagen, klingt durchwachsen, aber vielleicht sollte man dem mal eine Chance geben, es mal ausprobieren. Man kann ja dann auch wieder rausgehen, wenn es einem nicht gefällt. Markus, ich sehe dich schon Kopfschütteln. Also was meinst du?
3: Nee, man kann eben nicht frei entscheiden, ne? Weil wenn man sich angemeldet hat, dann muss man seine Ausweisdaten einmal hergezeigt haben.
0: Okay, das stimmt, ja.
3: Und das kann man eben nicht mehr rückgängig machen.
0: Aber die werden ja gelöscht, die Daten.
3: Sagen die Betreiber. Das ist sagen, also ich will nichts unterstellen, aber trotzdem setzt das an der Stelle Vertrauen in die BetreiberInnen voraus, dass ich halt erstmal haben muss. Ich muss persönlich sagen, ich habe das grundsätzlich nicht. Ich habe damals, als das, was Marie gerade gesagt hat, Berliner Projekt Weedium, als das sozusagen neu kam, habe ich mir das mal angeschaut und habe dann nicht meinen Ausweis hergegeben und habe mir dann sozusagen kurz angeguckt, was da schon passiert. Und ich glaube, also ich mache das aus sozusagen ideellen Gründen nicht. Ich möchte nicht meinen Ausweis für eine Plattform herzeigen müssen. Ich glaube tatsächlich, die Bedienschwelle ist auch so, also ein soziales Netzwerk müsste so unfassbar toll wirken, also einen unfassbaren Sog haben, damit Leute diese Hürde, ich zeige jetzt meinen Ausweis, also ab von allen über gesellschaftspolitischen Überlegungen, schon, dass ich alleine deshalb glaube, dass das sozusagen ein sehr interner Kreis bleiben wird.
0: Wie ist bei dir, Kilian? Bist du dabei oder würde es dich interessieren?
5: Nee, ich würde auch, also von Berufswegen bin ich da ja auch eher im Kritikerpool unterwegs und wäre jetzt nichts für mich.
0: Okay,
1: also ich würde vielleicht mich anmelden, um mitzulesen und zu gucken, wie sich das entwickelt. Da muss man ja seinen Pass nicht für vorzeigen, nur wenn man posten will. Das vielleicht noch. Aber ja, ich würde auch nicht den Pass scannen.
0: Markus?
3: Das Spannende, was ich finde, ist, man kann ja theoretisch sozusagen auch von Blue Sky aus gucken, wenn die sozusagen interoperabel sind. Ich glaube, das ist sowas, was ich vielleicht probieren würde, mal meinen Blue Sky Account, den ich auch nicht viel benutze, benutzen, um zu gucken, wer ist denn da.
0: Okay, also klingt so, als hätte W Social keine Zukunft, wenn ich zumindest mal hier so die Runde mir anschaue. Also ich würde jetzt auch nicht unbedingt sofort da reinrennen wollen, sondern auch erstmal abwarten und gucken, wie sich das entwickelt. Danke, Marie, für deine Recherchen.
1: Gerne.

0: Siti capita sognami, wenn es dir passiert, träume von mir, hieß der Song der norditalienischen Singer-Songwriterin Gioia Lucia. Der Indie-Pop-Song mit dem leichten Dance-Groove erzählt von einer intensiven, aber von Unsicherheiten und unausgesprochenen Ängsten geprägten Liebesbeziehungen und erst neu hier bei uns im Deutschlandfunk Kultur. Was darf KI und unter welchen Bedingungen kann sie entwickelt und angewandt werden? Das regelt in Europa die KI-Verordnung. Sie wurde 2024 beschlossen und soll dafür sorgen, dass die KI vertrauenswürdig eingesetzt wird. Allerdings, das Gesetz ist komplex. Es unterteilt KI in verschiedene Risikoklassen, verbietet bestimmte Anwendungen, schreibt Standards vor und Dokumentationspflichten. Und hinzu kommt, es dauert Jahre, bis die Verordnung vollständig in Kraft getreten ist. Klingt kompliziert, ist es auch. Und deshalb ruft vor allem die Wirtschaft nach Vereinfachung. Dem Ruf ist die EU gefolgt und hat einen sogenannten KI-Omnibus aufgesetzt, der das eigentliche Gesetz vereinfachen soll. Mitte Juni wurden diese Vereinfachungen vom EU-Parlament beschlossen und man fragt sich, ist das ein Grund zur Freude? Darüber rede ich mit unserem Studiogast Kilian Fiedtelmann, der das Policy-Team bei der NGO Algorithm Watch leitet und der sagt, das ist kein Grund zur Freude. Ich will auch gleich fragen, warum. Doch vorab gefragt, ist es nicht verständlich, dass sich Unternehmen nach einfach umsetzbaren Regelungen umsehen, dass sie sich das wünschen?
1: Das verstehe ich total. Ich mag es auch Vereinfachung. Ich mag es auch gern einfach haben. Aber zurückgefragt, findest du es logisch, dass man ein Gesetz schon anfängt zu ändern, bevor es überhaupt richtig in Kraft getreten ist, bevor man überhaupt wissen kann, welche Regelungen da drin funktionieren und welche wirklich wie kompliziert sind? Und genau, das ist tatsächlich die Frage, die wir da an der Stelle aufwerfen.
0: Das klingt genauso verwirrend wie das ganze Gesetz ist oder genauso komplex wie das ganze Gesetz ist. Und darum, sagt er ja auch, der KI-Omnibus hätte nie auf den Weg gebracht werden dürfen. Also das ist das Statement von Algorithm Watch. Das ist schon eine starke Ansage. Warum?
1: Wir haben zwei Ebenen von Kritik daran, warum wir sagen, das hätte es wirklich einfach überhaupt nicht gebraucht. Das eine ist inhaltlich und das andere ist prozessual. Und inhaltlich ist es einfach so, dass da oben auf der Dose steht Vereinfachung und Simplifizierung für die Wirtschaft. Das ist so die obere Maßgabe. Wenn man aber dann ins Detail guckt, gibt es eben doch Abschwächungen vom Schutzniveau. Und das war das, was man eigentlich mit diesem KI-Omnibus nicht hätte, nicht verfolgt hat. Und das andere ist eben der Prozess. Das wurde in so einem wirklich völlig überhasteten Prozess durchgepaukt. Der erste Vorschlag von der Kommission kam im November und jetzt im Mai lag der Trilog-Kompromiss vor. Das ist enorm schnell für europäische Gesetzgebung, wo ja 27 Länder mitreden. Und das war einfach kein Prozess, an dem sich irgendjemand sinnvoll beteiligen konnte. Und auch das ist quasi die Botschaft hier, sowas brauchen wir nicht, weil das ist keine ernsthafte Gesetzgebung.
0: Zumal man sich tatsächlich wirklich fragen kann, warum wird ein Gesetz geändert, bevor es überhaupt schon in Kraft getreten ist. Aber schauen wir mal auf das, was nun im Rahmen des KI-Omnibus verändert worden ist. Das sind mehrere Punkte. Ein Punkt lautet die Transparenzregelung für Anwendungen, die nicht Hochrisiko-KI zugerechnet werden. Diese wurde abgeschwächt. Erstmal, was sind das für Anwendungen? Um was geht's da?
1: Die KI-Verordnung gilt ja nur für Hochrisikosysteme und es gibt eben eine Klausel, die sagt, wenn ich ein Unternehmen bin, das denkt, mein System ist zwar in einem Hochrisikobereich, zum Beispiel Gesundheitsbereich, sagen wir mal, aber mein System ist trotzdem nicht hochriskant, weil es ist nur so eine Nebenfunktion oder so. Dann kann ich eine Selbstausnahme machen, dann kann ich mich selber aus dem Geltungsbereich rausnehmen. Und das war schon aus unserer Sicht, sage ich mal, ein kritikwürdiger Kompromiss, weil warum sollte das Unternehmen das selbstständig entscheiden? Und dann gab es eben die Regelung, das muss dann wenigstens, wenn ich diese Selbstausnahme mache, in eine öffentliche Datenbank eintragen, in diese Hochrisikodatenbank. Und jetzt sollte der Omnibus genau diese Verpflichtung, das wenigstens da einzutragen, wenn ich sage, das Gesetz gilt nicht für mich, eben auch noch abschaffen. Und dagegen konnten wir uns zum Glück wehren. Da waren dann auch viele Mitgliedstaaten dagegen. Und damit konnte das eben ein bisschen abgeschwächt werden. Was jetzt übrig geblieben ist, dass eben manche Daten, die man in diese Datenbank eintragen muss, rausgestrichen werden. Nämlich die Begründung, warum ich das mache. und in welchem Land ich das KI-System auf den Markt bringe. Und das illustriert eigentlich ganz gut, warum wir sagen, es ist keine Vereinfachung, sondern Deregulierung, weil das vereinfacht für die Unternehmen ja gar nichts. Sie müssen den Datenbankeintrag weitermachen, die Begründung müssen sie weiter vorhalten, falls die Aufsichtsbehörde nachfragt. Trotzdem hat man an der Stelle die Transparenz für uns alle, für vielleicht auch eine NGO wie uns, die sich dafür interessiert, abgeschwächt.
0: Okay, es wird also viel, viel schwieriger, solche Informationen dann zu bekommen. Aber davon abgesehen, welche Gefahren sind denn damit verbunden, wenn solche Informationen nicht transparent gemacht werden?
1: Das ist erstmal einfach ein Hemmschuh für die Aufsicht. Also es sind ja auch die Aufsichtsbehörden selber, die diese Datenbank nutzen. Und das war zum Beispiel das Argument im Gespräch jetzt mit der Bundesregierung, dass die gesagt haben, ja, stimmt, wir wollen ja auch eine effiziente Aufsicht in dem Sinne. Das ist ja auch ein Teil von Vereinfachung. Und wenn jetzt die Aufsichtsbehörden es schwerer haben, rauszufinden, welche Unternehmen sich hier ausnehmen, das hat die quasi überzeugt. Und das ist einfach, ja, schwächere Aufsicht ist ja erstmal ein Risiko für die VerbraucherInnen und eben auch andere Medien, sonstige Beobachter, Wissenschaft. Diese Datenbank ist ja für alle da. Und so eine Art von Produktdatenbanken gibt es auch in vielen anderen Sektoren. Das ist jetzt also überhaupt nichts Ungewöhnliches, was Unternehmen jetzt, weswegen die jetzt aus allen Wolken fallen, dass sie da was eintragen müssen.
0: Das heißt, die Gefahr ist größer, dass eine KI missbräuchlich eingesetzt wird, kann man das so sagen? Und was könnte da, kannst du mal ein Beispiel nennen, was da passieren könnte für mich als Verbraucherin?
1: Ja, ich würde es einfach eventuell weniger gut mitkriegen, wenn diese Selbstausnahme da ist. Und ich glaube allerdings, die Regelungen, die quasi für die Endverbraucherin relevant sind, ist jetzt weniger diese Transparenzausnahme an sich, weil klar, jetzt als Endkundin gucke ich wahrscheinlich eher weniger in diese Datenbank rein. Da ist aber einfach so, es gab ja auch diese große Fristverschiebung und die ist eigentlich was, was man sagen muss, dass einfach dieses generelle Rahmenwerk und dieses Gesetz, was eigentlich VerbraucherInnen schützen soll, dass das jetzt einfach länger nicht gilt und KI-Systeme quasi ohne Aufsicht auf den Markt kommen.
0: Genau, das ist der zweite Punkt oder ein weiterer Punkt, der verändert worden ist, dass eben diese Pflichten, die für Hochrisiko-KI-Systeme eingeführt werden sollten, dass die jetzt aufgeschoben werden. Was bedeutet das? Wir sind länger schutzlos oder wir sind schutzlos bis dahin?
1: Ja, diese Schutzlücke entsteht natürlich erstmal. Also wenn das später gilt, das hätte jetzt eigentlich zum 2. August diesen Jahres in Kraft treten sollen, wird jetzt Ende nächsten Jahres, ist natürlich erstmal eine Lücke, in der quasi mehr oder weniger ja freihändig da neue KI-Systeme entstehen können. Wir wissen ja auch, dass die Entwicklung sehr, sehr schnelllebig ist. Und das ist tatsächlich so, dass dann jetzt erstmal viele Systeme rausfallen, weil es eben auch die Klausel gibt, ein System, was schon auf dem Markt ist, also dann greifen die Regeln erst, wenn das substanziell verändert wird. Ja, das heißt, man hat jetzt schon so einen neuen Raum, in dem erstmal viel auf den Markt kommen kann, ohne Aufsicht und ohne Kontrolle.
0: Es gibt aber auch eine gute Nachricht, würde ich jetzt mal so sagen. Denn ein Aspekt, der neu mit aufgenommen worden ist in die KI-Verordnung, das ist das Verbot von sogenannten Nudify-Apps. Dabei geht es um Apps, die KI nutzen, um von bekleideten Menschen dann Nacktbilder zu machen, die wie echt aussehen oder auch Videos zu generieren. Das ist jetzt nicht mehr erlaubt. Das war vorher ja gar nicht drin in der KI-Verordnung. Ist das nicht eine gute Nachricht?
1: Das ist eine gute Nachricht. Also dieses Verbot begrüßen wir total und haben uns da auch eingebracht, dass das möglichst gut ausgestaltet wird, weil das sind tatsächlich super schädliche Systeme, die meiner Meinung nach in unserer Gesellschaft nichts verloren haben. Die schränken ja viele Teilhabemöglichkeiten ein, betreffen vor allem Frauen und aber auch Minderjährige. Und ja, dass wir da jetzt versuchen, auf dieser Anbieterebene einen Riegel vorzuschieben, also dass man es quasi schwerer macht, diese überhaupt auf den Markt zu bringen, das ist sicherlich gut. Und da muss ich aber sagen, weil da könnte man ja sagen, ja, dann hatte ja der Omnibus doch was Gutes.
0: Genau.
1: Das stimmt natürlich. Kann man aber auch sagen, für eine Änderung bei den Verboten oder was überhaupt als Hochrisiko gilt, da hat die KI-Verordnung eh quasi Regelungen vorgesehen. Das hätte jetzt nicht unbedingt so ein Hauruck-Omnibus-Verfahren benötigt. Und dann hätten wir natürlich auch gesagt, naja, da würden uns vielleicht auch noch ein paar andere Sachen einfallen, die man im KI-Bereich verbieten
0: zum
1: könnte.
0: Zum Beispiel?
1: Ja, wir haben das schon lange, als die KI-Verordnung verabschiedet wurde, gesagt, dass wir eigentlich auch sehr viele Systeme im Migrationsbereich sehr kritisch sehen, wo wir sagen, die sollten eigentlich verboten sein. Und auch sowas wie besonders aggressive Profiling-Algorithmen im Polizeibereich. Ja, das war damals die Auseinandersetzung bei der ursprünglichen Gesetzgebung. Oder auch so Faktoren wie verbotene KI-Systeme in Europa dürfen weiter exportiert werden in andere Länder und können da problemlos verkauft werden. Also wir hätten da quasi noch eine Liste an anderen Punkten gehabt, wo wir sagen, da hätten wir auch drüber reden müssen.
0: Die habt ihr aber nicht unterbekommen, jetzt auch in der Kürze der Zeit natürlich wahrscheinlich.
1: Genau, sinnvolle Beteiligung an diesem Verfahren war nicht möglich. Ich habe sogar von SAP-Lobbyisten gehört, die ja wirklich größere Teams haben, die nur das verfolgen, dass sie sagen, das kann ich ja, da komme ich ja überhaupt nicht hinterher.
2: Ich habe noch eine Detailfrage zu diesen Unify-Apps, weil man kann das jetzt so verstehen, ich darf also nichts mehr auf den Markt bringen, dessen ursprünglicher Zweck ist, Menschen nackt darstellen. Aber es gibt ja generative KI, die kann Bilder generieren und dann kann das ja sozusagen ein Teil sein. Und es ist ja, wir haben ja schon häufig gesehen hier bei Breitband auch, man versucht zu unterbinden, dass generative KI bestimmte Sachen ausgibt, aber es gelingt doch immer wieder. Das ist doch eigentlich sozusagen auch was, das kann man eigentlich gar nicht effektiv regulieren, oder?
1: Das war auch eine heikle Sache, weil man eben ein Verbot formulieren wollte, indem man das möglichst gut erwischt, aber nicht versehentlich alle Bildgeneratoren auf einmal verbietet. Auch da hätte es vielleicht geholfen, sich ein bisschen mehr Zeit zu nehmen, um bei einer guten Formulierung rauszukommen. Der Vorschlag ist jetzt aber auch nicht katastrophal, weil es sind einerseits Systeme, die explizit diesen Zweck haben, so Ausziehfunktionen zu haben. Und es sind quasi so Bildgeneratoren und solche Sachen, die Bilder manipulieren können, wo jetzt vorgesehen ist, erstens, ich muss Einverständnis abfragen, also es muss einvernehmlich sein mit der Person, die da abgebildet ist. Und es müssen bestimmte Schutzmechanismen greifen und die dürfen nicht, sag ich mal, ausreichend einfach sein. Also die dürfen nicht einfach so wegklickbare Sachen sein, sondern es müssen, vor allem auch bei Open-Source-Modellen war das aber natürlich eine super heikle Kiste, wie man das gut regelt, weil man da jetzt ja eben auch nicht so viel Verantwortung auf die Anbieter abwälzen will. Und deswegen hätten wir gesagt, der Kompromiss kommt bei so einer Liste raus von Körperregionen. Also wenn man sich die Formulierung anguckt, was quasi nicht gezeigt werden darf, was da nicht. Und wir hätten gesagt, das ist eigentlich irrelevant, weil das ist so kontextabhängig, was jetzt wirklich da schädlich ist, welche Körperregion vielleicht nackt dargestellt wird, sondern es geht wirklich im Kern um das Einverständnis, was da sein muss, weil natürlich auch dafür so Deepfake-Pornografie durchaus natürlich auch ein riesiger Markt ist, wo das quasi professionell und einvernehmlich betrieben wird. Und das ist wirklich eine haarige Kiste, da dann einen guten Kompromiss zu finden.
0: Du hast schon so ein bisschen angedeutet, KI ist ja auch so ein bisschen so ein Moving Target. Ne? Es verändert sich ständig, man kann es eigentlich gar nicht festzurren und in die Zukunft vorausdenken. Wie geht es jetzt weiter mit der KI-Verordnung oder was würdest du sagen, wie wirkungsvoll kann die überhaupt greifen?
1: Sie wird natürlich jetzt umgesetzt, jetzt hat man mehr Zeit, die Standards zu machen. Ich hoffe, das passiert dann jetzt auch und sie ist trotz allem aktuell so ein bisschen das Beste, was wir haben. Also das Klima ist eben aktuell gerade auf der EU-Ebene so, dass wir jetzt auch nicht einen super neuen Wurf starten können. Deswegen sind wir so ein bisschen in der unbequemen Situation, dass wir schon das Gesetz, wie es ist, verteidigen müssen.
0: Sagt Kilian Fied-Dietelmann von der NGO Algorithm Watch. Danke bis hierher für dieses Gespräch.
1: Gerne.
0: Und der folgende Song ist eine Zusammenarbeit vom French House Duo Justice und Tame Impala, einem australischen Musikprojekt aus Perth. Neverender heißt das Stück, in dem es um Schmerz, Reue und gebrochene Versprechen geht.

0: Um KI geht es auch in unserem nächsten Thema und da spielen eine ganze Menge Prominente mit. Mario Vogt, der Ministerpräsident von Thüringen. Mario Vogt, der Ministerpräsident von Thüringen, soll es getan haben. Carsten Wildberger, der Bundesminister für Digitales, soll es getan haben. Und der ehemalige Chefredakteur des Tagesspiegels, Stefan Andreas Kastorf, hat es getan. Bei allen dreien geht es darum, dass sie tatsächlich oder mutmaßlich politische Reden bzw. journalistische Artikel mithilfe von generativer KI verfasst haben. Und entsprechende Vorwürfe gibt es übrigens auch für Artikel aus Zeitungen der Ostdeutschen Medienholding. Die Berliner Zeitung und die Ostdeutsche Allgemeine Zeitung stehen auch im Verdacht, KI-generierte Texte publiziert zu haben. Doch wie kriegt man das eigentlich mit, dass jemand seinen Text zu 100% mit KI geschrieben hat? Okay, Kastorf hat es zugegeben, die anderen beiden Herren aber nicht. Und bei diesen und anderen Fällen kommt wieder KI zum Einsatz, also ein Programm, nämlich Pangram zum Beispiel, ein sogenannter KI-Detektor, eine Software, die erkennen soll, ob ein Text KI-generiert ist. Geht das überhaupt? Genau darüber wollen wir jetzt sprechen, denn damit hast du dich beschäftigt, Markus. Erstmal, was ist Pangram? Wie funktioniert das?
1: Also in der einfachsten Variante, wie man es erklären kann, das ist tatsächlich wie ein Chatbot. Also man kann auf die Webseite von Pangram gehen, da gibt man einen Text in ein Chatfenster rein, postet das und dann bekommt man ein Ergebnis ausgegeben, das sagt dann, dieser Text ist zu so und so viel Prozent KI generiert oder sagt vielleicht auch zu 100% Menschen generiert. Und ja, das bedeutet eben, du hast schon gesagt, technisch ist das einfach auch ein weiteres KI-Tool, also um KI-Texte zu erkennen, wird eine Software benutzt, die auf derselben Grundlage basiert wie generative KI, dem maschinellen Lernen. Das habe ich mir von Max Zimmer vom Zuse-Institut Berlin erklären lassen, der dort eine Forschungsgruppe zu Deep Learning, also der Technologie hinter KI, auch leitet.
2: In der Praxis sowas wie Pangram, soweit ich informiert bin, funktioniert so, man hat einen Haufen Texte, die von Menschen geschrieben wurden, man generiert daraus Texte, die von Large Language Models, LLMs, geschrieben wurden und dann versucht man eine KI zu trainieren, die diese unterscheidet.
1: Und soweit ich informiert bin, sagt Max Zimmer hier, weil die Firma hinter Pangram sich nicht genau in die Karten gucken lässt. Sie hat ein Paper veröffentlicht, in dem die Funktionsweise theoretisch beschrieben wird. Darauf bezieht er sich hier. In die Software selbst kann man aber nicht reinschauen als Außenstehender.
0: Das heißt, man trainiert eine Software mit menschlichen und KI-generierten Texten und dann hofft man, dass der so trainierte Algorithmus erkennen kann, ob ein Text KI ist oder nicht. Wie zuverlässig ist das denn?
1: Es gibt eine technische und es gibt eine praktische Antwort. Und die technische ist, es ist niemals 100% zuverlässig. Also weder Pangram noch irgendwelche anderen KI-Detektoren. Die Art von KI, wie wir hier reden, die basiert eben am Ende auf Wahrscheinlichkeiten. Max Zimmer nochmal.
2: Das ist korrekt, ja. Du wirst immer Beispiele haben, die sozusagen sehr borderline sind. Und da wird es dann schwierig für den Algorithmus zu unterscheiden. Also ja, es ist probabilistisch und trifft eine Wahrscheinlichkeit.

0: deklariert sein.
1: Okay, also für mich klingt es nicht so, Markus, als könnte man das bedenkenlos einsetzen.
0: Das ist korrekt und deswegen bin ich tatsächlich auch losgelaufen mit dieser Recherche. Das war mein Ausgangspunkt, dass ich so ein bisschen dachte, ist es nicht ein bisschen ironisch, dass man potenziell unzuverlässige KI einsetzt, um KI zu finden, bei der dann ja die Kritik ist, dass man sich so keine Texte generieren lassen sollte, weil die ja potenziell unzuverlässig ist. Ich habe deshalb mit Eiko Kempen gesprochen. Er ist Journalist für die Informationsfreiheitsplattform Frag den Staat und er ist einer der Autoren des Artikels zur KI-Nutzung von Mario Vogt, dem thüringischen Ministerpräsidenten, der die ganze aktuelle Debatte, also diesen und dann kam er noch weitere Artikel ins Rollen gebracht hat. Und ich habe ihn gefragt, wie dieses Tool eingesetzt wurde und er hat dann erzählt, dass Pangram erst der zweite Schritt war, weil Vogt war ja mit einem einzelnen Artikel in der Welt aufgefallen, der unter KI-Verdacht stand und der wurde dann erstmal bestätigt.
2: Ab dem Punkt, ab dem Mario Vogt bzw. die Thüringer Staatskanzlei eingeräumt hatte, dass bei einem Gastbeitrag für die Welt, dass dieser KI generiert war, war ja klar, das könnte auch einfach nochmal passiert sein. Das ist wahrscheinlich kein Einzelfall. Also sollte man sich das mal genauer angucken.
0: Und dann haben Kempen und sein Kollege weitere Reden und Gastbeiträge mit Hilfe von Pangram analysiert und haben die KI-Verdachtsmodelle dann aber nochmal genauer untersucht und das zum Teil mit haarsträubenden Ergebnissen.
2: Ein entscheidendes Detail war, dass in einem Text in der Frankfurter Allgemeinen Personen zitiert wurden, real existierende Forscher, mit Zitaten, die wir nirgendwo verifizieren konnten, die in keinem der genannten Bücher standen, die auch sonst in keinem Interview irgendwo aufzufinden waren. Also, dass dort einfach noch ein stärkeres Indiz dafür war, dass da anscheinend durch eine KI etwas halluziniert wurde.
0: Also Pangram wurde als so eine Art Spürhund eingesetzt, aber die Ergebnisse wurden überprüft und dann wurden auch noch Gegenproben mit den Texten anderer PolitikerInnen gemacht.
1: Okay, dann relativiere ich mich jetzt und sage, wenn ich das Tool nehme als einen Schritt in einer komplexen journalistischen Recherche, das klingt doch eigentlich ganz sinnvoll, oder? Oder gibt es daran auch Kritik?
0: Nee, das ist aber sozusagen genau der Punkt, was du gerade sagst. Denn dieser Artikel von Frag den Staat, von Eiko Kempen und seinem Kollegen, der hat eine ganze Reihe von anderen Sachen losgetreten. Es gab Artikel und Posts zu den ganzen anderen Beispielen, die du am Anfang erwähnt hattest. Und auch da spielte Pangram oft eine Rolle, aber anders.
2: Ich sehe diese Gefahr auf jeden Fall und ich sehe diese Gefahr auch bei den bisherigen Veröffentlichungen, die seitdem schon gekommen sind, weil es dann teilweise wirklich in weiteren Recherchen, die gekommen sind, darauf reduziert wurde zu sagen, wir haben das jetzt durch Pangram gejagt, was da ein bestimmter Politiker oder eine Politikerin gesagt hat und da kam folgender Prozentanteil raus und dann schreiben wir das so als Recherche auf.
0: Das ist eben nicht mal so, ist ein Pangram das Einzige und dann wird es natürlich gefährlich, damit könnte so ein Tool zu so einer Art Pranger-Pangram werden, ob das einer differenzierten Debatte zuträglich ist. Die Diskussion, wie viel KI ist okay, steckt ja auch noch dahinter, die wird ja auch noch geführt und ich würde dann stark anzweifeln, dass das so gut gehen kann.
1: Okay, aber wenn ich jetzt mal ganz naiv frage, die Erkennungswerte sind ja nicht so schlecht. Man könnte ja dann vielleicht sagen, ist erstmal reißerisch okay, aber wenn wir das Tool schon mal haben, dann lass es uns doch benutzen.
0: Also man könnte das, ich habe es gerade schon versucht anzudeuten, inhaltlich natürlich und gesellschaftlich super detailliert und sehr lange diskutieren. Ich will mich hier jetzt mal rein auf das technische Argument dagegen fokussieren. Die Ergebnisse, die Pangram gerade produziert und ihre Sicherheit sind so, wie sie sind, Stand heute. Ja, das ist ganz wichtig. Das ist Stand heute, weil KI-Detektoren befinden sich in einem ständigen Wettbewerb mit den KI-Generatoren und wir wissen nicht, wie zuverlässig Pangram nach dem nächsten Update von ChatGPT oder Claude oder wem auch immer ist. Und das noch lange nicht alles, sagt Max Zimmer vom CUSE-Institut Berlin. Jetzt ist ja bekannt, dass es eine öffentliche Diskussion gibt und welcher Detektor gerade in ist. Und dann kann ich ja genau diesen Detektor, also Pangram, eben nutzen, um meine eigene KI-Nutzung zu verbergen.
3: Wenn ich unendlich viele Anfragen schicken könnte, könnte ich da die ganze Zeit KI-generierte oder nicht KI-generierte Texte eingeben und mir das Ergebnis von Pangram ausspucken lassen. Und auch diese Information würde reichen, um KI-generierte Texte minimalinvasiv so zu verändern, dass sie von Pangram nicht mehr erkannt werden. Und rein theoretisch könnte jetzt jemand, der weiterhin seine Texte generieren will und die finanziellen Mittel hat, um sich so ein Modell zuzulegen, auch an sowas arbeiten, dass eben die Texte den Pangram-Check überleben. Es wird zumindest denkbar.
0: Und das ist also die große Lösung, wenn ich selber sehr viele Ressourcen habe. Es geht auch eine Nummer kleiner für den Endanwender, weil es natürlich Menschen gibt, die das dann wieder als Produkt anbieten. Heute schon gibt es Dienste, die eben anbieten, KI-Texte zu, ich sage mal in Anführungszeichen, vermenschlichen. Und damit schafft man es auch oder kann man es auch schaffen, Pangram manchmal zu täuschen. Ich würde deshalb sagen, schon heute ist Pangram eigentlich für die Frage, wer hat KI gemacht, so ein bisschen nutzlos oder sozusagen sehr spekulativ.
1: Das wollte ich gerade fragen. Sorry, hast du es mal probiert?
0: Ich habe es selber zweimal ausprobiert und tatsächlich ist es so, ich habe zwei Texte von ChatGPT generieren lassen, die wurden beide

0: unverarbeitet, 100% als KI identifiziert. Und ich habe dann zwei verschiedene Vermenschlichungstools ausprobiert. Beim ersten Text, da war das kostenlos. Da hat Pangram trotzdem gesagt, nee, 100% KI. Beim zweiten habe ich mir so einen Bezahl-Account generiert. Und das war auch ein anderer Text. Und der war dann nur noch zu 56% KI generiert für Pangram. Natürlich war er noch voll KI generiert, nur sozusagen doppelt. Was ganz witzig ist, ich habe den ersten KI-Text dann auch selbst nochmal komplett umgeschrieben. Der wurde dann trotzdem zu 100% als KI angesehen. Also mein Vertrauen in die Zuverlässigkeit von Pangram ist persönlich eher gering. Heißt als Fazit, momentan ist es so, man muss noch extra Ressourcen aufwenden, um seinen Text zu ent-KIen, sage ich mal. Was mir aber noch, als ich das alles realisiert habe, aufgefallen ist, wenn man das alles, was ich gerade gesagt habe, also die PolitikerInnen und Medienleute, die mit der KI-Nutzung erwischt wurden, die sind deswegen erwischt worden, weil sie die faulste Variante von KI-Nutzung gemacht haben. Also sie haben sich einfach einen Text prompten lassen, ohne umzuschreiben, ohne diese effektiven Vermenschlichungstools zu benutzen. Die Möglichkeiten, KI-Detektoren zu umgehen, die gibt es ja eben schon sehr viel länger als diese aktuelle Debatte.
1: Also
0: das war auch mein Fazit.
1: Gut, also mein Fazit ist nicht sicher die KI, auch in diesem Falle sozusagen kann man sich nicht 100% drauf verlassen. Stellt sich die Frage, die ja auch viel diskutiert wird, wurde KI genutzt, ist es sinnvoll, die überhaupt noch zu stellen? Also ist es wichtig bei solchen Texten, wie wir es ja jetzt auch diskutiert haben, diese Frage überhaupt noch zu stellen? Was würdet ihr sagen, Kilian?
2: Auf jeden Fall. Also ich sehe da eine große Gefahr, wenn ich jetzt an so eine Ministerialverwaltung denke, wenn sich da Biases oder leichte Verzerrungen, ein bisschen geschönte, ne, das hat ja immer eine Tendenz, was man so an Outputs hat, das kann sich dann auch durch die ganzen Hierarchieebenen durchfressen. Und deswegen da für Transparenz und Verantwortung zu sorgen, wäre aus meiner Sicht dringend notwendig.
1: Müsste man dann aber freiwillig selber tun, denn wie wir jetzt gerade ja gehört haben, kann man das gar nicht 100% eben nachweisen.
2: Wir haben zum Beispiel mal per IFG die Chatbot-Prompts von Herrn Wildberger angefragt, aber leider noch nicht bekommen.
1: Was würdest du sagen, Marie?
3: Also ich finde auch, Transparenz ist super wichtig, aber ich finde, die größere Frage ist eher, also nicht, hat jemand KI benutzt, wofür hat jemand KI benutzt, finde ich wichtiger zu fragen. Und wie viel Zeit hat jemand da reingesteckt, wie viel Faktencheck wurde dann gemacht, hat das jemand mal wirklich nochmal durchgelesen oder einfach so kopiert, weil ich finde, KI-Tools zu nutzen, das finde ich total okay, das machen alle irgendwie, aber man kann das halt nicht einfach kopieren, so wie man früher auch nicht von Wikipedia einfach abschreiben konnte im Referat, so.
0: Ich glaube, es sind zwei wichtige Punkte. Der eine wichtige Punkt ist zu realisieren, wir kriegen das nicht technisch gelöst, das rauszufinden, ob jemand, es geht da immer um eine Selbstverpflichtung. Und das andere ist, ich bin selber mit meiner persönlichen Meinung noch nicht am Abschluss angekommen, aber ich nehme genau, was Marie gesagt hat, gerade auch wahr, als so eine Art Kompromisshaltung, die sich rausbildet. Alle Menschen, mit denen ich jetzt zum Beispiel gesprochen habe, die haben auch alle gesagt, es ist nicht so wichtig, hat jemand, sondern ist an irgendeiner Stelle, und zwar am besten am Ende, nochmal jemand auf das Produkt gegangen und hat geguckt, stimmt das alles? Ist das richtig? Ist das das, was ich sagen will? Und dann gibt es schon auch sozusagen so eine kleine Abwägung bei Themen. Also bei Mario Vogt war ja in der Kritik auch, dass es da um eine Gedenkrede bei einem Konzentrationslager ging und so. Das spielt schon auch eine Rolle. Also die Frage KI ja, nein, wird gefühlt unwichtiger, aber die Frage, ist dann ein Mensch dabei und zwar relevant, die bleibt bestehen.
1: Genau, das sollte Standard sein, dass am Ende nochmal jemand drüber guckt. Und für mich ist es aber noch eine ethische Frage auch, weil ich denke, wenn ich jetzt einen Meinungsbeitrag verfasse, dann, ich muss es ja nicht machen. Aber wenn ich es verfasse, dann muss ich auch selber schreiben. Sonst ist es ja nicht mein Meinungsbeitrag. Dann brauche ich ja nicht eine KI dafür. Also, dass man auch vorher überlegt, will ich das überhaupt schreiben? Und wenn ja, dann mache ich es. Und ansonsten lasse ich es eben.
3: Ja, und auch beim Brainstormen wird man ja schon beeinflusst. Ne? Also, wie du gesagt hast, da sind Biases drin. Selbst wenn man es nochmal umschreibt, ist schon eine Wahrscheinlichkeit da, dass man es irgendwie doch anders schreibt, als wenn man es ganz alleine von Anfang an macht.
1: Aber, um das abschließend zu sagen, ich habe so ein bisschen, bin so ein bisschen hoffnungslos insofern, als dass ich denke, man wird es eben nicht verhindern können, wenn die Menschen nicht freiwillig sagen, ich gehe da rüber und für mich ist es ein Standard, dass ich nicht, ohne dass der Mensch draufgeschaut habe, einen Text rausschicke, oder? Also, weil man kann es nicht wirklich erzwingen, denke ich, Markus.
0: Ich glaube, man kann es umdrehen. Wir reden einfach in Zukunft nicht mehr drüber, sozusagen, ist dein Text KI generiert oder nicht, sondern wir bewerten den Text sehr hart nach den inhaltlichen Kriterien, was da passiert ist, und das habe ich aber aus der KI, ist einfach keine Ausrede mehr.
2: Ja, und dass wir halt auch wirklich sagen, diese Schattennutzung, muss aufhören. Also dieses Verheimlichen, das so unterm Tisch, ne? Dass man wirklich auch dazu stehen kann und muss. Also diese, wie die Debatte aktuell geführt wird, finde ich da auch nicht so besonders hilfreich, weil das eher das noch weiter so unter den Tisch.
1: Dass man sich so ein bisschen schämt, wenn man es benutzt und darum vielleicht auch nicht sagt.
2: Ja, das ist irgendwie so, es klingt ja noch ein bisschen zu faul gewesen oder keine gute Idee gehabt.
1: Ich bin gespannt, wie sich das weiterentwickelt, was da passieren wird in den nächsten Wochen und Monaten. Wir sind am Ende von Breitband. Nach den Nachrichten folgt hier unser Theatermagazin Rang 1. Vielen Dank fürs Zuhören. Vielen Dank an Marie Zinkern und Markus Richter für eure Recherchen. Danke an Kilian Fiedittelmann für den Besuch im Studio. Danke an Dennis Kogel, den Redakteur dieser Ausgabe. Ich bin Vera Linz. Bis demnächst. Und hier noch Musik von Schiff aus Dublin. Mother heißt sie.

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1: Uhr, die Nachrichten. Bundesaußenminister Wadephul hat das Rahmenabkommen zwischen Israel und dem Libanon begrüßt. Die Vereinbarung eröffnet die Chance, einen jahrzehntelangen Konflikt beizulegen, schrieb Wadephul in Online-Diensten. Jetzt komme es auf die Umsetzung an. Entscheidend sei, dass der Libanon sein staatliches Gewaltmonopol verlässlich durchsetze, betonte der CDU-Politiker. Es müsse auch klare Sicherheitsgarantien für Israel geben. Wadephul wird am Montag mit seinem US-Kollegen Rubio in Washington zusammenkommen und über die jüngsten Entwicklungen beraten. Das unter US-Vermittlung zustande gekommene Abkommen soll den Weg zu einem israelisch-libanesischen Friedensabkommen ebnen. Die pro-iranische Hisbollah-Miliz kündigte an, sich nicht daran zu halten. Ungeachtet der Übereinkunft schlug im Süden des Libanon eine israelische Drohne ein. Das Geschoss ging staatlichen Medien zufolge in der Region Nabatiya nieder. Die Stadt gilt als Hisbollah-Hochburg. Der Golfstaat Bahrain meldet Drohnenangriffe aus dem Iran. Das Außenministerium in der Hauptstadt Manama warf der Islamischen Republik eine eklatante Verletzung der Souveränität des Landes und eine Sabotage der Friedensbemühungen vor. Zu möglichen Verletzten oder Schäden wurden keinerlei Angaben gemacht. Nach einem iranischen Drohnenangriff auf ein Frachtschiff in der Straße von Hormus hatte das amerikanische Militär Ziele im Iran bombardiert. Beide Länder hielten sich gegenseitig vor, eine erst in der vergangenen Woche vereinbarte Waffenruhe gebrochen zu haben. Das US-Zentralkommando teilte mit, Kampfflugzeuge hätten Raketen- und Drohnenlager sowie Küstenradaranlagen angegriffen. Die iranischen Revolutionsgarden erklärten daraufhin, die Marine des Landes habe als Vergeltung US-Militärziele in der Golfregion attackiert. Bei russischen Drohnenangriffen auf die ukrainischen Regionen Dnipropetrovsk und Sumy sind in der Nacht 3 Menschen getötet worden. 12 Menschen wurden verletzt. Nach Angaben der Behörden gab es unter anderem eine Attacke auf einen Kleinbus. Bei Angriffen in der Region Saporischschja wurden 2 Menschen verletzt. Heute früh griff die Ukraine Industrieanlagen in der russischen Stadt Wolgograd an. Wie russische Stellen mitteilten, wurden 10 Menschen verletzt. Die Produktionsanlagen des Betriebes seien beschädigt worden. Zuvor hatte der ukrainische Präsident Selenskyj mitgeteilt, er habe Vorschläge für Friedensverhandlungen an Russland übermittelt. Die Ukraine wehrt sich seit 4 Jahren gegen eine Invasion durch Russland. Altbundespräsident Gauck hat sich für eine Frau im höchsten Staatsamt ausgesprochen. Er halte dies für absolut angezeigt, sagte Gauck der Zeitung Welt am Sonntag. Wenn man sehe, an wie vielen Stellen Frauen das Gemeinwesen trügen, wäre eine Bundespräsidentin schlicht ein folgerichtiges Signal. Zugleich warnte Gauck, die Debatte rein auf die Geschlechterfrage zu reduzieren. Was Deutschland brauche, sei eine überzeugende, integrierende Figur. Gauck war von 2012 bis 2017 Bundespräsident. Das nächste deutsche Staatsoberhaupt wird Ende Januar kommenden Jahres von der Bundesversammlung gewählt. Amtsinhaber Steinmeier darf nach 2 Amtszeiten nicht mehr antreten. Er selbst plädiert für einen Nachfolger oder eine Nachfolgerin aus der Politik. Gut eine Woche vor dem NATO-Gipfel in Ankara sind in der Türkei 178 Menschen wegen Terrorismusvorwürfen in Untersuchungshaft genommen worden. Dies teilte die Staatsanwaltschaft der türkischen Hauptstadt mit. Danach folgten die Festnahmen auf eine Serie von Razzien in den vergangenen Tagen. Unter den Inhaftierten sind nach Angaben von Menschenrechtsaktivisten der Chefredakteur einer Zeitung, die sich für die Rechte sexueller Minderheiten einsetzt, sowie eine Wirtschaftsprofessorin von der Universität Ankara. Das NATO-Treffen findet am 7. und 8. Juli in Ankara statt. Erwartet werden die Staats- und Regierungschefs der 32 Mitgliedstaaten, darunter US-Präsident Trump. Das Wetter. Im Westen und Nordwesten zeitweise wolkig, später einzelne kräftige Gewitter, sonst sonnig, überwiegend trocken und wieder extrem heiß bei 36 bis örtlich 42 Grad. Bitte beachten Sie auch die Empfehlungen für Hitzetage, unter anderem vom Deutschen Wetterdienst. Morgen zunehmend bewölkt, im Tagesverlauf gebietsweise schwere Gewitter mit Starkregen und Hagel, Höchstwerte 32 bis 42 Grad. Die weiteren Aussichten am Montag wechselnd bewölkt, Schauer und teils kräftige Gewitter mit erhöhter Unwettergefahr durch Starkregen und Hagel, 25 bis 31 Grad. Das waren die Nachrichten.
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2: Wenn die AfD hier den Landrat stellt, dann bin ich weg. Mit dieser Rücktrittsankündigung hatte Steffen Mentsching, Intendant am Schillertheater im thüringischen Rudolstadt, vergangene Woche für jede Menge Aufsehen gesorgt. Wir sprechen gleich mit ihm über seine Beweggründe und was es bedeuten würde, unter der AfD Theater zu machen. Vorher geht's ins hoffentlich gut klimatisierte Big Yellow Taxi. Das hier ist Joni Mitchell.

0: Diese Ankündigung hatte für Furore gesorgt. Sollte die AfD bei der anstehenden Wahl den Landrat im thüringischen Kreis Saalfeld-Rudolstadt stellen, dann nicht mit ihm. Steffen Mensching, seit 2008 Intendant am Schillertheater in Rudolstadt, erklärte in der vergangenen Woche, er werde in diesem Fall sein Amt niederlegen. Nun ist es nicht so weit gekommen. Bei der Stichwahl am Sonntag setzte sich der Amtsinhaber gegen den AfD-Kandidaten durch. Und auch Steffen Mensching bleibt demnach Rudolstadt erhalten. Aber der Fall hat für teils hitzige Diskussionen gesorgt. Und wir wollen natürlich darüber reden mit Steffen Mensching selbst. Ich grüße Sie. Hallo.
1: Hallo, Taschen.
0: Herr Mensching, wenn die Stichwahl am vergangenen Sonntag anders ausgegangen wäre, wo wären Sie dann jetzt?
1: Ja, ich wäre vermutlich immer noch hier, aber ich wäre doch mit großer Wahrscheinlichkeit auf dem Sprung und würde versuchen, irgendwie einen geregelten Übergang hier herzustellen, denn das wäre das Resultat gewesen. Ich habe die Ankündigung gemacht und ich glaube, ich hätte es dann auch durchziehen müssen. Allerdings habe ich die Ankündigung natürlich im Wesentlichen gemacht, um diese Furore zu erzeugen, von der Sie sprachen. Und das ist hier glückt, darum ging es. Es ging darum, eine Aufmerksamkeit zu erregen. Das ist in solchen Zeiten und in den Zeiten von medialen Spektakeln, glaube ich, mitunter auch ganz wichtig, dass man solche Zeichen setzt, um Leute zu mobilisieren.
0: Jetzt wären Sie aber vielleicht doch darauf festgenagelt worden, dazu zu stehen, was Sie vorher angekündigt hatten. Und Sie hatten ja gesagt, Zeichen setzen hin oder her, ich arbeite mit diesen Leuten, gemeint ist natürlich die AfD, ich arbeite mit diesen Leuten nicht zusammen. Warum wäre ein Weitermachen für Sie nicht in Frage gekommen?
1: Es geht da, glaube ich, ja nicht nur allein um mich bzw. das Theater. Ich wollte ein Zeichen setzen, um unseren Bürgern, die hier an die Wahlurnen treten sollten, zu sagen, zu zeigen, es wird sich etwas verändern in diesem Landkreis, in diesem Milieu, in dem wir uns hier bewegen. Da werden Leute, nicht nur ich, sondern andere Leute werden sich anders entscheiden, werden wegziehen hier. Es wird schwieriger, bestimmte Leute herzuziehen. Die gesellschaftliche Atmosphäre wird sich grundlegend ändern. Wollt ihr das oder wollt ihr es nicht? Und ich glaube, wir stehen insgesamt als Gesellschaft vor solchen Fragen. Was für eine Gesellschaft wir eigentlich wollen? Wollen wir die offene, tolerante Gesellschaft, die die Demokratie ist oder sein kann, verteidigen? Oder wollen wir andere Strukturen einer stärkeren autoritären Prägung mit ganz klaren Hierarchien, mit auch bestimmten Begrenzungen, die die Gesellschaft dann akzeptiert, um ein Gefühl von Sicherheit zu haben? Und wenn man nicht am bestimmten Punkt auch sagt, bestimmte Dinge mache ich nicht mit. Hier liegen meine Werte und die verteidige ich. Und mit bestimmten Leuten setze ich mich nicht an den Tisch, weil ich nicht daran glaube, dass das da zu Kompromissen kommt. Ich halte sie für nicht demokratisch, vor allen Dingen die Thüringer AfD. Dann ist das, glaube ich, eine Konsequenz, die vielleicht auch von bestimmten Teilen unserer Bevölkerung durchaus auch gutiert wird, weil man eine gewisse Entschiedenheit vielleicht auch sich erhofft.
0: Jetzt ist ja dieses sich an einen Tisch setzen für viele Entscheidungsträger in der Kultur mit Bezug auf die AfD längst ja doch auch ein Stück weit Realität. Also man muss ja teilweise da, wo es eben die politischen Gegebenheiten erfordern, ein Stück weit zusammenarbeiten. Zum Beispiel, wenn man vor einem Kulturausschuss erscheinen muss, der AfD geleitet ist. Wo verläuft da für Sie die Grenze des persönlich Zumutbaren?
1: Naja, Sie haben ja völlig recht. Klar, bevor ich diese Entscheidung getroffen habe, habe ich mir natürlich auch überlegt, was ist der richtige Weg? Ist es der zu sagen, ich bleibe auf jeden Fall im Amt, versuche diese Institution zu verteidigen, versuche mich dann der Auseinandersetzung mit der AfD und den Leuten, die sie gewählt haben, zu stellen? Oder mache ich die andere Entscheidung und sage, liebe Leute, da nehme ich meinen Hut. Das ist natürlich ein gewisses erpresserisches Moment, will ich ja nicht abstreiten. Bekenne ich mich auch dazu. Ich bin jetzt 68 und ich möchte nicht die nächsten 3 Jahre in einer Atmosphäre arbeiten, die mich lähmt. Ja, nicht, weil ich da große Verbote befürchte. Die Möglichkeit gäbe es auch durch Abstimmungen im Aufsichtsrat und so weiter. Aber vor allen Dingen glaube ich, dass sich die Arbeitsatmosphäre hier für mich und andere Leute deutlich ändern würde. Und ich finde, das ist ein legitimes Recht, was man hat, auch als Bürger und als Künstler, sich Arbeitsbedingungen zu schaffen, die man für günstig und für richtig hält. Und klar, der Hauptimpuls war der, eine Provokation zu setzen. Wir leben in Zeiten von medialer Erregung, wo Leute mobilisiert werden, um überhaupt noch rauszukommen und sich für politische Richtungen zu entscheiden.
0: Jetzt haben Sie eben gesagt, es wäre wohl möglich, wenn es anders ausgegangen wäre, auf eine völlig andere Atmosphäre in der Stadt hinausgelaufen, noch auf eine andere Arbeitsatmosphäre am Theater. Ich würde dieses Szenario, was es bedeutet, unter der AfD Theater zu machen, trotzdem noch mal so ein bisschen einkreisen wollen, weil so richtig in den Spielplan reinreden, das könnten die Ihnen ja gar nicht. Das ist ja verfassungsmäßig geschützt, also die Kunstfreiheit. Was sind denn die Eingriffsmöglichkeiten, die sich da ergeben würden in so einem Fall?
1: Also wir schieben ja diesen Begriff der Kunstfreiheit immer großartig vor uns her. Es gibt genug Beispiele in der letzten Zeit, und zwar von verschiedensten politischen Richtungen aus betrachtet, wo die Kunstfreiheit durchaus beeinträchtigt bzw. beeinflusst und begrenzt wird. Das ist ganz klar. Bei uns ist es so, der Aufsichtsrat dieses Theaters besteht aus den beiden Bürgermeistern der Städte Saalfeld und Rudolstadt mit ihren jeweiligen kulturellen Mitarbeitern, zwei Leute von jeder Stadt und dem Landkreis, wo auch der Landrat drin sitzt. Die stimmen zusammen mit dem Vertreter des Landes im Februar, März jeden Jahres über den nächsten Spielplan ab. Die heben da ihre Hand. Und wenn die sagen, dieses Stück passt uns nicht, und wenn sich da Mehrheiten bilden im Aufsichtsrat, weil eventuell das Stück ihnen zu politisch ist oder wo sie erwarten, das ist finanziell nicht erfolgreich genug, weil es zu elitär ist oder sonst was, dann können die das machen. Kunstfreiheit hin oder her. Der Aufsichtsrat kann darüber abstimmen, wir sind eine GmbH, da kann man sich sicherlich zur Wehr setzen und kann sagen, da nehme ich in dem Falle meinen Hut, diesen Passus gibt es in meinem Arbeitsvertrag, aber Möglichkeiten, das zu machen, gibt es. Aber das ist ja nur das eine. Wir werden mit Sicherheit in den nächsten Jahren hier in Thüringen auch wieder eine Theaterdebatte kriegen. Wir sind ja relativ gut finanziert als Einrichtungen im Land Thüringen, dank der letzten Regierung, die da in Süd gearbeitet hat. Aber klar wissen wir alle, die Löhne steigen, die Verträge verändern sich, weniger arbeiten, komplizierte Finanzsituationen in den Ländern, in den Kommunen. Wie sind diese Aufwüchse in den nächsten Jahren zu stemmen? Und da werden natürlich auch Vertreter der AfD, wenn sie in bestimmten Positionen sind, mitentscheiden. Wie geht man um mit den Theatern in der Region? Und wenn man sich die Programme der Partei genau anguckt, dann ist an all den Punkten, wo Subvention eine Rolle spielt, natürlich Begrenzung angesagt. Vor allen Dingen für bestimmte Bereiche, die ihnen politisch nicht passen. NGOs, Vereine und so weiter. Das praktizieren sie auch schon in bestimmten Regionen, wo sie stärker und in bestimmten Gremien drin sitzen. Mhm. Geld im Wesentlichen für deutsche Kultur. Das ist ja auch, was ich in manchen E-Mails jetzt sozusagen ständig um die Ohren mir hauen kriege, warum ich mich denn nicht um die deutsche Kultur kümmern würde. Was absoluter Unsinn ist. Ja? Ich meine, in unserem Spielplan spielt die deutsche Kultur eine absolut tragende Rolle seit vielen, vielen Jahren. Zeigen wir Klassiker und so weiter und so fort. Aber das ist eine Partei, die hat hier geworben mit dem Statement, man solle die Privilegien der kulturfremden Bevölkerungsanteile begrenzen. Und das ist natürlich ein Konzept, was mit dem, was wir hier in den vergangenen 18 Jahren gemacht haben, eigentlich nicht zusammengeht.
0: Jetzt haben Sie, Herr Mensching, die Zukunftsszenarien schon angesprochen, die da wohl möglich im Herbst nach den Wahlen auch auf einige Ihrer TheaterkollegInnen zukommen werden. Also ganz ähnliche Fragen, die sich da stellen werden. Bleibt man da, wo man ist, oder soll man doch besser gehen? Kann man es mit sich vereinen oder nicht? Kann so eine Rücktrittsankündigung, wie Sie sie unternommen haben und die ja sehr stark öffentlich wirkt, kann die möglicherweise, Sie haben es vorhin schon angedeutet, auch einfach ein Mittel sein, um auf diesen substanziellen Bruch aufmerksam zu machen, der da auf eine Gesellschaft möglicherweise zukommt? Mit anderen Worten, verstehen Sie Ihr Vorgehen als ein Stück Wahlkampfhilfe gegen die AfD?
1: Ja, unbenommen. Aber wie gesagt, da geht es ja nicht um gegen die AfD oder pro SPD. Das ist ja nicht für mich sozusagen von einem etwas höheren oder philosophischen Standpunkt aus betrachtet, ist das ein bisschen zu klein formuliert. Es geht, glaube ich, wirklich um eine Frage, die wir uns als Gesellschaft insgesamt stellen müssen oder in der wir drinstecken. Was für eine Form von Gesellschaft will man? Die Demokratie hat natürlich in Situationen knapper werdender ökonomischer Mittel, größerer internationaler Drucksituation und so weiter, ist die Chance der Demokratie, sich zu entfalten, freier und gerechter zu werden, nicht unbedingt die beste. Und dann kommen andere, die sagen, wir machen das ganz anders. Und die werden gewählt, weil sie etwas ganz anders machen. Oder dann wird gesagt, lass die doch mal ran. Man kann ja in 4 Jahren sie doch wieder abwählen. Ich glaube aber eben, dass da Strukturveränderungen durchgeführt werden, die sind gravierend. Und für mich war der Impuls zu sagen, nein, wir müssen uns irgendwie auch klar machen, das ist nicht nur eine andere Partei, die da ans Ruder kommt, sondern es ist eine grundsätzlich andere Richtung. Mhm. Und wenn dann gesagt wird, ihr müsst euch der Sache stellen, ihr müsst hier offene Reformen versuchen und so weiter, naseweise Kommentare, die gekommen sind. Wir haben ja 18 Jahre gearbeitet, sind diesen Weg gegangen, das Theater als offenes Haus für alle anzubieten. Und ich glaube, das hat viele Jahre sehr gut funktioniert. Das zu verteidigen, dazu bin ich da. Das werde ich auch in den verbleibenden Jahren weitermachen. Aber mir war klar, mit einem AfD-Landrat an meiner Seite wäre diese Arbeit, glaube ich, nicht möglich gewesen.
0: Steffen Mensching ist Intendant am Schiller-Theater in Rudolstadt und wie wir seit Sonntag wissen, bleibt er es auch. Im Falle der Wahl eines AfD-Landrats hatte er nämlich seinen Rücktritt angekündigt. Herr Mensching, ich danke Ihnen sehr für das Gespräch.
1: Ich danke auch.

0: In Jerusalem geboren, in Jamaika aufgewachsen und jetzt lebt er in Frankreich. Asaf Avidan war das mit Lost Horse. Sie hören Rang 1, das Theatermagazin im Deutschlandfunk Kultur. An diesem Wochenende geht in Braunschweig das Festival Theaterformen zu Ende. Das wurde vor über 35 Jahren gegründet, ist das einzige große Theaterfestival in Niedersachsen und wird inzwischen getragen vom Land und den Bühnen der Städte Braunschweig und Hannover, die sich Jahr für Jahr mit der Ausrichtung der Theaterformen abwechseln. Diese ungewöhnliche Struktur hat dem oft ziemlich experimentellen Treffen internationaler Produktionen viel Stabilität gegeben. 6 Jahre lang war die Kuratorin Anna Mülter Leiterin des Festivals, jetzt zieht sie weiter nach Basel. Für ihr Finale in Braunschweig hat Mülter aber noch einmal einen ganz besonderen Spielort entdeckt, wie Michael Lages berichtet.
1: Mit einem kraftvollen Statement nimmt Anna Mülters Team speziell von Braunschweig Abschied. Das ehemalige Stadtgefängnis am Rennelberg ist dort für 11 Tage umgewidmet worden zum Spielort und Festivalzentrum. Das Gelände soll gerade an Investoren verkauft werden. Mit dem Einzug von Künstlerinnen und Künstlern aber wurde massiv plädiert für das Rennelberg-Gelände als Gedenkstätte. Zur Zeit des Nationalsozialismus wurden nämlich hier Kämpferinnen und Kämpfer aus dem Widerstand, auch aus Nachbarländern wie Belgien und den Niederlanden, gefangen gehalten, gefoltert und mit Beil und Strang hingerichtet. Festivalchefin Anna Mülter sagte zur Eröffnung:
2: Bei all diesen Themen geht es für mich immer um Gerechtigkeit. Und wo könnte man besser zum Thema Gerechtigkeit nachdenken, wenn nicht an diesem Ort?
1: Das war spektakulär und hat, das steht zu hoffen, Konsequenzen. Tatsächlich aber hatte die Kuratorin in erster Linie ein anderes zentrales Ziel: Künstlerinnen und Künstler mit verschiedensten Beeinträchtigungen kenntlich werden zu lassen im Theaterbetrieb. Am Brunnen vor dem Braunschweiger Theater, der dieser Tage ein bisschen Erfrischung bot, vor und nach den Vorstellungen, sagt Anna Mülter:
3: Da sticht nur so heraus, weil es die anderen Festivals nicht auf dieselbe Art machen. Und diese Vielfalt soll sich im Festival widerspiegeln. Deswegen habe ich immer mehr als eine behinderte Position im Festival.
1: Und was für die Produzierenden gilt, soll auch für die Konsumierenden gelten. Jede Vorstellung hat so begonnen.
4: Liebes Publikum, ein zentrales Anliegen unseres Festivals ist es, bestehende Barrieren im Theater für behinderte Menschen abzubauen. Deswegen ist diese Vorstellung eine Relax-Performance.
1: Auch ein sogenannter Early Boarding Service wurde etabliert, speziell für Publikum mit Behinderungen. Wie viel solche strukturellen Impulse tatsächlich bewirken, wäre eine Untersuchung wert. Bei den besonderen Highlights dieser Festivalausgabe hat zumindest niemand den Raum verlassen. Nigamon Tunai heißt das Projekt von Emily Monet und Vaira Nina. Beide Worte stehen in indigenen Sprachen in Kanada und Kolumbien für ein Lied. Yakunama, von der hier gerade die Kinderstimmen singen, ist die mythische Schildkröte, auf deren Rücken die Welt ruht, jedenfalls solange sie ökologisch im Gleichgewicht ist. Der Abend auf der Bühne im Großen Haus des Staatstheaters geriet zum mitreißenden Umweltmanifest, zur Beschwörung, zum Ritual, völlig fremd und doch sehr nah. Das galt auch für The Bones, eine neue, übrigens auch beim Theater der Welt in Chemnitz gezeigte Produktion der chilenischen Regisseurin Manuela Infante. Das Bild zu Beginn führt hier prächtig in die Irre, denn an die 2 Dutzend Notenpulte auf der Bühne kommt kein einziger Musiker. Im Solo der Schauspielerin Marcela Salinas verwandelt sich aber all das Material dieser Pulte sozusagen in Knochen. Erzählt wird die Geschichte einer Forensikerin, die an menschlichen Überresten, Knochen also, Geschichte erforscht. Zum Beispiel die des mit Sicherheit gewaltsamen Todes eines Mädchens, das gern Musikerin geworden wäre. Ihr wurde vermutlich in der Folter eine Hand abgeschlagen. Der perkussive Sound klingender Röhren zum Schluss war da auch eine Art chilenisches Requiem. Glanzlicht des Festivals war aber die Reality-Show, die das Mesha-Ensemble aus Brasiliens Megametropolis São Paulo nach Braunschweig gebracht hat. Eines jener in Südamerika immer noch überaus populären Fernsehdauerspektakel, in der in diesem Fall vor allem Menschen aus der Trans- und Travestie-Szene Brasiliens die grausamen Erniedrigungsrituale dieser Unterhaltungsshow zelebrieren. Und das, obwohl doch jeder im Grunde nur die eigene Geschichte erzählen will, vielleicht zum ersten Mal im Leben.
5: Você não sabe muito sobre mim.
1: Niemand weiß etwas über den Menschen neben sich. Und doch kann es sein, dass diese geschundenen Wesen einander glücklich machen. Wie immer gerät nicht jede Produktion des Festivals derart überzeugend. Mit Meisterstücken wie diesem aber positionieren die Theaterformen sich mitten im Zentrum der Überlebenskraft des Theaters.
0: Und das noch bis morgen Abend, dann endet die diesjährige Ausgabe des Festivals Theaterformen in Braunschweig. Für uns dabei war Michael Lages.
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0: Es war die Ära des postmigrantischen Theaters und das Berliner Gorki-Theater unter der Intendanz von Shermin Langhoff war ihr wichtigstes Haus. Nach 13 Jahren ist diese prägende Zeit nun zu Ende gegangen. Das Gorki feierte Abschied, bevor nach dem Sommer Charla Ilk die Intendanz übernimmt. Anlass für Susanne Burkhardt und Elena Philipp im Theaterpodcast zurück und nach vorne zu schauen. Woher kam und wohin geht das postmigrantische Theater? Gäste sind die RegisseurInnen Selin Kara und Hakan Savajmijan, der seit den ersten Tagen am Gorki gearbeitet hat. Hier hören wir ihn.
7: Wenn wir dann zurückblicken, sehen wir, dass wir etwas Großes geleistet haben. Ich habe erst im Laufe der Jahre überhaupt das viel mehr verstanden und wahrgenommen. Und ich kenne natürlich auch die Wichtigkeit von so einem Begriff, wie so ein Label. Weil dieses Logo vom Ballhaus Neuningstraße war ja so ein schwarzer Hund, so ein Bastard von der Straße. Hat natürlich eine gewisse Haltung zu der Gesellschaft gegenüber mit einem Stinkefinger und mit der Haltung von, jetzt guckt mich doch an, da, hier bin ich und das ist meine Geschichte, jetzt hört ihr mal zu. Und das ist genau die Haltung, die diese Arbeit und diese Bewegung bestimmt hat. Aber die Menschen, die das gemacht haben, sind so unterschiedlich. Die haben solche unterschiedliche Herkünfte. Und wenn wir das Wort benutzen, postmigrantisch, ist da ja migrantisch drin. Und ich, zumindest in meiner Arbeit, habe versucht, immer das aus einer sozialen Klasse herauszusehen. Dass dieser bestimmende Faktor nicht die Herkunft ist, sondern soziale Herkunft, Arbeiterklasse. Ich bin auch ein Kind von Fabrikarbeiter in Berlin. Genauso Shermin. Unsere Eltern sind nach Deutschland gekommen, um mehr Geld zu verdienen. Und die sind dann hier geblieben, obwohl sie das nicht geplant haben. Wir tragen ja diese Geschichten mit uns mit. Wir sehen ja diese Menschen so nah. Und in meiner Arbeit habe ich versucht, wirklich das, was mir am nächsten ist, auf die Bühne zu bringen.
0: Der Theaterpodcast zum Ende einer Ära am Berliner Gorki-Theater jetzt auf deutschlandfunkkultur.de und überall, wo Sie Podcasts hören. Und Rang 1 sagt damit Tschüss. Viel Spaß. 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
8: Und mit
9: Betty Bossi.
8: Wer in der Schweiz aufgewachsen ist, der kennt Betty Bossi. Über Jahrzehnte stand ihr Name für gelingsichere Rezepte, praktische Küchentipps und die Frage, was kommt heute auf den Tisch?
10: Nach den Zwiebeln kommen dann Karotten rein, dicke Bohnen, Kartoffeln. Äpfel? Schnittlauch?
9: Äpfel?
10: Ja, das verleiht dem Ganzen erst Pfiff. Und dann nehme ich manchmal...
11: Creola, was soll der Auflauf?
10: Kein Auflauf, ein Topf.
8: Der Film Hallo Betty erzählt die Geschichte der Betty Bossi und ein Gespräch mit dem Regisseur gibt's gleich. Wir blicken außerdem auf die britische Filmszene 10 Jahre nach der Brexit-Entscheidung und wir sprechen über das zweitgrößte Filmfestival in Deutschland, das gestern begonnen hat, das Filmfest München.

0: Malcolm in the Middle, so heißt der ganz neue Song des US-amerikanischen Sängers Malcolm Todd. Betty Bossi gehört zu den seltsamen Berühmtheiten des 20. Jahrhunderts. Millionen kannten ihren Namen, vertrauten ihren Rezepten und hatten das Gefühl, sie säße mit in der Küche. Dabei gab es Betty Bossi eigentlich gar nicht. Hinter der berühmten Kunstfigur stand die Werbetexterin Emmy Criola, die sie in den 1950er Jahren in der Schweiz erfand. Der Film Hallo Betty blickt hinter diesen Mythos und erzählt von Emmy Criola, jener Frau, die die berühmteste Köchin der Schweiz erschuf und damit ihrer Zeit weit voraus war.
1: Blanchieren in 12 Schritten erklärt.
2: Und das musst alles du selbst schreiben?
3: Ja, wer sonst? Leitartikel, Kolumne, Ratgeberseite, Rezepte.
2: Ein Schreibmaschinchen.
3: Eine Chefredakteurin.
4: Darf ich vorstellen? Betty Bossi.
0: Hallo Betty kommt nun bei uns in die Kinos und Regie geführt hat der Schweizer Regisseur Pierre Monnard. Mit ihm habe ich in einer Videokonferenz vor der Sendung gesprochen und ich habe ihn zunächst gefragt, wann er eigentlich begriffen hat, dass hinter dieser nationalen Ikone Betty Bossi eine reale Figur stand, die aber nicht Betty Bossi hieß.
5: Ja, eigentlich, das ist der Grund, warum ich habe diesen Film gemacht, weil ich komme eigentlich aus einer 100%igen Betty Bossi-Haushalt. Man muss wirklich verstehen, dass Betty Bossi in der Schweiz ist wirklich eine Ikone und sie existiert seit mehr als 80 Jahren. Und meine Großmutter und meine Mutter natürlich haben beide wirklich mit Betty Bossi gekocht. Und ich habe auch selber mit meiner Mutter, Großmutter und auch mit Betty Bossi gelernt zu kochen. Und sie ist wie ein Mitglied meiner Familie sozusagen. Und vor 5 Jahren, ich kam zu dieser Konklusion, dass ich wusste nicht, wer steckt hinter dieser Figur Betty Bossi. Und wir haben dann angefangen, Recherche zu machen. Und wir kamen auf diese Emmy Criola. Ich hatte noch nie etwas von Emmy Criola vorher gehört. Und natürlich dann, wenn wir haben das Schicksal von dieser sehr modernen Frau, die damals in den 50er Jahren gelebt hat, dann ist war klar, dass wir hatten da eine Geschichte zu erzählen.
0: Ja, Sie zeigen Emmy Criola, wie sie in einer Branche arbeitet, nämlich in der Werbebranche, die sehr von Männern geprägt ist. Sie setzt sich dadurch, bekommt die Chance, diese Figur der Betty Bossi zu kreieren und ist mit sehr viel Paternalismus konfrontiert. Wie sehr hat Emmy Criola beim Entwickeln dieser Figur der Betty Bossi ständig auch Grenzen getestet? Also wie bewusst oder wie auch unbewusst mit dem, wie weit sie diese Figur, ja, wie sie die kreieren kann?
5: Ja, also stellt euch vor, die Emmy Criola war eine Mutter, sie hatte 3 Kinder. Sie hat ihren ganzen Leben gearbeitet. Das ist schon sehr ungewöhnlich für eine Frau in den 50er Jahren. Sie hat in diesen männerdominierten so Werbung-Welt gearbeitet. Sie war Texterin in einer Werbeagentur in Zürich. Und sie hatte wirklich Ambitionen. Sie hat ihren Job geliebt und sie hat immer gekämpft, um etwas für sich selbst zu kreieren. Und sie hat damals für eine Korsettmarke gearbeitet, Astra. Und sie hat diese Idee gehabt, inspiriert von Betty Crocker, die erste fiktionale Figur, der kam aus der USA. Es war so eine fiktionale Figur, um Mehl zu verkaufen. Und sie hat diese Idee eigentlich für sich genommen und hat gesagt, komm, lass uns eine Zeitung kreieren, um diesen Korsett zu verkaufen. Und wir kreieren eine fiktionale Figur, die heißt Betty Bossi, sie existiert gar nicht. Und sie ist sozusagen die Chefredakteurin von dieser Zeitung. Und sie wird natürlich Rezepte schreiben, wo natürlich diese Korsett eine Rolle spielt. Aber nicht nur, sie will dazu auch Haushalt, Erziehung, Budget, so Haushaltbudget sozusagen, Vorschläge ihre Leserinnen und Leser geben. Und natürlich, Emmy Criola hat das allein, wirklich das komplett allein gemacht am Anfang. Und sie hat sich 100%ig einfach aus ihrem Leben inspiriert. So, die Geschichten, die sie jetzt erzählt in dieser Zeitung, waren sehr authentisch. Und diese Authentizität und diese Ehrlichkeit hat eigentlich den Herz von den Lesern getroffen. Und so ist die Popularität von Betty Bossi groß geworden und so hat sie geschafft, diese Figur als Ikone zu bauen.
0: Weswegen ich die Frage gestellt habe, am Anfang ist sie mit ihren Chefs konfrontiert in der Werbeagentur, die eine bestimmte Idee haben, wie diese Betty Bossi aussehen soll. Emi Criola hat dann gesagt, nein, die muss viel praktischer sein. Das kann nicht so abgehoben, man kann irgendwie nicht geschminkt sein, so steht man nicht in der Küche. Und ich hatte den Eindruck, dass sie selber versucht hat, diese Figur zu finden und dabei immer auf Widerstände gestoßen ist nach außen. Aber vielleicht ist es auch ein bisschen ihre eigene Emanzipationsgeschichte, oder? Wie sehr sie sich verändert im Laufe der Zeit.
5: Absolut. Sie war in dieser männerdominierte Welt und es gab natürlich eine Konkurrenz, ein Mann, der wollte auch diese Idee von ihr klauen und sie musste wirklich einfach kämpfen. Und was diese Geschichte natürlich erzählt, ist, dass sie war unsichtbar in dieser Agentur. Sie war einfach diese Frau, die für diese Kochfettmarke gearbeitet hat. Und mit Betty Bossi, sie kommt wirklich von dieser unsichtbaren Position zu einer sichtbaren Position. Und das ist natürlich eine Reflexion von was ist passiert im Leben von Emi Criola. Weil mit die Abenteuer von Betty Bossi, dann natürlich, sie hat mehr Verantwortung bekommen. Es ist plötzlich ein Erfolg geworden. Und sie ist auch plötzlich eine fast öffentliche Figur geworden und sie hatte viel weniger Zeit für ihre Familie und sie musste, wie uns alle, diese Work-Life-Balance probieren zu finden. Und natürlich, wir erzählen eine Emanzipationsgeschichte von Emi Criola durch die Figur von Betty Bossi.
0: Also eigentlich ja auch eine sehr gegenwärtige Geschichte, denn diese Work-Life-Balance findet man auch heute noch als Thema wieder. Und ihre Geschichte ist aber sehr deutlich natürlich in der Zeit verhaftet. Welche Überlegungen sind eingeflossen, wie sie das visuell umsetzen? Denn es sind die 50er, 60er Jahre. Man hätte jetzt auch eine Mad Men-Ästhetik nehmen können, die Serie Mad Men. Wie sind Sie da vorgegangen?
5: Ja, also es war natürlich ein großes Genuss, einen Film in die 50er Jahre zu erzählen, weil natürlich es ist so eine visuelle Zeit mit den Farben, mit dem Design, mit der Architektur. Und wir wollten wirklich auch durch die Inszenierung ein bisschen diese Emanzipationsgeschichte erzählen. Und ich habe vorher von dieser Thematik unsichtbar, sichtbar gesprochen. Und das ist etwas, das wir haben probiert, wirklich ganz konkret und visuell zu zeigen. Am Anfang, Emi Criola sieht sie nicht im Spiegel, sie ist immer so versteckt. Und als sie fängt an, im Licht zu kommen, durch Betty Bossi, sie fängt an, sich selber zu sehen. Und durch diese Erkenntnis von ihrer eigenen Sichtbarkeit, sie fängt an, auch natürlich sich zu emanzipieren. Und das ist wirklich etwas, das wir haben probiert, visuell zu erzählen, durch Spiegelung, durch Reflexion. Und durch natürlich auch ihre Kostüm und auch über die Licht, so haben wir probiert, eigentlich diese 50er Jahre sinnvoll auch in der Geschichte einzubauen.
0: Betty Bossi war ja, darüber haben wir gesprochen, eine Kunstfigur und zwar lange bevor es den Begriff Influencer gab. Inwieweit erzählt denn der Film auch von den Ursprüngen heutiger Medienmechanismen?
5: Ja, wir könnten natürlich sagen, dass Emi Criola war die erste Influencerin der Schweiz, wenn sie hätte heutzutage gelebt. Sie wäre sicher auf Instagram und hätte ganz viele Followers und sie hätte sicher auch eine super gute Spüre gehabt für dieses Medium. Und das ist eigentlich, was sie hat wirklich gemacht mit ihrer Zeitung, die Betty Bossi Post, wo sie hat unter diesem Pseudonym Betty Bossi über ihre eigene Leben erzählt und über ihre eigene Beziehung mit ihrem Mann, über ihre Mutterrolle mit ihren Kindern. Und das ist natürlich extrem modern. Emi Criola war wirklich eine Frau, die in 65 gelebt hat.
0: Ja, sie hatte ja dann auch, Sie hören dann da auf, als die Kochshow beginnt. Auch das hat sie ja dann später noch gemacht. Vielleicht noch zum Schluss. Damals war Kochen ja sehr viel mit Pflichterfüllung verbunden. Das war etwas, was man tun musste. Und Emi Criola oder Betty Bossi wollte es halt möglichst praktisch gestalten, möglichst auch schön gestalten. Heute wird es ja oft eher als Ausdruck von Individualität und Lifestyle inszeniert. Was erzählt dieser Wandel auch über gesellschaftliche Veränderungen?
5: Ja, aber was ist wichtig auch zu sagen, dass Emmy Kröla wollte, dass alle kochen. Nicht nur die Mutter, nicht nur die Frauen, aber auch die Männer und die Kinder. Und deswegen hat sie auch absolut revolutioniert. Die Art und Weise, wie man damals eine Rezette konzipiert. Weil was man nicht heute weiß, ist, dass in die 50er Jahre Kochbücher waren sehr kompliziert und wirklich geschrieben wie ein wissenschaftlich so Bericht. Und sie hat die Idee gehabt, alles zu vereinfachen. Und sie hat auch diese wunderbare Sprüche erfunden wie gelingt sicher. Eine Rezette, die ist unmöglich nicht richtig zu machen. Und dazu ist sie auch gelungen, die Männer zum Kocher zu bringen. Und das ist natürlich eine große Revolution, oder? Und dann, sie hat auch ein bisschen Fantasie zu dem Kochen gebracht und sie hat ihre Rezepte zu anderen Cuisinen geöffnet. Das war damals ungehört von. Sie hat Rezepte aus Italien gebracht, sie hat Rezepte mit natürlich exotischen Früchten gebracht, wie zum Beispiel diesen berühmten Ricasimir, immer noch extrem populär bei uns in der Schweiz. Es ist ein Reis, ein Curryreis mit Poulet und Ananas. Und dazu hat sie natürlich unsere Gesellschaft ein bisschen mehr in diese Modernität, die wir heute sehr gut kennen, gebracht, wo die Kinder kochen, die Männer kochen, wo Kochen ist natürlich ein Lifestyle, nicht nur eine Pflicht. Und deswegen, sie war wirklich extrem modern. Und ich finde, es gibt so viele gute Connections zwischen unserer Gesellschaft heutzutage und das Leben von Emmy Kröla.
0: Der Regisseur Pierre Monnard über Betty Bossi. Der Film Hallo Betty kommt am Donnerstag in die Kinos.

0: Vor 10 Jahren haben die Briten für den Brexit gestimmt. Das Ergebnis der Abstimmung war knapp, aber in der britischen Filmszene war die Haltung zum Brexit ziemlich eindeutig. Es herrschte weitgehend Entsetzen über den kommenden Austritt aus der Europäischen Union. Man befürchtete, dass der britische Film an internationaler Ausstrahlung verliert. Die Brexit-Befürworter dagegen verwiesen auf die enge Verbindung der britischen Filmindustrie zu den USA, die viel wichtiger sei. Haben sich die Befürchtungen 6 Jahre nach dem offiziellen Austritt bewahrheitet? Christian Berndt hat sich in der britischen Filmwelt umgehört.
1: Das war der beste Urlaub ever!
2: 3 Freundinnen aus Großbritannien im Urlaub auf Kreta. Was als großer Teenager-Spaß beginnt, wird zur traumatischen Erfahrung psychischen und sexuellen Gruppenzwangs. Der 2023 in Cannes ausgezeichnete britische Film How to Have Sex ist in gewisser Weise typisch für Filme junger Filmschaffender der Post-Brexit-Zeit in Großbritannien, meint der Filmkritiker bei Screen Daily und The Independent, Geoffrey McNabb. Molly Manning-Walker erzählt von jungen Britinnen, die prägende Erfahrungen in Europa machen, so McNabb, ähnlich wie auch der vielfach ausgezeichnete Debütfilm von Charlotte Wells, After Sun, aus dem Jahr 2022, meint er. Junge britische Filmschaffende beschäftigen sich heute intensiver mit Europa als noch vor 10 Jahren, so McNabb. Der Brexit sei ein Paradox. Vorher habe sich die britische Filmindustrie eher außerhalb europäischer Institutionen bewegt. Seit den 90er Jahren war Großbritannien zum Beispiel nicht mehr am europäischen Filmförderungsfonds Eurimage beteiligt. Man habe sich eher in Richtung USA orientiert. Doch seit dem Brexit suche man engere Verbindungen zu Europa. Jeder in der britischen Filmindustrie war entsetzt über den Brexit, meint McNabb. Zu einem wirtschaftlichen Rückgang der britischen Filmindustrie sei es allerdings nicht gekommen. Aber gerade Independent-Filmschaffende seien bitter enttäuscht gewesen. Regisseure wie Ken Loach könnten ihre wichtigsten Filme nicht ohne europäische Partner drehen. Auch für Filmfestivals hat sich einiges geändert, meint der Leiter des UK Film Festivals London, Murray Woodfield.
3: The UK Film Festival London is a totally international festival.
2: Das Festival ist absolut international und hatte immer enge Verbindungen zur europäischen Filmproduktion.

0: Produktionen meint Woodfield. Aber die europäischen Einreichungen hätten seit dem Brexit abgenommen. Ein Grund dafür ist auch, dass das UK Film Festival keine von Filmkritikern gekürte Auswahl der besten europäischen Filme mehr zeige. Dafür gab es vor dem Brexit europäische Fördergelder. Und ohne die musste das Festival diese Reihe einstellen. Trotzdem pflegt das UK Film Festival weiterhin enge Kontakte zu europäischen Festivals, meint Woodfield, und britische Filme sind nach wie vor auf Festivals wie der Berlinale vertreten. Allerdings sei es für britische Filmproduktionen erheblich schwieriger geworden.
1: We've lost the ability to collaborate easily with European production companies.
0: Co-Produktionen mit europäischen Produktionsfirmen sind komplizierter geworden, auch weil seit dem Brexit das Reisen durch die eingeschränkte Freizügigkeit erschwert ist. Dann fehlen britischen Filmproduktionen hunderte Millionen Euro EU-Filmförderung und Filmschaffende aus allen Gewerken finden schwere Arbeit bei europäischen Produktionen. Denn in der EU gilt eine 90-Tage-Aufenthaltsbegrenzung für Briten, das macht es unattraktiv, sie einzustellen.
1: So we have less work as filmmakers, as actors, because there's less co-productions with Europe.
0: Das heißt, es gibt weniger Arbeit für britische Filmschaffende und das bedeutet ein Schrumpfen des Talentpools, so Woodfield. Und die Zusammenarbeit mit den USA sei kein Ersatz, weil sie alleine wegen der Flugkosten viel teurer ist. Zwar produziert Hollywood viel in Großbritannien, aber davon profitiert nicht der britische Film, meint Woodfield. Die Studios seien lediglich Dienstleister für US-Produktionen. Und kulturell stünde Europa den Briten viel näher als den Amerikanern. Die kulturellen Verbindungen zu Europa existieren weiter, meint auch die Kulturwissenschaftlerin am King's College London, Kirsty Warner. Ob der Brexit wirtschaftliche Nachteile für die britische Filmindustrie gebracht hat, sei schwer zu beurteilen, aber für Kunstschaffende sei es sehr viel komplizierter geworden.
2: Probably one of the biggest things that people have spoken to me about is Creative Europe.
0: Eines der wichtigsten Probleme für britische Kulturschaffende sei der Wegfall von Creative Europe. Dieses Kultur- und Medienförderungsprogramm der EU bietet nicht nur finanzielle Unterstützung für kulturelle Projekte, sondern es fördert auch die Zusammenarbeit europäischer Kulturschaffender. Diesen Austausch vermissten die britischen Kulturschaffenden, meint Warner. Außerdem gäbe es in Großbritannien zu wenig Kompensation für die ausgefallenen kulturellen EU-Förderungen. Hinzu komme, dass seit der Brexit-Abstimmung viel passiert ist. Etwa die Corona-Pandemie, die gleichzeitig mit Großbritanniens Austritt aus der EU begann und internationale Kooperationen zusätzlich erschwerte. Inzwischen spricht sich in Umfragen eine Mehrheit der Briten zwar für einen Wiedereintritt in die EU aus, die Gesellschaft bleibt in dieser Frage aber weiterhin gespalten, so Warner.
2: The UK is incredibly divided in that sense, and I think it still is today.
3: Die Kulturwissenschaftlerin Kirsty Warner im Beitrag von Christian Berndt über die britische Filmszene 10 Jahre nach der Entscheidung für den Brexit.

Melancholisch und doch leichtfüßig der Song von Françoise Hardy, Comment te dire adieu. Nach den Nachrichten geht's weiter mit Vollbild, dann geht's nach München, wo derzeit das zweitgrößte Filmfestival Deutschlands läuft. Bis zu den Nachrichten noch diese Band aus Ohio, The National mit Slow Show.

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1: Uhr, die Nachrichten. Der Golfstaat Bahrain meldet Drohnenangriffe aus dem Iran. Das Außenministerium in der Hauptstadt Manama warf der Islamischen Republik eine eklatante Verletzung der Souveränität des Landes und eine Sabotage der Friedensbemühungen vor. Zu möglichen Verletzten oder Schäden wurden keinerlei Angaben gemacht. Nach einem iranischen Drohnenangriff auf ein Frachtschiff in der Straße von Hormus hatte das amerikanische Militär Ziele im Iran bombardiert. Beide Länder hielten sich gegenseitig vor, eine erst in der vergangenen Woche vereinbarte Waffenruhe gebrochen zu haben. Das US-Zentralkommando teilte mit, Kampfflugzeuge hätten Raketen- und Drohnenlager sowie Küstenradaranlagen angegriffen. Die iranischen Revolutionsgarden erklärten daraufhin, die Marine des Landes habe als Vergeltung US-Militärziele in der Golfregion attackiert. Bundesaußenminister Wadephul hat das Rahmenabkommen zwischen Israel und dem Libanon begrüßt. Die Vereinbarung eröffne die Chance, einen jahrzehntelangen Konflikt beizulegen, schrieb Wadephul in Online-Diensten. Jetzt komme es auf die Umsetzung an. Entscheidend sei, dass der Libanon sein staatliches Gewaltmonopol verlässlich durchsetze, betonte der CDU-Politiker. Es müsse auch klare Sicherheitsgarantien für Israel geben. Wadephul wird am Montag mit seinem US-Kollegen Rubio in Washington zusammenkommen und über die jüngsten Entwicklungen beraten. Das unter US-Vermittlung zustande gekommene Abkommen soll den Weg zu einem israelisch-libanesischen Friedensabkommen ebnen. Die pro-iranische Hisbollah-Miliz kündigte an, sich nicht daran zu halten. Ungeachtet der Übereinkunft schlug im Süden des Libanon eine israelische Drohne ein. Das Geschoss ging staatlichen Medien zufolge in der Region Nabatiya nieder. Die Stadt gilt als Hisbollah-Hochburg. Bei erneuten gegenseitigen Angriffen Russlands und der Ukraine sind nach Angaben beider Seiten mindestens 5 Menschen getötet worden. Die ukrainischen Behörden meldeten zuletzt 2 Tote durch russische Luftangriffe. Betroffen waren demnach die Region Dnipropetrovsk, Sumy an der Grenze zu Russland und die Stadt Saporischschja. Dort sei unter anderem ein Hochhaus beschädigt worden, hieß es. Der Rettungsdienst berichtete über zahlreiche Verletzte. Bei ukrainischen Angriffen auf Ziele in Russland und den russisch kontrollierten Teil der ukrainischen Region Donetsk gab es den Angaben zufolge 3 Tote. Der ukrainische Präsident Selenskyj erklärte in Online-Diensten, eine Rakete habe auch eine Fabrik im Südwesten Russlands getroffen, die unter anderem Ausrüstung für Militärsysteme herstelle. Die ukrainische Luftwaffe meldete derweil den Absturz eines Kampfjets vom Typ MiG-29 während eines nächtlichen Einsatzes in der Region Poltawa. Der Pilot habe sich per Schleudersitz retten können. Die genaue Ursache des Absturzes ist unklar. Gut eine Woche vor dem NATO-Gipfel in Ankara sind in der Türkei 178 Menschen wegen Terrorismusvorwürfen in Untersuchungshaft genommen worden. Dies teilte die Staatsanwaltschaft der türkischen Hauptstadt mit. Danach folgten die Festnahmen auf eine Serie von Razzien in den vergangenen Tagen. Unter den Inhaftierten sind nach Angaben von Menschenrechtsaktivisten der Chefredakteur einer Zeitung, die sich für die Rechte sexueller Minderheiten einsetzt, sowie eine Wirtschaftsprofessorin von der Universität Ankara. Das NATO-Treffen findet am 7. und 8. Juli in Ankara statt. Erwartet werden die Staats- und Regierungschefs der 32 Mitgliedstaaten, darunter US-Präsident Trump. Bei der Kieler Woche haben nach Veranstalterangaben rund 185.000 Menschen die traditionelle Windjammerparade verfolgt. In diesem Jahr führte das deutsche Traditionsschiff Thor Heyerdahl die Segelparade an. Insgesamt waren den Angaben zufolge bis zu 800 Schiffe auf der Förde unterwegs, darunter 59 Traditionssegler. Das deutsche Segelschulschiff Gorch Fock nahm wegen einer USA-Reise nicht teil. Im vergangenen Jahr hatten nach Schätzungen etwa 170.000 Menschen die Windjammerparade verfolgt. Die Kieler Woche endet morgen. Das Wetter. Im Westen und Nordwesten zeitweise wolkig, später einzelne kräftige Gewitter, sonst sonnig, überwiegend trocken und wieder extrem heiß bei 36 bis örtlich 42 Grad. Bitte beachten Sie die Empfehlungen für Hitzetage unter anderem vom Deutschen Wetterdienst. Morgen zunehmend bewölkt, im Tagesverlauf gebietsweise schwere Gewitter mit Starkregen und Hagel. Höchstwerte 32 bis 42 Grad. Das waren die Nachrichten.
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2: Guten Tag. Wer bin ich und wer entscheidet darüber? Um diese Fragen kreist Meetu Sanyals Bestseller Identity. Randa Shahut hat ihn jetzt fürs Kino verfilmt. Der Film hat beim Filmfest in München Premiere. Und das hat gestern begonnen. Gleich mehr nach Rikers und Mr. Anxiety.

0: In München ist gestern Abend der rote Teppich ausgerollt worden. Das Filmfest München hat begonnen. Es ist das größte Sommerfestival für Film in Deutschland und seit Jahrzehnten ein Ort, an dem sich internationale Stars, junge Talente und das Publikum begegnen. Hier werden neue deutsche Produktionen entdeckt, große Namen des Weltkinos geehrt und Filme gezeigt, die von den Themen und Konflikten unserer Gegenwart erzählen. Wie sich das Festival in einer Zeit von Streaming und gesellschaftlichen Umbrüchen positioniert und was es in dieser Ausgabe zu bieten hat, darüber habe ich vor der Sendung mit dem künstlerischen Leitungsduo des Filmfests München gesprochen. Und ich wollte wissen, 3 Jahre nach ihrem Start als künstlerisches Leitungsduo, woran sollen die Besucherinnen und Besucher sofort erkennen, das ist das Filmfest von Julia Weigel und Christoph Gröner?
1: Ja, das ist eine richtig gute Frage. Natürlich zum einen an der Balance zwischen dem lockeren, lässigen, heißen Sommer und dann, dass hier wirklich alle Stars aus Deutschland aus dem Kino und dem Fernsehen bei uns versammelt sind und hier ihre Weltpremieren selbst präsentieren und gleichzeitig wir ein Festival der internationalen Entdeckungen sind.
0: Nun ist es auch so, also Streaming macht Filme jederzeit verfügbar, Premieren wandern auf Plattformen. Welche Aufgabe erfüllt denn ein Festival wie das Filmfest München in dieser Situation?
2: Es ist tatsächlich so, dass wir in einer Zeit leben, wo es um Aufmerksamkeit geht, wie man überhaupt über Kunst und eine breite Wirksamkeit von ihr diskutieren kann. Vor allem ist für uns einfach Festival ein Live-Erlebnis. Kino ist einfach live mit Film und Publikum ein Erlebnis entstehen zu lassen. Und insofern sehen wir uns als Entdeckungsplattform für neue Talente. Das sieht man ja insbesondere im deutschen Kino. Und das ist für uns auch so eine Aufgabe als Festival, tolle Filme, die neu entstehen, zu begleiten und natürlich in diesen Zeiten der knappen Aufmerksamkeit, von knappen Budgets an Zeit, aber auch an Geld, ist es auch eine Aufgabe, klar, so denken wir, leichte Zugänge zum Kino zu schaffen.
0: Viele Filme, deutsche Filme, haben in München Weltpremiere in der Reihe Neues Deutsches Kino, eine Reihe, die sich seit Jahrzehnten quasi als Seismograf des deutschen Films versteht. Welches Bild der Gegenwart zeichnen die Filme denn in diesem Jahr?
2: Oh, ein satirisches Bild, ein saftiges, ein kritisches, vielschichtiges Bild, das oft genug mit sehr scharfem Humor unsere Gegenwart seziert. Auch wenn es zum Beispiel einen Film wie Bärenjagen gibt, der im 19. Jahrhundert spielt, aber eigentlich ein Film über Opportunismus und Anpassung unter der Bedingung von einem schwierigen politischen System einfach spricht. Dies ist sehr ironisch aufgegriffen und es gibt natürlich viele andere Filme, wie zum Beispiel Identity oder andere Filme, die immer mit einem großen Geist für Unterhaltung und Performativität trotzdem sehr genau politisch sezieren, in was für einer Zeit wir leben.
1: Und worum es uns ja immer geht mit der Reihe Neues Deutsches Kino, ist wirklich diese perfekte Mischung aus ganz jungen, neuen, frischen Talenten, die mit ihren Abschlussfilmen und Debütfilmen zu uns nach München kommen als Weltpremieren und gleichzeitig aber auch etablierte Stimmen dazu zu kuratieren. Und da freuen wir uns in diesem Jahr natürlich sehr, dass Jutta Brückner zu uns kommt mit ihrem neuen Film Im Spiegel meiner Mutter. Und da steckt schon ein Thema im Titel drin, nämlich Mutterschaft. Sehr viele Filme in der Reihe Neues Deutsches Kino setzen sich tatsächlich mit Mutterbeziehungen auseinander. Die Herausforderungen, aber auch die Chancen.
0: Jutta Brückner bekommt ja auch einen Ehrenpreis in diesem Jahr. Auch das eben Neues Deutsches Kino. Ich glaube, sie ist 85 Jahre.
1: Exakt. Wir können es tatsächlich auch nicht zu oft betonen, wie schön manchmal die Zufälle sind. Genau. 2 Tage vor der Eröffnung des Filmfest München feiert Jutta Brückner ihren 85. Geburtstag. Es ist rund 50 Jahre her, dass sie ihren ersten Film gemacht hat. Tue recht und scheue niemand, den wir auch zeigen werden. Und jetzt wirft sie noch einmal diesen Film Im Spiegel meiner Mutter zu uns nach München. Und darüber freuen wir uns, dass wir diesen riesigen Bogen schlagen können und ja auch gemeinsam mit ihr und Margarete von Trotter tatsächlich über die Zeit in den 70ern und heute sprechen können.
2: Und tatsächlich, wenn wir über Impulse reden, ist es, glaube ich, ganz wichtig zu sagen, dass Jutta Brückner ein unglaublich frisches, impulsreiches, feministisches Kino vorgelegt hat und wirklich diese Trilogie zu Ende bringt mit ihrem neuen Film Im Spiegel meiner Mutter. Wir haben erst gestern nochmal über Hungerjahre geredet, wie intensiv, wie frisch, auch wie radikal und hart dieser Film aus den späten 70ern oder um 1900 ist. Und darüber zu reden, was die Impulse im neuen deutschen Film waren und wie heutiger Film auch so radikal die Gesellschaft hinterfragen kann, das wird sicherlich bei diesem Filmtalk thematisiert werden.
0: Also radikale filmische Ansätze. Sie hatten auch kurz den Film Identity erwähnt. Auch ein Film, der ja Fragen von Identität, Zuschreibung, kultureller Aneignung aufgreift. Wie sehr versteht sich denn das Filmfest auch als Ort, an dem gesellschaftliche Debatten verhandelt werden sollen?
2: Naja, zuerst mal reden wir einfach über Filme, die in gesellschaftliche Debatten eingreifen wollen. Und da ist es ein wahnsinniges Glück, diese kongeniale Verfilmung dieses tollen Buches von Mitjo Sanyal einfach zeigen zu dürfen. Der Film geht eben seinen eigenen Weg, weil er auch so ein besonders performativer Film ist. Ein Film, der unterhalten will und der aber nie einen Kompromiss in diesen gesellschaftlichen Fragen macht. Also hat man ganz vielleicht mit die schwierigsten Fragen über Identität, über Zuschreibung, die wir heute in der Gesellschaft haben. Und das wird aber in einer Komödie verhandelt. Was ich persönlich sagen würde, ist, unser Festival ist immer so politisch wie die Filmemachenden selbst. Und da sie nun sehr politische Filme mache, freuen wir uns auch sehr auf die Diskussion, die sicherlich sehr bemerkenswert sein werden.
1: Und das passt so wunderbar zum Filmfest München, weil wir denken, dass eine Kulturplattform, wie wir sie sind und wie viele andere Einrichtungen es genauso sind, muss Fragen stellen dürfen, aber nicht unbedingt immer die Antworten liefern müssen. Und darum geht es doch genau in unserer Zeit, dass wir diese Dialogräume wieder öffnen und unterschiedliche Meinungen auch zulassen können.
0: Und angeknüpft an einen Film und vielleicht nicht bei Pressekonferenzen Social Media mäßig aufbereitet. Wir haben jetzt über den deutschen Film gesprochen, aber natürlich gibt es auch sehr viel internationale Filme, unter anderem auch eine kleine Reihe This is America, die sich unabhängigen Produktionen aus den USA widmet. In den Zeitraum des Festivals fällt ja auch das Jubiläum 250 Jahre USA und die USA und das Bild von den USA wird natürlich auch in Europa stark diskutiert und auch in Filmen reflektiert. Welche Perspektiven auf die amerikanische Gegenwart interessieren Sie denn bei dieser Reihe besonders?
1: Das hat uns einfach gezeigt, dass das amerikanische Independent-Kino einfach lebt und sehr viele unterschiedliche Facetten gerade zu bieten hat. Und deshalb reisen wir jedes Jahr zu Sundance und zu South by Southwest, um dort wirklich die neuen, jungen Talente aufzuspüren, aber auch die etablierten Stimmen des unabhängigen Kinos zu uns zu bringen. Und das beste Beispiel ist in diesem Jahr wahrlich unser Abschlussfilm See You When I See You von Jay Duplass. Wir können gleichzeitig da auch noch David Duchovny als einen der Hauptdarsteller des Films ehren mit unserem Cinemerit. Und gleichzeitig haben wir den neuen Film von Josephine Decker, Chasing Summer. Wir haben auch Chili Finger, wir haben Ugly Cry und Hot Water. Das sind alles Titel, die die Bandbreite des unabhängigen Kinos Amerikas gerade zeigen. Es ist wild, es ist auch wieder lustig und unterhaltsam. Gleichzeitig werden dort auch politische Themen einfach abgebildet und verhandelt. Die Schere zwischen Arm und Reich, zwischen Land und Stadt, zwischen politischen Identitäten und Meinungen. All diese Themen finden sich in all diesen Filmen wieder.
0: David Duchovny ist schon gefallen, der Name, einer der beiden Ehrenpreisträger. Wir müssen noch kurz über die Cinemerit-Preisträger sprechen. David Duchovny auf der einen Seite, Tony Servillo auf der anderen Seite, ein Schauspieler, ja, der das europäische Autorenkino maßgeblich geprägt hat. Was macht ihn für Sie zu einer Schlüsselfigur des Gegenwartskinos?
2: Tony Servillo ist natürlich wirklich eine Schlüsselfigur des Gegenwartskinos, weil es niemand anderen gibt, der so viele politische Tiere verkörpert hat. Er hat ja tatsächlich auch unter anderem Berlusconi gespielt, aber auch Andreotti und in La Grazia eben einen scheidenden, in seinem jüngsten Film, einen scheidenden Ministerpräsidenten italienischen, der vor großen moralischen Fragen steht. Also mit wenig Bewegung im Gesicht stand er für die ganz großen Fragen, die Politik und Moral zu bieten haben. Und ihn gerade jetzt nach München zu holen, ist einerseits, so glauben wir, ein sehr schöner Moment, passt sehr gut zu 2026, aber auch ganz ehrlich gesprochen, dieser Wunsch besteht seit 15 Jahren und jetzt klappt es endlich. Das freut uns also wahnsinnig. Und David Duchovny steht für das Festival der Entdeckung, von dem Jule immer wieder geredet hat, weil es uns immer ein Bedürfnis ist, Künstler mit vielen Facetten auszuzeichnen.
0: Das künstlerische Leitungsduo Christoph Gröner und Julia Weigel über das Filmfest München, das hat gestern Abend begonnen und geht noch bis nächsten Sonntag. Und gleich gibt es ein Gespräch zu einem Film, der in der Reihe Neues Deutsches Kino läuft und der eben schon erwähnt wurde, Identity, basierend auf dem Roman von Mitjo Sanyal.

0: Morgen feiert beim Filmfest München die Verfilmung von Mitu Sanyals viel diskutiertem Roman Identity Premiere. Regisseurin Randa Shahut erzählt darin von der Studentin Nivedita, deren Welt ins Wanken gerät, als ihre gefeierte Professorin für postkoloniale Studien als Hochstaplerin entlarvt wird. Jahrelang hatte sie sich als Person of Color präsentiert, ist aber eigentlich weiß. Aus einem persönlichen Schock für Nivedita wird eine Debatte über Identität, Herkunft, Repräsentation und die Frage, wer eigentlich bestimmen darf, wer wir sind. Mit Randa Shahut habe ich über die Adaption dieses außergewöhnlichen Romans gesprochen und über die Bedeutung, die es für sie hat, dass ihr Film beim Filmfest in München Premiere hat.
1: Also eine sehr große. Ich hatte schon mal einen Kinofilm und der wurde abgelehnt. Insofern freue ich mich total, dass es jetzt diesmal geklappt hat. Es ist ja nicht so häufig, dass man die Chance bekommt, einen Kinofilm zu machen. Und wenn dann so ein schönes deutsches Festival zusagt, ist das eine ganz tolle Chance für den Film.
0: Ja, der Film kommt dann ja auch im November ins Kino. Jetzt aber erstmal die Premiere beim Filmfest. Die Vorlage für den Film ist ja der Roman von Mitu Sanyal. Ein Roman, der sich ziemlich jeder Eindeutigkeit verweigert, ständig die Perspektiven wechselt. Jede Figur hat gleichzeitig Recht und irrt. Was hat Sie an dieser Offenheit für die Verfilmung interessiert?
1: Ja, also zunächst einmal war es so, dass Roman Paul hat mir diesen Roman zugeschickt und einfach gesagt, du musst den jetzt lesen und dann sprechen wir. Und ich habe wenig Zeit zu lesen, bin dann immer so, Gott, so wahnsinnig dicker Wälzer. Und ich habe den wirklich aufgesogen, eininhaliert, weil das war so das erste Mal, glaube ich, dass jemand so mein Lebensgefühl in Worte gefasst hat. Also da rede ich jetzt erstmal von der Hauptfigur. Also MeToo hat auf so ganz, ganz feine Art beschrieben, wie man sich fühlt, weil man eigentlich gar nicht weiß, wie man sich fühlt. Also Nivedita ist eben in diesem Dazwischen, zwischen diesen Kulturen hängt sie fest und ihr Bild von sich selbst ist ganz unscharf. Und ich glaube, das hat mich ganz zuvorderst als allererstes super tief berührt, so, dass jemand das so beschreiben kann. Und dabei geht es nicht so um zwei Kulturen, ein Mix aus Frankreich, Deutschland oder so, sondern eben dieser Mix aus einer privilegierten Kultur und einer benachteiligten Kultur. Also in meinem Background ist es so, dass mein Vater ist Syrer und meine Mutter ist Deutsche. Also mein Vater hat immer so ein bisschen so einen Heldenstatus als Underdog in Deutschland und meine Mutter gehörte zu so einer komischen Hamburger Schickeria und weder da noch da gehörten wir als Kinder irgendwie rein. So, das ist ein Thema, was, glaube ich, sehr, sehr besonders ist an Mitus Roman. Dieses Lebensgefühl von Nivedita, wie sie das beschreibt. Der hat auch sehr viel Humor. Ganz, ganz tolle Methode, tiefe und auch schwierige und auch schmerzhafte Themen mit so viel Humor zu behandeln, ist er wirklich auch ein Fest dann beim Lesen gewesen.
0: Und dann natürlich die Herausforderung dafür, dann Bilder zu finden. Ist ja ein Roman, der, ja, wie Sie schon sagten, mit sehr viel Humor arbeitet, mit sehr viel, ja, besonderer Sprache, auch theoretischen Gedankenkonzepten. Wie übersetzt man das dann in Bilder und Emotionen? Was waren da die Überlegungen, die Sie angestellt haben?
1: Von Beginn an, mein Vorgehen war sehr intuitiv zu entscheiden, was für ein filmisches Mittel passt zu dieser oder jener Szene. Was man sagen muss, ist, dass die Drehbuchautorin Friederike Jehn hat erstmal einen ganz großartigen Job gemacht, das überhaupt in so eine dramaturgische Form zu bringen, weil der Roman ist sehr collagenhaft und ein Film hat nun mal 90 Minuten, 100 Minuten und braucht bestimmte Parameter, damit es überhaupt als Filmgeschichte funktioniert. Und das Gerüst war sehr stark und das hat sich auch nicht geändert. Was wir dann tatsächlich gemacht haben, ist, wir haben mit ganz vielen verschiedenen Mitteln, die sich auch nicht unbedingt wiederholen, gearbeitet. Ich habe da Tanz, obwohl es eher Bewegung, Elemente, viel Surreales. Und das alles habe ich versucht so einzusetzen, dass man sich gar nicht vorstellen kann, dass es irgendwie unorganisch ist. Es sich einfach logisch ergibt aus der Geschichte heraus, aus dieser schillernden Hauptfigur heraus. So war der Ansatz.
0: Genau, Constanza Makras hat die Choreografie gemacht. Man sieht dann ab und zu, wenn es um Diskussionen geht, an der Uni zum Beispiel, die StudentInnen nach vorne, nach hinten sich bewegen, irgendwie sehr rhythmisch inszeniert. Es taucht Kali auf, eine Figur, die zwischen Mythos, alter Ego, innerer Stimme von Nivedita auftritt. Auch da weiß man nicht, ist die real, ist die nicht real. Also genau das, was Sie beschrieben haben. Wenn wir nochmal auf die Figur erstmal der Professorin kommen, Saraswati. Sie tritt als Person of Color auf, aber es wird enthüllt im Laufe des Films, dass sie eigentlich weiß ist. Es provoziert sofort sehr viele moralische Urteile. Ihr Film interessiert sich aber auch für die Motive dieser Figur. Warum war es Ihnen wichtig, sie nicht als reine Betrügerin darzustellen?
1: Im Grunde genommen ist es natürlich völlig klar. Meine Haltung dazu ist ganz klar, es ist anmaßend, respektlos und ein absolutes No, weil indem du dich verkleidest, kannst du nicht eine Kultur annehmen, vor allem nicht eine unterdrückte Kultur, weil eine benachteiligte Kultur hat sich über Generationen, die trägt sich weiter. Das ist ein bisschen was, was in den Knochen steckt. Da gibt es kein Hopping. Insofern ist, was sie tut, da sie es im öffentlichen Raum tut, sie kann es zu Hause verkleiden, sag ich mal, aber was sie im öffentlichen Raum tut, ist eine ganz klare Verfehlung. Was aber unglaublich spannend ist, ist, was sie unterrichtet und was sie den jungen POC-StudentInnen an Kraft gibt, ist alles wahr und hat ja Gehalt und hat auch eine Existenz. Also die sind an ihr gewachsen. Und darauf will der Film auch eingehen, was sie ihnen eigentlich sagt, wie sie ihnen hilft, auch aus so einer Opferrolle herauszutreten. Was für neue Lebensperspektiven sie der jungen Generation so auf den Weg gibt, ist ganz, ganz stark. Und noch einen vielleicht zurück, jetzt springe ich einmal zurück, weil Sie was von Constanza Macras gesagt haben. Es war von Anfang an klar, dass in dem Film so wahnsinnig langweilige, unfilmische Situationen sind. Also jemand redet vorne und hinten sitzen Leute und hören zu. Das ist ja hochgradig unfilmisch. Und ich glaube, was ich meinte vorhin mit poetischer Übersetzung ist, wie könnte das aussehen, wenn Menschen zuhören? Wie könnte das als körperliche Bewegung aussehen? Und daraus ist dann die Choreografie entstanden.
0: In dem Zusammenhang vielleicht auch die Frage, die schon erwähnte Figur Kali, die auch auftritt als Gefährtin von Nivedita, die ja durch die Enthüllung von Saraswati in eine eigene Identitätskrise gestürzt wird. Welche Funktion erfüllt Kali für das Nachdenken über Identität und auch für den filmischen, visuellen Zusammenhang, über den Sie gerade sprachen?
1: Kali, erstmal haben wir ein wahnsinniges Glück gehabt mit dem Cast. Sabrina Setlow, die hat so eine Mischung aus Eleganz und Anarchie, finde ich, und eine Präsenz. Das ist ja auch gar nicht so einfach, eine Göttin darzustellen, ohne dass man dann so in so eine komische, folkloristische, seltsame Überhöhung kommt. Und Sabrina hat etwas Erhabenes, hat eine wahnsinnige Eleganz und gleichzeitig aber so was Sprengendes. Aber die Idee ist, wir, die wir so dazwischen hängen, haben ja so die Tendenz, nirgendwo anzuecken und nicht so richtig eine Position zu beziehen, gleichzeitig aber auch niemanden vor den Kopf stoßen wollen. Und ich glaube, was sie verkörpert ist, Nivedita wirklich zu sagen, tu doch einfach, was du denkst, mach, was du glaubst, folge deiner Kraft. Ja, das ist, glaube ich, so ein bisschen ihre Funktion.
0: Nivedita versucht da irgendwie ihre Position zu finden, auch dieser Professorin gegenüber, die sie so verehrt, aber auch dem Unrecht, was sie empfindet, was ihr und ihrer Community geschehen ist aufgrund dieser Lüge. Und gleichzeitig wird hinter ihrem Rücken dann eine Empörungswelle losgetreten über Social Media. Da wird sehr radikal geurteilt. Was hat sie an dieser Dynamik der digitalen Empörung interessiert?
1: Genau, was ich spannend finde erstmal an Nivedita ist, sie möchte festhalten an dem, was sie geliebt hat an ihrer Professorin und möchte nicht, dass das keine Gültigkeit mehr hat. Sie muss verstehen, warum diese Person getan hat, was sie getan hat. Und der Film gibt ihr ein ums andere Mal keine Antwort, bis sie tatsächlich einfach merkt, sie braucht die gar nicht. Sie kann sich selbst mit sich selbst finden. Und dann lässt sie die los und alles wird viel, viel besser. Ne? Aber du spürst Nivedita, du merkst auch, dass sie die eigentlich Stärkste ist, weil sie nicht sich hinreißen lässt, in eine radikale Position für oder dagegen zu verfallen. Aber du spürst auch, oder was mich auch überrascht hat, wie sehr mich selbst, also diese Demo so aufgeheizt zu inszenieren, war total erfüllend für mich. Also ich habe auch sehr großen Anteil von mir da reingebracht, eine Wut oder auch eine starke Entladung von ganz viel Schmerz. Und der war mir auch wichtig, dass der sich zeigt.
0: Also Sie würden schon sagen, diese Wut können Sie gut nachvollziehen, dass einmal mehr, also eine Person, der man geglaubt hat, dieses Leid nochmal extra zufügt und im besten Wissen und Gewissen hinterher sagt, wieso, ich habe doch auch alles Recht, dass meine Identität fluide ist. Warum habt ihr denn nur das Recht? Und ihr müsst mich doch auch verstehen, das ist ja Saraswatis Argumentation. Erstens, ich habe euch empowert, aber andererseits auch, ich habe erkannt, dass Rassismus ein Problem ist. Ich komme aber aus den rassistischen Strukturen nicht raus, wenn ich nicht meine Identität ändere. Also, was ist euer Problem?
1: Sie sagt wörtlich, wenn ich das privilegierte weiße System ablehne, muss ich mich doch mit Hass davon abwenden. Also ich kann doch gar nicht drin bleiben, wenn ich es so zutiefst ablehne. Also muss ich doch die Seiten wechseln. Und das ist so gut gemeint, aber es ist natürlich Quatsch, weil du bist geboren in das, was du geboren bist, aber du kannst es ja verändern, nur als du. Und das ist auch viel, ne? Also es ist sehr, sehr viel wert. Also, und da, das ist ein bisschen, was Saraswatis Haltung ist. Ich kann verstehen und auch wirklich fühlen, und ich habe es auch versucht, sehr emotional und aufgeheizt zu inszenieren, dass das eine unglaubliche Wunde ist, in die sie reinsticht. Und wenn die Wunde aufgeht, kommt sehr viel Schmerz raus. Und der Schmerz ist nicht schön, der Schmerz ist hässlich, laut, grob, gewalttätig fast, aber das ist wahr, also das ist so. Ja. Der Film endet ja trotzdem auch wie der Roman mit dem Satz Let love flow like a river, weil am Ende führt ans Ziel wahrscheinlich doch, wenn es irgendwie geht, die Umarmung oder der Glaube daran, dass die Welt groß genug ist für uns alle und dass wir auch uns respektvoll alle verhalten und behandeln können. Ist, glaube ich, so ein bisschen vielleicht, was vielleicht schön wäre, wenn der Film das so ein bisschen transportiert.
0: Randa Shahut über den Film Identity, der feiert morgen beim Filmfest München Premiere und kommt im November ins Kino.

0: Das Superheldenkino steckt seit einigen Jahren in einer Krise. Marvel kämpft mit Ermüdungserscheinungen und bei DC ist nach zahlreichen Fehlstarts gleich ein ganzes Filmuniversum abgewickelt worden. Unter der Leitung von James Gunn soll nun alles neu werden. Nach Superman startet jetzt mit Supergirl bereits der zweite Kinofilm des neuen DC-Universums. Regie geführt hat Craig Gillespie, bekannt durch Filme wie I, Tonya oder Cruella. Dieser Film erzählt auf der Metaebene davon, wohin DC künftig will. Meine Kollegin Anna Wollner hat Supergirl gesehen.
1: Bist du bereit?
2: Okay. Okay, sieht nicht so aus, als würde das hier gut ausgehen. Also für euch. Ich meine, will noch jemand aussteigen? Nein?
3: Craig Gillespies Supergirl, gespielt von Millie Alcock, hat so gar nichts von der freundlichen Cousine Supermans. Lange wurde sie als weibliche Variante des großen Helden interpretiert. Gillespie macht eine dauerbetrunkene, pöbelnde, prügelnde und ruppige Antiheldin aus ihr.
2: Spielt weiter. Wisst ihr, so wie auf der Titanic. Ja. Yeah. Okay, Jungs. Finger am Abzug. Ja? Yeah? Okay, los geht's. And I seem to find the
3: happiness I see. Eine der ersten Szenen setzt den Ton. Kara Zor-El sitzt in einer heruntergekommenen Weltraumbar, trinkt, sucht Streit und legt sich mit einer Gruppe intergalaktischer Gangster an. Diese Supergirl will niemandem ein Vorbild sein, sie will vor allem ihre Ruhe und Rache für ihren schwer verletzten Hund Krypto. James Gunn, einst der Erfinder der Guardians of the Galaxy, legt Supergirl bewusst als Gegenentwurf zu Superman an. Während Clark Kent auf der Erde in einem liebevollen Elternhaus aufgewachsen ist, hat Kara den Untergang Kryptons bewusst erlebt, hat ihre Welt verloren, ihre Eltern sterben sehen und wurde anschließend mit den Erwartungen konfrontiert, genauso zu sein wie ihr berühmter Cousin. Ein Trauma, das ihr Handeln prägt. Die Superkräfte sind mehr Belastung als Geschenk.
4: Warum konntest du das nicht auf meinem Planeten?
2: Meine Kräfte habe ich von der gelben Sonne. Die rote Sonne macht mich normal.
4: Und warum hast du dich für eine rote Sonne entschieden?
2: Naja, wenn ich so bin, haut der Whisky nicht so rein.
3: Die 2026er-Version von Supergirl erinnert an eine weibliche Version von Hancock. Impulsiv, selbstzerstörerisch, zynisch, ständig auf der Flucht vor Verantwortung. Die Vorlage ist Supergirl, Woman of Tomorrow von Tom King. Der Film wirkt wie ein Space-Western, ein Roadmovie zwischen Raumstationen, Wurmlochbussen und heruntergekommenen Außenposten. Die Produktionsdesigner beschreiben ihr Setting als bewusst schmutzige, gelebte Weltraumvariante, weit entfernt von den sterilen Oberflächen vieler anderer Superheldenfilme. Ein klares Zeichen für die Richtung, die James Gunn für das DC-Universum einschlägt. Eine Art Gradmesser. Als einzelnes Kinoerlebnis wirkt Supergirl kalkuliert und emotional distanziert.
4: Als ich dich um Hilfe gebeten habe, wusste ich nicht, was du alles kannst.
2: Ja. Du hast das Große losgezogen.
3: Jahrelang haben Superheldenfilme versucht, sich gegenseitig zu übertrumpfen. In Größe, Lautstärke und am Ende der Austauschbarkeit. DC versucht jetzt, Vielfalt zum Prinzip zu machen. Nicht nur ein Tonfall soll alles dominieren, sondern die Varianz. Superman ist als optimistisches Einwanderungsmärchen angelegt. Supergirl als raues Weltraumabenteuer. Kommende Abenteuer sollen Horror, Fantasy und Krimi abbilden. Jeder Film soll sich anfühlen wie ein eigenes Comicheft mit einer Ästhetik und Handschrift.
4: Mit solchen Fähigkeiten kannst du es ganz sicher mit Krem aufnehmen.
2: Hör jetzt auf. Wir suchen ja zusammen nach Krem. Herzlichen Glückwunsch. Du hast mich breitgeschlagen. Du hättest es so oder so gemacht. Im besten Fall wirst du entführt. Im schlimmsten Fall versaust du es für uns beide. Ich hoffe, ich kann noch meinen Hund retten. Tu einfach, was ich sage. Verhalte dich ruhig. Stirb nicht.
3: Für das DC-Universum ist Supergirl ein wichtiger Moment. Nicht etwa, weil der Film außergewöhnlich ist, eher das Gegenteil ist der Fall. Die Bilder sind seelenlos, die emotionalen Konflikte der Figuren werden immer wieder von Franchise-Mechanismen überlagert. DC geht es um etwas anderes, mit der Formelhaftigkeit des eigenen Universums zu brechen.
2: Ein Unsterblicher mit dem Gottkomplex hat jeden auf seinem Planeten gekillt. Echt humorlos.
3: Auch DC und James Gunn haben mittlerweile verstanden, dass im Superheldenkino der Gegenwart nicht mehr die Größe des eigenen Universums ausschlaggebend ist, sondern die Eigenständigkeit der Filme. Die Erkenntnis ist da, aber der große, erhoffte Wurf ist Supergirl. Deswegen noch lange nicht.
0: Das sagt Anna Wollner über Supergirl. Der läuft jetzt in den Kinos.
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0: Alexandre Kobarice ist so etwas wie ein Shootingstar der internationalen Filmszene. Der junge georgische Regisseur hat an der DFFB in Berlin studiert. Sein zweiter Film, die verträumte Flaneur-Erzählung »Was sehen wir, wenn wir in den Himmel schauen«, die lief 2021 bei der Berlinale im Wettbewerb und war ein Publikumsliebling. Das Kino von Kobarice gilt als poetisch, märchenhaft und versponnen. Man könnte auch sagen, dass es aus der Zeit gefallen ist oder in einer ganz anderen Zeit spielt. Sein neuer Film »Dry Leaf« hat seine Weltpremiere letzten Sommer in Locarno gefeiert und kommt nun in die Kinos. Wir tauchen jetzt ein in Kobarices Märchenwelten und zwar mit meiner Kollegin Anke Lewicke. Anke, lass uns mit dem Titel beginnen, Dry Leaf. Das klingt poetisch, ist aber ein Begriff, der erstmal aus dem Fußball kommt. Beschreibt einen Ball, der eine schwer vorhersehbare Flugbahn nimmt und scheinbar wie ein trockenes Blatt im Wind zu Boden segelt. Was hat es mit diesem Titel auf sich?
1: Naja, man sieht ja auch immer wieder Blätter, die durch das Bild schweben, deren Flugbahn wir nicht so richtig einordnen können. Und der Film übernimmt einfach diese meandernde Bewegung. Und der Inhalt lässt sich ja eigentlich ganz leicht zusammenfassen, aber er öffnet sich so für verschiedene Spielarten des Kinos. Also ein Vater erhält den mysteriösen Brief seiner Tochter und sie kündigt darin ihren Abschied an. Also da liegt schon Spannung in der Luft. Ist es ein Abschiedsbrief? Ist es eine Aufforderung zur Suche? Der Vater setzt sich dann in Bewegung und der Film wird zum Roadmovie durch Georgien. Und die Tochter ist ja Fotografin und sie sollte überall die Bolzplätze, also die improvisierten Fußballplätze in der Provinz aufnehmen. Und der Vater betätigt sich wie ein Detektiv, geht auf Spurensuche. Gleichzeitig hat der Film aber auch einen dokumentarischen Touch, weil er Land und Leute kennenlernt, der Vater. Und dann gibt es diese Erzählerstimme, Susanne. Und diese Stimme verleiht dem Film dann noch etwas Märchenhaftes. Und Kobarice spielt auch mit den Elementen des magischen Realismus. Also der Vater wird begleitet von dem Freund der Tochter. Das ist eine total rätselhafte Figur, weil die unsichtbar ist. Man hört nur seine Stimme. Scheint aber für den Vater und für alle anderen nichts Außergewöhnliches zu sein. Und zu der meandernden Bewegung des Films gehört auch noch, dass man immer mal so nach links und rechts abschweift und dann entdeckt man Hunde, Katzen und auch mal einen roten Sportwagen.
0: Und in dem Zusammenhang müssen wir natürlich auch über die Ästhetik des Films sprechen, gewöhnungsbedürftig, denn gedreht wurde Dry Leaf auf einem alten Handy und alt heißt so rund 20 Jahre alt, also vor diesen Superkameras in den Handys und dementsprechend unscharf und verwaschen sind auch die Bilder. Warum diese ästhetische Entscheidung?
1: Ja, ich könnte jetzt natürlich das alles aufgreifen, was du gesagt hast und sagen, oh, wir sehen immer wieder Pixel, die Farben sind verwaschen, man erkennt die Mimik auf den Gesichtern gar nicht, ja, und man muss sich erstmal so ein bisschen einfummeln. Aber ich finde dann, dass diese Bilder doch so ein hintersinniges Eigenleben entwickeln. Und ich finde auch die Landschaftsaufnahmen, die Naturaufnahmen total spannend, weil einerseits sind sie, weil sie nicht so ganz scharf sind, haben sie sowas Impressionistisches, eine Wiese und die Blumen. Dann gibt es immer wieder Wälder, da gehen Fußbälle verloren. Die Kinder trauen sich nicht rein, weil, das kann man verstehen, man sieht die Konturen der Blätter nicht und es sieht wirklich aus wie ein schwarzes Loch. Und er setzt es ja auch immer wieder ganz bewusst ein, Kobarice. Wir können mal reinhören, auch mit der Musik. Die hat ja immer wieder was Stummfilmartiges.
0: Das ist also ein Ausschnitt aus dem Film Dry Leaf. Anke, du hast ja schon gesagt, die verschwundene Tochter wollte Fußballfelder fotografieren. Warum eigentlich Fußball?
1: Ja, das wird dann auch noch mal ganz interessant eingebaut. Der Vater im Film wird ja von Kobarices Vater gespielt. Und der Filmvater ist dann ja Sportdozent. Und er erklärt am Anfang eben, warum Fußball

0: dann noch die Gefühle in die Bilder ein?
1: Ich glaube, es ist jetzt schon klar geworden, Kobarice ist eine sehr eigene Kinostimme, auch eine einzigartige, aber natürlich bewegt er sich auch in bestimmten Filmtraditionen. Wie siehst du das? Wie würdest du den einordnen?
0: Ja, also sein erklärtes Vorbild ist ja Ota Giuseppiani, der große Georgier, der in den 1960er Jahren Meisterwerke geschaffen hat, wie die Weinernte oder Es war einmal eine Singdrossel. Und beide sind eben sehr musikalische Regisseure. Also die schneiden nicht inhaltlich, sondern die schneiden ihre Filme, montieren die Bilder nach dem Rhythmus. Und beide lassen sich einfach Zeit, um auf Stimmungen und Atmosphären einzugehen, die sie an Orten vorfinden, beobachten dann eben die Menschen in diesen Orten. Und so hat Giuseppiani in den 60er Jahren viel von der Absurdität des sozialistischen Lebens eingefangen. Aber Kobarice erzählt auch viel über Georgien. Also der Vater landet da mal in einem ehemaligen Gemeindehaus. Das zeigt ihm der frühere Hausmeister. Der sagt, ach, hier war auch mal Kino und alles. Und wir fragen uns dann, wo ist die Gemeinschaft heute? Also so Fragen kommen dann auf, aber nicht nur dieser ehemalige Hausmeister. Alle Menschen sind immer sehr herzlich und gastfreundlich. Und auch hier wird der Vater auf ein Glas Wein eingeladen.
1: Das Kino des Alexandre Kobarice, Anke Lewicke hat es vorgestellt. Und der Anlass ist sein neuer Film Dry Leaf, der am Donnerstag in die Kinos kommt.

0: Vor 3 Jahren hat der kanadische Regisseur Daniel Roher einen Oscar bekommen für den besten Dokumentarfilm. Und zwar für Nawalny über den gleichnamigen russischen Oppositionsführer. Nun legt Daniel Roher seinen ersten Spielfilm vor, The Piano Tuner. Der hatte im vergangenen Jahr Weltpremiere beim Filmfestival in Telluride und kommt nun nächste Woche in die Kinos. Patrick Heidmann hat den Film gesehen und mit dem kanadischen Regisseur gesprochen. Patrick, im Zentrum von The Piano Tuner stehen ganz dem Titel entsprechend 2 Klavierstimmer. Ein Beruf, der im Kino bislang kaum behandelt wurde, zu Unrecht?
1: Ja, nach diesem Film würde ich sagen, absolut zu Unrecht. Denn in der Tat macht Roher die Faszination und auch die Komplexität dieses Berufes wirklich greifbar. Nicht umsonst geht es hier gleich um 2

0: solcher Klavierstimme. Der einmal ist da der alte Horowitz, gespielt von Dustin Hoffman, der seit Jahrzehnten in New York seinem Job nachgeht, inzwischen aber jetzt nicht mehr so richtig gut hört und auch deswegen einen jungen Assistenten an seiner Seite hat. Und das ist Nicky, gespielt von Leo Woodall. Der ist schüchtern und zurückhaltend, selbst hochbegabt am Klavier und mit dem perfekten Gehör gesegnet, aber auch traumatisiert nach einem Unfall und der damit einhergehenden Hyperakusis, einer krankhaften Überempfindlichkeit gegen laute Geräusche. Als sein Mentor dann im Krankenhaus landet, muss Nicky den Laden schmeißen, wobei er sich nicht nur in die aufstrebende Komponistin Ruthie verguckt, sondern eher zufällig auch auf kriminelle Abwege gerät. Und da bekommt das dann mit einigen nicht unbedingt zimperlichen Gangstern zu tun.
1: Nun hatte ich schon erwähnt, Daniel Roa kommt eigentlich vom Dokumentarfilm. Wie kommt es zu dem unerwarteten Wechsel zum fiktiven Erzählen?
0: Tatsächlich kann man wohl sagen, dass der Oscar-Gewinn für Nawalny ziemlich viel damit zu tun hat, dass Roa jetzt eine ganz neue Richtung einschlägt. Denn nicht nur eröffneten sich dadurch neue Türen für ihn in Hollywood, sondern vor allem verspürte er plötzlich diesen riesigen Druck, der mit der Frage einhergeht, was mache ich denn jetzt als nächstes? Und das hat, wie er mir berichtete, zu einer ziemlichen Blockade geführt und im nächsten Schritt dann dazu, dass er sich dachte, ich muss was machen, was ganz anders ist, was ganz weit weg ist aus meiner Komfortzone. Und da besann er sich dann auf seinen alten Traum, Spielfilme zu drehen. Und die Erfahrung, die er gerade gemacht hat, dieses Versiegen der Kreativität und auch die Frage, bin ich überhaupt noch Künstler, wenn ich gar keine Kunst mehr mache, das hat er alles jetzt in diesen Protagonisten Nicky fließen lassen. Und weil er zufällig über die Freundin seiner Frau einen Klavierstimmer kennenlernte und davon ganz fasziniert war, hat er das alles ja in diese Geschichte gepackt.
1: Merkt man denn The Piano Tuner noch die dokumentarischen Wurzeln von Daniel Roa an?
0: Überhaupt nicht. Und genau das fand ich eben total spannend. Das ist ein unglaublich rasanter, sehr geschickt konstruierter Spielfilm, der so gut funktioniert, als habe Roa nie irgendwas anderes gemacht. Und so ist es auch eine Art Kino, die gerade aus den USA im Moment überhaupt nicht mehr kommt, wie zu den Hochzeiten Hollywoods, weswegen es kein Wunder ist, dass er gesagt hat, Scorsese, die Coens, Paul Thomas Anderson, das sind große Vorbilder für ihn. Wobei seine Cinephilie sehr früh auch schon ganz anders beeinflusst wurde, wie er mir gesagt hat.
2: When I was in high school, my brother's friend was a film studies student at the University of Toronto.
3: Als ich noch zur Schule ging, mit 15 oder 16, studierte ein Freund meines Bruders bereits Film an der Universität in Toronto. Über ihn kam ich an die Lehrpläne fürs zweite und dritte Semester. Ich ließ immer wieder meine Highschool-Kurse sausen, um zur Uni zu fahren, Filme zu gucken und an den Diskussionen teilzunehmen. Das war meine Einführung ins internationale Kino. Italienischer Neorealismus, französische Nouvelle Vague, japanisches Kino. Es dauerte einige Jahre, aber so habe ich wirklich ein immer tieferes Verständnis für diese Art von Filmen entwickelt.
0: Gerade die Liebe zum europäischen Kino, die, glaube ich, wird man nach dem New York-Flair von The Piano Tuner in Rojas nächsten Film noch deutlicher sehen. Denn als ich mit ihm sprach, befand er sich schon in Italien, wo da dreht er gerade einen Film namens Positano mit Zoe Saldana und Matthew McConaughey. Und da geht es wohl sehr europäisch zu.
1: Du hast ja schon erwähnt, Dustin Hoffman spielt, auch Leo Woodall. Ein sehr prominentes Ensemble für seinen ersten Spielfilm. Wie sehr tragen denn die SchauspielerInnen zum Gelingen des oder die Schauspieler zum Gelingen des Films bei?
0: Roa selbst sagt, dass die Chemie zwischen Schauspielern für ihn eigentlich noch wichtiger ist als das, die tollste Kameraarbeit oder die aufwendigsten Spezialeffekte, wenn es um das Gelingen eines Films geht. Da würde ich nicht widersprechen. Mich selbst hat dieses Ensemble wirklich sehr überzeugt. Vor allem Leo Woodall, den kennt man bislang ja eher so als Verführer, als Love Interest im letzten Bridget Jones Film oder auch aus Serien wie One Day oder White Lotus. Hier schafft er es auf ziemlich spannende Weise, sowohl diese actionbetonte Physis der Rolle als auch das feinsinnig-künstlerische glaubhaft zu machen. Roa selbst schwärmt aber noch aus anderen Gründen von ihm.
2: Leo taught me a lot about acting and a lot about directing actors, and one of the lessons he taught me was
3: Leo hat mir viel über die Schauspielerei beigebracht und darüber, wie man Schauspieler inszeniert. Eine der Lektionen war, vertraue einfach den Abläufen und den Leuten, die du engagiert hast. Es gehört zu den Binsenweisheiten des Filmemachens. Die richtigen Menschen zu verpflichten, ist die halbe Miete. Die Vorstellung, Schauspielern Anweisungen zu geben, hat mir vorher Respekt eingeflößt. Aber ich habe schnell gemerkt, dass man mit der richtigen Besetzung nicht viel tun muss. Talentierte Schauspieler machen die Arbeit eines Regisseurs sehr einfach.
2: It's kind of makes your job as a director easy.
0: Und apropos talentierte Schauspieler, ich habe wirklich lange auch Dustin Hoffman nicht mehr so gerne zugesehen. Und dann gibt es noch die Newcomerin Havana Rose Liu, die wunderbare Tova Feldschuh und sogar Jean Reno in einer Gastrolle. Das fand ich wirklich sehr überzeugend, dieses Ensemble.
1: Also klingt so, dass der Film dir durchaus gefallen hat. Ist er genauso Oscar-verdächtig, wie es Nawalny war?
0: Naja, Oscar-verdächtig ist vielleicht für so einen doch Genre-Film nicht ganz das richtige Wort, aber ich hatte wirklich eine richtig gute Zeit im Kino, muss ich wirklich sagen. Nicht nur wegen der SchauspielerInnen oder auch wegen des tollen Soundtracks, irgendwo zwischen Klassik und Jazz von Herbie Hancock und Co., die dem Film so einen ganz eigenen Rhythmus geben, sondern weil Roher es wirklich gelingt, eine spannende, mitreißende und wie ich finde überraschende Mischung da auf die Leinwand zu bringen. Es ist Gangster-Thriller, Liebesgeschichte und musikalisches Drama in einem und eine Art Geschichte, wie man sie dieser Tage sonst eigentlich nur noch in Serienform sieht und deswegen würde ich sagen, unbedingt angucken.
1: Ein schwärmerischer Patrick Heidmann über den Film The Piano Tuner, der am Donnerstag bei uns in die Kinos kommt. Nach den Nachrichten geht's hier weiter mit der Echtzeit und die beschäftigt sich heute mit dem Bauch, dem überschätzten und dem unterschätzten Bauch. Viel Spaß dabei, ich bin Susanne Burg.

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1: Uhr, die Nachrichten. Bundesaußenminister Wadephul hat das Rahmenabkommen zwischen Israel und dem Libanon begrüßt. Die Vereinbarung eröffne die Chance, einen jahrzehntelangen Konflikt beizulegen, schrieb Wadephul in Online-Diensten. Jetzt komme es auf die Umsetzung an. Entscheidend sei, dass der Libanon sein staatliches Gewaltmonopol verlässlich durchsetze, betonte der CDU-Politiker. Es müsse auch klare Sicherheitsgarantien für Israel geben. Wadephul wird am Montag mit seinem US-Kollegen Rubio in Washington zusammenkommen und über die jüngsten Entwicklungen beraten. Das unter US-Vermittlung zustande gekommene Abkommen soll den Weg zu einem israelisch-libanesischen Friedensabkommen ebnen. Die pro-iranische Hisbollah-Miliz kündigte an, sich nicht daran zu halten. Ungeachtet der Übereinkunft schlug im Süden des Libanon eine israelische Drohne ein. Das Geschoss ging in der Region Nabatieh nieder. Die Stadt gilt als Hisbollah-Hochburg. Der Golfstaat Bahrain meldet Drohnenangriffe aus dem Iran. Das Außenministerium in der Hauptstadt Manama warf der Islamischen Republik eine eklatante Verletzung der Souveränität des Landes und eine Sabotage der Friedensbemühungen vor. Zu möglichen Verletzten oder Schäden wurden keinerlei Angaben gemacht. Nach einem iranischen Drohnenangriff auf ein Frachtschiff in der Straße von Hormus hatte das amerikanische Militär Ziele im Iran bombardiert. Beide Länder hielten sich gegenseitig vor, eine erst in der vergangenen Woche vereinbarte Waffenruhe gebrochen zu haben. Das US-Zentralkommando teilte mit, Kampfflugzeuge hätten Raketen- und Drohnenlager sowie Küstenradaranlagen angegriffen. Die iranischen Revolutionsgarden erklärten daraufhin, die Marine des Landes habe als Vergeltung US-Militärziele in der Golfregion attackiert. Bei erneuten gegenseitigen Angriffen Russlands und der Ukraine sind nach Angaben beider Seiten mindestens 5 Menschen getötet worden. Die ukrainischen Behörden meldeten zuletzt 2 Tote durch russische Luftangriffe. Betroffen waren demnach die Region Dnipropetrovsk, Sumy an der Grenze zu Russland und die Stadt Saporischschja. Dort sei unter anderem ein Hochhaus beschädigt worden, hieß es. Der Rettungsdienst berichtete über zahlreiche Verletzte. Bei ukrainischen Angriffen auf Ziele in Russland und den russisch kontrollierten Teil der ukrainischen Region Donetsk gab es den Angaben zufolge 3 Tote. Der ukrainische Präsident Selenskyj erklärte in Online-Diensten, eine Rakete habe auch eine Fabrik im Südwesten Russlands getroffen, die unter anderem Ausrüstung für Militärsysteme herstelle. Die ukrainische Luftwaffe meldete derweil den Absturz eines Kampfjets vom Typ MiG-29 während eines nächtlichen Einsatzes in der Region Poltawa. Der Pilot habe sich per Schleudersitz retten können. Die genaue Ursache des Absturzes ist unklar. Altbundespräsident Gauck hat sich für eine Frau im höchsten Staatsamt ausgesprochen. Er halte dies für absolut angezeigt, sagte Gauck der Zeitung Welt am Sonntag. Wenn man sehe, an wie vielen Stellen Frauen das Gemeinwesen trügen, wäre eine Bundespräsidentin schlicht ein folgerichtiges Signal. Zugleich warnte Gauck, die Debatte rein auf die Geschlechterfrage zu reduzieren. Was Deutschland brauche, sei eine überzeugende, integrierende Figur. Gauck war von 2012 bis 2017 Bundespräsident. Das nächste deutsche Staatsoberhaupt wird Ende Januar kommenden Jahres von der Bundesversammlung gewählt. Amtsinhaber Steinmeier darf nach 2 Amtszeiten nicht mehr antreten. Angesichts zunehmender Hitzewellen hat der Präsident der Berliner Architektenkammer, Roswag Klinge, dafür plädiert, Städte umzubauen und stärker zu begrünen. Der Architekturprofessor sagte im rbb-Hörfunk, es müsse wieder mehr mit traditionellen Materialien wie Holz und Lehm gebaut werden. Der Glasanteil an den Gebäuden sollte verringert werden. Er schlug außerdem vor, nicht mehr benötigte Parkplätze zu begrünen. Der Einbau von mehr Klimaanlagen sei zu vermeiden, da diese die Wärme nur von innen nach außen transportierten. Dadurch heizten sich dicht besiedelte Innenstädte zusätzlich auf. Das Wetter: im Westen und Nordwesten zeitweise wolkig, später einzelne kräftige Gewitter, sonst sonnig, überwiegend trocken und wieder extrem heiß bei 36 bis örtlich 42 Grad. Bitte beachten Sie auch die Empfehlungen für Hitzetage, unter anderem vom Deutschen Wetterdienst. Morgen zunehmend bewölkt, im Tagesverlauf gebietsweise schwere Gewitter, Höchstwerte 32 bis 42 Grad. Das waren die Nachrichten.
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2: Hallo und herzlich willkommen. Ganz schön warm, oder? Muss ich Ihnen nicht erzählen, dass die Hitze dem Körper zu schaffen macht. Was ich aber noch nicht wusste, Sie vielleicht auch nicht, bei vielen Menschen schlägt die Hitze auf den Bauch. Je heißer, desto größer das Risiko für Magen-Darm-Probleme. Und auch gemein, mit jedem weiteren heißen Tag, da steigt dieses Risiko. Warum erzähle ich das? Hier in der Echtzeit konzentrieren wir uns ja immer auf ein Thema und heute kreisen wir um den Bauch. Vier Geschichten rund um die hoffentlich starke Körpermitte. Und auch wie immer hören wir schon mal rein, damit wir wissen, was uns erwartet.
3: Ab Flugzeuge in meinem Bauch.
4: Der Bauch ist der Bereich des Rumpfes zwischen Brustkorb und Becken.
5: Bauch, Beine, Po.
6: Bauchmuskeltraining ist ein Teil vom Training für die Körpermitte. Dazu gehören aber auch der Beckenboden und das Zwerchfell und natürlich auch die Rückenmuskulatur.
7: Mit dem Piercing in deinem Bauch.
8: Während andere Piercings schon in antiken Kulturen zu finden sind, wird vermutet, dass das Bauchnabelpiercing eher aus Sub- oder Fetischkulturen des 20. Jahrhunderts stammt.
9: Die Hormone waren.
10: Beim Hormonbauch geht es um das Innere, das viszerale Fett. Es sitzt nämlich tief im Bauchraum und verhält sich wie ein eigenständiges Hormonorgan.
11: Die Zuckerpuppe aus der Bauchtanztruppe.
12: Viele Frauen finden ihren Bauch nicht schön und beim Bauchtanz zeigt man den eben und das ist auch sehr selbstbewusst.
13: Das Karussell in meinem Bauch.
2: Ein Thema, vier Facetten, jede Menge Bauchgefühl in der Echtzeit, überraschende, ungewöhnliche Stories. Und am Ende, da wissen Sie dann auch, wie wichtig Ihre Körpermitte wirklich ist und auch, warum wir als Gesellschaft gedanklich so sehr um dieses Zentrum kreisen. Weil wir gerade beim Thema sind, ich bin mir sicher, dass es die Rolling Stones auch deshalb noch gibt, weil Mick Jagger und Keith Richards nie einen richtigen Bauch entwickelt haben. Ich weiß nicht, wie sie das geschafft haben, sie sind ja schon über 80, sehen aber noch rank und schlank aus. Und deshalb nimmt man ihnen den Rock'n'Roll auch noch ab. Hier sind sie mit ihrem neuen Song In the Stars.

0: Heute mache ich etwas für Bauch, Beine und Po. Ich gehe zum Kühlschrank. Ich weiß nicht, der beste Witz der Welt, aber bereitet uns schön vor auf die erste Geschichte zu unserem Oberthema Bauch. Wir wollen sehen, wie man sie denn nun wirklich trainiert. Die Körpermitte, den Bauch, den Rumpf, den Chorbereich oder wie auch immer man unser Zentrum so nennen möchte. Wer keine Kraft in den Bauchmuskeln hat, also in den schrägen inneren und äußeren Bauchmuskeln, den vorderen, den tiefliegenden, der kann bei Sport gleich wieder einpacken. Die starke Körpermitte, die braucht man nämlich dafür. Und auf Social Media wird einem ja auch überall gezeigt, wie man die trainiert, vor allem die Plank. Der Unterarmstütz ist die Übung der Stunde. Warum Bauchmuskeln wichtig sind und wie man sie am besten trainiert, das hat meine Kollegin Susanne Balthasar recherchiert. Hallo.
1: Hallo.
0: Susanne, hast du einen starken Bauch?
1: Naja, so mittelstark. Also ich tue jedenfalls was dafür. Ja, ich mache immer im Gym so klassische Übungen wie das Klappmesser. Da liegst du auf dem Rücken und klappst Arme und Beine zusammen. Oder die Crunches, das Bauchpressen, dafür hebst du im Liegen nur den Oberkörper an, die Hände sind hinter dem Kopf. Das sind so zwei klassische Calisthenics-Übungen, bei denen du mit dem eigenen Körpergewicht arbeitest. Und bei der Recherche habe ich auch Übungen für Faule entdeckt.
0: Ah, sehr gut.
1: Ja, das Bauchvakuum, da soll der Bauch durch Atmen flach werden und das kommt natürlich von TikTok.
2: Ich zeige euch heute, wie euer Bauch instantly flacher wird und ich sag's euch, diese zwei Bilder sind nicht mal 5 Minuten voneinander entfernt, also man sieht direkt ein Ergebnis. Und zwar müsst ihr Vakuumtraining machen, das zeige ich euch hier auch. Es ist ganz einfach, ihr müsst einfach euren Bauch einziehen und das dann so lange halten, wie ihr könnt. Das wiederholt ihr dann mehrmals, ich persönlich mache das täglich und ich finde, man sieht einfach so einen krassen Unterschied und es geht super einfach und auch schnell.
0: Könnte man für einen Witz halten, ist es aber nicht. Ich mache das nämlich auch manchmal. Ist gar nicht so einfach, das länger durchzuhalten.
1: Und wie wirkt das?
0: Naja, das wirkt dann halt so kurz, vorübergehend, ne? Also du zauberst dir da so einen flachen Bauch erstmal kurz hin und dann lässt es aber im Laufe der Zeit wieder nach und dann ist alles wie vorher.
1: Ich bin jetzt ein bisschen erstaunt, dass du das auch machst. Ich hatte eigentlich vermutet, dass das ein TikTok-Phänomen ist.
0: Es ist eine Frage der Optik, ne? Der Bauch auch.
1: Und so ein krass durchtrainierter Bauch, der demonstriert natürlich auch Jugendlichkeit. Denn bei den meisten Menschen setzt sich mit dem Alter ja immer mehr Speck an. Sebastian Grüner arbeitet als Personal Coach bei dem Berliner Fitnessstudio Sportsfreund und der meint dazu:
3: Ein durchtrainierter Bauch steht dafür, dass man sich im Griff hat, dass man eine gewisse Disziplin hat bezüglich Ernährung, aber auch bezüglich Training. Heutzutage ist ja Fitness und in dem Fall auch ein Sixpack wahrscheinlich auch ein Statussymbol für viele. Früher war es vielleicht eher das Auto, jetzt ist es mehr das Sixpack.
1: Ja, und das Sixpack, das ist das, was man sehen kann. Also das sind die äußeren Bauchmuskeln, die an der Oberfläche zu sehen sind. Und dann gibt es natürlich noch die tiefen Muskeln, die uns aus dem Inneren heraus stabilisieren.
0: Statussymbol Bauch, hat Sebastian gerade gesagt. Immerhin kann den ja theoretisch jeder bekommen. Das ist schön demokratisch. Warst du denn für deine Recherche beim Bauchmuskeltraining? Hört sich so an.
1: Ja, aber nicht ich habe da trainiert, sondern Max. Der rennt da mit einem Kettleball durch den Raum. Das ist so ein rundes Gewicht mit Henkel dran. Es sieht so aus, als würde er einen Koffer tragen. Und Max Personal Trainer Sebastian, der liebt solche komplexen Übungen.
3: Das ist für die Bauchmuskeln. Die Kombination aus Bauchmuskeltraining, Griffkrafttraining und natürlich müssen die Beine unterstützen. Also ein integriertes Bauchmuskeltraining. Und der Puls kommt natürlich auch hoch. Das ist der positive Nebeneffekt.
4: Wir sind außer Atem jetzt. Es sieht so aus, als wäre es einfach, aber es ist ganz schwierig, da alles festzuhalten.
1: Mich hat natürlich interessiert, was das bringt. Und ich habe Max gefragt, ob er mir seine Bauchmuskeln mal zeigt.
5: Gerne, das ist nicht so viel zu sehen, glaube ich.
1: Da muss man reinboxen, um das...
5: Da muss man reinboxen, ist schon noch ein bisschen schwabbelig.
3: Ja, aber sieht schön.
0: Interessant, aber habe ich da irgendwas falsch verstanden? Ich hatte gedacht, Max wäre so ein Fitnessmonster, aber der scheint in der Massephase gerade zu sein.
1: Nein, der ist schon wirklich auch total fit. Der hat dicke Muskeln an den Armen und an den Beinen. Aber die Bauchmuskeln, die sind generell eher kleiner und die lassen sich auch nicht so leicht aufpumpen. Viel wichtiger ist, dass kein Speck über den Muskeln liegt und das ist nicht mal bei dem Fitnesstrainer Sebastian so.
3: mein Bauchmuskel, okay.
2: Auch kein Sixpack.
3: Richtig, richtig. Ja, also die meisten Männer haben ein Sixpack, wenn die so 10-12% Körperfett erreichen. Bei den Frauen ist es etwas höher.
0: Okay, ich halte fest, Sixpack, ein Statussymbol, auch auf Social Media natürlich ein Thema. Ich denke da so an Fitness-Influencer oder auch an Hollywood-Stars. Die haben ja auch ganz oft Waschbrettbäuche. Brad Pitt war früher dafür bekannt. Gibt es nicht sogar diesen Begriff Hollywood-Abs, also Hollywood-Bauchmuskeln?
1: Das stimmt. Trainierte Körper sind halt gerade total in und da wird die Optik natürlich im Kino auf die Spitze getrieben. Aber auch in der Antike gab es schon einen Bauchmuskelkult und da standen sie für Disziplin, Jugend und Männlichkeit, aber auch für Verteidigungsfähigkeit. Die haben damals ja noch mit dem ganzen Körper gekämpft. Oder denk mal an diesen Brustschutz römischer Soldaten mit diesen eingearbeiteten Muskeln. Die hießen sogar Muskelpanzer. Und das war aber auch eher ein anatomisches Ideal, habe ich gelesen, damit die Soldaten sich ein bisschen wie Helden fühlen. Auch bei den Schauspielern heute sind die Muskeln oft nur aufgeschminkt, hat mir Sebastian von den Sportsfreunden in Berlin erzählt. Er empfiehlt den Waschbrettbauch jedenfalls nicht.
3: Man muss sich da wirklich bei dem Essen ordentlich zusammenreißen, hat dann im gesellschaftlichen Leben deutliche Einschränkungen. Ne? Also Alkohol und Zucker sind dann tabu oder man muss sehr, sehr viel Sport machen. Und das geht schon stark über diese gesundheitliche Ebene, die für mich hier wichtiger ist in meiner täglichen Arbeit, hinaus.
0: Gesundheit ist ein gutes Stichwort. Wir haben ja jetzt vor allem über Ästhetik geredet, jetzt also auch nochmal über die Gesundheit. Die Mitte hält den ganzen Körper, sagt man ja im Zusammenhang mit dem Bauchtraining, ne?
1: Genau, und deshalb ist es eigentlich gar nicht mehr angesagt, nur ein Sixpack zu trainieren, also nur die sichtbaren Bauchmuskeln, so wie ich das im Gym mache. Besser, man stärkt den Core, also die ganze Rumpfmuskulatur oder die Körpermitte. Das ist ja auch durch Pilates bekannt, wo die Tiefenmuskulatur trainiert wird, wo du mit den Sit-Ups gar nicht hinkommst. Diese Begriffe hört man immer wieder und was das genau ist, hat mir Sebastian nochmal erklärt.
3: Um es zu vereinfachen, verwende ich den Core ungefähr als Synonym zur Körpermitte. Und die Bauchmuskeln sind ein Teil davon. Das heißt, Bauchmuskeltraining ist ein Teil vom Core-Training oder Training für die Körpermitte. Dazu gehören aber auch der Beckenboden, der von unten die Körpermitte stabilisiert, und das Zwerchfell, das von oben die Körpermitte stabilisiert, und natürlich auch die Rückenmuskulatur, die ja von hinten stabilisiert.
0: Bei Rumpfmuskeln fällt mir die Plank ein. Das Brett sagt man, glaube ich, auf Deutsch, beziehungsweise heißt es auf Deutsch. Niemand sagt das Brett, alle sagen die Plank. Da stützt man sich auf die Hände, streckt den Körper ganz stramm wie ein Brett nach hinten aus. Seit einigen Jahren Thema, begegnet einem auch auf Social Media gerade ziemlich verstärkt.
1: Ja, also das ist wirklich überall. Es gibt ja auch Plank-Challenges und dazu habe ich auch mal einen Ton mitgebracht.
6: Jetzt werde ich jeden einzelnen Tag mindestens 60 Sekunden Plank machen. Nicht, weil es spektakulär aussieht, sondern weil Körperspannung die Basis für alles ist. Und genau daran will ich arbeiten. Aber noch wichtiger, ich will eine Routine aufbauen, etwas, das ich jeden Tag durchziehe, egal wie ich mich fühle, egal wie stressig der Tag war. Nur 60 Sekunden, keine Ausreden, das Ziel, in 30 Tagen zu sehen, wie lange ich ein Plank wirklich halten kann. Das hier ist Tag 1. Wer von euch zieht mit?
1: Da ziehen im Moment ziemlich viele mit und den Weltrekord für Frauen, den hält eine Kanadierin mit 4,5 Stunden und für Männer sind es 9,5 Stunden Plank. Was ich aber am krassesten fand, diese beiden Weltrekordhalter, die waren beide über 50.
0: Na, haben vielleicht auch schon jahrzehntelanges Training der Körpermitte hinter sich, weiß man dann nicht so genau. Hast du was rausgefunden, ob die Plank tatsächlich so gut für den Rumpf ist oder ist das nur ein Social-Media-Hype?
1: Nein, also ich glaube, die sind schon ziemlich gut. Das hat mir der Fitnesstrainer Sebastian Grüner auch nochmal bestätigt.
0: Klopfen wir nochmal einen anderen Mythos ab. Es gibt den Satz, gegen Rücken, da hilft Bauchmuskel. Stimmt das?
1: Jein, also ich habe das selber jahrelang versucht und dann gemerkt, dass mein Problem verspannte Hüftbeuger sind. Die sitzen vorne an der Leiste und verkürzen sich durch das Sitzen. Das zieht dann den ganzen unteren Rücken nach unten oder macht ihn fest. Der Themenkomplex Hüfte, der gehört natürlich auch zur Körpermitte, aber das ist vielleicht ein anderes Thema. Und um nochmal auf deine Frage zurückzukommen, Rücken- und Bauchmuskeln, die sind Gegenspieler und gehören beide zum Core. Insofern stabilisieren die sich natürlich auch gegenseitig. Und ein starker Core, der hilft oft auch gegen Rückenschmerzen und bestimmt deshalb ist die Plank auch gerade so angesagt.
0: Und was würdest du sagen, woher kommt jetzt diese große Sehnsucht nach einer starken Körpermitte? Gesundheitliche Gründe haben wir schon benannt, ästhetische Gründe. Aber was meinst du, warum ist das gerade so? Ist das so ein Ausdruck des Zeitgeistes?
1: Ja, vermutlich schon. Also die starke Mitte macht ja auch den ganzen Körper stark und das kann man natürlich auch von außen sehen. Dann gehört dazu auch eine geistige und eine innere Stärke. Sebastian hat anfangs von Disziplin gesprochen. Da ist man also auf ganzer Ebene gewappnet für das Leben in der Multikrisenwelt und jeder kann das auch sehen. Natürlich hebt man sich auch positiv von den anderen ab, die mit Bäuchlein und hängenden Schultern durchs Leben laufen. Und dann gehört ja gesundheitliche Selbstoptimierung, Stichwort Longevity, für viele inzwischen ja auch zum Lebensstil dazu. Und gerade im orthopädischen Bereich haben das bestimmt auch viele nötig.
0: Hm. Reicht die tägliche Plank also für die starke Körpermitte?
1: Jedenfalls nicht nur. Sebastian empfiehlt immer eine Kombi aus verschiedenen Sportarten. Und ganz wichtig, Gewichte müssen auch dabei sein. Und was wir auf jeden Fall mitnehmen können, die Bauchmuskeln alleine trainieren, reicht definitiv nicht. Aber man braucht für so ziemlich jede Bewegung gute Bauchmuskeln.
0: Und wie man die bekommt, wissen wir jetzt, zumindest theoretisch. Vielen Dank, Susanne Balthasar, hier in der Echtzeit im Deutschlandfunk Kultur.
1: Gerne.

0: City of Light von Charles Passy. Wir haben gerade gehört, wie man die Körpermitte stärken kann. Jetzt hören wir, wie man sie inszeniert. Tattoos fallen einem da vielleicht ein oder auch das Bauchnabelpiercing. Die Hochzeit von Bauchnabelpiercings, und damals habe ich da auch mitgemacht, die 90er und frühen Nullerjahre. Mein Piercing und unzählige andere sind schon lange wieder raus, aber das Bauchnabelpiercing ist wieder da. Vielleicht nicht mehr ganz so rebellisch, vielleicht auch weniger erotisch aufgeladen. Wofür das Bauchnabelpiercing heute steht, das verrät uns Ismael Berazuan.
1: Büchse schaut auf den Bauchnabel von Marinella. Sie will sich heute bei ihm piercen lassen.
2: Ist das schon mal eins da gewesen?
3: Ja, wir hatten ja geguckt, da war schon mal eins. Dann hatte ich das während der Schwangerschaft nicht rausgenommen und dann ist ausgeleiert die Haut. Ne? Das sah nicht mehr schön aus, hält auch nicht mehr einfach.
2: Also, dann werden wir das reaktivieren sozusagen. Und ich würde dir da natürlich empfehlen, dass wir da einen Stecker nehmen, keinen Ring oder sowas.
1: Wir sind im Tattoo- und Piercingstudio Brust oder Keule in Berlin-Prenzlauer Berg. Helle Räume, altmodische Möbel, florale Muster auf dem Stoff und der Tapete. An den Wänden hängen asiatisch inspirierte Zeichnungen. Darunter stehen Vitrinen voller Schmuck, Ketten, Ringe, Stäbchen und mehr für alle möglichen Körperregionen. Büchse, der eigentlich Timo Herz heißt, ist hier der Chef. Seit insgesamt 26 Jahren arbeitet er als Piercer. Heute unter anderem für Marinella.
3: Jetzt hatte ich wieder Lust, irgendwie mit 35 hat es mich gereizt.
1: Damit könnte sie nicht die Einzige sein. Vanity Fair, Vogue, Vice, sie alle haben schon über die Rückkehr des Bauchnabelpiercings geschrieben, das jetzt junge Stars wie Addison Rae, Ice Spice oder Billie Eilish wieder tragen.
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1: Dabei sind die genauen Ursprünge des Bauchnabelpiercings gar nicht so klar. Während andere Piercings schon in antiken Kulturen zu finden sind, wird vermutet, dass das Bauchnabelpiercing eher aus Sub- oder Fetischkulturen des 20. Jahrhunderts stammt. In den 90ern und Nullerjahren findet es dann plötzlich seinen Weg in die Popkultur und den Zeitgeist. Einer der initialen Momente? Das Musikvideo zu Crying von Aerosmith. Im Video zu sehen? Alicia Silverstone, die sich durch allerhand waghalsige Erfahrungen von ihrem untreuen Ex-Freund emanzipiert. Sie raubt ihm sein Auto, sie springt mit einem Bungee-Seil von einer Brücke und lässt sich eben auch ein Bauchnabelpiercing stechen. Damals, nicht nur im Musikvideo, echt ein Statement, erinnert sich Büchse.
2: Wo das noch nicht so massenkompatibel war, war das natürlich erstmal, wow, du hast sowas gemacht. Eine Art Abgrenzung, Coolheitsfaktor steigern, irgendwie ein bisschen Rebellion, vielleicht gegenüber den Eltern oder der Oma, irgendwie sowas.
1: Der Nabelschmuck kann dabei als Schwellenpiercing begriffen werden, sagt Diana Weiß, Professorin für Modejournalismus. Denn damit kann die Grenze, sich überhaupt ein Piercing stechen zu lassen, leicht überwunden werden. Im Gegensatz zu einem Piercing im Gesicht lässt er sich nämlich schnell wieder verdecken und auch verstecken. Andererseits,
5: wenn man jetzt auch wieder an Christina Aguilera und so denkt, es war schon so eine sehr offensive Sexiness, den Körper zu zeigen, also diese Low-Rise, super Low-Rise-Hosen, ich kann mich auch noch daran erinnern, die sind ja auch nicht ganz ohne die zu tragen, da ist man sich schon sehr bewusst eigentlich die ganze Zeit, was man da anhat. Und es war ja auch irgendwie so diese Girly-Zeit, beziehungsweise wurde es dann so kommerzialisiert, dass es so ein Girl ist, was sehr super sexualisiert ist, aber irgendwie dann trotzdem so ganz frech und so tough auftritt.
1: In dieser Tradition wäre es kaum verwunderlich, dass auch heute sich vor allem Frauen Bauchnabelpiercings stechen lassen. Das fällt auch Büchse auf.
2: Und da freut man sich wirklich, wenn man ein Mann kommt und dann, ich hatte auch schon mal eine lustige Geschichte, dass jemand eine Wette verloren hat und dann kamen dann wirklich zwei so eine coolen, bierbäuchigen Männer und haben sich einen pinken Stein einsetzen lassen.
1: Im Studio Brust oder Keule bereitet er sich auf Marinellas Piercing vor. Erst prüft er, ob das Piercing durch ihre Bauchnabelfalte anatomisch möglich ist. Dann zeichnet er an und misst ab, wo er stechen wird. Und kontrolliert, ob im Stehen und im Liegen alles gleich gut sitzen sollte. Piercings insgesamt seien immer beliebter geworden, sagt Büchse. Jungen Menschen werde das ja auch vorgelebt. Zum Beispiel durch die Generation, die er Anfang der 2000er gepierst habe und aus der viele mittlerweile auch Kinder hätten. Gleichzeitig können es trotzdem sein, dass
2: vielleicht diese Rebellengeschichte immer noch einen großen Fokus spielt. Aber natürlich auch ist einfach dieser Modeaspekt so. Ne? Jetzt im Moment ist wieder angesagt, dass die Low-Waist-Hosen getragen werden. Der Fitness-Kult ist irgendwie ganz schön gestiegen wieder bei jungen Leuten. Also möchte man auch ein bisschen was zeigen, was man so hat halt. Ne?
1: Auch Diana Weiß betont die Rolle der Mode beim Comeback des Bauchnabelpiercings.
5: Das hat auf jeden Fall viel mit der allgemeinen Nostalgie zu tun und dem allgemeinen Comeback des Y2K-Ästhetik, Musik, Mode und so weiter.
1: Also des Year 2000, deswegen Y2K, die frühen Nullerjahre. Davon inspiriert
5: rücken ja dann auch immer verschiedene so Körperteile ins Zentrum. Shifting Erogenous Zones nennt man das in der Modetheorie, dass halt so diese Körperteile, die im Fokus der Aufmerksamkeit stehen, die dann auch immer betont werden von der Mode, halt wechseln.
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1: Für Marinella ist das Bauchnabelpiercing einerseits einfach ein schöner Schmuck. Andererseits verbindet sie persönlich damit auch
7: Freiheit, meine alte Persönlichkeit, die ich verloren habe über die Jahre.
1: Sie liegt im Studio Brust oder Keule vor Büchse, der sich mit einer sterilen Zange zu ihr gesetzt hat.
2: Also ich habe jetzt mit meiner einen Hand die Falte hochgenommen und mit meiner rechten Hand die Zange angesetzt. Guck jetzt, ob ich die Position genau in der Mitte fixiert habe, damit ich da nicht irgendwie zu tief rauskomme oder zu flach rauskomme.
1: Mit einer Hohlnadel zielt er auf ihre Bauchnabelfalte.
2: So, und jetzt tief einatmen. Und auf. Ganz toll.
1: Und sticht.
2: Es ging auch wirklich gut durch. Also es war kein Akt.
1: Büchse zieht den Stecker am Ende der Hohlnadel durch Marinellas Bauchnabelfalte.
2: Und durchgeschoben.
1: Vorsichtig löst er die Hohlnadel und verschließt das Ende des Steckers mit einer kleinen Kugel. Kurz darauf schaut Marinella sich glücklich im Spiegel an.
7: Sehr schön. Dankeschön.
1: Sie hat ohnehin ein gutes Verhältnis zu ihrer Körpermitte.
7: Ich liebe meinen Bauch. Mein Bauch hat mir ermöglicht, ein Kind zu bekommen. Meine Tochter ist da drin gedeiht. Ich liebe meinen Bauch.
1: Und trotzdem, das Bauchnabelpiercing
7: macht, dass ich ihn eventuell lieber noch angucke.
0: Wieder ein Thema, Bauchnabelpiercing. Gleich geht's bei uns um den sogenannten Hormonbauch. Was das ist, das verraten wir nach diesem Song hier von Kari Bremnes. Lied av et liv, das ist norwegisch, bedeutet ein schönes Leben.

0: Wir alle haben ein Sixpack, nur sind bei manchen von uns die Bauchmuskeln einfach ein bisschen besser verpackt als bei den anderen. Und damit sind wir mittendrin in unserem Thema der Bauch. Viktoria Schelle ist Ärztin, hat ein Buch zum Thema geschrieben. Bei ihr geht es um den Hormonbauch. Was ist das? Das weibliche Gegenstück zum männlichen Bierbauch vielleicht? Das wird sie uns verraten, denke ich. Hallo Viktoria Schelle.
1: Hallo.
0: Ich habe den Untertitel Ihres Buches unterschlagen. Hormonbauch aktiv gegen hormonell bedingtes Bauchfett in den Wechseljahren. Es geht also tatsächlich um einen speziellen Bauch und es geht um Frauen. Mit was für einem Verhältnis zu Ihrem Bauch kommen Menschen zu Ihnen?
1: Ja, mit sehr unterschiedlichem Verhältnis, aber vor allem mit einem Gefühl des Kontrollverlustes. Denn viele Frauen sagen zu mir, ja, Frau Dr. Schelle, so, ab den Wechseljahren plötzlich ist mir mein Körper fremd geworden. Denn sie haben jahrzehntelang gewusst, wie ihr Körper funktioniert. Und er hat wunderbar funktioniert. Wenn sie mal ein bisschen ein paar Kilo zu viel hatten, hat es gereicht, bewusster zu essen, sich mehr zu bewegen. Und das Gewicht regulierte sich von alleine. Und jetzt passiert ab den Wechseljahren was ganz Besonderes. Plötzlich wächst der Bauch. Obwohl die Frauen sich wirklich sehr bemühen. Sie machen mehr Sport, essen vielleicht sogar noch weniger. Aber der Körper funktioniert nicht mehr so wie früher. Der Bauch reagiert nicht mehr, sondern der wird immer dicker. Frauen sind wirklich sehr frustriert, haben das Gefühl, die Kontrolle zu verlieren und wissen nicht weiter. Und häufig kommt auch noch das Gefühl von Scham und das Gefühl des Versagens dazu, obwohl sie nichts falsch machen. Und meine wichtigste Botschaft ist, dass der Hormonbauch eben keine Frage der Disziplin oder der Willenskraft ist.
0: Vielleicht können Sie uns das noch ein bisschen näher beschreiben. Was ist denn der Unterschied zwischen einem normalen Bauch und einem Hormonbauch? Kann ich das irgendwie erkennen?
1: Ja, also entscheidend ist jetzt nicht nur, wie dick der Bauch ist, das ist ja das Tückische, sondern was versteckt sich hinter diesem Bauch? Ein normaler Bauch ist meist Fett direkt unter der Haut, das, was wir so schön kneifen können. Dieses Fett ist ja stoffwechselneutral und für uns gesundheitlich eher harmlos. Beim Hormonbauch dagegen geht es um das Innere, das viszerale Fett. Es sitzt nämlich tief im Bauchraum, direkt um und an den Organen und verhält sich wie ein eigenständiges Hormonorgan. Heißt, es produziert rund um die Uhr Entzündungs- und Botenstoffe, die unseren Blutzucker, Blutfette und den Blutdruck still verschlechtern. Und das Tückische ist jetzt, man sieht es dem Bauch von außen nicht an. Handelt es sich jetzt um einen eher gesunden oder eher gefährlichen Bauch? Weil es haben auch sehr viele Frauen, die äußerlich schlank wirken und aussehen, trotzdem deutlich erhöhtes inneres Bauchfett. Es lohnt sich, eine bestimmte Untersuchung zu machen, das heißt medizinische Körperanalyse, weil dort können wir wirklich eher gezielter reingucken und schauen, ob hinter dem dickeren Bauch tatsächlich sich das innere Bauchfett versteckt, also der sogenannte Hormonbauch.
0: Wenn ich das richtig verstehe, also durch die Veränderung des Stoffwechsels in unserem Leben, wenn wir älter werden oder als Frau in dem Fall, da verändert sich auch unser Bauch im Laufe unseres Lebens. Können Sie das noch ein bisschen genauer erläutern?
1: Ja, genau gesagt ist der Hormonbauch ein hormonell bedingtes Stoffwechselproblem. Und zwar durch die hormonelle Umstellung in den Wechseljahren gerät auch unser Stoffwechsel ins Wanken. Das wissen viele nicht. Und unser Stoffwechsel wird jetzt plötzlich anfälliger für Stoffwechselerkrankungen. Ein gutes Beispiel des Zusammenhangs sehen wir beim Östrogen. Solange genug von unserem Östrogen da ist, das heißt vor den Wechseljahren, hält Östrogen uns insulinempfindlich, schützt uns somit vor Diabetes und sorgt auch dafür, wo das Fett gespeichert wird. Das heißt, das Fett wird im sicheren Bereich unter der Haut gespeichert. Wir sehen so eine typische Birnenform bei der Frau. Fällt jetzt aber das Östrogen in den Wechseljahren weg, reagiert der Körper schlechter auf Insulin und Fett wandert jetzt nicht mehr an Po und Oberschenkel, sondern in das Innere des Bauches. Und so entsteht der hormonell getriggerte Bauch.
0: Im Untertitel Ihres Buchs, ich habe schon gesagt, da stehen ja die Wechseljahre im Vordergrund und wir haben jetzt auch die ganze Zeit über die Wechseljahre gesprochen als ja Verursacher dieses hormonell bedingten Bauchfetts. Aber ist der Hormonbauch auch ein Thema für uns Männer? Weil bei uns, da verändert sich der Stoffwechsel und der Hormonspiegel ja auch im Lauf des Lebens und vom inneren Bauchfett habe ich auch schon mal was gehört.
1: Ja, also Bauchfett ist bei Männern genauso gefährlich wie bei Frauen. Die schädliche Wirkung ist für beide Geschlechter gleich. Der Mechanismus dahinter ist aber ein anderer. Und zwar hatten Männer nie den Östrogenschutz, den wir Frauen ja lange Zeit besitzen oder besitzt haben. Männer lagern überschüssige Kalorien von früh an bevorzugt am Bauch ein und haben deshalb auch schon früh in jüngeren Jahren ein erhöhtes Herz- und Diabetesrisiko. Wir Frauen hatten den Östrogenschutz und erst wenn dieser Schutz wegfällt, so in den Wechseljahren, dann haben wir auch damit zu kämpfen und wir entwickeln auch diesen phänotypischen männlichen Bierbauch, dicken Bauch. Nur wir nennen das bei der Frau Hormonbauch, weil das vor allem über die Hormone getriggert wird. So, bei uns passiert ja dieser Übergang sehr abrupt. Das heißt, 3 Jahre vor der letzten Menstruation, 3 Jahre danach, sehen wir auch in den Studien, dass die Frau genau in dieser Phase, weil da die Hormone sich so abrupt verändern, nehmen wir massiv, schnell und viel Bauchfett zu. Der Mann hat das nicht. Der Mann hat das Risiko schon immer und sein Testosteron verändert sich über die Zeit eher schleichend und er hat auch inneres Bauchfett, vor allem aber auch über Lebensstil getriggert. Er lebt aber das nicht so wie die Frau. Aber wenn er das innere Bauchfett hat, dann ist es für ihn genauso gefährlich wie für uns Frauen.
0: Jetzt könnte man ja sagen, ist ja ganz normal, dass wir alle älter werden und vielleicht dann auch normal, dass wir so ein bisschen mehr Bauch bekommen. Ist doch schön, ich nehme mich an, wie ich bin. Würden Sie da mitgehen?
1: Also bei der Selbstannahme gehe ich sofort mit. Jede Frau und auch der Mann darf sich in ihrem Körper oder muss sich oder soll sich natürlich in ihrem Körper wohlfühlen. Und ich bin auf jeden Fall die Letzte, die jemandem einen flachen Bauch mit Sixpack vorschreibt. Aber hier geht es leider nicht ums Aussehen. Der Hormonbauch oder inneres Bauchfett ist eben kein ästhetisches Problem, sondern ein medizinischer Risikofaktor, der sehr ernst genommen werden muss. Denn das innere Bauchfett erhöht still und ohne Symptome das Risiko für sehr viele gefährliche Erkrankungen wie Diabetes Typ 2, Herzinfarkt, Demenz und sogar für bestimmte Krebsarten, Darmkrebs und Brustkrebs. Deshalb sage ich, lieben Sie Ihren Körper, aber behandeln Sie Ihren wachsenden Bauch eben nicht als Geschmacksfrage, sondern als eine Aufforderung, genauer hinzuschauen. Denn wer noch viele gesunde Jahre vor sich haben möchte, darf eben das Bauchfett nicht ignorieren.
0: Kann ich denn so einen Hormonbauch vorbeugen? Kann ich irgendwas machen, um den zu verhindern?
1: Hier sind meine wichtigsten konkrete Hebel. Erstens, Krafttraining. Denn Ausdauer alleine bringt uns nicht mehr Muskeln. Aber wir verlieren mit dem Alter Muskelmasse und das führt dazu, dass wir auch in Ruhe weniger Körperfett verbrennen und das unterstützt die Entwicklung des Hormonbauchs. Also sollten wir jetzt mehr Fokus auf Krafttraining legen. Und damit jetzt Muskelmasse auch wirklich wachsen kann, ist es wichtig, auch jetzt auf die Ernährung zu achten. Denn jetzt kommt der zweite Hebel. Genug Protein, genug Eiweiß. Das heißt etwa 1,2 bis 2 Gramm pro Kilogramm Körpergewicht. Und hier ist es wichtig, das Eiweiß gleichmäßig über alle 3 Hauptmahlzeiten zu verteilen, damit der Körper über den gesamten Tag gut mit Eiweiß versorgt wird. Und drittens, das sind jetzt 2 wichtige Hebel, ohne die jetzt Ernährung und Sport nicht greifen werden, wenn wir das nicht machen. Das ist guter regenerierender Schlaf und gutes Stressmanagement. Denn chronisch erhöhtes Cortisol, weil wir zu gestresst sind oder weil wir auch schlecht schlafen, erhöht direkt unser Bauchfett und verhindert, dass wir effektiv Bauchfett reduzieren. Und dann, die Hormontherapie ist ja auch eine häufige Frage, soll ich das nehmen, kann ich das nehmen, bringt mir das was? Ja, auf jeden Fall, in bestimmten Fällen, sehr individuell, sollte man eine menopausale Hormontherapie rechtzeitig in Anspruch nehmen. Das kann tatsächlich die ganzen Maßnahmen unterstützen und auch vorbeugen, dass das innere Bauchfett sich wegen den Wechseljahren ausbilden kann.
0: Das heißt,
1: genau, das sind so die wichtigsten Hebel.
0: Das heißt, ich kann dem Ganzen vorbeugen, aber wenn ich ihn dann habe, den Hormonbauch, dann helfen all diese Maßnahmen auch, ihn eventuell wieder komplett loszuwerden?
1: Exakt, genau so ist es, ja.
0: Viktoria Schelle, eine Ärztin, die über den Hormonbauch geschrieben hat. Hormonbauch aktiv gegen hormonell bedingtes Bauchfett in den Wechseljahren. Ist im Trias Verlag erschienen, kostet gedruckt 20 Euro. Vielen Dank, Frau Schelle, für dieses Gespräch.
1: Vielen Dank, dass ich dabei sein durfte.

0: Indie-Rock aus Australien, The Ryans mit How to Breathe hier im Deutschlandfunk Kultur. So, einmal noch widmen wir uns dem Bauch und können dabei auch gleich unsere Vorurteile überprüfen. Woran denken Sie beim Wort Bauchtanz? Arabische Musik, klimpernde Münztücher, wiegende Bäuche? Vermutlich. Dabei ist schon der Name falsch. Raksun Sharki heißt diese Art zu tanzen eigentlich und wörtlich übersetzt bedeutet das Tanz des Ostens oder orientalischer Tanz. Dieser exotisierende Name Bauchtanz, der kam erst durch den Kontakt mit Franzosen zustande, die da eben den Bauch als Zentrum ausmachten. Aber tatsächlich spielt der Bauch beim orientalischen Tanz nur eine untergeordnete Rolle. Das hören wir gleich von Katharina Jumana. Seit mehr als 30 Jahren tanzt sie in orientalischen Bühnenshows. Sie war auch schon oft in Ägypten, um den orientalischen Tanz an seinem Ursprung zu erlernen. All dies gibt sie im Studio Azadeh in Berlin weiter, wo sie orientalischen Tanz unterrichtet und das klingt dann so.
1: Also ich kann mich eigentlich gar nicht mehr so richtig erinnern, was Bauchtanz oder orientalischer Tanz mit mir macht, weil ich habe ziemlich jung angefangen und für mich ist eigentlich so, wie ich mich in meinem Körper fühle, das ist für mich ganz normal. Ich weiß gar nicht mehr, wie ich mich vorher gefühlt habe. Also ich glaube, ich war auch sehr kritisch irgendwie, dass man immer so im Spiegel guckt, so als Frau, ist mein Bauch flach und ist das alles jetzt in Ordnung, so wie das ist, und das geht eben durch Bauchtanz total weg. Also ich habe das erste Mal bin ich in Berührung gekommen 1985, weil mein Freund mir damals zum Geburtstag 4 Tanzstunden geschenkt hat. Und dann habe ich ganz spontan damit angefangen. Ich hatte in der Zeit, weil es waren die 80er Jahren, ja, wirklich, ja, also das war wirklich in den 80er Jahren, ich erzähle keinen Blödsinn. Ich hatte noch nie orientalischen Tanz oder Bauchtanz gesehen. Ich wusste überhaupt nicht, was man da macht. Ich habe dann da angerufen und habe gefragt, was muss ich denn dafür anziehen? Dann haben die gesagt, naja, zieh einfach wie zum Sport eine Jogginghose an. Und das fand ich dann ganz komisch, also dass man da wie zum Sport einfach so Sachen anzieht. Naja, und dann bin ich da eben hingegangen. Und ich war eben so ganz frisch und habe einfach damit angefangen und ja, es hat mir dann eben auch sehr gut gefallen, ja. Weil alle denken immer, man muss so eine Tücher tragen für Bauchtanz. Das benutzt aber eigentlich fast keiner mehr, ja. Ja, aber das macht natürlich einen guten Sound, ja. Ja. Also wir machen ja sehr viele Bewegungen. Wir schütteln unser Becken, das nennt man Shimmy. Das sind diese schnellen Bewegungen, wo das Becken so vibriert. Aber orientalischer Tanz ist nicht nur Shimmy. Also orientalischer Tanz sind auch viele weiche Bewegungen mit dem Becken. Also wir machen Hüftkreise, Hüftachten, also wo wir wie so eine Acht auf dem Boden beschreiben oder Kamel. Da wird das Becken wie so in so einer Welle hin und her bewegt und es sieht dann aus wie so eine Welle, die durch den Körper und durch das Becken fließt.
2: Lösen ein und kippen.
1: Das ist eigentlich so auch einer meiner Lieblingsbewegungen und da ist auch meine Initialzündung für den orientalischen Tanz entstanden. Als ich das dann konnte, da war irgendwie sozusagen mein Herz dafür entflammt, ja. Das sind eher jetzt die langsamen Bewegungen, wir bewegen auch unsere Hände. Wir machen auch Bewegungen mit dem Oberkörper, aber eigentlich orientalischer Tanz ist vornehmlich Beckenbewegung. Das ist richtig authentisch orientalisch. Und dann machen wir eben natürlich auch schnelle Bewegungen. Also sehr zackig, sehr rhythmisch. Ja, Dreiviertel Chemie, Twiste. Also man kann sehr viel mit seinem Becken machen. Ja, es nimmt gar kein Ende eigentlich, was man für Möglichkeiten hat. Und ja, was das mit dem Bauch macht. Also das macht auf jeden Fall so ein selbstbewusstes Gefühl und in seinem Körper ruhen und auch seinen Körper annehmen. Ja, also viele Frauen sind nicht zufrieden mit ihrem Körper oder finden ihren Bauch nicht schön oder so. Ja, und beim Bauchtanz zeigt man den eben und das ist eben auch sehr selbstbewusst, wenn man das zeigt. Ja, also in gewisser Weise zeigt man sich auch auf so eine verletzliche Art und Weise, aber dadurch, dass man das zeigt und dazu steht, hat es was total Powervolles und ist sehr selbstbewusst. Also Männer können es auch machen, ja. In Ägypten zum Beispiel können Männer auch sehr, sehr gut Bauch tanzen. Also das heißt, mit dem Becken tanzen, also das hat gar nichts damit zu tun, dass das jetzt nur Frauen machen müssen. Aber natürlich, so wie die Bewegungen sind, die sind sehr auf den weiblichen Körper angelegt. Ja.
0: Der orientalische Tanz, der gar nicht so viel mit dem Bauch zu tun hat, wie wir vielleicht denken. Wieder was gelernt in der Echtzeit. Mit unserem Thema Bauch sind wir durch.

0: Good Morning im Deutschlandfunk Kultur. Neuer Song von Lizzo, deren Grammy-gekrönte Karriere ziemlich den Bach runtergegangen ist. Ihr neues Album will kaum einer hören. Frag mich, ob das mit dem Zeitgeist zu tun hat. Body Positivity ist ja offenbar auf dem Rückzug. Oder mit ihr selbst gab ja einiges an Anschuldigungen gegen die US-Musikerin.
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0: Und diese beiden, die sprechen heute über einen Komponisten, den wahrscheinlich viele nicht in erster Linie mit Orchesterklängen in Verbindung bringen. Aber ganz zu Unrecht, wie wir jetzt von Axel und David hören werden.
2: David, mein Lieber, ja. Selbst wer nichts über den heutigen Komponisten weiß, der kennt wahrscheinlich das Poster, das ihn nackt auf dem Klo zeigt.
0: Ah.
2: Die Rede ist von Frank Zappa. Und jetzt staunen vielleicht einige. Ja, Frank Zappa war ein ernstzunehmender klassischer Komponist. Und zwar sein ganzes Leben lang.
3: Er war auch ein ernstzunehmender Rock-Komponist.
2: Natürlich. Er war ein wahnsinniger Multi-Instrumentalist und Virtuose, ja, auf seinem Instrument.
3: Genie.
2: Nicht nur auf der Gitarre,
3: nein,
2: sondern auch auf dem Synklavier, worüber wir gleich reden werden. Und er hat schon als kleiner Junge immer komponieren wollen. Und zwar immer komplex.
3: Ja.
2: Er hatte nicht wirklich Freunde. Er hat ständig die Schule wechseln müssen, weil, ja, sein Vater hatte...
3: Er war irgendwie Ingenieur für ein Raumfahrtunternehmen, glaube ich.
2: Genau. Und dann sind sie ganz oft umgezogen und er hat sich irgendwie früh angewöhnt, nee, soziale Kontakte ist nicht so meins. Sein erster Freund war der Chemiebaukasten. Der hat's dann hingekriegt.
3: Lässt auf eine Inselbegabung schließen,
2: ja,
3: ne?
2: Genau. Er hat es dann hingekriegt, Schießpulver herzustellen und die Garage seines Vaters in die Luft zu jagen.
3: Ja, das war mal was.
2: Der zweite gute Freund war der Schallplattenspieler.
3: Ja.
2: Und er hat dann irgendwann als Jugendlicher einen Zeitungsartikel gelesen über den Komponisten Edgar Varese. Und zwar hat er gelesen, Varese ist nichts als Trommeln, absolut dissonant und die schrecklichste Musik auf der Welt. Und da hat Frank Zappa gesagt, geil, das will ich hören.
3: Was hat seine Mama gemacht? Die hat ihm diesen Schallplattenspieler geschenkt, dass er es woanders hört.
2: Ganz schnell, bitte nicht im Wohnzimmer diese
3: Kein
2: Musik.
3: Varese.
2: Ja, und diese Musik hatte dann aber einen enormen Einfluss auf ihn als Tonkünstler. Es ist ganz wahnsinnig süß. Er hat sich dann zum 15. Geburtstag ein Ferngespräch mit Edgar Varese gewünscht, weil es war teuer.
3: Ja, klar.
2: Wir können mal Musik mutmaßlich aus der Zeit hören, als Frank Zappa so 14 Jahre alt war. Und das klingt wirklich enorm nach Varese. Das war eigentlich sein erstes Streichquartett, aber davon gibt es keine Aufnahmen und er hat die Musik später immer wieder verwendet. Und schöne schräges Zeug. Jetzt kommt dieses mittelalterliche Element.
3: Oder total, orientalisch.
2: Ja, oder total schräge Musik.
3: Ja.
2: Verrückt. Nicht das, was man

0: mit ihm verbindet, aber trotzdem unterhaltsam. Also diese Kombination aus U- und E-Musik, dass es da eine Trennung geben soll.
1: Das war dem völlig fremd.
0: Aber was er festgestellt hat, dass Varese wahnsinnig unpopulär und unerfolgreich ist und sehr wenig Geld verdient. Und er hat ganz schnell gesagt, okay,
1: das will ich nicht.
0: Ich will, dass meine Musik von mehr Leuten gehört wird und ist dann deshalb quasi zum Rockmusiker geworden.
1: Ja.
0: Aber immer wieder in seinem Leben haben große Dirigenten seine Orchesterstücke aufgeführt. Kent Nagano,
1: Zubin Mehta,
0: Pierre Boulez. Und das sind ja, ich meine, große Experten für
1: die
0: neue
1: wissen,
0: Musik.
1: Tun,
0: ja,
1: natürlich.
0: Und die hätten ihn nicht gespielt und seine Musik, wenn sie nicht auch begeistert von ihm gewesen wären. Das Problem ist, er war nicht so begeistert von den Orchestern, von der Tatsache, dass die nach 3 Stunden Probenzeit Pause machen und
1: ja,
0: und
1: ja auch die geringe Offenheit, also so die Einstellung dieser,
0: die gerne trennen zwischen U- und E-Musik.
1: Ja, das war ihm fremd.
0: Ja, und dann ist was Wunderbares passiert, also es ist etwas sehr Schlechtes passiert. Er ist an Krebs erkrankt und wirklich in dieser letzten Lebensphase.
1: Da ist er nochmal auf Leute getroffen, die seinen Ansprüchen genügen.
0: Denn das Ensemble Modern in Frankfurt am Main war großer Frank Zappa-Fan und hat bei ihm bestellt eine Musik für ein Festival. Und er war so, ja, nee, mit Orchestern.
1: Nee, Orchester ist nicht so mein, nee.
0: Ja, komm doch mal und lern uns kennen. Nee. Wenn, dann kommt ihr mal.
1: Kommt ihr doch mal. Und dann sind die da alle hingefahren.
0: Ja, er hat das ganze Ensemble Modern zu sich nach Amerika geholt.
1: Dort hat dann aber jeden Einzelnen
0: vortanzen
1: lassen.
0: Ja. Musste nicht nur das Instrument spielen.
1: Nein, auch Schauspielern.
0: Ja.
2: Weißt du, hat er aufgeschaut und da ist ganz dunkel. Kein Licht, nix. Aber ihr sitzt da
3: unten. Ich habe eine Sache gehört, die kannst du dir gar nicht vorstellen.
2: Was denn?
3: Ich verstehe überhaupt kein Wort von deinem bayerischen Genudel. Kannst du vielleicht etwas deutlicher sprechen?
2: Ja, ich fühle mich.
3: Ja, hallo.
0: Genial. Und aus diesem ganzen Material, was er aufgenommen hat, hat er dann komponiert diese Orchestersuite mit dem Titel The Yellow Shark, die er dann zusammen mit dem Ensemble Modern, ich glaube, 8-mal in Frankfurt gespielt hat.
1: Und am Anfang hat er noch dirigiert. Ne?
0: Da konnte er noch. Ja. Später hat ihn die Kraft verlassen. Dann ist er mit so einem riesengroßen gelben Haiflosse
1: über die Bühne gelaufen.
0: Das hat er noch hingekriegt.
1: Ach, krass.
0: Aber er hat diese Zusammenarbeit als die schönste und glücklichste musikalische Zusammenarbeit seines Lebens beschrieben. Vielleicht ein Stück für dich und mich, wir sind ja beide Hundebesitzer.
1: Ja.
0: Dog Breath Variations.
1: Mhm. Das ist ein großer, nasser Hund.
0: Murrisch ist er.
1: Ja, schütteln sollte er sich nicht.
0: Nee, dann ist alles nass.
1: Ja.
0: Es geht ihm gut.
1: Er kann zwar nicht mehr schnell, aber...
0: Ja, aber mit der Hüfte kann
1: aber
0: er
1: mit
0: noch.
1: Der Hüfte.
0: Mein Kommilitone Johannes Repka, Filmmusik, Student an der Filmhochschule in Potsdam-Babelsberg, der hat mir das damals gezeigt mit Frank Zappa und Ensemble Modern. Und der hat ganz laut die Stereoanlage dirigiert mit seiner Gitarre und hat also völlig begeistert mir erzählt, ich will genau so eine Musik machen, das ist es. Und das Stück, was ihn am meisten begeistert hat, war Girl in the Magnesium Dress. Ich finde es verrückt und nicht greifbar und gleichzeitig so schön.
1: Ja.
0: Und ich kann mich in dieser Musik erstaunlicherweise so fallen lassen. Und das Tolle ist, das Konzert gibt es auch auf YouTube. Man kann sich das angucken, wie die dieses verrückte Zeug spielen und wie Frank Zappa daneben sitzt und glücklich ist. Ja, das ist so schön. Und das Lieblingsstück von Ensemble Modern aus der Probenzeit ist das Stück G-Spot Tornado.
1: Yes.
0: Also, schnall dich an.

0: Klasse, vielen Dank.
1: Ja, ist das nicht schön, wenn man am Ende seines Lebens nochmal so ein Glück erfährt?
0: Ja.
1: Mich berührt dieses Album. The Yellow Shark.
2: Ja, da kriegt man Lust auf mehr.
1: Ja.
3: Klassik drastisch. Wir sind am Ende dieser Echtzeit, um es nochmal zu sagen. Wir picken uns ja immer ein Thema raus, beleuchten das dann aus verschiedenen Perspektiven. Heute war es die Körpermitte und jetzt kommen Sie ins Spiel. Ich sage Ihnen gleich unsere Telefonnummer, unter der Sie uns ein Thema vorschlagen können, das Sie hier bei der Echtzeit gerne hören würden. Einfach eine Text- oder Sprachnachricht schicken. Wir freuen uns auf Ihre Vorschläge, die wir dann hier im Deutschlandfunk Kultur realisieren wollen. Also, ein Thema, was Sie schon immer mal im Radio hören wollten, aber bisher nicht gehört haben und das dann an 01520 341 7370. Gleich nochmal 01520 341 7370. Ich bin Martin Böttcher. Machen Sie es gut.

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1: Die Nachrichten. In Venezuela gelten 3 Tage nach den beiden schweren Erdbeben aktuell noch rund 50.000 Menschen als vermisst. Nach Einschätzung von Hilfsorganisationen sinkt die Aussicht, Überlebende zu finden. In der Stadt La Guaira und auch andernorts suchen die Menschen in den Trümmern teils mit bloßen Händen nach Verschütteten. Venezuelas geschäftsführende Präsidentin Rodriguez sprach von entscheidenden Stunden. Laut dem UNO-Büro für humanitäre Angelegenheiten sind Rettungsteams aus mindestens 17 Ländern unterwegs in die Krisenregion bzw. bereits im Einsatz. Inzwischen trafen auch knapp 50 Kräfte des Technischen Hilfswerks in der Hauptstadt Caracas ein. Im Katastrophengebiet beginne nun ein Wettlauf gegen die Zeit, erklärte die Bonner Organisation. Bei den 2 aufeinanderfolgenden Beben waren am Mittwoch mindestens 920 Menschen ums Leben gekommen, mehr als 3.000 wurden verletzt. Nach Angriffen des US-Militärs auf iranische Ziele nehmen die Spannungen in der Golfregion wieder zu. Das Königreich Bahrain meldete Drohnenattacken auf sein Staatsgebiet und machte Iran dafür verantwortlich. Teheran hatte zuvor mitgeteilt, Angriffe auf Ziele mit Verbindungen zu US-Streitkräften in der Region ausgeführt zu haben, ohne jedoch Details zu nennen. Die britische Behörde für Sicherheit der Handelsschifffahrt gab bekannt, dass ein Frachtschiff in der Straße von Hormus von einem Geschoss getroffen worden sei. Die Hintergründe sind bislang unklar. Zuvor hatte die US-Armee aus der Luft iranische Raketen- und Drohnenlagerstätten sowie küstennahe Radaranlagen beschossen. Begründet wurde dies mit einem iranischen Drohnenangriff auf ein Frachtschiff am vergangenen Donnerstag. Die iranischen Revolutionsgarden kündigten ihrerseits eine Reaktion an. Washington und Teheran werfen sich gegenseitig vor, eine in der vergangenen Woche vereinbarte Waffenruhe gebrochen zu haben. Bundesaußenminister Wadephul hat das Rahmenabkommen zwischen Israel und dem Libanon begrüßt. Die Vereinbarung eröffne die Chance, einen jahrzehntelangen Konflikt beizulegen, schrieb Wadephul in Online-Diensten. Jetzt komme es auf die Umsetzung an. Entscheidend sei, dass der Libanon sein staatliches Gewaltmonopol verlässlich durchsetze, betonte der CDU-Politiker. Es müsse auch klare Sicherheitsgarantien für Israel geben. Wadephul wird am Montag mit seinem US-Kollegen Rubio in Washington zusammenkommen und über die jüngsten Entwicklungen beraten. Das unter US-Vermittlung zustande gekommene Abkommen soll den Weg zu einem israelisch-libanesischen Friedensabkommen ebnen. Die pro-iranische Hisbollah-Miliz kündigte an, sich nicht daran zu halten. Ungeachtet der Übereinkunft schlug im Süden des Libanon eine israelische Drohne ein. Das Geschoss ging in der Region Nabatiya nieder. Die Stadt gilt als Hisbollah-Hochburg. Die saarländische FDP hat den früheren EU-Parlamentarier Shatzi Markakis zu ihrem Spitzenkandidaten für die Landtagswahl im nächsten Jahr gewählt. Der 60-Jährige erhielt auf einem Delegiertentreffen in Saarbrücken die dafür nötigen Stimmen. Im Saarland wird am 18. April 2027 ein neuer Landtag gewählt. Die FDP ist seit 14 Jahren nicht mehr im Landesparlament vertreten. Das Bundesland wird derzeit von einer SPD-Alleinregierung unter Ministerpräsidentin Rehlinger regiert. Angesichts zunehmender Hitzewellen hat der Präsident der Berliner Architektenkammer, Roswar Klinge, dafür plädiert, Städte umzubauen und stärker zu begrünen. Der Architekturprofessor sagte im rbb-Hörfunk, es müsse wieder mehr mit traditionellen Materialien wie Holz und Lehm gebaut werden. Der Glasanteil an den Gebäuden sollte verringert werden. Er schlug außerdem vor, nicht mehr benötigte Parkplätze zu begrünen. Der Einbau von mehr Klimaanlagen wie in anderen Ländern sei zu vermeiden, da diese die Wärme nur noch von innen nach außen transportierten. Dadurch heizten sich dicht besiedelte Innenstädte zusätzlich auf. Das Wetter. In der Nacht im Nordwesten und Norden gebietsweise teils heftige Gewitter mit Unwetterpotenzial, sonst gering bewölkt oder klar. Tiefstwerte zwischen 26 und 17 Grad. Morgen zunehmend bewölkt, im Tagesverlauf gebietsweise schwere Gewitter mit Starkregen und Hagel. Höchstwerte 32 bis 42 Grad. Die weiteren Aussichten am Montag wechselnd bewölkt, Schauer und teils kräftige Gewitter mit erhöhter Unwettergefahr durch Starkregen und Hagel. 25 bis 31 Grad. Das waren die Nachrichten.
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2: Mit Nicole Dittmar. Guten Tag. Neue Rekorde in Deutschland, über die sich wohl kaum einer freut. 41,3 Grad, das war die Höchsttemperatur gestern in Saarbrücken, die soeben geknackt worden ist. 41,5 Grad, das ist der neue Höchstwert, heute gemessen im Jerichower Land in Sachsen-Anhalt. Die Hitze, sie wird uns weiter intensiv beschäftigen in dieser Sendung. Außerdem schalten wir zu unserer Korrespondentin nach Venezuela nach den schweren Erdbeben dort. 38 Grad hier in Berlin-Schöneberg. Wer nicht raus muss, bleibt lieber zu Hause, ist zumindest unser Eindruck hier. Park und Spielplatz vor dem Haus sind verwaist und die sonst so beliebten Kaffeeplätze in der Sonne werden verschmäht. Es ist heiß in Deutschland und in den Städten trifft zu viel Beton auf zu viel Grün. Nicht gut und vermutlich nur ein Vorbote von dem, was in den nächsten Jahren normaler werden könnte. Katharina Thoms.
3: Rekordtemperaturen von mehr als 40 Grad und das schon im Frühsommer, das wird zunehmen.
4: Genau dieses Temperaturniveau, dieses durchschnittliche Niveau, auf dem das stattfindet, das steigt einfach aufgrund des Klimawandels permanent an.
3: Der Meteorologe und Klimaexperte Andreas Becker vom Deutschen Wetterdienst im Deutschlandfunk. Es werde mittelfristig früher im Jahr heiß, die Hochsommer würden noch heißer.
4: Und jetzt laufen wir aber in Niveaus, wo selbst gesunde Menschen sich sehr überlegen sollten, ob sie bei 41 Grad im Schatten, und das heißt ja eventuell 50 Grad in der Sonne, sich wirklich noch draußen zum Beispiel sportlich betätigen sollten. Also die Schwere der Gefährdung nimmt einfach überproportional zu.
3: Mehrere Veranstaltungen wurden wegen der anhaltenden Hitze in ganz Deutschland abgesagt. Sport- und Sommerfeste, Open-Air-Konzerte. Für Freibäder in Berlin gilt ein Einlassstopp. Flüsse sind bis zu 30 Grad warm. Autobahnen wegen Hitzeschäden teils gesperrt. Die Bahn rät vom Reisen ab. Der größte Christopher Street Day an diesem Wochenende läuft trotz Hitzewarnung in der Münchner Innenstadt. Die Veranstalter der Demonstration für die Rechte queerer Menschen haben sich darauf eingestellt und für ausreichend Trinkwasserstellen und Schatten gesorgt, hieß es. Den bundesweiten Bevölkerungsschutztag in Freiburg haben Bundes- und Baden-Württembergs Innenministerium wegen der Hitze in den Herbst verschoben. Rettungskräfte verzeichnen mehr Notrufe wegen der heißen Temperaturen. Die Krankenhausgesellschaft und der Marburger Bund warnen vor den Gesundheitsgefahren durch Hitze. Viele Krankenhäuser seien baulich schlecht gewappnet. Gefährdet seien längst nicht nur ältere Menschen und Kinder. Die Umweltmedizinerin Claudia Treidel-Hoffmann von der Universität Augsburg berät auch die Bundesregierung und sagte dem Deutschlandfunk:
5: Wir sehen einfach mehr Menschen, die bei Hitze ins Krankenhaus kommen. Und es gibt auch Daten, die ganz klar zeigen, dass während Hitze vermehrt Menschen auch an Lungenversagen versterben. Man denkt ja immer, Hitze geht aufs Herz-Kreislauf-System, aber es sterben noch mehr an Lungenversagen.
3: Das Robert-Koch-Institut will kommende Woche aktuelle Zahlen zu hitzebedingten Todesfällen bekannt geben. Im vergangenen Jahr verzeichnete das RKI rund 2.500 Todesfälle durch Hitze und damit mittelbar durch die Klimakrise. Andreas Becker vom Deutschen Wetterdienst.
4: Die Ursache ist da ganz klar. Es sind einfach die immer weiter ansteigenden Treibhausgaskonzentrationen, die eben in der Summe wirksam sind. Insofern müssen wir einfach weiter damit rechnen, dass dieses Niveau, auf dem sich diese Variabilität und die Wetterlagen abspielen, einfach immer weiter erhöht.
3: Umwelt- und Gesundheitsverbände und das Umweltbundesamt rufen zu mehr Hitzeschutz in Städten auf. Der Bund will bis 2030 300.000 Bäume pflanzen. In den vergangenen 7 Jahren sind aber fast 1 Million Stadtbäume verschwunden, hatte die Deutsche Umwelthilfe erhoben. Vorschläge der Weltgesundheitsorganisation und der Bundesregierung, wie sich mehr Flächen entsiegeln lassen, Orte verschatten und Stadtbäume zu pflanzen, sind bekannt.
6: An der Umsetzung scheitert es häufig,
3: sagt Friederike Well, Architektin an der Technischen Universität München im Deutschlandfunk. Flächen begrünen, vor allem wenn anderswo Flächen zugebaut werden, sei einer der größten Konflikte bei der Klimaanpassung, Außerdem, sagt Bell,
6: wie geht man mit dem Bestand um? Welche Anreize kann man da schaffen? Und dann ganz besonders die interdisziplinäre Zusammenarbeit in den Kommunen, aber auch in den Planungsteams, die da an einem Strang ziehen müssen, weil es einfach mehrere Fachbereiche betrifft.
3: Die Bundesregierung vereinfacht aktuell allerdings das Baurecht für Wohnhäuser und Verkehrsprojekte. Prüfungen, wie sich das auf die Umwelt auswirkt, fallen teils weg. Der Flächenausgleich und mehr Investitionen in die Natur ist derweil noch nicht geregelt. Zudem ließen sich öffentliche Gebäude, Pflegeeinrichtungen und Krankenhäuser anders bauen oder umbauen, Städte besser planen, um sie klimaschonend anzupassen für Hitze, Kälte, Starkregen und Hochwasser. Friederike Well von der Technischen Universität München.
6: Wir versuchen in unserer Forschung Möglichkeiten zu schaffen, um diesen Effekt abzumildern oder sogar umzukehren. Also dass man auch durch Baumaßnahmen die Klimaanpassung verbessern kann. Das ist aber natürlich deutlich teurer als konventionelles Bauen.
3: Für Hitzeschutz zuständig seien die Bundesländer und Kommunen, so das Bundesumweltministerium. Ihnen fehle es aber oft am Geld für die Begrünung, Verschattung und Bewässerung, sagte der Hauptgeschäftsführer des Deutschen Städte- und Gemeindebunds, André Berghegger der Neuen Osnabrücker Zeitung. Förderprogramme des Bundes haben schon Mitte des Jahres kein Geld mehr und es ist unklar, ob sie im nächsten Haushalt fortgeführt werden. Kritik, auch die Europäische Union gebe zu wenig Geld für Hitzeschutz aus, wehrt der Europaabgeordnete und Klimaschutzpolitiker der Europäischen Volkspartei EVP, Peter Liese, im Deutschlandfunk ab.
7: Das reicht natürlich nicht und wir müssen eben auch sehen, dass die EU einen Anteil am Bruttoinlandsprodukt in ihrem Haushalt hat von 1%. Wir haben in Deutschland eine Staatsquote von 50%. Also immer nach Geld aus Europa schreien hilft nicht. Wir müssen eben auch selber in unseren nationalen Haushalten andere Prioritäten setzen.
2: Wenn wir über Hitze und städtebauliche Maßnahmen sprechen, dann lohnt ein Blick nach Afrika. In einigen afrikanischen Ländern nämlich haben die anhaltenden hohen Temperaturen bereits die Architektur verändert. Vor allem Wind wird zur Kühlung von Gebäuden genutzt, etwa durch hohe Kamine wie im Norden Kenias. Oder zum Beispiel durch eine offene Architektur mit natürlichen Materialien wie im westafrikanischen Senegal. Karin Bensch.
8: Dieses Haus kann Hitze aushalten, denn es kühlt sich selbst. Das neue Gebäude des Goethe-Instituts in Dakar, erst vor kurzem eröffnet. Es ist ein nachhaltiges Gebäude mitten in der Stadt, das nahezu ohne Klimaanlage auskommt, erklärt Leiterin Stefanie Peter.
9: Bestimmte Materialien, die zum Einsatz kommen, wie in diesem Falle Lehmziegel, die sind durchlässig und gleichzeitig ein lokales Material, was die Tendenz hat zu kühlen.
8: Kühlung ist wichtig im Senegal. Das westafrikanische Land gehört zu den heißesten auf dem afrikanischen Kontinent, mit einer jährlichen Durchschnittstemperatur von gut 29 Grad. Im Obergeschoss des Goethe-Instituts sind zwischen den einzelnen rostroten Lehmziegeln bewusst Zwischenräume gelassen worden, damit Wind durchströmen kann. Wenn die Sonne brennt und die Luftfeuchtigkeit hoch ist, garantiert diese Bauweise eine gute Luftzirkulation und sorgt für natürliche Kühlung. Entworfen hat das Gebäude der Architekt Francis Kéré. Er stammt aus Burkina Faso, lebt in Deutschland und ist bekannt für seinen nachhaltigen Ansatz. Ich denke beim Bauen auch immer an den CO2-Fußabdruck. Ich entscheide mich dann immer für das Material, das am umweltfreundlichsten ist. Der Architekt hat auch auf der anderen Seite des Kontinents, in Ostafrika, ein imposantes Gebäude entworfen. Es befindet sich im Norden Kenias, in Turkana, eine heiße und trockene Region. Das rötlich-sandfarbene Haus erinnert an einen Termitenhügel. Und genau das ist das Konzept. Auf dem Haus stehen mehrere Türme, durch die ein natürlicher Luftzug geht. Heiße Luft entweicht nach oben, kühle Luft strömt von unten nach, durch Schlitze unterhalb der Fenster. Dadurch kühlt sich das Haus selbst. Die Fenster sind abgeschattet mit Matten aus Papyrus, einem Naturmaterial, das in der Region wächst. Das Haus ist eine Computerschule. Seit 12 Jahren werden hier junge Leute im IT-Bereich ausgebildet. In einem nachhaltigen Gebäude mitten in der Wüste. Winston Cho ist Professor für städtisches Klima an der Singapore Management University. In seinen Forschungen geht es darum, wie sich die städtischen Klimarisiken verändern. In dieser Woche war er zu Gast bei einer Konferenz über grüne Städte der Zukunft bei den Vereinten Nationen in der kenianischen Hauptstadt Nairobi. Wissen über traditionelle Bauweisen ist hilfreich. Es zeigt den Architekten und Stadtplanern von heute, wie sie die Belastung durch klimatische Einflüsse verringern können. Hitzeresistente Häuser, das ist die Zukunft, meint Winston Cho. Die Folgen des Klimawandels verändern die Architektur. In einigen afrikanischen Ländern sind solche bioklimatischen Gebäude schon jetzt zu sehen.
2: Tag 3 nach den verheerenden Erdbeben in Venezuela. Und mit jeder Stunde, die vergeht, schwindet natürlich auch die Hoffnung, Überlebende zu finden. Jenny Barke ist unsere ARD-Korrespondentin, zuständig für die Region. Wie ist die Situation aktuell?
10: Ja, es wird jetzt von den kritischen Stunden gesprochen, um noch Überlebende zu finden. Tag 3 bedeutet eben, dass jetzt fast 72 Stunden rum sind, seit das Erdbeben passiert ist. Also deutscher Zeit wird das Mitternacht sein. Und Experten gehen davon aus, dass die Wahrscheinlichkeit in den ersten 72 Stunden eben noch am höchsten ist. Dementsprechend wird jetzt verzweifelt noch gesucht. Allerdings fehlt überall weiterhin Räumfahrzeug. Die Menschen versuchen mit bloßen Händen teilweise die Trümmerteile wegzutragen, um darunter noch Verschüttete zu finden. Und das ist natürlich gerade eine sehr kritische Lage und die Menschen sind da sehr verzweifelt.
2: Die Bilder sieht man natürlich auch immer wieder, die Menschen, die mit bloßen Händen graben, weil das schwere Gerät fehlt. Wie sind die Rettungsarbeiten denn vor diesem Hintergrund bisher gelaufen? Ist es trotzdem gelungen, noch viele Menschen aus den Trümmern zu bergen?
10: Ja, das kann man schon so sagen. Also es sind mehrere hundert Menschen geborgen worden und vor allem hat sehr geholfen, dass seit Freitag einige internationale Teams insgesamt aus 17 Ländern da sind. Also unter anderem Deutschland hat ja viele Rettungskräfte geschickt und auch Stromgeneratoren. Vielerorts ist ja der Strom ausgefallen. Das war dringend notwendig, um auch nachts weiterarbeiten zu können und gut mit Licht zu arbeiten. Es sind auch Teams aus Mexiko und Chile gekommen. Das sind beides Länder, die sehr erdbebenerprobt sind und die bringen nicht nur Rettungskräfte und Spürhunde mit, sondern auch sehr viel Know-how und das hat unglaublich geholfen bei der Koordinierung, sodass man dann systematisch über die Trümmerberge mit den Spürhunden gehen konnte, um das Gelände abzustecken und noch weiter zu suchen. Also all das ist angelaufen und funktioniert jetzt viel besser, aber wie gesagt, die letzten Stunden sind jetzt entscheidend und man muss wahrscheinlich damit rechnen, dass man in einigen Stunden dann nur noch Totenzahlen hochrechnen kann.
2: Das heißt, wenn wir bisher von 920 Todesopfern reden, dann ist das vermutlich nur ein kleiner Teil derer, die insgesamt ums Leben gekommen sind?
10: Ja, das muss man leider so annehmen. Also insgesamt sind ja über 50.000 Menschen vermisst. Das wird wahrscheinlich auch einige geben, die jetzt einfach Hals über Kopf beim Beben das Gebäude verlassen haben, kein Handy dabei hatten, in Strom- oder internetfreien Zonen sind, also einfach schier nicht erreichbar sind. Aber es wird wahrscheinlich auch noch einige tausend Menschen geben, die wirklich vermisst sind, weil sie unter den Trümmern liegen und einfach noch nicht entdeckt wurden. Man spricht jetzt auch, so muss man das ganz schlimm sagen, davon, dass die Menschen in den bitte Mund- und Nasenschutz tragen, weil der Geruch zunimmt, also tatsächlich Verwesungsgeruch von Leichen. Man muss damit rechnen, dass die Zahlen um einiges steigen, aber bis man das genau eruieren kann, da wird es wahrscheinlich noch einige Tage, vielleicht sogar Wochen dauern.
2: Wir haben schon vor 2 Tagen darüber gesprochen, wie schlecht Venezuela, wenn man das überhaupt sein kann, auf eine solche Katastrophe vorbereitet ist. Wie groß ist angesichts dessen vielleicht auch der Unmut der Bevölkerung mittlerweile gegen die eigene Regierung?
10: Also tatsächlich nimmt der zu. Delcy Rodriguez hat sich ja am Anfang sehr offen gezeigt, ist vor die Presse getreten, auch das recht ungewöhnlich in dem autoritären Staat, hat um internationale Hilfe gebeten. Auch das war früher so nicht üblich und es wird hier hoch angerechnet von der internationalen Gemeinschaft. Viele haben die diplomatischen Beziehungen wieder anlaufen lassen und es sah zunächst danach aus, dass sie da vieles richtig macht und irgendwie auch durch diese Katastrophe vielleicht ein wenig Aufschwung bekommt, denn viele haben sie vorher kritisch gesehen. Was ich jetzt in der Bevölkerung höre und was man auch sieht, ist immer mehr Wut. Viele Venezolaner sagen, dass an den vielen Stellen, wo sie jetzt mit bloßen Händen suchen, einfach Räumfahrzeuge fehlen, Rettungskräfte, offizielle Kräfte. Sie sind wütend. Delcy Rodriguez ist gestern in Caracas auch vor die Menschen getreten, wollte ihren Support zeigen, ist dabei ausgebuht worden und die Menschen sagen, dass die Regierung viel zu wenig tut. Also all das kann natürlich jetzt ins Gegenteil umschlagen und den Machtapparat langfristig schädigen. Das muss man dann sehen, sobald die Räumarbeiten anfangen und man dann auch langfristig schaut, was aus der Krise erwächst.
2: Und umso mehr versucht sich die eigene Bevölkerung im Moment selbst zu helfen?
10: Ja, so ist es. Also schon von Anfang an war die Solidarität in der Bevölkerung sehr groß. Auch das ist sehr positiv überall erwähnt worden mit den Menschen, mit denen ich gesprochen habe. Es wird gespendet, es wird versucht zu kochen, es wird versucht, Lebensmittel an die Region zu bringen. Gestern sah man auf Luftaufnahmen, dass Caracas liegt ja etwas südlich hinter einem Bergkamm von der Küste entfernt. Da gibt es eine große Zufahrtsstraße und es hat sich wirklich gestaut. Da haben Menschen wirklich alles, was ging, an die Küste gebracht. Lebensmittel, Kleidung, Spenden eben. Diese Zufahrtsstraßen sind jetzt aber von der Regierung geschlossen worden. Alles ist militarisiert worden. Man sagt, dass dadurch Kontrolle kommen soll. Aber auch das hat für viel Unmut in der Bevölkerung gesorgt, weil gerade diese Zivilbevölkerung so viel Hilfe geleistet hat, die an anderer Stelle gefehlt hat.
2: Jenny Berkel nach der Erdbebenkatastrophe in Venezuela. Vielen Dank. In Europa werden die Menschen im Schnitt immer älter und bekommen immer weniger Kinder. Das setzt die Rentensysteme gewaltig unter Druck. Großes Thema hier in Deutschland. Deswegen gibt es jetzt die Rentenreform. Dass man von der gesetzlichen Rente aber schon längst nicht mehr leben kann, das zeigt eine europaweite Analyse. Die hat nämlich die staatlichen Altersrenten mit den Durchschnittsausgaben von Menschen über 60 Jahren verglichen. Und demnach reicht die Rente für den Ruhestand nur in 4 Ländern. Eines davon ist Tschechien. Marianne Alweis.
11: Die Kartoffeln liegen schon auf dem Küchentisch. Nur den neuen Kartoffelschäler kann Viera Semanova nicht finden. Enkel Adam gibt sich auch mit einem Alten zufrieden. Der 18-Jährige ist zu Besuch in der Kleinstadt Litomerschice in Nordböhmen. Hier lebt die 80-Jährige. Ihr Mann ist früh gestorben, aber auch allein kann sie finanziell sorglos leben. Ich glaube nicht, dass ich eine Ausnahme in Tschechien bin. Bei meinen Bekannten ist das ähnlich. Klar sind die Renten unterschiedlich hoch und manche Rentner haben höhere Ausgaben als ich. Aber ich kann alles bezahlen und das von einer Rente. Die frühere Lehrerin Semanova ist mit 60 in den Ruhestand gegangen. Inzwischen wird das Renteneintrittsalter Schritt für Schritt auf 65 angehoben. Steuern müssen Rentner selten zahlen, denn der Freibetrag ist hoch. Die Lebenshaltungskosten sind stärker gestiegen als in Deutschland. Dennoch lebt es sich in Tschechien noch günstiger, vor allem mit eigener Immobilie. Semanova hat ihre Wohnung in einem Plattenbau gleich nach der Wende günstig gekauft. Ich habe einen Kredit aufgenommen, konnte ihn aber schnell zurückzahlen. Wenn ich diese Wohnung heute kaufen würde, könnte ich sie mir nicht mehr leisten oder wenn ich hier Miete zahlen müsste. Für ihren Enkel Adam werde das nicht mehr so leicht, glaubt die Seniorin. Besonders in Prag, wo alles noch teurer geworden ist als im Rest des Landes. Doch auch in der Hauptstadt geht es vielen Rentnern noch gut, findet Pavel Novak. Der Naturwissenschaftler steht hinter dem Tresen des Cafés Alte Schule. In dem früheren Schulgebäude bedienen jetzt Senioren. Als ich in Rente gegangen bin, wusste ich nicht, was ich mit meiner Freizeit anfangen soll. Ich wollte in Teilzeit weiterarbeiten, aber das ging nicht. Dann habe ich eine Anzeige des Cafés in meiner Stadtteilzeitung gesehen. Natürlich habe ich ganz hinten in der Küche am Spülbecken angefangen, aber ich habe es schnell nach vorn zum Barista geschafft. Zwischen Kaffeemaschine und Kasse arbeitet der 66-Jährige 2 bis 3 Mal die Woche 6 Stunden. Nicht wegen des Geldes, sondern wegen der Gesellschaft. Seine Rente ist im Vergleich zu seinem früheren Verdienst ordentlich. Wer viel verdient hat, bekommt nicht viel mehr als der Durchschnitt. Für Spitzenverdiener kann das ein Schock sein. Aber wer wenig verdient hat, bekommt fast 100% seines Lohnes. Das gilt auch für Selbstständige und Staatsbedienstete. In die Rentenversicherung zahlen alle ein. Auch der Chef des Seniorencafés Jiří Hrabě glaubt, dass es Rentnern heute ziemlich gut geht. Aus Umfragen geht hervor, dass tschechische Senioren im Allgemeinen mit ihrem Leben zufrieden sind. Die Armutsquote unter Älteren liegt bei niedrigen 14%. In Deutschland sind es 20%. Auf der anderen Seite ist Wohnraum wirklich ein großes Problem für Mieter. Außerdem haben unsere Senioren weniger Erspartes als ihre deutschen Altersgenossen. Das bedeutet, dass sie weniger ins Ausland reisen können. In Tschechien seien aktuell nicht die Renten das größte Problem, sondern Altersdiskriminierung und Alterseinsamkeit. In der Öffentlichkeit wird das ganz anders diskutiert.
12: Jste spokojeni s návrhem, aby se prodlužoval věk pro odchod do důchodu?
11: Gewerkschaften und linke oder rechte Gruppen protestieren immer wieder gegen kleinere Rentenkürzungen. Dass das Rentenniveau stark angehoben wurde, thematisieren sie nicht. Internationale Vergleiche ebenso wenig. Das ist unser Nationalsport. Ich glaube, dass sich die Tschechen gerne über alles beschweren, obwohl viele nicht wissen, wie es im Ausland ist. Außerdem ist die Gesundheitsversorgung hier für Rentner kostenlos. Und es gibt gute öffentliche Verkehrsmittel, die ab einem bestimmten Alter kostenlos sind. Die vergangene Parlamentswahl konnte der Populist Andrej Babiš dank älterer Wähler gewinnen. Er versprach, die sanfte Rentenreform seiner wirtschaftsliberalen Vorgänger wieder zurückzudrehen. Dabei ist die Geburtenrate in Tschechien noch niedriger als in Deutschland. Der Sozialstaat ist groß, die Steuern eher niedriger, die Staatskasse wird schnell leerer. Ein Vorbild für die Zukunft sei Tschechien daher nicht, meint Jiří Hrabě. Ohne Reformen wird es nicht gehen. Aber anstatt darüber zu diskutieren, drehen wir jetzt wieder alles zurück und warten auf ein Wunder.
2: 3-0 gegen Algerien, 2-0 gegen Österreich. Läuft alles nach Plan für Argentinien bei dieser Fußball-WM, auch wenn die Gegner überschaubar herausfordernd waren bisher für eine Fußballnation wie Argentinien. Der Star der Stars, aber immer noch Lionel Messi. Mit ihm will das Team erneut zum Titel stürmen und das ganze Land fiebert mit. Und Messi und Co. befeuern in ihrer Heimat sogar die Rechenfähigkeiten von Grundschülern. Anne Herberg.
12: WM-Fieber total beim Titelverteidiger Argentinien. Auch bei den Kleinsten. Für Rufino und seine Freunde gibt es kein anderes Thema. Doof nur, dass die Erstklässler aus Buenos Aires gerade Matheunterricht haben. Doch an diesem Morgen sind alle hochmotiviert. Malen Kreise, Rechtecke, Dreiecke. Denn Lehrerin Felicitas Allen weiß, wie man den Kindern am besten Geometrie beibringt, indem man sie an einen Fußballplatz malen lässt. Schon immer habe ich mich gefragt, wie kann ich unterrichten, damit die Schüler auch wirklich etwas lernen. Die normalen Mathebücher haben mich nicht überzeugt. Kinder brauchen etwas zum Anfassen, etwas aus dem eigenen Leben. Alle kennen den Pokal, die Medaille, das Spielfeld. Und wenn die WM plötzlich Teil des Matheunterrichts wird, dann hören alle gespannt zu. Wie groß ist das Tor? Wie weit ist es von der Umkleide zum Spielfeld? Wie lange dauert die Trinkpause? Und wann muss der Opa das Feuer anmachen, damit das Asado, das Grillfleisch, zum Spielbeginn fertig ist? In Argentinien ist Fußball eine gemeinsame Sprache, ein Code, den alle verstehen. Mathematik dagegen ist ein Fach, in dem Argentinien im internationalen Vergleich extrem schlecht abschneidet. Dabei passt beides gut zusammen, sagt Victoria Sorakin. Die Idee stammt von ihr. Schon 2022 bei der WM in Katar hatte sie die Idee, Lehrmaterial mit der Weltmeisterschaft zu verknüpfen. Da die damalige WM aufs Jahresende fiel, blieben viele Kinder der Schule einfach fern, zogen es vor, die Prüfungen im neuen Schuljahr zu wiederholen, berichtet die ehemalige Schulleiterin aus der Provinzstadt Tandil. Ihr Material online zur Verfügung gestellt, wurde jedoch zehntausende Mal downgeloadet. Daraus entwuchs eine Nichtregierungsorganisation, die sich zum Ziel gesetzt hat, gegen Argentiniens Bildungskrise zu kämpfen. In der internationalen PISA-Studie belegte das südamerikanische Land zuletzt nur Platz 66 von 81 Ländern. Das Problem ist, dass das Schulsystem überfordert ist. Die Bildungsbudgets schrumpfen, die Lehrgehälter sinken und die strukturelle Armut im Land stellt Provinzen und Institutionen vor große Herausforderungen. Es gibt viele Probleme, die die Schulen selbst überfordern und es ihr unmöglich machen, effektiv zu arbeiten. De modo eficaz. Sagt die Soziologin Marina Larondo, die zum Thema forscht. Immer mehr Kinder aus einkommensschwachen Familien würden der Schule fernbleiben. Zum einen, weil sie sich um Haushalt und Geschwister mitkümmern müssten, zum anderen, weil Schulbildung nicht mehr unbedingt als Garant für den sozialen Aufstieg gesehen werde. Marina Larondo spricht von einer Bildungsernüchterung. Zwar ist die Krise im Bildungswesen nicht neu, doch die aktuelle Sparpolitik der libertären Milei-Regierung verschärft bestehende Probleme. Nicht nur an Schulen, vor allem auch öffentliche Universitäten leiden unter Finanzierungslücken. Die Erstklässler am Colegio San Pablo von Buenos Aires sind derweil erstmal mit der Geometrie eines Fußballfeldes beschäftigt und der Hoffnung auf einen vierten Titel bei der WM. Doch je sicherer ihre Mathe-Grundkenntnisse sind, desto besser sind sie später auch für kommende Herausforderungen gewappnet.
2: Welche Kinder wollen wir bekommen? Das ist letztendlich die Frage, um die es auch geht, wenn wir über Pränataldiagnostik reden. Darum geht es jetzt gleich im Gespräch mit einem Medizinethiker.

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1: Hallo und herzlich willkommen. Wir sprechen heute über ein Thema, das vermutlich viele Schwangere beschäftigt, und zwar über vorgeburtliche Untersuchungen und die Möglichkeit, einen Embryo auf Trisomie 21, auch bekannt als Down-Syndrom, zu testen. Denn seitdem die Kosten für diesen Test von den Krankenkassen getragen werden, nehmen ihn immer mehr Frauen in Anspruch und entscheiden sich gegen die Schwangerschaft. Kritikerinnen und Kritiker fürchten, dass der Test zu einer Routineuntersuchung geworden ist und dafür sorgt, dass immer weniger Menschen mit Down-Syndrom geboren werden. Im Bundestag wird deshalb eine Prüfung des Tests gefordert. Wir wollen heute im Tacheles deshalb darüber sprechen, wie sinnvoll solche Tests sind und welche Folgen sie für den Umgang in unserer Gesellschaft haben. Und zwar mit dem Medizinethiker Florian Steger von der Universität Ulm, der mir heute zugeschaltet ist. Hallo und herzlich willkommen, Herr Steger.
2: Ja, herzliches Grüß Gott auch von mir.
1: Herr Steger, nehmen wir mal zu Anfang ein Beispiel. Eine Frau im Alter, sagen wir von so 35 Jahren, ist schwanger. Und weil es in ihrem Alter ein erhöhtes Risiko für eine Trisomie des Embryos gibt, will sie herausfinden, ob das bei ihr der Fall ist. Würden Sie ihr so einen Test empfehlen?
2: Zunächst muss man sagen, ist ja der Test verfügbar und ich halte es dann auch für geboten, die betroffene Frau entsprechend darüber aufzuklären, dass es diese Möglichkeit gibt. Ja, allerdings auch klarzumachen, dass es eben ein Test ist und keine Diagnose. Mit einer Empfehlung wäre ich zurückhaltend, denn zum Schluss muss es die Frau selbst wissen, die schwanger ist, denn jede pränatale Diagnostik hat auch eine Konsequenz und im Unterschied zu anderen Testverfahren, die man zur Verfügung hat, geht es hier häufig auch dann am Ende ja um eine existenzielle Frage, nämlich, dass ich dann ein ungeborenes Leben gegebenenfalls auch nicht austrage. Und deshalb ist das schwierig mit einer Empfehlung, aber ich halte es für sehr wichtig, sie aufzuklären und sie auch gut zu beraten, dass tatsächlich die Wahrscheinlichkeit, dass ihre Schwangerschaft auch von einer Trisomie betroffen ist, deutlich höher ist als bei jüngeren Frauen.
1: Sprechen wir erstmal kurz über diesen Test, der ja auch im Fachjargon NIPT genannt wird, also nicht-invasiver Pränataltest, der aus Blutabnahme besteht und die Blutabnahme, die wird dann untersucht, richtig?
2: Genau, so ist es. Also das ist ja auch genau unser Thema, dass er im Grunde genommen leicht zugänglich ist. Also es geht um eine reguläre Blutentnahme wie bei vielen anderen diagnostischen Testverfahren auch, die wir in der Routine ganz normal in der hausärztlichen Versorgung ja durchführen. Und um mehr geht es erstmal gar nicht für die schwangere Frau. Und diese leichte Zugänglichkeit ist dann ja auch zugleich ein gewisses Risiko, dass es sehr viele sehr schnell machen. Und das ist wahrscheinlich auch einer der Gründe, warum es im Deutschen Bundestag zu dieser Debatte gekommen ist, dass die leichte Verfügbarkeit eben zum Schluss auch dazu führt, dass man vielleicht manche Entscheidung einfacher trifft als bei einer invasiven diagnostischen Testverfahren.
1: Dieser Test ist ja seit mehr als einem Jahrzehnt etwa auf dem Markt. Den gibt es jetzt noch gar nicht so dermaßen lange. Lange Zeit war der auch eine Selbstzahlerleistung. Da hatte man so einen Kostenpunkt von um die 400 Euro zu tragen. Seit einigen Jahren gibt es den aber kostenlos. Warum eigentlich, Herr Steger?
2: Ja, immer wenn wir in unserem Gesundheitssystem etwas anbieten, bei dem die Versicherten etwas zuzahlen müssen oder es gar eine Selbstzahlerleistung ist, muss man sich natürlich gut überlegen, warum denn das? Also ich kehre die Frage genau um, ja, und frage mich, warum soll denn eine schwangere Frau tatsächlich dafür zahlen, wenn es ja einen Wirtschaftlichkeits- und einen Nützlichkeitsnachweis tatsächlich erbracht hat und es ja einen Beschluss gab, dass es Kassenleistung sein soll. Und kostenlos würde ich nicht sagen, denn natürlich muss es die Gemeinschaft der Krankenversicherten ja tragen, die Kosten, die dieses Testverfahren hat. Aber es ist für die betroffene schwangere Frau, die eben versichert ist, kostenfrei.
1: Dabei ist das ja eigentlich keine Routineuntersuchung, sondern nur nach ärztlicher Beratung möglich. Und trotzdem machen das jetzt schon fast rund die Hälfte aller schwangeren Frauen und nehmen diesen Test in Anspruch. Warum eigentlich?
2: Ja, tatsächlich ist es ja so gedacht gewesen, dass eben für Schwangere, bei denen zu erwarten steht, dass sie häufiger betroffen sind von einer Trisomie, dass diese dieses Testverfahren angeboten bekommen. Und zwar als nicht invasives Testverfahren, um sich zunächst einmal zu orientieren. Ein Test ist keine Diagnose, sondern gibt eine gewisse Wahrscheinlichkeit an, mit der ein Ereignis eintreten wird. Und das macht natürlich Sinn bei Frauen, die häufiger davon betroffen sind. Und wenn wir zu unserem Beispiel einer 35-jährigen Frau zurückkehren, dann muss man sagen, die Wahrscheinlichkeit, dass eine 35 oder ältere Jahre alte Frau eine Schwangerschaft hat und der Fetus dort betroffen ist, tatsächlich von einer Trisomie ist häufiger als bei einer 18-Jährigen oder bei einer 20-Jährigen oder bei einer 25-Jährigen.
1: Und trotzdem
2: Frau.
1: Machen das die jungen Frauen auch.
2: Ja, das ist genau ja unsere Diskussion jetzt, nicht? Also jetzt wird etwas, was sinnvoll gedacht wurde, ja, ein Ereignis, was häufiger tatsächlich eintritt, da ist es sinnvoll, das zu machen, bei von jemandem verwendet, der 18, der 19, vielleicht sogar jünger ist oder eben 20, 25 ist. Und dort wird es jetzt auch eingesetzt. Aber auch hier wichtig, sich das klarzumachen, die Wahrscheinlichkeit, dass man hier bei einer Schwangerschaft von einer Trisomie betroffen ist, ist ja um ein Vielfaches geringer als bei einer 35-jährigen Frau oder älteren Frau, 40-jährigen, 45-jährigen Frau. Und da beginnt das, was wir in der Ethik eben auch so slippery slope nennen, also eine schiefe Ebene, dass man etwas einsetzt, was dafür gar nicht gedacht war und plötzlich dann ein Testverfahren für eine Gruppe Verwendung findet, für das es ursprünglich gar nicht vorgesehen war.
1: Herr Steger, da muss ich kurz eingreifen, ja. Weil die jungen Frauen, also selbst wenn die ein geringeres Risiko haben, wenn die viele Kinder kriegen, also soweit ich das verstanden habe, Trisomie 21 kann prinzipiell jede Frau bekommen, aber mit unterschiedlicher Wahrscheinlichkeit, dann wäre es doch eigentlich auch prinzipiell fair zu sagen, dann machen das auch alle, oder?
2: Da will ich Ihnen gar nicht widersprechen. Ich muss auch gestehen, wenn ich ein Testverfahren habe, dann weiß ich erstmal nicht, warum ich das grundsätzlich nicht auch allen zur Verfügung stellen soll. Nicht? Dieses Testverfahren ist für alle gleichermaßen erstmal auch zur Verfügung zu stellen. Ich wollte nur erklären, dass es eben für eine bestimmte Gruppe gedacht gewesen ist, nämlich für die etwas Älteren und nicht für die Jüngeren. Und dass dieses Testverfahren nicht so viel Sinn macht, bei Jüngeren einzusetzen als bei Älteren. Denn der Test ist zwar grundsätzlich ein ganz hervorragender Test, ja? Also wir sprechen da von hoher Sensitivität, hoher Spezifität. Übersetzt heißt das, das ist an sich ein ganz sicherer Test, der schon das aussagt, was man bekommen möchte. Nur man muss sich das so vorstellen, bei jüngeren Frauen ist eben die Gruppe der Betroffenen zum Schluss ja viel, viel kleiner und bei älteren Frauen viel, viel größer. Das heißt, es kann durchaus sein, dass dieser Test positiv ist bei einer jüngeren Frau, da aber das Ereignis viel seltener ist, kann man trotzdem daneben liegen. Und genau darum geht's. Es kann nämlich sein, dass ich einer jüngeren Frau dieses Testverfahren anbiete und zum Schluss dieser Test doch daneben lag, weil einfach das Ereignis viel, viel seltener ist. Und das kann man sich, glaube ich, ganz gut auch vorstellen mit so einem kleinen Kreis. Ja, der ist eben viel kleiner. Das sind die Betroffenen. Und dass da ein Treffer ist, ist viel geringer als bei dieser Gruppe der etwas Älteren. Da ist es viel, viel, viel, viel wahrscheinlicher, dass ich eben in diesen größeren Kreis tatsächlich hineinkomme. Und die Konsequenz ist dann, natürlich kann die Jüngere das auch machen, aber sie wird dann in Folge eben nicht bei der minimalinvasiven Blutentnahme bleiben, sondern es werden sich dann Folgeuntersuchungen anschließen müssen, um tatsächlich eine Diagnose stellen zu können. Und wenn man das nicht macht, sondern sagt, ich verlasse mich dann auf diesen Test, also ich bin jetzt bei den Jüngeren, dann kann es tatsächlich sein, dass man daneben lag und zum Schluss einen Abbruch vollzogen hat. Und dann hat man einen Fetus abgetrieben, tatsächlich, der eben keine Trisomie 21 hatte.
1: Das große Problem, was im Bundestag gesehen wird, ist ja, dass die meisten Frauen in Deutschland, redet man hier von 9 von 10 Frauen, in dem Fall, in dem es ein positives Testergebnis gibt, den Embryo abtreiben. Das Interessante ist nur, dass Abtreibung eigentlich ja in Deutschland nur bis zum 3. Monat straffrei bleibt. Und in unserem fiktiven Fall, wenn wir jetzt mal diese 35-jährige Frau nehmen und die ist vielleicht im 4. Monat schwanger und macht da diesen Test und die sagt, das kann ich mir nicht vorstellen, die darf trotzdem noch abtreiben. Wieso gibt es da eigentlich eine Ausnahme?
2: Die Fristenregelung, auf die Sie zu sprechen kommen, ist nun mal so vom Gesetz geregelt, ja, dass wir sagen, wir machen nach der 12. oder 14. Woche, je nachdem, wie man da genau rechnet, ja, machen wir einen Unterschied tatsächlich. Einmal ist es allein die Entscheidung der Frau, ne? Das war diese 12. Woche. Und danach muss es auch eine Entscheidung dann der Ärzte sein, dass sie da mitgehen tatsächlich. Ja. Das ist zunächst mal gesetzlich ja so gegeben. Das ist ja so vorgegeben, ja, diese Regelung. Und wir dürfen nie vergessen, wir sprechen vom existenziellen Thema. Da liegen die Nerven blank, deshalb auch die Bundestagsbefassung damit. Und wir haben immer noch den Schwangerschaftsabbruch in Deutschland, ja, als eine Straftat geregelt. Und dann haben wir Ausnahmetatbestände formuliert, die eben es möglich machen, dass man straffrei rausgeht. Aber ich werde nie müde zu sagen, es ist eine Straftat. Ja, und deswegen muss man sich gut überlegen, wann ist das zulässig und wann ist es eben nicht zulässig tatsächlich.
1: Genau. Und in dem Fall, in dem wir jetzt eine Trisomie feststellen, ist es eben möglich, darüber hinaus, über diese 3 Monate hinaus, den Abbruch vorzunehmen. Und ich finde ganz interessant, was die Erklärung dafür ist, beziehungsweise wie das im Gesetz begründet wird. Weil Sie haben jetzt gesagt, das ist nun mal das Gesetz, aber das Gesetz sagt ja auch etwas über unsere gesellschaftlich-moralischen Vorstellungen. Und da wird davon gesprochen, dass man das machen kann, um eine Gefahr für das Leben oder eine Gefahr einer schwerwiegenden Beeinträchtigung der körperlichen oder seelischen des Zustandes der Schwangeren abzuwenden. Inwiefern stellt denn das eine Gefahr für die Schwangere dar, wenn die jetzt feststellt, ihr Embryo könnte ein Down-Syndrom ausbilden?
2: Also der späte Abbruch muss ja gut begründet sein, wie Sie selber gerade ausgeführt haben. Und es ist eine sehr individuelle Entscheidung einer schwangeren Frau, wie sie das erlebt, tatsächlich dann auch ein Individuum am Ende auszutragen, dann einen Menschen auf die Welt zu bringen, der eine Trisomie, wir sprechen hier ja heute vor allem über Trisomie 21, ja, also das Down-Syndrom, zur Welt bringt. Und es ist sehr individuell verschieden, wie eine junge Mutter dann das erlebt oder auch noch in ihrer Schwangerschaft erlebt. Es gibt viele Frauen, viele Mütter, die damit überhaupt kein Problem haben, ja, die da sogar bewusste Entscheidungen eingegangen sind, obwohl sie gewusst haben, dass sie ein trisomes Kind auf die Welt bringen werden, das ja auch dann ganz bewusst gemacht haben. Und die Trisomie 21 ist ja auch erstmal etwas, was sich sehr unterschiedlich dann ausprägt. Und es gibt sehr fidele auch Menschen mit einer Trisomie 21, die sehr auch sich stark einbringen in unsere Gesellschaft. Aber es gibt eben auch genau das Gegenteil. Es gibt eben auch Schwangere, für die die Welt zusammenbricht, wenn sie diese Diagnostik über sich ergehen lassen und dann zum Schluss die Diagnose von einer Ärztin, einem Arzt dann auch übermittelt bekommen. Sie werden ein Kind gebären, das eine Trisomie 21 hat. Sie werden also mit einem Down-Syndrom-Kind in der Kindheit, in der Jugend und auch später es begleiten müssen und als auch für es da sein. Und da ist unsere gesellschaftliche Diskussion und gerade auch die Diskussion in der Peer Group, also der betroffenen Schwangeren und auch überhaupt der Schwangeren, so, dass wir hier einen Shift erlebt haben seit der Einführung dieser nicht invasiven Pränataltestung, dass es die meisten oder die Mehrzahl, so muss man es sagen, die Mehrzahl als sehr belastend erlebt. Und das ist dieser Druck, der dann auch ausgeübt wird, plus individuelle Situationen. Vielleicht hat man auch schon ein Kind mit Beeinträchtigung, auch das dürfen wir nicht vergessen, ja. Oder man hat schon jetzt eine zerrüttete Beziehung und befürchtet dadurch noch eine stärkere Belastung. Oder man ist psychisch sowieso schon angeschlagen. Man hat vielleicht selber schon eine psychische Störung, an der man leidet. Und das alles macht so viel Druck dann auch tatsächlich auf die Schwangere, dass sie dadurch schon in ihrem psychischen Erleben so beeinträchtigt sein kann, dass eine ernste Gefahr auch für diese betroffene Frau dann besteht. Und das ist genau das Phänomen, was dann dazu führt, dass die Entscheidung ebenso getroffen wird, diese Schwangerschaft wird auf Wunsch der Mutter, aber auch unter Einwilligung der Ärzte abgebrochen.
1: Herr Steger, Menschen mit Down-Syndrom, die entwickeln sich deutlich langsamer. Die haben häufig eine Lernbeeinträchtigung. Ja, gar nicht so selten haben sie multiple Krankheiten, Herzfehler, Seh- und Hörstörungen, Fehlbildungen, Schilddrüsenerkrankungen. Aber wie Sie auch gesagt haben, das variiert ganz stark. Also es gibt auch viele Menschen mit Down-Syndrom, die führen ein langes und relativ unabhängiges Leben. Aber man kriegt ja dadurch den Eindruck, dass die Möglichkeit besteht, dass die Frau sich dann gegen diesen Fötus entscheidet, dass das für Frauen eine regelrechte Zumutung ist, so ein Kind zu haben.
2: Nein, also Zumutung finde ich jetzt ein ziemlich hartes Wort. Es trifft wahrscheinlich den Kern mancher Diskussion ganz gut und vermutlich haben Sie das auch so gewählt. Ich würde sagen, es ist sicherlich nicht leichter, mit einem Kind, das ein Down-Syndrom hat, durch die Welt zu gehen, als mit einem Kind, das eben dieses Down-Syndrom nicht hat. Auf der anderen Seite muss man sagen, ist die phänotypische Ausprägung, also diese Klinik, die sich dann ausbildet, also was es tatsächlich hat, ob es jetzt diesen Herzfehler hat, ob es wie stark die kognitive Einschränkung tatsächlich ist, ja, ob es tatsächlich ein höheres Risiko hat für einen Blutkrebs, für eine Leukämie, für eine Demenz und so weiter. Das ist sehr, sehr verschieden. Ja. Und das kann man nicht vorhersagen. Das kann weder dieses Diagnostikverfahren, der NIPT, und es kann auch nicht die Diagnose, wenn ich sie übermittle, sondern das wird sich mit der Zeit zeigen. Und wir dürfen auch nicht vergessen, dass wenn ich ein Kind gebäre, ich ja auch gar nicht weiß, was es sonst noch in sich trägt. Also jedes
1: Individuum, das weiß man ja nie, oder?
2: Jeder Mensch hat ein Risiko, an irgendetwas zu irgendeinem Zeitpunkt zu erkranken. Ja? Und wir wollen keine Gesellschaft, die eine maximale Qualitätssicherung vorsieht, bevor wir tatsächlich eine Schwangerschaft austragen. Also das kann sich keiner ernsthaft wünschen. Ich wünsche mir das zumindest nicht. Das wäre für mich ein ganz schwieriges Szenario. Auf der anderen Seite muss man sagen, wenn wir jetzt eben dieses Testverfahren haben und diese Möglichkeit haben, das vorzuenthalten, sehe ich genauso schwierig. Umso wichtiger ist diese gesellschaftliche Diskussion.

0: durch die Welt zu gehen, auch Freude hatte, für das Kind auch einen Platz gefunden hat, wo es sich einbringen kann, dann auch für den Jugendlichen, später für den Erwachsenen auch eine Aufgabe bekommt, vielleicht auch eine berufliche Aufgabe findet, wo es tatsächlich möglich ist, dann ist der Druck nicht mehr so stark, nicht? Also ich muss schon sagen, ich kann schon gut mitfühlen mit einer betroffenen Schwangeren, die Möglichkeit hat, jetzt diesen Bluttest, der so einfach verfügbar ist, auch machen zu lassen. Die Gefahr und die Schwierigkeit, die ich nur sehe, sind dann die Konsequenzen. Ich sehe weniger diese Schwierigkeit in diesem Test selber und auch in dieser Blutentnahme. Ich verstehe nur, dass es ganz schwierig ist für die schwangere Frau, in dem Moment, in dem ich mir das Blut abnehmen lasse, zu verstehen, was das dann in der Konsequenz bedeutet und dass dieses Wissen, dass das eine enorme Last darstellt. Wir sprechen da in der Medizinethik gerne auf Burden of Knowledge auch, also eine Bürde, eine Last des Wissens, was ich habe.
1: Ja, Herr Steger, das sehe ich auf jeden Fall. Nichtsdestotrotz muss man ja sagen, diese Tests gibt es jetzt und es gibt auch Menschen, die fordern, dass diese Tests grundsätzlich nicht mehr in Anspruch genommen werden, weil dann könnte man ja ein paar Probleme zusammen lösen. Man würde das Problem lösen, dass es keine falsch positiven Tests mehr gibt, nämlich, dass eine Frau einen Embryo abtreibt, der womöglich doch gar keine Trisomie hat, wie am Anfang vielleicht vorhergesagt wurde, und die schwangere Person würde im Zweifelsfall auch nicht mehr ein Kind abtreiben, das eine Trisomie bekommen würde, wenn es geboren wird. Wäre das nicht auch eine Lösung?
0: Nein. Also da würde ich ganz klar Nein sagen. Ich wüsste kein Argument wirklich, das mich überzeugt, Fortschritt aufzuhalten. Ich würde immer sagen, Fortschritt muss gewährt werden. Wir müssen nur Rahmenbedingungen schaffen für diesen Fortschritt. Und an sich haben wir ja einen guten Rahmen gehabt. Wir haben empfohlen, diese nicht-invasive Bluttestung, ja, die sollen diejenigen machen, die ein erhöhtes Risiko haben. So war ja der Ausgangspunkt. Und dann kommen ja noch andere Diagnostikverfahren dazu, die tatsächlich diesen Test dann weiter absichern und zum Schluss zu einer Diagnose führen, die Amniozentese, nicht die Fruchtwasserpunktion, die ja dann sich sowieso nochmal anschließt daran. Wenn Sie jetzt sagen würden, weil eine Teilgruppe, nämlich das sind ja die jüngeren Frauen, die es zu massiv in Anspruch nimmt und deshalb zu viele Abbrüche geschehen, dass deshalb alle darauf verzichten müssen, dann hieße es ja, dass sie genau die Gruppe, für die wir es vorgesehen haben, nämlich für die etwas älteren, ja, 35 plus Frauen, dass wir das nicht mehr anbieten würden. Und dann müssten wir auf jeden Fall dort eine Fruchtwasserpunktion machen. Also ich muss durch die Bauchdecke durch, ich muss durch die Gebärmutterdecke durch, ich muss in das Fruchtwasser hinein und muss dann dort punktieren und habe dann wieder ein erneutes Risiko, nämlich ein Risiko, dass ich dadurch eventuell einen Abbruch herbeiführe direkt oder eine Infektion auch setze oder sonst was. Das heißt, ich habe eine schlechtere Testsituation für diese Gruppe von Frauen, die tatsächlich davon betroffen sind. Und dann wäre es beispielsweise denkbar, dass eine Frau, die sagt, oh, ich bin 35, ich möchte hier jetzt zunächst diesen Test machen, dann kann ich plötzlich nicht mehr den Bluttest machen. Dann bin ich angewiesen, dass ich neben dem Ultraschall und der Nackenfaltemessung, ja, was man noch nicht invasiv anbieten, würde man dann auf jeden Fall eine Fruchtwasserpunktion machen. Und dann kann es sein, dass da rauskommt, da ist nichts, aber ich am Ende den Fetus verliere, weil ich ein Abortrisiko eben habe, ein Abbruchrisiko habe, was höher ist durch die Fruchtwasserpunktion. Das ist nicht riesig, dieses Risiko, ja, aber es ist höher. Und jetzt muss mir jemand wirklich sagen, wieso ich diesen Frauen das zumuten soll. Also diese Schieflage, dass ich sage, jetzt gibt es ein Verbot für alle, weil nur eine Teilgruppe etwas übertrieben hat, das finde ich zutiefst schwierig und auch nicht vertretbar, gerade für die Gruppe der Betroffenen. Umgekehrt, was man machen muss, ist, Ich finde weiterhin, diesen Test muss es geben. Ich finde es sehr wichtig, dass es diese Diskussion gibt. Ich würde mir die auch viel mehr noch in den Schulen auch wünschen, also in den Oberstufenklassen auch wünschen, dass die frühzeitig darüber informiert werden, in unserer Gesellschaft wünschen, dass besser aufgeklärt wird. Ist auch wichtig, dass wir dieses Wissen teilen und dass dann selbstbestimmte Entscheidungen von auch jungen Betroffenen

0: an Frauen geführt werden. Das, was wir ja da machen würden, wäre das, was man einen biopolitischen Paternalismus nennt, wenn ein Staat durchgreift in eine zentrale Frage des Menschseins. Und dann würden sie ja in die Schwangerschaft letztlich staatlicherseits eingreifen durch ein Verbot und damit Fortschritt aufhalten. Das kann ich mir überhaupt nicht vorstellen.
1: Wie ich es verstanden habe, ist es ja so, dass dieser Bluttest auch, wenn eine Frau sich für das Kind entscheiden sollte, was ein Down-Syndrom bekommen sollte, dass das auch relevant sein könnte, den zu machen, damit man während der Schwangerschaft im Zweifelsfall, wenn das Kind schon einen Herzfehler entwickelt, da vorsorglich eingreifen kann, beziehungsweise nach der Geburt schnell handeln kann.
0: Gut, also es gibt eine ganze Menge im pränatal therapeutischer Eingriffe und es ist richtig, dass wir mittlerweile auch in der Fetalhöhle eine Schandversorgung machen können. Wir können grundsätzlich auch eine minimalinvasive Herz-OP durchführen. Also das ist schon sehr, sehr Hochleistungsmedizin. Man darf jetzt zwei Sachen nicht verwechseln. Also der Test selber ist keine Diagnose, sondern ist ein Indiz dafür, dass eine Auffälligkeit ist. Und dann kommen ganz, ganz viele Folgeuntersuchungen, die sich anschließen. Und wenn ich jetzt vom Test ausgehe, feststelle, das wird eines Tages ein Kind mit Down-Syndrom werden, dann kann und die Schwangere sich entscheidet, dass ich dieses Down-Syndrom-Kind austrage, dann kann ich in der Tat grundsätzlich auch bereits im Rahmen von fetalchirurgischen Eingriffen etwas durchführen. Das ist richtig. Inwieweit das bei dem einzelnen Individuum dann möglich ist, ist eine sehr, sehr kritisch und auch hoch zu evaluierende Einzelfallsituation. Also das ist für mich nicht ein gutes Argument zu sagen, deshalb brauche ich diese nicht invasive Pränataldiagnostik, um dann ein Individuum mit Trisomie 21 frühzeitig in der Fetalhöhle tatsächlich schon versorgen zu können. Da sprechen wir wirklich von einer Hochleistungsmedizin, die für ganz, ganz wenige Menschen überhaupt nur möglich sein wird. Nicht wegen der Kosten, sondern auch wegen der Verfügbarkeit und nicht vergessen wegen der hohen Risiken, die damit auch einhergehen.
1: Herr Steger, noch eine letzte Frage. Jetzt haben wir schon mehrfach erwähnt, dieser Test ist in der Welt und dann wird er auch in Anspruch genommen. Und aus Ihrer Sicht sollte man das auch nicht verbieten, sondern dann sollten auch die, die das möchten, den machen. Theoretisch, wenn wir mal in die Zukunft gucken, das ist ja auch das Ergebnis eines technischen Fortschritts. Da ist ja durchaus wahrscheinlich noch einiges möglich. Also man kann schon jetzt Risikoanalysen für gewisse Krankheiten bei DNA-Proben machen. Also sagen wir mal, im Laufe der Zeit wird es da sicher noch mehr Möglichkeiten geben. Wie wollen wir denn damit in der Zukunft umgehen?
0: Sie sprechen einen ganz wichtigen Aspekt an und das bewegt ja auch viele Menschen, die jetzt kritisch auf den NIPT, also auf diesen NIP schauen, ja, dass sie sagen, geht ja immer mehr in eine Qualitätssicherung von Schwangerschaft. Ja, das ist ja letztlich so das Rahmenthema der Kritik. Und damit wird dann die Schwangerschaft ein sehr technischer Prozess. Ja, und dann hat man eine Reproduktion, die man im Grunde genommen zum Schluss nur noch qualitativ gesichert zum Ende bringt. Und da ist auch viel denkbar. Die Technik, die hinter diesem nicht-invasiven Pränataltest steht, die kann beispielsweise auch bei monogenen Störungen, also bei Krankheiten, die ein Gen betreffen, durchaus auch mehr. Also das ist gar keine Zukunftsmusik. Und wenn Sie sich an die Diskussion vielleicht erinnern, die wir über diese Präimplantationsdiagnostik geführt haben, das ist jetzt, wenn tatsächlich ein Embryo nochmal untersucht wird auf bestimmte Krankheiten, bevor er dann in den Uterus eingebracht wird. Da haben wir ja auch eine riesige gesellschaftliche Diskussion geführt und zum Schluss gesagt, das muss möglich sein, aber die Grenzen müssen klar benannt werden. Und da haben wir ja dann ein eigenes Gesetz geschaffen. Und so kann ich mir das gut in der Zukunft vorstellen, dass wir eine gesellschaftliche Diskussion führen über Fortschritt auf allen Ebenen, mit allen Gruppen, dass wir diese im Deutschen Bundestag dann auch sehr kritisch führen. natürlich völlig ohne Fraktionszwang, weil es eine Gewissensentscheidung ist, und dann zu einer guten Entscheidung kommen. Und mein Wunsch ist dann immer, keine Denkverbote, sondern Möglichkeiten schaffen für Fortschritt und Grenzen aufzeigen, beispielsweise durch viel Augenprinzip, dass viele nochmal draufschauen, bevor so eine Entscheidung zum Schluss umgesetzt wird, durch die Einbeziehung der Betroffenen, hier in unserem Fall wären es die Schwangeren, dass sie Vertreterinnen und Vertreter auch schicken und dass man auch diejenigen, die später eine solche Störung tatsächlich haben, auch einbeziehen, gibt es auch viele betroffenen Gruppierungen, und dann zu einer guten Entscheidung für das Mögliche schaffen. Nicht das Verbot, so nach dem Motto, damit ist das Problem vom Tisch. Das ist nicht richtig. Gesundheitsversorgung ist ein Weltmarkt, und wenn ich etwas in Deutschland verbiete, dann wird man einen großen Gesundheitstourismus weiter befeuern. Und das ist aus meiner Sicht kein guter Weg, sondern wir sollten in unserer Gesellschaft, in unserem Staat gute Wege dafür schaffen, Fortschritt möglich zu machen und immer die Grenzen aufzuzeigen und dafür dann einen Rahmen, einen gesetzlichen Rahmen schaffen.
1: Das sagt der Medizinethiker Professor Dr. Florian Steger von der Universität Ulm. Ich danke Ihnen für das Gespräch, Herr Steger.
0: Danke Ihnen.
1: Und nach den Nachrichten hören Sie hier ein Feature über die Transformation von Menschen und ihren religiösen Gefühlen. Denn auch wenn Nathan sich vom praktizierten Glauben gelöst hat, was ihn einst zum Glauben bewegt hat, ist nicht verschwunden.
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3: Nach Angriffen des US-Militärs auf iranische Ziele nehmen die Spannungen in der Golfregion wieder zu. Das Königreich Bahrain meldete Drohnenattacken auf sein Staatsgebiet und machte den Iran dafür verantwortlich. Teheran hatte zuvor mitgeteilt, Angriffe auf Ziele mit Verbindungen zu US-Streitkräften in der Region ausgeführt zu haben, ohne jedoch Details zu nennen. Die britische Behörde für Sicherheit der Handelsschifffahrt gab bekannt, dass ein Frachtschiff in der Straße von Hormuz von einem Geschoss getroffen worden sei. Die Hintergründe sind bislang unklar. Zuvor hatte die US-Armee aus der Luft iranische Raketen- und Drohnenlagerstätten sowie küstennahe Radaranlagen beschossen. Begründet wurde dies mit einem iranischen Drohnenangriff auf ein Frachtschiff am vergangenen Donnerstag. Die iranischen Revolutionsgarden kündigten ihrerseits eine Reaktion an. Washington und Teheran werfen sich gegenseitig vor, eine in der vergangenen Woche vereinbarte Waffenruhe gebrochen zu haben. Bundesaußenminister Wadephul hat das Rahmenabkommen zwischen Israel und dem Libanon begrüßt. Die Vereinbarung eröffne die Chance, einen jahrzehntelangen Konflikt beizulegen, schrieb Wadephul im Online-Diensten. Jetzt komme es auf die Umsetzung an. Entscheidend sei, dass der Libanon sein staatliches Gewaltmonopol verlässlich durchsetze, betonte der CDU-Politiker. Es müsse auch klare Sicherheitsgarantien für Israel geben. Wadephul wird am Montag mit seinem US-Kollegen Rubio in Washington zusammenkommen und über die jüngsten Entwicklungen beraten. Das unter US-Vermittlungen zustande gekommene Abkommen soll den Weg zu einem israelisch-libanesischen Friedensabkommen ebnen. Die pro-iranische Hisbollah-Miliz kündigte an, sich nicht daran zu halten. Ungeachtet der Übereinkunft schlug im Süden des Libanon eine israelische Drohne ein. Das Geschoss ging in der Region Nabatschia nieder. Die Stadt gilt als Hisbollah-Hochburg. In Venezuela gelten 3 Tage nach den beiden schweren Erdbeben aktuell noch rund 50.000 Menschen als vermisst. Nach Einschätzung von Hilfsorganisationen sinkt die Aussicht, Überlebende zu finden. In der Stadt La Guaira und auch andernorts suchen die Menschen in den Trümmern teils mit bloßen Händen nach Verschütteten. Venezuelas geschäftsführende Präsidentin Rodriguez sprach von entscheidenden Stunden. Laut dem UNO-Büro für humanitäre Angelegenheiten OCHA sind Rettungsteams aus mindestens 17 Ländern unterwegs in die Krisenregion bzw. bereits im Einsatz. Inzwischen trafen auch knapp 50 Kräfte des Technischen Hilfswerks in der Hauptstadt Caracas ein. Im Katastrophengebiet beginne nun ein Wettlauf gegen die Zeit, erklärte die Bonner Organisation. Bei den 2 aufeinanderfolgenden Beben waren am Mittwoch mindestens 920 Menschen ums Leben gekommen – Mehr als 3000 wurden verletzt. Auch in Afghanistan bebte heute die Erde. Betroffen war der Nordosten des Landes. Berichte über mögliche Opfer oder Sachschäden liegen bislang nicht vor. Nach US-Angaben hatte das Erdbeben eine Stärke von 6,1. In Deutschland ist nach vorläufigen Daten des Deutschen Wetterdienstes erneut ein Hitzerekord aufgestellt worden. Eine Messstation im Jerichower Land in Sachsen-Anhalt habe eine Temperatur von 41,5 Grad verzeichnet, teilte der DWD mit. Gestern war in Saarbrücken mit 41,3 Grad der bisherige Spitzenwert gemessen worden. Die hohen Temperaturen führen vielerorts zu Problemen im Bahnverkehr. Hitzeschäden sorgen auch auf Autobahnen für Teilsperrungen, etwa auf der A2 zwischen Brandenburg und Sachsen-Anhalt. Laut ADAC gelten zudem Geschwindigkeitsbegrenzungen. Der Deutsche Städte- und Gemeindebund rief alle Bürger zum Wassersparen auf. Vereine sollten beispielsweise kein Wasser für Tennisplätze oder Golfanlagen verschwenden, sagte der Hauptgeschäftsführer Berghecker der Neuen Osnabrücker Zeitung. Bei Unverständnis müssten die Behörden zu Verboten greifen. Das Wetter. In der Nacht im Nordwesten und Norden gebietsweise teils heftige Gewitter mit Unwetterpotenzial. Sonst gering bewölkt oder klar, Tiefstwerte zwischen 26 und 17 Grad. Morgen zunehmend bewölkt, im Tagesverlauf gebietsweise schwere Gewitter mit Starkregen und Hagel. Höchstwerte 32 bis 42 Grad. Die weiteren Aussichten. Am Montag wechselnd bewölkt, Schauer und teils kräftige Gewitter mit erhöhter Unwettergefahr durch Starkregen und Hagel. 25 bis 31 Grad. Das waren die Nachrichten.
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4: Johann Scheffler, 1657, hat den Text geschrieben. Und Johann Balthasar König, 1738, die Melodie. Mhm. Ich will dich lieben, meine Stärke. Okay, komm, wir machen es nochmal pizzicato und dann spielen wir einfach ein bisschen, oder?
5: Genau.
6: Nathan ist Cellist und Gampenspieler.
7: Janko ist E-Bassist und Klangkünstler.
6: Wir sind Kollegen, kommen musikalisch aber aus sehr unterschiedlichen Welten.
7: Wir haben beide eine stark christlich geprägte Kindheit erlebt und uns auf unterschiedliche Weise damit auseinandergesetzt.
6: Mein Vater ist Theologe. Er ist griechisch-katholisch, war Religionslehrer für die römisch-katholische Kirche und hat seine Kinder evangelisch taufen lassen. Glaube war in meiner Kindheit selbstverständlich, die Zugehörigkeit zu einer Gemeinde nicht.
7: Für mich, als Kind von Mennoniten, war die Gemeinde der Mittelpunkt meines Lebens. Heute glaube ich nicht mehr. Aber in der Gemeinde fühle ich mich immer noch zu Hause.
6: Für mich gibt es bis heute mit dem Thema Religion keine Klarheit. Weder bin ich im klassischen Sinn gläubig, noch bin ich Atheist. Und in mir sträubt sich etwas gegen das Wort Agnostiker, das etwas bezeichnen möchte, das für mich schwer zu greifen ist.
7: Wir leben im Dazwischen. Zwei Wolkenbewohner auf Erkundungsreise in die Grauzonen.
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6: Nathan habe ich über Jakob Böhme kennengelernt. Ich schrieb eine Hörspielmusik über den christlichen Mystiker aus frühbarocker Zeit. Nathan war genau der Richtige dafür. Er spielt Barockcello, Viola da Gamba und Nickelharper, eine Art gestrichenes Klavichord in Gitarrenform, das auf Renaissance-Fresken meist in den Händen von Engeln liegt.
7: Während ich die Instrumente auspackte, redeten wir über Jakob Böhme, über den ich als Teenager viel gelesen habe.
6: In Pennsylvania wurde über diesen mystisch inspirierten Schuster aus Görlitz gesprochen. Das weckte meine Neugier. Wir verabredeten uns, über das zu reden, was sonst selten Thema ist.
7: Unsere religiös geprägte Vergangenheit und wie wir uns heute als aufgeklärte Menschen des 21. Jahrhunderts
6: und in der Mitte unseres Lebens
7: dazu in Beziehung setzen.
6: Von Nathans mennonitischem Background habe ich gehört. Jetzt erzählt er mir zum ersten Mal von seiner Radikalisierung als Jugendlicher in einer charismatisch-fundamentalistischen Bewegung.
9: Ich wollte dann auf eine Mennoniten-Highschool gehen, aber das war der erste Schritt, wo meine Eltern dachten, okay, das ist schon alles etwas konservativer, als was wir gut finden. Ja, und dann bin ich in diese Bewegung eingetaucht und ich glaube auf eine Art, war das vielleicht schwieriger, als wenn ich einfach ab und zu mal so besoffen nach Hause gekommen wäre. Obwohl, nee, das wäre genauso schlimm gewesen. Ich glaube, nach Hause besoffen kommen oder nach Hause mit rechtskonservative christliche Literatur unter der Arm, beides schlimm.
6: An der mennonitischen Highschool kommt Nathan mit einem charismatischen Lehrer in Kontakt.
9: Der war so ein Feuerprediger. Und von ihm hatten meine Eltern auf jeden Fall ziemlich Angst, wenn ich ganz ehrlich bin. Es ging darum, so, okay, du musst die Stimme Gott irgendwie hören, in irgendeiner Form. Und dann, wenn er sagt, spring, dann springst du einfach. Auch wenn du an einer Klippe bist.
4: Und Gott wird dich vielleicht retten.
9: Genau, ja. Und wenn nicht, dann war das vielleicht auch der Plan. Bis heute bin ich schon sehr dankbar, dass sie so nachsichtig waren, weil das so offensichtlich eine Rebellion gegen deren Art, Religion zu praktizieren, quasi. Also es war schon ein überhaupt nicht verstecktes Statement gegen den linksliberalen Mennoniten. So, ihr seid nicht ernst, wir brauchen Feuer, wir müssen jetzt Seelen retten durch die Macht Gottes und nicht irgendwie spenden gegen der Armut und über Menschenrechte richten. Suddenly I remember this story with Adam, because I was thinking about my old journals. I was like, oh yeah, there's this one journal entry in there.
7: Bei einem Elternbesuch über Weihnachten treffe ich meine Freundin Amanda. Auch sie stammt aus einer mennonitischen Familie und ist damals mit mir in die charismatische Bewegung gegangen. Ich erzähle ihr von einer Geschichte, die ich mit einem gemeinsamen Freund erlebt habe.
5: He was in it so hard.
9: Yeah, and I think it was our senior year, maybe it was junior senior year. One night we just decided to go into Lancaster and let the spirit lead us.
5: It's fantastic.
7: Wir sind zwei Teenager, die ein bisschen ihre Flügel ausstrecken wollen. Spontan beschließen wir. Wir fahren jetzt nach Lancaster, in die nächstgrößere Stadt, und lassen uns heute Abend von Gott treiben. Wir hören einfach auf die Stimme Gottes, geh hier nach links und geh dort nach rechts. Und wir hatten echt viel Spaß dabei. Auf diese Weise landen wir in einem ärmeren Viertel der Stadt. Und wir spüren, dass der Heilige Geist uns sagt, geh eine Pizza holen. Also haben wir eine Pizza gekauft und dann irgendwo geklingelt, weil wir dort das Gefühl hatten, ah, hier ist es. Eine Mutter, vermutlich aus irgendwo in Südamerika, macht die Tür auf und schaut uns fragend an. Uns war das natürlich total peinlich, aber wir sind schließlich im Wohnzimmer dieser Familie gelandet und haben denen die Pizza angeboten. Und irgendwie versucht zu erklären, dass das alles irgendwas mit Jesus als Messias zu tun hat. Und dann sind wir auch schnell wieder gegangen.
10: Ich kenne dieses Gefühl noch genau. Es hat sich so echt angefühlt. Diese Art zu glauben fehlt mir manchmal. Du bist wie in Luftpolsterfolie eingehüllt und beschützt vor der Realität.
11: Stefanstraße nach Osten Richtung Casinostraße starten, dann links abbiegen auf Casinostraße.
6: Nathan und ich sind in Krefeld mit Christoph Wiebe verabredet. Er ist Pastor der mennonitischen Gemeinde und hat sich intensiv mit der Geschichte der Mennoniten beschäftigt.
12: Die Mennoniten waren nur geduldet und durften also ihren Glauben nur privat leben. Und zum alten Stadtzentrum hin musste eine Mauer errichtet werden, damit die Krefelder da nicht einfach hinlaufen, ja. Und das ist also eine ganz ambivalente Geschichte dieser Mauer. Ja? Eigentlich trennt sie die Leute ab, aber andererseits eröffnet es für die religiöse Minderheit einen Freiraum, wo sie ihre Sachen machen können. Ne?
7: Die Mennoniten gehen auf die Wiedertäufe des 16. Jahrhunderts zurück und haben ihren Ursprung in den Märtyrergeschichten derer, die damals bereit waren, für ihren Glauben zu sterben. Auf Infotafeln im Kirchenraum zeigt Christoph Wiebe ihre Ursprünge auf.
12: Das ist also aus diesem Märtyrerspiegel von 1685, zweite Auflage. Und man, das ist unglaublich toll dargestellt, finde ich. Der Künstler Jan Lücken hat den entscheidenden Moment gefunden und dramatisch in Szene gesetzt.
6: An Händen und Füßen auf eine Leiter gefesselt, blickt eine Wiedertäuferin in den von Rauchschwaden verdunkelten Himmel. Eine finstere Gestalt stemmt sich gegen die Leiter. Der Kupferstich hat die letzten Sekunden des Lebens dieser Märtyrerin eingefroren. Kurz bevor sie in die meterhohen Flammen des Scheiterhaufens stürzen wird.
12: Anniken Hendricks, die wird in glühende Kohle, die da qualmt, geschmissen. Aber man hat ihr Schießpulver in den Mund gesteckt und ihr den Mund verbunden. Das heißt, in dem Moment, wo sie da in der Kohle landet, wird das Schießpulver explodieren. Alter, ja, man möchte sie mundtot machen, im wahrsten Sinn des Wortes, bevor man sie hinrichtet.
7: Auch wir hatten den Martyr's Mirror zu Hause. Die Geschichten von radikalen Gläubigen, die sich weigerten, ihre Kinder zu taufen und sich der Staatskirche zu unterwerfen, gehören zu den großen Erzählungen meiner Kindheit, wie für andere Märchen oder Sagen.
12: Ja, Täufer wurden sofort verfolgt. Also es gibt eine große täuferische Vielfalt. Und es hat nie so diesen einheitlichen Konfessionswerdungsprozess gegeben, der nur dort entstehen konnte, wo eben eine Obrigkeit dann die Leute auch schützt und sagt jetzt, ne, könnt ihr mal in Ruhe diskutieren und eine Lehre ausbilden und ein Kirchenwesen etablieren. Und deswegen gibt es verschiedene mennonitische Traditionen, die dann auch unterschiedliche Narrative haben.
7: Allein in meiner Familiengeschichte überlappen sich drei dieser Narrative. Mein Vater wuchs in einer sogenannten Beachy-Amish-Community auf. Während Old Order Amish nach wie vor Pferdekutschen benutzen, fahren Beachy Amish Autos. Und die Familie meiner Mutter gehört zu den Brubachers, die 1717 nach Pennsylvania ausgewandert und irgendwo zwischen den erzkonservativen Amish und den sehr weltlichen Mennoniten aus Krefeld zu verorten sind.
12: Friedenskirchen-Narrativ ist zum Beispiel sehr jung eigentlich.
9: Das finde ich total spannend, weil ich meine, damit bin ich natürlich
12: groß geworden. Ja, klar.
9: Und ich glaube, niemand hat mir dann irgendwann wirklich direkt gesagt, guck mal, von Tage 1 an war das so.
12: Ja.
9: Aber das war schon die unausgesprochene Botschaft. Es war immer ein Friedenskirche.
12: Und obwohl das Wort Peace Church dann, ne? Das ist eben erstmals in den 1930er Jahren nachweisbar. Vorher hat man nicht von Friedenskirche gesprochen. Das heißt, das ist eine Sicht auf die eigene Geschichte und es ist eine Art und Weise, sie darzustellen und zu erzählen.
7: Die Gemeinde, in der ich groß geworden bin, gehört zu einem etwas moderneren Ableger. Bei uns sind Bildung und soziales Engagement wichtig. Ein Uni-Abschluss und pazifistisches Demonstrieren sind eher die Norm.
12: Und meine Lösung oder meine Sicht ist, dass man eben die Mennoniten eigentlich eher als eine Erzählgemeinschaft begreifen sollte. Sie haben total unterschiedliche Erzählungen, die bloß darin übereinstimmen, dass sie irgendwie auf die Täufer des 16. Jahrhunderts zurückgehen. Ne?
4: Verändert diese Haltung dein Glaubensgefühl oder deine Glaubensgewissheit oder ist es unabhängig davon?
12: Und natürlich verändert es, wenn man begreift, die eigene Sicht ist eben nicht einfach nur die Wahrheit, sondern es ist eben eine Sicht. Man kann auch andere Sichtweisen einnehmen. Wir müssen ja alle aushalten, dass Menschen ganz andere Sicht auf das Leben, auf die Dinge haben, als wir selbst sie haben.
6: Ein Religionsflüchtling, der Bäckermeister und Mystiker Johann Konrad Beisel aus der Pfalz, gründet 1732 ein Kloster in der Wildnis. Am Ufer des Coquelico Creek, wo später Ephrata entsteht. Jene Stadt, in der 250 Jahre danach Nathan aufwächst.

Wir haben uns vorgenommen, an allen Orten unserer Reise Kirchenmusik aus der pietistischen Tradition zu spielen. Vor allem die Lieder, die der Klostergründer Konrad Beisel vor 300 Jahren in Efferde komponiert hat. Wobei wir auch damit frei improvisieren und sie dekonstruieren wollen.

0: Yeah, so the we're looking at here the More with Less cookbook, which has made its way from the shores of the United States. Did you have it in Laos with you, actually?
1: Yes.
0: Well? Yeah, see, this thing
1: is so traveled around. A common friend of ours gave it to us.
2: 11 Jahre haben Nathans Freunde Phil und Maria für eine freikirchliche NGO in Laos gearbeitet. Nun leben sie mit ihren 3 Kindern in der Nähe von Ravensburg.
3: Maria, was ist dein Lieblingsrezept aus diesem Kochbüchern?
1: Also, ich habe Nathan gerade
4: erklärt. Was machst du gerade?
1: Momentan mache ich, also das Oatmeal Bread ist wirklich ein Standard bei uns geworden. Die Kinder lieben es auch. Und ich merke auch, für mich ist es auch besonders. Diese Verbindung auch zu der weltweiten Mennonite-Community oder auch zu seinen Vorfahren halt, aber auch irgendwie zu meinen.
2: Während wir plaudern, knetet Maria den Teig des Oatmeal Breads aus dem mennonitischen Kochbuch. Phil und Maria wirken weltoffen und entspannt. Keine Kreuze an den Wänden, keine Bibelsprüche. Geflochtene Körbe aus Laos schmücken das Haus.

0: Zum Mittagessen hat Phil ein traditionelles laotisches Reisgericht gekocht, das vorzüglich schmeckt. Die Kinder sind total lebendig und offen. Sie sprechen einen witzigen Sprachmix aus Englisch und Deutsch. Laotisch haben sie in Deutschland wieder verlernt.
1: Man spürt einen regelrechten Wärmestrom, der innerhalb dieser Familie fließt. Die Begegnung mit Maria, Phil und ihren Kindern kollidiert maximal mit meiner Vorstellung von Menschen, die in die Welt hinausziehen, um andere zu missionieren.
2: Both Maria and Nate come from very Mennonite families, and I also come from a Mennonite family, but my parents were, they were, let's call them evangelical Mennonites or charismatic Mennonites. They were in different ways to Maria's, very fundamentalist, but also in similar ways to Maria's family.
1: Maria, Phil und Nathan kommen aus sehr unterschiedlichen mennonitischen Familien. In einem Jugendmissionsprogramm in Baltimore, Maryland, lernen die drei sich 2002 kennen. Marias Vater ist damals Pastor einer freikirchlichen Gemeinde in Deutschland. Sie geht als Austauschschülerin in die USA. Phil wächst in einem Elternhaus auf, das er selbst als sehr fundamentalistisch beschreibt.
3: Ich war immer zu Hause, also ich war homeschooled und Weiterbildung war, also war nicht verboten, aber es wurde auch nicht als gute Option von meinen Eltern vorgeschlagen oder gesehen. Also wegzukommen bedeutete irgendwie eine Bibelschule besuchen oder irgendwie in die Mission gehen.
4: So wie jetzt Philipp und ich aufgewachsen sind, das ist halt wirklich so, diese fundamentalistische, das ist ganz wortwörtlich. Mhm. Und halt immer eine moralische Bedeutung, dogmatisch. Und ich musste mir das selber wirklich mit Schweiß und Tränen und Blut erarbeiten, eine neue Haltung dazu zu bekommen. Und weil eben dieses, wenn man als Kind so wortwörtlich aufwächst, es geht immer um, ist es so oder nicht. Also, und dann ist das so eine Schranke im Hirn.
3: Und ich habe dann vom Jugendprogramm von den Mennos gewusst und bin quasi, also ich würde sagen, geflüchtet. Also ich wollte raus, ich musste raus, ich musste weg von meinen Eltern. Ich war viel zu viel mit denen über die Jahre gewesen, auch durch das Homeschooling. Es hat immer wieder gekracht mit meiner Mutter, die Beziehung auf so einen engen Raum, Lehrerin zu sein, Mutter zu sein. Vater war gleich Vater und Pastor und geistliche Haupt und sonst was.
1: Während wir über die Hügel spazieren, erzählt Phil von seiner Bewegung weg von den Eltern, die ihn schließlich auch auf Distanz zu ihrer Art zu glauben gebracht hat.
2: Physically leaving the US was fine because I was coming to Germany, I was marrying a Mennonite girl who fit into the box and the understanding of what a good Christian girl, good Mennonite girl, whatever the.
1: Intuitiv spricht Phil Englisch, die Sprache jener Lebensphase, bevor er den amerikanischen Kontinent und diese enge Welt verlassen hat.
2: If we're talking more philosophically or in terms of my moving away from the fundamentalist religious background, I'm not very open with my family of origin about my beliefs. And so maybe my coping mechanism or my natural response has just been like I keep that to myself mostly.
5: Aber ist es für Sie okay, wenn Sie religiös fundamentalistisch sind, oder ist es eigentlich ein Thema, das Sie gerne die ganze Zeit besprechen würden?
2: There's often from religious fundamentalists an expectation that everyone thinks the same way as them if you come from a similar background.
5: Okay.
2: And until you've, let's use the word, outed yourself, come out of the closet as an atheist or come out of the closet as a homosexual or as someone who doesn't, you know, believe in speaking in tongues or who's moved away, you're assumed to be in the fold.
5: Yeah.
2: You're assumed to speak the same language. And so I think I often choose sort of the path of the very Mennonite path of peace, right? To like,
6: i.e. conflict avoidance.
2: Conflict avoidance.
0: Während Phil erzählt, denke ich, dass das alles vielleicht mehr mit Familie zu tun hat als mit Religion. Für die Generation unserer Eltern war ein gemeinsamer Glaube das Fundament der Familie. Das hat sich verändert, auch für Menschen mit unserem Background.
2: I want my independence, you know, like it's it's more of a conscious decision for me not to share certain aspects of my faith, belief systems, politics, philosophy, whatever, with my family, because it's mine, and I don't want to be judged, or I don't need to have that kind of a relationship with my family of origin.
0: Phil wollte aus seiner fundamentalistischen Familie ausbrechen. Ich war in offener Rebellion gegen die eher progressiven Ansichten meiner Familie. So kamen wir beide aus sehr unterschiedlichen Beweggründen zu den Youth Programmen nach Baltimore. Dort sollten wir für die christliche Missionsarbeit ausgebildet werden.
1: Aber sag mal, vielleicht das habe ich noch nicht ganz verstanden. Ihr habt dort eine Ausbildung gekriegt, um dann weggeschickt zu werden, um was zu tun genau?
3: Also die Welt retten, hat Nate schon gesagt. Um Missionen zu treiben, auszuüben, um Leute zu retten. Also es gab dann verschiedene Einsatzorte und manche haben in Schulen gearbeitet oder Englisch beigebracht oder Nachhilfe gegeben. Da kann ich besser erzählen, was er in Chile gemacht hat.
7: Wir haben so Straßentheater zum Beispiel gemacht, extrem peinlich. Einfach irgendwo hingegangen mit einem Boombox und so ein christliches Poplied angemacht und dazu so eine sehr schlechte Pantomime gemacht.
3: Bitte sag mir, es gibt Videos dazu.
7: Oh, ich hoffe bitte. Ich hoffe nicht. Und ist irgendwie auch avantgardistisch. Also es ist schon eine Art Performance-Kunst. Also du musst sehr wenig Scham haben, um das zu machen. Das war ästhetisch nicht gut. Und es hat natürlich nie funktioniert.
3: Ich war in Thailand und war auch eine sehr prägende, gute Zeit für mich.
1: Wie hat dein Arbeitstag in Thailand ausgesehen dann?
3: Also wir haben die ersten Wochen ein bisschen rumgewartet, bis irgendjemand uns sagt, wo es lang geht und was wir zu tun haben. Ich glaube, wir haben eine Kirche neu gestrichen und sonst ein bisschen aufgeräumt, irgendwas gemacht. Wir waren dann in Gastfamilien und da waren zwei Gastbrüder, mit denen ich war. Und ich habe dann versucht, der Gastbruder dann zu missionieren. Das heißt, ein bisschen über Jesus erzählen oder meine persönliche Beziehung zu Jesus und zu Gott und davon erzählen, dass es halt besser ist wie die Buddhismus.
7: Ich glaube, fast keiner von uns kann dann sagen, ah ja, durch meine Predigt oder so sind 20 Menschen zu Jesus gekommen. Also ich glaube, die Antwort ist fast immer so, naja, also ich hatte so einen Gastbruder oder irgendwas. Das ist genau meine Geschichte auch. Am Ende des Tages ist die Erfahrung da hauptsächlich für die weißen Kids aus den USA quasi. Also man fährt schon dahin, um was zu erleben.
1: Wie hast du den nächsten damals erlebt? Jetzt mal ehrlich.
0: Nachdem wir in Asien und Südamerika für die Mission gearbeitet hatten, trafen wir uns an der Eastern Mennonite University wieder, wo wir beide studierten.
3: Ja, wir waren total gut befreundet. Aus der Perspektive meiner Kindheit und Jugendzeit habe ich einfach sehr wenige enge, gute Freundschaften gehabt, weil ich überwiegend mit meinen Eltern zusammen war. Und irgendwann sind wir dann zusammen in einem WG, Vierer-WG.
7: Mit, muss man immer sagen, zwei Menschen pro Schlafzimmer.
3: Ja, wir haben ein Zimmer geteilt. Ja, Stockbett.
7: Mit 22.
3: Genau, das kam auch dazu. Das war immer sehr lustig, wenn Maria da zu Besuch war. Also das,
8: Thank you, God, that we could gather here, Lord. Jesus, I would not rather be anywhere besides with you, Lord. You're the one we want to be with. On party night, on date night, on...
0: Beim Aufräumen in Pennsylvania habe ich eine CD gefunden mit Lobpreisaufnahmen aus dieser Zeit.
8: This is bridegroom night. This is the night to hang out with the lover of our soul. Pour out tonight, Lord God. Give us the fervor to seek you. Jesus, meet us here.
3: Nate war der Wahrheit ein Vorbild für viele. Also der hat Lobpreis gemacht. Das ist quasi das Beste, was man machen kann. Und stand halt vor Leute und hat Gitarre gespielt und wunderbar gesungen. Und dass ich mit so jemandem befreundet sein dürfte, also das war mir eine Ehre.
1: Was ist Lobpreis ganz genau?
3: Lobpreis, also auf Englisch sagen wir Worship. Das ist eine Anbetungszeit Gott gegenüber oder mit Gott. Lobpreis kann alleine stattfinden, aber überwiegend findet es, meiner Erfahrung nach, in eine Gruppe statt, meist mit Musik.
0: Auf dieser Aufnahme singe ich mit einer Freundin eine Art improvisiertes Gebet. 2 Stunden lang über die immer gleichen 2 Akkorde. Inhaltlich wie musikalisch fühle ich mich heute Lichtjahre von dieser Musik entfernt. Aber wenn ich diese Aufnahmen heute höre, spüre ich immer noch ein körperliches Echo, ein Kribbeln, das sich bis zur Gänsehaut steigert. Für uns war dieses prickelnde Gefühl damals ein Beleg für die Präsenz des Heiligen Geistes. Dass mein Körper diese Reaktion auf diese Musik gespeichert hat, obwohl ich das alles intellektuell nicht mehr glaube, finde ich ein bisschen unheimlich.

0: das, was ich vermisse, ist diese emotionale Ebene. Also diese Lobpreisabende mit gleichgesinnten Leuten, für irgendwas zu stehen oder für irgendwas aktiv zu sein in die Welt, sei es für die Mission oder sonst was. Ich stehe dazu kritisch heutzutage, aber die Emotionen, die damit verbunden waren, hatten eine positive Auswirkung.
1: Nach dem Lobpreis besuchen Phil und Nathan die Philosophievorlesung an der Uni. Und bei einem Bier zur Happy Hour im Artful Dodger Pub lassen sie ihren Gedanken freien Lauf. Intellektuell machen sie an diesen Abenden Ausflüge ins zaunlose Land.
0: Den Drang, andere Leute von Jesus zu erzählen, das habe ich noch nie gemocht. Das habe ich damals nicht gemocht, währenddessen. Und ich sehe das heutzutage auch sehr kritisch. Aber es war auch sehr prägend für mich. Ich kam zurück, auch mit dem Ziel, wieder dahin zu gehen. Also ich war auch fest überzeugt, ich will wieder nach Südostasien gehen.
1: Phil heiratet nach dem Studium Maria. Nathan entscheidet sich gegen ein weiteres freiwilliges soziales Jahr mit einer mennonitischen Organisation und richtet seinen Fokus ganz auf die Musik.
2: In einem Cello-Sommerkurs verbringe ich intensive und prägende Wochen mit jungen Menschen, die keinen religiösen Background haben und trotzdem für Nächstenliebe und Selbstlosigkeit eintreten. Zum ersten Mal übe ich 8 Stunden am Tag. Unbewusst tritt das Üben an die Stelle der Meditation.
1: Nathan meldet sich zum Masterstudium mit Hauptfach Cello an. Die Religion rückt in die zweite Reihe.
2: In meiner religiösen Phase habe ich in einem klar umgrenzten Garten gelebt. Man konnte nicht sehr weit nach links und nach rechts gehen, dafür gab es einen endlosen Raum nach oben. Jetzt treibt mich meine Neugier immer weiter an die Ränder und über sie hinaus, bis ich irgendwann zurückblicke und bemerke, ich habe mich so weit entfernt, dass ich den Garten nicht mehr sehen kann.
1: Über eine Missionsorganisation bewerben sich Phil und Maria bei einer Firma, die in Laos Keramikfilter zur Reinigung von Trinkwasser herstellt.
0: Also man konnte mit einem Plan hingehen und sagen, wie hätten wir das gesagt damals, ich habe ein Herz für dieses Projekt oder dieses Land, ich spüre den Ruf Gottes, ich will dahin. Und man musste dann Gelder aufbringen von Kirchen. Und sobald man das Geld gekriegt hat, dann konnte man dann halt relativ frei dann dorthin.
1: Die beiden sind fest entschlossen, nach Südostasien zurückzukehren und auf einem fremden Kontinent in einer fremden Sprache zu leben. Weit weg von zu Hause. Maria begegnet ihrem fundamentalistischen Erbe zunehmend kritisch.
3: Ja, wir haben viele, viele Dinge in Laos erlebt oder auch allein die Tatsache, so tief und so bewusst sich in eine andere Kultur und auch in einen religiösen Kontext reinzubegeben. Allein das ist eine Erfahrung, dass der Vorhang zurückgezogen wird und auf einmal gibt es kein Zurück mehr.
0: Es war uns klar, wir wollen nicht ganz klassisch Mission in einer Kirche ausüben. Wir wollen nicht dorthin zu einem Land, um Leute zu bekehren, sondern wir gehen mit dem Ziel, dort zu arbeiten, zu leben. Und wir haben einen Ort ausgesucht, wo es schon ein laufendes Projekt gibt, woran wir glauben können, nämlich sauberes Trinkwasser. Und hat für uns dann so lange gestimmt, dass wir 11 Jahre dann geblieben sind.
1: In dem Land. Ihre 3 Kinder wachsen in Laos zwischen den Kulturen auf. Sie sprechen fließend Englisch, Deutsch und Laotisch. Aus der Bibel lesen Phil und Maria ihren Kindern nicht vor.
4: Wieso ich mit Nordisch und Griechisch so gern und Römisch und Mythologie so gern mag, ist ja deshalb, weil ich mir so 100%ig sicher bin, sowas gab's nicht.
5: Das ist so Geschichten.
4: Weil das sind Geschichten, die einfach so aus Spaß und so mache. Aber mit der Bibel, da bin ich mir eben nicht zu 100% sicher, ob es das wirklich nicht gibt. Es könnte für mich wirklich sein, es gibt einen Gott.
6: From Isaiah 29. The Lord says these
2: Auf der CD aus Pennsylvania finde ich die Aufnahme einer Lesung aus dem Buch Jesaja, 2005 oder 2006. Phil liest und ich spiele dazu Klavier.
6: Therefore, once more I will astound these people with wonder upon wonder, with the wisdom of the wise.
0: Also das Prozess des Aufgebens von bestimmten Glaubensrichtungen war für mich halt viel auf diese intellektuelle Ebene Also das passt für mich nicht rein in die Wissenschaft oder das, was ich hier in die Bibel lese, macht mir keinen Sinn mehr oder das Zungengebet. Also das ist einfach zu abstrakt und ich mache das einfach nicht mehr. Weil irgendwo im Kopf die Stimme sagt mir, ich glaube das nicht mehr, deswegen lege ich das ab oder ich laufe weg davon. In that day the deaf will hear the words of the scroll and out of gloom and darkness the eyes of the blind will see.
5: Confound the wisdom of the wise. Bis heute bin ich natürlich immer super dankbar für unsere Freundschaft. Wie man sich von irgendwas befreit oder einfach weggeht, ist, glaube ich, echt entscheidend, wie das dann später im Leben wirkt und so. Und da zumindest für mich so Ende von der Uni-Zeit war Anfang von meinem Aufstieg. Mhm. Und es war auf jeden Fall deutlich vereinfacht durch unsere lange lustige Gespräche und alles. Und
0: das war. Aber das, was wir hatten, war besonders.
5: Ja, ja.
2: Vorletztes Jahr habe ich eine Radtour in Patagonien gemacht, entlang der Carretera Austral. Ich war schon einmal hier. Am Beginn der Route liegt die Stadt, in der ich vor über 2 Jahrzehnten als Missionar gearbeitet habe.
1: Eine Fotografie. Puerto Montt, Südchile, Ende 2002. Eine Art Vorgarten. Gestampfter Lehmboden. Auf der Wäscheleine eine abgetragene Hose.
2: Unser Team aus dem mennonitischen Jugendprogramm wurde in Chile von Mike und Nancy betreut. 2 Langzeitmissionaren aus Pennsylvania.
1: Wellblechdächer, Sperrholzfassaden. Antennen und Strommasten ragen in den schmutzig weißen Himmel.
2: Und natürlich dachte ich, ich muss Mike und Nancy kontaktieren, wenn ich jetzt wieder da bin. Aber gleichzeitig hatte ich ein bisschen Schiss. In dieser Zeit war Mike eine wichtige Mentorenfigur für mich. Aber wie ist das Wiedersehen 20 Jahre später?
1: 4 Menschen tanzen im Kreis, die Augen geschlossen. Einer von ihnen ist Nathan.
2: Was antworte ich auf die Frage, warum glaubst du nicht mehr?
1: Ein Lächeln um die Lippen gibt er sich ganz der Musik hin.
5: Erstmal haben wir stundenlang über alles und nichts gequatscht, beziehungsweise konnte ich so ein bisschen ums Thema Gott tanzen. Und genau, dann kam die Frage, was dann immer kommt in dieser Szene. How's your walk with the Lord going? Ich habe natürlich nicht gesagt so, ich bin jetzt Atheist und liebe Abtreibung und Saufverkehr. Keine Ahnung, weißt du, es ging nicht darum, ihn zu provozieren. Ich will schon auch, dass er mit mir frei redet und ich will diese ganze alte Sprache nochmal dann hören.
1: Nach dem Abendessen bringen Nancy und Mike Nathan ins Hotel. Es folgt der zweite Moment, dem Nathan von Anfang an sorgenvoll entgegengesehen hat. Der Abschied.
5: Beim Abschied muss natürlich auch gebetet werden. Also Augen zu, aber dann wirklich mit diesem körperlichen Kontakt, so Hände drauflegen, ist oft so ein Hand drauf, die andere Hand irgendwie so nach oben gedreht. Man empfängt irgendwas. Und ja, klar, man kann sagen, okay, dann kurz von außen betrachtet, ist mir das Bild jetzt irgendwie peinlich oder so. Ich stehe jetzt mit 2 Menschen über 70 in einem Hotelzimmer und die fassen mich quasi an und reden mit einem unsichtbaren Ding. Ist das komisch? Und mache ich dann bei irgendeinem Spiel mit, was ich doch nicht okay finde?
1: Vorher hatte Nancy Nathan gefragt, welche inneren Ziele er sich vorgenommen habe auf seiner Radtour durch die Wildnis. Aber was heißt das schon? Ziele und Zwecke, hatte Nathan ihr geantwortet. Auf einer Radtour geht es um das Elementare. Wann ist dieser Hügel endlich vorbei? Wann gibt es wieder was zu essen? Und doch können manchmal Gedanken aufkommen, die Aufmerksamkeit brauchen.
5: Und dann waren wir in diesem Hotelzimmer und als sie gebeten hatte, hat sie fast wortlaut meine Äußerung dazu wiederholt. Aber dann so auf Gott gerichtet. Und dann hat sie quasi stellvertretend für mich, Gott, gefragt, ayo, so ist die Lage, unterstütz bitte meinen Kumpel hier. Und wenn was ist, hilf ihm, das zu verstehen. Und wenn nicht, hilf ihm, das einfach chillig zu genießen. Das berührt mich immer noch. Sie hat eigentlich nichts getan, außer zuhören und wiederholen. Aber in dem Moment habe ich auch gecheckt, das ist eine Art Kommunikation, was wir selten miteinander haben. Also wenn du Gott als so Intermediary, irgendwas inzwischen hast, ist es auf einfach viel, viel, viel einfacher. Man verbindet sich miteinander und dadurch verbindet man sich mit Gott.

0: Die Bäckerei Beisel ist der älteste Familienbetrieb in Baden und in der Pfalz. Seit 1416 namentlich im Familienbuch benannt, über 600 Jahre im Familienbetrieb, immer von Vater zum Sohn. Wow. Und das stimmt tatsächlich.
1: Das ist jetzt das Kloster von Ephrata. Das ist die Bäckerei, hier ist das Haus, wo sie so gewohnt haben. Und hier ist das Kloster, wo dann...
2: Eberbach am Neckar. Wir sind mit Christian Beisel verabredet, um in seiner Bäckerei Musik zu spielen, die sein Urahn vor 300 Jahren in dem Kloster in den Wäldern Pennsylvanias komponiert hat.
3: Wir haben gestern so ein total gutes Brot gegessen bei einer Freundin, die ein ganz altes mennonitisches Oatmeal Bread gebacken hat. Und es war wirklich unglaublich lecker. Und ich finde es eben so faszinierend, die Vorstellung, dass es vielleicht Brotrezepte gibt, die noch aus der Zeit weiter existieren. Habt ihr noch Rezepte, wo du weißt, dass sie alt sind zumindest?
4: Also tatsächlich, das Klosterbrot ist schon sehr alt. Klosterbrot hat ein bisschen mehr Roggenanteil und ein höheres Sauerteiganteil.
3: Und der Name Klosterbrot bezieht sich aber nicht auf Ephrata.
4: Doch, tatsächlich. Das hat mein Vater und meine Mutter, wo sie drüber waren, nach dem Backen im Kloster, haben wir es dann hier umgesetzt.
3: Also es hat dort vielleicht überdauert, das Rezept von damals, und hat dann wieder eine Renaissance erfahren hier. Und kaufen die Leute das Klosterbrot?
4: Das ist eigentlich immer weg.
0: Die Backstube im Ephrata Cloister in Pennsylvania ist im Originalzustand erhalten. Heute ist hier ein Freilichtmuseum. Der Historiker und Archivar Brad Smith führt mich durch die viel zu kleine Tür. Beim Eintreten ist man gezwungen, sich zu verneigen. Nichts an dieser Architektur ist zufällig. Alles in Konrad Beisels Kloster hat einen spirituellen Hintergrund.
5: But another thing with Beisel is, he didn't just build these big buildings, he was very sort of all over the place with his decision making regarding these buildings. So for example, they built from 1735 to 1749, 14 years, they built
0: innerhalb von 14 Jahren ließ Beisel die Kapelle fünfmal abreißen und neu aufbauen und begründete das jedes Mal damit, dass Gott ihm befohlen habe, eine neue Kapelle zu bauen.
5: And people would say, are you kidding me? We just built one 2 years ago. Or Conrad Beisel says, it needs to be torn down.
0: Wie kann man diese Irrationalität erklären? Wenn ich in Europa von meinem frühen Glauben erzähle, kommt fast immer, du hast was geglaubt? Ich mache mich dann gerne selbst über meine religiöse Vergangenheit lustig, damit bloß niemand denkt, ich würde noch Spuren davon in mir tragen. In den kunstvoll ornamentierten Gesangsbüchern aus Beisels Zeit finde ich sie wieder. Blühende Granatbäume, die Turteltaube, die Rose von Sharon unter den Dornen. Über diese Bilder habe ich früher stundenlang meditiert, bis sie sich irgendwann in Tore zu einem inneren Raum verwandelten, der mir heute nicht mehr offen steht.
5: Beliefs were weird. Their practices were odd. But the one thing that I think more and more about, it's that they had the freedom to embrace the weirdness. And as some Americans say, they could let their freak flags fly. Believe as they wished, practice as they wished. And that was something pretty revolutionary.
0: Aktuell erleben wir in den USA einen Vormarsch christlich-nationalistischer Strömungen, deren Kerninteresse es ist, Pluralismus zu unterdrücken. Aus dieser Perspektive betrachte ich Ephrata auch als eine Art Mahnmal dafür, wie Amerika sich hätte entwickeln können. Das museale Relikt einer Utopie aus einer Zeit, bevor es dieses Amerika überhaupt gab.
2: Diese Utopie von der friedlichen Pluralität gilt aber nicht für alle gleichermaßen. Die Wildnis, die von weißen Religionsflüchtlingen aus Europa besiedelt wird, ist schließlich nicht menschenleer. Seit Generationen leben Susquehannock und Lenape in diesen Wäldern. Der Coquelico Creek, an dem Beisel das Kloster erbaut hat, wurde von den Lenape so benannt. Die Freiheitsentfaltung der Weißen hat die Verdrängung, Verfolgung und die Ermordung der indigenen Bevölkerung zur Folge.
0: In Efferde entwickelt sich um Konrad Beisel rasch eine Art Guru-Kult. Die einzelnen Splittergruppen stehen ständig miteinander in Konflikt. Jede besteht auf der Überlegenheit ihrer Auslegung der Lehre Jesu.
6: Diese elitäre Meinung, unser Glauben ist besser wie eure, davon waren wir sehr stark geprägt. Und ja, das habe ich so weitergegeben, das habe ich geglaubt zu dem Zeitpunkt und glaube heutzutage anders, aber... Ja, und also am Anfang der Zeit vor allem waren wir ziemlich stark doch in dieser Szene von den charismatischen Heiliger Geist-Bewegungen auf dem Campus, Gebetsgruppen, Lobpreisgruppen, es gab auch Zungengebet, was dir das sagt. Zeig mir nochmal,
3: was das genau bedeutet.
6: Das sind nicht Sprachen wie Deutsch oder Spanisch oder sowas, sondern das sind auch übernatürliche Sprachen, die in einem erweckt werden.
7: Es gibt ja alte Witz, wie spricht man in Tongues, ist immer der Begriff auf Englisch. Also es einfach nimmt den Satz, should've bought a Hyundai. Und das sagst du einfach nacheinander sehr schnell. Should've bought a Hyundai, should've bought a Hyundai, should've bought a Hyundai, should've bought a Hyundai, should've bought a Hyundai, should've bought a Hyundai. Und wenn man ganz ehrlich ist, so klingt es in den meisten Fällen ungefähr.
2: Da ist es wieder, ein religiöses Ritual, das zugleich avantgardistisch-psychedelische Züge hat. Ich denke, auch als Musiker haben wir eine gewisse professionelle Nähe zum Absurden.

0: problematisch, sondern es sind ja auch Geschenke an die Menschheit.
1: Es gibt per Definition keine falschen Töne. Dissonanzen treffen auf harmonische Momente, wie im echten Leben. Und weil es Musik ist, entsteht im Ohr des Zuhörenden etwas Drittes, das größer ist als die Summe der Einzelstimmen.
2: Dieses Dritte existiert nicht an und für sich und außerhalb von uns.
1: Es entsteht erst, wenn wir miteinander spielen.
2: Denn wo zwei oder drei versammelt sind in meinem Namen, da bin ich mitten unter ihnen. Matthäus, Kapitel 18, Vers 20.
0: Da einen befreiten Zugang zu haben und das kommen lassen zu können und auch wieder gehen lassen zu können und vor allem das auch nicht als Prinzip anderen so und so zu vermitteln, wenn, dann.
3: Ich finde ja gerade total spannend, rauszufinden, wie kann man sich dieser Ressource auf eine reflektierte Weise und auf eine auch aufrichtige Weise und ehrliche Weise nähern.
0: Mhm. Ja, das sind auch zwei ganz wichtige Stichworte, finde ich. Das. Und das ist auch die Herausforderung, gerade wenn man so stark geprägt ist, immer wieder, was ist aufrichtig und was ist authentisch, was ist mein Weg, mein Zugang, meine Erfahrung, wo ist das Lebenskraft oder wo nicht. Da ist teilweise einfach ein ganz ehrlicher Wunsch, dass andere das auch irgendwie erleben, was einen irgendwie tief berührt hat. Eben so eine Erfahrung, wo man einfach sich ganz lebendig gefühlt hat. Aber wenn es dann eben angefangen wird, dass man verfügen will über das Unverfügbare, da fängt dann das Problematische an, weil dann kommt irgendwann Dogmatik oder in schlimmeren Fällen dann kommt eben High Control, also Kontrolle. Macht, Missbrauch, Manipulation.
4: Ich mag, dass du diesen Begriff Lebenskraft benutzt, weil eigentlich suchen wir alle den Kern am Ende des Tages. Und ich glaube, deswegen ist es für uns immer schwierig, auch spannend, aber auch manchmal sehr nackt und schwer und alles, weil auf eine Art haben wir den Kern abgegeben. Und dann denkst du so, du blöd Mann, so, wozu, du hast es, Mann, also, ich habe das ausgetauscht für irgendwas anderes oder ich habe es einfach weggeschmissen und jetzt nichts da oder einfach ein leerer Europäer jetzt, gottlos und overeducated.
5: There's something avant-garde about the shit we were up to back then.
2: In Pennsylvania rede ich mit meiner Freundin Amanda über die zum Teil absurden Praktiken aus unserer charismatischen Jugend. Diese Weirdness ist etwas, das mich an meiner religiösen Erfahrung bis heute fasziniert. In dieser Faszination kann ich mein damaliges Leben mit meinem heutigen Leben verbinden.
5: Discarded. I was like, anything that weird must have some values, the right word. Like having an aggressive, dismissive attitude towards it is not gonna help any of us like become more full people as adults, you know?
6: Yeah, I mean, it's like I can't kick religion. I'm pretty close.
7: Ich kann die Religion nicht ganz abstreifen. Im Kern der Religion stehen die Grundwerte, für die Jesus gelebt hat. Und das sind auch meine Grundwerte.
6: Shake the religion part. It's because I've discovered at its core, like who Jesus is and how Jesus existed in the world. Like his core values are so similar to mine. Like I am like a chaotic good.
7: Ich bin ein chaotisch guter Mensch. Deshalb liebe ich alles Absurde. Ich fühle mich auch zu Hässlichem hingezogen. Ich versuche den Normalo zu spielen, aber ich tue nur so.
6: Play a normie, but I'm not really. And like I feel like Jesus was chaotic. Good, completely. What can I do that's like totally inflammatory, basically performance art?
7: Ich glaube, Jesus war ein Performance-Künstler, aber einer voller Liebe für die Menschen. In jedem Menschen hat er das Kostbare gesehen.
6: He saw the value in everyone and was like, hey, we all have to live on this dirt ball. And so like the best way to do that is to kind of respect each other's humanity.
2: Als Teenager waren wir beide fest in unserem Glauben verankert. Amanda studierte später Theologie und arbeitet heute als Youth Pastor, möchte damit aber aufhören.
7: Jesus ist ein Vorbild für mich. Aber was mich frustriert, ist, dass es den Menschen nicht reicht, einfach gut zueinander zu sein. Wir müssen noch Magie obendrauf setzen, einen magischen Mann im Himmel erfinden. Oder überhaupt den Himmel, weil manche Angst vor dem Tod haben.

0: frustrating to me that it's not enough for human beings to be good. We have to put fucking like magic on it, or like a magic man in the sky, or like some people are just afraid of dying, so we have to like create this heaven. It's like, can we just focus on this?
1: Reicht es nicht einfach, wenn ich like, versuche, nach dem Vorbild von Jesus zu leben? Ich glaube aber auch an Kirche und Gemeinschaft. Es ist seltsam, so gespalten zu sein. Ich habe mich deswegen auch nie weihen lassen, obwohl ich schon seit 9 Jahren als Pastorin arbeite. An viele christliche Dogmen glaube ich einfach nicht. Gerne vermittle ich den Kids den Wert von Gemeinschaft und dass es sich lohnt, nach den Werten zu leben, die Jesus verkörpert. Aber die Geschichte vom magischen Mann im Himmel werde ich ihnen niemals erzählen.
2: Nach einem vollen Jahr in Laos bin ich dann an Krebs erkrankt. Und wie anderen mit meinen Krebserkrankungen umgegangen sind, wo ich einfach gemerkt habe, irgendwas stimmt hier nicht. Wo Leute mir gesagt haben, also deine Krebserkrankung hatte irgendwas mit falsches Glauben zu tun. Oder mir wurde auch gesagt, Gott hat es erlaubt, dass du Krebs hast, damit Leute mehr für Laos beten, weil wir da gelebt haben.
3: Boah, das ist wirklich...
2: Es war nicht unbedingt die Krebserkrankung, das mein Leben dann geändert hat, aber... Klar hat es dazu geführt, dass ich sage, okay, was für ein Bullshit, also was für Idioten.
4: Was für ein Umgang auch mit Leid, also eigentlich eine Unfähigkeit mit Leid.
2: Ja, nicht nur mit Leid, sondern mit Menschen, mit anderen Menschen.
5: Ja, wo ist da Mitgefühl? Was ist es im Endeffekt? Es ist die Angst davor, dass es keinen Sinn ergibt und deswegen das Bedürfnis, dem Kausalität zu geben.
4: Genau, da sind wir wieder.
5: Weil wir nicht aushalten können,
4: genau,
5: dass Dinge passieren, die außerhalb von einer Kausalität stehen. Und diese Dinge passieren aber.
6: Während wir spät nachts mit Phil und Maria um den Küchentisch sitzen, wird mir bewusst, dass wir alle drei uns auf sehr unterschiedliche Weise von unserem Glaubenskern entfernt haben.
4: Man hat hinter den Vorhang geschaut und es gibt kein Zurück mehr. Und dann geht es nur noch um den Umgang damit.
2: Wie greift man auf das Kern? Also für mich, ohne an irgendwas Mystisches glauben zu müssen, was einfach nicht über meinen Verstand hinwegkommen kann. Weil nochmal das Gleiche, das glaube ich, geht nicht mehr. Aber was Neues oder eine andere Art davon, vielleicht schon. Aber ich weiß es nicht. Ich bin noch im Suchprozess oder...
4: Ja. Und dann zu spüren, aber meine Wurzeln sind halt in der christlichen Tradition. Das kann ich auch nicht austauschen. Mhm. Ich habe Anteile, die aufrichtig ich sind, auch sozusagen eben wie den Kern weggeschmissen. Und dann wieder in Verbindung zu kommen mit diesen aufrichtigen Teilen.
6: Effort a Cloister. Ich packe mein Cello aus, in der letzten Version der vielen Kapellen, die Konrad Beißel hier abreißen und wieder errichten ließ.
4: Ich habe diese Sehnsucht auch nach den Wurzeln und nach Heimat und auch eben mit unserer Geschichte. Ich bin immer irgendwo dazwischen in meiner Identität. Wenn ich aber das aufweite, was Heimat ist, da wird es dann ruhiger in mir. Und jedes Mal, wenn es ja wieder eng wird, okay, widen the definition of home.
6: 2 Jahrzehnte und ein Ozean liegen zwischen mir und meiner christlichen Vergangenheit. Dennoch ist sie Teil meiner Geschichte. Ich bin alleine in diesem 300 Jahre alten Raum. Schließe meine Augen. Höre den vertrauten Klang des Cellos. Spüre, wie der Holzboden unter meinen Füßen zu schwingen beginnt.
4: Und da ist ganz viel für mich Verbundenheit. Verbundenheit mit mir selbst, mit anderen Menschen und mit dem, was über uns hinausgeht.
7: Vielleicht ist es genau hier, wo das Leben passiert. Zwischen den Kategorien. Zwischen Menschen.
2: Dass wir das dann auch gemeinsam erlebt haben, dass wir sehr ähnlichen Sachen geglaubt haben. Das hat uns zusammengebracht.
6: Draußen riecht die Luft nach Schnee mit einem Hauch von Kuhmist. Morgen geht das alte Jahr zu Ende und ein neues beginnt. Die Musik umhüllt mich wie eine Wolke, mein ganz persönlicher Bubble Wrap. Während ich an diesem Ort improvisiere, fühle ich mich verbunden mit den Menschen, die vor mir da waren, die aus Europa hierher kamen und deren Nachfahre ich bin. Auf eine seltsame Weise habe ich das Gefühl, ihr Erbe fortzuführen, obwohl ich es in Frage gestellt habe.
7: Das Entweder-Oder überwinden.
6: Ein Gefühl der Euphorie steigt in mir auf.
7: Die Unklarheit akzeptieren.
6: Die Dissonanzen gehören zu meiner Musik.
7: Das ist unsere Klarheit. Wir sind für die Wolken.
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9: Uhr, die Nachrichten. In Deutschland ist nach vorläufigen Daten des Deutschen Wetterdienstes erneut ein Hitzerekord aufgestellt worden. Eine Messstation im Jerichower Land in Sachsen-Anhalt habe eine Temperatur von 41,5 Grad verzeichnet, teilte der DWD mit. Gestern war in Saarbrücken mit 41,3 Grad der bisherige Spitzenwert gemessen worden. Die hohen Temperaturen führten vielerorts zu Problemen im Bahnverkehr. Hitzeschäden sorgten auch auf Autobahnen für Teilsperrungen. Der Deutsche Städte- und Gemeindebund rief alle Bürger zum Wassersparen auf. Auch in anderen europäischen Ländern sorgte die Hitzewelle für Temperaturrekorde. In Dänemark wurde nördlich von Aarhus mit 37 Grad der höchste Wert seit Beginn der Aufzeichnungen im Jahr 1874 gemessen. Im schweizerischen Basel stieg das Thermometer auf 38,8 Grad, in Doxany im Norden Tschechiens auf 40,6 Grad. In Teilen Frankreichs und Großbritanniens ließen die Temperaturen inzwischen langsam nach. Vor allem in Frankreich meldeten Kliniken aber noch immer zahlreiche hitzebedingte Notfälle. Spirituosen wie Rum, Wodka und Korn sollen nach Plänen des Bundesfinanzministeriums ab dem kommenden Jahr höher besteuert werden. Für die vorgesehene Anhebung sei ein Gesetzentwurf erarbeitet worden, teilte ein Sprecher des Ministeriums mit. Seinen Angaben zufolge sollen außerdem die Steuern auf Sekt, Champagner, Likörweine und Alkopops zum Januar 2027 erhöht werden. Die Gesetzesänderung erfolge auch aus gesundheitspolitischen Erwägungen. Zuvor hatte das Redaktionsnetzwerk Deutschland berichtet, dass eine Erhöhung um 20% geplant sei. Eine 0,7 Liter Flasche Wodka zum Beispiel würde damit um knapp 90 Cent teurer. Weiter hieß es, erwartet würden Mehreinnahmen von jährlich rund 400 Millionen Euro. Nicht betroffen sei die Biersteuer. Für Wein besteht weiterhin keine besondere Steuer. Nach Angriffen des US-Militärs auf iranische Ziele nehmen die Spannungen in der Golfregion wieder zu. Das Königreich Bahrain meldete Drohnenattacken auf sein Staatsgebiet und machte Iran dafür verantwortlich. Teheran hatte zuvor mitgeteilt, Angriffe auf Ziele mit Verbindungen zu US-Streitkräften in der Region ausgeführt zu haben, ohne jedoch Details zu nennen. Die britische Behörde für Sicherheit der Handelsschifffahrt gab bekannt, dass ein Frachtschiff in der Straße von Hormuz von einem Geschoss getroffen worden sei. Die Hintergründe sind bislang unklar. Zuvor hatte die US-Armee aus der Luft iranische Raketen- und Drohnenlagerstätten sowie küstennahe Radaranlagen beschossen. Begründet wurde dies mit einem iranischen Drohnenangriff auf ein Frachtschiff am vergangenen Donnerstag. Washington und Teheran werfen sich gegenseitig vor, gegen das vergangene Woche in Kraft getretene Rahmenabkommen zu verstoßen. In Venezuela gelten 3 Tage nach den beiden schweren Erdbeben aktuell noch rund 50.000 Menschen als vermisst. Nach Einschätzung von Hilfsorganisationen sinkt die Aussicht, Überlebende zu finden. In der Stadt La Guaira und auch andernorts suchen die Menschen in den Trümmern teils mit bloßen Händen nach Verschütteten. Venezuelas geschäftsführende Präsidentin Rodriguez sprach von entscheidenden Stunden. Laut dem UNO-Büro für humanitäre Angelegenheiten OCHA sind Rettungsteams aus mindestens 17 Ländern unterwegs in die Krisenregion bzw. bereits im Einsatz. Inzwischen trafen auch knapp 50 Kräfte des Technischen Hilfswerks in der Hauptstadt Caracas ein. Bei den zwei aufeinanderfolgenden Beben waren am Mittwoch mindestens 920 Menschen ums Leben gekommen. Mehr als 3000 wurden verletzt. Bei der Fußball-Weltmeisterschaft trifft am späten Abend unserer Zeit Panama auf England. Die Engländer gehen als Favorit in das Spiel in New Jersey um 23 Uhr. Panama hat keine Chance mehr, die nächste Runde zu erreichen. Parallel treffen Kroatien und Ghana in Philadelphia aufeinander. In der Nacht und am frühen Morgen gibt es folgende Begegnungen: Kolumbien, Portugal, Demokratische Republik Kongo, Usbekistan, Jordanien, Argentinien und Algerien, Österreich. Das Wetter. Für den Abend liegt eine Unwetterwarnung des Deutschen Wetterdienstes für Teile Nordrhein-Westfalens sowie für Brandenburg, Berlin und Mecklenburg-Vorpommern vor. In der Nacht im Nordwesten und Norden gebietsweise teils heftige Gewitter mit Unwetterpotenzial, sonst gering bewölkt oder klar, Tiefstwerte 26 bis 17 Grad. Morgen zunehmend bewölkt, im Tagesverlauf gebietsweise schwere Gewitter mit Starkregen und Hagel, Höchstwerte dann 32 bis 42 Grad. Das waren die Nachrichten.
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10: Ein gewalttätiger Außenseiter, der sich nichts sehnlicher wünscht als die Anerkennung der Dorfgemeinschaft, in der doch jeder sein wohlgehütetes, unmoralisches Geheimnis hat. Eine liebende Frau mit Helfersyndrom, ein väterlicher Freund, der letztlich doch zum Suizid des Außenseiters raten wird. Das sind die Hauptfiguren der Oper Peter Grimes, mit der Benjamin Britten sich kurz nach dem Zweiten Weltkrieg mit einem Schlag als wichtigste englischer Opernkomponist etablierte. Am 21. Mai haben die Kollegen der BBC dieses Meisterwerk unter der musikalischen Leitung von Jakob Ruscha im Königlichen Opernhaus Covent Garden aufgenommen. Diesen Mitschnitt hören Sie heute in der Oper mit Uwe Friedrich am Mikrofon. Ein Sturm zieht auf. Dem Fischer Peter Grimes wird vorgeworfen, seinen Lehrburschen misshandelt und getötet zu haben. Obwohl er in einem Gerichtsverfahren freigesprochen wird, steht ihm die Dorfgemeinschaft feindlich gegenüber. Er will ihnen und sich beweisen, dass er es schaffen kann, und holt sich einen neuen Lehrburschen aus dem Armenhaus. Aber ihm entgleitet sein Leben im Angesicht der unerbittlichen Dorfbewohner und der unbezwingbaren See. Als auch der zweite Lehrbursche stirbt, gleitet Grimes in den Wahnsinn und sucht den Freitod im Wasser. Gegen Ende des ersten Akts fragt der zunehmend verzweifelte Grimes, wer kann den Himmel zurückbiegen und von vorn beginnen. Da ahnt er bereits, dass er sein Ziel wohl kaum erreichen wird, angesehenes Mitglied der Dorfgemeinschaft zu werden. Von Schuldvorwürfen und Selbstzweifeln gequält, wird er zum Ziel der feindlichen Gesellschaft. Musikalisch erinnert diese Szene an Giuseppe Verdis Otello. Der Gesamtaufbau und die Szenenfolge von Peter Grimes sind kaum denkbar ohne das Vorbild Porgy and Bess von George Gershwin. Der 32-jährige Benjamin Britten hatte auch andere Vorbilder gründlich studiert und ihre Einflüsse aufgesogen, aber er brachte eine ganz neue, eine unverwechselbar eigene musikalische Sprache in die Partitur. Seine stilistische Bandbreite reicht vom Rezitativ in der Gerichtsszene über geradezu naturalistische Sturmgeräusche. Er nutzt die Raumwirkung von Gemeindegebet in der Kirche und dem Gespräch auf dem Vorplatz. Britten schrieb aggressive Ensembles und kontemplative Orchesterzwischenspiele, große Chorszenen und emotionale Arien. Operngeschichtlich betrachtet ist Peter Grimes als Titelheld eine ähnlich ungewöhnliche Figur wie Alban Bergs Wozzeck. Beide sind gebrochene Charaktere, die nicht aus ihrer Haut können, ihre Nächsten verletzen und töten, die schließlich selbst untergehen. Obwohl beide Titelhelden keine ungebrochenen Sympathieträger sind, schaffen es aber sowohl Alban Berg als auch Benjamin Britten, dass wir Mitleid mit den Gescheiterten haben. der Inhalt des Prologs und des ersten Akts. Die Handlung spielt um 1830 in einem ostenglischen Fischerdorf. Der Fischer Peter Grimes ist unbeliebt, weil er ein jähzorniger und unberechenbarer Einzelgänger ist. Auf einem Fischzug starb sein aus dem Armenhaus geholter Lehrjunge an Entkräftung. Grimes muss sich nun vor Gericht verantworten. Der Dorfrichter spricht ihn frei, die Bevölkerung ist mit dem Urteil unzufrieden, nur die Lehrerin Ellen Orford und der Kapitän Bulstrode halten zu ihm. Im ersten Akt besteht Grimes darauf, dass er einen neuen Lehrjungen braucht, weil er sonst sein Arbeitspensum nicht bewältigen kann. Ellen liebt Grimes und sagt zu, den neuen Lehrjungen aus dem Armenhaus abzuholen und für ihn zu sorgen. Wegen eines aufziehenden Sturms gehen alle ins Wirtshaus. Dort versucht Captain Bulstrode, Grimes davon zu überzeugen, den Ort zu verlassen und auf große Fahrt zu gehen. Doch der will sich nicht von seiner Heimat trennen. Im Wirtshaus wird nach und nach deutlich, dass jeder der bigotten Dorfgemeinschaft sein kleines, unmoralisches Geheimnis hat. Die Wirtin Auntie ist gleichzeitig die Zuhälterin, die ihre sogenannten Nichten verkauft. Mrs. Sadley ist drogenabhängig und wartet auf die nächste Lieferung des Apothekers Ned Keen, der auch der örtliche Dealer ist. Völlig erschöpft bringt schließlich Ellen Orford den neuen Lehrburschen in die Dorfkneipe. Alan Clayton singt den Peter Grimes, Sie hören Maria Bengtsson als Ellen Orford, Bryn Terfel ist Captain Bulstrode, Clive Bailey Swallow, Jack Imbrailo Ned Keen, Catherine Wynne Rogers ist Auntie, ihre Nichten werden gesungen von Jennifer France und Natalia Labordette, Christine Rice ist Mrs. Sadley, John Graham Hall, Bob Bowles, Barnaby Rear Hobson und James Gilchrist Horace Adams. Es singen und spielen der Chor und das Orchester des Royal Opera House Covent Garden, Dirigent ist Jakob Ruschar.

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Home, do you call that home, hat der Chor dem Fischer Peter Grimes hinterhergerufen, als der sich mit dem neuen Lehrburschen auf den Weg zu seiner Hütte außerhalb des Dorfs macht. Heim, nennst du das ein Heim? In den Hauptrollen hörten sie Alan Clayton als Peter Grimes, Maria Bengtsson als Ellen Orford, Bryn Terfel als Bulstrode, Catherine Wynne Rogers als Auntie und Christine Rice als Mrs. Sedley. Jakob Ruscha dirigierte Chor und Orchester des Royal Opera House Covent Garden in London. Benjamin Britten schrieb Peter Grimes für seinen Lebenspartner, den Tenor Peter Pierce. Dass die beiden homosexuell waren und in einer Partnerschaft lebten, war ein offenes Geheimnis in einer Zeit, in der Homosexualität noch ein Verbrechen war im Vereinigten Königreich. Es wurde viel gemutmaßt, ob die Tragödie des Peter Grimes auch in seiner Homosexualität begründet ist. Britten und Pierce haben diese Spuren bei der gemeinsamen Arbeit an der Oper gut versteckt, aber sie sind doch hörbar. Zu Beginn des zweiten Akts wird die zur Ehe entschlossene Ellen fragen, ob die Dorfgemeinschaft frei von Sünde sei und den ersten Stein werfen könne. Dieses Bibelzitat bezieht sich auf Ehebruch und sexuelle Verfehlungen. Andererseits schrieb Peter Pierce 1944 in einem Brief: Je mehr ich davon höre, desto mehr fühle ich, dass die Queerness unwesentlich ist und wirklich nicht in der Musik existiert. Das ist allerdings nicht ganz zutreffend, denn Britten benutzt zur Charakterisierung von Grimes Harmonien und Klangfarben, die er später auch beim eindeutig homosexuellen Aschenbach im Tod in Venedig einsetzen wird oder bei Peter Quint, dem Verführer des jungen Miles in The Turn of the Screw oder wenn es um den Knaben im Sommernachtstraum geht. Im Gespräch mit Ellen vor der Kirche gesteht Grimes sich sein Anderssein ein und entscheidet sich gegen die Ehe mit ihr. Wenig später wird der aufgehetzte Mob in Pogromstimmung singen »We shall strike and kill«, also »Wir werden immer wieder zuschlagen und töten«. Der Inhalt des zweiten Akts. Während des Sonntagsgottesdienstes will Alan Orford vor der Kirche mit dem Lehrburschen sprechen, doch der bleibt stumm. Mit Schrecken entdeckt sie einen blauen Fleck am Hals des Jungen. Offenbar hat Grimes ihn geschlagen. Nachdem die Gemeinde aus der Kirche gekommen ist, erscheint Grimes, der fischen gehen will, obwohl es Sonntag ist. Die nachdenkliche Ellen will mit ihm reden, aber er greift sie schließlich an. Die umstehenden Leute wollen ihn zur Rechenschaft ziehen, aber Peter Grimes geht nach Hause, um letzte Vorbereitungen für den Fischzug zu treffen. Während die Männer ihm folgen, beschwören die Frauen die Möglichkeit einer besseren Welt. Als Grimes bemerkt, dass die Männer des Dorfs ihm mit Trommeln folgen, treibt er den Jungen zur Eile an und will über die Klippen fliehen. Aber der Junge ist unsicher, stürzt ab und stirbt. Grimes verzweifelt. Die Männer kommen in die verlassene Hütte, finden aber nichts Ungewöhnliches und kehren zurück ins Dorf. Hören Sie Alan Clayton als Peter Grimes, Maria Bengtsson als Ellen Orford, Bryn Terfel ist Captain Bulstrode, Clive Bailey Swallow, Jack Imbrailo Ned Keane, Catherine Wynne Rogers ist Auntie, ihre Nichten werden gesungen von Jennifer Franz und Natalia Labordette, Christine Rice ist Mrs. Sedley, John Graham Hall, Bob Bowles, Barnaby Rear Hobson und John Gilchrist Horace Adams. Der Chor des Royal Opera House Covent Garden wurde einstudiert von William Spalding. Es spielt das Orchester des Royal Opera House Covent Garden. Dirigent ist Jakob Ruscha.

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Oper im Deutschlandfunk Kultur. Sie hörten den zweiten Akt von Benjamin Brittens Peter Grimes in einer Aufnahme vom 21. Mai 2026 aus dem Royal Opera House Covent Garden in London mit Alan Clayton, Maria Bengtsson und Bryn Terfel in den Hauptrollen. Benjamin Britten war durchaus kein geborener Opernkomponist und fühlte immer Vorbehalte gegen den Theaterbetrieb. In seinen frühen Jahren komponierte er zwar für Film, Radio und Schauspiel, aber sein Interesse an der Oper entstand erst im amerikanischen Exil. Hierhin war der homosexuelle Pazifist Britten im Jahr 1939 mit seinem Partner Peter Pierce geflohen, um dem Zweiten Weltkrieg zu entgehen. 1942 kehrte er mit Pierce zurück und bekam das Recht zur Kriegsdienstverweigerung zugestanden. Er arbeitete an seiner ersten Oper und entwarf einen Plan, um das Werk mit der Sadler's Wells Opera Company uraufzuführen. Tatsächlich wurde damit am 7. Juni 1945 die erste Nachkriegssaison dieser Opernkompanie eröffnet. Damit hatte Britten über Nacht der englischen Musik wieder eine Geltung verschafft, die sie seit Henry Purcells Tod 200 Jahre vorher verloren hatte. Bis heute sind Brittens Werke international erfolgreich, aber es gilt, was Leonard Bernstein bei Brittens Tod 1976 sagte: Wenn man Brittens Werke nicht nur nebenbei hört, wenn man ihnen richtig zuhört, bemerkt man ihre dunklen Seiten. In ihrem Getriebe wechseln die Gänge nicht butterweich, vielmehr knirschen sie und bereiten große Pein. Der Inhalt des dritten Akts. Auf der Mole findet ein Fest der Fischer statt. Die Rede kommt auch auf Grimes, den man seit Tagen nicht mehr gesehen hat. Ellen kommt mit dem Pullover des Jungen, den sie am Strand gefunden hat. Gerüchte kommen auf. Man entschließt sich, nach Grimes zu suchen und bewaffnet sich mit Knüppeln. Mrs. Sedley heizt die ohnehin erregte Menge weiter auf. Nebel zieht auf. Der verzweifelte Grimes am Rande des Wahnsinns erscheint und weiß sich nicht zu helfen. Er trifft auf Alan Orford und Captain Bulstrode, der ihm rät, herauszurudern und das Boot zu versenken, um den Freitod im Meer zu suchen. Bulstrode kümmert sich um die weinende Ellen. Swallow meldet, dass auf See ein sinkendes Boot gesichtet wurde. Die Dorfbevölkerung beobachtet den Untergang des Boots. Die Fischer behaupten, dass Hilfe nicht möglich sei und beschwören die ewige Wiederkehr von Ebbe und Flut. Die Rollen und ihre Darsteller: Peter Grimes, Alan Clayton, Alan Orford, Maria Bengtsson, Captain Bulstrode, Bryn Terfel, Swallow, Clive Bailey, Ned Keane, Jacques Embraillo, Auntie, Catherine Wynne Rogers, Mrs. Sedley, Christine Rice, Bob Bowles, John Graham Hall, Hobson, Barnaby Rear, Horace Adams, James Gilchrist, erste Nichte Jennifer Franz, zweite Nichte Natalia Labourdette. Der Chor und das Orchester des Royal Opera House Covent Garden werden dirigiert von Jakob Ruschar.

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Grimes. Peter Grimes. Peter Grimes.

0: In der Oper im Deutschlandfunk Kultur hörten Sie den dritten Akt von Benjamin Brittens Peter Grimes in einer Aufnahme vom 21. Mai 2026 aus dem Londoner Royal Opera House Covent Garden, dirigiert von Jakob Ruscha. Abschließend nenne ich Ihnen noch einmal die Sängerinnen und Sänger: Peter Grimes, Alan Clayton, Alan Orford, Maria Bengtsson, Captain Bulstrode, Bryn Terfel, Swallow, Clive Bailey, Ned Keane, Joachim Brailo, Auntie, Catherine Wynne Rogers, Mrs. Sedley, Christine Rice, Bob Bowles, John Graham Hall, Hobson, Barnaby Rhea, Horace Adams, James Gilchrist, erste Nichte Jennifer Franz, zweite Nichte Natalia Labourdette. Die Choreinstudierung lag in den Händen von William Spalding. Es spielte das Orchester des Royal Opera House Covent Garden. Diese Aufnahme können Sie, wie viele unserer Konzert- und Opernmitschnitte, auch in der DLF-App anhören. Mein Name ist Uwe Friedrich und ich wünsche Ihnen noch einen schönen Abend.
1: Bis zur besonderen Aufnahme mit Klavierkammermusik des zu Lebzeiten hochgeschätzten, nach dem Tod jedoch rasch vergessenen Romantikers Caspar Joseph Brambach hören Sie jetzt noch die 6 Metamorphosen nach Uwe.

0: Benjamin Britten. Aus den 6 Metamorphosen nach Ovid für Oboe Solo Opus 49 hörten Sie Pan, Phaeton, Narzissus und Arethusa. Der Solist war Juri Valentin. Die Aufnahme stammt vom Juli 2014 aus dem Residenzschloss Ludwigsburg. Und hier im Programm von Deutschlandfunk Kultur folgt nun die besondere Aufnahme.
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2: Er wurde im gleichen Jahr wie Johannes Brahms geboren. Doch anders als Brahms, der bis heute zu den bedeutendsten Komponisten der Spätromantik gehört, gerieten Caspar Joseph Brambach und sein Schaffen nach seinem Tod 1902 in Vergessenheit. Zu Lebzeiten fand Brambach vor allem für seine Lieder und Chorwerke nationale Anerkennung. Gleichzeitig war der Komponist ein leidenschaftlicher Kammermusiker und schrieb in dieser Funktion mehrere Sonaten sowie 3 große Quartette und 1 Sextett mit Klavier. Diese haben der Pianist Ernst Breidenbach und Mitglieder des Frankfurter Opern- und Museumsorchesters in Koproduktion von Deutschlandfunk und dem Label CPO im Deutschlandfunk Kammermusiksaal in Köln aufgenommen. Ihre Produktion steht im Mittelpunkt der heutigen Sendung. Am Mikrofon begrüßt Sie dazu Klaus Gerke.

0: Caspar Josef Brambachs Klaviersextett ist ein Werk, in dem in puncto Leidenschaft, Dramatik und technischer Virtuosität nicht gekleckert, sondern geklotzt wird. Zudem hätte das ungestüm emotionale Stück es durchaus verdient, bekannter zu sein. Allerdings wollte es der Zufall, dass sein Schöpfer praktisch nicht aus dem Köln-Bonner Raum herauskam. Brambach, am 14. Juli 1833 in Oberdollendorf bei Königswinter geboren und damit nur 2 Monate jünger als Brahms, ging in Bonn zur Schule und studierte am Kölner Musikkonservatorium unter anderem bei Ferdinand Hiller und Karl Reinicke. Noch während seiner Studienzeit veröffentlichte er erste Kompositionen. Mit 26 Jahren erhielt Brambach am Konservatorium in Köln einen Lehrauftrag, den er 2 Jahre später aufgab und als städtischer Musikdirektor nach Bonn wechselte. Als der Komponist, Dirigent und Pianist 1861 seine neue Position antrat, war er der damals jüngste Musikdirektor in der Geschichte der Stadt am Rhein. Zwar führten verschiedene Querelen nach nur wenigen Jahren zur Aufgabe des Postens. Trotzdem blieb Brambach in Bonn und arbeitete weiter als Dirigent, Pädagoge und Komponist. Die Verbundenheit zu der Region hatte allerdings fatale Folgen, als er 1902 starb. Während sein Tod vor allem im Köln-Bonner Raum betrauert wurde, nahm die nationale Musikwelt davon kaum Notiz. Nur wenige Jahre später gerieten Brambach und sein Schaffen in Vergessenheit. Erst um die Jahrtausendwende wurde der Komponist wieder entdeckt. Für ihn interessierte sich auch der Geiger Christoph Schickedanz, der zusammen mit dem Pianisten Ernst Breidenbach schon mehrere interessante Werke vergessener Komponisten im Deutschlandfunk Kammermusiksaal eingespielt hat. Bis dahin hatte Breidenbach den Namen Caspar Josef Brambach noch nie gehört. Eigentlich wollte Schickedanz mit ihm die Violinsonaten von Brambach einspielen, sagt der Pianist.
1: Und ich habe dann unseren Produzenten, den Burkhard Schmilgrun, von CPO angerufen. Der meinte, ja, das wolle er nicht so gerne im Moment. Und dann hat er gesagt, gucken Sie mal da, da gibt es 3 Streichquartette und noch ein Klaviersextett. Nehmen Sie das doch auf. Und dann habe ich gesagt, ja, dann nehme ich das halt auf. So ist es eigentlich zustande gekommen.
0: Auf den Vorschlag des Produzenten hin beschäftigte Ernst Breidenbach sich intensiver mit Brambach und seine größeren Kammermusikwerke mit Klavier. Dabei war nicht nur der Komponist für ihn ein Novum.
1: Ich hatte auch vorher noch nie Klavierquartett oder in so einer großen Besetzung ernsthaft gespielt. Ist auch für mich sowohl vom Repertoire als auch von der Besetzung her absolutes Neuland. Und dann noch ein Sextett gleich jetzt, ja, das ist schon was Besonderes.
0: In seiner jahrzehntelangen Karriere ist Ernst Breidenbach nicht nur solistisch, sondern auch als Liedbegleiter und Kammermusiker aufgetreten. Unter anderem musizierte er mehrfach zusammen mit Mitgliedern des Frankfurter Opern- und Museumsorchesters. An sie dachte der Pianist auch, als das Brambach-Projekt konkrete Formen annahm, erzählt Ingo de Haas, Geiger und Konzertmeister des Orchesters.
2: Eigentlich hat er Ernst die Initiative ergriffen, hatte mich gefragt, ob ich da Lust habe, das zu machen. Und ich fand es sehr interessant, weil ich auch von Brambach noch nie was gehört hatte. Die Noten sahen interessant aus und ja, da habe ich gedacht, warum nicht? Ja.
0: Als Caspar Josef Brambach 1861 den Posten des städtischen Musikdirektors in Bonn übernahm, rief er kurz darauf eine neue Konzertreihe ins Leben, in der ausschließlich Kammermusik vorgestellt wurde. Dort erklang auch sein eigenes Klaviersextett Opus 5. Es stellt Brambachs erste Auseinandersetzung mit der Gattung Kammermusik dar und entstand vermutlich im Frühjahr 1860 in Köln. Ob das erste Klavierquartett in S-Dur Opus 13 möglicherweise in der Bonner Kammermusikreihe noch vor seinem Rücktritt als Musikdirektor 1869 uraufgeführt wurde, ist ungewiss. Es entstand 1868 und wurde im selben Jahr beim Leipziger Kistner Verlag veröffentlicht. In seinem ersten Klavierquartett knüpft der Komponist an Schumanns S-Dur-Quartett Opus 47 an und an die beiden Quartette Opus 25 und 26 von Brahms. Dabei entwickelt Brambach in seiner Klangsprache durchaus eigene Akzente. Ernst Breidenbach sowie Ingo de Haas Violine, Thomas Rössel Viola und Michael Nemtsov Violoncello spielen nun das Klavierquartett Nummer 1 von Caspar Josef Brambach.

0: Kammermusik mit Klavier von Caspar Josef Brambach, die Ernst Breidenbach und Mitglieder des Frankfurter Opern- und Museumsorchesters im Deutschlandfunk Kammermusiksaal eingespielt haben. Zuletzt erklang Brambachs erstes Klavierquartett in S-Dur, Opus 13. Lange Zeit waren einige Kammermusikbesetzungen, wie das Klaviertrio, zum Teil auch das Klavierquartett, vor allem eine Angelegenheit für international tätige Solisten oder Spezialensembles. Mittlerweile gibt es jedoch in vielen Orchestern hochkarätige Kammermusikformationen, die beispielsweise von den Stimmführern der verschiedenen Instrumentengruppen gebildet werden. Das gilt auch für die Mitglieder des Frankfurter Opern- und Museumsorchesters, die zusammen mit Ernst Breidenbach die großen Kammermusikwerke von Brambach eingespielt haben. Ingo de Haas, Konzertmeister des Orchesters, und der Solocellist Michael Nemtsov sagen dazu:
1: Also das ist eigentlich was wir versuchen, immer daneben her noch möglichst viel zu tun, einfach um auch andere Musikrichtungen zu bearbeiten. Und Kammermusik ist einfach eine große Leidenschaft von uns allen. Und da versucht man natürlich möglichst aktiv zu sein. Und dieses Projekt hat uns irgendwie gereizt.
2: Zum Beispiel, wir spielen auch sehr häufig im Quartett mit Ingo, auch Tommy, im sogenannten Hindemith-Streich-Quartett. Und wie Ingo schon erwähnt hat, dass wir versuchen immer die Zeit zu finden neben unseren Diensten. Und freundlicherweise unsere Kollegen, dann, wenn wir diese Projekte machen, spielen anstatt uns. Und dann, wenn sie wollen etwas spielen, dann spielen wir auch. Wir helfen einander, diese Zeit zu verschaffen.
0: Die junge Bratscherin Mary Daniels kam 2024 zum Frankfurter Opern- und Museumsorchester. Die Mitwirkung bei der Aufnahme von Brambachs Klaviersextett kurz danach war nicht nur ihre erste Teilnahme an den Kammermusikprojekten des Orchesters, sondern auch eine insgesamt wichtige Erfahrung für sie.
3: Es ist auch eine besondere Gelegenheit, die Kollegen in eine andere Art so kennenzulernen. Und da habe ich mich schon vorher und jetzt auch besonders darauf gefreut. Ich finde, das Spielen von Kammermusik ist ein bisschen so wie Gemüse. Also man muss das machen, und leider, wenn man im Orchester spielt, das kommt nicht so oft vor, oder die Möglichkeit zumindest, man muss das selber oft organisieren, und wenn man dafür Zeit findet, ist es auf jeden Fall voller Wert.
0: Doch nun wieder zurück zu Caspar Josef Brambach und seinem zweiten Klavierquartett in A-Moll Opus 43. Das entstand Ende 1878, Anfang 1879 und wurde am 13. Februar desselben Jahres in Bonn öffentlich uraufgeführt. Vermutlich saß dabei der Komponist selbst am Klavier. Das Quartett folgt formal der traditionellen Viersätzigkeit, weist aber auch einige Eigenheiten auf, vor allem im Finale, in dem die anfangs dunkle Stimmung einer ausgelassenen Fröhlichkeit weicht. Es spielen wieder Ernst Breidenbach sowie Ingo de Haas Violine, Thomas Rössel Viola und Michael Nemtsov Violoncello.

Kammermusik mit Klavier von Caspar Josef Brambach, die Ernst Breidenbach und Mitglieder des Frankfurter Opern- und Museumsorchesters in Koproduktion von Deutschlandfunk und dem Label CPO im Deutschlandfunk Kammermusiksaal in Köln eingespielt haben. Zuletzt erklang Brambachs zweites Klavierquartett in A-Moll, Opus 43. Bis zum Beginn der nächsten Sendung spielen Ernst Breidenbach, Ingo D. Haas und Gesine Kalpern-Jepka Violine, Thomas Rössel und Mary Daniels Viola sowie Michael Nemtsov Violoncello noch einen Ausschnitt aus dem Klaviersextett C-Moll Opus 5 von Caspar Josef Brambach. Zuvor verabschiedet sich am Mikrofon Klaus Gerke und sagt Danke fürs Zuhören.

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1: Uhr, die Nachrichten. In Deutschland ist nach vorläufigen Daten des Deutschen Wetterdienstes erneut ein Hitzerekord aufgestellt worden. Eine Messstation im Jerichower Land in Sachsen-Anhalt habe eine Temperatur von 41,5 Grad verzeichnet, teilte der DWD mit. Gestern war in Saarbrücken mit 41,3 Grad der bisherige Spitzenwert gemessen worden. Die hohen Temperaturen führten vielerorts zu Problemen im Bahnverkehr. Hitzeschäden sorgten auch auf Autobahnen für Teilsperrungen. Der Deutsche Städte- und Gemeindebund rief alle Bürger zum Wassersparen auf. Auch in anderen europäischen Ländern sorgte die Hitzewelle für Temperaturrekorde. In Dänemark wurde nördlich von Aarhus mit 37 Grad der höchste Wert seit Beginn der Aufzeichnungen im Jahr 1874 gemessen. Im schweizerischen Basel stieg das Thermometer auf 38,8 Grad, in Doksani im Norden Tschechiens auf 40,6 Grad. In Teilen Frankreichs und Großbritanniens ließen die Temperaturen inzwischen langsam nach. Vor allem in Frankreich meldeten Kliniken aber noch immer zahlreiche hitzebedingte Notfälle. Die Zahl der Toten nach der Erdbebenkatastrophe in Venezuela ist auf 1430 gestiegen. Das teilte der Präsident der Nationalversammlung Rodriguez mit. Die Zahl der Verletzten gab er mit mehr als 3200 an. Nach offiziellen Angaben werden 3 Tage nach den beiden schweren Erdbeben noch mehrere 10.000 Menschen vermisst. Nach Einschätzung von Hilfsorganisationen sinkt die Aussicht, Überlebende zu finden. In der Stadt La Guaira und auch andernorts suchen die Menschen in den Trümmern teils mit bloßen Händen nach Verschütteten. Laut dem UNO-Büro für humanitäre Angelegenheiten OCHA sind Rettungsteams aus zahlreichen Ländern in der Krisenregion im Einsatz, darunter knapp 50 Kräfte des Technischen Hilfswerks. Der israelische Verteidigungsminister Katz hat den Iran davor gewarnt, die Umsetzung eines direkten Abkommens mit dem Libanon zu verhindern. Man werde gegen jeglichen derartigen Versuch mit großer Härte vorgehen, sagte der israelische Verteidigungsminister. Vertreter Israels und des Libanon hatten in Washington ein Rahmenabkommen unterzeichnet. Die 14-Punkte-Vereinbarung soll den Weg zu einem umfassenden Friedensabkommen ebnen. Dazu gehört unter anderem die Entwaffnung der vom Iran finanzierten Hezbollah-Miliz im Libanon. Die Entwaffnung gilt als Voraussetzung für den schrittweisen Rückzug der israelischen Armee aus dem Nachbarland. Die Hezbollah lehnt das Abkommen ab. Serbiens Präsident Vučić hat seinen Rücktritt sowie vorgezogene Präsidentschafts- und Parlamentswahlen angekündigt. Er werde nur noch ein paar Wochen Präsident sein, sagte Vučić auf einer Kundgebung in der Hauptstadt Belgrad. Zudem werde er seine serbische Fortschrittspartei bei den Wahlen unterstützen. Regulär endet Vučićs zweite und letzte Amtszeit Mitte 2027. Auch das Parlament müsste erst nächstes Jahr gewählt werden. In Serbien gibt es seit gut 1,5 Jahren immer wieder Proteste gegen die Regierung. Auslöser war der Einsturz eines Bahnhofsvordachs in Novi Sad im November 2024, bei dem 16 Menschen ums Leben kamen. Für das Unglück wurden Korruption und die Missachtung von Sicherheitsregeln bei Renovierungsarbeiten verantwortlich gemacht. In Budapest haben Zehntausende Menschen an der Pride Parade teilgenommen, der ersten, seit die rechtsnationalistische Regierung Orbán nicht mehr im Amt ist. Die Veranstaltung für die Rechte sexueller Minderheiten fand trotz der hohen Temperaturen statt, die in der ungarischen Hauptstadt bei 38 Grad Celsius lagen. Orbán hatte die Demonstration im vergangenen Jahr unter anderem unter Verweis auf ein Anti-LGBTQ-Gesetz aus dem Jahr 2021 untersagt. 2025 wurde das Gesetz verschärft. Allerdings sorgte der Budapester Bürgermeister Korasan nicht dafür, dass die Demonstration stattfinden konnte. Trotz des offiziellen Verbots nahmen mehr als 200.000 Menschen daran teil. Ungarns neuer Ministerpräsident Modior, der Orbán im Mai nach 16 Jahren als Regierungschef ablöste, betonte, er wolle den Menschen nicht vorschreiben, wie sie zu leben hätten. Das Wetter. Vom Deutschen Wetterdienst liegt eine amtliche Unwetterwarnung vor schwerem Gewitter in Sachsen-Anhalt, Brandenburg und Berlin vor. In der Nacht im Nordwesten und Norden gebietsweise teils heftige Gewitter mit Unwetterpotenzial. Sonst gering bewölkt oder klar, Tiefstwerte 26 bis 17 Grad. Morgen zunehmend bewölkt, im Tagesverlauf gebietsweise schwere Gewitter mit Starkregen und Hagel. Höchstwerte 32 bis 42 Grad. Das waren die Nachrichten.
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2: Guten Abend. Warum war Comedian Bülent Ceylan heute in der Oper? Auf welcher Insel wird im Auftrag der Bürger Kunst gemacht? Und was hat das Museum Sammlung Prinzhorn in Heidelberg zu feiern? Themen dieser Stunde. Sie beginnt mit Blood, Sweat and Tears, mit Spinning Wheel von 1969, mit dem damaligen Leadsänger und Gitarristen David Clayton Thomas, der sich mit seiner Stimme in die Musikgeschichte schrieb. Mit 84 Jahren ist er in Toronto gestorben.

Seit 2 Wochen lockt die Wiener Volksoper mit einer ganz besonderen Inszenierung von Johann Strauss Operettenklassiker Fledermaus. Einer Pride Edition mit Tom Neuwirth alias Conchita Wurst. Auch die Berliner Staatsoper wartete heute mit außergewöhnlichem Bühnenpersonal auf. Der Comedian Bülent Ceylan gab in Andrea Moses Inszenierung von Mozarts Entführung aus dem Serail den weisen Haremsherrscher Bassa Selim. Ist damit neues Publikum zu gewinnen? Aber der Reihe nach.

0: Aus Mozarts Entführung aus dem Serail, inszeniert von Andrea Moses und musikalisch geleitet von Thomas Guggeis. Musikkritiker Jörn Florian Fuchs war für Fazit heute Abend bei der Premiere. Konstanze von Seeräubern in ein Harem verkauft hat Glück, denn nicht nur ihr Liebster, sondern auch der Pascha sind letztlich Gentlemen. Wie schaut die Bühne für diesen 250 Jahre alten Opernklassiker aus?
1: Wir sind auf der Yacht von Bassa Selim. Der ist am Anfang ja gar nicht so lieb, sondern ein wirklich böser Typ. Und das spielt irgendwie alles auch in der Gegenwart. Es ist vielleicht so ein Magnat, so ein Oligarch, könnte man sagen, mit einem Hofstaat. Und auf dieser Yacht spielt sich das ganze Geschehen nun ab. Da sind eben die ja durchaus Luxusmädchen oder junge Luxusfrauen, könnte man sagen, It-Girls neudeutsch, die da an diesem Abend so ausführlich zu sehen sind, die Hüften schwingen, sich auch mal halb entkleiden, dann wieder anziehen. Und daraus hört man schon ein bisschen heraus. Also Andrea Moses, sie setzt überwiegend auf das Komödiantische. Das ist keine tiefenpsychologische Analyse und eigentlich auch nicht eine Analyse unterschiedlicher Kulturen oder Religionen, die da aufeinander prallen, sondern es ist ziemlich leichtfüßig inszeniert und vielleicht an der einen oder anderen Stelle auch ein bisschen zu oberflächlich und zu grob, aber sehr unterhaltsam.
0: Hat sie denn Bülent Ceylan in ihrer Inszenierung mehr als die Sprechrolle des Weisen, am Ende Weisen natürlich, ne? Er war ja nur letztlich ein Gentleman, gegeben?
1: Ja, der Weg zum Gentleman ist auch für Bülent Ceylan ein ziemlich weiter. Der macht wirklich erstmal eine große Show. Wir können eigentlich vielleicht gleich mal reinhören. Er unterbricht sehr rasch schon die Ouvertüre an diesem Abend.
2: Ich hab's verkackt, ich bin zu früh. Ja, okay. Ich komm nochmal. Es klang so nach Schluss.
1: Da merkt man schon, es wird auch ein bisschen in die Musik eingegriffen. Das hat einige Puristen an diesem Abend vielleicht ein bisschen konsterniert. Es gab auch dann im zweiten Teil Zwischenrufe, aufhören, mehr Musik, weil es ist eine Bülent Ceylan-Show. Es gibt auch zwei große Videowände links und rechts auf der Bühne zu sehen, wie in einem Stadion, wie bei seinen Comedy-Shows. Und er macht zum Teil auch im Mannheimer Dialekt wirklich ein Kabarettprogramm. Und das Interessante daran ist, dass er eben die Verschmelzung aus einem Komiker, der zum ersten Mal mit Oper in Berührung kommt und das auch thematisiert, dass er das zusammenschaltet mit dieser Rolle des Bassa Selim. Und das hat schon Präsenz und Aura. Er geht auch mal mit der Kamera ins Publikum, holt sich einige Leute, ein paar Leute heran. Das ist wie wirklich in seinen großen Shows. Und ich denke schon, dass damit, das ist ja die Idee, immer klar, ein neues Publikum auch gewonnen werden kann. Für Opernpuristen ist das allerdings vielleicht nicht ganz so geeignet, weil es ist auch manchmal recht derb, was er macht. Manchmal auch politisch nicht ganz korrekt. Und dann ist es aber wieder so, dass zum Beispiel der Begriff des Mohren, der einfach im Libretto auftaucht, da sagt er dann stopp, stopp, stopp, stopp, können wir das heute noch so singen? Also das ist dann ein leichter, wenn man so will, historisch-kritischer, humorvoller Umgang auch mit den Problemen sozusagen des Librettos.
0: Wie kann ich mir denn vorstellen, dass Zusammenspiel funktioniert zwischen ihm und den beiden Sängerinnen und den drei Sängern?
1: Das ist so, dass er wirklich manchmal auftritt als Star, wirklich auf die Bühne kommt und auch sagt so, ich glaube, ich habe hier nichts mehr zu suchen, ich gehe mal lieber oder mir wird hier zu viel gesungen. Also er reagiert auch direkt auf das, was passiert und mal ist er integraler Bestandteil. Es ist an einer Stelle ganz berührend, die Konstanze von Adela Zaharia gesungen an diesem Abend, die hat sehr gut gesungen, aber sie war offensichtlich nicht so ganz disponiert und als das Publikum immens applaudiert hat, hat er dann nochmal applaudiert und gesagt, so und jetzt muss ich nochmal sagen, die ist ja heute eigentlich krank und singt so toll. Also dieses direkte drauf reagieren, das macht schon Spaß. Ist sehr eigenwillig, braucht man jetzt nicht in jeder Oper, nicht nur Mozart-Oper, aber ich finde, in dieser Form ist da schon was gefunden, was funktioniert.
0: Thomas Guggeis, ich habe es gesagt, am Pult der Staatskapelle Berlin. Ging die Erwartung musikalisch auf?
1: Jein, also es mag sein, dass es diese unglaubliche Schwüle heute in der Stadt ist, die so ein bisschen auch die einzelnen Sängerinnen und Sänger vielleicht so ein kleines bisschen unter ihrem Niveau heute gebracht hat. Auch die Staatskapelle, da waren Ensembles auseinander, da hat es technisch etwas geklappert. Es ist ein sehr zügiger, recht moderner Mozart-Zugang, den er da dirigiert. Ich würde jetzt diese kleinen technischen Einwände wirklich ein bisschen vielleicht auf das Wetter beziehen. Und bei so einem Stück, das dann mit Pause doch an die 3,5 Stunden geht, kann man das nachvollziehen. Den Stil des Dirigats, den mochte ich sehr gerne. Und das Ensemble hat sich da auch mit Werf wirklich hineingeschmissen. Geradezu Serafina Starke als Blondes, noch eine ganz junge Sängerin aus dem Opernstudio, spielt das sehr, sehr anrührend. Die Stimme ist noch nicht ganz so groß, aber das wirkt einfach auf der Bühne schon sehr gut. Und unbedingt erwähnenswert David Steffens als Osmin, das ist der Gehilfe des Basser Selim. Man hätte sich ein bisschen eine genauere Personenführung an der einen oder anderen Stelle doch vorstellen können. Andrea Moses macht es ja so, dass sie einerseits inszeniert sehr tiefenpsychologisch, analytisch, politisch und manchmal so ein bisschen die Haut-drauf-Komödie. Das gehört eindeutig in den Bereich Haut-drauf-Komödie und das geht für mich schon in Ordnung. Aber wie gesagt, so ein bisschen grobmotorisch wie die Musik im Graben ist auch ein bisschen die Regie.
0: Jan Florian Fuchs, nach der Premiere von Mozarts Entführung aus dem Serail mit Bülent Ceylan. Die nächsten Vorstellungen an der Berliner Staatsoper am kommenden Mittwoch und Sonntag in einer Woche. Nehmen Sie Mega in diesen heißen Tagen einfach mal wörtlich. Komm mir nicht zu nah. 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

0: Boddenfischer. Es gab einmal hunderte von ihnen an der ostdeutschen Küste, aber Fischindustrie und Fangquoten haben diese Zahl minimiert. Nachdem die UNESCO die traditionelle Küstenfischerei in das immaterielle Weltkulturerbe aufgenommen hat, ist den Berufsüberlebenskünstlern heute Abend auf der Rügeninsel Ummanz ein temporäres Denkmal gesetzt worden. Mit der Performance Zukunftslieder von Fischen und Menschen, Future Songs of Fish and People, bestehend aus einer Zeremonie, einer Prozession und einer Choreografie der Künstlerin Amanda Pina. Susanne Burmeister arbeitet für die Gesellschaft der neuen Auftraggeber, die Kunst im Auftrag von Bürgerinnen und Bürgern in die Tat umsetzt. Jetzt ist sie auf Ummanz 20 Quadratkilometer groß und von knapp 300 Menschen bewohnt. Schönen guten Abend.
1: Guten Abend.
0: Was genau war ab 19.30 Uhr bei Ihnen los?
1: Ja, eine unglaubliche Menschenmenge von 200 Leuten aus der Region vor allem hat sich auf den Weg gemacht, angeführt von einem Aal und den Performerinnen in hellen beige naturfarbenen Kostümen zu einem weiteren Ort, wo eine Ehrungszeremonie stattfinden sollte. Eine Prozession, die von Trommeln begleitet war und ja, im gemächlichen Schritt auch die große Gruppe quasi über die gesperrte Straße auf Ummanz führte.
0: Diese Prozession, inwiefern standen die Fischer da im Mittelpunkt oder gehörten zum Publikum? Denn es ist ja, wie ich gesagt habe, irgendwie als temporäres Denkmal gedacht gewesen, um zu ehren, was ein aussterbender Beruf ist.
1: Ich muss kurz ein bisschen eher anfangen, weil natürlich die Fischer haben keine Stimme mehr. Besonders die kleine Küstenfischerei, die ist ja nochmal total zu unterscheiden, auch von dem von der Ostseefischerei. Die haben keine Stimme mehr, weil sie zu wenige sind, weil es keinen Fisch mehr gibt, weil die Genossenschaften aufgegeben haben. Und so ist ja der Auftrag entstanden, einfach das einmal zu würdigen, dass möglicherweise die Fischer selber immer in sehr engem Zusammenhang zur Natur standen und Seit an Seit quasi jetzt unter den Folgen des Klimawandels und der Einleitung durch die Landwirtschaft und so weiter leiden. Das war schon immer das Thema. Und Amanda Pina hat eben jetzt noch die ökologische Perspektive hineingebracht, die die Fischer aus gutem Grund und auch die Gruppe hier immer irgendwie ausgeblendet hat.
0: Wie zeigte sich das, was Sie da gerade beschrieben haben, in der Arbeit von Amanda Pina? Vielleicht können Sie uns das mal beschreiben.
1: Ein Kern oder eine Art Refrain in dem Auftrag lautet ja, der Fisch ist stumm, aber die Fische nicht. Und Amanda Pina sagt, die Fische sind nicht stumm, hören wir doch mal, was die Fische uns zu sagen haben. Warum hört ihr nicht die Stimmen der Fische? Warum hört ihr nicht, was die Meereslebewesen euch sagen? Und warum versteht ihr nicht, dass wir alle in einem großen Zusammenhang stehen? Und sie hat ja dann mit der Gruppe auch gearbeitet, war mehrfach hier, hat die getroffen, hat Gespräche mit sehr vielen Menschen geführt. Und dann sind die eigentlich gemeinsam, haben die sich dann auf dieses Ergebnis hinbewegt, was wir heute Abend erleben konnten, dass ja diese ganz große Einsicht hier auch angekommen ist bei den Ummanzern. Das ist ja eine sehr kleine Gemeinde von 300 Menschen oder so, dass die verstanden haben, dass das Wertschätzung erfahren sollte, dass die Fischer vielleicht immer diese traditionell auf jeden Fall diese enge Beziehung hatten und dass das auch ein Schatz sein könnte für die Zukunft, das stärker ins Bewusstsein zu nehmen.
0: Gruppe, was genau meinen Sie damit? Sie sind ja die Mediatorin dieses Projekts. Wie ist das Ganze entwickelt worden? Wer hat sich im Vorfeld dafür mit wem zusammengetan?
1: Wir sind ja als Mediatorin sind wir jetzt gefördert von der Kulturstiftung des Bundes ja in so eine Art Suchbewegung gegangen. Wo könnten Themen liegen? Aber vor allem, wo sind die Menschen, die Interesse haben könnten, darüber nachzudenken? Und ich bin tatsächlich, als ich die kaputten Fischkutter auf Teneriffa gesehen habe und ich lebe seit lang vielen Jahren auf Rügen, habe ich gedacht, das ist auch unser Thema. Das ist ein europaweites Thema, es ist sogar ein globales Thema. Und habe dann einfach die Gewährsfrau, so macht man das ja üblicherweise, die Vorsitzende vom Brauchtumsverein auf Ummanz getroffen am Küchentisch und mit ihr eine Liste von Namen erstmal erstellt, wer da vielleicht mitarbeiten könnte. Und natürlich waren immer die Fischer im Fokus. Und es ist uns ja gelungen, ein Fischer, in der vierten Generation hier Fischer ist und dessen Sohn auch der einzige wirklich noch aktive, auch der zukunftszugewandte Fischer hier ist, in die Gruppe zu holen. Und das anderes waren jetzt Menschen, die Interesse haben, zu diesem Thema zu arbeiten.
0: Welchen zeitlichen Vorlauf hatte das Ganze?
1: Was unser Modell, neuer Auftraggeber und Kunst- und Bürgerauftrag auszeichnet, dass wir uns immer Zeit nehmen. Und ich habe auch schon viele Projekte begleitet und weiß, wie wichtig das ist. Und so war es auch hier, also Ende 2024 haben wir uns das erste Mal getroffen und dann eigentlich monatlich. Und jedes Mal tiefer sind wir eingestiegen in diese Problematik. Da verhalte ich mich dann ja nicht wie eine Art Schulmeisterin, die die Themen vorgibt, sondern man hält fest, was beim letzten Treffen stattfand und dann geht man da in die Tiefe. Und dann wurde auch mal ein ganz alter Fischer, der hieß Paul Pussy Nord, Der ist jetzt auch schon verstorben, aber der war an einem Abend eingeladen, um uns ganz praktisch zu zeigen, wie er immer mit seinem roten Arm die Aale aus dem kalten Wasser geholt hat und solche Dinge. Und dann haben wir mit Wissenschaftlerinnen gesprochen und ja, sehr viel Expertise rund um das Thema eingeholt, weil es ja jetzt auch nicht an der Oberfläche dessen hängen bleiben sollte, was man so in der Ostsee-Zeitung liest. Also die Fischer töten die Kormorane, sorgen dafür, dass die Kegelrobben sterben und so weiter. Da gibt es eben sehr viele pauschale Haltungen über die Küstenfischer und sie haben keine Stimme mehr. Und ja, so ist das Thema dann vertieft worden.
0: Dieses Projekt ist kein einmaliges, obwohl es ein Alleinstellungsmerkmal hat. Die neuen Auftraggeber und das Programm Tanz und Performance im Bürgerauftrag gibt es ja schon seit längerem. Wofür steht diese Gesellschaft?
1: Ja, was wir tun, ist ja einerseits ein Demokratieprojekt, andererseits ein Kunstprojekt. Und das Besondere ist, dass wir aber die lokalen Fragen, die eigentlich immer von einer gewissen Dringlichkeit auch sein müssen, dass wir die Fragen abholen, immer mit dem Wissen der Menschen rechnen vor Ort. Die wissen, was da los ist und was sie bewegt. Und dass wir sie dann aber mit Künstlerpersönlichkeiten zusammenführen, die die Perspektive nochmal ändern, die auch ein Standing haben, die Erfahrung haben, die mit einer großen Antwort auch auf den Auftrag reagieren können.
0: Die Kulturstiftung des Bundes, Sie haben es gesagt, fördert dieses Projekt. Was steht im zweiten und dritten Teil noch an?
1: Ja, bei uns ist es tatsächlich so, dass der Auftrag formuliert hat, wir möchten etwas erleben, ein gemeinsames Erlebnis, an das wir uns alle erinnern können. Wir möchten aber auch, dass etwas bleibt und wir wünschen uns, dass etwas reißt. So einfach hat die Künstlerin Amanda Pina das dann auch umgesetzt. Heute eben diese Zeremonie mit der Choreografie im Wasser. Dann wird es noch eine Bankskulptur geben, die aber tatsächlich so ein Meereslebewesen nachbilden soll, also eine Diatomee oder etwas Ähnliches. Das bleibt und soll möglichst an den Hafen, der heute keine Funktion mehr hat, am Hafen platziert werden. Und als drittes bereitet sie eine Videoinstallation vor, die ausgeht von dem, was wir heute gesehen haben, das aber erweitert mit Aufnahmen im Deutschen Meeresmuseum in Stralsund und wo möglicherweise die Fische sprechen werden, weil die Fischer sich gewünscht haben, wenn Sprache vorkommt, dann bitte Plattdeutsch und möglicherweise werden dort mexikanische Fische platt sprechen, sage ich jetzt mal. Und da ist eben am 10. November, der Termin steht auch schon fest, das sind wir auch Partner vom Deutschen Meeresmuseum geworden, wird diese Videoinstallation in Stralsund eröffnet.
0: Sagt Susanne Burmeester über den Bürgerauftrag der Rügeninsel Ummanz. Heute der erste Teil einer Performance. Ich danke Ihnen sehr und wünsche Ihnen noch einen sehr schönen Abend in Ummanz.
1: Danke.
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0: Mimi und Josie sind erwachsen geworden, aber in ihrem Duo Have It steckt immer noch ein Kind. Fazit hat vergangenen Sonntag aus Chemnitz berichtet zum Auftakt des Festivals Theater der Welt, das bis zum 5. Juli 33 Stücke aus allen Kontinenten präsentiert. Heute also Bergfest im Chemnitzer Springbaugarten und an allen anderen Orten der 250 Veranstaltungen. Theaterkritiker Vincent Koch verfolgt das Programm in der Kulturhauptstadt 2025. Heute Abend gab es eine Deutschlandpremiere. Regisseur Dusan David Paricek brachte mit seiner Prager Kompanie die Romantrilogie Amadoka der Ukrainerin Sofia Andruchowitz auf die Bühne. Wovon handelt Amadoka?
1: Ja, der Amadoka, das ist so ein bisschen ein Mythos. Es ist ein See in der Westukraine, der im Mittelalter auf ganz vielen Landkarten auftauchte und zeitweise auch als das größte europäische Gewässer galt. Aber im 17. Jahrhundert, da war er dann einfach von der Landkarte verschwunden. Und man weiß bis heute nicht, hat es ihn gegeben oder eben nicht. Und das ist aber hier eine Metapher für den Verlust von Erinnerung und auch so ein gewissermaßen von einem Gedächtnis. Denn das ist ein riesiger Epos, den Sofia Andruchowitsch hier geschrieben hat, der in drei Teilen die Geschichte von drei Frauen erzählt. Das geht im Donbasskrieg 2014 los, springt dann aber auch zurück in die 1930er, in der es um die Deportation der Juden in der Ukraine durch Deutsche ging. Dann sind wir wieder in den 20er Jahren in Kiew, wo der Stalin-Terror herrscht. Also das ist ein sehr überbordendes Werk mit sehr vielen Ebenen, sehr komplex und mit einer sehr expressiven Sprache.
0: Also immer noch komplex, obwohl es für Paricek sicherlich kein Problem gewesen ist, eine Trilogie einzukürzen. Rückt er auch diesen Stoff mit einfachsten Mitteln auf den Pelz und stellt die Schauspieler in den Mittelpunkt?
1: Ja, das kann man so sagen. Er erzählt diese Geschichte vor allem nicht chronologisch in drei Teilen, so wie eben diese Romane geschrieben sind, sondern er stellt die Figuren der Romane direkt nebeneinander. Es gibt also ständige Zeit-, Orts- und auch Perspektivwechsel. Und er hat auf der Bühne nur seine SchauspielerInnen, die das wirklich sehr gut machen, die ja auch wirklich ganz viele verschiedene Rollen spielen. Und drei Overhead-Projektoren, auf denen immer wieder so verschiedene Sachen gelegt werden, wie zum Beispiel Fotos, also auf so Folien, einmal aber auch Gräser, die dann die ganze Bühne einnehmen. Das ist viel Arbeit mit Schatten und da überlagern sich dann so ganz sehr schön die Bilder wie im Roman. Und das schönste Bild baut er eigentlich für diesen See, für diesen Amadoka-Mythos, den der Abend auch imaginiert und das klingt dann so.

0: Ja, das ist also auch ein sehr musikalischer Abend, denn man hat hier auch so ein bisschen vielleicht das Prasseln von Regen gehört, denn es ist tatsächlich ein Regenvorhang auf der Bühne. Es wird aber auch sehr viel gesungen. Hier zum Beispiel die zwei jungen Liebenden Uljana und Pinkas, deren Liebe aber nicht sein darf, weil sie Ukrainerin ist und er jüdischer Herkunft.
1: Regen auf der Bühne, aber nicht in Chemnitz. 3,5 Stunden dort, auch bei extremer Hitze wie überall im Land. Um es mal etwas despektierlich zu fragen, brennt ein Theaterkritiker trotzdem?
0: Ja, das ist schon eine sehr tolle Arbeit, die heute Abend in Chemnitz zu sehen fand. Sie ist ästhetisch absolut herausragend. Das Ensemble ist großartig, wie es da durch die Zeiten schwebt. Aber ich finde das vor allem als Roman einen sehr großen Wurf, weil er sich Komplexität zutraut und auch zeigt, dass das Verständnis der Ukraine heute mit einem Blick in die vielschichtige Geschichte dieses Landes, die auch sehr blutig ist und viele Abgründe hat, dass die da nur so möglich ist. Und dieser Abend zeigt sehr deutlich, dass Gewalt, Vertreibung und auch Kriege der Ukraine schon seit Jahren eingeschrieben sind. Das ist auf der Bühne gerade im ersten Teil auch sehr mitreißend und hat mich auch berührt. Im zweiten Teil gerät es dann leider ein bisschen statisch. Also 3,5 Stunden hätten es vielleicht nicht sein müssen, aber die Romane sind auf jeden Fall sehr empfehlenswert.
1: Was hatte das Theater der Welt in dieser Woche noch alles im Angebot? Von einer Performance in einem Club habe ich gelesen.
0: Ja, da war ich gestern. Das war die sogenannte Die Strauss-Technik, bei der der bulgarische Performer Ivo Dimchev so ein schweißtreibendes Power-Workout mit dem Publikum gemacht hat. Da war man ausgestattet mit 40 Milliliter Wodka und so Fächern und hat dann kollektiv Lieder gesungen für eine Stunde, die queere Lebensrealität von Dimchev thematisiert haben. Und queere Lebensrealität spielte auch eine Rolle in meinem Highlight in dieser Woche. Das ist Enkoli, A Fierce and Fabulous Life von dem Komponisten Philip Miller aus Südafrika. Und da hören wir vielleicht auch noch mal kurz rein.

0: Ja, da schallt es laut durch das ganze Opernhaus. Es ist eine große, pompöse Oper aus Johannesburg gewesen, die klassischen Operngesang mit Elementen der Ballroom-Culture gemixt hat und die Geschichte von Simon and Cowley erzählt hat, einem Wegbereiter der queeren schwarzen Bewegung, der eben aufgewachsen ist in Johannesburg, in einem Township und sich dann sehr deutlich gegen die Apartheid ausgesprochen hat und eigentlich schon bevor es den Begriff der Intersektionalität gab, eingetreten ist für die Rechte von queeren Menschen und schwarzen Menschen und das auch immer gleichzeitig gedacht hat. Und dieser Abend, der ist so ein großer Aufruf geben für die queere Emanzipation. Da kam wirklich eine unfassbare Energie über die Rampe. Es gab sehr opulente Kostüme, sehr schrill. Und das hat das Chemnitzer Publikum dann echt von den Stühlen gerissen, muss man sagen.
1: 9 Köpfe umfasst das internationale Kuratorenteam. Merkt man am Programm eigentlich eine Schnittmenge, was die Themen angeht?
0: Ja, das ist immer nicht so leicht zu sagen. Ich habe es ja gerade bei Amadoka schon angedeutet. Ich habe hier oft Abende erlebt, die einen Blick zurück in die Geschichte der jeweiligen Länder wagen, die sich da auch Komplexität zutrauen, um eben die Gegenwart so ein bisschen besser zu verstehen. Also Amadoka zeigt ja eben auf eine sehr interessante Art und Weise, was der Krieg, der da gerade herrscht, auf brutalste Weise zugeschüttet hat und dass man eben das Land mit einem Blick zurück besser verstehen kann. Und natürlich feiert dieses Festival auch die Gemeinschaftlichkeit, eben in Zeiten von Spaltung und den vielen Krisen, die wir in dieser Welt haben. Und ja, sucht dann auch den Ermächtigungsprozess, wie es eben bei Encoli, dieser queeren Emanzipationssache, eine Rolle spielte. Oder auch im kleinen familiären Kreis, Family Triangle ist so ein Abend, der ja, queere Einschränkungen in einem ganz anderen Kontext nochmal erzählt. Und das wirklich in einer sehr breiten Palette an theatralen Formen und Ästhetiken, die man hier, glaube ich, so noch nie gesehen hat.
1: Noch bis zum 5. Juli, ich habe es gesagt, dauert das Festival. Was sagt der Blick ins Programm? Wie abwechslungsreich bleibt es bzw. wird es noch?
0: Es wird, glaube ich, noch sehr abwechslungsreich. Das Napa-Theater aus Bogota zeigt eine begehbare Installation über die Vertreibung indigener Einwohner im Amazonasgebiet. Es gibt auch noch ein VR-Projekt, Schatten- und Klangtheater aus Japan. Also sehr vieles da zu erleben. Und ja, es bleibt also spannend hier in Chemnitz, wenn man es denn nach Chemnitz schafft. Denn es ist so ein bisschen schade, dass es keine so gute Bahnverbindung hierher gibt. Auch im Jahr nach der Kulturhauptstadt noch gibt es keinen Fernverkehr. Aber man sollte die Reise durch die Regios antreten, um hier zu schauen, was das Theater der Welt zu bieten hat.
1: Eine Aufforderung von Vincent Koch mit seiner Halbzeitbilanz des Festivals Theater der Welt in Chemnitz. Ásatíðir aus Island. Harmonie pur liefert die Band, die sich 2008 in Reykjavik gegründet hat. Musik in der Kultur vom Tag.

0: Die riesigen bunten Blumen und die Polka-Dots der inzwischen 97 Jahre alten Yayoi Kusama zu sehen, gerade in Köln. Das Interesse am Universum der japanischen Künstlerin ist so groß, dass die Schau auf Wochen im Voraus ausgebucht ist. Für die Kunst von Menschen in der Psychiatrie, Yayoi Kusama lebt dort seit Jahrzehnten, steht in Deutschland das Museum Sammlung Prinzhorn. Christian Gampert über die neue Ausstellung, die heute bei einem Festakt zum Geburtstag der Heidelberger Institution eröffnet worden ist.
1: Mit dem Ausruf Wahnsinn auf gelbem Grund feiert die Sammlung Prinzhorn 25 Jahre Ausstellungsarbeit. Und das zur Alltagsvokabel mutierte Wort zeigt schon die ganzen Ambivalenzen und Schwierigkeiten, die mit Patientenkunst verbunden sind. Denn während die Öffentlichkeit bis weit in die 1960er Jahre diese Werke als Erzeugnisse von Irren abtat und nicht als Kunst anerkennen wollte, setzte mit den emanzipatorischen Bewegungen ab 68 eine ungeheure Begeisterung für Arbeiten ein, die im Psychiatriekontext entstanden waren. Zumal es oft formale Überschneidungen gab zu Surrealismus, Écriture automatique oder Art brut. Aber wird andersrum gefragt, die Nobilitierung als Kunst denn dem spezifischen Charakter von Werken gerecht, die in psychiatrischen Kliniken entstanden sind, deren Schöpfer also eingesperrt waren und oft unter erheblichem Leidensdruck standen? Thomas Röske, der Leiter der Sammlung Prinzhorn, sagt, man wolle diesen Arbeiten immer auch die Würde von Kunstwerken geben, aber
2: die sind in einem Anstaltskontext entstanden, die historischen Werke, gar nicht mit dem Blick darauf, dass Werke in der Außenwelt gezeigt werden können. Und sie sind oftmals Teile einer ganz besonderen Weltsicht.
1: Die Sammlung Prinzhorn hat im Heidelberger Klinikum einen ehemaligen Hörsaal zur Verfügung, in dem früher auch Psychiatriepatienten vorgeführt wurden. Der ist jetzt Ausstellungsfläche. Zum Jubiläum hat man sich auf einige besonders exemplarische Werke konzentriert, etwa die Sterne oder Schneeflocken der Marie Lieb, die mit diesen auf dem Boden liegenden Stoffmustern sich überhaupt erst einen Raum für sich selber in der Psychiatrie erobern konnte. Man sieht auch die handgemalten Geldscheine mit Engelsfiguren der Else Blankenhorn, die sich als Gattin Kaiser Wilhelms im Geiste die Aufgabe gestellt hatte, für die
2: physische Ernährung und Unterkunft von Liebespaaren am Tag der Auferstehung zu sorgen. Und dafür brauchte sie Geld. Also diese Geldscheine sind eine fiktive Währung, die innerhalb ihres eigenen Gedankensystems funktioniert.
1: Die Sammlung versucht, diese historischen Arbeiten für ein heutiges Publikum zugänglicher zu machen. So hat man die lebensgroße Puppe mit Bart und Penis, die die Patientin Katharina Detzel 1914 in die Kamera hielt und mit der sie bisweilen tanzte, von der Kostümbildnerin Erika Landertinger nachbauen lassen und als Plastik vor das vergrößerte Foto montiert. Die Liste bisheriger Ausstellungen der Sammlung Prinzhorn zeigt eine beeindruckende Fülle an Themen, von Euthanasie bis Rausch, von Frauen in der Psychiatrie bis Zwangssterilisation. Man zeigte auch die besondere Nähe von Expressionisten und Surrealisten zur Psychiatriekunst. Wenn man die Schublade mit Grafiken des Patienten August Natterer aufzieht, kann man unschwer sehen, welche Formelemente von Natterer etwa Max Ernst schon früh abgekupfert hat. Andererseits, wer wie Wanda Vera Schmidt 1 Million Zeichnungen zur Erhaltung des Weltfriedens anfertigt, der hat einen besonderen Bezug zur Realität, der arbeitet sichtbar nicht für den Kunstbetrieb.
2: Der Prozess, nämlich Energie zu schöpfen aus der Wiederholung bestimmter grafischer Momente, das ist das eigentliche Movens bei dieser Arbeit.
1: Viele der in der Ausstellung gezeigten Werke beschäftigen sich mit komplexen technischen Konstruktionen oder erotischen Fantasien, mit Zwang, Ängsten und Visionen. Und es ist sehr die Frage, ob man den Werken, wenn man sie in einen Rahmen steckt und somit kunstkompatibel macht, nicht etwas von ihrer ureigenen Sprengkraft nimmt. Die Ausstellung führt mit einem Bildteppich der Patientin Emma Moore von 1876 vor, dass es anders geht. Er wird in einer Plexiglashaube präsentiert und auf einem Touchscreen erläutert. Emma Moore schrieb handgestickte Briefe an den deutschen Kaiser, aber was sie und viele andere in der Psychiatrie eingesperrte Künstler zuallererst sagen wollten, war: Ich will hier raus.
0: Alles Kunst. Die Ausstellung mit Arbeiten aus 175 Jahren ist von morgen bis zum 31. Januar im Museum Sammlung Prinzhorn zu sehen.
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0: Die Documenta in Kassel. In einem Jahr beginnen wieder 100 Tage, in denen sich die zeitgenössische Kunst präsentiert wie nirgendwo sonst. Unter Leitung von Naomi Beckwith soll vieles anders sein als bei der letzten Schau 2022, die ja von einem Antisemitismus-Eklat und nicht von der Kunst dominiert wurde. Im Documenta-Institut haben sich 3 Tage lang Wissenschaftlerinnen und Künstler mit dem Zusammenhang von Kunst und Theorie beschäftigt, also mit einer der zentralen Fragen von Beckwith. Wie viel Theorie steckt in der Kunst und wie viel Kunst in der Theorie? Mein Kollege Ingo Arendt hat im Kasseler Fridericianum 3 Tage lang in dieser Hitze zugehört. Gab es eigentlich einen konkreten Anlass, sich jetzt mit dem Thema zu befassen?
4: Ja, liebe Gabi Wuttke, Sie haben Naomi Beckwith angesprochen. Die hat tatsächlich etwas mit dieser Tagung zu tun, die von dem Documenta-Institut organisiert wurde, das aber eigentlich mit der Documenta als Gesellschaft gar nicht viel zu tun hat. Denn die Kuratorin der Documenta 16, das ist sie ja, hat vor kurzem zur allgemeinen Überraschung neben ihrem neuen Job in Kassel noch schnell eine Ausstellung im Pariser Palais de Tokyo kuratiert, die witzigerweise heute auch endet. Der Titel dieser Ausstellung lautete Echo, Delay, Reverb, was so viel heißt wie Echo, Verzögerung, Hall, amerikanische Kunst, französisch gedacht. Und in dieser Ausstellung geht es Naomi Beckwith um die Resonanz und die Aneignung französischer Theoretiker wie Foucault, Derrida und Deleuze in den USA seit den 1970er Jahren in den bildenden Kunst. Und da hat sie eine riesige Schau dieser transatlantischen Zirkulation von Texten von Philosophen, Psychologen, Dichtern, Aktivisten nachgestellt in Form von Büchern und Traktaten, hat ihr den Vorwurf dann eingetragen, dass es eine tröge Theorieschau war. Und dieser Zufall, etwas mit wovon eigentlich niemand was wusste, passte dann zu der Forschungsfrage des 2020 gegründeten Documenta-Instituts, welche Theorien im Feld der Gegenwartskunst eigentlich immer so zyklisch dominant werden und wie sie sich dort manifestieren.
0: Und diese Konferenz über 3 Tage, ich habe es gesagt, Wissenschaftlerin, Künstlerin, kam die zu einer Schnittmenge, was die Frage anbelangt, dieses Wechselspiel zwischen Kunst und Theorie?
4: Also die Tagung, die hat sich nicht lange mit dem populären Vorurteil aufgehalten, dass bei der Gegenwartskunst zu viel Theorie im Spiel ist. Das hört man ja immer grundsätzlich bei jeder Ausstellung oder wenn ein Kurator irgendwas erklärt oder dass man das jetzt irgendwie alles mal wieder auf die Kunst selbst zurückschrauben müsste. Sondern man hat sich eben damit begnügt oder hat sich zurückgezogen auf das Diktum des konservativen Soziologen Arnold Gehlen, der 1960 von der essentiellen Kommentarbedürftigkeit der Kunst gesprochen hat. Man hat auch wieder Adornos Satz zitiert, dass keine Kunst eben nur aus sich selbst heraus erschlossen werden kann und hat einfach noch einmal, ja, manchmal streckenweise wie in einem kleinen Propädeutikum, die Station dieser Allianz von Kunst und Theorie Revue passieren lassen. Der Urknall dürfte natürlich Katrin Davids Documenta 10 1997 gewesen sein, wo bei dem Projekt 100 Tage, 100 Gäste, Philosophen und Theoretiker gleichberechtigt neben die Künstler der Ausstellung traten. Spätestens ab dann spricht man von dem Discursive Turn in der Gegenwartskunst. Anders gesagt, der Ausstellungsraum wird zum Diskurs, zum Theorie, zum Streitraum.
0: Und die Runde war so ausgesucht, dass es keine Widerworte gab?
4: Widerworte eigentlich nicht in dem Sinne, aber man kann sagen, es haben sich 2 Flügel bei dieser Grundsatzdiskussion herausgebildet. Auf der einen Seite stand ein Mann wie Philipp Felsch, Kulturwissenschaftler von der Berliner Humboldt-Universität, der durch sein viel beachtetes Buch Der lange Sommer der Theorie, 2015 ist das rausgekommen, bekannt geworden ist, wo er eben diesen Hunger nach Theorie von den 1960er bis 1990er Jahren in Deutschland beschreibt. Und der hat dann seinen Durchgang durch diese Theoriekonjunkturen in der Kunst im Speziellen Fall dann mit der offenen Frage beendet, gibt es eine neue Romantik der Theorie? Er will bei seinen Studierenden einen neuen Hunger auf Theorie bemerkt haben, bei gleichzeitiger nachlassender Politisierung, und hat dann so Beispiele wie den Kulturanthropologen René Girard oder die Mystikerin und Philosophin Simone Weil herangezogen. Und auf der anderen Seite stand dann ein Mann wie Oliver Marchardt, Politikwissenschaftler von der Universität Wien, Biennale-Experte, der selbst mal Mitarbeiter der Documenta 11 von Okwu in Weso Professor war. Und der spricht davon, dass spätestens nach dieser postkolonialen Documenta im Kunstfeld ein genereller Anti-Intellektualismus, also ein Widerwillen gegen Theorie, vorherrscht. Und den sieht er hinter dem gegenwärtigen Trend von Immersion, also Eintauchen, Authentizität, Identität, auch der Rückrufung von indigenen Kunstweisen oder auch der Autofiktion, wo also Unmittelbarkeit und das Sinnliche der Reflexion vorgezogen werden.
0: Das klingt jetzt alles in sich schlüssig. Trotzdem scheint es mir doch ein hohes Niveau mit viel, in Klammern womöglich, staubtrockener Theorie gewesen zu sein. Haben Sie ein Beispiel, worüber ganz konkret diskutiert wurde?
4: Also ein Beispiel, das immer wieder zur Sprache kam in der Diskussion, war natürlich der legendäre Merve Verlag, der ja lange als der Umschlagpunkt zwischen Kunst und Theorie diente, also insbesondere der poststrukturalistischen Theorie aus Frankreich, die eben in der Ausstellung von Naomi Beckwith eine Rolle spielte. 2010 hat der Sammler Harald Falkenberg sogar alle erschienenen Verlagstitel dieses Merve Verlags einmal in seinem White Cube in Hamburg ausgestellt. Ein anderes Beispiel hat, und das fand ich sehr interessant, der Dresdner Kulturwissenschaftler Gerhard Panzer mit der Documenta 14 ins Spiel gebracht. 2017 war das. Kurator Adam Simsik. Und zwar wollte er unabhängig von dieser Sache von Athen lernen, mit dieser Schau die Theorie der Institutionskritik sozusagen Gestalt werden lassen. Es ging um Dezentrierung und deswegen hat er die Schau vom Kunst-Olymp Kassel nach Athen und die Kunst vom Fridericianum weg in die Peripherie der Stadt verlegt. Und das war so ein Beispiel, wie man sagt, die Theorie wird quasi selber Kunst im Ausstellungsraum.
0: Spätestens im nächsten Juni dürften Kunst und Theorie wieder auf der Tagesordnung stehen. Ist Ihre persönliche Ahnung, worum es auf der Documenta 16 von Naomi Beckwith gehen könnte, konkreter geworden in den letzten 3 Tagen?
4: Beckwith hat sich natürlich bislang ziemlich bedeckt gehalten in Bezug auf ihr Konzept. Hat natürlich strategische Gründe, wie sie will keine verfrühte Debatte. Sie ist auch sehr spät berufen worden. Aber man kann sagen, die erwähnte Ausstellung in Paris ist zumindest ein Hinweis, dass Theorie bei ihr nicht zu kurz kommen wird. Vor allem, weil sie mit der Pariser Schau ja rekonstruieren wollte, welche, Zitat Katalog, revolutionären Energien für eine kritische Sicht auf Kunst und Gesellschaft freigesetzt wurden. Damals in den 70er Jahren, als dieser Theorietransfer stattfand. Und insofern ist also nicht zu erwarten, dass sich die D16 als Reaktion auf diese viel beschmähte, überpolitisierte Documenta 15 jetzt auf eine La-Polar-Position zurückziehen dürfte oder unpolitisch wird.
0: Ingo Arendt über die 3-tägige Diskussion des Documenta-Instituts in Kassel, Kunstausstellung Diskurs, 1 Jahr vor Beginn der Documenta 16 in Kassel. Und jetzt geht es um etwas ganz anderes. Mel Brooks, er liebt den Spaß, er liebt die Parodie. Und sich selbst nimmt der amerikanische Komiker und Schauspieler mindestens genauso gern auf die Schippe wie alles, was nicht bei drei auf dem Baum ist. Geboren am 28. Juni 1926 in Brooklyn, kann Mel Brooks morgen seinen 100. Geburtstag feiern. Vor 3 Jahren erst bekam der Sohn jüdischer Eltern aus Polen und Russland einen Ehren-Oscar und scherzte, um ihn in der Hand zu halten, habe er Covid riskiert.
5: I'm risking Covid for them. This is very nice. Thank you so much. I gotta tell you, this means a lot to me. It really means a lot. I feel so bad about the Oscar I got for writing the original screenplay for the producers. I feel so bad. I miss it. I miss it so much. I never should have sold it.
0: Er fühlte sich so schlecht, weil er den Oscar so vermisste. Den Oscar.

Boss und die zunehmend entnervte Frau Palla. Hier sind wir beim Update der Geißel der Gegenwart. Diese Feuilletonwoche war voll von Updates zum Stand der Diskussion über künstliche Intelligenz. Rüdiger Safranski nennt sie die vierte Kränkung. Das erläutert er in der Welt am Sonntag. Freud hatte einst von den drei Kränkungen des menschlichen Narzissmus gesprochen. Die erste Kränkung, die kopernikanische. Der Mensch kann sich nicht mehr im Mittelpunkt des Weltalls lokalisieren. Die zweite Kränkung, die darwinsche. Der Mensch stammt vom Affen ab. Die dritte Kränkung, die psychologische, verband Freud mit seiner Entdeckung des Unbewussten. Das bewusste Ich ist nicht Herr im eigenen Hause. Es denkt zwar, aber das Unbewusste lenkt, schreibt Safranski. Daran anknüpfend könnte man die KI die vierte Kränkung nennen. Das Bewusstsein, das sich souverän dünkt, wird nicht nur bedrängt vom triebhaft Unbewussten, wie bei Freud, sondern von der künstlichen Intelligenz, die menschliche Intelligenzleistungen nachahmt und überbietet. Und alles ohne Bewusstsein. Ein Interview in der Frankfurter Allgemeinen dürfte bei vielen ein mulmiges Gefühl ausgelöst haben. Der Informatiker Robert West sprach davon, dass sogenannte KI-Agenten sich beim Interagieren untereinander verändern könnten. Daraus kann sich eine eigene Sprache oder Denkweise entwickeln, sagte West. Genauso wie es in der Geschichte der Menschheit passiert ist. Jemand, der vor 1000 Jahren gelebt hat, könnte uns heute nicht mehr verstehen, weil wir unsere Kommunikation immer weiterentwickelt haben. KI nutzt Sprache. Darum ist davon auszugehen, dass bei ihr ähnliche Prozesse stattfinden werden. Nur eben viel schneller. Wir werden vielleicht nicht mehr verstehen können, was die KIs miteinander besprechen. Ob die KIs dann wohl auch frauenfeindliche Bemerkungen austauschen? Im Spiegel fragte Arno Frank, wie kann eine Frau sich vor der Gefahr männlicher Gewalt schützen? Und fuhr fort, der Komiker Dieter Nuhr hat da eine Idee. Zur Sicherheit wäre es nicht schlecht, wenn man den Partner vor dem Geschlechtsverkehr vielleicht einfach erst mal kennenlernt, witzelte er in seiner jüngsten ARD-Sendung Nur im Ersten, schrieb Arno Frank und interpretierte das so. Wer leichtfertig mit potenziellen Mördern ins Bett steigt, braucht sich hinterher auch nicht zu beschweren. Frank sprach sich dafür aus, dass Nuhr seine Sendung behält. Unbedingt soll er bloßstellen dürfen, wen immer er bloßstellen möchte. Zuallererst sich selbst und sein trauriges Publikum. Erst so versteht man, woran gesellschaftlicher Wandel scheitert. In der FAZ bezeichnete Simon Strauß die Aussage Nuhrs als herabwürdigend und verleumderisch. Denn häufig würden Frauen von aktuellen oder ehemaligen Partnern umgebracht. Nuhr erfüllt im Grunde den Typus jenes ehemals linksalternativen Rechtsrenegaten, der über seinen Frust an der moralversauerten Empfindlichkeit der Kultur- und Medienwelt die Souveränität verloren hat, unabhängig und überraschend zu sein, schrieb Strauß. Dieter Nuhr ist kein Komiker mehr. Sandra Hüller ist noch Schauspielerin. Und was für eine. Sie ist in Regina Schillings Dokumentarfilm Ingeborg Bachmann, jemand, der einmal ich war, zu sehen. Am vergangenen Donnerstag wäre Ingeborg Bachmann 100 Jahre alt geworden. Im Gespräch mit der Wochenzeitung Der Freitag sagte Hüller, was sie an Bachmann überrascht habe. Dass diese Texte gelten, als wären sie heute geschrieben. Marie Schmidt berichtete in der Süddeutschen aus Klagenfurt, wie Ingeborg Bachmanns 87-jähriger Bruder Heinz aus ihren Tagebüchern zitierte, aus der Zeit, als sie während der Angriffe der Alliierten mit 18 allein in Klagenfurt geblieben war. »Die Tage sind so sonnig. Ich habe mir einen Sessel in den Garten gestellt und lese. Ich habe mir fest vorgenommen, weiterzulesen, wenn die Bomben kommen.« Im Gegensatz zu Ingeborg Bachmanns erstem Auftritt in der Gruppe 47 hätten die Autoren nun beim Wettlesen um den Bachmann-Preis ihre Texte souverän vorgetragen, urteilte Schmidt und schrieb, »Eine solche Sprechsicherheit lässt aber nicht verkennen, dass auch 25 Minuten ziemlich lang werden können, wenn eine Idee mal formuliert ist und dann in vielen Sätzen nur noch ausgepinselt und angedickt wird.«
Das klang für Autor wie Leser nach Sisyphos.

0: Schöpfers Arbeit. Und da wären wir wieder bei Gerhard Matzig. Updates seien, schrieb er in der Süddeutschen, Cliffhanger des Daseins unserer Epoche. Du lässt das Update laufen, das Verbesserung und Neuerung verspricht, und das Leben, wie wir es kennen, ist vorbei. Der Bildschirm verdüstert sich, Dateien stürzen ab, Züge fallen aus, Flugzeuge bleiben am Boden, Unternehmen kommen ins Straucheln. Die Kaffeemaschine weiß nicht mehr, wer sie ist. Sie denkt darüber nach und stellt hierfür lange den Betrieb komplett ein.
1: 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Gute Nacht.

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1: Heute ist Sonntag, der 28. Juni, 0 Uhr, die Nachrichten. Die Zahl der Toten nach der Erdbebenkatastrophe in Venezuela ist auf 1430 gestiegen. Das teilte der Präsident der Nationalversammlung Rodriguez mit. Die Zahl der Verletzten gab er mit mehr als 3200 an. Nach offiziellen Angaben werden 3 Tage nach den beiden schweren Erdbeben noch immer mehrere 10.000 Menschen vermisst. Nach Einschätzung von Hilfsorganisationen sinkt die Aussicht, Überlebende zu finden. In der Stadt La Guaira und auch andernorts suchen die Menschen in den Trümmern teils mit bloßen Händen nach Verschütteten. Laut dem UNO-Büro für humanitäre Angelegenheiten OCHA sind Rettungsteams aus zahlreichen Ländern im Einsatz, darunter knapp 50 Kräfte des Technischen Hilfswerks. Der israelische Verteidigungsminister Katz hat den Iran davor gewarnt, die Umsetzung eines direkten Abkommens mit dem Libanon zu verhindern. Man werde gegen jeglichen derartigen Versuch mit großer Härte vorgehen, sagte Katz. Vertreter Israels und des Libanon hatten in Washington ein Rahmenabkommen unterzeichnet. Die 14-Punkte-Vereinbarung soll den Weg zu einem umfassenden Friedensabkommen ebnen. Dazu gehört unter anderem die Entwaffnung der vom Iran finanzierten Hisbollah-Miliz im Libanon. Die Entwaffnung gilt als Voraussetzung für den schrittweisen Rückzug der israelischen Armee aus dem Nachbarland. Die Hisbollah lehnt das Abkommen ab. Serbiens Präsident Vučić hat seinen Rücktritt sowie vorgezogene Präsidentschafts- und Parlamentswahlen angekündigt. Er werde nur noch ein paar Wochen im Amt sein, sagte Vučić auf einer Kundgebung in der Hauptstadt Belgrad. Zudem wolle er seiner serbischen Fortschrittspartei SNS bei den Wahlen helfen. Regulär endet Vučićs zweite und letzte Amtszeit Mitte 2027. Beobachter rechnen damit, dass er als Spitzenkandidat der SNS ins Rennen geht, um im Falle eines Wahlsieges Ministerpräsident zu werden. In Serbien gibt es seit gut 1,5 Jahren immer wieder Proteste gegen die Regierung. Auslöser war der Einsturz eines Bahnhofsvordachs in Novi Sad im November 2024, bei dem 16 Menschen ums Leben kamen. Für das Unglück wurden Korruption und die Missachtung von Sicherheitsregeln bei Renovierungsarbeiten verantwortlich gemacht. In Budapest haben zehntausende Menschen an der Pride Parade teilgenommen, der ersten seit die rechtsnationalistische Regierung Orbán nicht mehr im Amt ist. Die Veranstaltung für die Rechte sexueller Minderheiten fand trotz der hohen Temperaturen statt, die in der ungarischen Hauptstadt bei 38 Grad Celsius lagen. Orbán hatte die Demonstration im vergangenen Jahr unter anderem unter Verweis auf ein Anti-LGBTQ-Gesetz aus dem Jahr 2021 untersagt. 2025 wurde das Gesetz verschärft. Allerdings sorgte der Budapester Bürgermeister Korac Sonc, dass die Demonstration stattfinden konnte. Trotz des offiziellen Verbots nahmen mehr als 200.000 Menschen daran teil. Ungarns neuer Ministerpräsident Modior, der Orbán im Mai nach 16 Jahren als Regierungschef ablöste, betonte, er wolle den Menschen nicht vorschreiben, wie sie zu leben hätten. In Deutschland hat es gestern nach vorläufigen Daten des Deutschen Wetterdienstes erneut einen Hitzerekord gegeben. Eine Messstation im Jerichower Land in Sachsen-Anhalt habe eine Temperatur von 41,5 Grad verzeichnet, teilte der DWD mit. Zuvor war in Saarbrücken mit 41,3 Grad der bisherige Spitzenwert gemessen worden. Die hohen Temperaturen führten vielerorts zu Problemen im Bahnverkehr. Hitzeschäden sorgten auch auf Autobahnen für Teilsperrungen. Der Deutsche Städte- und Gemeindebund rief alle Bürger zum Wassersparen auf. Auch in anderen europäischen Ländern sorgte die Hitzewelle für Temperaturrekorde. In Dänemark wurde nördlich von Aarhus mit 37 Grad der höchste Wert seit Beginn der Aufzeichnungen im Jahr 1874 gemessen. Im schweizerischen Basel stieg das Thermometer auf 38,8 Grad, in Doksany im Norden Tschechiens auf 40,6 Grad. Das Wetter. In der Nacht im Nordwesten und Norden gebietsweise teils heftige Gewitter mit Unwetterpotenzial, sonst gering bewölkt oder klar, Tiefstwerte zwischen 26 und 17 Grad, am Tag meist sonnig und trocken, gebietsweise schwere Gewitter mit erhöhter Unwettergefahr. Das waren die Nachrichten.
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2: Das ist ein ganz konsequent geschriebener Text mit großer Bravour und von großer Disziplin Zeugen.
3: Ich persönlich freue mich sehr, dass wir heuer einige Texte haben, die Satiren sind. Für meinen Geschmack waren recht viele gelungene dabei. Noch mehr freut mich, dass auch aus Deutschland einige satirenwitzige Texte gekommen sind.
4: Und, mich hat der Text ganz unangenehm berührt. Ich habe mich nicht rauslösen können aus diesem Eindruck, du kriegst hier diese Frauenzeitschrift, Aufschreibe, Befreiungsprosa.
3: Aber das Ganze ist natürlich ein Stück schwarzer Literatur. Wir können das nicht weiß färben.
5: Das ist das Dilemma im Grunde jeder avantgardistischen Poesie.
6: Wir werden einen Einspruch machen.
5: Es geht aber also, gerade nicht, weil ich noch zu Ende rede, Herr Dusini.
6: Geht schon.
5: Das geht jetzt gerade nicht. Herr Dusini, das können wir nicht machen, sonst gehe ich.
7: Herzlich willkommen. Wir begrüßen Sie heute live aus dem Musilhaus in Klagenfurt in Kärnten. Obwohl es so heiß ist, auch hier in Klagenfurt, ist ein zahlreiches Publikum gekommen. Mein Name ist Wiebke Poromka.
8: Und ich bin Andrea Gerg. Und wir haben ganz viele Gäste, die auf ganz unterschiedliche Weise mit dem Ingeborg-Bachmann-Wettbewerb verbunden sind. Und das, was Sie eingangs gehört haben, das waren ein paar Stimmen ehemaliger Jurorinnen und Juroren des Bachmann-Preises.
7: Ja, und dieser Bachmann-Preis, der findet ja seit 50 Jahren hier in Klagenfurt statt. Und das in diesem Jahr auch noch in dem Jahr, in dem die Namensgeberin Ingeborg Bachmann ihren 100. Geburtstag feiert. Und derjenige, der vor 50 Jahren den ersten Bachmann-Preis gewonnen hat, Gerd Jonke, der hängt hier auf einigen Fotos um uns herum, rahmt uns sozusagen ein.
8: Und der lacht so schön von der Seite hier rüber. Und die ihn so eingefangen hat auf seinen Bahnreisen und eben porträtiert hat, das war die Fotografin Nurit Wagner-Strauß.
7: Ja, Andrea, aber was ist jetzt eigentlich das Besondere an diesem Preis? 14 Autorinnen und Autoren lesen hier ja in jedem Jahr, bis 2008 waren es sogar 18 Schriftstellerinnen und Schriftsteller. Also wir reden hier wirklich von mehr als 800 Lesungen und es wird live gesendet, es wird live diskutiert.
8: Ja, ich finde ja, habe es auch dieses Jahr wieder gedacht, dass schon eine Besonderheit ist, dass die Jury eben dann auch live über die Texte diskutiert und manchmal regelrecht richtet. Wir können ja noch mal ein Beispiel hören.
2: Hier sind Juroren vereint, die verschiedene Generationen, verschiedene Ansichten, unterschiedliche literarische Konzeptionen repräsentieren. Und es ist keineswegs gegen unsere Absicht, sondern im Gegenteil. Wir sind daran interessiert, dass auch unterschiedliche Ansichten zum Ausdruck kommen.
7: Ja, bestimmt haben Sie ihn erkannt. Man hat es jetzt auch schon an den Lachern hier im Publikum gehört. Das war Marcel Reich-Ranitzky, einer der bekanntesten Kritiker, der anfangs zur Jury gehörte. In dieser Jury waren aber ja auch immer wieder Schriftstellerinnen und Schriftsteller.
8: Da sollte jetzt eigentlich auch was aus unserem
9: Archiv. Es ist tatsächlich so, dass hier auf dem Wettbewerb einige sehr, sehr schlechte Texte vorgetragen wurden. Das ist furchtbar schade, weil ich das Gefühl habe, es ist nicht nötig gewesen.
10: Es ist halt so, dass Juroren Texte aussuchen und manchmal haben sie mehr Glück oder manchmal haben sie mehr Geschick, gute Qualitätstexte zu finden und manchmal weniger. Das ist ja von Jahr zu Jahr verschieden. Wir haben zum Beispiel heuer unverhältnismäßig viele Spitzentexte, 3-4, also wirkliche Spitzentexte, wenig in der Mitte und viele schwache.
8: Das war der Schriftsteller Robert Schindel und die Schriftstellerin Birgit van der Beke davor. Die waren als Mitglieder 2001 im Gespräch eben über gute und schlechte Texte. Und damals gewann übrigens Michael Lenz mit seinem Text Muttersterben. Auch Jenny Erpenbeck war in diesem Jahrgang dabei, die ja inzwischen international erfolgreich ist. Sie hat den Man Booker Prize bekommen. Also der Bachmann-Bewerb, das kann für manche so ein richtiges Karrieresprungbrett sein.
7: Ja, wobei man dann auch von anderen dann wieder gar nichts mehr gehört hat, die hier gelesen haben. Was es aber wirklich immer gab, waren heftige Diskussionen und manchmal auch regelrecht so ein kleiner oder größerer Skandal. Ich erinnere mich da zum Beispiel an die Lesung, die werden Sie sich auch alle erinnern, von Reinhard Götz.
11: Mit meiner Rasierklinge enttarne ich die Lüge. Schon schläft der erste Kritiker ein, sagte Raspe, oder schon zwei schnarchen mit ihrem Gehirn, während sie auf das Papier hinschauen und einer kratzt sich unter den Tisch an seinem Sack, weil der ihn juckt. Das kannst du dann nicht kontrollieren, während du liest, weil du ja voll in Panik bist. So eine komische Langeweile, so ein staunendes, dass ich jetzt dieses Jahr hier schon wieder sitze und schon wieder so ein Blödel liest. Die müssen sich das ja 4 Tage so und so viele Stunden an den Kopf hauen lassen. Die ganze Literatenfantasie, so eine Riesenscheiße, sagte Raspe, und du selber sitzt mitten in der Scheiße drin. Das ist das Gute. Das Beste an Klagenfurt ist logisch, dass du selber voll in der Scheiße sitzt.
8: Das war ein Ausschnitt aus der Lesung, während der Reinhard Götz sich mit einer Rasierklinge in die Stirn geritzt hat. 1983 war das. Es gab noch viele andere Skandale und zum Beispiel 2013 hat der ORF auch sogar überlegt, ob das nicht das Ende des Preises gekommen sein soll. Also über all das wollen wir sprechen und daran erinnern. Viel Stoff also jetzt in diesen 2 Stunden.
7: Ja, und deswegen haben wir unsere Sendung auch gleich mal so genannt, das Beste aus 50 Jahren. So ein bisschen ambitioniert, vielleicht ein bisschen übertrieben, aber wir geben einfach mal unser Bestes und wir haben deswegen, Andrea, ja auch illustre Gäste eingeladen.
8: Allerdings, darunter auch Preisträgerinnen wie die Schriftstellerin aus Kärnten Maya Haderlab, den Büchner-Preisträger Josef Winkler und die Grazer Autorin Nawa Ebrahimi, außerdem die in Wien lehrende Literaturwissenschaftlerin und ehemalige Jurorin Daniela Striegel.
7: Ja, und Jo Ländle ist da, Hansa-Verleger und selbst Schriftsteller. Petra Hartlieb, Buchhändlerin und Bestsellerautorin aus Wien. Und Horst Lauinger ist da, Manesse-Verleger und Dauergast hier beim Wettbewerb, das kann man, glaube ich, sagen. Und die ORF-Literaturchefin Katja Gasser. Herzlich willkommen Ihnen allen.
8: Ja. Ja, und wir haben uns das so gedacht, dass jeder einen Textauszug sich ausgesucht hat oder jetzt auch mitgebracht hat, also so eine Art Patenschaft übernommen hat für einen Autor, eine Autorin, die hier in diesen vergangenen 5 Jahrzehnten gelesen hat. Also einen Text, der vielleicht auch zeigt, was diese Veranstaltung so ausmacht oder wo sie mal eine neue Wendung genommen hat oder auch an einem Höhe- oder Tiefpunkt stand.
7: Ja, und neben uns sitzt jetzt schon die Literaturkritikerin, die ehemalige Klagenfurt-Jurorin Daniela Striegel, extra aus Wien angereist. Und eigentlich, Daniela Striegel, hätten Sie gar nicht anreisen dürfen, wenn Sie vernünftig gewesen wären. Sie sitzen nämlich gerade an einer umfangreichen Werkausgabe von Hilde Spiel. Schön, dass Sie trotzdem gekommen sind.
12: Ich komme sehr gerne.
8: Und wir freuen uns natürlich auch über Horst Lauinger. Er ist seit mehr als einem Vierteljahrhundert leitet er den Manesse Verlag, der ja für aufwendig gestaltete Neuausgaben und Neuübersetzungen von Klassikern steht. Gerade ist anlässlich eines anderen Jubiläums, nämlich des 250. Jahrestages der amerikanischen Unabhängigkeitserklärung, ein von ihnen mit herausgegebener Band I Have a Dream erschienen. Das ist so eine literarische Reise durch die Geschichte der USA. Nur, dass man sich mal vorstellen kann, was Sie hier so im Gepäck haben, wenn Sie herfahren. Guten Abend, Herr Lauinger.
7: Wir fangen mal, Daniela Striegel, mit den ganz mit den bloßen Zahlen an. Haben Sie im Kopf, wie oft Sie schon hier waren, wie oft Sie in der Jury waren, wie oft Sie vielleicht schon davor da waren oder danach noch mal ganz freiwillig als Badegästin vielleicht?
12: Also das kann ich sehr leicht mich erinnern an die Zahl, weil das war 10. Also 10 kann man sich gut merken. 10-mal war ich dabei. Und vorher war ich nie da. Also ich habe mir das immer nur im Fernsehen angeschaut, das allerdings irgendwie immer abwechselnd mit Wimbledon, obwohl ich nicht Tennis spiele.
8: Waren Sie denn auch mal außerhalb dieser Verpflichtung als Jurorin hier?
12: Nein, nie. Mhm. Also es ist das erste Mal, dass ich mir das wirklich hier nur zum Vergnügen anschaue.
8: Das ist ja bei Horst Lauinger ganz anders. Also Sie verlegen ja klassische Literatur und das hier ist ja eigentlich so ein Hochamt der Gegenwartsliteratur. Eigentlich ist das doch gar nichts für Sie. Was zieht Sie denn immer wieder hierher?
13: Ja, ich habe tatsächlich nichts verloren in Klagenfurt, werde also nicht geschickt von einem Verlag und habe mir das jetzt seit 25 Jahren, mit der Ausnahme natürlich des Corona-Jahres, habe mir das einfach immer gegönnt, weil es vielleicht eben genau der Gegenpol ist, ne, zur klassischen Literatur, wo im Prinzip Texte schon erstarrt sind, aber mit Neuübersetzungen natürlich Aktualität gewinnen können. Und wo Klagenfurt ist eigentlich der Pol, wo die Literatur entsteht, wo vielleicht neue Klassiker entstehen. Und ich habe immer scherzhaft gesagt, ich mache Programm 2083. Also schauen wir mal, was zustande kommt.
8: Jetzt sind Sie ja nicht nur Verleger und Publizist, sondern Sie sind auch Mitglied des Deutschen Kniggerats. Da habe ich mich jetzt gefragt, das ist ja hier so ein Betriebsausflug, sagt man immer, der schönste Literaturbetriebsausflug. Sie haben sich auch noch umgezogen, kurze Hose aus, lange Hose an. Also was geht in Klagenfurt gar nicht jetzt unter so Benimmaspekten?
13: Oh, also mit dem Blick würde ich jetzt nicht nach Klagenfurt.
12: Schade. Es hat sich jedenfalls bei der Jury auch einiges geändert. Ich erinnere mich, dass man früher am Tag der Preisverleihung haben sich alle extra schön angezogen. Die Herren hatten immer Anzüge an. Der Moderator hatte auch manchmal eine Krawatte. Also das hat sich sehr gelockert.
7: Das ist Ihnen zu locker, das stimmt. Der Klaus Kastberger, der trägt ja immer T-Shirt, immer auch besonders spektakuläre an manchen Tagen. Aber jetzt mal jenseits des Dresscodes, was sind denn, Daniela Strigl, in diesen 10 Jahren die größten Herausforderungen gewesen, wenn man in so einer Jury sitzt? Man muss ja sehr konzentriert sein, man muss ein bisschen was von Literatur verstehen, aber man muss ja auch so einen gewissen Witz haben und eine gewisse Schlagfertigkeit.
12: Also Witz ist keine Herausforderung. Witz ergibt sich oder auch nicht. Herausforderung war für mich immer die Hitze. Also auch im Studio ist es ganz schön heiß, vor allem wenn irgendwie auch der Kopf heiß läuft. Und natürlich, dass man, wenn man den ganzen Tag über Literatur spricht, und früher waren das ja auch noch mehr Texte, und dann muss man zwischendurch ja auch noch sprechen. Also man spricht mit Kolleginnen, man spricht mit Zuschauern, man nimmt entweder Zustimmung oder Ablehnung entgegen, was die eigenen Texte betrifft. Und wenn man Pech hat, dann sitzt man um 8 Uhr früh beim Frühstück und Burkhard Spinnen möchte schon philosophieren.
8: Deswegen sieht man die Jurorinnen und Juroren abends überhaupt nirgends mehr, weil die dann nur in ihrem Zimmer sitzen und schweigen wollen.
12: Je nach Temperament. Also Klaus Nüchtern ist immer um Mitternacht in die Disco noch gegangen.
8: Dafür muss man gemacht sein. Die Disco ist doch wahrscheinlich...
12: Sie waren da mit, glaube ich.
13: Ja, wir haben so ein nächtliches Gegenprogramm deswegen dann aufgezogen. Damit irgendwann die Diskussionen ein Ende haben, sind wir dann in den Scotch Club, weiß nicht, wer von Ihnen den noch kennt, der hat, glaube ich, so vor 15 Jahren dicht gemacht, haben wir dann so 60 Leute aus dem Literaturbetrieb die Tanzfläche gestürmt. Das war immer ein Ereignis, aber leider hat dann irgendwann die Disco zugemacht und jetzt gibt es dieses nächtliche Programm nicht mehr in dem Ausmaß.
7: Und da kam dann vielleicht nachts auch das zusammen, was sich ja manchmal bei den Jury-Diskussionen schon so ein bisschen aufgespalten hat, nämlich Österreich, Deutschland und die Schweiz. Oder?
13: Also ich bin als Österreicher jetzt seit 37 Jahren in Deutschland. Bei mir war es nie so wahnsinnig chauvinistisch aufgeladen. Ich finde, man fährt hierher, weil man tolle Texte kennenlernen will, aber nicht, weil man jetzt Fahnen schwenken möchte für ein Land.
8: Aber das kommt schon immer wieder zur Sprache. Also mir hat es auch sehr gut gefallen, wie der Juryvorsitzende Klaus Kastberger dieses Jahr sogar österreichische Literatur in Texten verortet hat, die gar nicht aus Österreich kommen. Und also das ist schon immer wieder Thema. Und wir haben da auch noch mal ein schönes Beispiel aus unseren Tonarchiven gefunden, wie man sich so gegenseitig wahrnimmt.
14: Ich glaube, Sie haben es nicht verstanden.
15: Wenn ein Schweizer hier vorgelesen hat, hat man gesagt, ja, der liest halt so, der hat so eine schwere Zunge, der hat eine Zunge wie eine Waldschnecke. Das verändert sofort die Qualität der Prosa. Wir haben eine deutsche Einheitszunge, die ist in einer ganz anderen Weise, ist die dann zurechtgeschnitten. Das ist dann etwas ganz anderes. Und dann kommt der nächste Satz. Die Schweizer, die haben natürlich keinen Stoff, die haben kein Thema. Die leben, die wohnen hinter dem weltgeschichtlichen Ofen an der Wärme. Jeder ist steinreich, ist fett. Ich möchte mal die Kollegen aus der Bundesrepublik bitten, ihre Bäuche zu zeigen. Wer hat denn die dicken Bäuche? Wer ist denn das akkuriert?
7: Daniela Strigl. So pointenreich geht es natürlich nicht immer, aber mit welchen Jurykollegen haben Sie sich denn so am liebsten gefetzt? Das hat ja bestimmt auch ein bisschen Spaß
12: gemacht. Ich glaube, das war Peter von Matt, den hätte ich auch gern in der Jury erlebt. Also am liebsten, also das dankbarste Opfer war wahrscheinlich Karl Corino, weil der wirklich so der Professor par excellence war und als solcher aufgetreten ist und alles besser gewusst hat. Und er war so todernst, dass man es sehr leicht hatte mit ihm. Aber am lustigsten war es natürlich mit Klaus Nüchtern, weil dem ist immer irgendetwas Witziges eingefallen und er hat auch Iris Radisch immer auf der Schaufel gehabt. Und das war eigentlich dann schon ein Selbstläufer. Also sagen wir, manchmal ist es ja auch lustig, einfach nur zuzuhören. Und manchmal ist es aber andererseits lustig, Kollegen und Kolleginnen, die sich selbst sehr ernst nehmen, nicht ganz so ernst zu nehmen.
7: Wir haben ja eben gesagt, wir wollen hier auch an Texte erinnern. Und Sie haben auch Texte mitgebracht. Einen Text jeweils, den Sie so besonders hervorheben wollen, nochmal aus den vergangenen 50 Jahren. Und Daniela Strigel, Sie haben ja passenderweise jetzt einen Text von einem Schweizer Autor mitgebracht, obwohl Sie gar nicht wussten, dass wir jetzt diese Collage senden. Mich von Hermann Burger. Können Sie den Autor so ein bisschen vorstellen und vielleicht auch sagen, was Sie jetzt gerade an diesem Text so fasziniert, halt nachhaltig, der hat ja 1985 den Bachmann-Preis gewonnen, dass Sie ihn eben jetzt auch noch im Gedächtnis hatten.
12: Ja, ich wollte damit eben meine grundsätzliche Neutralität unterstreichen und habe eben mich für keinen österreichischen Text entschieden. Sonst wäre, glaube ich, Sascha Stanišić noch im Rennen gewesen bei mir, der hier mit seinem Text nicht angekommen ist, also bei mir schon, aber allgemein nicht. Und Hermann Burger habe ich eben aus der Fernsehperspektive erlebt, ein Schweizer Autor, der sich immer mit existenziellen Themen beschäftigt hat, der auch Zählernforscher war, der auf der anderen Seite Thomas Bernhard sehr bewundert hat. Und ich erinnere mich, dass ich ihn, als er gelesen hat, dass ich irgendwie überrollt war von diesem, es gab ja damals kein Internet, man konnte das doch nicht gleich nachlesen, aber es hat mich irgendwie vollkommen fasziniert und auch etwas erdrückt. Und ich wollte das einfach nachprüfen, wie sich das heute liest. Also die Wasserfallfinsternis von Bad Gastein ist, glaube ich, der Titel gewesen. Also er spielt in Österreich, Thomas Bernhard klingt durch, aber es ist auch sehr viel burgerscher Manierismus, sage ich jetzt so, nicht ganz wertfrei zu hören in diesem Text.
7: Ich würde vorschlagen, dass wir einfach mal diesen burgischen Sound uns anhören. Wir haben wieder ein Stück aus dem Archiv mitgebracht.
16: Leider gab es, und Sie werden mein Präteritum noch fürchten lernen, einen widerhäckischen Paragraphen in der Kurverordnung, wonach es allen Bediensteten während der Hochsaison untersagt war, sich am thermischen Glücksspiel, so Kranewitter, zu beteiligen. Der Bechterew-Zug im Heilstollen war für Wochen ausgebucht. Im Dunstbad riss man sich um die kopffreien Kästen. Die Solitärwannen im Souterrain blieben für die Gäste reserviert. Das Militärhospiz befand sich im Umbau. Die Fledermaus, die Doktor, die Chirurgenquelle, alles in allem 4,6 Millionen Liter 43 Grad warmes Radonwasser pro Tag, aber nicht für den Nachtportier Carlo. Und dies, dass ich wie ein Schiffbrüchiger auf offener See verdursten sollte, raubte mir vollends den Schlaf, den man jeder Ratte am Tag gönnt. Ich strolchte als Wahrzeichen der schlimmsten Rückenkrankheit durch Bad Gastein, von keinem bemitleidet, denn wer mich einherhinken sah als Diable Boiteux, wähnte mich in Therapie. Was mir noch blieb, war der Trinkbrunnen im Wasserfall-Lesesaal des Austria-Hauses, wo Grillparzers Gedicht Abschied von Gastein an der Wand zu tönen schien, war, zum Glück, der Wasserfall selbst. Ende des zweiten Satzes, Notturno Grave.
7: Hermann Burger wurde ja immer wieder auch vorgeworfen, dass ihm so seine literaturwissenschaftliche Ausbildung oder Bildung im Wege stehen würde. Er hat auch mal ein Essay geschrieben, Schreiben trotz Germanistik. Daniela Strigel, was sagen Sie als Germanistin, aber ja nicht, also jedenfalls nicht veröffentlichende Prosa-Autorin dazu?
12: Ja, ich habe das immer bewundert, sowohl bei Kritikern als auch bei Germanisten, wenn sie sich getraut haben, was Belletristisches zu veröffentlichen. Und Hermann Burger war schon ein gestandener Autor. Er hat sich wenige Jahre nach dieser Preiserringung das Leben genommen. Er hat mich damals ja interessiert, weil er alle Register zieht. Man hat sie jetzt gehört. Es ist ein musikalisches Stück. Er hat das in Sätze eingeteilt. Also es soll auch dieser Klang, dieser Rhythmus spielt eine große Rolle. und man hört das. Auf der anderen Seite ist es aber auch der typische Bachmann-Preis Siegertext, würde ich sagen.
8: Ah, wie sieht der aus? Denn aus? Ja.
12: Also es gibt sicher verschiedene Typen. Es gibt die schlichte Version und es gibt die, sagen wir, überorchestrierte Version. Und in welche Kategorie Burger passt, muss ich nicht sagen. Er ist einfach, also es ist einfach ein Orgelstück und man kann damit punkten. Also es kommt auf die Zusammensetzung der Jury und auf die Konkurrenz an. Aber es ist dann oft so, dass diese Texte, so virtuos sie sind, nicht immer die Zeit überdauern. Also ich habe das jetzt beim Durchlesen gedacht, also ich bin nach wie vor voller Bewunderung, aber oft ist es so, dass man diese Texte, die gewonnen haben, wenn man sie 2 Jahre später schon zur Hand nimmt oder wenn sie in einem Roman noch einmal zu lesen sind, der dann schon fertiggestellt ist, nicht dieselbe Wirkung entfalten wie in diesem konzentrierten Ausschnitt, wenn man da eine halbe Stunde zuhört, dann imponieren sie oft mehr als im Ganzen.
13: Auch der Vortrag war jetzt irgendwie sehr merkwürdig, wenn man jetzt 3 Tage 2026 im Ohr hat und hört diese Einspielung, da liegen Welten dazwischen. Ne?
12: Aber was ist eigentlich der Unterschied?
8: Ja, ist interessant, ne? Also
12: ja.
8: Auch was Sie sagen, dass das ja offenbar in die Zeit dann doch viel mehr eingebettet ist, als man in dem Moment denkt, also gar nicht zeitlos.
12: Das wird bei den heutigen Texten dann genauso sein. Also nicht die so begeistert alle sind, aber es kann auch verpuffen, ein Teil der Begeisterung.
13: Es gab ja eine Zeit in Klagenfurt, glaube ich, wo die Texte vorab nicht bekannt waren.
12: Am Anfang war das.
13: Am Anfang. Ja. Ich weiß nicht, wie das bei Burger war, ob das noch in dieser Zeit war, wo eben Burger vorlas und man dann eben spontan sich ein Urteil bilden musste.
8: Für die Juroren nicht bekannt.
13: Mhm. Genau.
12: Also ich weiß nur, dass Burger protestiert wurde von Reichmanitzki und das wird ihm wohl nicht geschadet haben.
7: Horst Lauinger, Sie haben ja, könnte man sagen, so das andere Extrem mitgebracht, wenn man jetzt sagt, dass Hermann Burger ein Autor war, der einen sehr ambitionierten, sehr literarisch avancierten Text mitgebracht hat, dann haben Sie einen Autor jetzt als Pate hier mit in unsere Sendung gebracht, von dem man ja sagen könnte, der steht vielleicht so ein bisschen für so ein anderes Klagenfurt oder für eine Wandlung des Wettbewerbs, oder?
13: Also ich habe deswegen den Text von Peter Licht mitgebracht, weil das war eine Lesung 2007. Jetzt muss ich dazu sagen, ich habe sowieso immer ein ganz eigenes Klagenfurt, weil ich kann es mir jetzt nicht leisten, 3-4 Tage gar nichts zu machen. Das heißt, ich nehme mir immer Arbeit mit und lektoriere dann irgendeinen Klassiker. Und 2007, als Peter Licht gelesen hat, war das die Odyssee von Homer, also Übersetzungslektorat. Und dann habe ich eine gewisse Textmenge dabei, die muss ich schaffen in den 3 Tagen. Das heißt, ich beginne immer reinzuhören in Lesungen und wenn mich die faszinieren, dann höre ich die auch bis zum Ende an. Aber es gibt jedes Jahr Texte, die muss man vielleicht auch nicht bis zum Ende hören und dann wird wieder gearbeitet. Und bei Peter Licht ist was Faszinierendes passiert, dass nämlich, also die Besonderheit war, dass er als Lesender sich nicht übertragen hat lassen. Also gesehen haben ihn nur die Menschen, die im Saal dabei waren, aber da ist der Funke sofort übergesprungen, das Publikum hat sehr erheitert reagiert und die Jury hat halb erheitert und halb demonstrativ unerheitert reagiert. Und das ging eigentlich dann bis nach der Lesung, also so hohe Ausschläge nach oben und unten von Begeisterung, Erheiterung, aber auch Entsetzen und Kopfschütteln habe ich eigentlich selten bei einem Text erlebt. Frau Striegel, Sie saßen ja in der Jury, Sie haben es auch wahrscheinlich ganz eigen erlebt.
12: Ja, weil auch vorher so viel davon geredet wurde, der zeigt sein Gesicht nicht. Der wurde dann von hinten aufgenommen für das Fernsehpublikum. Und mir hat gut gefallen, dass das Live-Publikum einmal dem Fernsehpublikum wirklich was voraus hatte. Es hat sich ausgezahlt, im Studio zu sitzen und den Peter Licht auch zu sehen. Wobei ich sagen muss, es war kein so spektakulärer Auftritt. Aber der Text war einfach, der hätte auch genauso gewirkt, wenn er sichtbar gewesen wäre. Der hat für sich gesprochen.
8: Wir haben auch da wieder einen Ausschnitt gefunden, der ist zwar kurz, aber schon vielsagend.
17: Mein Geld war unten. Aber immerhin, Geld war irgendwie da. Wenn auch vielleicht eher so, das Thema Geld war irgendwie da. Also das kann ich sagen, das Thema Geld, da war ich so im Bereich voll oben. Ich könnte also sagen, ich war voll von Geld. Überall kam es mir aus den Poren. Geld, Geld, Geld, Geld. Geld flog in meinen Gedanken umher, es klimperte unentwegt. Alles, was ich aufmachte, klimperte mir entgegen. Münzen, Münzen, Münzen.
8: Also ein Popmusiker beim Bachmann-Wettbewerb, Peter Licht war das 2007. Ist der auch so ein bisschen ein Zeichen dafür, dass der Wettbewerb sich auch manchmal so wandelt, dass dann eben auf einmal das Richtung Performance und Pop auch manchmal ging?
12: Ja, das hat ja schon begonnen mit der Riesenmaschine und der Infiltration durch eine gewisse Berliner Clique. Die Intelligenz, wie hat es geheißen?
8: Zentrale Intelligenzagentur,
12: die da ihre Vertrauensfrauen und Männer nach Klagenfurt entsandt hat. Und das zieht sich ja bis heute durch, dass Performance eine Rolle spielt. Und ich war halt immer der Meinung, dass man den Text auch ohne Performance gut finden muss. Also durch die Performance gerettete Texte, ja, also das kommt natürlich vor. Und ich finde, dass gerade wenn man den Text von Peter Licht nachliest, was ich heute gemacht habe, dann funktioniert das auch, ohne dass er es als Musiker vorträgt.
13: Also der Witz an diesem Text, das hat man jetzt in dem ganz kurzen Ausschnitt nicht gehört, ist ja so ein ausgestellter Positivismus, also ein Selbstbekenntnis. Und dann gibt es eben mit diesem Positivismus, beginnt immer mit ganz positiven Urteilen über das Geld oder über die Liebe oder am Ende auch über ein Sofa. Und dann gibt es so Relativierungskaskaden, die dann nach unten gehen. Und diese Kluft zwischen dem hohen Anspruch und der Nicht-Einlösung, der hat verlässlich funktioniert. Allerdings gibt es dann eben mit dieser Sofa-Episode gibt es dann so einen Bruch drin und dann kriegt der Text nochmal einen ganz eigenen Dreh. Und das ist natürlich irgendwie ein Jargon der Eigentlichkeit, der da vorgeführt wird. Also ein parodistischer Text, ein satirischer Text, der mir auf vielen Ebenen einfach sehr gut gefallen hat. Aber es gab hinterher eben heftige Gespräche und ich war mit zwei langjährigen Teilnehmern am Bachmann-Wettbewerb oder Gästen auch zusammengestanden, die mir dann erklärt haben, das sei überhaupt keine Literatur, hätte hier nichts verloren.
8: Aber ich habe so gedacht, als ich das jetzt noch gehört habe, dass da vielleicht doch bei Ihnen auch die Liebe zur Klassik und zur Gegenwart zusammenkommt, weil ich habe Sie neulich auf Insta gehört, wie Sie erklärt haben, was an Klassikern so toll ist, nämlich der Sound. Und ja, der Sound ist ja hier in Klagenfurt auch unheimlich wichtig. Also eben bei so jemand wie Peter Licht dann.
13: Ich finde schon, also das ist auch natürlich vielleicht eine Prägung durch den Job. Ne? Also ich finde, Texte brauchen eine Formung und einen Stilwillen. Der muss auch erkennbar sein. Der darf natürlich auch nicht zu forciert sein. Aber jetzt nur eine Geschichte zu erzählen irgendwie, ist eben zu wenig. Und das sind dann so die oft auch diese Kleinamplitudentexte. Ne? Da sagt man hinterher, ist nicht ganz schlecht, ist ganz interessant, aber man hat sie eigentlich zwei Stunden später, wenn dann zwei andere Texte, Folgetexte gekommen sind, dann schon wieder vergessen. Und ich finde es halt spannend, dann aus dem Nichts heraus plötzlich einen Text zu hören, der wirklich für Reaktionen sorgt.
7: Wie waren denn Ihre Reaktionen, Daniela Striegel? Was man ja auf jeden Fall in den Archiven noch nachlesen kann, ist, dass Sie diejenige waren, die in der Stichwahl um den Dreisat-Preis dann schließlich Ihre Stimme Peter Licht gegeben haben und dafür gesorgt haben, dass er noch eine Auszeichnung bekommen hat. Würden Sie sagen, das war eine gute Wahl?
12: Also ich hätte das jetzt nicht mehr gewusst. Man kann übrigens heute das ja nicht mehr live mitverfolgen, sondern das wird ja alles vorher nicht öffentlich abgestimmt. Das ist, glaube ich, ein Manko. Aber ich, ja, dazu würde ich schon stehen. Und ich glaube, es spielt eine Rolle. Es ist hier beim Bachmann-Wettbewerb auch immer wieder vorgekommen, dass witzige Texte unter ihrem Wert geschlagen wurden. Und da muss ich dann doch ein nationalistisches Argument bringen. Das waren zumindest früher tatsächlich eher die deutschen Kolleginnen und Kollegen, die das einfach nicht lustig gefunden haben.
7: Humorlos?
12: Weil das oder sagen wir eine andere Art von Humor, weil es gibt ja auch sehr witzige deutsche Literatur. Aber das war schon so, und etwas, man kann einen Witz nicht erklären, da hört sich der Witz auf, nicht?
13: Ja. Also aber bei Peter Licht war ja die Faszination, ein deutscher Autor liest einen witzigen Text und das österreichische Publikum lacht.
12: Genau, also da ist es voll aufgegangen. Das war Völkerverständigung auf höchstem Niveau.
7: Was aber schön ist, der Wettbewerb hat sich natürlich gewandelt in den vergangenen Jahrzehnten und die Jury hat sich gewandelt. Was aber gleich geblieben ist, glaube ich, ist, dass immer die österreichischen Juroren und Jurorinnen den Deutschen erklären, dass sie österreichische Literatur nicht verstehen oder den österreichischen Humor nicht verstehen. Das ist eigentlich ganz beruhigend.
12: Aber das hat sich, glaube ich, zugespitzt, weil Klaus Kasperger das etwas forciert, das Thema.
13: Also ich glaube, Klaus Kasperger wär auch glücklich, wenn die alle mit jeweils National-T-Shirts lesen würden, ne? Und wenn Fahnen geschwenkt werden würden. Also da muss man Klaus nüchtern ausnehmen und Daniela Striegel auch ausnehmen. Da ging es wirklich einfach um den Text. Aber es lässt sich natürlich mit diesen kleinen Sticheleien unter den drei Nationen immer ganz gut auch Witz erzeugen.
7: Ja, und was auch interessant ist, um noch einmal auf Hermann Burger zu kommen, ich habe auch noch mal eben in den Archiven nachgeschaut und es haben insgesamt nur 6 Schweizer Autorinnen und Autoren den Bachmann-Preis je bekommen, wenn man Nora Gomringer dazu zählt, und 5 davon in den Jahren 1981, 82, 83, 85. Also entweder war das wirklich die Blütezeit der Schweizer Literatur oder da muss eine sehr starke Schweizer Stimme in der Jury gewesen sein.
8: Jetzt haben Sie ja 2 so wirklich markante Texte ausgesucht, aber gibt es denn sonst noch irgendwelche Jahrgänge oder Klagenfurt-Momente, wo Sie sagen, das werde ich wirklich nie vergessen, das war so absurd oder so rührend oder besonders?
12: Naja, also wenn die eigenen Kandidaten gewinnen, vergisst man es natürlich nicht. Also gerade hier in Klagenfurt war der Preis für Meyer Haderlapp was Besonderes für mich, weil das eben auch hier eine politische Diskussion sichtbar gemacht hat. Und da muss ich jetzt leider schon wieder sagen, dass man den deutschen Kolleginnen und Kollegen das Ganze, den Sachverhalt, das historische Problemfeld des Partisanenwiderstandes erst erklären musste. Also weil das einfach ein Randthema war aus Frankfurter, Berliner, Münchner Perspektive. Und das hat aber hier im Land ungeheuer viel aufgebrochen. Also das werde ich nicht vergessen. Und Sascha Stanisic habe ich vorher schon erwähnt, der ist vor allem bei Iris Radisch, wenn ich mich recht erinnere, auf vollkommenes Unverständnis gestoßen. Der hat ihm gesagt, also er hat, das wurde dann zu dem Roman Wie der Soldat das Grammophon repariert und es ging um den Bosnienkrieg aus der Perspektive eines 14-Jährigen und sie hat ihm mehr oder weniger gesagt, über sowas macht man keine Witze. Also sehr zugespitzt. Und allen war irgendwie klar, die das zu schätzen gewusst haben, dass aus dem ein Autor wird, den man nicht vergessen wird. Also der ist jetzt keine Sternschnuppe. Und da habe ich mir gedacht, ja, okay, also es gibt ja auch dann sowas wie eine Gerechtigkeit des Literaturbetriebs. Nicht immer, aber manchmal doch.
8: Und Horst Lauinger, haben Sie auch mal noch sowas gehört, wo Sie dachten, das würde ich dann in 100 Jahren bei Manesse verlegen? Das ist der Klassiker der Zukunft.
13: Das darf ich natürlich jetzt nicht offenlegen, sonst macht's die Konkurrenz. Nein, aber also was für mich auch immer einen gelungenen Bewerb ausgemacht hat, waren ja nicht nur die gelesenen Texte, die Autoren, sondern auch die Jury. Und da muss ich mich nochmal ganz tief verneigen. Das mag vielleicht ein bisschen nostalgisch klingen, aber ich kam in diesen Jahren dann auch richtig hier rein, als Burkhard Spinnen auf der Bühne war, als Daniela Striegel auf der Bühne war, Klaus Nüchtern, Ijoma Mangold, eine Sandra Kegel. Das fand ich schon, da war die Lust am Streiten sehr groß. Wir haben ja vorhin Reich Ranitzky gehört, ne? Es ist sogar erwünscht, wenn Menschen unterschiedlicher Meinung sind. Es gibt ja auch Juroren, die denken, wenn mir jemand widerspricht, dann kapiert der den Text nicht. Und bei Burkhard Spinnen hat mir immer so gut gefallen, der hatte eine Riesenfreude daran, dass ihm jemand widersprochen hat. Und dann gab es wirklich den Streit des Arguments, aber immer sehr witzig, aber auch respektvoll. Na, also da ging es nie unter die Gürtellinie und das waren für mich Sternstunden des Bachmann-Wettbewerbs. Also ich habe mich mit dieser Jury immer schon nach den Lesungen auf die Diskussion gefreut.
7: Horst Lauinger und Daniela Striegel, vielen Dank in diese Einblicke in Ihre, unsere Klagenfurt-Vergangenheit. Danke auch noch für die Texte, an die Sie erinnert haben. Und wir machen jetzt hier auf dem Podium einen ganz schnellen Wechsel und bitten Maya Haderlapp und Nara Ibrahimi zu uns.

0: Und wir haben ja jetzt zwei Gäste hier bei uns. Die eine ist schon quasi anmoderiert worden von Daniela Striegel. Das ist die österreichische Schriftstellerin Maja Haderlap, gebürtige Kärntnerin aus Eisenkappeln. Sie war viele Jahre Chefdramaturgin hier am Klagenfurter Stadttheater und hat 2011 den Bachmann-Preis gewonnen mit einem Ausschnitt aus einem Roman Engel des Vergessens. In der Kritik wurde er dann als zentraler Erinnerungsroman der Kärntner Slowenen bezeichnet.
1: Ja, und Navra Ebrahimi, deutsch-iranische Schriftstellerin, lebt seit vielen Jahren in Graz, ist da heute angereist. 2021 hat sie den Bachmann-Preis gewonnen. Das war eins dieser berühmten Corona-Jahre, als der Wettbewerb nur online ausgetragen wurde. Und im vergangenen Jahr, da ist ihr Roman Und Federn überall erschienen. Herzlich willkommen Ihnen beiden.
2: Danke.
1: Das ist ja jetzt nochmal eine andere Perspektive. Jetzt haben wir hier zwei Schriftstellerinnen zu Gast, die sich dem ausgesetzt haben, nicht als Jurorinnen und auch nicht als Zuschauerinnen, sondern als Lesende. Was birgt das für ein Risiko? Wie lange haben Sie überlegt, ob Sie da sich hinsetzen sollen an dieses Lesepult? Maja Haderlap.
3: Ich konnte mir das ursprünglich überhaupt nicht vorstellen und habe auch nie daran gedacht, hier anzutreten. Es hat sich dann dadurch ergeben, dass ich diesen Roman geschrieben habe und ich dann eigentlich überredet wurde, doch mit einem unveröffentlichten Ausschnitt aus diesem Roman zu lesen.
1: Mhm. Dabei müssen Sie ja diesen Wettbewerb schon im Grunde von Kindheit an gekannt haben, weil Sie ja aus Klagenfurt kommen. Wie haben Sie das wahrgenommen als Klagenfurterin? Sind Sie da auch schon immer auf dem ORF-Gelände gewesen und haben so ein bisschen geguckt, was da passiert? Oder?
3: Ich war ja nicht in den 70er und in den 80er Jahren war ich sehr wenig in Klagenfurt, aber Ende der 80er Jahre und vor allem dann in den 90er Jahren war ich eigentlich ständiger Gast.
0: Mhm. Geht man da auch als Schulklasse eigentlich aus Kärnten? Gibt es da auch Schulklassen, die da hingehen?
3: Es hat Schulklassen gegeben, und zwar eigentlich über alle Jahre. Ich glaube, es hat sich dann ein bisschen geändert, weil der Raum oder der Leseraum im Studio zu eng war.
1: Mhm. Navra Ebrahimi, wie war denn Ihr Weg nach Klagenfurt? Haben Sie auch gezögert? Oder war klar, wenn man die Chance kriegt, dann ergreift man sie?
2: Ja, also bei mir war es ein bisschen anders. Ich glaube, Maja Haderlap war wirklich die erste Preisträgerin, die ich bewusst mitbekommen habe und dann wirklich auch gleich mit der Diskussion, die der Text ausgelöst hat. Und ich habe aber nie darüber nachgedacht, mich zu bewerben. Also war für mich ganz, ganz weit weg. Und dann war es aber so, dass ich 2020 im Winter saß ich zum dritten Mal im Lockdown mit Kindern und Homeschooling und allem. Und ich dachte mir, weil immer alle erzählt haben, Klagenfurt ist so super und da kommen alle zusammen und es ist Party und das ist wie ein Ausflug, ist so schön. Und dann dachte ich, boah, da muss ich nächstes Jahr hin. Also ich will hier raus und ich will da hin nächstes Jahr. Also es war wirklich ein sehr außerliterarischer Antrieb, muss ich sagen. aber ich habe mich dann halt hingesetzt und einen Text geschrieben, was ich eigentlich gar nicht für möglich gehalten hatte in meinem Lockdown-Zustand.
1: Also tatsächlich extra einen Text für Klagenfurt geschrieben. Ja. Wir haben nochmal in unser Archiv geguckt und nochmal ein paar andere Stimmen versammelt von Schriftstellerinnen und Schriftstellern, die auch so ein bisschen gezögert haben, ob sie kommen sollen.
4: Man muss sich gut überlegen, ob man dahin fahren will, ob man sich dem aussetzen will, ob man dieses Risiko für die eigene Person auch eingehen möchte. Und ich habe lange überlegt und mich dann dazu entschlossen. Und wenn man sich dazu entschließt, muss einem vollkommen klar sein, wie gefährlich das für einen selber sein kann als Autor.
5: Natürlich, man ist aufgeregt, ich bin sicher. Jeder ist in seiner Art und Weise aufgeregt. Und dann kommt man hier. Aber das macht es zum Beispiel, ich habe eine Freundin, Katja Lange-Müller, die schon mal hier war. Die sagte mir in ihrer ganz süßen Art, ach Mäuschen, da ist ein Garten, da ist es eine schöne Stadt und da ist ein schönes Hotelzimmer und die Stadt ist voll mit, Dichtern. Und das empfand sie was sehr Schönes. Und das, also ich kann mich ja, wenn ich die Leute mag, so an ihren Sätzen hängen. Und so, ich bin mit diesen Sätzen hierher gekommen und so dabei geblieben.
6: Ich meine, es ist eine Riesenstrapaz. Man verbringt schlaflose Nächte. Man muss nämlich etwas tun, was mit dem Schreiben gar nichts zu tun hat. Erstmal muss man lesen, was nicht jeder Autor unbedingt so gut kann. Dann muss man sich dem Fernsehen aussetzen. Ich habe nichts gegen das Fernsehen, aber es ist etwas schwierig, wenn man es nicht so kennt. Nicht? Und dann ist etwas, was einen so stört. Man würde so sehr gerne mit anderen Autoren ganz unbelastet über Literatur sprechen und kann es doch nicht, weil, und selbst wenn man will, weil so eine Konkurrenzsituation da ist, die eigentlich jedes Wort verkehrt erscheinen lässt, auch wenn es eigentlich ganz menschlich gemeint ist oder richtig.
1: Ja, vielleicht hat es jemand von Ihnen erkannt, das waren Lutz Seiler, Emine Sefki Özdamar und Stenna Dolny.
0: Frau Haderlapp, war das denn eigentlich, als Sie sich dann doch entschlossen haben, hier aufzutreten und hier zu lesen, auch nochmal was Besonderes, weil Sie hier in der Gegend zu Hause sind?
3: Ja, es lastete großer Druck auf mir, weil ich spürte richtig den Zweifel. Ich hatte ihn ja auch, aber ich hatte sehr wohl das Gefühl, dass sehr viele Menschen denken, die mich kennen, dass ich größenwahnsinnig bin oder dass ich mich übernehme. Also das habe ich schon gespürt, diesen Zweifel.
0: Und wie war das dann, da zu sitzen und zu hören, was die, ich erinnere mich noch, ich war in dem Jahr auch da, das kam ja, war ja doch irgendwie auch eine sehr positive Diskussion, meine ich. Mich zu erinnern. Wie haben Sie das so erlebt?
3: Ich kann mich nicht ganz im Detail erinnern. Ich habe es zwar nachgehört und die Diskussion, aber man ist ja nach der Lesung in einem, also man nimmt alles verlangsamt. Ich habe es zumindest so in Zeitlupe wahrgenommen und manchmal überhört man auch Dinge. Ich habe zuerst auf diese positiven Reaktionen mit großer innerer Freude reagiert und habe mich dann so zurückgenommen. Und dann weiß ich nicht mehr, irgendwann einmal driftet man weg.
1: Mhm. Navra Ebrahimi, wie war das bei Ihnen? Sie haben ja dann tatsächlich von Ihrer Wohnung aus gelesen. Ich erinnere mich, ich weiß gar nicht, ob das während der Preisverkündung war oder während der Lesung, dass Sie so zwischen Lego-Bausteinen standen in so einem Spielzimmer. Also wirklich auch nochmal eine, ja, es war wirklich eine politische Nachricht, weil man gesehen hat, wie das als Mutter in Zeiten von Corona wieder Arbeit und Familienleben zusammenkommt. Aber das, was Maja Haderlapp jetzt beschrieben hat, das war dann ja wahrscheinlich gar nicht so. Dann hat man einfach den Computer wieder ausgestellt danach und ist eben nicht in den ORF-Garten gegangen und hat noch Zuspruch gekriegt oder Umarmung von anderen Teilnehmern oder Begleitung.
2: Ja, das war wirklich sehr speziell, weil ich auch nach der Jury-Diskussion wirklich nicht damit gerechnet habe. Also ich war wirklich total überrascht. Und auch dieses Lego-Zimmer, das war jetzt überhaupt keine bewusste politische Message. Aber ich saß halt einfach in diesem Zimmer, weil es das Einzige war mit einer weißen Wand. Und es war Zita Bereuter von FM4, die Literaturkritikerin, hat mich so ein bisschen begleitet, weil sie ja auch nicht nach Klagenfurt fahren konnte. Und sie hat mich dann quasi gemanagt. Also ohne sie wäre ich total aufgeschmissen gewesen, weil ich mich auch null damit auseinandergesetzt habe, was alles auf mich einstürzt. Also es gab zwar immer mal Mails vom ORF, dass wir uns für den Tag frei halten sollten, falls wir gewinnen, aber ich habe die wirklich nicht gelesen. Und dann hat Zita erstmal meinen Mann an die Tanke geschickt, um eine Flasche Prosecco zu kaufen und hat mich dann irgendwie wirklich gebrieft, also welche Interviews ich machen sollte, welche ich erstmal verschieben kann und so. Also es war sehr, sehr hilfreich und ich war total überfordert.
0: Wie war das bei Ihnen, Maja Haderlapp? Wie war das dann, als Sie gewonnen hatten? Sie haben ja auch einen Text vorgetragen, der ja auch politisch, ich weiß nicht, ob man heikel sagen kann, aber zumindest ja umstrittenes Thema hier in Kärnten behandelt hat. Wie waren da also die Reaktionen?
3: Ja, ich hatte Angst, ich hatte schon Angst, wie die Reaktionen sein werden. Aber die Reaktionen nach der Lesung und nach der Preisvergabe waren eigentlich euphorisch. Ich hatte das Gefühl, für ein paar Minuten war es so, als ob ich ein Fußballmatch gewonnen hätte. als wir dann mit meinem Mann durch Klagenfurt gegangen sind, nach den vielen Interviews, und es war sehr heiß, und bei der Villacher Kreuzung sind dann also Leute, die sicher, also junge Leute vorbeigegangen und gesagt, wir haben gewonnen.
0: Wir sind.
2: Wir sind.
0: Und hat sich das auch, hat denn das Ihr Leben als Schriftstellerin auch verändert, dieser Preis?
3: Es hat mein Leben sehr verändert. Und zwar also mehr, als ich mir je vorstellen könnte oder konnte. Ja, sowas kann passieren.
0: Inwiefern?
3: Ja, das ist also eine sehr komplexe Geschichte, die etwas also auf der einen Seite mit meinem schriftstellerischen Weg zu tun hat und mit meinem Selbstverständnis als Schriftstellerin. Das heißt, dieser Preis hat mich auch neben dem Thema, das ich behandelt habe im Buch, noch andere Thematiken aufgeworfen, die dann später in der Rezeption stark diskutiert wurden, warum ich den Roman auf Deutsch geschrieben habe. Und ich hatte plötzlich mit einer Identitätsdiskussion zu tun. Ich hatte das Gefühl, ich muss mich irgendwie ständig rechtfertigen, weil die mir immer wieder Fragen gestellt wurden, warum auf Deutsch, warum nicht auf Slowenisch, was bin ich? Bin ich jetzt Österreicherin oder Slowenin oder so? Also man wollte unbedingt eine Kategorie haben, oder zu der ich mich sozusagen bekennen müsste. Das ist eine Geschichte, die kenne ich, seit ich nachdenke. Mhm. Und das ist nicht, es ist eine spezielle Kärntner-Geschichte, aber sie ist nicht so kärntnerisch, sondern ich denke, es ist auch eine europäische Geschichte. Aber ich musste plötzlich auf mehreren Ebenen Diskussionen führen, also die nicht nur sich auf diesen Text bezogen, den ich geschrieben habe, auf den Roman, sondern auch auf, eben wie gesagt, auf meine Entwicklung als Schriftstellerin und gleichzeitig auch eine kulturpolitische und politische Diskussion und auch eine geschichtliche Diskussion.
1: Mhm. Navra Ibrahimi, hat Ihr Preis, Ihr Bachmann-Preis auch so eine einschneidende Wirkung gehabt für Ihr Schreiben oder auch für Ihr Leben? So klang das ja jetzt an bei Maya Hadalab.
2: Ja, würde ich schon auch sagen, beides. Also ich hatte ja vorher zwei Romane veröffentlicht. Die haben auch eine gewisse Aufmerksamkeit erhalten, aber jetzt nicht total über drüber. Und also es ist schon exponentiell. Ich hatte also plötzlich exponentiell mehr Reichweite und wurde eben auch, da musste ich dann auch wirklich richtig reinwachsen, einfach zu allem und befragt und eben in der Annahme, dass ich auch zu allem was sagen kann. Da habe ich mir am Anfang schwer getan. Also natürlich zu den ganzen Themen Identität und all das, Iran sowieso, aber ja, es wurde mir dann fast manchmal auch ein bisschen zu viel, muss ich sagen.

0: Roman Das Leben ist eine Karawanserei. Da hat sie auch ein Stück draus gelesen. Nein? Haben
1: Nein,
0: wir da gar keine Lesung?
1: da haben wir gar keine Lesung. Da wollten wir Sie bitten, dass Sie
0: Ah ja,
1: ein,
0: das war
1: zwei
0: klar, dass
1: Minuten.
0: irgendwann so eine Verwirrung kommt. Gut.
2: Also lese ich einen Auszug. Dann habe ich das Meer gesehen. Draußen stand das Meer, das Unbarmherzige, das Schöne. Mein Vater stand da und sagte zu den Wellen: Das Meer ist wie eine Frau. Wann sie hochkommt, wann sie sich zurückzieht, weiß ein Mann nie. Meine Mutter nahm ihre Tasche von ihrem rechten Arm auf ihren linken Arm. Die kleinen Schiffe schauten rechts und links, fuhren schnell von einem Ufer zum anderen, bevor die großen Schiffe kamen. Ein großes Schiff war sehr nervös. Es schrie und hörte nicht auf. Nachdem man es im Hafen anbinden konnte, spuckte es aus seinem Mund die Bauern raus zum Hafen. Männer, die wie Bergziegen aussahen. Sie trugen ihre aufgerollten Betten auf ihren Köpfen und schauten die Leute an, die am Hafen standen. Nach ihnen kamen die Kühe, die Esel, die Hühner, ein Truthahn und die Läuse und die Wanzen. Meine Großmutter klatschte in ihre Hände, sagte Willkommen, und der Truthahn stieg auf ihren Kopf und pickte auf ihrem Kopf. Ihr Kopftuch löste sich und flog ins Meer. Die Läuse verteilten sich langsam in der ganzen Stadt. Es kam die Polizei und die Polizisten gossen Benzin auf den Boden, machten ein großes Feuer. Manche Läuse brannten patapatap. Die Bauern versuchten sie zu sammeln. Die Tiere und die Bauern mit ihren Betten und ihren brennenden Füßen warfen sich ins Meer. Das Schiff löste sich schnell vom Hafen.
0: Danke, Maja, der Lapp. Haben Sie lange überlegt, welchen Text Sie aussuchen, oder war das gleich Ihre erste Assoziation, als wir Sie
2: Ich habe schon
0: gebeten
2: ein
0: haben?
2: bisschen überlegt, und dann ist mir Sevdi Özdamer sofort eingefallen, weil ihre Lesung war für mich, das hat mich getroffen, und zwar im positiven Sinn. Also ich habe mir vorher nicht so überlegt, aber ich habe das wie als eine Explosion an Poesie empfunden, aus einer anderen Welt. Ich hatte plötzlich das Gefühl, ja, man kann ja über diese andere Welt, die wie aus einem anderen Jahrhundert kommt, ja auch schreiben und nachdenken. Ich fand das unglaublich belebend.
0: Das heißt, das hat Sie auch zu Ihrem eigenen Schreiben in gewisser Weise nochmal berührt oder irgendwas in Gang gesetzt, weil Sie ja auch, Sie schreibt ja nicht einfach über Migration oder über Sprachtransfer, sondern überträgt ja tatsächlich auch Bilder in die andere Sprache.
2: Das kann ich so nicht sagen, vielleicht unbewusst. Aber ich denke, was mich gepackt hat, ist auch diese Großmutter, die in diesem Text auch vorkommt mit ihren Geschichten. Und ich glaube, dass bestimmte Dinge, die einem so erschüttern dann, längerfristig, lange nachwirken. Das sind auch unbewusste Prozesse, die dann passieren. Also jetzt im Nachhinein könnte man sagen, dass das für mich eine Art Anstoß war, über etwas nachzudenken, was vielleicht 20 Jahre später dann sich verwirklicht hat. Aber also in dem Moment habe ich sicher nicht über einen eigenen Text noch konkret nachgedacht.
1: Navra Ebrahimi, es ist ganz interessant, als ich Sie gefragt habe, welchen Text Sie mitbringen wollen, da haben Sie gesagt, vielleicht Julia Weber, vielleicht den Text von Julia Weber und vielleicht auch den Text von Heike Geißler. Und das waren zwei Schriftstellerinnen, die gemeinsam mit Ihnen gelesen haben im Jahr 2021. Und wir haben ja eben unter anderem von Stena Dolny gehört, dass da so eine große Konkurrenz zwischen den Schriftstellern und Schriftstellern eines Klagenfurt-Jahrgangs ist. Das hat sich jetzt bei Ihnen so ein bisschen anders angehört.
3: Ja, also dadurch, dass wir ja nicht zusammen waren, sondern jeder für sich alleine im Kämmerlein saß, war das natürlich eine andere Konkurrenzsituation. Aber es war halt, ich habe das schon auch so empfunden, Julia Weber hat als Erste gelesen und sie fing an zu lesen und nach wenigen Sekunden vielleicht sogar schon dachte ich, oh wow, das ist ein echt guter Text. Und ich dachte, oh Scheiße, das ist ein echt guter Text. Also es war halt natürlich nicht so, ne, ich konnte den jetzt nicht einfach nur so genießen und mich erfreuen. Es war schon so auch ein sehr banges Gefühl irgendwie dabei. Und Ja, ich habe überlegt, ob ich einen dieser beiden Texte nehme,

0: weil ja beide ohne Preis, also beide leer ausgegangen sind. Und was ich eigentlich natürlich irgendwie skandalös finde, aber das ist halt leider auch Teil des Bachmann-Preises.
1: Ja, wir können ja auch noch mal, bevor Sie gleich auch einen Ausschnitt aus dem Text von Julia Weber lesen, mal eine Jury-Replik anhören, die jetzt gar nicht auf Julia Weber sich bezieht, aber auf Heike Geißler, die Sie eben auch erwähnt haben, von Philipp Tingler und die eben alles andere als freundlich war.
2: Ich finde, so Manifestcharakter ist immer so ein bisschen, sondern auch, das lässt sich halt auch sehr schnell schreiben. Ich kann sehr schnell in diesem Takt des plakativen Widerrufens, kann ich wirklich schnell Seiten
3: Oh, das
2: füllen.
3: möchte ich sehen. Den Text
2: Soll
3: hätte
2: ich
3: ich
2: das in der
3: gerne. Den
2: Mittagspause
3: Text hätte ich
2: machen und
3: gerne
2: dann heute
3: morgen in der
2: Nachmittag
3: Mittagspause
2: vorlesen?
3: vorgetragen und dann hätte ich
2: Okay.
3: gerne Heike Geißler noch mal dagegen gehört.
1: Ja, das war der Juror Philipp Tingler, der sich da doch ganz schön erhebt über den Text von Heike Geißler und die Jurorin Insa Wilke, die dagegen hält. Und das sind ja beides Texte gewesen von Julia Weber, aber auch von Heike Geißler, die, wenn man es mal so ein bisschen auf eine Formel bringt, über weibliche Selbstermächtigung erzählen. Hatten Sie den Eindruck, dass dass das Thema vielleicht auch war, was den einen oder anderen Juror so ein bisschen, ja, gereizt hat zum Widerspruch oder zum Unwillen?
0: Ja, also ich habe fast den Eindruck, also ich kann mich des Eindrucks nicht ganz verwehren. Also ja, schon. Und das fand ich am Text von Julia Weber, also bei Heike Geißler war ja dann die Jury-Diskussion auch nicht wahnsinnig fruchtbar, muss man sagen. Also sie war eher ein bisschen, ja, einfach nicht gut, nicht erhellend. Aber bei Julia Weber, finde ich, hat man, wenn man, also als ich die Jury-Diskussion gehört habe, auch jetzt eben noch mal aufgefrischt, ich finde, da lernt man schon ein bisschen was über Geschmack auch, also auf vielen Ebenen, also auf die unterschiedlichen Geschmäcker, was ja irgendwie natürlich nie so ganz Thema sein darf, ne? Es tun ja alle auch immer ein bisschen so, als gäbe es da wirklich zumindest annähernd harte Kriterien. Also Geschmack soll ja eigentlich keine Rolle spielen, aber ich finde, am Text von Julia Weber und auch wirklich an der Jury-Diskussion kann man das wirklich sehr gut nachvollziehen, dass es das dann vielleicht doch auch tut. Und das vielleicht, und jetzt sage ich was vielleicht Ketzerisches oder was man da eigentlich nicht tut in literarischen Zirkeln, aber vielleicht auch mit dem Erfahrungshorizont, mit dem eigenen zu tun hat.
1: Sie haben einen Ausschnitt mitgebracht aus dem Text von
0: Ja,
1: Julia
0: genau.
1: Weber. Mögen Sie den lesen für uns?
0: Ich war den ganzen Tag allein, sage ich, mit meinem Geruch und meiner Haut. Und vergeudete Momente sind jene, in denen mich niemand betrachten kann. Ihr Schamhaar ist dunkelrot und die Haare auf dem Kopf mausgrau. Sie hat am Bauch eine lange Narbe. Ich stelle mich neben sie. Durch die Berührung unserer Hüftknochen, wenn sie aneinanderstoßen, gibt es ein leises, klopfendes Geräusch. Wie wenn jemand im Keller an ein Rohr klopft und das Geräusch steigt durch die Mauern hinauf. Und sie sagt, das Schöne sei, sie habe sich nichts vorgestellt, sie wisse nichts, sie habe es sich nur gewünscht. Dann bleiben wir so, wie wir sind, keinen Millimeter weg voneinander. Und jetzt? Fragt sie. Sie reibt ihre Hände ganz hilflos an mir, als wäre ich ein Handtuch und als habe sie die Hände gewaschen und trockne sie an mir. Und als ich ihr sage, dass ich mich fühlen würde wie ein Handtuch in ihrer Umarmung, sagt sie, manchmal käme ihr das gesamte Leben vor, wie das Abtrocknen feuchter Hände an einem bereits feuchten Handtuch.
1: Vielen Dank. Das war ein Ausschnitt aus dem Text von Julia Weber. Und daran kann man vielleicht auch ein bisschen ablesen, wobei jetzt Julia Weber nicht hier ist, deswegen können wir sie selbst gar nicht fragen, welche Gefahren vielleicht auch für Schriftstellerinnen und Schriftsteller so ein Eingriff einer Jury in einen Schreibprozess bedeuten kann. Julia Weber hat damals gerade an diesem Roman geschrieben, aus dem sie einen Ausschnitt in Klagenfurt vorgetragen hat. Dieser Roman ist aber jetzt erst in diesem Frühjahr erschienen, also 5 Jahre später, und im darauffolgenden Jahr, also im Jahr nach Klagenfurt, ist dann erstmal ein anderer erschienen. Und ich habe das von außen so wahrgenommen, als hätte sie wirklich nach diesen Juryurteilen, die man ja auch erstmal wieder aus dem Kopf rauskriegen muss, oder? Wenn man am Schreibtisch sitzt, dass man das erstmal zur Seite legen muss, damit man nicht immer die Hemmnisse dieser Kritik im Ohr hat. Ist das was, also Ihr Roman war der schon fertig, Maya Hadalab, als Sie hier gelesen
4: mein
1: haben?
4: Mein Roman war schon fertig geschrieben, aber es ist genau das. Also wenn man einen Text liest, an dem man noch arbeitet, ob der eingeflochten wird in einen längeren Text, dann kann ich mir vorstellen, dass das große Probleme bringt, sofort mit all diesen Stimmen und den Kritiken im Hinterkopf weiterzuschreiben. Also es kann auch zu sehr großen Irritationen führen. Mhm. Insoweit finde ich das ein großes Risiko. Also ich würde eher sagen, man sollte mit Texten kommen, die als Einzelne bestehen oder also die schon in irgendeiner Weise also ausgearbeitet und abgesichert sind, dass man nicht diese Stimmen von außen auf diese Stimmen von außen so stark reagiert. Denn man reagiert automatisch.
0: Ja. Ich glaube, Romanauszüge haben auch statistisch gesehen immer schlechtere Karten, oder? Also
5: zumindest hieß es das ja immer lange Zeit, dass Romanauszüge schwierig sind. Aber wie haben Sie das denn auch so erlebt unter den Autorinnen und Autoren? Ist da auch noch mal eine starke Konkurrenz?
4: Das kann schon sein. Und es ist auch sicherlich so. Ich habe das eigentlich ich habe das schon beobachtet unter den Kolleginnen und Kollegen, und habe mich auch ein bisschen gewundert, weil ich war ja in einer Position, ich fühlte mich gar nicht so sehr im Rennen. Also wirklich nicht, weil für mich war das, dass ich dort auftrat, ja schon das Ereignis. Mhm.
5: Es gab ja einmal so eine große Solidaritätsgeste von Stan Nadolny, der 1980 als Gewinner sein Preisgeld, die 14.000 D-Mark, damals unter allen Teilnehmern aufgeteilt hat, um den Wettbewerb, wie er gesagt hat, zu entbittern. Wäre das irgendwie nötig? Ist das eine vielversprechende Geste? Wie finden Sie das?
4: Ich finde das eine schöne Geste, ja. Aber heutzutage fast nicht mehr denkbar. Mhm. Was würdest du sagen? Die Autoren einfach in einer viel prekäreren Situation leben.
0: Vermutlich schon, ja. Also so Preisgelder sind einfach Teil des Einkommens ein Stück weit. Das ist kein Sahnehäubchen, also zumindest für mich, sondern schon etwas, was ich brauche. Und ich hoffe oder glaube, dass es über die Zeit eine gewisse ausgleichende Gerechtigkeit gibt.
5: Aber in diesem Jahr hat ja auch eine Autorin darauf explizit aufmerksam gemacht, die auch eben die Jury-Diskussion sich nicht angehört hat, um das auch als Zeichen zu setzen, um mal auf die prekären Lebensumstände von vielen Autoren hinzuweisen. Das fand ich eigentlich auch mal eine ganz gute Geste, das mal ins Spiel zu bringen, dieses Thema.
4: Unbedingt. Unbedingt, denn in der Zeit, in der wir leben, sind ja diese Trophäen wichtig, nicht? Und wir haben alle diesen Erfolg und wir müssen was vorweisen und wir müssen es werden jetzt schon Nominierungen genannt, wenn man also Lebensläufe ansieht und so weiter. Also man ist immer im Wettrennen und so, also eigentlich schlimm. Denn damit hat ja Literatur, sollte nicht wirklich zu tun haben.
1: Ja, und zugleich ist aber natürlich Klagenfurt auch eine Bühne, die eben auch Aufmerksamkeit erzeugen kann und dann auf lange Sicht vielleicht eben auch die strukturellen Arbeitsbedingungen eines jeden Schriftstellers, einer jeden Schriftstellerin verbessern kann. Es ist ein Zwiespalt, glaube ich.
4: Davon bin ich überzeugt, dass es so ist.
5: Aber schön, dass Sie uns diese Seite mal aus Ihrer Sicht gezeigt haben. Das kriegt man ja als Zuschauer gar nicht so mit. Und das war schön, dass Sie jetzt hier waren und uns haben teilnehmen lassen an dieser Autorensicht auf den Bachmann-Wettbewerb.
1: Ja, vielen Dank. Vielen Dank, Navra Ibrahimi und Maya Hadalab. Und hier im Musilhaus findet jetzt gerade hier bei uns auf dem, es ist eigentlich gar nicht richtig ein Podium, sondern es ist so ein kleiner Sesselhalbkreis, den wir hier aufgestellt haben, findet wieder ein fliegender Wechsel statt. Die Mikrofone werden hier nochmal gerichtet und wir wollen jetzt nochmal auf eine aus einer anderen Perspektive auf den Bachmann-Preis gucken mit unseren Gästen Petra Hartlieb, Buchhändlerin und Autorin aus Wien, und Jo Lendle, Hansa-Verleger seit mittlerweile 2014, jetzt muss ich kurz rechnen, 12,5 Jahren und selbst auch Schriftsteller. Schön, dass Sie beide da sind. Herzlich willkommen.
6: Hallo. Danke.
5: Sie sind ja jetzt beide eigentlich so funktional gesehen, müssten Sie ja nicht so oft hier gewesen sein. Was hat Sie denn immer wieder hierher gelockt eigentlich? Fangen wir mal vielleicht mit Petra Hartlieb an.
6: Ich war schon in sehr vielen Funktionen hier und habe aber eigentlich nie eine Funktion gehabt. Ich weiß nicht, ich habe am Beginn meiner Karriere in der Literaturbranche für einen kleinen Wiener Sachbuchverlag Pressearbeit gemacht. Und ich weiß überhaupt nicht, warum ich damals auf die Idee gekommen bin, dass es für mich wichtig wäre, auf den Bachmann-Preis zu fahren. Ich weiß es einfach nicht mehr. Wahrscheinlich hat mir irgendjemand davon erzählt. Und ich bin ein neugieriger Mensch und habe mir gedacht, ich fahre daher. Ich glaube, das ist offen, da können alle her. Ich weiß auch nicht mal genau, wann ich das erste Mal da war. Ich bin sicher seit 28 Jahren mit kurzen Unterbrechungen von diversen Geburten oder Umzügen oder so nicht da gewesen. Und insofern hat sich meine Rolle hier immer ein bisschen verwandelt. Am Anfang war ich die junge, staunende Pressefrau, die da nichts zu tun hatte. Dann bin ich nach Hamburg gezogen und habe für den NDR Info Buchkritiken gemacht. Und dann hatte ich plötzlich endlich einen offiziellen Grund, und auch jemanden, der die Reise bezahlt hat natürlich, zum Bachmann-Preis zu fahren. Und da ist für mich das Jahr 2004 in ganz, ganz besonderer Erinnerung, aber da können wir dann nachher vielleicht gleich noch reden. Ja. Und jetzt bin ich Buchhändlerin, jetzt ist es natürlich nochmal eine ganz andere Rolle. Würde ich dann vielleicht auch in der zweiten Runde noch einmal erzählen, wie die Buchhändlerin auf den Bachmann-Preis sieht, weil das ist natürlich wieder ein ganz spezieller Blick.
1: Ja, Jo Lendle, als Sie eben hier reingekommen sind ins Musilhaus, da hat Heimo Strempfel, der Leiter hier dieses schönen Ortes, der uns netterweise hier eingeladen hat zu diesem Abend, gleich gesagt, Sie sind derjenige, der als allererstes hier gewesen ist. Das heißt, hier findet immer der sogenannte Häschenkurs, der Nachwuchskurs statt. Das heißt, Sie sind so richtig ein Klagenfurt-Rekord. Halter, kann man das so sagen? Haben Sie mal gezählt, wie oft Sie hier waren und in wie vielen verschiedenen Funktionen?
7: Unzählige Male.
1: Ich dachte es mir.
7: Ich bin das lebende Fossil. Genau dieser Häschenkurs, wie es immer mit kaum zu überhörendem Spott hieß, war eben das Klein-Klagenfurt, wo aufstrebendste Jungtalente vorgeführt wurden. Und davon war ich eben in dem allerersten Kurs ja eines, und ich erinnere mich, wie man mit einem Text hierher kam und dann von einer Mentorin und einem Mentor darauf hingewiesen wurde, dass irgendwelche Blüten nicht in der richtigen Frühlingszeitordnung zur Blüte kamen, und dann wurde das botanisch durchdiskutiert, und ich dachte mal, aber meine Mutter hat das gelesen, meine Mutter irrt nicht im botanischen Feld. Und dann war für mich was ganz Tolles, von Montag bis Mittwoch hatte man diesen Kurs. Und am Mittwoch begann meine erste Arbeitsstelle als Lektor, damals im Dumont Verlag. Und ich bin hier in Klagenfurt zum Lektor geworden, indem ich sozusagen Mittwochmittag den Hut des Schreibenden abwarf und die Kappe des Lektors aufzog und glücklich in das ORF-Studio ging und wusste, ab jetzt wird gelesen und zugehört und werden hier Entdeckungen gemacht. Und dann war ich, weil Sie fragten, einfach jedes Jahr hier, entweder um Leute zu entdecken oder aber auch ganz viel unserer Autorinnen und Autoren zu begleiten. Wir hatten fast in jedem Jahr hier jemanden am Start. Wir haben ungeheuer viele dritte Preise gewonnen. Ich glaube, einige Jahre lang war dieser erst Ernst-Willner-Preis, dann Kehlack-Preis fest in Dumont-Händen, weil wir immer wieder genau auf diesen Vorvizepreis zielten und mit einer Sicherheit ihn abräumten. Das war schön.
1: Wir sind natürlich auch so ein bisschen aus investigativen Gründen hier, und wir haben ja jetzt schon gehört, dass Sie eben beide auch schreiben. Vielleicht enthüllen Sie es jetzt einfach mal. Wie oft haben Sie sich denn hier unter Pseudonym oder vielleicht unter Ihrem richtigen Namen selbst beworben im Wettbewerb?
6: Ich hatte mal einen Bachmann-Preis, da bin ich eigentlich nur im Garten gesessen und habe mit einer, ich sage jetzt den Namen nicht, bekannten österreichischen Schriftstellerin die ganze Zeit WhatsApp gechattet. Und wir haben immer geschrieben, wie müsste ein Text sein. Und sie hat immer geschrieben, Nazis müssen vorkommen, aber keine Tiere, bloß keine Tiere. Und so haben wir quasi immer hin und her geschrieben und haben dann eigentlich schon so über WhatsApp den perfekten Text entwickelt. Wir haben ihn dann aber nicht eingereicht. Es gibt aber noch eine Rolle, die der Jo Ländle vergessen hat, die er hier auch hat, weil ich glaube, ich bin auch schon so lange da wie du. Und der Jo Ländle und der Horst Lauinger waren auch immer ganz wichtig, dass wir jüngeren Damen damals im Scotch Club von den Klagenfurter Jugendlichen nicht belästigt worden sind. Also ihr wart immer so die Ritter in der ganzen Runde, weil da war es echt immer 3 Uhr früh und wir haben wirklich viel getrunken damals. Damals konnten wir das noch. Und ihr habt immer schön auf uns aufgepasst. Das kann ich mir noch sehr, sehr gut erinnern.
7: Daran kann ich mich nicht erinnern.
5: Haben Sie auch schon so eine Art Formel ausgemacht für den idealen Klagenfurt-Text?
7: Ja, das Schöne ist ja, dass da die Schwarmintelligenz klüger ist als wir, nämlich die eben genannte Zentrale Intelligenzagentur. Die haben die automatische Literaturkritik erfunden. Also ein System aus Fragen, denen sich jeder Text zu stellen hat. Und dann wurden Punkte vergeben nach einem minutiösen Muster und Raster. Also wenn Tiere vorkommen, gibt es 2 Punkte, wenn eins davon ein Papagei ist, aber gibt es sofort wieder Abzüge und so weiter. Klingt lächerlich, ist aber aus langen, düsteren Jahren der Erfahrung gereift. Jedes Jahr wurde dieser Katalog überarbeitet und er war extrem präzis. Also
6: KI-mäßig eigentlich.
7: Heute würde man das in der KI füttern. Ja, das wurde damals alles händisch im Hinterzimmer zugehört und dann immer reingerufen. Wir saßen immer dann zusammen und sagten, hier war ein Papagei. Nein, es war ein toter Papagei. Und es ungeheuer gültige Vorhersagen. Teilweise sozusagen waren es die besseren Bachmann-Texte als die, die dann zufällig tatsächlich den Bachmann-Preis bekamen. Also da ist die Kategorienbildung von dem, was hier besonders gut funktioniert, ist erstaunlich präzise ausgearbeitet worden. Einige der Mitglieder dieser Gruppe haben dann ja tatsächlich strategisch teilgenommen und haben, glaube ich, jedes Mal dann auch gewonnen, weil so schwer ist es dann doch nicht, hier mit ein paar Raffinesse-Punkten auch zu gewinnen.
1: Ja, und ein Beispiel dafür war ja Katrin Pasek, ja, die 2006 großartig. Den Bachmann-Preis gewonnen hat. Und es stellte sich dann eben im Nachhinein raus, dass es nicht der genialische Text einer einzelnen Autorin war, sondern so ein kollektives Schreiben, eine kollektive Arbeit dieser zentralen Intelligenzagentur, also so einer Vereinigung von Berliner Journalisten, Intellektuellen, so kann man es vielleicht so ein bisschen grob auf den Punkt bringen. Und es war ja so ein bisschen ein kleiner Skandal im Nachklapp. Wie sehen Sie das? War das geschummelt?
6: Ich finde es überhaupt nicht geschummelt. Ich kann mich noch gut an diesen Text erinnern. Er war großartig. Und ich finde, jede Form, einen guten Text zu machen, ist eine gute Form. Also wir hören sehr viel schlechte Texte und für mich ist das überhaupt kein Problem gewesen. Ich fand es total interessant, wie man sowas machen kann. Ja, vielleicht gibt es mal wieder Nachahmer. Wäre cool.
7: Wir haben ganz viel gelernt über das, was wir erwarten an Autorschaften. Also, dass jemand hier hinkommt und sagt, ich bin seriös. Ich habe diesen Text gefühlt. Nein, hier ging jemand und sagte, ich will Wirkungstreffer erzielen und das ist gelungen. Und was ist Literatur anders als Wirkungstreffer? Und über all diese Konzepte des Schreibens, für diese Debatten waren das wichtige Erfahrungen. Also wir haben damals natürlich gescherzt, aber es zeigte sich darin auch, heute fragt man sich, kann KI Texte schreiben? Das sind ja auch dann Fragen. Was passiert, wenn KI plötzlich gute Texte schreibt? Ist es dann ein schlechter Text oder billigen wir ihm doch auch eine gewisse Qualität zu, etc.? Mhm.
5: Haben Sie das denn auch, Jo Ländle, als Hansa-Verleger, als Lektor, dass Sie Autoren quasi beraten und sagen, würde ich jetzt eher vielleicht nicht empfehlen, da bei Bachmann-Preis mitzumachen oder ja, geh du doch mal dahin?
7: Unbedingt. Das ist ganz wichtig. Man kann hier wirklich seine Seele verlieren und man kann hier auch wie Phoenix oder irgendjemand anders aus irgendwelchen Aschen aufsteigen zu ganz, ganz großem Ruhm. Also es sind hier wirklich, wir haben es vorhin schon gehört, Leben verändert worden und zwar in alle Richtungen, häufiger ins Unglück. Also ich habe hier schon mit Leuten gesessen aus dem eigenen Verlag, aber auch von anderen, die hier in einer Weise abgewatscht wurden, dass sie sich nie wieder davon erholt haben. Also hier sind wirklich, haben Leute aufgehört zu schreiben und auch das Gewinn will beraten werden. Also wozu führt das eigentlich? Was passiert dann auch im Ruhm? Und das haben wir jeweils auch vorher antizipiert. Ist der Text wirklich stark genug? Man hat da natürlich besonders intensiv dran lektoriert an diesen Stellen, die hier gelesen wurden. Denn der muss für ganz unterschiedliche Sichtweisen funktionieren.
5: Aber wenn Sie sagen, da sind Leute quasi so zerstört nach Hause gefahren, dass sie aufgehört haben zu schreiben, macht es dann dieses Verfahren nicht auch so ein bisschen fragwürdig?
7: Naja, Fragwürdigkeit ist ja nicht die schlimmste Qualität von überhaupt Dingen. Und die Literatur kann sich einer gewissen Fragwürdigkeit ruhig schon aussetzen. Man muss überlegen, ob man charakterlich das schafft. Das Schreiben, viele Menschen fangen an zu schreiben, weil sie gerne und gut mit sich alleine sein können. Das ist nicht das Gleiche wie in Klagenfurt auf der Bühne zu sitzen. Und ja, diese Frage muss man sich einmal vorstellen.
1: Petra Hartlieb, Sie sind ja auch natürlich viel im Austausch mit Kolleginnen und Kollegen. Raten Sie ab oder zu, wenn es um die Frage geht, ich habe einen Anruf aus Klagenfurt oder von einem Juror, einer Jurorin bekommen?
6: Das kann ich mich dem Jolende nur anschließen. Das hängt wirklich von der Psyche der jeweiligen Autorin oder Autor ab. Es gibt einige Leute, wo ich mir denke, die schaffen das locker, die nehmen das auch sportlich, die nehmen sich eine Freundin mit, die genießen das schöne Hotelzimmer. Das hat man ja auch nicht immer als Autorin, da bist du ja meistens in Drittklasse-Hotels untergebracht. Der Sandwirt ist sehr schön. Also manche nehmen das wirklich sehr sportlich. Es gibt aber natürlich auch welche, die völlig zusammenbrechen. Und ich erinnere mich zum Beispiel noch an das Jahr, was mir so in Erinnerung ist, als Juli C. hier ziemlich durchgefallen ist und vorher abgereist ist, weil sie so sauer war, dass sie...
1: Nach der Jurydiskussion.
6: Genau, schon. Nach der Jurydiskussion am zweiten Tag des Wettbewerbs war es natürlich, ich habe dann eher die Sichtweise aus dem Publikum, also aus dem gemeinen Volk, was sie natürlich nicht wahnsinnig sympathisch gemacht hat, weil es ja auch sehr berühmt ist, dass hier die Autoren und Autorinnen, die hier gemeinsam lesen, auch eine Gruppe bilden und aufeinander aufpassen, obwohl natürlich die Konkurrenz groß ist. Aber eigentlich nach außen hin will man als Publikum gerne zumindest die Illusion haben, dass die jetzt für 3 Tage eine Familie sind und dass die sich halt auch mit den anderen solidarisch, und sie ist halt abgereist. Und das ist mir total in Erinnerung geblieben damals.
1: Das besprechen Sie wahrscheinlich auch, Jo Ländle, mit Ihren Autoren und Autorinnen, wenn die hierher kommen, dass es sozusagen gewisse Herausforderungen gibt, aber vielleicht auch ein gewisses Reglement, an das man sich zu halten hat, oder lassen Sie denen da alle Freiheit?
7: Ach, da, wie in allen Dingen des Lektorats, hängt das extrem vom Einzelfall ab. Und so wie jeder und jede einzeln schreibt und manche dauernd Rücksprache halten und manche einmal ein fertiges Manuskript hinlegen, so gibt es eben auch Unterschiede im Umgang hier. Manche hören sich alles an, sitzen immer in der ersten Reihe, wollen sofort mit den anderen Kolleginnen und Kollegen plaudern und manche ziehen sich zurück und kommen nur zur Lesung kurz mal aus dem Kellerloch des Hotels raus. Es gibt ja auch viel drumherum Angebot, also Klagenfurt ist nicht zuletzt eine sehr sportive Veranstaltung. Es gab früher lange Jahre die unsäglichen Fußballmatches gegen die Kabelträger des ORF, vernichtende Niederlagen der Literatur.
6: Verletzung.
7: Es gab immer das Bachmann-Preis-Wettschwimmen mit dramatischen Regenschlachten. Auch da können sich ja die Autorinnen und Autoren beteiligen.
6: Ich habe letztes Jahr das Minigolf-Turnier gewonnen, ja. Möchte ich nur erwähnen.
7: Wichtige Trophäe.
1: So, wir wollen jetzt aber nochmal auf die Texte selbst schauen. Auch Sie beide haben Texte aus den vergangenen Jahren mitgebracht. Und ich glaube, 2 Texte, die ja nicht nur sehr unterschiedlich sind, sondern auch 2 ganz unterschiedliche Autorenpersönlichkeiten haben diese Texte geschrieben. Petra Hartlieb, welchen Text haben Sie mitgebracht und warum vielleicht auch?
6: Ich habe ja schon erwähnt, dass das Jahr 2004 für mich so ein ganz besonderes Bachmann-Jahr war, nicht nur wegen der Autoren und Autorinnen, die da gelesen haben, sondern auch, weil sich da mein Leben so verändert hat. Also ich bin 2004 zum Bachmann-Preis gefahren als kleine Literaturkritikerin des NDR Info. Das heißt, man muss sich jetzt vorstellen, ich habe so kleine 5 Minuten Geschichten machen dürfen und bin hierher gefahren mit einem großen gelb-blauen Mikro und dem Auftrag, einer guten Geschichte nach Hamburg mitzubringen. Und ich hatte damals so einen Paten, das waren so diese älteren weißen Herren, die jetzt schon alle in Pension sind, Vielleicht hören Sie jetzt zu. Ich weiß es, ich war zum Beispiel Uwe Kossack vom SWR und Klaus-Ulrich Bielefeld vom RBB. Und die haben mir damals den Tipp gegeben, du musst unbedingt, nachdem du das Gefühl hast, dass die Lesung gut war, mit denen vorab ein Interview machen, weil du bist so unwichtig, du kriegst nachher kein Interview, wenn die den Preis kriegen. Und dann bin ich da drinnen gesessen wie so eine kleine Streberin und habe mir ganz viele Interviewtermine ausgemacht. Und in diesem Jahr hat Uwe Tellkamp gelesen. Und ich bin da drinnen gesessen und ich wusste in dem Augenblick, wo der die Stimme für den letzten Punkt gesenkt hat, war ich mir sicher, der kriegt diesen Preis. Das hat man richtig spüren können. Und habe mich dann sofort auf ihn gestürzt und habe ihn in so ein Kammerl gezogen und habe mit ihm ein Interview gemacht. Und es war total schwierig, dieses Interview zu führen, weil er hat in diesem Interview, obwohl es, glaube ich, der zweite Lesetag war, so geredet, als wenn er den Preis schon in der Tasche hätte. Und ich habe mir dann immer gedacht, eigentlich perfekt, wenn er ihn kriegt, aber wenn er ihn nicht kriegt, kann ich das nicht senden. Ja, also ich kann auch nichts rausschneiden, weil er war eigentlich, in dem Interview war er der Sieger. Und ich habe dann, nur jetzt um meinen Ruf komplett zu ruinieren, ich habe dann auch ein Interview mit Richard David Brecht gemacht. Der hat nämlich auch in diesem Jahrgang gelesen. Nicht, weil er so einen tollen Text gemacht hat, vielleicht fand ich ihn damals gut aussehend, ich weiß es nicht. Aber deswegen habe ich heute hier diesen Tellkamp-Text mitgenommen. Ich sehe mich jetzt nicht als Patin von Uwe Tellkamp, aber ich fand diesen Text einfach, der ist mir wahnsinnig in Erinnerung geblieben.
5: Und die Begeisterung, dass er sich gleich so siegessicher gefühlt hat, das kann auch daran liegen, dass sich auch die Juroren ja so begeistert angehört haben. Wir haben auch da was gefunden.
8: Ich glaube, wir haben hier einen großen Autor entdeckt.
9: Ich habe ihn gelesen und wusste, den lade ich sofort ein. Ich habe überhaupt nicht gezögert. Dieser Text hat eine solche Kraft und er ist so wunderbar gearbeitet und hat einen solchen Sog, dass ich wirklich keine Sekunde gezögert habe, diesen Autor einzuladen, obwohl ich seinen Namen nie gehört habe.
6: Um das vielleicht noch einzuordnen, in dem Jahrgang hat auch Wolfgang Herrndorf gelesen und Arno Geiger, der dann 4 Monate später den ersten deutschen Buchpreis mit dem gleichen Text quasi bekommen hat. Also insofern siehst du wieder, wie subjektiv Jurorenarbeit ist und von wie viel Zufälligkeiten was abhängt, ob du einen Preis kriegst oder nicht.
5: Und wir können ja mal einen kleinen Ausschnitt hören aus dem Tellkamp-Text. Den haben Sie ja mitgebracht.
6: Ja, oder? Ihr habt keinen. Ich muss jetzt wirklich Tellkamp lesen. Okay.
5: Ja, wir wollen mal.
1: Ja, vielleicht kann man auch noch dazu sagen, das ist ja, ich finde, wenn man jetzt auf diesen auch auf diesen Jury-Ausschnitt hört und an diesen Auftritt von Uwe Tellkamp denkt, dann hat das ja schon so was bisschen was Historisches, weil ja Uwe Tellkamp sich im Laufe der Jahre doch eine etwas fragwürdige, jedenfalls sehr rechtslastige politische Meinung angeeignet hat und sich ja eigentlich auch aus diesem ganzen Literaturbetriebsgeschehen nicht vollkommen zurückgezogen hat, aber doch sehr an den Rand getreten ist. Insofern ist das jetzt auch wirklich so ein historischer Moment, eigentlich, wenn wir da zurückgucken.
6: Genau, aber der ist damals quasi unbekannt zum Bachmann-Preis gekommen und die Juroren haben gesagt, es ist ein Stern am Literaturhimmel aufgetaucht und so schnell ist er dann auch doch wieder verschwunden.
1: Wir hören ein paar Zeilen.
6: Manchmal höre ich sie fließen unaufhaltsam, manchmal stehe ich auf mitten in der Nacht und lasse die Uhren alle stehen. Rosenkavalier, Monolog der Marschallin, mir ist, als ob ich sie hörte, die Stimmen, die Musik, Erinnerung. Aber die Uhren schlugen, Muriel, ich sehe dich, eingekapselt von Apparaten, die dich und deine Träume retten sollten. Träume, um die es im Grunde immer geht. Erinnerst du dich, wie die Straßenbahn in den Schienen schlenkerte und Funken stoben, wenn sie von der Haltestelle Leipziger Straße kommend vor dem Bahnhof Neustadt um die Ecke bog, die rot-weiß gestrichene tschechische Tatrabahn mit den Haltestellenschildern aus Pappe, wie sie gegen die Fenster schlugen und die Heimkehrenden darunter waren, in ihre Zeitungen oder Bücher oder Gedanken versunken, während vorn in der Fahrerkanzel das Mikrofon knackte und die horizontal angebrachten Zeiger der Volt- und Amperemeter auf- und niederschaukelten. Der Geschwindigkeitsanzeiger funktionierte meist nicht, wenn der Fahrer die Hände auf einen Querbügel gelegt, das blank polierte Pedal trat, mit dem er Strom, nicht Gas, gab und das breit wie ein Biberschwanz war. Hin und wieder drehte er am gelb eingekreisten schwarzen Hebel, stellte auf Fahrgastbedienung, sodass die Aussteigenden den Knopf an der Haltestange vor den Stufen zur Klapptür drücken und sich selbst hinauslassen konnten, am Platz der Einheit, der wie eine riesige Karieshöhle lag, Die Menschen schlugen ihre Kragen auf gegen den wehenden Schnee. Es gibt leider keinen Punkt in dem Text. Ich höre jetzt einfach auf, weil sonst lese ich ewig weiter. Aber so geht das und es hat immer noch einen ziemlichen Sog, finde ich.
1: Ja, das war ein Ausschnitt gelesen von Petra Hartlieb aus dem Gewinnertext aus dem Jahr 2004 von Uwe Tellkamp. Herzlichen Dank dafür.
5: Jo Ländle, erinnern Sie sich auch noch an diesen starken Jahrgang? Das waren ja doch jetzt einige Namen, nicht nur Uwe Tellkamp. Ja, ich habe es auch noch in Erinnerung.
7: Das war ein ganz starker Jahrgang. Ich war damals mit Pauls Fall, ein Text von Arne Ross, der damals Schriftsteller bei uns war, der auch einen Preis bekam, seitdem nie wieder was geschrieben hat. Das gibt es ja auch relativ viel. Und man wusste aber, in diesem Jahr war einfach passierten sehr unterschiedliche, ganz tolle Sachen. Mhm. Und ja, bei Uwe Tellkamp war das so, dass man das merkte. Und das ist vielleicht auch das Versprechen, weswegen wir alle immer wieder nach Klagenfurt kommen, dass es manchmal diese Momente gibt, wo man weiß, jetzt passiert gerade was. Mhm. Und es gibt es nicht jedes Jahr, aber vielleicht alle 2-3 Jahre. Und für diesen Moment lohnt es sich auch viele sehr schwierige Texte zu überstehen, weil das dann doch immer wieder sicher auch zu solchen Momenten kommt.
1: Ja, und Jo Ländle, war für Sie das Jahr 2008 ein Jahr, in dem Sie vielleicht schon vorher wussten, heute kann etwas passieren? Sie haben ja ebenso gesagt, dass Sie oft Autorinnen und Autoren begleitet haben, die dann einen dritten Preis gewonnen haben. Und das Jahr 2008, das war ja für Sie ein ganz besonderes Jahr.
7: Das war ein besonderes Jahr, das war schön, aber trotzdem wusste ich es nicht sicher vorher. Man kann nicht nach Klagenfurt kommen mit dem Wissen, außer man ist Uwe Tellkamp, mit dem Wissen, man wird gewinnen. Das ist ganz schlechtes Erwartungsmanagement. Ich kam mit Tilman Ramstedt und weder Tilman Ramstedt noch ich hatten irgendeine Ahnung von dem, was kommen würde, außer dass es darum gehen sollte, eine gute Zeit zu haben. Und Tilman Ramstedt las vor in atemberaubendem Tempo. Ich glaube, wir haben die Originalaufnahme nicht dabei, oder?
1: Leider nicht, aber ich habe nochmal nachgelesen, in den Kritiken stand, er hätte sich durch seinen Text gezappelt.
7: Ja, das ist eine sehr freundliche Umschreibung. Ich lese gleich ungefähr 30 Sekunden, für die hat Tilman Ramstedt ungefähr 3 Sekunden gebraucht. Es ist eine ganz, ganz tolle Geschichte. Der Kaiser von China im Rahmen ist der Erzähler hat sich unter einem Tisch verbarrikadiert, weil sein Großvater auf einer Weltreise ist und er sollte eigentlich dabei sein, aber er hatte keine Lust. Mit all seinen vielzeiligen Geschwistern hat er dem Großvater nämlich kurz vorm Tod noch eine Reise geschenkt an einen Ort seiner Wahl. Und was wünscht sich der Großvater Beklopptes? Das hören wir jetzt. China, ausgerechnet China, als ob es die Nordsee nicht gäbe, als ob es den Harz nicht gäbe, nicht Rügen, nicht Frankreich, kein Gardasee, es musste China sein, China und nichts anderes. Ich will darüber nicht diskutieren, hat mein Großvater gesagt. Und ich habe gesagt, das treffe sich gut, weil ich darüber nämlich auch nicht diskutieren wolle. China komme nicht in Frage und ich habe die Arme verschränkt und mein Großvater auch, obwohl er nur noch einen Arm hatte, den rechten, doch den konnte er so geschickt um seinen linken Hemdsärmel wickeln, dass es so aussah, als handelte es sich um 2 intakt verschränkte Arme. Und dann haben wir uns lange angeschaut, mein Großvater möglichst entschlossen und ich möglichst spöttisch, um ihm zu zeigen, was für eine ganz und gar lächerliche Idee China doch war. Und dann sagte mein Großvater, ich sterbe. Man darf so einen Satz nicht überbewerten, auch im Nachhinein nicht, auch jetzt nicht, da mein Großvater schon wieder Recht behalten hat. Du stirbst nicht, sagte ich deshalb, obwohl das natürlich in jedem Fall eine Lüge gewesen wäre. Doch ich wollte es als Argument einfach nicht zulassen. Ich wollte nicht zu demjenigen gemacht werden, der letzte Wünsche ausschlägt. Ich wollte sachlich bleiben, weil ich sachlich natürlich im Recht war und China völlig unmöglich. Aber gegenüber Sterbenden zählt Recht haben wenig. Das wusste mein Großvater und hatte deshalb auch sicherheitshalber schon früh mit dem Sterben begonnen. Mein Großvater starb nämlich schon, solange ich ihn kenne, wahrscheinlich sogar länger. Und erst kurz vor seinem Tod hat er damit aufgehört.
6: Ich liebe diesen Text.
7: Das war so ein Text, der, Sie merken es, 2 Kategorien erfüllt, die eben nicht ganz so häufig sind. Zum einen die seltene Kategorie Humor. in Klagenfurt.
1: Deutscher Humor in Klagenfurt.
7: Und dann war es eben auch einer dieser Texte, als er dann gelesen wurde, war ziemlich vielen Leuten klar, dass da gerade was Besonderes passiert. Es war ein schöner Tag.
1: Ja, aber es war vielen Leuten klar, dass da was Besonderes passiert. Zugleich haben sie ja jetzt, sie haben ihn ja jetzt sehr ausgeruht und entspannt gelesen, haben ja eben gesagt, dass Tilman Ramstedt diesen Text ja nicht so besonders gut gelesen hat. Oder war das gerade gut? War dieses gehetzte, gezappelte, nervöse, war das vielleicht das, was genau die richtige Performance, weil auf die kommt es ja auch immer ein bisschen an hier in Klagenfurt, was genau dieser Figur entsprach?
7: Man merkt dem Erzähler an, dass es ihm nicht so gut geht. Der verbirgt sich vor seinen zahlreichen Geschwistern, weil die halt immer denken, er habe das Versprechen wahrgemacht und sei wirklich mit Opa nach China gefahren. Er hat sich Spülschwämme unter die Knie gebunden, damit er unter dem Tisch sich verbergen kann, wenn die durchs Fenster gucken. Dieser Erzähler ist maximal gehetzt. Und da passte der Vorlesegestus Tilman Ramstedts ideal dazu, weil man merkte, da ist schiere Panik drin. Was niemand wusste, die Panik war echt und begründet. Wir hatten den Roman, es war Juni wie jedes Jahr, wir hatten den Roman für den Herbst angekündigt und danach kamen jetzt all diese jovialen Kritikerinnen und Kritiker zu Tilman Ramstedt und sagten, Mensch, ich freue mich so, das dann zu lesen, das kommt ja jetzt bald und du hast jetzt, ihr seid ja sicherlich schon fertig mit dem Lektorat und dann werden wir das ganz groß besprechen. Was niemand wusste, dieser Ausschnitt, den er gelesen hatte, war das Einzige, was es von dem Roman gab. Tilman Ramstedt hatte einen schönen Tag hier und dann fuhr er mit mir zurück und sah mich an und sagte, wie soll ich das denn jetzt fertig kriegen. Und er hat dann einfach erstmal lange gar nichts gemacht und hat dann in den letzten Wochen vor Erscheinen Tag und Nacht fertig diesen unheimlich guten Roman geschrieben, der dann ein riesiger Bestseller wurde. Aber das von dem nichts existierte, außer das Gelesene, das war das Geheimnis, was wir niemandem erklären durften, was heute Abend gelüftet wird.
5: Und Petra Hartlieb hat ja auch gerade gesagt, ja, das ist ja ein ganz toller Roman und ich liebe dieses Buch. Ist das auch so was jetzt, Sie haben ja vorhin auch gesagt, als Buchhändlerin erleben Sie es nochmal anders. Hätten Sie den Tilman Ramstedt dann sofort zu sich in die Buchhandlung eingeladen? Zum Lesen.
6: Vorher schon, aber dann schon natürlich vorher. Sofort.
5: Aber ist es ja, auch so, dass das eine gute Bühne ist, um mal zu gucken, wen lade ich denn nächstes Jahr mal zum Lesen zu mir in die Buchhandlung ein?
6: Ja, wobei, wenn es der Bachmann-Preisträger, Sieger dann ist, dann kann ich mir den in der kleinen Buchhandlung eher nicht leisten. Also dann wird dann eher das Literaturhaus in Wien oder jemand mit ein bisschen mehr Geld die Leute einladen. Aber es ist natürlich schon interessant auch zu sehen, wie die Leute performen, weil das sehe ich ja in der Buchhandlung ja auch. Wir machen ja auch sehr regelmäßig große Lesungen, auch mit berühmten Autoren und Autorinnen, aber auch mit Unbekannten. Und das ist natürlich schon toll, hier auf der Bühne die Lesen zu sehen. Aber was ich als Buchhändlerin einfach so toll finde, wenn ich hierher komme, ist, dass es hier einfach nur um den puren Text geht. Also, dass ich hier kein Cover habe, ich habe kein Marketing, Firlefanz, das mir der Verlag in eine vierseitige Vorschau reindruckt. Ich habe keine Blurbs von irgendwelchen anderen Autoren, die mir sagen, das ist das Beste, was jemals geschrieben worden ist. Und ich habe einfach wirklich einen puren Text, relativ humorlos gesetzt auf DIN A4 Seiten. Und das ist einfach das, wo ich mich dann immer dran erinnere. Ja, also mit was arbeiten wir eigentlich? Wir arbeiten mit Texten.
7: Und das Besondere ist tatsächlich, in Klagenfurt wird dann in diesen Tagen nur über Literatur
6: natürlich
7: gesprochen. Das habe ich auf keiner Buchmesse der Welt erlebt, dass man auch nachts, sogar noch nachts auf der Tanzfläche teilweise, sich nochmal zuruft, Mensch, das war wirklich interessant, wie diese Wendung dann noch aus dem Off kam. Wenn man, es gibt nichts Schlimmeres als spät, das habe ich dieses Jahr gemacht, spät nach Klagenfurt kommen und die ersten Texte verpasst haben. Ja. Man fühlt sich nie wieder so allein, weil die anderen sich beim Schwimmen im Wörtersee noch irgendwie austauschen und man schwimmt traurig und leise und geht unter und niemand merkt.
6: Wir sind heute late to the party. Ja. Wir können das nicht mehr aufholen.
5: Also zu Hause schauen ist nicht dasselbe.
6: Ist nicht dasselbe. Ich habe ja irgendwann gewechselt und ich sitze viel im Garten und das finde ich dann ja auch spannend, weil da sitzt man ja unter dem gemeinen Volk. Da sind wahnsinnig viele Leute, die nichts mit Literatur zu tun haben, außer dass sie gerne lesen. Und das ist natürlich dann für mich nochmal total interessant. Wie kommen die Texte an bei der Frau Lehrerin oder beim Herrn Straßenbahnfahrer oder so. Da gibt es die unterschiedlichsten Leute, die da sitzen und das finde ich großartig.
7: Ganz toll immer die Lehrerinnen und Lehrer, die mit ihren Schulklassen anreisen, ja. Teilweise von Weitem. Weil also wo erlebt man denn den Zauber und den, auch den, das, die Momentverhaftung des Entstehens von Literatur, wenn ich hier, und das waren immer ganz tolle Klassendiskussionen, wenn wir da irgendwie am Rand nochmal auch standen und redeten.
1: Ja, 50 Jahre Bachmann-Preis. Wir haben hier unsere Sondersendung aus Anlass dieses Jubiläums. Und ich finde, ein Zwischenfazit können wir jetzt auf jeden Fall schon mal ziehen. Die nächsten 50 Jahre sollten gesetzt sein, oder?
6: Wir sind dabei.
1: Petra Hartlieb, Jo Ländle, herzlichen Dank. Vielen Dank. So, ich nehme jetzt Katja Gasser und Josef Winkler hier vorne bei uns Platz. Katja Gasser, Leiterin der Literaturredaktion des ORF, Trägerin des Östfernsehens. So viel Zeit muss sein.
10: So viel Zeit. So,
1: auch im Radio. 2019 hat sie den Österreichischen Staatspreis für Literaturkritik gewonnen. 2023 den österreichischen Gastlandauftritt bei der Leipziger Buchmesse kuratiert. Und sie hat ein wunderbares Buch verfasst, gemeinsam mit ihrer Tochter. Ich liebe allein schon den Titel. Von Erwachsenen hätte ich mir mehr erwartet. Erfundene und gefundene Dialoge. Schön, dass Sie da sind. Herzlich willkommen. Vielen Dank. Katja Gasser kommt aus Kärnten, aus Klagenfurt sogar.
10: Nein.
1: Nein?
10: Nein, darüber wird zu reden sein.
1: Aha.
5: Unbedingt. Josef Winkler ist aus Kärnten. Er ist Schriftsteller, Büchner, Preisträger, Verfasser zahlreicher Romane und Erzählungen. Gerade in diesem Jahr ist wieder ein Roman von ihm erschienen. Das Glück ist ein Engel mit ernstem Gesicht. Und wir begrüßen ihn herzlich. Herzlich willkommen, Josef Winkler. Josef Winkler sieht man hier seit vielen Jahren beim Wettbewerb. Er hat 1979 teilgenommen. Er hat 2009 die Rede zur Eröffnung gehalten. Und da haben wir tatsächlich dann doch noch auch mal einen Ausschnitt aus unseren Archiven mitgebracht.
11: Diese Stadt Klagenfurt, die seit über 30 Jahren jährlich im Juni in der Zeit der Lindenblüte als deutschsprachige Literaturhauptstadt feiern lässt, ist wohl die einzige Stadt Mitteleuropas mit 100.000 Einwohnern, in der es keine eigene Stadtbibliothek gibt. Sie haben kein Geld für eine Bibliothek für Kinder und Jugendliche. Sie haben kein Geld für Bücher.
5: Josef Winkler, was geht Ihnen durch den Kopf, wenn Sie sich da selbst so hören? Würden Sie das heute auch noch so formulieren?
12: Ja, es ist ja nach wie vor so, dass also die Stadt Klagenfurt keine eigene Stadtbibliothek hat. Und das ist schon eine Zeit lang her, seit ich diese Rede gehalten habe. Und das ist gar nicht passiert. Und es wird auch in den nächsten Jahren, vielleicht sogar Jahrzehnten, nichts passieren. Die Stadt Klagenfurt wird das wohl nicht mehr tragen können. Das Land Kärnten könnte es tragen und die Republik Österreich könnte es selbstverständlich tragen, denn wenn es irgendwo, und da gibt es einige Gebäude, die gehören der Stadt Klagenfurt, und wenn das dann um- und ausgebaut wird, dann würde die erste Stadtbibliothek von Klagenfurt also 5 bis 10 Millionen Euro kosten, aber dann wäre sie schon sehr schön, und wenn das nicht also vom Bund, also vom Parlament in Wien ausgeht, wird es weiterhin so bleiben, also dass es in der Stadt Klagenfurt, und das ist eine mitteleuropäische Blamage, meine Bücher werden ja in 19 Sprachen übersetzt und ich bin ja dann öfter auch in anderen Ländern unterwegs. Und da kommt man in Städte, die sind 10.000 Einwohner, 20.000 Einwohner. Ich bin so kreuz und quer mal 3 Wochen vor einiger Zeit durch Frankreich gefahren, in jeder Stadt mit 5.000 Einwohnern. Also die Stadt Klagenfurt wird es nicht mehr schaffen, aber vielleicht gibt es irgendwann einmal einen Bundeskanzler in der Republik Österreich und sagt, hier im Süden leben auch Kinder und Jugendliche und Alte und Leser. Wir brauchen jetzt endlich eine Stadt, und Entschuldigung, was sind denn für die Republik Österreich 10 Millionen Euro? Das ist ja lächerlich.
1: 2000. Danke. Ich erinnere mich, ich war 2009, haben Sie Ihre Rede gehalten. Da war ich zum ersten Mal in Klagenfurt und war entflammt sofort am Eröffnungsabend, weil ich gesehen habe, es geht hier gar nicht nur um Literatur, sondern es geht auch um Politik. Katja Gasser, jetzt müssen Sie natürlich erstmal erklären oder kurz sagen, wenn es nicht so allzu ausufernd wird, warum ich jetzt gerade fälschlicherweise gesagt hatte, dass Sie aus Kärnten kommen, aber vielleicht können Sie es damit verbinden, zu sagen, welche Rolle denn Klagenfurt und die Auseinandersetzungen, die hier stattfinden, innerliterarisch, aber vielleicht auch im Gespräch drumherum, für Österreich spielen, auch für die österreichische Politik vielleicht sogar spielen oder die gesellschaftspolitische Debatte in Österreich. Ist das überhaupt so?
13: Zum ersten Punkt, man muss ja zunächst verstehen, wo wir uns hier befinden. Das ist jetzt ein Thema, das noch gar nicht aufkam. Wir befinden uns in einer mehrsprachigen Region, die gern als das Dreiländereck bezeichnet wird. Und es ist ja nicht zuletzt das eine Errungenschaft, dass so ein Bewerb in dieser Provinz möglich war und sich bis heute in dieser Provinz hält. Und der Erfinder dieses Preises, Humbert Fink, war ein gebürtiger Italiener, der sich in Kärnten niedergelassen hat. Und dem ist es maßgeblich zu verdanken, der glaubte an diesen Raum, der glaubte an die Mehrsprachigkeit dieses Ortes. Und dem ist es zu verdanken, dass dieser Preis hier blieb, als er von ihm erfunden wurde. Und die Etablierung dieses Preises war nur möglich, weil Humbert Fink ein unglaublich umtriebiger, sehr widerspruchsvoller Mann war, der Gruppe 47 angehörte, aufgrund der Mitgliedschaft in dieser Gruppe 47 überhaupt in der Befähigung war, Reich-Ranicki und Co. zu kennen. Und vielen, ich glaube, durchsoffenen Abenden ist es zu verdanken, dass es Humbert Fink gelungen ist, diese Leute dann hierher zu holen. Das ist der eine Teil, das ist sozusagen schon in der Erfindung eine politische Erfindung. Das ist kein Zufall, dass Humbert Fink wollte, dass das hier ist. Und zu meiner Negation, ich komme aus Klagenfurt. Es gibt bei Ingeborg Bachen auch, Josef Winkler kommt nicht aus Klagenfurt, sondern aus dem Dorf. Und ich hege einen gewissen Dorfpatriotismus. Nicht aus Blödheit, sondern in Bezug auf Ingeborg Bachmann formuliert. Es gibt einmal in einer biografischen Notiz bei Ingeborg Bachmann den Gedanken, der Weg vom Dahl nach Wien blieb der längste. Und abgewandelt auf sehr viele Biografien, wahrscheinlich auch auf die Biografie Maya Haderlaps, gilt für Leute, die aus dieser Region kommen. Und ich komme nicht aus Klagenfurt, sondern wirklich aus der Kärntner Provinz, eben aus meinem Dorf Ludmannsdorf, gilt, dass der Weg vom Dorf nach Klagenfurt auch für mich der längste blieb. Und deswegen ist meine Konfrontation mit dem Bachmann-Preis war eine sehr späte, obwohl ich 15 Kilometer von Klagenfurt entfernt aufgewachsen ist. Aber ich glaube, erst mit 18 oder 19 diese Welt überhaupt kennengelernt, wie ich auch nie im Wörthersee schwimmen war. Das ist eine Pointe, die ich bei deutschen Kollegen sehr oft mache, weil das einfach nicht üblich war, im Wörthersee zu schwimmen, obwohl ich 15 Minuten entfernt vom Wörthersee aufgewachsen bin. So.
1: Das heißt, dass Sie haben jetzt eben schon gesagt, also dieser Preis an sich ist schon die politische Botschaft. Wie weit ist der denn überhaupt noch mit Ingeborg Bachmann verbunden? War das sozusagen eher ein Label, den man diesem Preis vielleicht gegeben hat, weil das Label war, was man auch in Deutschland verstanden hat?
13: Niemand wollte ursprünglich, dass dieser Preis nach einer Frau benannt wird. Man muss sich ja den Zeithorizont vorstellen, nicht? Das waren die 70er Jahre. Da waren wir, also wir sind heute ja nicht weit, aber damals waren wir noch weniger weit. Es schwebte eine Musil vor, also viele männliche Schriftstellerkandidaten waren im Gespräch. Und wenn ich richtig informiert bin, war es so, dass Humbert Fink unbedingt Ingeborg Bachmann haben wollte, nicht zuletzt auch aufgrund ihres Bewusstseins, mit dem sie in dieser Region aufgewachsen ist, was auch sich selten nach Deutschland durchspricht, ist, dass Ingeborg Bachmann zum Beispiel sehr bewusst war der Situation, dass es hier ein mehrsprachiges Gebiet ist. Sie sprach über die zweisprachige Geprägtheit des Gailtales und so weiter. Also insofern war es schon in der Erfindung Erfindung, eine politische Erfindung und sehr stark gebunden an diesen Ort. Es gab Vorstellungen, er solle in Hamburg, Frankfurt oder sonst irgendwo stattfinden. Und Humbert Fink hat das verhindert und das Kärntner Landesstudio war damals, Gott sei Dank, so klug zu verstehen, dass das eine gute Idee ist, das hier zu halten.
12: Ja, und der Intendant also vom Kärntner Landesstudio, der Ernst Willner, der war eben mit Marcel Reicher-Ranitzky, dann war der Humbert Fink und der Ernst Willner und die haben das auch und das ist ihnen gelungen, also auch also wahrscheinlich mit Politikern, also mit einem politischen Bilden, da war der damalige Bürgermeister dabei. Also wenn man will, wenn man das braucht, wenn man es haben muss, wenn man sich drüber freut und so, dann funktioniert es, sonst funktioniert es eben nicht. Und das ist so ähnlich mit der Bibliothek, also die es bis heute nicht gibt. Es hat niemals jemals, also nach dem Krieg, eine Bibliothek der Stadt Klagenfurt gegeben. Es war eine kleine Studienbibliothek am heutigen Marktgelände und das war eine Einrichtung der Republik Österreich. Also allein, wenn man da eine Rechnung aufspielt, was ich jetzt im negativen Sinne meine ich jetzt mit Ersparen, was sich da die Stadt Klagenfurt an Geld erspart hat oder so, es erschüttert mich irgendwie immer wieder. Ich habe jetzt lange nicht mehr dran gedacht, weil es ist sowieso sinnlos, die sind ja zu blöd und zu faul dafür. Und so dumm, also dass sie so etwas machen, also ich kann mich auch nicht dauernd damit beschäftigen, aber kaum ist wieder die Rede davon, dann erschüttert es mich wieder. Ja?
5: Aber Herr Winkler, Sie sind ja eigentlich fast jedes Jahr, habe ich Sie beim Bachmann-Preis auch gesehen, dass Sie da auch als Zuschauer hingehen oder Zuhörer. Ihre Bücher liegen da auch immer beim Buchstand. Und gestern hat ein Kollege von Dreisat auch erzählt, dass er sich jedes Jahr ein anderes Buch von Ihnen kauft. Sie haben ja schon sehr viele geschrieben. Was lockt Sie dahin? Was ist für Sie als Zuhörer interessant an diesem Bewerb?
12: Ja, wir leben ja hier in der Provinz, wo sich ja auf der einen Seite sehr viel, auf der anderen Seite wenig abspielt. Und ich wohne ja hier in Klagenfurt und wenn so Ende Juni also wieder, im Reich der Lindenblüte oder in der Zeit der Lindenblüte, wenn also der Bachmann-Wettbewerb also wieder ausgerufen wird, dann gehe ich halt hin und da treffe ich einige Kolleginnen und Kollegen, dann höre ich zu. Ich bin ja auch, ich meine, muss man sich vorstellen, es ist ja fast ein halbes Jahrhundert her, als ich gelesen habe, 1979. Und ich bin irgendwie auch interessiert, so was macht jetzt die jüngere Generation? Also wie schreiben die, also welche Schwerpunkte, sind die auch bei der Sprache so verbohrt, so besessen, wie damals also vielleicht wir das waren. Ich war ja damals auch dabei, als also der Reinhard Götz sich also die Stirn aufgeschnitten hat und geendet hat also das damit. Er hat ja dann so einen riesen Hansa-Blast auf der Stirn und der Reinhard und ich sind in die Diskothek gegangen und haben getanzt. Ja. Er mit dem mit seinem Hansa-Blast und ja, es war irgendwie eine aufregende, schöne Zeit, aber es ist halt ein halbes Jahrhundert her. Es hat sich da einiges geändert und verändert und was eben die Eifersucht und Konkurrenz betrifft, also ich sage dann immer, das ist völlig normal, diese Eifersucht auch, also so ein gewisses, also vielleicht eine Konkurrenz, aber für mich also gibt es einen anderen Maßstab und wenn also es jemand gelingt oder gelungen ist, also eine Schriftstellerin oder eine Schriftsteller, so eine, das ist der Luxus in der Literatur, eine eigene Sprache zu finden. Da gibt es überhaupt keine Konkurrenz, wenn jemand etwas Eigenes, ganz Besonderes, etwas Auffälliges macht. Aber die sozusagen, ja, die Zeiten haben sich geändert. Der Siegfried Unselt hat damals gesagt, also ich verlege keine Bücher, ich verlege Autoren. Das heißt, als damals der Surkamp Verlag, von mir zum Beispiel oder auch von anderen, von Reinhard Götz oder Ralf Rottmann, das erste Buch also, in den Verlag aufgenommen hat, da hat der Verlag versucht herauszufinden, herauszuspüren, ob aus dieser Autorin oder aus diesem Autorin, ob da mal ein Werk entstehen wird. Das hat er damit gemeint, ich verlege keine Bücher, ich verlege Autoren. Das hat sich ja auch verändert, heutzutage ist das ja so, wenn die Verleger von jemandem, der noch unbekannt ist, ein Manuskript kriegen, von einer Schriftstellerin oder von einem Schriftsteller und der Text ist dann so kompliziert, dass sie da herauslesen, spüren oder auch wie immer, dass da nur 2000 Bücher verkauft werden oder so, dann werden sie es nicht so gern verlegen, wahrscheinlich gar nicht. Die rechnen mit 7.000 bis 10.000 und dann geht es eigentlich los. Und den jungen Leuten, die hier sind, sage ich allen, Schriftsteller, wenn überhaupt, Schriftsteller ist man erst also beim dritten oder beim vierten Buch. Und der Peter Handke, der ja 90, 100 Bücher geschrieben hat, hat erst vor ein paar Jahren gesagt, und das hat mir so gut gefallen in einem Interview, ich bin auch kein Schriftsteller. Ich schreibe, ich habe geschrieben, ich werde geschrieben haben. Das finde ich wunderbar und das sage ich den jungen Leuten. Lest gute Bücher und dann, das ist die Voraussetzung, Literatur kommt aus der Literatur und dann schreibt es. Und wenn da jemand das machen muss, wenn so eine Art von Besessenheit, dann geht es irgendwie, irgendwann kommt irgendetwas Besonderes daher. Und sonst, naja,
5: aber wir wollen
13: Buchdeckel. Man kann es auch bleiben lassen.
12: Man kann es auch bleiben lassen.
1: Im Grunde war das jetzt schon ein fast perfektes Schlusswort. Lesen Sie Literatur. Wir haben in unserer Sondersendung zum Bachmann-Preis noch so ungefähr 5 Minuten. Das heißt, wir sind so ein bisschen aus dem Konzept gekommen, weil Sie beide, Katja Gasser und Josef Winkler, ja auch noch Texte aus den vergangenen Jahren mitgebracht haben. Und ich würde

0: aus Österreich reüssiert. Und ich habe mich für diesen Text entschieden, weil mich die Ratlosigkeit, die damals die Jurydiskussion prädominierte, also mich hat das ermuntert, für den Text zu sprechen, mehr als gegen ihn zu sprechen. Und ich fand, dass das eine Form sozusagen des politischen Schreibens ist, wie es aus meiner Perspektive literarisch gültig ist, weil es ein Zusammenführen von Poetik und Politik ist, wie es selten zu finden ist. Und das waren die Gründe. Und ich habe so einen kleinen Gerechtigkeitsfanatismus und ich hatte das Gefühl, Verena Stauffer wurde dort Unrecht getan und ich hatte das Gefühl, man muss das nochmal sagen.
1: Und Josef Winkler, Sie lesen jetzt auch in einem Buch, sehe ich gerade. Ist das etwa auch von einem Bachmann-Preisträger?
2: Ja, das war 1900. Ich habe hier so das Buch von Klagenfurter Texte von 1979. Damals hat der Gerd Hoffmann den Hauptpreis bekommen. Ich habe den zweiten Preis bekommen und der Walter Müller den dritten. Es hat damals nur 3 Preise gegeben. Und da habe ich damals also mit dem, der ist ein Jahr älter als, war ein Jahr älter als ich, gemeinsam gelesen, der Franz Böhni, der ist vor ein paar Jahren, habe ich also im Internet
1: 2023
2: ist er gestorben und als ich dieses Buch jetzt aufgeschlagen habe, sehe ich hier, mein Text heißt Bilder aus der Arbeit, der Ackermann aus Kärnten. Und dann sehe ich beim Franz Böhni, diese 4 Bilder einer Vereinsamung sind 4 Texte. Also das, ja, und ich war mit dem Franz Böhni, wie sagt man denn so, besonders in der Anfangszeit haben wir uns öfter getroffen. Wir waren also in einer gewissen Weise auch befreundet. Wir waren gemeinsam im literarischen Kolloquium in Berlin ein halbes Jahr Stipendiaten. Er hat, kann ich mich erinnern, dort wenig geschrieben. Er ist spazieren gegangen und hat aus dem Fenster geschaut und er hat im Nebenzimmer immer das Klappern von meiner Schreibmaschine, einer 20 Kilo schweren IBM-Schreibmaschine, mit der ich durch halb Europa gezogen bin, eine Kugelkopfmaschine, wo auf einem Kugelkopf die Buchstaben drauf waren und der sich blitzschnell gedreht hat, wenn man da angetippt hat. Und ich war ja nicht dialogfähig in diesem Sinne oder in einem anderen
1: Sinne. Aber offenbar werden ja dann doch gewisse Freundschaften hier oder Kollegialitäten geknüpft.
2: Ja, es ist, wir haben uns ja tatsächlich hier in Klagenfurt kennengelernt und ich habe dann meinen ersten Roman mit dem Titel Menschenkind rausgebracht und der Franz Böhni hatte den ersten Erzählungsband, diesen so schönen Titel, Ein Wanderer im Alpenregen.
1: Und den müssen wir jetzt unseren Zuhörern und auch Ihnen hier im Saal noch ans Herz legen, dass Sie den vielleicht zu Hause, vielleicht auch direkt nach dieser Sendung sich besorgen und lesen und überhaupt weiterlesen, denn bei uns neigt sich die Zeit dem Ende zu.
3: Ja, 50 Jahre Bachmann-Preis, darüber haben wir gesprochen mit Katja Gasser und Josef Winkler. Vielen Dank. Wir danken natürlich auch unseren anderen Gästen, Daniela Striegelhaus, Lauinger, Maya Hadalab, Navra Ibrahimi, Jo Lendl, Petra Hartlieb. Mein Gott, so viele Leute waren hier.
1: Ja, wunderbar. Und auch so viel Publikum, was hier geduldig in der Hitze ausgeharrt hat und uns zugehört hat hier im Musilhaus Klagenfurt. Ihnen auch vielen Dank, dass Sie hier waren und einen guten Heimweg. Danke fürs Zuhören.
3: Herzlichen Dank.
4: Eine halbe Stunde hat mir gereicht. Ich komme so schnell nicht wieder in die Kirche.
5: Ich muss zugeben, dass ich Ihre Interpretation jetzt von weit höherem Komikgehalt empfinde als den Text selber.
6: Ich kann zu diesem Erzähler hier nur sagen, deine Sorgen möchte ich haben.
7: Es gibt ein paar Sätze in diesem Text, wo er sich selber entlarvt. Zum Beispiel einer ist, ich will, aber ich will darüber nicht sprechen, weil ich gar nicht weiß, wie ich darüber sprechen soll, ohne zu wiederholen, was schon tausendfach gesagt wurde. Und da haben wir das Problem. Das ist die Aufgabe von Literatur.
8: Ich finde, das ist ein guter Text für diese Uhrzeit, ein Frühstückstext, weil er aufgeweckt ist und weil er munter macht. Und er ist natürlich auch ein guter Text für Klagenfurt, weil es um Medien geht und solche Texte gewinnen dann immer.
9: Mir hat sofort gefallen, dass dies ein Text nicht nur für, sondern auch über Klagenfurt ist, über unsere kleine Castingshow hier. und viele von uns ja irgendwie auch in dem Text vor

0: kommen.
1: Ich bin sehr begeistert von dem Text. Ich habe ein großes Herz für engagierte Literatur und bin eigentlich immer ganz traurig gewesen, dass sie so schnell von der Bildfläche verschwunden ist. Und
2: Frau Radig, ich denke, wir dürfen den Umstand, dass wir uns eine Zeit lang der engagierten Literatur von ihr abgewendet haben, jetzt nicht nehmen, um unsere Trauer oder unser Schuldbewusstsein darüber, diesem Text gut zu schreiben. Das wäre falsch. Und zweitens, Sie haben eben gesagt, das ist ein Text, bei dem man nach Erzählerposition, innerem Monolog, Psychologie und so überhaupt nicht fragen soll. Das ist ungefähr so, als wenn man sagen würde, Maradona spielt so wunderbar Fußball, der darf auch mit der Hand.
3: Ich habe irgendwie, bin völlig unwillig, darüber jetzt schon zu reden. Sie gefällt mir derartig gut. Ich bin so beeindruckt von der, sowohl von der Machart als auch von der Fähigkeit, mit einigen Sätzen ein Netz über eine Epoche zu werfen.
4: Ich war zu bescheiden, mich auf Entschlüsselungen einzulassen. Zu der Beliebigkeit, Herr Uedding, und dem Dekorativen. Es sei so dekorativ, das heißt zu deutsch. Es ist die Prosa zu schön.
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6: Zwei Uhr. Die Nachrichten. US-Präsident Trump hat erneute Angriffe des US-Militärs auf Ziele im Iran bestätigt. Getroffen worden seien Lager für Raketen und Drohnen sowie Radarstellungen an der Küste, teilte Trump auf seiner Online-Plattform mit. Als Grund für die Attacke nannte er die Verletzung des Waffenstillstandsabkommens. Der Republikaner fügte hinzu, es könne der Punkt kommen, an dem die USA gezwungen seien, die Arbeit militärisch zu Ende zu bringen. Wenn das geschehe, würde die Islamische Republik Iran nicht mehr existieren. Zuvor hatte das US-Regionalkommando CENTCOM mitgeteilt, Grund für die erneute Militäraktion sei ein Angriff des Irans auf einen Frachter gewesen. Es ist die zweite US-Attacke auf den Iran seit der Unterzeichnung des Rahmenabkommens zwischen den beiden Ländern Mitte Juni. In Deutschland hat es gestern nach vorläufigen Daten des Deutschen Wetterdienstes erneut einen Hitzerekord gegeben. Eine Messstation im Jerichower Land in Sachsen-Anhalt habe eine Temperatur von 41,5 Grad verzeichnet, teilte der DWD mit. Zuvor war in Saarbrücken mit 41,3 Grad der bisherige Spitzenwert gemessen worden. Die hohen Temperaturen führten vielerorts zu Problemen im Bahnverkehr. Hitzeschäden sorgten auch auf Autobahnen für Teilsperrungen. Der Deutsche Städte- und Gemeindebund rief alle Bürger zum Wassersparen auf. Auch in anderen europäischen Ländern sorgte die Hitzewelle für Temperaturrekorde. In Dänemark wurde nördlich von Aarhus mit 37 Grad der höchste Wert seit Beginn der Aufzeichnungen im Jahr 1874 gemessen. Im schweizerischen Basel stieg das Thermometer auf 38,8 Grad, in Doksany im Norden Tschechiens auf 40,6 Grad. Die Zahl der Toten nach der Erdbebenkatastrophe in Venezuela ist auf 1430 gestiegen. Das teilte der Präsident der Nationalversammlung Rodriguez mit. Die Zahl der Verletzten gab er mit mehr als 3200 an. Nach offiziellen Angaben werden 3 Tage nach den beiden schweren Erdbeben noch mehrere 10.000 Menschen vermisst. Nach Einschätzung von Hilfsorganisationen sinkt die Aussicht, Überlebende zu finden. In der Stadt La Guaira und auch andernorts suchen die Menschen in den Trümmern teils mit bloßen Händen nach Verschütteten. Laut dem UNO-Büro für humanitäre Angelegenheiten OCHA sind Rettungsteams aus zahlreichen Ländern im Einsatz, darunter knapp 50 Kräfte des Technischen Hilfswerks. Serbiens Präsident Vučić hat seinen Rücktritt sowie vorgezogene Präsidentschafts- und Parlamentswahlen angekündigt. Er werde nur noch ein paar Wochen Präsident sein, sagte Vučić auf einer Kundgebung in der Hauptstadt Belgrad. Zudem werde er seine serbische Fortschrittspartei bei den Wahlen unterstützen. Regulär endet Vučić's zweite und letzte Amtszeit Mitte 2027. Auch das Parlament müsste erst nächstes Jahr gewählt werden. In Serbien gibt es seit gut 1,5 Jahren immer wieder Proteste gegen die Regierung. Auslöser war der Einsturz eines Bahnhofsvordachs in Novi Sad im November 2024, bei dem 16 Menschen ums Leben kamen. Für das Unglück wurden Korruption und